0: Grad, in Detmold 21 Grad und Soest kommt bis auf 22 Grad. Die Zeit, es ist 2.03 Uhr.
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2: Und wir beginnen mit der A1 Hamburg Richtung Lübeck. Die ist zwischen Kreuzberg der Heide und Bad Oldesloe wegen Fahrbahnerneuerungen bis 5 Uhr gesperrt. Die A4 Erfurt Richtung Dresden ist zwischen Glauchau Ost und Hohenstein-Ernsttal wegen Bauarbeiten bis 5 Uhr gesperrt. Die A17 Dresden-Prag ist zwischen Dresden-Gorbitz und Dresden-Südvorstadt in beiden Richtungen wegen Tunnelwartungsarbeiten bis ca. 5 Uhr gesperrt. A40 Duisburg Richtung Venlo ist zwischen Strählen und Kreuz Saardecke-Heiden wegen Bauarbeiten bis 6 Uhr früh gesperrt. Und in Berlin die B96, der Tiergartentunnel, ist zwischen Heidestraße und Reichpietsch-Ufer in beiden Richtungen bis ca. 5.30 Uhr gesperrt. Kommen Sie gut durch diesen Verkehr und sicher an Ihr Ziel.
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2: Mit Maja Weber am Mikrofon aus dem NDR-Infostudio in Hamburg. Herzlich willkommen. Wir bringen Sie mit Berichten, Interviews und Analysen gut informiert durch die Nacht. Der Drohnenvorfall am Leipziger Flughafen Anfang August. Jetzt habe ich ein bisschen eine kleine Textbaustelle. Der Drohnenvorfall hat viel Aufmerksamkeit erregt, denn dass mehrere Drohnen, mindestens eine davon mit Sprengstoff bestückt, so tief in einen sensiblen Bereich unserer Infrastruktur eindringen können, das hat es so noch nicht gegeben. Bisher liegen öffentlich keine Beweise vor. Der Generalbundesanwalt ermittelt zur Herkunft der Drohnen. Und doch, Fachleute sind sich weitgehend einig, auch das ist Teil der hybriden russischen Kriegsführung gegen Europa, gegen Deutschland. Immer mehr Sicherheitsexperten fordern, dass sich nicht nur die Bundesregierung, sondern auch die NATO damit befasst. Das wird mit Sicherheit auf der Tagesordnung stehen, wenn sich die Verteidigungsministerinnen und Minister der EU-Staaten in Irland treffen. Mein Kollege Hanno Gries hat mit dem verteidigungspolitischen Sprecher der SPD im Bundestag, Falko Drossmann, gesprochen. Er ist außerdem Oberstleutnant der Bundesluftwaffe.
3: Arndt Freitag von Loringhofen, das ist der ehemalige Vizepräsident des BND, sagt in der Süddeutschen Zeitung, alles spricht dafür, Artikel 4 des NATO-Vertrags zu aktivieren. Das sei eigentlich zwingend. Was würde das denn bedeuten und wie stehen Sie dazu?
4: Also ich halte das für eine kluge Idee. Was bedeutet das eigentlich? Artikel 4 bedeutet, dass alle 32 NATO-Staaten gemeinsame Informationsauswertung, gemeinsames politisches Vorgehen auf allen Wegen gemeinsam miteinander besprechen. Und das wird dann in Kraft gesetzt, wenn ein Mitgliedstaat sagt, wir fühlen uns in unserer territorialen Integrität, in unserer militärischen Sicherheit gefährdet. Und dann geht es einen Prozess und der ist vor allen Dingen Informationsaustausch, Gefährdungsabgleich und Auswägen von Möglichkeiten natürlich auch. Aber er ist wiederum nicht, das wird auch häufig falsch gesagt, irgendeine Vorstufe zu Artikel 5, also der Beistandsverpflichtung.
3: Ja. Und warum ist gerade jetzt eine rote Linie überschritten?
4: Aus meiner Sicht ist die rote Linie schon längere Zeit überschritten. Aber was wir in Leipzig gesehen haben, ist, dass da zwei Drohnen standen. Und es ist wirklich davon auszugehen, selbst als Laie muss man das einsehen, dass da irgendeine staatliche Struktur dahinter steckt. Dafür waren die Dinger technisch zu hochwertig. Die drei Sprengstoffe, die da gefunden worden sind, also Nitropenta, Semtex und Hexogen, die baue ich nicht in meiner Dacia zusammen. Und da ist also eine staatliche Struktur dahinter. Und es ist ganz wichtig, dass wir das klären. Ich habe keine Lust, dass mir in Hamburg eine Drohne mit Sprengstoff auf den Kopf fällt. Und ich glaube, die Leute in Leipzig auch nicht. Und deshalb ist es ganz wichtig, dass da jetzt entschieden gehandelt wird.
3: Aber wir haben ja trotzdem noch keine Beweise gesehen, dass es wirklich die Russen waren. Auch wenn der Kanzler sich so ein bisschen nebulös im ARD-Sommerinterview geäußert hätte. Sagte, mit Aufklärung fast abgeschlossen oder sowas. Wissen Sie?
4: Mir ist vollkommen egal, wer mir eine Drohne mit Sprengstoff auf den Kopf wirft. Es kann nicht sein, dass ich in Deutschland bin, im NATO-Gebiet zu Hause bin und mir eine bewaffnete Drohne irgendwie über den Kopf hinwegfliegt. Das geht nicht und das muss geklärt werden. Wenn es Russland ist, wo vieles darauf hinweist, also aufgrund der technischen Situation dieser Waffen, dann ist es Russland. Aber zuerst mal geht es darum, uns zu schützen.
3: Reden wir nochmal über diesen Artikel 4. Was genau wäre der Effekt außer Informationsaustausch? Das kann man ja auch so haben, man kann sich ja gegenseitig anrufen oder wie jetzt in Irland kann man sich treffen. Also ist das dann doch am Ende nur Symbolik?
4: Nee, es ist auch ein wichtiges Zeichen. Also wenn du dich mit uns anlegst, wenn du dich mit einem von uns anlegst, dann legst du dich mit allem an, mit allen 32 Staaten der NATO. Das ist auch ein wichtiges Zeichen, wichtiges politisches Zeichen. Es ist formalisiert. Natürlich ist es so, dass die NATO-Staaten miteinander reden, dass ein hoher Informationsaustausch stattfindet, aber diesmal sind dann alle betroffen.
3: Jetzt stelle ich mir vor, Wladimir Putin sitzt da im Kreml, der guckt sich das an, die EU-Verteidigungsminister treffen sich in Irland, der dreht Däumchen und denkt sich, ja und?
4: Ja, also offensichtlich macht das ja die ganze Zeit egal, was die Weltgemeinschaft zu ihm sagt. Also das muss man auch mal sagen. Aber die Frage ist ja, welche Konsequenzen können da auch besprochen werden? Es geht natürlich um militärische Konsequenzen. Welche Übungen werden durchgeführt? Wie finden diese Übungen statt? Müssen wir wirklich alle Übungsdetails vorher an die ganze Welt bekannt geben? Wie gehen wir auf kulturpolitischen Wege? Und Sie sagten eben hybride Bedrohungen. Was sind diese hybriden Bedrohungen? Es ist wirklich nötig, dass wir in fast allen europäischen Großstädten, auch in allen NATO-Großstädten, russische Häuser haben, die von einer russischen Föderalagentur betrieben werden, die auf ihrer Website schreiben, was sie für Veranstaltungen durchführen da drin. Wir wissen nicht, wer eigentlich im russischen Haus in Berlin wohnt. Wir wissen nicht, wer da sein Unwesen treibt, weil es halt dem Außenministerium untersteht. Das sind Dinge, die können wir klären. Was ist mit der russischen Schattenflotte los? Also warum wissen wir nicht, welche Schiffe durch unser ausschließliches Hoheitsgebiet fahren, weil die ihre Transponder ausschalten, weil sie nicht versichert sind zum Beispiel? Müssen wir das mit uns machen lassen? Und das sind Dinge, die müssen abgesprochen werden, weil es viel mehr als Militär betrifft. Es betrifft auch kulturelle, es betrifft auch wirtschaftliche Dinge.
2: Das war Falko Drossmann, außenverteidigungspolitischer Sprecher der SPD im Bundestag und Oberstleutnant der Bundesluftwaffe. Aktuell kommen in Irland die Verteidigungsministerinnen und Minister der EU-Staaten zu Gesprächen zusammen, 2 Tage lang. Inhaltlich geht es darum, wie sich die Länder vor Drohnen schützen können. Das Thema ist nicht nur in Deutschland wegen der Vorfälle am Leipziger Flughafen aktuell, sondern vor allem auch in Rumänien. Das NATO-Land hat eine gemeinsame Grenze mit der Ukraine. Russland hat 2026 mehr Drohnenangriffe in dieser Grenzregion ausgeführt als in allen vorigen Kriegsjahren zusammen. Immer wieder gelangen Drohnen in den rumänischen Luftraum. Rumänien wehrt sich dagegen und versucht seit diesem Sommer, die Drohnen konsequent abzuschießen. Das gelingt nicht immer. David Freches war für uns in der Grenzregion unterwegs.
5: Elena Rotaru wohnt in Tschuschla, einem kleinen Dorf 2 Autostunden nördlich von Bukarest. Tschuschla ist ein verschlafenes 1000-Seelendorf und dazu passt auch der Garten der Rentnerin. Ein großer Nussbaum, viele Sträucher und mitten auf dem Rasen eine Hundehütte. Vor einer Woche wurde diese Idylle aber gestört.
6: Da vorne ist sie abgestürzt, hier, wo der Nussbaum ist. Sie sagten mir, die Drohne war ohne Sprengstoff. Ich hatte also Glück.
5: Das Verteidigungsministerium hat im Anschluss bestätigt, die Drohne war nicht mit Sprengstoff geladen, darum auch keine Explosion. Aber dass überhaupt in einem kleinen Dorf, rund 100 Kilometer von der Grenze zur Ukraine entfernt, eine Drohne abstürzt, das zeigt, wie sich die Realität im Osten Rumäniens verändert hat. Besonders deutlich geworden ist das in Galați, rund 1,5 Stunden Fahrt vom Dorf Tschuschla entfernt. Galați ist die Provinzhauptstadt der gleichnamigen Region und in etwa so groß wie Rostock, Mainz oder Leverkusen. Bis zur ukrainischen Grenze sind es 30 Kilometer. Und trotzdem ist Ende Mai mitten im Stadtzentrum nachts eine Drohne in einen Wohnblock eingeschlagen. In den Wohnblock, in dem auch der Lehrer Julian Macișanu lebt. Wir haben vorher, wie so oft, einen Alarm aufs Handy bekommen. Aber niemals ist irgendetwas passiert. Diesmal war es anders. Und der Moment vor der Explosion, es klingt, wie wenn ein Motorrad Gas gibt. Und dann hörst du diesen Knall. Die Drohne hat den oberen Teil des Gebäudes getroffen und 2 Menschen verletzt. Auch 3 Monate später sind noch einige Schäden sichtbar. Und der Einschlag hat nicht nur äußerliche Spuren hinterlassen. Ich hätte nie gedacht, dass wir sowas mal erleben. Man kann sich nicht vorstellen, was so eine Alarmmeldung auf dem Handy jetzt für uns bedeutet. Dir gehen alle möglichen Gedanken durch den Kopf. Und diese Meldungen gibt es aktuell regelmäßig für die Menschen in Galați. Der Grund dafür ist, dass Russland in diesem Jahr mehr Drohnenangriffe in der Grenzregion geflogen hat als in allen Kriegsjahren zuvor. Das sagt der rumänische Verteidigungsminister Radu Miruța.
7: So only this year,
5: Alleine in diesem Jahr wurde unser Luftraum 25 Mal verletzt. Es gab seit Kriegsbeginn 130 Angriffe an der Grenze, davon dieses Jahr 61. Die russischen Drohnen würden oft auf die Häfen in Reni und Ismail

0: Jetzt sagt er, sein Ministerium tue alles, um die Bevölkerung zu schützen.
1: David Freches darüber, wie sich Rumänien gegen den Drohnenkrieg wehrt. Ein Blick ins Himalaya. Dort ist die Lage nach der schweren Sturzflut nach wie vor katastrophal. Viele Menschen haben alles verloren. Ihre Häuser, ihre Lebensgrundlage, die Ernte. Seit dem vergangenen Mittwoch wird nach Vermissten und vielleicht noch Überlebenden gesucht, 6 Tage nach der Katastrophe. Für die Überlebenden stellt sich die Frage, wohin sie zurückkehren sollen. Noch dazu sind 6 Wasserkraftwerke zerstört worden, aus denen das nationale Stromnetz zu großen Teilen gespeist wurde. Ein Bericht unserer Korrespondentin Lena Bodewein.
2: Noch immer werden tausende Menschen vermisst. Ihre Angehörigen warten stündlich auf Nachrichten. Doch die sind in vielen Fällen traurig. Uni Krishnan von der Hilfsorganisation Plan International beschreibt die Szenen, die sich dort abspielen, wo die Helikopter landen, die aus den abgeschnittenen Bergregionen zurückkehren.
3: It's also quite heartbreaking to watch when the helicopters come back.
4: Es ist herzzerreißend mit anzusehen, wenn die Hubschrauber zurückkehren. Für die Familien, die auf ihre Angehörigen gewartet haben, ist es ein Wechselbad der Gefühle. Wir haben dort viele Menschen gesehen, die schon seit dem allerersten Tag gewartet haben. Diese Hubschrauber bringen sowohl Hoffnung als auch Verzweiflung mit sich, denn einige wissen, dass sie wieder mit ihren Familienangehörigen vereint werden, während andere wissen, dass ihre Liebsten nicht lebend zurückkehren. Sie sind also nur dort, um Leichensäcke in Empfang zu nehmen.
2: Für viele Bewohner der Region ist es das 2. Mal, dass ihr Leben erschüttert wird.
5: Die Bewohner meines Dorfes hatten schon das Erdbeben von 2015 überlebt. Vor etwa 10 Jahren waren wir aus unserer früheren Heimat vertrieben worden und hatten uns hier niedergelassen. Jetzt sind wir erneut vertrieben worden und wir haben keine Ahnung, wohin wir als nächstes gehen sollen.
2: So erzählt es Ajay Tamang, der seine Frau und viele andere Angehörige verloren hat. Andere erzählen, dass sie damals, nach den katastrophalen Beben von 2015 mit 9000 Toten, auch aus Angst woanders hingezogen sind. Dorthin, wo sie sich sicher vor einem neuen Beben fühlten. Und dort hat sie jetzt die Flut erwischt. Weggespülte Brücken trennen ganze Regionen ab. Sie sind nach wie vor nur aus der Luft zu erreichen. Die Hauptroute, die Nepal mit dem chinesisch verwalteten Tibet verbindet, wurde Berichten zufolge vollständig zerstört. Damit ist ein Handelskorridor mit China für eine ganze Zeit verloren. Und die Katastrophe hat auch das Kraftzentrum eines Landes getroffen. In dieser Region Nepals sind wichtige Solar- und Wasserkraftwerke beschädigt, bereits laufende oder Projekte im Bau. Die Übertragungsinfrastruktur ist ebenfalls vernichtet. Ein Wirtschaftszweig verloren. Und nicht nur das, erklärt Uni Krishnan von Plan International.
4: Wenn es einen Zeitpunkt gibt, an dem Strom und damit vor allem Beleuchtung besonders dringend benötigt wird, dann ist es genau dann, wenn Katastrophen eintreten und Menschen als Vertriebene leben müssen. Da kann ich gar nicht genug betonen, wie wichtig eine zuverlässige Stromversorgung und sichere Unterkünfte sind. Es geht darum, die Orte, an denen sich Kinder, Mädchen und Frauen aufhalten, durch gute Beleuchtung und Ähnliches sicherer zu machen.
2: Wie häufig nach Katastrophen dieser Art sind Kinder am meisten gefährdet. Viele befinden sich in einem Schockzustand, haben ihre Eltern verloren, wissen nicht, wo sie weiterleben werden. Und gerade Mädchen sind dann Risiken aller Art ausgesetzt und besonders angreifbar. Ihre Gegenwart sieht womöglich dunkel aus. Aber Hilfsorganisationen und Freiwillige in Nepal setzen alles daran, dass ihre Zukunft heller wird.
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1: Maximal 2 Stunden Facebook und Instagram am Tag. Mehr Social Media soll es für Jugendliche in den USA bald nicht mehr geben. Nach einem milliardenschweren Vergleich hat sich der Meta-Konzern auf Vorgaben eingelassen. In Deutschland fordert nun die Chefin des Bundesverbandes der Verbraucherzentralen, Ramona Popp, auch hierzulande ein Umdenken. Zeitlimits und nächtliche Sperren könnten den Nutzungsdruck verringern, sagt sie. Für einen wirksamen Schutz reiche das allein aber nicht. Sie fordert Plattformen, die für Minderjährige

0: wieder von vornherein sicher eingestellt sind. Was davon könnte sich in Europa ändern? Vor allem, wie groß ist das Problem übermäßiger Mediennutzung bei Kindern und Jugendlichen hierzulande? Johannes Koch und Milad Kupay haben eine Kinderarztpraxis besucht.
1: Guten Morgen. Hi, jetzt komme ich auch, Levi. Hi. Bitte, der hat einmal mit rein. Habt ihr ja schon kennengelernt, Levi?
2: Routineuntersuchung für den 5-jährigen Levi. Kinderarzt Florian Flüß überprüft hier Koordination, Wachstum, Augen, aber auch den Medienkonsum.
1: Wie viel darfst du Fernsehen gucken zu Hause?
3: Nur abends.
1: Nur abends? Und habt ihr in der Regel wie lange? Hat Mama gesagt, wann sie Stopp sagt?
3: Bis wir ins Bett gehen.
1: Bis wir ins Bett gehen. Haben Sie irgendwas festgelegt? Sonst machen Sie eine Folge oder eine halbe Stunde?
3: Ja.
1: Oder?
2: Eine halbe Stunde darf Levi maximal gucken. Andere Patienten in seinem Alter haben schon eigene Tablets, so der Kinderarzt aus Hamburg-Bergedorf. Zu viel Zeit vor dem Bildschirm wird später zum Problem, vor allem bei Jugendlichen.
1: Ich habe hier Jugendliche, hatte gestern einen, der 5 Stunden Computer spielt und danach noch 6 Stunden Bildschirmzeit vorzuweisen hatte. Der war selber ein bisschen erschrocken. Wer wenig erschrocken war, war das Elternteil, das daneben saß. Das wäre eigentlich die Person, die als erstes sagen müsste, stopp.
2: Einen großen Anteil daran hätten auch Social-Media-Apps vom US-Konzern Meta. Nach dem Vergleich mit mehreren US-Bundesstaaten will der nun neue Jugendschutzmechanismen einbauen, unter anderem Zeitlimits und Nachtsperren. Gelten wird das aber erstmal nur in den USA. Der Rechtswissenschaftler Professor Jan Oster von der Universität Osnabrück glaubt, dieser Vergleich wird jetzt auch den Druck auf die Europäische Kommission erhöhen, im Bereich des Jugendschutzes tätig zu werden.
4: Aber die Art und Weise, wie die Plattformen Inhalte anbieten, wie sie sich strukturieren, wie sie auch mit der Art und Weise des Inhalteangebots süchtig machen, da haben wir jetzt tatsächlich ein höheres Schutzniveau in den USA, als wir das in Europa haben. Und das ist zugegebenermaßen für Europa, für die Europäische Union noch einigermaßen beschämend.
2: Auch aus Sicht des Bundesfamilienministeriums ist eine europaweite Regelung unbedingt wünschenswert. Die zuständige Ministerin Karin Prien ruft die EU daher auf, den Druck auf Konzerne wie Meta zu erhöhen.
5: Da, wo die EU Kompetenz hat, und das betrifft eben die großen Plattformen, geht es darum, zum einen einheitliche Altersgrenzen einzuführen, aber eben auch den Schutz von Kindern und Jugendlichen über die Plattformen selber, über Safety by Design, das ist der Fachbegriff, zu realisieren.
2: Das fordert auch Kinderarzt Flüß. Übermäßiger Konsum bei Jugendlichen ist für ihn längst ein Gesundheitsrisiko.
1: Für mich hat das fast den gleichen Stellenwert wie Tabakwaren oder Alkohol. Einem 10-jährigen Kind würde ich kein Bier in die Hand drücken und ich finde auch, ein 10-jähriges Kind sollte noch kein Smartphone mit unbegrenztem Internetzugang haben.
2: Ob strengere Regeln aus Brüssel kommen, ist noch offen. Aus Sicht von Kinderarzt Flüß bleibt der Schutz vor zu viel Social Media vor allem eine Aufgabe der Eltern.
0: Milad Kupay berichtete. Wenn man über den Mangel an Ärztinnen und Ärzten in Deutschland spricht, muss man auch über ihre Ausbildung sprechen. Lange Zeit galt nämlich nur die Abiturnote als Zulassungsgarantie zum Medizinstudium. Schlechter als 1,0 war da schon Ausschlusskriterium. Seit den 80er Jahren boten meist private Hochschulen an, über Eignungstests Medizin studieren zu können. Gereicht hat das vor allem abseits der großen Städte nicht. Also kam die sogenannte Landarztquote. Wer sich verpflichtet, nach der Ausbildung 10 Jahre auf dem Land zu arbeiten, bekommt auch ohne Einserschnitt den ersehnten Studienplatz. Allein viele wollen trotzdem nicht aufs Land und klagen jetzt gegen das Programm. Viktoria Enzenauer berichtet aus Hessen.
6: Aijan Akshas größter Traum ist es, Hausärztin auf dem Land zu werden. Am liebsten in Stadtallendorf. Dort wohnt sie und fühlt sich wohl. Seit 2 Jahren studiert sie über die Landarztquote Medizin an der Uni Marburg.
7: Es war das Einzige, was mir übrig geblieben ist eigentlich. Das war für mich ein Lichtblick. Endlich, okay, ich habe ja während der Ausbildung schon gemerkt, ich möchte das gerne. Ich habe im Familienbetrieb bei uns im Pflegedienst die ganze Zeit gearbeitet mit älteren Menschen, mit mittelalten Menschen, auch mal teilweise mit Kindern. Ich habe gedacht, oh, ich würde gerne so eine Beziehung zu den Menschen aufbauen.
6: Mit der Landarztquote will Hessen mehr Ärzte für das Land gewinnen. Junge Menschen können unabhängig der Abi-Note Medizin studieren. Im Gegenzug verpflichten sie sich später 10 Jahre auf dem Land zu arbeiten und ihre Weiterbildung in den Fachrichtungen Allgemeinmedizin, Innere Medizin oder Kinder- und Jugendmedizin zu machen. Mehr als 250 Studierende nehmen in Hessen an dem Programm teil. Doch inzwischen gehen einige Studierende dagegen vor. In Hessen gibt es bereits 5 Klagen. Rechtsanwälte Rechtsanwalt Joachim Rau vertritt viele dieser Studierende.
8: Die betreffenden Personen haben zu diesem Zeitpunkt noch nicht mal einen Hörsaal betreten gehabt. Die haben überhaupt noch keine Vorlesung gehört. Die haben noch keine richtige Vorstellung, was im Studium auf sie zukommt und wo dann vielleicht später mal ihre Neigungen liegen werden, beruflich tätig zu werden.
6: Vielen der Studierenden würden die Sorgen vor einem unattraktiven Arbeitsort oder dem finanziellen Risiko, eine Arztpraxis zu führen, zu groß werden. Oder sie wollen später lieber in einem anderen Fachbereich arbeiten. Doch wenn sie sich nach dem Studium gegen den Job entscheiden, droht eine Vertragsstrafe von 250.000 Euro. Die empfindet der Rechtsanwalt als zu hoch.
8: 250.000 Euro kann natürlich von diesem Personenkreis so gut wie niemand bezahlen. Das ist ein utopisch hoher Betrag. Und dieser Betrag würde die davon Betroffenen über Jahre oder Jahrzehnte im Grunde in den wirtschaftlichen Ruin treiben. Das halte ich für unvertretbar. Das lässt sich nach meiner Einschätzung auch nicht mit der Rechtsprechung des Bundesverfassungsgerichtes in Einklang bringen.
6: Ob die Vertragsstrafe wirklich angewendet wird, wird im Einzelfall entschieden. Gesundheitsministerin Diana Stolz von der CDU sieht in den Klagen keine Gefahr für das Programm.
9: Ich bin der Meinung, dass der ländliche Raum Verlässlichkeit braucht. Dass man natürlich weiß, wenn man einen Vertrag unterschreibt, was er beinhaltet. Gleichwohl leben wir in einem Rechtsstaat und es ist das gute Recht eines jeden, auch einen Vertrag rechtlich überprüfen zu lassen.
6: Aijan Akşa kann verstehen, dass der Weg über die Landarztquote nicht für jeden der richtige ist. Sie will ihn jedoch weitergehen.
7: Für mich ist es ziemlich festgelegt und in meinem Kopf ist es auch fest, es wird sich nicht ändern, weil ich schon so viel Erfahrung habe im ländlichen Bereich mit Patienten durch den ambulanten Pflegedienst meiner Mutter.
6: Aijan ist sich mit ihrer Entscheidung sicher. Nicht allen geht es so. Die Studierenden blicken gespannt auf die Gerichte. Wenn sie mit ihren Klagen Erfolg haben, könnten noch weitere folgen.
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11: Mit Moritz Kühn und einem ganz großen Fußballstar, der seinen Rücktritt aus der Nationalmannschaft bekannt gegeben hat. Es geht um Lionel Messi, der sich 2022 bei der WM in Katar seinen großen Traum erfüllte.
12: Argentinien ist Weltmeister! Eine ganze Nation fällt auf die Knie und dankt Lionel Messi. Den sieht man überhaupt nicht mehr. Nicht, weil er so klein ist, sondern weil die alle sich auf ihn geworfen haben.
11: Ja, zum ersten und einzigen Mal Weltmeister. Sein letzter Auftritt im Argentinien-Trikot war das WM-Finale in diesem Jahr, das mit 0:1 gegen Spanien verloren ging. In den sozialen Medien hat der 39-Jährige zu seinem Rücktritt geschrieben, Zitat, "Es war eine Entscheidung, die mir in der Seele wehgetan hat und immer noch wehtut, aber ich verstehe, dass es an der Zeit ist." An unseren Kollegen Lars Bente ging die Frage, wie die Reaktionen sind.
13: Ja, voller Dankbarkeit und ganz, ganz viel Pathos. Der argentinische Staatspräsident Milei, der schreibt zum Beispiel mit Messi-Bewunderung, vielen Dank, unglaublicher Mann. Auf den Social-Media-Accounts der argentinischen Nationalmannschaft, da heißt es sogar, wir werden dich bis ans Ende unserer Tage lieben. Ja, und auch Messis Mitspieler aus der sogenannten Albi Celeste, die adeln ihn als größten aller Zeiten und ewigen Kapitän. Ja, also ganz andere Reaktion als noch vor 10 Jahren. Da hatte Messi nämlich schon mal seinen Rücktritt aus der Nationalmannschaft erklärt, allerdings eher aus Frust, weil er mit den Argentiniern bis dahin einfach keinen großen Titel gewinnen konnte. Damals flehten ihn die Argentinier an, doch bitte wieder zurückzukehren ins Team. Ja, und eben das tat Messi dann auch schon ein paar Wochen später und sollte dann doch noch die goldenen Zeiten mitprägen.
11: Neben dem WM-Titel schnappte er sich auch zweimal die Copa America, also sozusagen die Fußball-Europameisterschaft für Südamerika. Und eines ist auch noch wichtig zu erwähnen, Messi spielt ja noch weiter auf Vereinsebene bei Inter Miami in den USA. Dort besitzt er einen Vertrag bis 2028. Ein doppeltes Comeback gab es bei den Fußballerinnen des FC Bayern München. Julia Gwin und Lena Oberdorf standen nach langer Verletzungspause wieder auf dem Platz. Und Julia Gwin erzielte auch ein Tor beim 2:0-Erfolg in der Bundesliga gegen Aufsteiger Mainz.
14: Klar waren es jetzt im Endeffekt nur 3 Monate. Wenn man schon mal schwere Verletzungen gehabt hat, ist das ein kleines Comeback. Trotzdem bedeutet es einem immer was. Vor allem, wenn man dann wieder eine Zeit lang weg von der Mannschaft war, freut man sich einfach wieder mit den Mädels auf dem Platz zu stehen und ist, glaube ich, immer was Schönes, wenn man dann es noch mit dem Tor krönen kann, wenn man sich irgendwo mit eintragen darf. Und ja, in erster Linie macht es einfach Spaß. War, glaube ich, heute nicht das allerbeste Spiel von uns, aber alles in allem, gesund auf dem Platz zu stehen, ist für mich gerade das, was zählt.
11: Und beeindruckend ist auch diese Statistik. Die Münchnerinnen um Julia Gwin haben seit 44 Bundesligaspielen nicht mehr verloren. Und diese Saison ging auch richtig gut los. 2 Spiele, 2 Siege. Aufsteiger Mainz wartet dagegen noch auf den ersten Punkt, hatte mit München und Bremen aber auch ein richtig schweres Auftaktprogramm. An der Auftakthürde gescheitert bei den US Open in New York ist Tennisprofi Tamara Korpatsch. Für die Hamburgerin ist das Grand-Slam-Turnier schon beendet. Aus New York, Tim Brockmeier.
10: 10 Aufschlagspiele lang funktionierte so gut wie gar nichts bei Korpatsch. Ihr eigener Service zu schwach, zu viele einfache Fehler, 0-6 und 0-4 aus ihrer Sicht der Spielstand. Dann gewann sie ihr allererstes Spiel zum 1-4 im zweiten Satz und plötzlich war der Kopf freier, der Arm lockerer und es wurde eine ganz andere Partie. Die Hamburgerin kam zurück in den Satz und zwang die junge Österreicherin in den Tiebreak. Den aber dann konnte Lilly Tagger verdient für sich entscheiden. Am Ende 0-6 und 6-7 aus Sicht von Korpatsch. Aus in der ersten Runde.
11: Und alle Ergebnisse der US Open gibt's auf sportschau.de. Der seit Jahren beste deutsche Tennisspieler Alexander Zverev steigt erst in der Nacht von Dienstag auf Mittwoch ins Turnier ein.
0: Das war der Sport in der ARD-Infonacht von Moritz Kühn.

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1: Um 2.30 Uhr mit Milat Kupay. Die Pflegebevollmächtigte der Bundesregierung Staffler hat Warnungen vor einer bevorstehenden Zahlungsunfähigkeit der Pflegekassen zurückgewiesen. Der Spitzenverband der gesetzlichen Krankenkasse hatte davor gewarnt, dass schon im Oktober nicht mehr alle Leistungen bezahlt werden könnten. Das bestritt Staffler im Bayerischen Rundfunk aber.
2: Es gibt ja die Darlehen, die in Aussicht gestellt sind und die natürlich auch die Zeit überbrücken werden bis zum 1. Januar, bis die Reform dann in Kraft tritt. Das heißt aber natürlich, dass wir trotzdem bei der Reform jetzt schnell auch zum Ende kommen müssen. Wir wundern uns auch so ein kleines bisschen, warum die Kassen jetzt so hier auch versuchen, das Thema so groß zu machen. Denn genau aus dem Grund steht ja die Pflegereform jetzt vor der Tür.
1: Außenminister Wadephul will enger mit nordafrikanischen Ländern zusammenarbeiten, um die Migration in Richtung Europa einzudämmen. Es gehe darum, die Ursachen der Flucht stärker zu bekämpfen, sagte der CDU-Politiker nach einem Treffen mit seinem tunesischen Kollegen Nafti in Tunis. Im Fokus dabei stehen laut Wadephul die Länder der sogenannten Sahelzone. Dort müsse man für mehr Wirtschaftswachstum sorgen. Außerdem sei es wichtig, entschiedener gegen Schleuserbanden vorzugehen. Heute ist Wadephul zum Abschluss seiner zweitägigen Nordafrika-Reise in Algerien. Die Mehrheit der Deutschen befürwortet die geplante Einführung einer Sondersteuer auf zuckerhaltige Getränke. Das ergab eine Umfrage des Instituts Forsa. Demnach sprechen sich 55% der Befragten für eine solche Abgabe aus. Besonders groß ist die Zustimmung unter Anhängern der Grünen mit 87%. Auch eine deutliche Mehrheit der Unions- und SPD-Anhänger unterstützt die Steuer. Ablehnung gibt es vor allem in Ostdeutschland und unter AfD-Wählern. Die Koalition hatte sich auf eine Zuckersteuer ab 2027 geeinigt. Die Details werden derzeit ausgearbeitet. Spaniens Ministerpräsident Sanchez hat Israel und Russland vorgeworfen, zum massenhaften Grenzübertritt in die spanische Exklave Ceuta vor einem Monat beigetragen zu haben. In einem Radiointerview sprach Sanchez von Anzeichen einer gezielten Desinformationskampagne in sozialen Netzwerken. Aus Madrid, Franka Welz.
3: Als Quelle für diese Informationen nannte Sanchez den Europäischen Auswärtigen Dienst. Das ist der diplomatische Dienst der Europäischen Union. Wenn sich beide Länder in diese Angelegenheit einmischten, dann nicht aus Interesse an den Migranten, sondern weil Spanien Israels so wörtlich Völkermord im Gazastreifen und den russischen Angriffskrieg gegen die Ukraine angeprangert habe, fügte Sanchez hinzu. Israels Außenminister Saar warf dem spanischen Ministerpräsidenten daraufhin vor, so wörtlich unverschämte Lügen zu verbreiten.
1: Und das Wetter in Deutschland: oft trocken, an den Küsten und im Osten noch Schauer, Tiefstwerte 17 bis 8 Grad. Tagsüber im Süden trocken, sonst einige Schauer und vereinzelt Gewitter, Höchstwerte 18 bis 27 Grad. Am Mittwoch meist trocken, im Norden und Nordwesten zeitweise Regenschauer, nochmal 18 bis 27 und am Donnerstag im Süden heiter, sonst Schauer und Gewitter 19 bis 29 Grad. Das waren die Nachrichten.
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4: Und der beginnt mit der A1 Hamburg Richtung Lübeck. Die ist zwischen Kreuz Bargteheide und Bad Oldesloe wegen Fahrbahnerneuerungen bis 5 Uhr früh gesperrt. Die A4 Erfurt Richtung Dresden ist zwischen Glauchau Ost und Hohenstein-Ernsttal wegen Bauarbeiten bis 5 Uhr früh gesperrt. Die A9 Halle-Leipzig Richtung Nürnberg ist zwischen Münchberg Nord und Münchberg Süd nach einem Unfall gesperrt. Dadurch staut es sich. Die Umleitung führt über die U10. Die A17 Dresden-Prag ist zwischen Dresden-Gorbitz und Dresden-Südvorstadt in beiden Richtungen wegen Tunnelwartungsarbeiten bis ca. 5 Uhr gesperrt. A40 Duisburg Richtung Venlo ist zwischen Strählen und Kreuz Saar-Derkheiden wegen Bauarbeiten bis 6 Uhr früh gesperrt. Und in Berlin die B96, da ist der Tiergartentunnel zwischen Heidestraße und Reichpietschufer in beiden Richtungen bis ca. 5.30 Uhr gesperrt. Weiterhin gute Fahrt, kommen Sie sicher an Ihr Ziel.
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4: Mit Maja Weber, schön, dass Sie dabei sind. Willkommen. Jeden Sommer machen die Politikerinnen und Politiker in Berlin Pause. Sie nutzen die Zeit aber auch, um ausführliche Sommerinterviews zu geben. Denn die nächsten Wahlen stehen meist schon vor der Tür. Zeit, beim Wahlvolk zu punkten. Auch in diesem Sommer hat die ARD die Spitzen aus der Politik wieder auf die große Interviewbühne geholt. Zuletzt Bundeskanzler Friedrich Merz. Er und seine Regierung stecken im Umfragetief. Dennoch zeigt sich Merz im Interview optimistisch. Die Wirtschaft erhole sich bereits und wichtig sei vor allem, dass Deutschland langfristig gut aufgestellt sei. Wir schauen nun genauer darauf in der neuesten Folge vom Podcast Berlin Code mit Host Linda Zervakis.
5: Was ist los mit Friedrich Merz? Es war kein einfacher Sommer für den Bundeskanzler und CDU-Chef. Es gab einen ziemlich rumpeligen Umbau seiner Bundesregierung. Die Debatte um seinen Urlaub gab es. Dann waren da noch die Diskussionen um die Rentenreform. Und dann auch noch der Anschlagsversuch auf den Leipziger Flughafen. Am Sonntagabend saß Friedrich Merz dann im ARD-Sommerinterview bei Markus Preis. Und ich habe viele Fragen dazu. Deswegen ist es schön, dass Markus bei uns ist. Hallo Markus.
6: Hallo Lena.
5: Und Kerstin Palzer ist auch da. Du hast das Interview mit vorbereitet. Hallo Kerstin. Und jetzt geht's los. Markus, ich hatte das Gefühl, als ich das Interview gesehen habe, dass Friedrich Merz ziemlich zurückhaltend war. War das eine Strategie, um ja nichts Falsches zu sagen? Oder wie hast du ihn erlebt?
6: Ja, nichts Falsches zu sagen, aber es bleibt ihm auch gerade nichts anderes übrig. Also ich glaube, wenn man Friedrich Merz ein bisschen ärgern will, muss man sagen, er fühlt sich gerade alternativlos. Das ist ja das, was Angela Merkel auch häufig zur Politik gesagt hat. Für ihn gibt es nur eins. Er ist sozusagen ganz tief unten im Loch und die einzige Strategie, die er hat, ist zu sagen, das ist aber trotzdem der richtige Weg und den müssen wir jetzt einfach gehen und dann geht es irgendwann nach oben. Er hatte eine Schildkröte ja quasi auf der Krawatte. Ich habe das als Symbol gedeutet, Geduld, Langlebigkeit und in 170 Jahren sind wir am Ziel.
5: Ja, ich habe gedacht, ist das vielleicht das Reformtempo, mit dem er jetzt nach vorne gehen will.
7: Ich aber finde auch, es klingt jetzt auch nicht gerade wahnsinnig dynamisch. Ne? Das ist nicht so die Assoziation, die man mit einer Schildkröte hat.
5: Aber Kerstin, du hast das Interview mit vorbereitet. Wenn man weiß, der Kanzler kommt, wie lange im Vorlauf bereitet man so ein Interview vor? Was ist da wichtig zu beachten und gibt es da Abstimmung?
7: Also abstimmen mit dem Kanzler? Nein. Das ist vielleicht das Allerwichtigste. Also wir stellen unsere Fragen da niemandem vorher vor oder fragen, ist Ihnen das genehm, Herr Merz? Sowas gibt es tatsächlich überhaupt nicht. Aber wir haben seit Montag so richtig zusammengesessen. Markus und ich waren dann auch noch in Neu-Hardenberg zusammen, wo ja die Klausurtagung war, wo wir den Kanzler auch noch mal beobachtet haben, so mit seinem neuen Team, was er sich im Sommer zusammengebastelt hat. Und dann entsteht sowas. Das muss man sich vielleicht so vorstellen. Das ist so ein Batzen Ton, so ein Interview. Und dann kommt immer mal ein bisschen was dazu und dann wird ein bisschen moduliert. Und zwar aber klar, wir wollten einen roten Faden haben. Und das war schon diese Frage, die Markus ja dann auch gestellt hat. Was ist die Vision? Wo will dieser Kanzler mit Deutschland hin? Wo soll Deutschland in 5 Jahren sein, wenn es nach ihm geht? Und dann hatten wir uns eben so Themenkomplexe überlegt, wie zum Beispiel die Verteidigungsausgaben oder eben auch die Energiepreise. Und dann natürlich der Blick auf Sachsen-Anhalt. Das war uns ganz wichtig. Ja, und das baut man sich dann so ein bisschen zusammen. Spielt das dann auch immer so ein bisschen durch? Was könnte ein Kanzler sagen? Und dann passiert.
6: Es ist erstaunlich manchmal, wie vorhersehbar der Kanzler ist. Also der ein oder andere hat bei uns mal den Kanzler auch gemacht und vieles von dem war eigentlich auch fast so, wie es im Gespräch dann kam.
5: Worauf gibt es da bestimmte Beispiele, an die du jetzt denkst? Also wo du dachtest, ah, ja,
6: nee, das aber die, sagen wir mal, wie gewisse Ausweichstrategien laufen, wie gewisse Verweise auf die Vergangenheit laufen. Also das, was auch im Interview passiert ist.
5: Okay, behalten wir mal die Vision als Cliffhanger, damit wir am Ende da nochmal drauf kommen. Fangen wir mit Sachsen-Anhalt an. Das ist ein Thema, worüber ihr natürlich auch gesprochen habt. Am nächsten Sonntag wird in Sachsen-Anhalt ein neuer Landtag gewählt. Die CDU steht ganz schön unter Druck, weil nach Umfragen, so wie es jetzt aussieht, ist die AfD weiterhin ganz vorne. Und irgendwie fällt auf, dass sich der Kanzler ja doch zurückhält. Also er hat sich da jetzt nicht oft blicken lassen. Macht er das mit Absicht, weil er eh schlechte Umfragewerte hat? Oder warum hat man den Eindruck, er ist da ziemlich ruhig?
6: Naja, ich glaube, ist ein Bundeskanzler natürlich auch immer busy. Das ist einfach auch objektiv so, auch verglichen mit anderen Parteivorsitzenden. Aber ganz großer Teil der Wahrheit ist auch, er reißt da nichts. Also er ist eher quasi wahrscheinlich eine Belastung in diesem Wahlkampf. Wir haben ja auch im Sommerinterview auch nochmal Bilder und O-Töne von Wahlkampfständen in Sachsen-Anhalt, in Berlin und in Mecklenburg-Vorpommern gezeigt. Da gehen sozusagen die Schotten runter, wenn man den Namen Merz nur sagt. Und entsprechend zurückhaltend ist er dann auch quasi bei seinen Auftritten. Und die er jetzt macht, am Montag jetzt in Quedlinburg und auch am Donnerstag nochmal, die sind fast unter Ausschluss der Öffentlichkeit. Mhm.
7: Also das ist schon natürlich auffällig. Ne? Mhm. Also wir haben mit Leuten so am Wahlkampfstand in Gröningen in Sachsen-Anhalt gesprochen. Und wenn dann CDU-Leute, also jetzt nicht normale also Wählerinnen und Wähler, mhm. sondern seine Leute sagen, oh, das ist ganz schwierig. Und wenn, also auf den wollen, über den wollen wir eigentlich gar nicht reden hier, sondern wir wollen über die Landesthemen reden. Und Friedrich Merz sollte am besten gar kein Thema sein, wenn wir hier um Wählerinnen und Wähler werben. Das finde ich schon. Das ist ja auch frustrierend.
5: Mhm. Er hat ja in dem Interview auch eine ziemlich harte Aussage getroffen. Er hat ja die Menschen in Sachsen-Anhalt, wenn man so will, gewarnt. Hören wir mal rein.
8: Wenn das so kommt, wie das in den Umfragen möglich erscheint, dann wird dieses Bundesland erhebliche Probleme bekommen. Ich kann mir nicht vorstellen, dass noch internationale Investoren mit einem AfD-Ministerpräsidenten zu einem Spatenstich kommen, um neue Werke zu gründen und neue Unternehmen in Sachsen-Anhalt anzusiedeln.
5: Würdet ihr sagen, das war schlau, dass man sagt, ey, wenn ihr die AfD wählt, dann schadet ihr eurem Land? Oder kann so eine Warnung auch nach hinten losgehen?
6: Also mich hat es erinnert an meine Zeit als EU-Korrespondent. Da gab es ja auch immer mal so Wahlen und Referenden in Griechenland, wo man dann quasi von außen den Griechen aber gesagt hat, oh, das ist aber keine gute Idee, wenn ihr das machen würdet. Oder den Italienern, wenn ihr Giorgia Meloni wählt. Die Erfahrung zeigt, dass es immer nach hinten losgegangen. Also das Referendum ging dann doch sozusagen mit gegen den Euro aus und Giorgia Meloni wurde dann trotzdem gewählt. Also ich glaube, das ist schwierig. Umgekehrt, finde ich, steht es auch jedem Politiker zu, klar seine Meinung zu sagen. Und wenn das seine Haltung ist, dann finde ich das auch in einem Wahlkampf, in einem Diskurs, wo man sagt, ich möchte auch deutlich machen, worum es geht, auch okay. Ob es politisch geschickt ist, aber vielleicht hat er auch einfach nichts mehr dazu verlieren.
7: Ich glaube, es war ungeschickt von ihm, weil ich habe ja selber Jahrzehnte in Sachsen-Anhalt gelebt. Also ich glaube, ich kenne viele Leute da. Und also wenn man den als Bundeskanzler quasi droht, wählt mal lieber nicht die AfD, dann werden die sehr trotzig. Also die sind sowieso auch manchmal trotzig und sagen, also die aus Berlin, das hatten wir ganz früher schon mal, zu DDR-Zeiten. Das ist, glaube ich, eher so die Reaktion.
5: Die haben uns überhaupt nichts zu sagen.
7: Die haben uns überhaupt nichts zu sagen. Okay. Und Friedrich Merz, du hast uns auch jetzt nichts zu sagen. Und wir machen das, was wir für richtig halten. Ich hätte eher das Gefühl, dass bei vielen Menschen das eher so eine demokratische Gegenreaktion hervorruft.
6: Umgekehrt könnte seine sozusagen Analyse auch sein, sozusagen die AfD ist ausmobilisiert. Da schrecke ich keinen mehr ab. Meinem Statement, da bringe ich jetzt keinen mehr zur AfD. Aber die vielleicht noch unentschieden sind, denen gebe ich nochmal einen Gedanken mit, sozusagen, wollt ihr das? Es ist schwierig, wie gesagt, wie du es gesagt hast. Ich glaube auch, die Griechen haben auch nach diesen Warnungen erst recht das Gegenteil gemacht. Also das ist schon generell die Gefahr bei so einer Aussage.
5: Du hast ihn ja auch gefragt, was macht die CDU, wenn die AfD mit einem ziemlich starken Ergebnis dasteht? Was hat er da gesagt? Wie hat er sich da geäußert?
6: Naja, er hat erstmal gesagt, dass man erstmal das Wahlergebnis natürlich abwarten muss. Ich war überrascht, wie sehr zurückgelehnt er da war, so ungefähr. Also die CDU regiert da und da muss auch erstmal eine Wahl, sozusagen muss auch erstmal wer anders gewählt werden. Also nach meiner Erkenntnis ist nächste Woche, ist es soweit, nächsten Sonntag, dann wird wer anders gewählt. Und das zeigen ja alle Umfragen, dass es auch ein starkes Ergebnis gibt. Man muss sehen, wie stark es wird. Also die Umfragen sind da sehr, sehr deutlich. Nach den letzten Zahlen, auch von uns, von der ARD, liegt ja die AfD bei 42%, die CDU bei 22%. Also ein deutlicher Abstand. Aber auch bei der letzten Wahl in Sachsen-Anhalt gab es dann bei der Wahl selber auch noch mal wirklich einen deutlichen Sprung. Damals mit Rainer Haseloff. Und man muss sehen, wie das an der Stelle dann ausgeht.
5: Kerstin, was glaubst du, wie ist dann der Plan, wenn die AfD tatsächlich als stärkste Partei hervorgeht? Was glaubst du?
7: Davon geht ja mittlerweile jeder aus. Ne? Also die müssten quasi 20 Prozentpunkte jetzt noch einholen innerhalb dieser Woche. Davon gehen, glaube ich, auch die flammendsten Fans der CDU wirklich nicht mehr aus. Das heißt, man kalkuliert auch in der Parteizentrale der CDU natürlich ein, dass das ein Sieg für die AfD wird. Was man, aber das möchte ich wirklich betonen, wirklich immer nur abseits von irgendwelchen Mikrofonen oder Kameras hört, ist, dass die CDU, sollte die AfD die absolute Mehrheit in Sachsen-Anhalt erringen, aus einem Dilemma rauskäme, nämlich dem Dilemma, dass man eine Regierung mit anderen Parteien im Landtag von Sachsen-Anhalt stellen müsste als CDU. Hätte die AfD die absolute Mehrheit, wäre die CDU quasi, was das angeht, raus. Mhm. Ja, also das wäre eine Lösung, weil wenn es nicht so wäre, dass die AfD die absolute Mehrheit hat, dann würde man schon sagen, CDU, das ist jetzt eventuell dein Regierungsauftrag, das hatte Markus auch nochmal gefragt, also empfindet die CDU das dann als ihren Regierungsauftrag? Und dann wird es ja ganz, ganz schwierig, dann müsste nämlich die CDU nicht nur mit der SPD und mit eventuell den Grünen, die eventuell reinkommen, reden, das Grüne wird schon schwierig, sondern sie müsste auch mit der Linkspartei reden. Mhm. Und da gibt es den Unvereinbarkeitsbeschluss von 2018. Und Friedrich Merz hat zu Markus noch mal gesagt, das sind Radikale. Also er hat es noch mal ganz massiv, er hat es quasi noch mal gehighlevelt und hat gesagt, nicht nur die AfD sind radikal für mich, sondern die Linke ist auch radikal. Wir haben bei den Linken einen Parteivorsitzenden, Luigi Pantisano, der hat gesagt, jeder in der CDU ist quasi Faschist. Also da gucken wir mal, und die sollen dann gemeinsam eine Koalition oder zumindest eine Tolerierung durch die Linke bilden. Ich kann mir das wirklich nicht vorstellen, und es würde die CDU auch echt zerreißen.
5: Ein anderes Thema, komplett anders, was aber auch wichtig war in eurem Interview. Anfang August, ich habe es eingangs erwähnt, wurde ja am Leipziger Flughafen eine mit Sprengstoff beladene Drohne gefunden. Und noch hat die Bundesregierung nicht gesagt, wen sie als mutmaßlichen Drahtzieher dahinter sieht. Es deutet einiges auf Russland hin. Und im Interview hat Merz aber ziemlich deutlich gesagt, da kommt bald was.
8: Warten wir mal ab, was angemessen reagieren heißt. Wir sind dabei, die Ermittlungen abzuschließen. Wir haben eine weitgehende Einigung in der Bundesregierung, wie wir reagieren. Und das werden wir in den nächsten Tagen auch klar zum Ausdruck bringen. Es wird nicht mehr lange dauern.
5: Nimm uns mal mit, Markus. Was meint er damit und warum reagiert er so, wie er reagiert hat?
6: Na, ich glaube, das ist schon sozusagen oberste Staatsaffäre. Also das ist, das zu machen, diesen Schritt zu gehen, wenn es sich wirklich um Russland dann handelt, dann sind wir sozusagen auf dem obersten diplomatischen Parkett, dann sind wir bei den schwierigsten Fragen, die ein Kanzler behandeln kann, nämlich da, wo es letztlich um Krieg und Frieden oder zumindest die diplomatischen Beziehungen zu einem ganz wichtigen Akteur in unserer Region hier in Europa geht. Deswegen ist man da auch unglaublich vorsichtig und muss es halt abstimmen. Und wir wissen jetzt noch nicht, was sozusagen das Ergebnis sein wird. Aber die Bundesregierung, weiß ich, die macht sich halt auch Gedanken darüber, wer kommuniziert da. Machen das Minister, macht das Innenminister Dobrindt, der Außenminister, macht es der Bundeskanzler selber? Braucht man vielleicht sozusagen noch eine weitere, zumindest diplomatische Eskalationsstufe, falls auch noch mal weitere Vorfälle sind, wo vielleicht auch noch Menschen zu Schaden kommen oder getötet werden? Hat er ja gesagt, die Angreifer würden sowas mittlerweile auch in Kauf nehmen. Also man stuft da sehr genau ab, wie man reagieren wird, weil es einfach um sehr, sehr viel geht. Also Russland zu sagen, ihr führt Sprengstoffanschläge auf deutschem Boden durch, das ist natürlich dann wirklich eine wirkliche Eskalation.
5: Und ist das auch der Grund, warum die Bundesregierung sich so lange Zeit lässt, um darauf zu reagieren?
7: Ich finde, das ist schon richtig, dass bei einer solchen Sache, die tatsächlich die diplomatischen Beziehungen zwischen zwei Staaten, Russland und Deutschland, so massiv tangieren würde, dass man da echt genau dann auch schaut, finden wir wirklich den Verursacher? Also es wäre ja völlig fahrlässig, da eben nicht ordentlich zu ermitteln. Das finde ich schon richtig, und das fand ich auch gut, dass Dobrindt da am Anfang ja gesagt hat, wir gucken jetzt erstmal, wir ermitteln jetzt erstmal. Jetzt scheint es Ergebnisse zu geben, zumindest hören wir das so. Und dann muss man aber trotzdem ja noch im Hinterkopf haben, wie sollte Deutschland, Merz hat ja gestern gesagt, im Zusammenspiel mit den europäischen Partnern, wie sollte Deutschland darauf reagieren? Also man muss ja auch aufpassen, dass selbst wenn man darauf reagiert, man es selber nicht eskaliert. Das finde ich schon auch noch eine Gefahr, und ich glaube, das spüren auch viele Leute. Denn diese Angst von Menschen, dass Deutschland Kriegsteil wird, Kriegspartner wird in dem Konflikt, in dem Krieg zwischen dem von Russland begonnenen Krieg gegen die Ukraine, Das ist, glaube ich, schon auch für die Bevölkerung ein wichtiges Thema, gerade auch jetzt vor den Wahlen in Sachsen-Anhalt.
5: Damit sind wir komplett im Themenkomplex Verteidigungspolitik. Deutschland gibt ja wahnsinnig viel Geld für diesen Bereich aus. Und an anderer Stelle fragt man sich, wenn wir uns angucken, Elterngeld oder für Frührente ist auch weniger Geld da. Wie passt das zusammen? Und das führt natürlich auch zu Unmut. Und ihr habt ihn damit, oder du hast ihn damit konfrontiert. Da hören wir einmal kurz rein.
6: Herr Bundeskanzler, können Sie den Bürgern solche gigantischen Summen vermitteln, wenn Elterngeld gekürzt wird, wenn Frühverrentung gestrichen werden sollen, wenn die Zuzahlungen für Medikamente steigen?
8: Wir haben über diese Fragen im Kabinett ja auch lange diskutiert. Und das ist ja keine alleinige Entscheidung von mir, aber ich halte sie für richtig.
5: Warum hat er das so betont? Das ist keine alleinige Entscheidung von mir, sondern auch wieder so Schutzpanzer. Ich bin nicht
6: ein bisschen,
5: für seine Umfragewerte.
6: So habe ich es verstanden. Ich meine, es ist schön, dass nicht nur er das entschieden hat, aber er ist trotzdem der Bundeskanzler.
5: Genau.
6: Das ist ja auch ein Punkt, den man häufig merkt. Er vertritt die Punkte dann nicht so wirklich hart. Also ich meine, es geht um 83 Milliarden Euro dieses Jahr und nächstes Jahr um 109. Da möchte ich doch keinen hören, der die ganze Zeit sagt, ja, eigentlich finde ich es auch nicht so gut. Dafür ist es, finde ich, ein bisschen zu teuer. Du hast vorhin gefragt, warum wir das ausgewählt haben. Dieses Thema ist aus meiner Sicht eins, was wirklich sehr, sehr viele Menschen in Deutschland beschäftigt, auch spaltet, wo man sich fragt, diese ganzen schwierigen Reformen und dann im Prinzip unbegrenzte Ausgaben dafür. Also das fanden wir auch wirklich aus der Blickwinkel, wie gucken wir jetzt mal der Regierung da auf die Finger. Ganz wichtig, dieses Thema eben auch mal da zu bearbeiten und auch auf so einer Bühne, wo das auch wirklich viele nochmal mitbekommen.
7: Zumal wir ja auch Hinweise haben, dass in der Rüstungsindustrie, Markus nannte es im Interview, Champagnerlaune besteht. Also, dass man irgendwie auch das Gefühl hat, hey, die Rüstungsunternehmen können momentan jede Fantasiesumme nennen und es wird halt einfach jeder Preis bezahlt. Und gleichzeitig dann erleben Menschen aber, dass ihre Schulen in den Orten so aussehen, wie sie aussehen, nämlich schlecht. Und das ist einfach dieses Ungleichgewicht, glaube ich, dass man das Gefühl hat, da wird quasi wie mit einem Füllhorn Geld ausgekippt, damit unsere Armee moderner wieder wird. Und ich glaube, es ist einigermaßen Common Sense, das muss die Bundeswehr, die ist vernachlässigt worden. Also wir müssen da wieder auf ein neues Level kommen. Aber geben wir eventuell da mit einem Füllhorn Geld aus, was uns dann an vielen anderen Orten, Stichwort Schulen beispielsweise, Pflegeheime und so weiter,
6: das
7: fehlt.
6: Und das Eine meiner Lieblingsfragen haben wir leider nicht gestellt. Ließ es sich im Wehretat gerade mehr Geld sparen als bei der Gesundheitsreform?
5: Ja, es geht ja allgemein in diese Frage, ne? Also er gibt diese Milliarden für die Rüstung aus. Dann haben wir die Menschen, die sich am Ende des Monats fragen, wie geht's weiter? Du hast es vorhin angesprochen, die hohen Energiepreise. Nicht nur schwierig für den einzelnen Privathaushalt, sondern auch für die Wirtschaft. Ja. Also ist er in der Lage, dieses Ungleichgewicht den Menschen zu vermitteln? Es muss jetzt so sein. Und ist das der richtige Plan auch seiner? Ich habe immer das Gefühl, es schwankt selber.
7: Also ich glaube schon, dass sehr viele Menschen Friedrich Merz als Person und als Bundeskanzler nicht abnehmen, dass er genau dieses Gefühl hat. Also kann er sich in die alleinerziehende Mutter in Leipzig reindenken? Ist das wirklich das, was ihn auch in seinem Leben geprägt hat? Kennt er solche Menschen überhaupt näher? Und das bezweifeln viele. Und deswegen, glaube ich, nehmen ihm viele das auch nicht ab, dass er das tatsächlich miteinander abwägt.
5: Kommen wir zu der Frage, und da ist Merz auch auffällig unkonkret geblieben. Soll Deutschland nach Frank-Walter Steinmeier erstmals eine Bundespräsidentin bekommen?
8: Wahr ist trotzdem, dass wir ein Staatsoberhaupt brauchen, das die Gesellschaft zusammenhält und auch eine hohe Integrationskraft in unser Land hinein hat. Und da ist die Frage nach dem Geschlecht weniger wichtig als die Persönlichkeit des nächsten Staatsoberhauptes, und die Anforderungen sind hoch.
5: Übersetzt das doch einmal bitte, Markus. Will er jetzt eine Frau als Bundespräsidentin? Also wird es eine Frau oder wird es keine?
6: Also ich habe eher den Eindruck, er möchte eigentlich eine Frau. Er hat es aber jetzt in einer Form wieder gesagt, wo heute, wenn ich sozusagen die Nachberichterstattung auch bei den Kollegen und so sehe, viele das dann so verstanden haben, nee, es soll keine Frau werden. Also eine gelungene Kommunikation war es nicht. Im Prinzip gibt es ja sehr, sehr viele Stimmen, die sagen, es ist jetzt wirklich auch mal an der Zeit, dass es eine Frau wird. Und es gibt auch genug, die die Gesellschaft zusammenhalten können, die die juristischen Qualifikationen haben, alles, was er da aufgezählt hat. Er hat es aber, finde ich, ein bisschen verstolpert. Also er hat nicht quasi klar gesagt, ja, es wird jetzt eine, sondern er hat wieder sehr wichtig gesagt, dass es auch noch andere Dinge gibt und nicht nur das
5: Geschäft. Ja, aber zumal er ja eigentlich auch vorher mal gesagt hat, er hat auch qualifizierte Kandidatinnen in seiner Partei. Und dann war es wieder so eine, also eine 1A-Politiker-Antwort, ne?
7: Genau. Also man hörte tatsächlich aber schon im Vorfeld, also ich finde es auch wirklich krass, es wäre für ihn die Chance gewesen, als wir ihn das gestern gefragt haben, dass er sich klar positioniert, wie es übrigens Markus Söder vor 4 Wochen auf genau diesem Stuhl, auf dem Merz gestern saß, ja gemacht hat. Der hat sich ja für Ilse Aigner ausgesprochen und es war eine klare Positionierung. Und es wäre für Merz ein leichtes gewesen, da dann jetzt quasi den Deckel drauf zu machen.
5: Zum Schluss, wir haben am Anfang über die Vision gesprochen. Was würdet ihr nach diesem Interview sagen? Was ist die Vision eines Friedrich Merz? Und wie steht er da?
6: Also, ich gebe ihm recht, die Ausgangslage ist schwierig. Also es ist, er kann nicht zaubern, er übernimmt eine Lage, die er auch von seinen Vorgängern übernehmen musste, weil, wie vorhin schon mal gesagt, das ist halt so. Ich war trotzdem ein bisschen erstaunt, weil wir haben ja versucht, wirklich auch so die zentralen Dinge, die am Standort Deutschland problematisch sind, auch ein bisschen rauszuarbeiten. Zum Beispiel das Thema Energiepreise. Und wenn da der Bundeskanzler im Prinzip nicht mal eine Vorstellung hat, nicht mal ein Ziel hat, wo zum Beispiel die Energiepreise hingehen sollen, obwohl die ganze Zeit, seit Jahren und auch er selber gesagt wird, die sind auf jeden Fall zu hoch. Wie soll dann ein Unternehmen sagen, ich investiere jetzt hier auf 20 Jahre, wenn ich überhaupt nicht weiß, was dann quasi wie meine Energierechnung, und das ist ein Faktor, aussehen wird. Und das fand ich schon fast so ein bisschen wirtschaftspolitischen Offenbarungseid, dass da nicht mal eine Vorstellung war. Und das Gleiche gilt im Prinzip auch bei der Frage, ich habe gefragt, was bisher war die Autoindustrie, klar die dominierende Industrie, was ist die künftig? Da hat er sehr lange gesucht und war dann auch beim Handwerk, hat auch einige, sage ich mal, modern klingende Dinge wie Gesundheitstechnik und KI genannt. Aber sozusagen diese Vorstellung, wie soll das 83 Millionen Leute ernähren? Was ist der Plan? Wie spielt das zusammen? Wie hängt das auch mit der, zum Beispiel mit der Energieversorgung zusammen? Fand ich erstaunlich wenig, aber umgekehrt, ich glaube, die Deutschen haben viel in sich, die haben viel auch Unternehmergeist in sich, deswegen sehe ich es auch nicht zu negativ, aber von ihm war ich da an der Stelle ein bisschen enttäuscht.
7: Also ich hatte wirklich auch gedacht, da kommt jetzt eine Vision, das hatte ich wirklich gedacht und war dann eigentlich auch enttäuscht, dass dieser immer noch einigermaßen neue, aber 70-jährige Bundeskanzler mir diese Vision, wo will er Deutschland in 5 Jahren sehen, dass er mir die nicht gegeben hat. Und dafür, dass die Deutschen momentan wirklich mit den ganzen Reformen, er bürdet ihnen ganz schön viel auf. Also da wird es Einschnitte geben, die wir alle persönlich erleben. Und da will ich doch wenigstens wissen, warum akzeptiere ich das alles als Wählerin auch. Und das habe ich leider nicht gehört.
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1: Die Nachrichten mit Kira Preuß. Guten Morgen. Bundeskanzler Merz hat bei seinem ersten Wahlkampfauftritt in Sachsen-Anhalt die Wählerinnen und Wähler gebeten, der CDU ihre Stimme zu geben. Bei einem Besuch mit CDU-Spitzenkandidat Schulze in Quedlinburg warnte Merz aber auch vor den Folgen, sollte die AfD gewinnen.
2: Wenn da möglicherweise die absolute Mehrheit einer rechtspopulistischen Partei am nächsten Montag feststehen sollte, dann werden internationale Investoren es sich dreimal überlegen, ob sie noch in Sachsen-Anhalt investieren.
1: In Sachsen-Anhalt wird am Sonntag ein neuer Landtag gewählt. Nach dem Fährunglück vor der Küste Nordzyperns mit mindestens 8 Toten hat die Polizei 9 Menschen festgenommen, unter anderem den Kapitän und den Chef des Fährunternehmens. Gegen sie wird wegen fahrlässiger Tötung ermittelt. Aus Istanbul berichtet Oliver Bemelmann.
3: Das Schiff mit 259 Passagieren an Bord war gestern wenige Kilometer vor der Küste gekentert und gesunken. Das Schiff liegt in gut 500 Metern Tiefe. 20 Menschen werden immer noch vermisst. Die Unglücksursache ist weiter unklar. Der Kapitän habe laut Medienberichten ausgesagt, durch den starken Wellengang sei der Bug der Fähre abgebrochen. Passagiere hingegen werfen der Besatzung vor, Warnungen über eintretendes Wasser ignoriert zu haben.
1: Und das ist auch Thema. In Duisburg sucht die Polizei weiter nach einem Häftling. Der verurteilte Einbrecher hatte Gitterstäbe in seiner Zelle durchgesägt und war dann aus der JVA Hamborn entkommen. Rund die Hälfte der Deutschen kann sich offenbar mit der geplanten Zuckersteuer anfreunden. Nach einer Umfrage von Stern und RTL sind 55% der Befragten dafür. In den USA verklagen mehrere Bundesstaaten und die US-Wettbewerbsbehörde den Internetriesen Amazon. Sie werfen ihm vor, Preise für Werbeplätze künstlich in die Höhe getrieben und für die Werbeplätze häufig zu viel Geld verlangt zu haben. In Wiedenbrück im Kreis Gütersloh hat ein vermeintlich verunglückter Fallschirmspringer für Aufregung gesorgt. Hubschrauber suchten nach ihm, fanden aber nichts. Auf einem Feld wurden dann 2 rote Heliumluftballons entdeckt. Katharina Felsch von der Polizei erklärt, wie es wohl zu der Verwechslung gekommen ist.
4: Die Dämmerung hatte schon eingesetzt und dann hat man in weiterer Entfernung hat der Zeuge eben diesen roten Gegenstand gesehen, der vom Himmel kam, wo eben etwas daran herunterhing. Er hatte dann vielleicht vermutet, dass das Beine sind und es ist genau richtig, in dem Moment die Polizei zu informieren und wir bewerten dann, ob es eben eine Suche wert ist.
1: Jetzt ist der Fall abgeschlossen. Es wird auch kein Fallschirmspringer vermisst. Das war WDR aktuell. Das Wetter in Nordrhein-Westfalen in der Nacht Tiefstwerte von 15 bis 10 Grad. Am Tag viele Wolken und nur selten Schauer. Im Laufe des Tages auch mal Auflockerungen mit Sonne. Dazu in Olpe 20, in Herford 21 und in Hamm 22 Grad. Am Mittwoch neben etwas Sonne einige dichte Wolken. Später ist im Nordwesten etwas Regen möglich. Dazu 16 bis 23 Grad. Die Zeit, es ist 3.03 Uhr.
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5: Die A1 Hamburg Richtung Lübeck ist zwischen Kreuzberg der Heide und Bad Oldesloe wegen Fahrbahnerneuerungen bis 5 Uhr früh gesperrt. Die A4 Erfurt Richtung Dresden ist zwischen Glauchau Ost und Hohenstein-Ernsttal wegen Bauarbeiten bis 5 Uhr gesperrt. Die A9 Halle-Leipzig Richtung Nürnberg ist zwischen Münchberg Nord und Münchberg Süd nach einem Unfall gesperrt. Dadurch staut es sich. Die Umleitung führt über die U10. Die A17 Dresden-Prag ist zwischen Dresden-Gorbitz und Dresden-Südvorstadt in beiden Richtungen wegen Tunnelwartungsarbeiten bis ca. 5 Uhr gesperrt. A40 Duisburg Richtung Venlo ist zwischen Strählen und Kreuz Saale-Heiken wegen Bauarbeiten bis 6 Uhr früh gesperrt. Und in Berlin die B96, der Tiergartentunnel, ist zwischen Heidestraße und Reichpietsch-Ufer in beiden Richtungen bis ca. 5.30 Uhr gesperrt. Weiterhin gute Fahrt, kommen Sie gut und sicher durch diesen Verkehr und an Ihr Ziel.
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5: Mit Maja Weber aus dem NDR-Infostudio in Hamburg herzlich willkommen. Bundeskanzler Merz hat nach dem Drohnenvorfall auf dem Leipziger Flughafen eine baldige und mit den internationalen Verbündeten abgestimmte Reaktion auf diese Art von Bedrohung angekündigt. Die Ermittlungen stünden kurz vor dem Abschluss, sagte der CDU-Politiker am Sonntagabend in der ARD. Ob die Bundesregierung Russland für den Vorfall verantwortlich machen wird, ist weiter offen. Die Vize-Fraktionsvorsitzende der SPD im Bundestag, Siemtje Möller, fordert Sanktionen gegen die russische Schattenflotte. Die Grünen äußern sich ähnlich. Hybride Bedrohungen könnten auch bei einem informellen Treffen der Außenministerinnen und Außenminister der EU-Staaten am Dienstag in Irland Thema werden.
6: Wer auch immer hinter den Drohnen am Leipziger Flughafen steckt, Bundeskanzler Friedrich Merz hatte vergangene Woche diese Botschaft.
7: Die Bundesregierung erlegt Urhebern hybrider Angriffe einen Preis auf. Sie werden dafür bezahlen.
6: Noch ist unklar, wer bezahlen muss. Innenminister Alexander Dobrindt, CSU, sprach von fremden Mächten. Viele Fachleute und Politiker vermuten, dass die Bedrohung von Russland ausgeht, um zum Beispiel die deutsche Bevölkerung zu verunsichern und die Bundesregierung davon abzuhalten, die Ukraine weiter zu unterstützen. Eine Ankündigung, wer sich hinter der Sprengstoffdrohne von Leipzig verbirgt, steht bevor, bestätigt Regierungssprecher Stefan Cornelius.
8: Das wird nicht mehr lange dauern.
6: Er verweist auf die laufenden Ermittlungen. Auch mit den Partnern in der EU und der NATO müsse die Reaktion besprochen werden. Konkrete Forderungen gibt es schon, beispielsweise von den Grünen. Parteichefin Franziska Brandner.
9: Eine Sache, die auch schon lange überflüssig ist, die Frage des russischen Hauses und dessen Schließung. Ja, so eine Pension für Spione, die brauchen wir nicht mitten in unserer Hauptstadt.
6: Parteikollege Konstantin von Notz, Mitglied im Innenausschuss, fordert ein regelmäßiges Lagebild.
10: Was passiert jeden Tag in Deutschland und Europa an Spionage- und Sabotageaktionen? Wo fliegen die Drohnen? Wo wird das Umspannwerk? Wo wird da eingedrungen? Und dafür muss das Bundesinnenministerium dieses Lagebild erstellen.
6: Die Vizevorsitzende der SPD-Fraktion, Siemtje Möller, sprach sich für Sanktionen gegen die sogenannte russische Schattenflotte aus. Das sind oft veraltete und unter fremder Flagge fahrende Schiffe, mit denen Russland, nach Überzeugung westlicher Staaten, Sanktionen gegen seine Ölexporte umgeht. Linken-Chef Luigi Pantisano gab zu bedenken, dass Sanktionen am Ende nicht die Bevölkerung treffen dürften. Markus Frohnmeier, der außenpolitische Sprecher der AfD, warnte vor einem Doppelstandard.
11: Sollte Russland nachweislich hinter dem Drohnenvorfall stehen, dann muss das klar verurteilt und auch angemessen beantwortet werden. Aber dann muss derselbe Maßstab auch für Nord Stream gelten. Mutmaßlicher ukrainischer Staatsterrorismus gegen unsere Infrastruktur darf nicht anders behandelt werden als russischer.
5: Nicole Marquardt über die Diskussion um Konsequenzen aus dem Drohnenvorfall von Leipzig. Am Abend hat das Treffen der Verteidigungsministerinnen und Minister der EU-Staaten in Wicklow, nahe der irischen Hauptstadt Dublin, begonnen. Irland hat gerade den EU-Vorsitz inne. Es ist das erste Treffen nach einem Sommer, in dem die EU an vielen Stellen mit Drohnenvorfällen zu tun hatte oder auch attackiert wurde. Sabrina Fritz berichtet.
12: Alles dreht sich um Drohnen. Bei den vergangenen Ministertreffen stand dabei meist die Verteidigung der Ukraine im Mittelpunkt. Inzwischen muss sich die EU selbst immer häufiger gegen Angriffe aus der Luft wehren. Französische Medien berichten von schätzungsweise 40 Drohnenangriffen gegen EU-Staaten allein im vergangenen halben Jahr. Drohnen bestückt mit Sprengstoff wurden in der Nähe von Gasförderanlagen im Schwarzen Meer und am Flughafen von Leipzig unschädlich gemacht. Für Marie-Agnes Strack-Zimmermann, Vorsitzende des Verteidigungsausschusses im EU-Parlament, besteht kein Zweifel über den Absender.
13: Wir sehen neben dem konventionellen brutalen Angriff auf die Ukraine, dass Putin unsere Freiheit und unsere Gesellschaft auseinandertreiben will. Durch hybride Angriffe, Fluchtauslösungen, Terror, versuchte Terroranschläge auf den Leipziger Flughafen.
12: Doch die Verteidigung der EU ist gar nicht so einfach. Es stellt sich die Frage, wer ist eigentlich für die Drohnenabwehr zuständig? Im Februar stellte die EU-Kommission einen Plan zur Drohnenabwehr vor. Es geht vor allem darum, Drohnen zu entdecken und zu zerstören, so EU-Kommissarin Henne Virkkunen, die eigentlich für IT-Sicherheit zuständig ist. Bei der Drohnenabwehr sei aber die Nutzung von 5G-Mobilfunktechnik und Sensoren wichtig. Innenpolitik, IT-Sicherheit, Verkehr, Verteidigung. Allein die betroffenen Ministerien zeigen, wie komplex die Drohnenabwehr ist. Und der stellvertretende amerikanische Verteidigungsminister Colby hat den Europäern gerade wieder bei seinem Besuch in Brüssel klargemacht, dass sie selbst für ihre Sicherheit verantwortlich sind. Wie können wir zusammen mit Europa vorangehen, einem offensichtlich sehr wohlhabenden Kontinent, der die Verantwortung für seine Sicherheit übernehmen kann? Die meiste Erfahrung, wie man Drohnen mit Netzen, Störsendern oder anderen Drohnen ausschalten kann, hat inzwischen die Ukraine. Bei der Drohnenabwehr ist das Land inzwischen weltweit führend. Bei der traditionellen Raketenabwehr steht sie nahezu blank da. Besonders der Markt für Patriot-Abwehrraketen ist gerade leergefegt. Der amerikanische Hersteller kommt mit der Produktion nicht hinterher. Eine Lösung wäre, Abwehrraketen gemeinsam in Europa zu produzieren. Aber all dies kostet Geld. In einem Schreiben haben 4 EU-Länder jetzt noch einmal vorgeschlagen, doch das russische Vermögen zu nutzen, das in Belgien festgehalten wird. Auch haben einige EU-Länder noch Patriot-Abwehrraketen auf Lager, beanspruchen diese aber zu ihrer eigenen Sicherheit. Auch darüber werden die EU-Verteidigungsminister diskutieren, allerdings ohne den deutschen Verteidigungsminister Boris Pistorius. Er lässt sich von seinem Staatssekretär vertreten. Für die Sicherheitsexpertin und FDP-Politikerin Strack-Zimmermann keine Überraschung.
13: Der Verteidigungsminister Pistorius ist bei den informellen Treffen, die jeweils in den Staaten stattfinden, die die Ratspräsidentschaft hat, nie dabei. Ich habe ihn da noch nie gesehen. Er schickt immer seinen Staatssekretär, weil er sich darauf reduziert, nur in Brüssel aufzuschlagen. Ich halte das für problematisch, weil alle schauen nach Deutschland. Was machen wir? Was tun wir?
12: Es ist ein informelles Ministertreffen. Beschlüsse werden also nicht getroffen.
8: Sabrina Fritz über das Treffen der Verteidigungsministerinnen und Minister der EU-Staaten in Irland. Wir blicken in einen ganz anderen Teil der Welt. Gut eine Woche nach der katastrophalen Sturzflut im Himalaya-Gebiet geht die Suche nach Überlebenden weiter. Doch auch wenn Rettungskräfte in Nepal vereinzelt noch Menschen lebend aus den Trümmern holen, schwindet die Hoffnung. Von fast 3000 Vermissten fehlt jegliche Spur. Die Katastrophenhilfe wird zentral aus der Hauptstadt Kathmandu koordiniert. Dort ist auch Tabea Seitz für die Welthungerhilfe im Einsatz. WDR-Moderatorin Marlies Schaum hat sie gefragt, wie genau können Sie und Ihr Team vor Ort helfen?
14: Also im Moment, wir haben hier ein Team von 30 Nepalesinnen und Nepalesen. Was wir im Moment machen, ist hauptsächlich Koordination mit den Regierungsstellen, die den kompletten Rettungseinsatz koordinieren und zu schauen, okay, was wird gebraucht, wo wird es gebraucht und wie können wir es dahin bringen. Gerade sind einige Kollegen zurückgekommen, die in der Region vor Ort waren und geschaut haben, wie weit kommt man mit dem Auto, bis wohin kommt man, wo sind die Menschen und wie geht's denen, was wird gebraucht. Mhm. Und das ist ja ziemlich herzzerreißend, ehrlich gesagt.
15: Was berichten Ihre Mitarbeiter, was haben die da erlebt?
14: Es ist ein massives Trauma. Also die Menschen vor Ort, die sie getroffen haben, zum Teil sitzen vereinzelt an den Felshängen und schauen runter, wo ihr Dorf stand, was komplett nicht mehr da ist. Und es ist noch so ein Schock in den Menschen, dass viele gar nicht in der Lage sind, richtig zu kommunizieren. Andere sind verzweifelt, weil sie sagen, meine restliche Familie ist nicht mehr da. Es gibt Kinder, die sitzen noch in Schulen fest und warten auf ihre Eltern. Und gleichzeitig diese eigentlich Nicht-Straße, die aber zur Straße gemacht wurde im Moment, da ist dann auch noch Stau, ständig bleiben Autos stecken, Menschen versuchen zu Fuß ihre Familie zu finden. Also es ist auch ein ziemliches Chaos gleichzeitig vorzufinden.
15: Und Sie haben gesagt, Sie versuchen dann zu helfen und das zu geben, was die Menschen brauchen. Was die brauchen in dem Moment, das ist ja schier unmöglich zu erfüllen. Also es geht dann um Nahrungsmittel bei Ihnen oder sowas?
14: Ja, es geht um Nahrungsmittel.

0: Es ist sehr, sehr unübersichtlich. Aus einem Dorf hat man auch noch gar keine konkreten Vermisstenzahlen. Das macht es natürlich schwierig, wirklich rauszufinden, wer wo ist und was noch gebraucht wird. Nach aktuellen Zahlen sind jetzt 3.500 Menschen in Notunterkünften, in sozusagen offiziellen Notunterkünften, die die Regierung mit den internationalen Organisationen bereitstellt. Und der Rest, viele sind sozusagen auf dem Weg. Also die laufen und suchen ihre Familienangehörigen, sind jetzt nirgends fest, und andere sind auf dem Weg zu Verwandten in der Region.
1: Kann man überhaupt absehen, wie lange man noch in so einem schrecklichen Zustand da gefangen ist, dass so viele einfach auf eigene Faust versuchen müssen, irgendwelche Infos zu bekommen? Also kann man das überhaupt absehen, oder wird das eine ganze Weile jetzt genau noch so sein, wie Sie das beschrieben haben?
0: Also im Moment ist es immer noch, und das sagen alle, wirklich schwer abzuschätzen, wie groß das Ausmaß ist. Das zeigt sich so Tag für Tag. Die Zahlen sind im Moment wirklich nur erste Schätzungen. Aber das ist so eine riesige Region, das erläuft sich ja über 70 Kilometer den Fluss runter. Deshalb ist auch das ganze Land in Schock, weil in diesem Bereich eigentlich jeder kennt jemanden oder jeder hat Familie oder Verwandte in der Region, die betroffen sind. Und es gibt jetzt auch wirklich viele Verwandte, die wiederum den ganzen Fluss entlang von oben nach unten ablaufen und schauen für die Leichen, die identifiziert wurden, ob ihre Familienmitglieder drunter sind. Also es ist eine sehr große Menschenwanderung, die Wahnsinn. Entlang des Flusses passiert.
2: Sie hörten Tabea Seitz von der Welthungerhilfe, die in Nepal derzeit stationiert ist, im Gespräch mit meiner Kollegin Marlies Schaum.
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2: Am 6. September, also bald, ist die Landtagswahl in Sachsen-Anhalt, und angesichts der hohen Umfragewerte der als gesichert rechtsextrem eingestuften AfD blickt gefühlt ganz Deutschland nach Magdeburg. Dort führt die AfD unter Ulrich Siegmund mit 42%. Und der SPD droht förmlich ein Desaster. Sie liegt einstellig bei 8%. Der Spitzenkandidat der SPD, der Hochschulprofessor Armin Willingmann, ist trotzdem weit davon entfernt, aufzugeben. Wer der Mann ist, der für die Sozialdemokratie in Sachsen-Anhalt die Kohlen aus dem Feuer holen soll, erzählt Laura Sinem-Hoeneß.
4: Samstagmorgen in einer kleinen Buchhandlung in Wernigerode. Zwischen historischen Werken, politischer Literatur und Büchern über den Harz sucht Armin Willingmann nach neuem Lesestoff. Der Spitzenkandidat der SPD in Sachsen-Anhalt kommt regelmäßig hierher.
5: Das Wundervolle ist, dass ich samstags morgens versuche, die Familieneinkäufe zu erledigen, Lebensmittel sozusagen. Bücher und Literatur sind Lebensmittel.
4: An diesem Tag empfiehlt Willingmann ein Buch des Historikers Götz Ali. Geschichten, Politik, Belletristik. Lesen gehört zu seinen größten Leidenschaften. Die Buchhandlung kennt er seit vielen Jahren, den Inhaber auch. Beide sitzen gemeinsam im Stadtrat von Wernigerode.
5: Es tut Not in unserer Zeit, sich mit Geschichte zu beschäftigen. Einfach um zu erkennen, dass vieles, was geschehen ist, auch wieder geschehen kann.
4: Auch klassische Musik begleitet den 63-Jährigen durch seinen Alltag.
5: In meinem Dienstzimmer läuft immer im Hintergrund leise Musik. In aller Regel Barock. Ich entscheide morgens, welche CD ich auflege. Sie unterstreicht manchmal die Stimmung, manchmal passt es zum Tag.
4: Willingmann lebt in Wernigerode, einer Stadt am Nordrand des Harzes im Westen Sachsen-Anhalts. Geboren wurde er allerdings rund 350 Kilometer entfernt, in Dienstlaken in Nordrhein-Westfalen. Nach Jurastudium und Promotion führen ihn verschiedene berufliche Stationen zunächst nach Norddeutschland. 1999 bekommt er schließlich eine Professur für Wirtschaftsrecht an der Hochschule Harz in Wernigerode.
5: Dann lebte damals meine Familie noch in Rostock, wir alle dort zusammen. Dann bin ich erst ein bisschen gependelt. Wir haben dann irgendwann gemerkt, das ist ja ein ganz bezauberndes kleines Städtchen, in dem wir uns auch vorstellen konnten, dass unsere Kinder groß werden. Unser Sohn sollte eingeschult werden, unsere Tochter war geboren. Und da war es eine schöne Gelegenheit zu sagen, jetzt verlegen wir den Lebensmittelpunkt nach Wernigerode. Wir haben es nicht bereut. Ich lebe gerne hier. Es ist meine Heimat geworden.
4: Und die ist es bis heute geblieben. Auch als Willingmann 2016 in die Landesregierung nach Magdeburg wechselt, kommt ein Umzug für ihn nicht in Frage. Nur wenige Gehminuten von seinem Zuhause entfernt liegt die Hochschule Harz. 13 Jahre lang war Willingmann hier Rektor, bis 2016. Damals wie heute mit dabei die Familienhündin. Doch woher kam dann der Wechsel in die Politik?
5: 2008 habe ich es für angemessen gehalten, dass ich mich auch ein Stück weit in der Stadtpolitik engagiere. weil die Hochschule dort bislang nicht sehr stark repräsentiert war in diesem Stadtrat und weil

0: Hochschule Harz für Wernigerode schon eine sehr prägende Einrichtung ist.
1: Er steigt politisch immer weiter auf. Aus dem Kommunalpolitiker wird später ein Landespolitiker. Er ist Wirtschafts- und Wissenschaftsminister, seit 2021 Minister für Wissenschaft, Energie, Klimaschutz und Umwelt. Außerdem ist Willingmann stellvertretender Ministerpräsident Sachsen-Anhalts. Doch wie sieht er sich selbst, fernab der politischen Ämter? Als besonnen, als jemand, der zuhört und politische Kompromisse sucht. Eines sei er dagegen nicht.
0: Was ich nicht bin, ist ohne Frage so eine Art Rampensau. Ich glaube, ich eigne auch nicht zum Volkstribun. Ich bin, glaube ich, auch nicht der ganz große Star in Social Media. Aber das muss man auch nicht sein.
1: Jetzt muss Willingmann allerdings Wählerinnen und Wähler von sich und seiner SPD überzeugen. Als Spitzenkandidat will er seine Partei bei der Landtagswahl am 6. September erneut ins Parlament in Magdeburg führen. Ob seine politische Karriere danach weitergeht, entscheiden die Menschen in Sachsen-Anhalt.
2: Laura Sinem-Hoeneß mit einem Porträt des SPD-Kandidaten Armin Willingmann. In Sachsen-Anhalt. Wir schauen nach Berlin. Der Berliner Senat ist in eine ungemütliche Woche gestartet. An deren Ende steht ein Ultimatum, das der Hackergruppe Rüsida. Die Kriminellen haben vor Wochen Daten aus dem Landesnetz gestohlen und verlangen jetzt Lösegeld vom Land Berlin in Form einer digitalen Währung. Sie fordern 30 Bitcoin, was rund 2 Millionen Euro entspricht. Die Erpresser drohen damit, am Freitag die Daten zu veröffentlichen, die sie erbeutet haben, wenn der Senat bis dahin nicht zahlt. Unter den Daten sollen auch sensible sein. Wie geht es nun weiter? Unsere landespolitische Reporterin Angela Ulrich hat sich umgehört.
3: Es hat etwas von einem Ping-Pong-Spiel, nur ohne Spaßfaktor. Anruf bei der Senatskanzlei, da heißt es, wir können derzeit nichts sagen zum Hackerangriff. Die Staatsanwaltschaft und das Landeskriminalamt ermitteln. Anruf bei der Berliner Staatsanwaltschaft, nein, hier gibt's leider keine Infos, nur die Senatskanzlei hat die Kommunikationsfäden in der Hand. Es geht hin und her. Am Ende bleiben die Fragezeichen. Was wir wissen ist, Berlin wird erpresst und will diesem Erpressungsversuch nicht nachgeben. Das haben der regierende Bürgermeister Kai Wegner und auch Innensenatorin Spranger schon nach der Sondersenatssitzung am vergangenen Freitag gesagt. Daran habe sich nichts geändert, heißt es aus Senatskreisen. Aber was passiert, wenn dann die gestohlenen Daten veröffentlicht würden? Damit droht ja die Hackergruppe Rüsida, die angibt, fast 5,8 Terabyte an Daten aus dem Berliner Landesnetz erbeutet zu haben. Geodaten, Verfahren, Klagen, Rechtsgutachten, Verträge, Personalakten, Passwörter, Telefon- und Kontonummern und damit auch ganz persönliche Daten. Laut Rüsida von mehr als 12.000 Menschen. Die müssten informiert werden, um sich vorbereiten zu können. Und zwar schnell, findet Stefan Ziller, der Digitalexperte der Grünen.
4: In manchen Fällen wird Schutz nur so sein, dass man Sachen ändert, ob das Passwörter sind oder Bankkonten, das muss man sehen, ob so eine Änderung nötig ist. In jedem Fall muss man vorsichtig sein, was da an Abbuchungen und Überweisungen oder so passiert. Und das kann man aber erst, wenn man feststellt, dass man auf dieser Liste steht.
3: Bisher sind diejenigen, deren persönliche Daten offenbar erbeutet wurden, aber noch im Unklaren darüber. In einer internen Mail der vom Datendiebstahl betroffenen Verkehrsverwaltung steht:
5: Bitte haben Sie Verständnis dafür, dass wir Ihnen derzeit keine Informationen zu einer gegebenenfalls bestehenden persönlichen Betroffenheit geben können.
3: Man möge auf verdächtige Umstände wie ungewöhnliche E-Mails oder Anrufe achten und diese melden, heißt es weiter. Ähnliche Anweisungen gibt es auch in anderen Senatsverwaltungen. Der grüne Ziller und auch andere Abgeordnete fordern schnelle Informationen an die Betroffenen. Am Dienstag in der Senatssitzung wird der Hackerangriff großen Raum einnehmen. Auch Senatorinnen und Senatoren haben Redebedarf angemeldet.
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2: Heute vor 20 Jahren wurde das berühmte grüne Gewölbe in Dresden wieder eröffnet. Die historische Schatzkammer war während des Zweiten Weltkriegs schwer beschädigt worden. Leslie Schmidt blickt zurück.
7: Es ist wie das Tor zu einer anderen Welt. Es funkelt, es glänzt und es glitzert. An den grünen Wänden hängen unzählige Spiegel. Geschwungene Goldverzierungen, wohin das Auge reicht. Der Charme des Barocken ist in das Dresdner Residenzschloss zurückgekehrt. Mit einem Festakt wird das Gewölbe 2006 wieder eröffnet.
8: Letztlich verschlägt diese wohl größte barocke Schatzkammer Europas einem aber die Sprache. Hier finden Worte dann auch ihre Grenzen.
7: Eine emotionale Sache, auch für die damalige Kanzlerin Angela Merkel. Das grüne Gewölbe, die Schatzkammer August des Starken, zwischen 1723 und 1729 lässt der sächsische Kurfürst die Sammlung der wertvollen Exponate anlegen. Das grüne Gewölbe bleibt auch Jahrhunderte nach Augusts Tod unverändert, bis im Februar 1945 Bomben auf Dresden fallen. Dabei werden auch Teile des grünen Gewölbes schwer beschädigt. Doch die Schätze bleiben verschont. Sie sind schon 1942 auf die Festung Königstein südöstlich von Dresden gebracht worden. Professor Martin Roth, damaliger Generaldirektor der Staatlichen Kunstsammlung Dresden.
9: Es gibt keine Schatzkammer auf der ganzen Welt, die diesen Zustand erreicht hat, dass sozusagen eine Zeit um 1730 herübergerettet wurde. Also hier ist Dresden vollkommen einzigartig in der ganzen Welt.
7: Nach der Zerstörung der Räumlichkeiten der Schatzkammer im Krieg lässt sich an einen Wiederaufbau zunächst gar nicht denken. Erst nach der Wende wird mit der Restauration begonnen. Daran arbeiten ab 1990 rund 300 Restauratoren und Handwerker aus ganz Sachsen. Heute beherbergt das grüne Gewölbe rund 3000 Schätze und Kostbarkeiten. Wiedereröffnet wurde es am 1. September 2006. Heute vor 20 Jahren.
2: Das war der Stichtag von Leslie Schmidt.
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10: Mit Lars Bente und einem, der im Fußball ja quasi alles gewonnen hat. Er gilt für viele Experten sogar als bester Fußballer, den die Welt je gesehen hat. Und nun hat Lionel Messi seinen Rücktritt aus der argentinischen Nationalmannschaft bekannt gegeben. Die Einzelheiten dazu hat unsere Südamerika-Korrespondentin Anne Herberg.
11: Es sei eine Entscheidung gewesen, die ihm immer noch in der Seele wehtue. Aber er verstehe, dass es der richtige Zeitpunkt sei, schrieb er auf seinem Instagram-Account. Dazu das Foto eines handschriftlich verfassten dreiseitigen Briefes. Er habe es immer geliebt, in der Selektion zu spielen, immer gekämpft, nun aber sei er leer. Er habe nichts mehr zu geben und außerdem kämen nach ihm großartige Nachwuchsspieler, die es verdient hätten, dort zu sein. Ich liebe euch alle, danke Gott, dass ich Argentinier bin. Auf geht's, Argentinien. Insgesamt stand Messi für die Albiceleste stolze 207 Mal auf dem Rasen. Dabei erzielte er 125 Tore. Zu seinen größten Erfolgen zählt der WM-Titel 2022. Auf Vereinsebene wird er weiterhin für den Club Inter Miami aktiv sein. Dort steht er noch bis zum 31. Dezember 2028 unter Vertrag.
10: Messi wechselt bei der argentinischen Nationalmannschaft also vom Spieler zum Fan. So hat er es ja in seiner Rücktrittsbekanntgabe versprochen. Und um ganz andere, nämlich Vereinswechsel, geht es jetzt und auch noch die kommenden Stunden. Denn das Transferfenster der Bundesliga, das schließt ja um 20 Uhr. Und bis dahin wollen noch einige Clubs tätig werden. Aber nicht nur in Deutschland, sondern auch in der englischen Premier League, wie Uli Schäfer berichtet.
12: Der FC Liverpool hat auf dem Transfermarkt nochmal richtig zugeschlagen und Topstar Bradley Barcola von Champions-League-Sieger Paris Saint-Germain geholt. Medienberichten zufolge soll Liverpool für den französischen Nationalspieler eine Basisablöse in Höhe von 125 Millionen Euro zahlen. Inklusive Boni könnte sich der Deal auf bis zu 145 Millionen Euro belaufen. Bradley Barcola unterschrieb beim englischen Rekordmeister einen Vertrag bis 2031 und sagte, er sei stolz, für Liverpool spielen zu dürfen und wolle Großes erreichen, allen voran den Gewinn der Champions League.
10: Ein neuer Mitspieler also für unter anderem DFB-Nationalspieler Florian Wirtz. Kommen wir nun zu zwei Nationalspielerinnen, die ihr Comeback beim FC Bayern gegeben haben. Und zwar beim Ligaspiel gegen Aufsteiger Mainz 05, das die Titelverteidigerin mit 2:0 gewinnen konnten. Aus München, Taufik Ali.
13: Julia Quinn kehrt 3 Monate nach ihrer Schulter-OP ins Spiel zurück und macht kurz vor der Pause das 1:0. Vanessa Gil sorgt dann in der Nachspielzeit für das 2:0 per Kopf. Pflichtsieg, abhaken. Fast wichtiger, nicht nur Quinn ist wieder da, sondern auch Lena Oberdorf. 10 Monate nach ihrem zweiten Kreuzbandriss in 2 Jahren kehrt sie wieder mal auf den Platz zurück und zeigt in 15 Minuten zum Spielende bereits, worauf sich die Fans künftig freuen dürfen, inklusive einer Grätsche. Für Mainz ist es die 2. Niederlage im 2. Spiel, für die Münchnerinnen der 2. Sieg.
10: Spitzenreiter nach dem 2. von insgesamt 24 Spieltagen bleibt übrigens der VfL Wolfsburg. In den USA, da steigt ja gerade das letzte Tennis-Grand-Slam-Turnier des Jahres, die US Open. Und in New York, da ist nicht nur der Rekord-Grand-Slam-Sieger im Herrentennis Novak Djokovic in der ersten Runde gescheitert, sondern auch die aktuell beste deutsche Spielerin. Tamara Korpatsch, die lag gegen die Österreicherin Lilly Tagger sogar mit 0:6 und 0:4 hinten, kämpfte sich dann nochmal ran, verlor den 2. Satz aber im Tiebreak, auch weil sie sich körperlich nicht fit gefühlt hat.
14: Gestern bin ich mit Halsschmerzen aufgewacht und fühle mich einfach nur schlapp. Ich habe jetzt kein Fieber oder so, jetzt nichts Großartiges. Aber keine Ahnung, wahrscheinlich durch die ganzen Klimaanlagen hier drin. Ich bin immer nur am Frieren, wenn ich drin bin. Ich habe es trotzdem geschafft, bis zum Ende zu kämpfen. Und ich kam ja auch wieder bei 0-4 wieder zurück. Und am Ende habe ich es dann ja leider nicht geschafft, die Satzbälle zu nutzen. Schade.
10: Und die wichtigsten Ergebnisse von den US Open finden Sie übersichtlich auf sportschau.de.
2: Das war der Sport in der ARD-Infonacht mit Lars Bente.

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1: Um 3.30 Uhr mit Milat Kupay. Die Pflegebevollmächtigte der Bundesregierung Staffler hat Warnungen vor einer bevorstehenden Zahlungsunfähigkeit der Pflegekassen zurückgewiesen. Der Spitzenverband der gesetzlichen Krankenkasse hatte davor gewarnt, dass schon im Oktober nicht mehr alle Leistungen bezahlt werden könnten. Das bestritt Staffler im Bayerischen Rundfunk aber.
2: Es gibt ja die Darlehen, die in Aussicht gestellt sind und die natürlich auch die Zeit überbrücken werden bis zum 1. Januar, bis die Reform dann in Kraft tritt. Das heißt aber natürlich, dass wir trotzdem bei der Reform jetzt schnell auch zum Ende kommen müssen. Wir wundern uns auch so ein kleines bisschen, warum die Kassen jetzt so hier auch versuchen, das Thema so groß zu machen. Denn genau aus dem Grund steht ja die Pflegereform jetzt vor der Tür.
1: An den Bahnhöfen in Braunschweig, Kiel und Berlin ist ab heute das Trinken von Alkohol verboten. Bis Mitte Oktober soll das an allen 5.400 Bahnhöfen in Deutschland gelten. Am Hamburger Hauptbahnhof ist das Trinken von Alkohol schon seit mehr als 2 Jahren untersagt. Das sei ein notwendiger Schritt, meint auch Thomas Wulff, der zuständige GdP-Vorsitzende der Bundespolizei in Schleswig-Holstein.
3: Man hat eben an den Bahnhöfen, wo es schon ein Alkoholverbot gibt, also Frankfurt, München, Hamburg, da hat man eben festgestellt, dass diese Gewaltdelikte oder die strafbaren Handlungen im Zusammenhang mit Alkohol nach unten gegangen sind. Also insofern kann man da schon Erfolge sehen und insofern begrüßen wir das auch, dass das bundesweit jetzt eingeführt wird.
1: Thomas Wulff, der GdP-Vorsitzende der Bundespolizei in Schleswig-Holstein. In Polen prüfen die Behörden nach einem Brand in einer Drohnenfabrik, ob ein ausländischer Geheimdienst dahinter steckt. Es bestehe der Verdacht auf Sabotage, hieß es von der zuständigen Staatsanwaltschaft. Bei dem betroffenen Unternehmen handelt es sich um die größte private Rüstungsfirma Polens, die auch die Armee beliefert. Der polnische Staat wiederum ist einer der wichtigsten militärischen Unterstützer der Ukraine. Der Brand war in der Nacht zum Montag ausgebrochen, etwa 150 Kilometer südlich von Warschau. Fast 30 Jahre nach dem Mord an US-Rapper Tupac Shakur ist in den USA der Angeklagte schuldig gesprochen worden. Es handelt sich um den früheren Gang-Anführer Duane Davis. Die Geschworenen sahen es als erwiesen an, dass der heute 63-Jährige 1996 den Mord an Shakur organisiert hat. Davis droht nun eine lebenslange Haftstrafe. Shakur war im Alter von 25 Jahren in Las Vegas erschossen worden. Wegen mangelnder Beweise kamen die Ermittlungen jahrzehntelang kaum voran. Das Wetter in Deutschland. Tagsüber im Süden trocken, sonst einige Schauer und vereinzelt Gewitter, Höchstwerte 18 bis 27 Grad. Am Mittwoch Sonne, Wolken und meist trocken, im Norden und Nordwesten zeitweise Regenschauer, 18 bis 27 Grad. Am Donnerstag im Süden heiter, sonst Schauer und Gewitter, 19 bis 29 Grad. Das waren die Nachrichten.
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4: Und wir beginnen mit der A1 Hamburg Richtung Lübeck. Die ist zwischen Kreuzbargteheide und Bad Oldesloe wegen Fahrbahnerneuerungen bis 5 Uhr früh gesperrt. Die A2 Hannover Richtung Berlin ist zwischen Lostau und Burgzentrum nach einem Unfall gesperrt. Die A4 Erfurt Richtung Dresden ist zwischen Glauchau Ost und Hohenstein-Ernsttal wegen Bauarbeiten bis 5 Uhr früh gesperrt. Die A9 Halle-Leipzig Richtung Nürnberg ist zwischen Münchberg Nord und Münchberg Süd nach einem Unfall gesperrt. Dadurch staut es sich. Die Umleitung führt über die U10. Die A17 Dresden-Prag ist zwischen Dresden-Gorbitz und Dresden-Südvorstadt in beiden Richtungen wegen Tunnelwartungsarbeiten bis ca. 5 Uhr gesperrt. A40 Duisburg Richtung Venlo ist zwischen Strahlen und Kreuz-Saade-Heiken wegen Bauarbeiten bis 6 Uhr früh gesperrt. Und in Berlin ist die B96, also der Tiergartentunnel zwischen Heidestraße und Reichpietschufer, in beiden Richtungen bis ca. 5.30 Uhr gesperrt. Kommen Sie weiterhin gut durch diesen Verkehr und sicher an Ihr Ziel.
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4: Mit Maja Weber herzlich willkommen. Schön, dass Sie zuhören. Herzlichen Glückwunsch, Bundesverfassungsgericht. Das oberste Verfassungsorgan des Bundes feiert in diesem Jahr seinen 75. Geburtstag. Unsere ARD-Rechtsredaktion hat das zum Anlass genommen, um noch einmal auf die wichtigsten Entscheidungen des Gerichts zu schauen. In ihrem Podcast Rote Roben geht es heute um das Thema Abtreibung. Frank Bräutigam und Exona Hüseni nehmen uns mit in die 1970er Jahre der Bundesrepublik, als der Streit um eine straffreie Abtreibung vor dem Verfassungsgericht landete.
5: Manche Geschichten sind traurig und schwer zu ertragen. 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In dieser Folge erzählen wir solche Geschichten. Aber auch Geschichten von Hoffnung und Stärke.
6: Berger Helga, 32 Jahre, geschieden. Telefonistin. Warum haben Sie es gemacht?
7: Wir waren damals jung verheiratet. Wir konnten noch kein Kind gebrauchen.
8: Was Helga Berger in diesem Ausschnitt aus einem Fernsehbeitrag erzählt, das ist typisch für die 60er Jahre, also die Zeit, aus der dieser Beitrag stammt. Die Pille ist gerade erst auf den Markt gekommen und wird oft nur verheirateten Frauen verschrieben. Verhütung oder safer Sex, darüber spricht man damals nicht. Ein Tabuthema. Die Sache ist nur die, Sex hatten die Leute natürlich trotzdem.
6: Schmidt Annemarie, 32 Jahre, verheiratet, Arbeiterin. Warum haben Sie es gemacht?
9: Ich muss ja arbeiten. Wir haben noch nicht viel und unsere Sachen sind noch nicht abbezahlt. Und wenn einmal ein Kind da ist, kann ja niemand arbeiten.
5: Schwangerschaftsabbrüche sind wahrscheinlich eines der kontroversesten Themen der letzten 100 Jahre. Gestritten wird darum, sind sie erlaubt? Unter welchen Bedingungen sind sie erlaubt? Braucht es einen Grund dafür? Einen medizinischen? Eine Vergewaltigung? Oder reicht es, einfach keine Kinder zu wollen?
6: Karin, 39 Jahre, verheiratet, Hausfrau. Warum haben Sie es gemacht?
10: Ja, wir haben schon zwei Kinder und mein Mann ist Invalid und wir leben zusammen zu viert in einem Zimmer. Und da hat er gesagt, na lass das halt weg.
8: In den 60ern sind Abtreibungen in Deutschland fast ausnahmslos verboten. Aber nur weil es keine offiziellen Lösungen gibt, heißt das nicht, dass es nicht passiert.
6: Wer hat es gemacht?
9: Eine Kollegin hat mir die Adresse einer ehemaligen Hebamme gegeben. Die ist aber schon tot.
10: Ja, da bin ich zur Milchhändlerin gekommen und die kennt einen. Und den habe ich gesagt, er soll zu mir ins Zimmer kommen und da hat er es gemacht.
11: Eine Frau. Aber mitmachen möchte ich es nicht mehr.
5: Wohlhabende Frauen reisen dafür ins Ausland. Ärmere Frauen gehen zu sogenannten Engelmachern. Das sind manchmal Ärzte, manchmal Hebammen, manchmal Laien. Abtreibungen im Hinterzimmer, oft sogar auf dem Küchentisch.
6: Wer hat es gemacht?
12: Ein Arzt. Er hat mich ausgekratzt. Es war sehr schlimm. Hallo? Später musste ich in eine Klinik zur Nachoperation. Ich bekomme keine Kinder mehr.
6: Was sagt Ihr Mann dazu?
12: Er hat sie scheiden lassen.
8: Diese Aufnahmen stammen aus den frühen 60ern. Schon bald wird die Wut der Frauen über diese Zustände größer und größer.
10: Leider ist es halt später rausgekommen und ich musste auch vors Gericht. Aber ich hatte noch Glück. Ich bekam Bewährung.
5: Gute 10 Jahre später wird nicht mehr geschwiegen. Dann wird sogar ziemlich laut geredet.
13: Inzwischen haben Tausende unterschrieben, dass sie gegen den Paragraphen 218 sind, der die Abtreibung verbietet.
5: In dieser Folge geht es um einen Konflikt, der Deutschland schon seit Ewigkeiten begleitet. Die Frage, ob und unter welchen Bedingungen Frauen eine Schwangerschaft abbrechen dürfen.
8: Der Paragraph 218 Strafgesetzbuch verbietet Abtreibungen und das schon seit 1871. Das Verbot hat Krisen, Kriege und gesellschaftliche Umbrüche überdauert. Zweimal hat das Bundesverfassungsgericht über Abtreibungen entschieden. Es sind zwei der umstrittensten Urteile aus Karlsruhe überhaupt. Und das Thema ist auch heute noch genauso aktuell wie vor über 60 Jahren.
0: Hier ist das erste deutsche Fernsehen mit der Tagesschau.
14: Zwischen den Fraktionen der Bundesregierung sind große Differenzen deutlich geworden. Deshalb hat der Bundestag die Wahl von 3 Verfassungsrichtern verschoben.
5: Bevor wir jedoch von der Gegenwart erzählen, reisen wir für die erste unserer 3 Geschichten in die 1970er Jahre. Zu einer ganz bestimmten Gruppe von Frauen.
8: Frauen, die sich für etwas aussprechen, das man damals eigentlich nicht aussprechen darf.
5: Wenn man in den späten 60ern und frühen 70ern am Kiosk vorbeiläuft oder in einem Zeitschriftenladen ist, dann halten viele nach einem ganz bestimmten Magazin Ausschau, dem Stern. Ob man das Magazin gut findet oder nicht, alleine das Titelbild bietet alle 7 Tage Gesprächsstoff für ganz Deutschland. Der Stern verkauft sich gut. Fast 2 Millionen Magazine. Jede Woche. Was auf dem Titel des Sterns steht, das geht zu dieser Zeit in das kollektive Bewusstsein des Landes ein. Doch ein Skandal ist größer als die anderen. Am 6. Juni 1971 sind auf dem Titelbild des Sterns 28 Frauen abgebildet. Auch sie provozieren. Und zwar so richtig. Die Frauen in dieser Ausgabe des Sterns bekennen sich öffentlich zu etwas, für das sie ins Gefängnis gehen könnten. Quer über das Cover gedruckt steht dieses Geständnis. Wir haben abgetrieben.
8: Damals sind Abtreibungen einfach verboten. Es gibt eigentlich keine Ausnahmen. Egal, ob die Schwangerschaft durch eine Vergewaltigung entstand oder wie alt oder jung die Frau war, das spielt keine Rolle. Die einzige Ausnahme ist ein medizinischer Grund. 1927, also noch lange vor dem Zweiten Weltkrieg und der Gründung der Bundesrepublik, entschied das Reichsgericht, dass eine Abtreibung erlaubt ist, wenn das Leben oder die Gesundheit der Schwangeren auf dem Spiel steht, die sogenannte medizinische Indikation. Und diese Ausnahme aus der ganz alten Rechtsprechung gilt noch bis in die 70er Jahre fort. Aber abgesehen davon gibt es ein ausnahmsloses Verbot der Abtreibung und Strafen für Frauen, die dagegen verstoßen.
5: Auf einmal ist so richtig viel Aufmerksamkeit auf dem Thema. Klar, das liegt natürlich auch am Zeitgeist. Die 68er wirbeln gerade so richtig die Bundesrepublik auf. Dadurch formiert sich auch eine neue Frauenbewegung. Und die macht jetzt so richtig Druck.
15: Wir haben uns ganz spontan gegründet. Und zwar haben einige Frauen gefunden, dass wir endlich für die Rechte der Frau eintreten müssen. Und ein ganz wichtiger Punkt ist dabei der Paragraph 218.
5: Manche Frauen sind sogar bereit, für ihre Sache ins Gefängnis zu gehen. Und so tun sie etwas so Naheliegendes, aber damals doch Undenkbares. Sie sprechen öffentlich darüber, abgetrieben zu haben und lassen sich damit aufs Cover des Stern drucken, mit Foto und Namen. Das war ein Skandal, ein Tabubruch und für damalige Verhältnisse einfach unvorstellbar. Und wir sprechen nicht nur von den 28 Frauen, die auf dem Cover abgedruckt sind. Im Inneren des Heftes sind es noch viel mehr. 374 Frauen insgesamt. Auch Prominente wie die Schauspielerinnen Romy Schneider und Senta Berger sind dabei. Sie alle fordern gemeinsam, Paragraph 218 soll ersatzlos gestrichen werden. Im Stern erzählen sie jetzt ihre Geschichten und rufen Frauen in ganz Deutschland auf, sich ihnen anzuschließen. Eine von ihnen sagt:
16: Ich habe den Appell sehr schnell unterschrieben, um die Angst erst gar nicht aufkommen zu lassen. Und auch um an die Folgen nicht zu denken, die vielleicht eben eintreten könnten. Ich finde also die Abschaffung des Paragraphen 218 wirklich so wichtig, dass man sich da persönlich dafür einsetzen muss.
8: Diese Aktion ist deshalb so radikal, so aufsehenerregend, weil in Deutschland damals wie heute das Legalitätsprinzip gilt. Das bedeutet, wenn Staatsanwaltschaft oder Polizei mitbekommen, dass eine Straftat wie die Abtreibung begangen wird, dann müssen sie einschreiten und ermitteln. Also eigentlich auch hier. Es gibt auch Strafanzeigen und sogar Hausdurchsuchungen. Verurteilt wird aber keine der Frauen.
15: Wir werden uns solidarisieren und falls irgendwo ein Prozess laufen wird, werden wir mit so viel wie möglich Frauen dorthin kommen und verlangen, dass wir alle angeklagt werden.
5: Und die Frauen erreichen ihr erstes Ziel. Die Diskussion über das Abtreibungsverbot bricht im ganzen Land aus. Unterschriften werden gesammelt.
15: Gleich am ersten Tag hat mich eine Bankangestellte angerufen. Sie habe bei sich in der Bank 30 Unterschriften zu dem Appell gesammelt. Andere haben gefragt, was können wir tun? Wie können wir eure Aktion unterstützen? Bei einer Straßenaktion haben Tausende unterschrieben. Eine Mutter mit 3 kleinen Kindern ist eigens in die Stadt gefahren, um zu unterschreiben.
5: Bei manchen Parteien stoßen die Frauen auf offene Ohren. So äußert sich etwa eine Sprecherin der FDP.
17: Wir haben Verständnis für diese Aktion. Missstände haben sich herausgebildet, die außerordentlich zahlreichen Abtreibungen trotz den strengen Strafbestimmungen. Die Tatsache, dass jetzt ein 13-jähriges Kind gezwungen werden sollte, nach einer Vergewaltigung dieses Kind auszutragen. Und auch dieses Klassenstrafrecht. Wohlhabende Frauen fahren ins Ausland und lassen dort eine Unterbrechung vornehmen, so wie es dort zulässig ist. Und ausgerechnet die sozial Schwächeren, die sind in ihrer Not hier alleingelassen, suchen gegebenenfalls Hilfe bei Kurpfuschern, Engelmachern mit Gefährdung ihres Lebens und ihrer Gesundheit.
5: Aber es gibt nicht nur Zuspruch.
18: Ich bin dafür, jeden Versuch zu machen, Leben zu schützen. Und gerade dieses sehr ungeschützte Leben. Ich meine, wir als Christen müssen doch uns immer für die Ärmsten einsetzen und für die Ungeschütztesten. Und gerade das ist ja sehr ungeschützt, dieses Leben.
5: Nicht nur einfache Kirchgänger äußern sich. Auch der Erzbischof von München und Freising, Julius Döpfner.
19: Auch wenn am Ende eine Lösung gefunden werden sollte, was wir nicht hoffen, die in bestimmten Fällen eine Abtreibung nicht mehr unter Strafe stellt, dann entbindet dies den katholischen Christen nicht von der Pflicht, sich nach Gottes Geboten zu richten. Das Gebot, du sollst nicht töten, ist für den Christen verpflichtender als staatliche Gesetze.
5: Und auch der Weihbischof von Stuttgart-Rottenburg, Georg Moser.
20: Wir könnten uns auch von der Kirche her keinesfalls mit einem Gummibegriff von medizinischer Indikation zufrieden erklären.
5: Deutschland sucht nach einem gemeinsamen Weg und findet ihn nicht.
21: Wenn die Kirchen ihre Meinung zu der Schwangerschaftsunterbrechung haben, und die haben sie zweifellos, dann ist es ihr gutes Recht, sich an ihre Gläubigen zu wenden und ihre Meinung dort zum Tragen zu bringen. Ich glaube, dass die Kirchen den falschen Weg einschlagen, wenn sie sich an den Staat, an den Gesetzgeber wenden und sozusagen den Staat als Machtmittel benutzen wollen.
5: Am Küchentisch und auf der Straße wird nun diskutiert. Und auch an einem Ort, an dem sich tatsächlich etwas ändern könnte.
22: Das Selbstbestimmungsrecht des Menschen ist nicht uneingeschränkt, sondern es stößt ja da an seine Grenze, wo es auf einen anderen stößt. Und Selbstbestimmungsrecht darf nicht zum Fremdbestimmungsrecht werden. Und wo gibt es ein höheres Maß an Fremdbestimmung als im Töten?
5: Das ist der CDU-Politiker Paul Mikat und er spricht in Bonn, wo damals der Bundestag sitzt.
8: Damals regiert eine sozialliberale Koalition unter Willy Brandt. Die will sich der Sache annehmen und eine Reform des Paragraphen 218 Strafgesetzbuch umsetzen. Im Bonner Bundestag wird nicht weniger heftig gestritten als im Rest der Republik.
23: Weichen wir, meine verehrten Kolleginnen und Kollegen, der Wirklichkeit nicht aus. Der Paragraph 218 ist in dem, was er real bewirkte, ein schwer erträglicher Restbestand sozialer Ungerechtigkeit des vorigen Jahrhunderts.
8: Das ist übrigens der damalige Bundeskanzler Willy Brandt von der SPD. Eine wichtige Weichenstellung in der Debatte ist die Frage Fristenlösung oder Indikationslösung. Die Indikationslösung meint in der Debatte, Abtreibungen sind erlaubt, wenn es dafür einen triftigen Grund gibt. Zum Beispiel, weil die Schwangerschaft das Leben der Mutter gefährdet oder sie das Ergebnis einer Vergewaltigung ist. Das befürworten damals viele Unionspolitiker. Die Alternative ist die Fristenlösung. Die erlaubt Abtreibungen innerhalb einer bestimmten Frist, ohne dass die Schwangere dafür einen Grund braucht. Einer, der das strikt ablehnt, ist Karl Carstens, Unionspolitiker und späterer Bundespräsident.
24: Dass es unter diesen Umständen sehr schwer sein wird, das Gefühl für die Unrechtmäßigkeit der Tötung des ungeborenen Lebens noch wachzuhalten, kann die Koalition ernsthaft nicht bezweifeln. Diesen Weg können wir nicht mitgehen. Das Recht auf Leben ist unteilbar und für uns ein unverzichtbarer Grundsatz, auch da, wo es um das ungeborene Leben geht.
5: Nach einer hitzigen, zweitägigen Debatte steht im April 1974 das Ergebnis. Mit ziemlich knapper Mehrheit stimmt der Bundestag, SPD und FDP für die Fristenlösung. Eine krasse Änderung. International ist Deutschland damit nicht alleine. In den USA hat der Supreme Court gerade entschieden, dass die amerikanische Verfassung das Recht auf Abtreibung schützt.
8: Der Supreme Court ist vereinfacht gesagt so etwas Ähnliches wie das Bundesverfassungsgericht. Und genau wie in den USA muss sich auch das Verfassungsgericht in Deutschland mit der Abtreibung befassen.
5: Denn das Echo auf das neue Gesetz lässt nicht lange auf sich warten.
20: Sie werden wohl kaum erwarten können, dass in Krankenhäusern mit katholischen Ärzten und katholischen Schwestern die Abtreibung im Sinne der Fristenlösung realisiert wird.
8: Schnell ist klar, Karlsruhe muss entscheiden.
23: Im Namen der Länder Baden-Württemberg, Bayern, Rheinland-Pfalz, Saarland und Schleswig-Holstein erkläre ich, dass wir nicht, auch nach nochmaliger Prüfung, nicht in der Lage sind, dem 5. Strafrechtsreformgesetz in der vorliegenden Fassung zuzustimmen.
8: Die 5 Landesregierungen klagen zusammen mit Abgeordneten der Union gegen die Legalisierung von Abtreibungen. Einen ersten Erfolg erzielen die Kläger schnell. Im Eilverfahren stoppt Karlsruhe vorläufig das Inkrafttreten des neuen Gesetzes. Und zwar so lange, bis das Gericht endgültig entschieden hat.
1: Das Bundesverfassungsgericht.
2: Das Bundesverfassungsgericht.
3: Das Bundesverfassungsgericht.
5: Die Entscheidung zählt bis heute zu einer der umstrittensten des Gerichts überhaupt.
4: Im Namen des Volkes folgendes Urteil verkündet. Paragraph 218 des Strafgesetzbuches ist mit Artikel 2 Absatz 2 Satz 1 in Verbindung mit Artikel 1 Absatz 1 des Grundgesetzes insoweit unvereinbar und nichtig, als er den Schwangerschaftsabbruch auch dann von der Strafbarkeit ausnimmt, wenn keine Gründe vorliegen, die im Sinne der Entscheidungsgründe vor der Wertordnung des Grundgesetzes Bestand haben.
5: Einfacher gesagt, im Februar 1975 kippt das Bundesverfassungsgericht die Fristenlösung. Sie ist verfassungswidrig, nichtig. Das ist so, als ob es das Gesetz niemals gegeben hätte. Das Argument, wo menschliches Leben existiert, kommt ihm Menschenwürde zu. Und das ungeborene Leben ist menschliches Leben. Daraus leitet das Gericht dann ab, der Staat hat eine Schutzpflicht für das menschliche Leben und die Frau hat eine Austragungspflicht. Der Schwangerschaftsabbruch ist Unrecht.
8: Und so sagen die Richter, die Abtreibung muss grundsätzlich strafbar bleiben. Die einzige Ausnahme, es gibt Situationen, in denen es für die Frau unzumutbar ist, die Schwangerschaft auszutragen. Zum Beispiel, wenn diese eine Gefahr für ihr Leben oder ihre Gesundheit darstellt oder bei ähnlich schweren Gründen. Das Gericht erlaubt dem Gesetzgeber also, solchen Härten Rechnung zu tragen.
5: Nur wenn wichtige Gründe vorliegen, darf eine Schwangerschaft abgebrochen werden. Die Indikationslösung. 5 Richter stimmen dafür, 3 dagegen. Das zeigt, wie umstritten die Frage unter den Richtern ist. Ein Richter und die einzige Richterin im Senat erklären auch in einem sogenannten Sondervotum, warum sie es anders sehen als die Mehrheit der Richter. Sie halten es für falsch, dass aus dem Grundgesetz die Pflicht folgen soll, Abtreibungen zu bestrafen.
8: Dieses Sondervotum, also eine abweichende Meinung, hat übrigens zu einem kleinen Eklat bei der Urteilsverkündung geführt. Als die Richter Helmut Simon und Wiltrud Rupp von Brünnig ihr Votum verlesen, verlässt der konservative Richter Werner Böhmer aus Protest den Saal.
5: Auch außerhalb des Gerichts sorgt das Urteil für Diskussionen. Bei Helga Timm von der SPD.
7: Ich bin enttäuscht und sehr betroffen. Ich habe diese Entscheidung nicht für möglich gehalten. Und ich meine nach wie vor, dass die ganze Anlage unserer Strafrechtsänderung mit der Fristenregelung und dem ganzen Paket von Gesetzentwürfen, sozialpolitisch ergänzenden Maßnahmen, genau dem Verfassungsauftrag besser entspricht.
5: Die erfolgreichen Beschwerdeführer von der CDU begrüßen das Urteil.
25: Ich gehöre ja zu denen, die diese Verfassungsbeschwerde mit erhoben haben. Ich nehme mit Respekt dieses Urteil entgegen. Es bekräftigt mich und meine Freunde in unserer Grundhaltung.
5: Das ist übrigens Helmut Kohl, der viele Jahre später Bundeskanzler werden sollte. Auf der Straße sind die Frauen so richtig wütend.

0: bis der Frust explodiert.
1: Hier meldet sich die aktuelle Redaktion. Auf das Bundesverfassungsgericht in Karlsruhe wurde ein Sprengstoffanschlag verübt.
2: Um 20.07 Uhr soll es gewesen sein, ist explodiert ein Sprengkörper. Offenbar war der Sprengkörper von außen. Man kann das jetzt im Moment nur rätseln, von außen angebracht an einer der großen Scheiben an der Glasfront dieses Gerichtes hier. Der Schaden, der jetzt sichtbar ist, ist an den Gläsern jedenfalls ganz außerordentlich groß. Es sind alle Scheiben zerstört, 11 dieser riesigen Glasscheiben, die hier den Plenarsaal begrenzen.
0: Die großen Scheiben des Gerichts, die für Offenheit und Bürgernähe stehen, sie liegen in Scherben. Verletzt wird bei dem Anschlag niemand, verhaftet aber auch nicht. Es gibt zwar ein Bekennerschreiben von den sogenannten Frauen der revolutionären Zelle, die Täterinnen wurden aber nie gefasst. Eines steht aber ganz sicher fest. Diese Entscheidung des Verfassungsgerichts aus den 70ern stellt für Jahrzehnte die Weichen für den Umgang mit Abtreibungen in Deutschland.
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3: Am Wochenende wird in Sachsen-Anhalt gewählt, 2 Wochen später in Mecklenburg-Vorpommern. In beiden Ländern liegt die AfD in Umfragen vorn. Unser Gastkommentator Gordon Ripinski, Gründungschefredakteur von Politico Deutschland, sieht die politische Mitte in einer tiefen Krise.
5: Wenn am kommenden Sonntag in Sachsen-Anhalt ein neuer Landtag gewählt wird, dann werden die früheren Volksparteien, CDU und SPD, womöglich zusammen weniger als 30% der Stimmen erreichen. Längst ist aus der Krise von Friedrich Merz und der Volksparteien eine des Parteiensystems geworden. Immer mehr Parteien jenseits der erstarkten AfD müssen sich zusammentun, um gegen sie eine Mehrheit zu bilden. Dabei inhaltlich zu überzeugen, wird immer schwieriger, die Kompromissfindung immer komplizierter. Die 2/3 oder 3/4 der Bevölkerung in Deutschland, die eigentlich keine extreme Partei wählen wollen, wissen dadurch zunehmend nicht mehr, wohin mit ihren Stimmen. Die Projektionsfläche der Mitte, sie ist nicht mehr vorhanden. Die Tore nach rechts und links werden weit geöffnet. Die Kanzlerschaft von Friedrich Merz, sie wird womöglich irgendwann enden und Sachsen-Anhalt könnte ein Startpunkt davon sein. Aber was danach kommt, das ist noch offen. Die meisten Deutschen wollen die Ränder nicht an der Macht sehen. Nun braucht es eine Alternative aus der Mitte, auf die sie setzen können.
3: Sie hörten die Meinung von Gordon Ripinski von Politico. Fabian Reinbold aus dem Politikressort der Zeit weist im Podcast Was jetzt? Darauf hin, dass Kanzler Merz beim Wahlkampf im Osten kaum persönlich auftritt und zeigt angesichts der Sicherheitslage Verständnis dafür.
6: In Sachsen-Anhalt merkt man, dass rechtsextreme Gruppen, AfD-nahe Pöbler, die fühlen sich ja quasi im Aufschwung. Und da steht auf allen Ebenen die Sicherheit schon in Frage. Da bringt es auch wenig, vielleicht so eine Veranstaltung zu machen. Und aus meiner Sicht ist das wirklich so ein Problem für den gesamten Wahlkampf. Also jenseits von diesen Auftritten von Merz ist es so, dass die CDU und die SPD dort kaum große Veranstaltungen machen aus dieser Angst heraus. Und während die AfD quasi täglich eine Großveranstaltung hinlegt und so den öffentlichen Raum total dominiert. Also das ist ein großes Problem, glaube ich, auch dann über Sachsen-Anhalt hinaus.
3: Das meint Fabian Reinbold von der Zeit. Die Neue Osnabrücker Zeitung wünscht sich dagegen mehr Präsenz der politischen Mitte vor den aktuellen Wahlen.
7: Olaf Scholz wurde als Kanzler im Brandenburger Landtagswahlkampf einst wegen seiner Ukraine-Politik ausgebuht und beschimpft. Er brüllte damals mit seinen Argumenten zurück und verteidigte seinen Kurs. Wenn Merz nun auf Zehenspitzen durch Sachsen-Anhalt und Mecklenburg-Vorpommern schleicht, wird es solche Szenen nicht geben. Die Wahlkämpfer von CDU, SPD, Grünen und Linken kämpfen bis zum letzten Tag im Nahkontakt. Sie verdienen mehr Unterstützung aus Berlin.
3: Das waren die Standpunkte. Und hier in der ARD-Infonacht geht es jetzt gleich weiter mit den Nachrichten um 4 Uhr. Und danach berichten wir über das Treffen der Verteidigungsministerinnen und Minister der EU in Irland und ihre Reaktionen und die Fragen um die Drohnenvorfälle in der EU und wer dafür verantwortlich zeichnet. Mein Name ist Maja Weber. Wir hören uns gleich wieder. Bleiben Sie dran.

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1: Die Nachrichten mit Kira Preuß. Guten Morgen.
2: Nach unserer derzeitigen Berichtslage habe ich noch keinen Hinweis darauf, dass Bedienstete beteiligt waren. Aber natürlich werden wir konsequent aufklären und jede Möglichkeit untersuchen.
1: NRW-Justizminister Limbach sagt, dass bisher nichts darauf hindeutet, dass das Personal in der JVA Duisburg-Hamborn etwas mit dem Ausbruch vom Wochenende zu tun hat. Von dem entflohenen Häftling fehlt immer noch jede Spur. Wolfgang Gluck über weitere Details zur Flucht, die das Justizministerium mitgeteilt hat.
3: Die sind für das Gefängnis wenig schmeichelhaft, dass der Gefangene flieht, haben nicht die Wärter bemerkt, sondern die Mitgefangenen. Die haben ihn offenbar mit lautem Gejohle angefeuert. Der Mann hatte die Gitterstäbe seines Zellenfensters durchsägt, war durch die kleine Öffnung aufs Dach geklettert und dann wohl über die Regenrinne ins Freie. Warum die Sicherheitsmaßnahmen in Duisburg nicht ausgereicht haben, diesen Ausbruch zu verhindern, das beschäftigt jetzt auch die Politik.
1: Die Finanzminister der 20 wichtigsten Länder sitzen in den USA zusammen. Zum ersten Mal seit Beginn des Ukraine-Krieges nimmt der Minister Russlands an der Runde teil. Bundesfinanzminister Klingbeil wertet das als Versuch der Normalisierung durch den Gastgeber USA und lehnte das Gruppenbild ab.
4: Das will ich ja auch sagen, habe ich heute Morgen unter den Europäern in der Vorbesprechung klar gemacht, dass ich mich nicht mit dem russischen Finanzminister auf ein gemeinsames Foto stellen werde.
1: Klingbeil machte aber auch klar, dass Russland Teil der G20 ist und es wichtig sei, in internen Gesprächen klare Botschaften zu setzen. Und das ist auch Thema. Bundeskanzler Merz hat bei seinem ersten Wahlkampfauftritt in Sachsen-Anhalt die Wählerinnen und Wähler gebeten, der CDU ihre Stimme zu geben. Er sagte, es werde dem Bundesland wirtschaftlich schaden, sollte die AfD die Landtagswahl am Sonntag gewinnen. Fast 30 Jahre nach dem Mord an US-Rapper Tupac Shakur ist ein früherer Ganganführer schuldig gesprochen worden. Für die Geschworenen war der jetzt 63-Jährige als Drahtzieher für den Tod des Rappers verantwortlich. Bei den US Open ist der zweite deutsche Tennisprofi direkt zum Auftakt gescheitert. Jannik Hanfmann musste sich gegen den Chilen Alejandro Tabilo geschlagen geben. Auf der Bundesstraße 7 in Gevelsberg steckt aktuell an der Stadtgrenze zu Hagen ein Schwertransport in einem Kreisverkehr fest. Und das schon seit kurz vor Mitternacht. Der Transport verlor kurz vor seinem Ziel plötzlich Öl und blieb mitten in dem Kreisverkehr stehen. Jetzt soll ein Mitarbeiter der Transportfirma aus Holland kommen, um die Hydraulik zu reparieren. Vermutlich dauert das bis in den Morgen. Autos und auch Busse können an einer Seite an dem Transporter vorbeifahren. Das war WDR aktuell. Das Wetter in Nordrhein-Westfalen. In der Nacht kühlt es sich auf 15 bis 10 Grad ab. Am Tag dann viele Wolken und nur selten Schauer. Dazu im Laufe des Tages auch mal Auflockerungen mit Sonnenschein. Dazu in Nümbrecht 20 Grad, in Dortmund 21 Grad und Siegen kommt bis auf 22 Grad. Die Zeit, es ist 4.03 Uhr.
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5: Und wir starten mit der A1 Hamburg Richtung Lübeck. Die ist zwischen Kreuzbargteheide und Bad Oldesloe wegen Fahrbahnerneuerungen bis 5 Uhr früh gesperrt. Die A2 Hannover Richtung Berlin ist zwischen Lostau und Burgzentrum nach einem Unfall gesperrt. Die A4 Erfurt Richtung Dresden ist zwischen Glauchau Ost und Hohenstein-Ernsttal wegen Bauarbeiten bis 5 Uhr früh gesperrt. Die A9 Halle-Leipzig Richtung Nürnberg ist zwischen Münchberg Nord und Münchberg Süd nach einem Unfall gesperrt. Dadurch staut es sich. Die Umleitung führt über die U10. Die A17 Dresden-Prag ist zwischen Dresden-Gorbitz und Dresden-Süd-Vorstadt in beiden Richtungen wegen Tunnelwartungsarbeiten bis ca. 5 Uhr gesperrt. A40 Duisburg Richtung Venlo ist zwischen Strahlen und Kreuz-Saderheiken wegen Bauarbeiten bis 6 Uhr früh gesperrt. Und die letzte Meldung für den Moment kommt aus Berlin. B96, der Tiergartentunnel, ist zwischen Heidestraße und Reichpietschufer in beiden Richtungen bis ca. 5.30 Uhr gesperrt. Weiterhin gute Fahrt, kommen Sie sicher an Ihr Ziel.
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5: Mit Maja Weber am Mikrofon aus dem NDR-Infostudio in Hamburg. Einen schönen guten Morgen an diesem 1. September, Dienstag, der 1. September. Der Drohnenvorfall am Leipziger Flughafen Anfang August hat für viel Aufruhr gesorgt. Denn dass mehrere Drohnen, mindestens eine davon mit Sprengstoff bestückt, so tief in einem sensiblen Bereich unserer Infrastruktur auftauchen, das hat es so noch nicht gegeben. Bisher liegen öffentlich keine Beweise vor. Der Generalbundesanwalt ermittelt zur Herkunft der Drohnen. Und doch, Fachleute sind sich weitgehend einig, auch das ist Teil der hybriden russischen Kriegsführung gegen Europa, gegen Deutschland. Immer mehr Sicherheitsexperten fordern, dass sich nicht nur die Bundesregierung, sondern auch die NATO damit befasst. Das wird mit Sicherheit auf der Tagesordnung stehen, wenn sich die Verteidigungsministerinnen und Minister der EU-Staaten in Irland treffen. Mein Kollege Hanno Gries hat mit dem verteidigungspolitischen Sprecher der SPD im Bundestag, Falko Drossmann, gesprochen. Er ist außerdem Oberstleutnant der Bundesluftwaffe.
6: Arndt Freitag von Loringhofen, das ist der ehemalige Vizepräsident des BND, sagt in der Süddeutschen Zeitung, alles spricht dafür, Artikel 4 des NATO-Vertrags zu aktivieren. Das sei eigentlich zwingend. Was würde das denn bedeuten und wie stehen Sie dazu?
7: Also ich halte das für eine kluge Idee. Was bedeutet das eigentlich? Artikel 4 bedeutet, dass alle 32 NATO-Staaten gemeinsame Informationsauswertung, gemeinsames politisches Vorgehen auf allen Wegen gemeinsam miteinander besprechen. Und das wird dann in Kraft gesetzt, wenn ein Mitgliedstaat sagt, wir fühlen uns in unserer territorialen Integrität, in unserer militärischen Sicherheit gefährdet. Und dann geht es einen Prozess und der ist vor allen Dingen Informationsaustausch, Gefährdungsabgleich und Auswägen von Möglichkeiten natürlich auch. Aber er ist wiederum nicht, das wird auch häufig falsch gesagt, irgendeine Vorstufe zu Artikel 5, also der Beistandsverpflichtung.
6: Ja. Und warum ist gerade jetzt eine rote Linie überschritten?
7: Also die, aus meiner Sicht ist die rote Linie schon längere Zeit überschritten. Aber was wir in Leipzig gesehen haben, ist, dass da zwei Drohnen standen. Und es ist wirklich davon auszugehen, selbst als Laie muss man das einsehen, dass da irgendeine staatliche Struktur dahinter steckt. Dafür waren die Dinger technisch zu hochwertig. Die drei Sprengstoffe, die da gefunden worden sind, also Nitropenta, Semtex und Hexogen, die baue ich nicht in meiner Dacia zusammen. Und da ist also eine staatliche Struktur dahinter. Und es ist ganz wichtig, dass wir das klären. Ich habe keine Lust, dass mir in Hamburg eine Drohne mit Sprengstoff auf den Kopf fällt. Und ich glaube, die Leute in Leipzig auch nicht. Und deshalb ist es ganz wichtig, dass da jetzt entschieden gehandelt wird.
6: Aber wir haben ja trotzdem noch keine Beweise gesehen, dass es wirklich die Russen waren. Auch wenn der Kanzler sich so ein bisschen nebulös im ARD-Sommerinterview geäußert hätte. Er sagte, Aufklärung fast abgeschlossen oder so. Was wissen Sie?
7: Mir ist vollkommen egal, wer mir eine Drohne mit Sprengstoff auf den Kopf wirft. Es kann nicht sein, dass ich in Deutschland bin, im NATO-Gebiet zu Hause bin und mir eine bewaffnete Drohne irgendwie über den Kopf hinwegfliegt. Das geht nicht und das muss geklärt werden. Wenn es Russland ist, wo vieles darauf hinweist, also aufgrund der technischen Situation dieser Waffen, dann ist es Russland. Aber zuerst mal geht es darum, uns zu schützen.
6: Reden wir nochmal über diesen Artikel 4. Was genau wäre der Effekt außer Informationsaustausch? Das kann man ja auch so haben, man kann sich ja gegenseitig anrufen oder wie jetzt in Irland kann man sich treffen. Also ist es dann doch am Ende nur Symbolik?
7: Nee, es ist auch ein wichtiges Zeichen. Also wenn du dich mit uns anlegst, wenn du dich mit allem von uns anlegst, dann legst du dich mit allem an, mit allen an, mit allen 32 Staaten der NATO. Das ist auch ein wichtiges Zeichen, wichtiges politisches Zeichen. Es ist formalisiert. Natürlich ist es so, dass die NATO-Staaten miteinander reden, dass ein hoher Informationsaustausch stattfindet, aber diesmal sind dann alle betroffen.
6: Jetzt stelle ich mir vor, Wladimir Putin sitzt da im Kreml, der guckt sich das an, die EU-Verteidigungsminister treffen sich in Irland, der dreht Däumchen und denkt sich, ja und?
7: Ja, also offensichtlich macht das ja die ganze Zeit egal, was die Weltgemeinschaft zu ihm sagt. Also das muss man auch mal sagen. Aber die Frage ist ja, welche Konsequenzen können da auch besprochen werden? Es geht natürlich um militärische Konsequenzen. Welche Übungen werden durchgeführt? Wie finden diese Übungen statt? Müssen wir wirklich alle Übungsdetails vorher an die ganze Welt bekannt geben? Wie gehen wir auf kulturpolitischen Wege? Und Sie sagten eben hybride Bedrohungen. Was sind diese hybriden Bedrohungen? Es ist wirklich nötig, dass wir in fast allen europäischen Großstädten, auch in allen NATO-Großstädten, russische Häuser haben, die von einer russischen Föderalagentur betrieben werden, die auf ihrer Website schreiben, was sie für Veranstaltungen durchführen da drin. Wir wissen nicht, wer eigentlich im russischen Haus in Berlin wohnt. Wir wissen nicht, wer da sein Unwesen treibt, weil es halt dem Außenministerium untersteht. Das sind Dinge, die können wir klären. Was ist mit der russischen Schattenflotte los? Also warum wissen wir nicht, welche Schiffe durch unser ausschließliches Hoheitsgebiet fahren, weil die ihre Transponder ausschalten, weil sie nicht versichert sind zum Beispiel? Müssen wir das mit uns machen lassen? Und das sind Dinge, die müssen abgesprochen werden, weil es viel mehr als Militär betrifft. Es betrifft auch kulturelle, es betrifft auch wirtschaftliche Dinge.
5: Das war Falko Drossmann, der verteidigungspolitische Sprecher der SPD im Bundestag und Oberstleutnant der Luftwaffe. Aktuell kommen die Verteidigungsministerinnen und Minister der EU-Staaten für 2 Tage in Irland zu Gesprächen zusammen. Inhaltlich geht es darum, wie sich die Länder vor Drohnen schützen können. Das Thema ist nicht nur in Deutschland wegen der Vorfälle am Leipziger Flughafen aktuell, sondern vor allem auch in Rumänien. Das NATO-Land hat eine gemeinsame Grenze mit der Ukraine. Russland hat 2026 mehr Drohnenangriffe in dieser Grenzregion ausgeführt als in allen vorigen Kriegsjahren zusammen. Immer wieder gelangen Drohnen in den rumänischen Luftraum. Rumänien wehrt sich inzwischen dagegen und versucht seit diesem Sommer, die Drohnen konsequent abzuschießen, was nicht immer gelingt. David Freches war für uns in der Grenzregion unterwegs.
8: Elena Rotaru wohnt in Tschuschla, einem kleinen Dorf 2 Autostunden nördlich von Bukarest. Tschuschla ist ein verschlafenes 1000-Seelendorf und dazu passt auch der Garten der Rentnerin. Ein großer Nussbaum, viele Sträucher und mitten auf dem Rasen eine Hundehütte. Vor einer Woche wurde diese Idylle aber gestört.
9: Da vorne ist sie abgestürzt, hier, wo der Nussbaum ist. Sie sagten mir, die Drohne war ohne Sprengstoff. Ich hatte also Glück.
8: Das Verteidigungsministerium hat im Anschluss bestätigt, die Drohne war nicht mit Sprengstoff geladen, darum auch keine Explosion. Aber dass überhaupt in einem kleinen Dorf, rund 100 Kilometer von der Grenze zur Ukraine entfernt, eine Drohne abstürzt, das zeigt, wie sich die Realität im Osten Rumäniens verändert hat. Besonders deutlich geworden ist das in Galați, rund 1,5 Stunden Fahrt vom Dorf Tschuschla entfernt. Galați ist die Provinzhauptstadt der gleichnamigen Region und in etwa so groß wie Rostock, Mainz oder Leverkusen. Bis zur ukrainischen Grenze sind es 30 Kilometer. Und trotzdem ist Ende Mai mitten im Stadtzentrum nachts eine Drohne in einen Wohnblock eingeschlagen. In den Wohnblock, in dem auch der Lehrer Julian Macișanu lebt. Wir haben vorher, wie so oft, einen Alarm aufs Handy bekommen. Aber niemals ist irgendetwas passiert. Diesmal war es anders. Und der Moment vor der Explosion, es klingt, wie wenn ein Motorrad Gas gibt. Und dann hörst du diesen Knall. Die Drohne hat den oberen Teil des Gebäudes getroffen und 2 Menschen verletzt. Auch 3 Monate später sind noch einige Schäden sichtbar. Und der Einschlag hat nicht nur äußerliche Spuren hinterlassen. Ich hätte nie gedacht, dass wir sowas mal erleben. Man kann sich nicht vorstellen, was so eine Alarmmeldung auf dem Handy jetzt für uns bedeutet. Dir gehen alle möglichen Gedanken durch den Kopf. Und diese Meldungen gibt es aktuell regelmäßig für die Menschen in Galați. Der Grund dafür ist, dass Russland in diesem Jahr mehr Drohnenangriffe in der Grenzregion geflogen hat als in allen Kriegsjahren zuvor. Das sagt der rumänische Verteidigungsminister Radu Miruța. Alleine in diesem Jahr wurde unser Luftraum 25 Mal verletzt. Es gab seit Kriegsbeginn 130 Angriffe an der Grenze, davon dieses Jahr 61. Die russischen Drohnen würden oft auf die Häfen in Reni und Ismail zielen. Nur die Donau trennt Rumänien dort noch von der Ukraine. Und daraus resultierten auch die Luftraumverletzungen. Rumänien hat das lange Zeit nur beobachtet und kritisiert, in diesem Sommer die Taktik aber angepasst. Die Drohnen werden jetzt nach Möglichkeit abgeschossen. Rumänien ist nicht Teil dieses Krieges. Rumänien unterstützt die Ukraine voll und ganz. Und das ist eine Botschaft speziell für Russland. Wenn sie eine Drohne einsetzen, dann sind sie auch für den Weg verantwortlich, den diese Drohne zurücklegt. Sie darf nicht in unseren Luftraum eindringen. Radu Miruța geht davon aus, dass die Angriffe in der Grenzregion weitergehen. Rumänien habe darum erst kürzlich Bodenabwehrsysteme bestellt, sagt er. Sein Ministerium tue alles, um die Bevölkerung zu schützen.
0: Das Wetter in Deutschland.
5: Im Süden und Südwesten heiter bis wolkig und meist trocken, sonst einige Schauer und vereinzelt Gewitter. Höchstwerte 18 bis 27 Grad. Teils starke, in exponierten Lagen der Küsten und Mittelgebirge vereinzelt stürmische Böen. Und hier noch die Temperaturen in einigen Städten Deutschlands. Berlin 15 Grad, Nieselregen. Frankfurt am Main 15 Grad, stark bewölkt. Dresden 16 Grad, stark bewölkt. Hamburg 16 Grad nach Regen.

0: Robert Lehmann wertet für das IFO-Institut die jeweils aktuellen Zahlen aus. Zum vierten Mal in Folge wieder positive Zahlen für den Osten. Ist das schon ein Trend?
1: Unbedingt ist das ein Trend. Und es bestätigt letztendlich auch die extrem gute Entwicklung zu Jahresbeginn, die wir in Deutschland insgesamt, aber auch für den Osten beobachten. Denn die Konjunktur ist sowohl in den ersten drei Monaten als auch im ersten halben Jahr dieses Jahres aufwärts gerichtet in Deutschland. Und das spürt natürlich auch die Wirtschaft in Ostdeutschland. Das heißt, wir gehen mit sehr guten Neuigkeiten in die zweite Jahreshälfte.
2: Um das mal einzuordnen, 1700 Unternehmen melden ihre Erwartungen. Daraus lässt sich dann eine Entwicklung ablesen. Was hören Sie genau aus den Unternehmen?
1: Ja, wir können das ja sozusagen die Antworten dieser 1700 Unternehmen, insbesondere mit Blick in die Zukunft, ja aufteilen in die einzelnen Wirtschaftsbereiche. Also da wäre zum Beispiel die Industrie, der Bau, die Dienstleister und die Handelsunternehmen. Und was wir vor allem sehen, ist, dass die Lage und die Erwartungen sich in der ostdeutschen Industrie deutlich gebessert haben. Also das typische Sorgenkind, von dem man in Deutschland spricht, ist wieder auf einem ganz guten konjunkturellen wirtschaftlichen Weg. Und für den Osten bedeutet das insbesondere, weil wir eine starke Verflochtenheit haben mit osteuropäischen Handelspartnern wie Polen und Tschechien. Bei denen läuft die Konjunktur sehr gut. Und dann läuft es eben auch über die Exporte, über die Ausfuhren in der ostdeutschen Industrie sehr gut. Man muss auch sagen, die Handelsunternehmen, aber auch die Dienstleister, haben vor allem von dem Energiepreisschock, also wir erinnern uns alle an die extrem gestiegenen Preise an den Tankstellen, so stark hat es diese Unternehmen eigentlich in der Breite gar nicht getroffen in ihrer wirtschaftlichen Entwicklung in den letzten Monaten. Und das sozusagen mit Nachlassen der Preiseffekte zieht dort weiterhin auch die gute konjunkturelle Lage weiter an.
2: Wir wollen das versuchen, gleich so ein bisschen auf einzelne Branchen einzuordnen. Nehmen wir mal die Baubranche. Da sind positive Entwicklungen abzusehen. Liegt das daran, dass jetzt sozusagen das ganze große Maßnahmenpaket, das die Bundesregierung auf den Weg bringen will, mit den Investitionen in Infrastruktur und Ähnliches langsam sich zeigt, dass es positiv wird?
1: Das ist auch wieder ein zweischneidiges Schwert. Ich würde es mit Jein beantworten. Also nein, leider ist sozusagen in den Bereichen des Hochbaus, da sehen wir sozusagen noch keine so wirklich gute Besserung. Das sind typischerweise Wohnungsbauangelegenheiten. Da zeigt sich langsam eine konjunkturelle Besserung, aber da kommt sozusagen aktuell noch nicht so viel an. Wo das Sondervermögen der Bundesregierung natürlich sehr gut wirkt, ist der klassische Tiefbau. Was stellen wir uns daran davor? Straßenbau, Schienenbau etc. Also genau in diesen Bereichen Infrastrukturmaßnahmen, da sehen wir sozusagen positive Signale im Bau. Da füllen sich die Auftragsbücher, unter anderem eben auch gestützt durch die Maßnahmen der Bundesregierung.
2: Sie haben vorhin gesagt, Industrie macht sich wieder mehr Hoffnungen. Gilt das für alle?
1: Ja, das ist letztendlich auch ein geteiltes Bild. Es gibt natürlich Industrieunternehmen, die natürlich, sagen wir mal, sehr kräftig leiden oder auch gelitten haben, zum Beispiel unter der zunehmenden Konkurrenz aus China. Da wäre zum Beispiel zu nennen, die Fahrzeugbauer, die haben es natürlich sozusagen schwer, weil die Konkurrenz immer stärker wird. Aber gerade im Zuge der Digitalisierung, also alles, was elektrische Ausrüstungen etc. sind, die profitieren sehr kräftig sozusagen von der konjunkturellen Belebung. Aber auch alle Bereiche, die sehr nah an der Rüstungsindustrie sind. Ja, also Großaufträge kommen herein für neue Panzer, für neue Schiffe. Und gerade solche Güter aus der Industrie, die wir für den Schiffsbau und für den Panzerbau brauchen, nämlich sowas wie Metalle, die profitieren auch sehr stark sozusagen von der aktuellen Situation und dem Maßnahmenpaket der Bundesregierung.
2: Wenn ich so ein Schlagwort nutze wie der Aufschwung kommt, gehen Sie mit?
1: Ich gehe mit. Hundertprozentig gehe ich mit. Der Aufschwung kommt nicht nur, er ist sogar schon da. Und wir gehen auch davon aus, dass er sich in den nächsten Monaten weiter verstetigen wird.
2: Wie erklären Sie sich angesichts dieser Entwicklung diesen großen Unterschied zwischen einer von Ihnen messbaren und einer gefühlten Stimmung?
1: Ja, gefühlt und messbare Stimmung ist natürlich immer eine starke Grauzone. Wir haben aber am IFO-Institut auch mal die Firmen gefragt, mit was sie denn sozusagen ihre Geschäftserwartungen und ihre Geschäftslage einschätzen. Also was für eine Kennziffer haben denn da letztendlich die Unternehmen dahinter? Und da sind es ganz klassischerweise ihre Umsatzentwicklung, aber auch ihre Auftragseingänge. Das heißt, die Firmen bewerten das anhand realer Größen, die sie selber tagtäglich in ihrem Unternehmen messen können. Und dadurch sozusagen überträgt sich dieses Stimmungsbild, was die Firmen selber abgeben, dann eben auch in verlässlich gute Signale, die wir dann für die wirkliche Wirtschaftsentwicklung messen können.
2: Wenn wir nochmal auf die Automobilindustrie schauen, die Zahlen sind nicht gut. VW in Sachsen beispielsweise ist ein Problemkind. Kann das den Aufschwung, von dem Sie sprechen, nachhaltig beeinflussen?
1: Unbedingt, unbedingt. Das ist natürlich ein hohes Risiko, das ist gar keine Frage. Mit Blick jetzt auf den Osten hat natürlich Sachsen sich sehr

0: stark spezialisiert auf den Fahrzeugbau, unter Stichwort Zwickau. Sofern sich da natürlich entscheiden sollte, wovon man jetzt nicht hoffen möchte, dass natürlich ein so ein Werk, insbesondere in Ostdeutschland, geschlossen werden könnte oder zumindest, wir wollen ja nicht von der Schließung sprechen, aber zumindest da ein Beschäftigungsabbau droht, dann ist das natürlich insbesondere für die Bundesländer sehr gefährlich, die sich sehr stark spezialisiert haben. Und das würde natürlich auch den Aufschwung, den wir in Ostdeutschland sehen, dann insbesondere auch in Sachsen doch deutlich eindämpfen.
1: Sagt Dr. Robert Lehmann. Er wertet für das IFO-Institut die jeweils aktuellen Zahlen zum Geschäftsklima-Index aus. Wir schauen wo ganz anders hin, zum atlantischen Lachs. Da denken Sie vielleicht eher an norwegische Fjorde, weniger an deutsche Flüsse. Dabei war der Salmo Salach bis zur Hälfte des 20. Jahrhunderts auch bei uns weit verbreitet, im Rhein und in der Sieg. Das hatte sich über Jahrzehnte erledigt durch Überfischung und durch Verunreinigung durch Industrieabwasser. Gegessen wird der Lachs aber gern und deswegen wird er aus Norwegen importiert, wo er in Zuchtkäfigen heranwächst. Geht es nach einer Allgäuer Firma, soll jetzt der atlantische Lachs im Griestal in großem Stil gezüchtet werden. Florian Regensburger berichtet.
2: Die Forellenzucht im Griestal ist stillgelegt. Der Betreiber hat größere Pläne mit größeren Fischen. Atlantische Lachse sollen hier bald heranwachsen in einer neuen Zuchtanlage.
3: Ungefähr hier kommt dieses Aufzuchtgebäude hin. Und dort hinten kann man sehen, bei unserem alten Bruthaus, dahinter wird das neue Bruthaus entstehen.
2: Sagt der Geschäftsführer der Griestaler Fischfarm GmbH, Kasimir Wedel. Das kostbare Quellwasser soll in einer Teilkreislaufanlage mehrfach verwendet werden. Am Institut für Fischerei in Starnberg betreibt man ebenfalls solche Anlagen mit Forellen zu Forschungszwecken. Das Wasser aus den Zuchtbecken wird gefiltert und wieder aufbereitet, erklärt Gregor Schmidt.
4: Dann wird das Wasser wieder nach oben gepumpt, wird mit Sauerstoff versetzt und landet wieder bei den Fischen. Und mit diesem Verfahren lassen sich bis zu 90% Wasser im Gegensatz zu herkömmlichen Verfahren einsparen.
2: Auch mit den Plänen für die Anlage im Griestal, die jährlich 1000 Tonnen Fisch liefern soll, hat sich der Experte beschäftigt.
4: Wir haben in Deutschland in dieser Größenordnung keine vergleichbare Kreislaufanlage. Die größten Anlagen in Deutschland, die gehen so bis maximal 100 Tonnen. Und es sind in der Regel dann auch Warmwasserfische, keine Lachse. Wir haben in Europa noch 5 ungefähr weitere Anlagen davon in Betrieb, noch nicht sehr lange. Man wird also sehen müssen, ob dieses Verfahren sich durchsetzen kann.
2: Der Betreiber im Griestal wirbt mit Nachhaltigkeit. 25 Liter Quellwasser pro Sekunde würden zu und als gereinigtes Abwasser wieder in den Griesbach abgeleitet, nur halb so viel wie in der früheren Forellenzucht. Für den Bund Naturschutz ist das aber angesichts versiegender Quellen im zurückliegenden Sommer immer noch zu viel. Martin Muth von der Kreisgruppe Memmingen-Unterallgäu.
5: Unsere Befürchtung ist, dass wenn das Wasser für ein 60-Millionen-Euro-Projekt nicht mehr genügt, dass dann die Fischzucht alle Hebel in Bewegung setzt, um das benötigte Wasser zu bekommen. Und da haben wir Angst um diese natürlichen Quellbereiche, die es dort noch gibt, die bis jetzt geschützt sind, dass weitere Quellerschließungen dann genehmigt werden.
2: Die Griestaler Fischfarm GmbH widerspricht.
3: Es wird hier kein gesundes Essen zulasten der Umwelt produziert. Im Gegenteil, wir verbessern die Umweltauswirkungen im Verhältnis zu dem, wie wir es vorher gemacht haben. Ein bisschen Auswirkungen werden wir immer haben, aber wir werden immer versuchen, die so gering wie möglich zu halten.
2: Letzte Details der Finanzierung seien noch mit dem Investor, einem europäischen Nachhaltigkeitsfonds, zu klären. Dann könnte der Bau der Lachszucht im Allgäu schon in wenigen Monaten beginnen.
6: Sport. Mit Moritz Kühn und einem ganz großen Fußballstar, der seinen Rücktritt aus der Nationalmannschaft bekannt gegeben hat. Es geht um Lionel Messi, der sich 2022 bei der WM in Katar seinen großen Traum erfüllte.
7: Argentinien ist Weltmeister! Eine ganze Nation fällt auf die Knie und dankt Lionel Messi. Den sieht man überhaupt nicht mehr. Nicht, weil er so klein ist, sondern weil die alle sich auf ihn geworfen haben.
6: Ja, zum ersten und einzigen Mal Weltmeister. Sein letzter Auftritt im Argentinien-Trikot war das WM-Finale in diesem Jahr, das mit 0:1 gegen Spanien verloren ging. In den sozialen Medien hat der 39-Jährige zu seinem Rücktritt geschrieben, Zitat, "Es war eine Entscheidung, die mir in der Seele wehgetan hat und immer noch wehtut, aber ich verstehe, dass es an der Zeit ist." An unseren Kollegen Lars Bente ging die Frage, wie die Reaktionen sind.
8: Ja, voller Dankbarkeit und ganz, ganz viel Pathos. Der argentinische Staatspräsident Milei, der schreibt zum Beispiel mit Messi-Bewunderung: Vielen Dank, unglaublicher Mann. Auf den Social-Media-Accounts der argentinischen Nationalmannschaft, da heißt es sogar: Wir werden dich bis ans Ende unserer Tage lieben. Ja, und auch Messis Mitspieler aus der sogenannten Albi Celeste, die adeln ihn als größten aller Zeiten und ewigen Kapitän. Ja, also ganz andere Reaktion als noch vor 10 Jahren. Da hatte Messi nämlich schon mal seinen Rücktritt aus der Nationalmannschaft erklärt, allerdings eher aus Frust, weil er mit den Argentiniern bis dahin einfach keinen großen Titel gewinnen konnte. Damals flehten ihn die Argentinier an, doch bitte wieder zurückzukehren ins Team. Ja, und eben das tat Messi dann auch schon ein paar Wochen später und sollte dann doch noch die goldenen Zeiten mitprägen.
6: Neben dem WM-Titel schnappte er sich auch zweimal die Copa America, also sozusagen die Fußball-Europameisterschaft für Südamerika. Und eines ist auch noch wichtig zu erwähnen: Messi spielt ja noch weiter auf Vereinsebene bei Inter Miami in den USA. Dort besitzt er einen Vertrag bis 2028. Ein doppeltes Comeback gab es bei den Fußballerinnen des FC Bayern München. Julia Gwin und Lena Oberdorf standen nach langer Verletzungspause wieder auf dem Platz. Und Julia Gwin erzielte auch ein Tor beim 2:0-Erfolg in der Bundesliga gegen Aufsteiger Mainz.
9: Klar waren es jetzt im Endeffekt nur 3 Monate. Wenn man schon mal schwere Verletzungen gehabt hat, ist das ein kleines Comeback. Trotzdem bedeutet es einem immer was. Vor allem, wenn man dann wieder eine Zeit lang weg von der Mannschaft war, freut man sich einfach wieder mit den Mädels auf dem Platz zu stehen. Und ist, glaube ich, immer was Schönes, wenn man dann es noch mit dem Tor krönen kann, wenn man sich irgendwo mit eintragen darf. Und ja, in erster Linie macht es einfach Spaß. War, glaube ich, heute nicht das allerbeste Spiel von uns, aber alles in allem, gesund auf dem Platz zu stehen, ist für mich gerade das, was zählt.
6: Und beeindruckend ist auch diese Statistik: Die Münchnerinnen um Julia Gwin haben seit 44 Bundesligaspielen nicht mehr verloren. Und diese Saison ging auch richtig gut los: 2 Spiele, 2 Siege. Aufsteiger Mainz wartet dagegen noch auf den ersten Punkt, hatte mit München und Bremen aber auch ein richtig schweres Auftaktprogramm. An der Auftakthürde gescheitert bei den US Open in New York ist Tennisprofi Tamara Korpatsch. Für die Hamburgerin ist das Grand-Slam-Turnier schon beendet. Aus New York, Tim Brockmeier.
10: 10 Aufschlagspiele lang funktionierte so gut wie gar nichts bei Korpatsch. Ihr eigener Service zu schwach, zu viele einfache Fehler, 0:6 und 0:4 aus ihrer Sicht der Spielstand. Dann gewann sie ihr allererstes Spiel zum 1:4 im zweiten Satz und plötzlich war der Kopf freier, der Arm lockerer und es wurde eine ganz andere Partie. Die Hamburgerin kam zurück in den Satz und zwang die junge Österreicherin in den Tiebreak. Den aber dann konnte Lilly Tagger verdient für sich entscheiden. Am Ende 0:6 und 6:7 aus Sicht von Korpatsch. Aus in der ersten Runde.
6: Und alle Ergebnisse der US Open gibt's auf sportschau.de. Der seit Jahren beste deutsche Tennisspieler Alexander Zverev steigt erst in der Nacht von Dienstag auf Mittwoch ins Turnier ein.
1: Das war der Sport in der ARD Infonachts von Moritz Kühn.
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1: 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Sie hören die ARD-Infonacht und gleich geht es weiter mit den Nachrichten um 16:30 und danach sprechen wir über das Treffen der Finanzministerinnen und Finanzminister der G20-Staaten in den USA, was gar nicht so reibungslos gestartet ist. Bleiben Sie bei uns, es wird interessant. Mein Name ist Maja Weber. Bis gleich.

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1: Um 4.30 Uhr mit Milat Kupay. Die Pflegebevollmächtigte der Bundesregierung Staffler hat Warnungen vor einer bevorstehenden Zahlungsunfähigkeit der Pflegekassen zurückgewiesen. Der Spitzenverband der gesetzlichen Krankenkasse hatte davor gewarnt, dass schon im Oktober nicht mehr alle Leistungen bezahlt werden könnten. Das bestritt Staffler im Bayerischen Rundfunk aber.
2: Es gibt ja die Darlehen, die in Aussicht gestellt sind und die natürlich auch die Zeit überbrücken werden bis zum 1. Januar, bis die Reform dann in Kraft tritt. Das heißt aber natürlich, dass wir trotzdem bei der Reform jetzt schnell auch zum Ende kommen müssen. Wir wundern uns auch so ein kleines bisschen, warum die Kassen jetzt so hier auch versuchen, das Thema so groß zu machen. Denn genau aus dem Grund steht ja die Pflegereform jetzt vor der Tür.
1: Bei der Deutschen Bahn gilt ab heute an 4 weiteren Bahnhöfen ein Alkoholkonsumverbot. In den Bahnhöfen Berlin Hauptbahnhof, Berlin Gesundbrunnen sowie in Kiel und Braunschweig tritt das Verbot neu in Kraft. Ab dem 15. Oktober soll es an allen Bahnhöfen in Deutschland verboten sein, Alkohol zu trinken. Bis heute ist der Konsum in schon mehr als 30 Stationen verboten, darunter in Hamburg, München und Frankfurt. Die Bahn verspricht sich durch die neue Regelung mehr Sicherheit für Fahrgäste und Beschäftigte sowie eine verbesserte Sauberkeit. Die EU-Verteidigungsminister kommen heute im irischen Wicklow zu einem informellen Treffen zusammen. Im Mittelpunkt der Gespräche steht die militärische Unterstützung für die Ukraine. Vor allem soll die Frage beraten werden, wie die ukrainische Luftverteidigung angesichts der zuletzt verschärften russischen Angriffe gestärkt werden kann. Weitere Themen sind die Verteidigungsbereitschaft der EU und die Zusammenarbeit zwischen der EU und der NATO. Ein ehemaliger Gangleader Dwayne Davis, bekannt auch als Kev D, ist wegen Mordes an Rapper Tupac Shakur schuldig gesprochen worden. Auf Shakur war vor fast 30 Jahren in Las Vegas aus einem vorbeifahrenden Auto geschossen worden. Wenige Tage später starb der damals 25-Jährige im Krankenhaus. Weshalb Davis jetzt verurteilt wurde, sagt Antje Sieb.
3: Die Jury geht davon aus, dass er zwar nicht selber geschossen, aber dass er den Mord organisiert hat. In den Jahren nach der Tat hat er nämlich selber in Interviews und in Aussagen und in seinen Memoiren erzählt, dass er mit dem Auto gesessen hätte, die Tatwaffe besorgt hätte. Und sein Anwalt hat zwar gesagt, er hätte das alles nur erfunden, das hat aber die Jury offensichtlich nicht überzeugt. Der Grund für die Tat sollen Rivalitäten zwischen Gangs gewesen sein. Der Mann selbst, heute 63, ist ein ehemaliger Gangleader und die beiden Gruppen waren vor der Tat schon heftig aneinander geraten. Das Strafmaß ist noch nicht verkündet, das soll erst im Oktober passieren.
1: Und das Wetter in Deutschland. Tagsüber im Süden trocken, sonst einige Schauer und vereinzelt Gewitter. Höchstwerte 18 bis 27 Grad. Am Mittwoch Sonne, Wolken und meist trocken. Im Norden und Nordwesten zeitweise Regenschauer. 18 bis 27 Grad. Und am Donnerstag im Süden heiter, sonst Schauer und Gewitter. 19 bis 29 Grad. Das waren die Nachrichten.
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4: Und wir beginnen mit der A1 Hamburg Richtung Lübeck. Die ist zwischen Kreuz Bargteheide und Bad Oldesloe wegen Fahrbahnerneuerungen bis 5 Uhr früh gesperrt. Die A2 Hannover Richtung Berlin ist zwischen Lostau und Burg Zentrum nach einem Unfall gesperrt. Die A4 Erfurt Richtung Dresden ist zwischen Glauchau Ost und Hohenstein Ernsthal bis 5 Uhr früh gesperrt, und zwar wegen Bauarbeiten. Die A9 Halle-Leipzig Richtung Nürnberg ist zwischen Münchberg Nord und Münchberg Süd nach einem Unfall gesperrt. Dadurch staut es sich. Die Umleitung führt über die U10. Die A17 Dresden-Prag ist zwischen Dresden-Gorbitz und Dresden-Südvorstadt in beiden Richtungen wegen Tunnelwartungsarbeiten bis ca. 5 Uhr gesperrt. A40 Duisburg Richtung Venlo ist zwischen Strahlen und Kreuz Saale-Heiken gesperrt, und zwar wegen Bauarbeiten bis 6 Uhr früh. In Berlin die B96, da ist der Tiergartentunnel zwischen Heidestraße und Reichpietschufer in beiden Richtungen bis ca. 5.30 Uhr gesperrt. Weiterhin gute Fahrt.
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4: Mit Maja Weber einen schönen guten Morgen an diesem Dienstag, den 1. September. Wenn im Dezember die führenden Industrie- und Schwellenländer beim nächsten G20-Gipfel zusammenkommen, werden wirtschaftspolitisch Weichen gestellt. Das Vorbereitungstreffen der Finanzministerinnen und Minister der G20-Staaten dazu findet derzeit in Asheville in den USA statt. Und die Augen der Weltöffentlichkeit sind darauf gerichtet, vermittelt durch die freie Presse. Unabhängige Berichterstattung in den USA allerdings ist Fehlanzeige. Führende US-Medien sind ausgeladen worden, darunter die New York Times oder Bloomberg. Die US-Regierung will offenbar eine kritische Begleitung der Gespräche unterbinden. Einer, der im US-Bundesstaat North Carolina dabei sein darf, ist ARD-Korrespondent Philipp Eckstein. Mit ihm hat mein Kollege Reza Wafa am Abend gesprochen. Das wirft fast zwangsläufig die unangenehme Frage auf, ob ein vermeintlich wohlwollender Ton seiner Berichterstattung die Eintrittskarte für diesen Gipfel war.
5: Nein, davon gehe ich nicht aus. Aber was man durchaus sagen kann, ist, dass die Trump-Administration ja einen sehr besonderen Umgang mit der Presse hat, da immer wieder auch gegen Reporterinnen und Reporter vorgegangen ist. Auch US-Präsident Trump ja Journalistinnen oft schon beschimpft hat. Und bei diesem G20-Finanzministertreffen ist es jetzt tatsächlich so, dass mehrere Reporterinnen und Reporter keine Akkreditierung bekommen haben. Das heißt, sie dürfen nicht vom Veranstaltungsort berichten. Betroffen sind das Wall Street Journal, die New York Times und Bloomberg. Was interessant ist, Bundesfinanzminister Lars Klingbeil nimmt ja auch an dem Treffen mit. Deutsche Politikerminister ins Ausland reisen, lassen sie sich häufig von Journalisten begleiten. Die müssen dann selbst auch diese Reise bezahlen, aber die sind eben nah dran, dürfen auch im Regierungsflieger mitfliegen. Ich bin Teil quasi jetzt dieser Gruppe, die aus Deutschland auch von hier berichtet. Und auch bei uns in der Gruppe ist ein Reporter von Bloomberg, der nicht akkreditiert wurde, also der hier nicht mit aufs Veranstaltungsgelände darf. Man muss sagen, die Bundesregierung hat sich da ziemlich verärgert gezeigt, hat auch versucht zu intervenieren, hat es geschafft, dass ein New York Times-Kollege tatsächlich noch rein durfte, aber bei dem Bloomberg-Reporter hat das nicht geklappt. Und es gab auch ein Statement vor Ort hier von Bundesfinanzminister Lars Klingbeil, wo er doch mal deutlicher seinen Unmut darüber zum Ausdruck gebracht hat. Und ich glaube, es gibt auch so eine Art Solidarität unter den Journalisten und Journalisten, weil über diesen Vorgang ist jetzt doch relativ viel berichtet worden, eben auch von mir, und wir sprechen ja jetzt auch gerade darüber.
6: Ein Gast ist bei dem Treffen dabei, den vielleicht auch nicht alle dabei haben wollten, und zwar auf politischer Ebene, ne?
5: Ja, und das sorgt hier tatsächlich für Ärger. Die US-Administration hat tatsächlich den russischen Finanzminister Anton Siluanov eingeladen. Davon wurden offenbar viele der anderen G20-Finanzminister auch überrascht. Es gab dazu auch eine Aussprache unter den europäischen Finanzministern. Und die haben dann Druck gemacht und haben gesagt, wenn es hier ein gemeinsames Gruppenfoto geben soll, das wird immer so als Familienfoto bezeichnet, dann entweder ohne uns oder wir machen das, und dieser russische Minister darf dabei nicht mit aufs Foto. Da hat sich die europäische Seite dann auch durchgesetzt. Bundesfinanzminister Klingbeil hat das nochmal gelobt, und er hat auch berichtet, dass er bei den gemeinsamen Arbeitstreffen, wo man dann eben mit dem russischen Finanzminister ja auch an einem Tisch saß, dass er ihm da sehr direkt ins Gesicht gesagt habe, dass Russland eben den Krieg gegen die Ukraine beenden müsse. Und er hat sich auch irritiert gezeigt, dass die amerikanische Seite ihn hier mehr oder weniger wie einen normalen Gast empfangen hat.
6: Ist das sozusagen der einzige Konflikt bei diesem Vorbereitungstreffen?
5: Nein, in der Tat. Ein weiterer Konflikt ist aber auch der Umgang mit Südafrika. Südafrika ist Mitglied der G20. Es gibt aber schon seit längerem einen Zwist oder auch einen Streit zwischen der US-Regierung und Südafrika. Unter anderem wirft Präsident Trump den Südafrikanern, der südafrikanischen Regierung vor, Weiße in dem Land zu diskriminieren. Und Südafrika wurde deswegen auch hier zu dem Treffen schlicht nicht eingeladen. Das heißt, der Finanzminister kann an dem Treffen nicht teilnehmen. Und weitere Diskussionen gibt es hier vor Ort beispielsweise auch um den Iran-Krieg. Deutschland hat zuletzt noch mal gefordert, die Bundesregierung, dass dieser Krieg beendet werden soll. Die US-Administration wiederum möchte das Treffen allerdings nutzen, um auch Druck auf die übrigen G20-Staaten auszuüben. Sie fordern nämlich, dass alle G20-Staaten alle wirtschaftlichen Beziehungen mit dem Iran vollständig einstellen.
6: Welche Themen stehen noch auf dem Programm?
5: Also eigentlich ist das große Thema, was quasi hier alles dominieren sollte, ist das Thema Wachstum, Wirtschaftswachstum. Da hofft man sich Impulse. Ein weiteres Thema, was hier auch die Finanzminister, aber auch die Notenbankchefs, die hier auch zusammenkommen, beschäftigen, sind das Thema Schulden. Da ist es ja so, dass viele Staaten sich doch sehr stark verschulden zurzeit. Und gleichzeitig sehen wir an den Anleihenmärkten, dass die Zinsen steigen. Das heißt, für die Staaten wird es teurer, neue Kredite aufzunehmen. Und das ist ein Thema, was hier in den USA für ja, viel Diskussionen sorgt, weil die Zinsen doch jetzt doch deutlich gestiegen sind. Aber auch den Bundesfinanzminister Lars Klingbeil treibt das natürlich um. Denn auch Deutschland macht ja zurzeit sehr viele neue Schulden. Und wenn die Zinsen dafür steigen, dann heißt das einfach, man muss mehr Geld dafür bezahlen. Und das belastet dann auch den Haushalt.
4: Vom G20-Vorbereitungstreffen in Asheville war das unser ARD-Korrespondent Philipp Eckstein.
0: Wirtschaft.
4: Jahrelang galt das kroatische Dubrovnik an der südlichen Adria als Beispiel für Kreuzfahrtmassentourismus, ähnlich wie im nördlicheren Venedig. Überfüllte Gassen und eine Schiffsladung Touristen nach der anderen. Heute verfolgt der Bürgermeister von Dubrovnik einen anderen Kurs. Dafür wird die Stadt sogar von der Europäischen Kommission ausgezeichnet als grüner Pionier für verantwortungsbewussten Tourismus. Aber immer noch schieben sich Menschenmengen durch den historischen Stadtkern. Nina Kopp hat sich in der Stadt umgeschaut.
7: This was my gallery, Duke's Palace.
8: Thea Batinic kennt die historische Altstadt von Dubrovnik wie kaum eine andere.
7: This is the house where
8: das ist das Haus, in dem ich geboren wurde. Dort lebe ich immer noch. Von da aus hat Thea direkten Blick auf die umliegenden Gassen. Die sind meist prall gefüllt mit Urlaubern. Thea Batinic beobachtet also aus nächster Nähe, wie sich der Tourismus in ihrer Heimatstadt in den letzten Jahrzehnten verändert hat.
7: Quicker.
8: Schneller, billiger, weniger Zeit. Alles muss sofort sein und es muss immer mehr werden. Mehr, mehr, mehr. Immer mehr. Das war lange der Tourismuskurs der Stadt Dubrovnik. Hauptattraktion, die Altstadt. UNESCO-Weltkulturerbe, umgeben von einer mächtigen, mittelalterlichen Stadtmauer, Drehort der Erfolgsserie Game of Thrones. Jährlich kommen knapp 1,5 Millionen Besucherinnen und Besucher in die kroatische Adriastadt. Aber der Erfolg droht die Stadt zu ersticken, gefährdet sogar ihren UNESCO-Status. Das erkennt auch Bürgermeister Mato Frankovic. Wenn man merkt, dass der Tourismus die Lebensqualität zerstört, dann muss man die Reißleine ziehen. Und die hat er gezogen. Sein Ziel seit seinem Amtsantritt 2017, den unkontrollierten Massentourismus in den Griff bekommen für eine lebenswerte Stadt. Aber ganz ohne Touristen geht es auch nicht. Immerhin lebt der Großteil der Bevölkerung Dubrovniks vom Fremdenverkehr. Deswegen beginnt die Stadt 2017 mit Maßnahmen, um beides miteinander in Einklang zu bringen. Erste Maßnahme: Platz machen. Dubrovnik entfernt mehr als 80% der Souvenirstände auf den Wegen, genauso wie ein Drittel der Tische und Stühle vor den Restaurants. Man kann in der Stadt besser herumlaufen, sie genießen und die Kulturdenkmäler entdecken. Hilft aber wenig, wenn alle Passagiere der Kreuzfahrtschiffe gleichzeitig in die Altstadt laufen. Daher die zweite Maßnahme: weniger Kreuzfahrtschiffe. Früher kamen bis zu 10 von ihnen täglich, heute sind es maximal 2. Und die müssen mindestens 8 Stunden lang anlegen. Dritte Maßnahme: Besucher besser auf die Stadt verteilen. Die können online nämlich sehen, welche Sehenswürdigkeit gerade besonders voll ist und welche frei. So stürmen nicht 11.000 Menschen gleichzeitig zum selben Museum. Geht es nach Bürgermeister Frankovic, bewegt sich bald sogar noch mehr. Rund um die Altstadt wandeln wir 185 Grundstücke, die bislang als Bauland ausgewiesen waren, in Grünflächen um. Denn wir sind der Ansicht, dass Dubrovnik keine weiteren Ferien- oder Touristenunterkünfte mehr braucht. Mit diesen Plänen sind nicht alle einverstanden. Mato Frankovic erhält Bedrohungen, vermutet Immobilienspekulanten mit Verbindung zur Mafia in Montenegro. Frankovic steht derzeit unter Polizeischutz. Aber es gibt viele Menschen, denen nicht gefällt, was ich mache. Manche von ihnen haben vermutlich geglaubt, dass ich durch Drohungen eingeschüchtert werde und zurücktrete, anstatt weiterzumachen.
4: Nina Knopf berichtete aus Dubrovnik, wo Smart Tourism statt Massentourismus praktiziert wird.
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4: Es brennt nicht mehr im belgischen Naturschutzgebiet Hohes Venn. Alles scheint gelöscht. Aber die Einsatzkräfte müssen weiterhin regelmäßig ausrücken. Ursache sind tiefer liegende Torfschichten, die noch weiterhin glühen und immer wieder kleinere Feuer entfachen. Schon während des Großbrands hatten Fachleute darauf hingewiesen, dass solche Moor- und Torfbrände besonders heimtückisch sind, weil die Glut unter der Oberfläche über lange Zeit weiter bestehen kann. Man kann das Problem lösen, dazu muss man aber den ursprünglichen Zustand der Moore wiederherstellen. Das zumindest sagt Holger Sticht, Vorsitzender des BUND in Nordrhein-Westfalen. Meine WDR-Kollegin Julia Schöning hat darüber mit ihm gesprochen, wobei auch diese Maßnahme Brände nicht generell verhindern kann, so Holger Sticht.
9: Wir haben ja einen Sommer erlebt, der erstaunlich niederschlagsarm war, bei gleichzeitig hoher Verdunstung. Da ist es auch möglich und das ist auch ein Problem für die Zukunft unserer Moore hier in Mitteleuropa. Ist es möglich, dass diese trotzdem oberflächlich abtrocknen? Das gilt insbesondere für ein Moor wie das Hochmoor. Mhm. Zofen ist ja ein solches Hochmoor, das ausschließlich über Niederschläge gespeist wird. Mhm. Und insofern kann nicht ausgeschlossen werden, dass es auch zukünftig solche Brände gibt, selbst wenn das Moor intakt ist. Aber natürlich ist es so, dass die Brandgefahr deutlich erhöht ist, wenn das Moor ohnehin schon an Wasserarmut leidet. Ganz einfach deswegen, weil es eben schon seit langer Zeit über künstliche Entwässerungsmaßnahmen entwässert wird. Nicht vollständig entwässert wird, aber hohe Anteile des Wassers, was eigentlich in der Fläche gehalten werden würde, werden abgeleitet. Und das ist natürlich dann die Ursache dafür, dass überhaupt der Torf, also der Moorboden brennen kann.
10: Bevor wir gleich nochmal darauf schauen, wie wichtig eigentlich auch für den Klimaschutz nicht entwässerte Moore wären, wenn es sie denn mehr geben würde in Deutschland, denn 90% der Flächen sind entwässert. Erklären Sie uns doch, Herr Sticht, nochmal ganz kurz, warum wurden denn eigentlich so viele Moore in den letzten Jahren und Jahrzehnten entwässert?
9: Ja, die Vorgängergenerationen konnten mit dem Moor ein wenig anfangen. Es ist ein für Menschen lebensfeindlicher Lebensraum gewesen, aus ihrer Perspektive ein Lebensraum, den sie nur bedingt nutzen konnten. Es sind ja viele Moore insofern genutzt worden, als dass sie abgetorft worden sind, weil man den Torf gewonnen hat als Brennmaterial. Dafür muss sich aber das Moor erstmal entwässern. Und dann hat man natürlich versucht, auch in den Bereichen, wo es gar nicht um Torf ging, weil zum Beispiel die Torfmächtigkeiten gar nicht so stark waren, dass sich ein Abbau lohnte, hat man die Flächen trotzdem entwässert, um land- oder forstwirtschaftliche Fläche zu gewinnen. Und es kommt immer ein bisschen darauf an, in welcher Region man unterwegs ist. Wenn man im Rheinland in den Mooren unterwegs ist, dann sind die Moore in der Regel für Forstwirtschaft zerstört worden. Und wenn ich dann weiter nach Norden gehe, Norden von Deutschland, wo ich dann auch mehr Hochmoore habe mit entsprechenden Torfmächtigkeiten, da hat dann ab 19. Jahrhundert der industrielle Torfabbau einen großen Teil dieser Moore vernichtet.
10: Also die Moore haben uns irgendwie angeblich den Menschen nicht so viel gebracht. Sie wurden dann benutzt, eben um landwirtschaftliche Dinge dort zu tun. Jetzt wird aber doch zunehmend und schon länger auch in der öffentlichen Wahrnehmung viel klarer und wissenschaftlich belegt ist das ja eh schon, was für eine enorme Rolle Moore eigentlich in Sachen Klimaschutz haben. Da reden wir dann aber nicht über die entwässerten Moore, sondern noch die intakten Moore. Und vielleicht erklären Sie uns nochmal, was kann denn so ein Moor eigentlich genau tun für den Klimaschutz?
9: So ein Moor hat unglaublich viele Funktionen, die für uns von zentraler Bedeutung sind. Man spricht dann heute von diesen sogenannten Ökosystemleistungen. Wenn wir jetzt nur mal den Klimaschutz betrachten, dass wir wirklich ja nur ein Baustein ist, der für uns von wesentlicher Bedeutung ist, dann muss man sich ja so ein Moor vorstellen wie einen mit Wasser vollgesogenen Schwamm. Und in diesem Schwamm wird organisches Material konserviert. Es wird deswegen konserviert, weil in diesem Schwamm dauerhaft Wasser ist und damit Sauerstoff weitgehend abgeschlossen wird. Weil Sauerstoff weitgehend abgeschlossen wird, kommt es nicht zur vollständigen Zersetzung des organischen Materials. Das heißt also, dass der Kohlenstoff gebunden wird, und zwar auf Dauer gebunden wird. Solange es dieses Moor gibt, über zigtausende von Jahren. Und das sind enorme Mengen an Kohlenstoff, die in diesem Moorboden gebunden werden. Das ist die wesentliche Bedeutung für den Klimaschutz. Und wenn ich das Moor entwässere und dann das Wasser wegnehme, dann können eben Pilze, Bakterien diesen Kohlenstoff aufspalten, verbrauchen. für Meer zersetzen. Und dann wird aus dem Moor, das eigentlich ein Klimaschützer ist, ein Spender von zum Beispiel CO2.
10: Es gibt ja auch teilweise verbindliche Aktionen, wo man sagt, wir bewässern die Moore wieder, also wir versuchen sie wieder in ein intaktes Moor zu verwandeln, obwohl man jetzt auch sagen muss, vielleicht das noch dazwischen, durch diese Brände ist das Moor nicht komplett tot jetzt, oder im Hohenfenn?
9: Nein, es ist nicht komplett tot. Es ist natürlich eine erhebliche Veränderung jetzt eingetreten, aber es muss erstmal eine Bestandsaufnahme stattfinden. Also wir zumindest haben jetzt keine genaueren Kenntnisse darüber, in welcher Tiefe wirklich und an welchen Stellen der Boden abgebrannt ist. Das spielt natürlich eine zentrale Rolle. Und dann spielt auch eine zentrale Rolle, welche Flächen übrig geblieben sind und welchem Zustand die sind, sodass eben dann möglicherweise zeitnah eine Wiederbesiedlung stattfinden kann. Natürlich ist es so, dass jetzt durch diese Ascheauflage, mineralische Auflage, sich erstmal der Bodenchemismus an der Oberfläche verändert hat. Aber das Moor kann sich wieder entwickeln, wenn die Entwässerung zurückgebaut wird, dauerhaft zurückgebaut wird und das Wasser eben nicht mehr abfließen kann, wie es eben die 10.000 Jahre zuvor der Fall war. Und insofern kann sich dann auf längere Sicht hin dieses Moor wieder regenerieren.
10: Und sehen Sie da, ich vermute, nicht ausreichende Bestrebung, genau das zu tun? Was fordert da auch genau an dem Punkt jetzt aktuell nach den Folgen auch dieser Brände im Hohenfenn und im Hürtgenmeer? Was fordert der BUND?
9: Wir brauchen mehr Wiedervernässung. Wir brauchen größere Anstrengungen und auch striktere Vorgaben dafür, dass wir wieder vernässen. Wir brauchen für die Betriebe und Privateigentümer, die Moore im Eigentum haben, auch Förderprogramme, damit sie ihre Moore auch gewinnbringend für den Nutzen der Gesellschaft wiederherstellen können. Wir fordern das aber nicht nur, sondern wir machen es auch. Wir haben jetzt in den letzten 3 Jahren rund 200 Hektar zwischen Duisburg und Siegburg, also im Süden von Nordrhein-Westfalen, wieder vernässt. Wir haben noch einige 100 Hektar, die wir in den nächsten Jahren wieder vernässen wollen. Also wir machen es auch, wir machen es vor und sagen nicht nur, ihr anderen sollt es machen. Und vor diesem Hintergrund sind wir eben in der Lage zu sagen, wie man es macht und dass man es auch relativ schnell machen kann. Nur wir brauchen da einfach einen größeren Konsens und weniger Hürden dabei, diese Flächen wieder zu vernässen.
10: Und auch einen politischen Willen. Vor allem haben Sie da den Eindruck jetzt auch, was Sie so an Aussagen auch von Bundeskanzler Friedrich Merz gehört haben, jetzt auch nach diesen Bränden, dass sich da vielleicht in diese Richtung hin noch was tut, auch nach diesem Sommer mit so vielen Hitzetoten und so vielen Bränden überall in Europa?
9: Na, die Reaktionen des Bundeskanzlers sind ja ernüchternd. Und das ist auch ein Teil des Problems, dass wir hier zumindest auf Bundesebene Enthaltsamkeit, wenn nicht gar Versagen, feststellen müssen. Also wenn ich solche Phänomene erlebe, die Sie ja gerade beispielhaft skizziert haben, und dann zu sagen, wir brauchen nur eine Klimaanpassung, dann muss ich sagen, dann ist es gerade aus ökonomischer Perspektive vollkommen zu kurz gedacht. Wir müssen natürlich die Ursachen angehen, wir müssen Klimaschutz betreiben, wir müssen konsequent in die Wiedervernässung gehen. Wir müssen die Förderprogramme, die es jetzt glücklicherweise schon gibt, von der Vorgängerbundesregierung, wir müssen die beibehalten und aufstocken, damit wir tatsächlich eine andere Geschwindigkeit dabei hinbekommen, natürlichen Klimaschutz zu betreiben. Und insofern fehlt da derzeit auf bundespolitischer Ebene der klare Fingerzeig.
4: Das war Holger Sticht, der Vorsitzende des BUND in Nordrhein-Westfalen, im Gespräch mit meiner WDR-Kollegin Julia Schöning. Kultur. Die US-amerikanische Soul-Sängerin und Schauspielerin Erykah Badu ist seit den 90er Jahren erfolgreich, vor allem mit ihrer Musik, in der sich Neo, Soul, Jazz und Hip-Hop mit Rhythm and Blues mischen. Sie hat 5 Alben veröffentlicht, mehrere Grammys gewonnen und wird auch als Mode-Ikone verehrt. Nach einer 11-jährigen Pause bringt sie jetzt ein neues Album heraus mit dem Titel Before the World Blows. Götz Steger stellt es uns vor.
11: Ein Soundteppich formiert sich aus Tönen einer Kalimba, Frequenzgeräuschen aus dem Äther, von irgendwoher hört man Chorstimmen. Eine aufgeschreckte Gänseherde markiert schließlich den Einsatz des samtig weichen Beats. So setzt die Intro des Albums die Kulisse einer Erzählung, in der sich Vergangenheit und Gegenwart verbinden.

Überhaupt ist das Verbindende, Gemeinsame das, worum es Erykah Badu geht, was gleich im ersten Refrain deutlich wird. If we can't agree on the God we pick, then my God, let's at least agree on this snare and kick. Wenn wir uns schon auf keinen Gott einigen können, dann bitte wenigstens auf die Snare und Kickdrum von diesem Beat. Dem in Zeiten von Trump erstarkenden Rassismus tritt sie mit entschlossenem, geschichtsbewusstem Stolz entgegen. Früher waren wir verbunden durch das Blut, jetzt verbindet uns die Liebe. Früher waren wir verbunden durch Ketten, jetzt durch unseren Verstand.

0: Die Beats von The Alchemist sind mal komplex, an anderer Stelle simpel und auf das Wesentliche reduziert, aber stets groovy, subtil und vielschichtig. Ein Alchemist, der sein Handwerk versteht. And it's always gonna be. Mit kleinen Besonderheiten wird die Erzählung des Songs in Sound übersetzt. Zum Beispiel hier bei To the Moon, wo gegen Ende ein altes, schepperndes Klavier einsetzt, das an vergangene Zeiten erinnert. Erykah Badu hat sich jede Menge Gäste in das Studio geholt. Das eben war Rapper Steve Lacy. Auch Starsaxophonist Kamasi Washington ist auf einem Track zu hören. Black Box unterscheidet sich vom restlichen Album durch zeitlos swingenden Jazz mit improvisatorischen Freiräumen und Spoken Word Poetry.
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0: Liebesbeziehungen und ihre Tücken, darum geht es auf dem Album immer wieder. In Love Me Not beschreibt Erykah Badu die Enttäuschung bei einer romantischen Begegnung, bei der es ihm doch nur um Sex geht, während sie sich nach Zärtlichkeit sehnt. Das dicke Ende kommt dann allerdings in der konkreten Situation, in der sich die Rollen in einer Art Hörspielsequenz sprichwörtlich umdrehen.
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3: 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See, now look, you have...
0: Anders als der Albumtitel Before the World Blows suggerieren mag, haben Erykah Badu und The Alchemist die Welt keinesfalls aufgegeben. Ihr Rezept für die Zukunft heißt Kreativität und Empathie.
3: Damn.

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1: Die Nachrichten mit Kira Preuß. Guten Morgen.
2: Ich will das auch ausdrücklich sagen. Es gibt zu den Wählerinnen und Wählern in Sachsen-Anhalt eine Brandmauer. Ich möchte diese Wählerinnen und Wähler gewinnen und wenn sie verloren gegangen sind, auch zurückgewinnen.
1: Bundeskanzler Merz hat bei seinem ersten Wahlkampfauftritt in Sachsen-Anhalt die Wählerinnen und Wähler gebeten, der CDU ihre Stimme zu geben. Bei einem Besuch mit CDU-Spitzenkandidat Schulze in Quedlinburg warnte Merz aber auch vor den Folgen, sollte die AfD gewinnen.
2: Wenn da möglicherweise die absolute Mehrheit einer rechtspopulistischen Partei am nächsten Montag feststehen sollte, dann werden internationale Investoren es sich dreimal überlegen, ob sie noch in Sachsen-Anhalt investieren.
1: In Sachsen-Anhalt wird am Sonntag ein neuer Landtag gewählt. Heute reist auch NRW-Ministerpräsident Wüst zur Wahlkampfunterstützung dorthin. Vor fast 30 Jahren wurde der Rapper Tupac Shakur in seinem Auto angeschossen und starb einige Tage später. Jetzt wurde in dem Fall ein früherer Gang-Anführer schuldig gesprochen. Der mittlerweile 63-Jährige gilt als Drahtzieher. Antje Sieb berichtet.
3: Die Jury geht davon aus, dass er zwar nicht selber geschossen, aber dass er den Mord organisiert hat. In den Jahren nach der Tat hat er nämlich selber in Interviews und in Aussagen und in seinen Memoiren erzählt, dass er mit dem Auto gesessen hätte, die Tatwaffe besorgt hätte. Und sein Anwalt hat zwar gesagt, er hätte das alles nur erfunden, das hat aber die Jury offensichtlich nicht überzeugt. Der Grund für die Tat sollen Rivalitäten zwischen Gangs gewesen sein. Die beiden Gruppen waren vor der Tat schon heftig aneinander geraten.
1: Und das ist auch noch Thema. Nach dem Ausbruch eines Häftlings aus der JVA Duisburg-Hamborn gibt es bisher keine Hinweise, dass das Personal etwas damit zu tun haben könnte, sagt NRW-Justizminister Limbach. Von dem entflohenen Häftling fehlt jede Spur. In Deutschland kommt heute erstmals eine Pille zum Abnehmen auf den Markt. Apothekenverbände rechnen mit einer großen Nachfrage. Am berühmten Times Square in New York hat eine Frau mehrere Passanten mit einem Messer angegriffen und eine Frau getötet. Die Angreiferin sei von der Polizei erschossen worden. In Krefeld ist zum zweiten Mal innerhalb weniger Wochen eine Boa Constrictor gefunden worden. Mona Schellscheid vom Tierheim Krefeld glaubt nicht an einen Zufall.
4: Allerdings glauben wir, dass die zwei Tiere zusammengehören oder zumindest in einem Haushalt gelebt haben, da sie auf derselben Straße gefunden wurden.
1: Jetzt wird die Würgeschlange erstmal von einem Reptilienfacharzt behandelt, weil sie eine Verletzung hat. Die erste Boa Constrictor hatte ein Mann in Krefeld vor 2 Wochen beim Rasenmähen entdeckt. Das war WDR aktuell. Das Wetter in Nordrhein-Westfalen. Die Nacht geht mit Tiefstwerten von 15 bis 10 Grad zu Ende. Über den Tag dann viele Wolken und nur selten Schauer. Später auch mal Auflockerungen mit Sonne. Dazu in Brilon 20, in Coesfeld 21 und in Warendorf bis 22 Grad. Am Mittwoch neben etwas Sonne einige dichte Wolken. Später ist im Nordwesten etwas Regen möglich. Die Zeit, es ist 5.03 Uhr.
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5: Die A1 Hamburg Richtung Lübeck ist zwischen Kreuz Bargteheide und Bad Oldesloe wegen Fahrbahnerneuerung weiterhin gesperrt. A2 Richtung Berlin zwischen Lostau und Burgzentrum, 4 Kilometer Stau wegen Bergungsarbeiten. Die Autobahn ist nicht mehr gesperrt. Die A9 Richtung München ist zwischen Münchberg Nord und Münchberg Süd wegen Reinigungsarbeiten gesperrt. Die A17 Dresden-Prag ist zwischen Dresden-Gorbitz und Dresden-Südvorstadt in beiden Richtungen wegen Tunnelwartungsarbeiten bis ca. 5 Uhr gesperrt. Und die A40 Duisburg Richtung Venlo ist zwischen Strahlen und Kreuz-Saader-Heiken wegen Bauarbeiten bis 6 Uhr früh gesperrt. Weiterhin gute Fahrt.
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5: Am Mikrofon aus dem NDR-Infostudio Maja Weber. Einen schönen guten Morgen an diesem Dienstag, den 1. September. Bundeskanzler Merz hat nach dem Drohnenvorfall auf dem Leipziger Flughafen eine baldige und mit den internationalen Verbündeten abgestimmte Reaktion auf diese Art von Bedrohung angekündigt. Die Ermittlungen stünden kurz vor dem Abschluss, sagte der CDU-Politiker am Sonntagabend in der ARD. Ob die Bundesregierung Russland für den Vorfall verantwortlich machen wird, ist weiter offen. Die Vizefraktionsvorsitzende der SPD im Bundestag, Siemtje Möller, fordert Sanktionen gegen die russische Schattenflotte. Die Grünen äußern sich ähnlich. Hybride Bedrohungen könnten auch bei einem informellen Treffen der Außenministerinnen und Außenminister der EU-Staaten am Dienstag in Irland Thema werden, also heute. Nicole Markwald berichtet.
6: Wer auch immer hinter den Drohnen am Leipziger Flughafen steckt, Bundeskanzler Friedrich Merz hatte vergangene Woche diese Botschaft.
2: Die Bundesregierung erlegt Urhebern hybrider Angriffe einen Preis auf. Sie werden dafür bezahlen.
6: Noch ist unklar, wer bezahlen muss. Innenminister Alexander Dobrindt, CSU, sprach von fremden Mächten. Viele Fachleute und Politiker vermuten, dass die Bedrohung von Russland ausgeht, um zum Beispiel die deutsche Bevölkerung zu verunsichern und die Bundesregierung davon abzuhalten, die Ukraine weiter zu unterstützen. Eine Ankündigung, wer sich hinter der Sprengstoffdrohne von Leipzig verbirgt, steht bevor, bestätigt Regierungssprecher Stefan Cornelius.
7: Das wird nicht mehr lange dauern.
6: Er verweist auf die laufenden Ermittlungen. Auch mit den Partnern in der EU und der NATO müsse die Reaktion besprochen werden. Konkrete Forderungen gibt es schon, beispielsweise von den Grünen. Parteichefin Franziska Brandner.
8: Eine Sache, die auch schon lange überflüssig ist, die Frage des russischen Hauses und dessen Schließung. Ja, so eine Pension für Spione, die brauchen wir nicht mitten in unserer Hauptstadt.
6: Parteikollege Konstantin von Notz, Mitglied im Innenausschuss, fordert ein regelmäßiges Lagebild.
9: Was passiert jeden Tag in Deutschland und Europa an Spionage- und Sabotageaktionen? Wo fliegen die Drohnen? Wo wird das Umspannwerk? Wo wird da eingedrungen? Und dafür muss das Bundesinnenministerium dieses Lagebild erstellen.
6: Die Vizevorsitzende der SPD-Fraktion, Siemtje Möller, sprach sich für Sanktionen gegen die sogenannte russische Schattenflotte aus. Das sind oft veraltete und unter fremder Flagge fahrende Schiffe, mit denen Russland, nach Überzeugung westlicher Staaten, Sanktionen gegen seine Ölexporte umgeht. Linken-Chef Luigi Pantisano gab zu bedenken, dass Sanktionen am Ende nicht die Bevölkerung treffen dürften. Markus Frohnmeier, der außenpolitische Sprecher der AfD, warnte vor einem Doppelstandard.
10: Sollte Russland nachweislich hinter dem Drohnenvorfall stehen, da muss das klar verurteilt und auch angemessen beantwortet werden. Aber dann muss derselbe Maßstab auch für Nord Stream gelten. Mutmaßlicher ukrainischer Staatsterrorismus gegen unsere Infrastruktur darf nicht anders behandelt werden als russischer.
6: Auf EU-Ebene wird derzeit ohnehin ein weiteres Sanktionspaket gegen Russland vorbereitet. Es wäre Paket Nummer 22. Ein Thema beim anstehenden Treffen der EU-Außenminister in Irland.
5: Am Abend hat das Treffen der Verteidigungsministerinnen und Minister der EU-Staaten in Wicklow nahe der irischen Hauptstadt Dublin begonnen. Irland hat gerade den EU-Vorsitz inne. Es ist das erste Treffen nach einem Sommer, in dem die EU an vielen Stellen mit Drohnenvorfällen zu tun hatte oder auch attackiert wurde. Sabrina Fritz berichtet.
11: Alles dreht sich um Drohnen. Bei den vergangenen Ministertreffen stand dabei meist die Verteidigung der Ukraine im Mittelpunkt. Inzwischen muss sich die EU selbst immer häufiger gegen Angriffe aus der Luft wehren. Französische Medien berichten von schätzungsweise 40 Drohnenangriffen gegen EU-Staaten allein im vergangenen halben Jahr. Drohnen bestückt mit Sprengstoff wurden in der Nähe von Gasförderanlagen im Schwarzen Meer und am Flughafen von Leipzig unschädlich gemacht. Für Marie-Agnes Strack-Zimmermann, Vorsitzende des Verteidigungsausschusses im EU-Parlament, besteht kein Zweifel über den Absender.
12: Wir sehen neben dem konventionellen brutalen Angriff auf die Ukraine, dass Putin unsere Freiheit und unsere Gesellschaft auseinandertreiben will. Durch hybride Angriffe, Fluchtauslösungen, Terror, versuchte Terroranschläge auf den Leipziger Flughafen.
11: Doch die Verteidigung der EU ist gar nicht so einfach. Es stellt sich die Frage, wer ist eigentlich für die Drohnenabwehr zuständig? Im Februar stellte die EU-Kommission einen Plan zur Drohnenabwehr vor. Es geht vor allem darum, Drohnen zu entdecken und zu zerstören, so EU-Kommissarin Henne Virkkunen, die eigentlich für IT-Sicherheit zuständig ist. Bei der Drohnenabwehr sei aber die Nutzung von 5G-Mobilfunktechnik und Sensoren wichtig. Innenpolitik, IT-Sicherheit, Verkehr, Verteidigung. Allein die betroffenen Ministerien zeigen, wie komplex die Drohnenabwehr ist. Und der stellvertretende amerikanische Verteidigungsminister Colby hat den Europäern gerade wieder bei seinem Besuch in Brüssel klargemacht, dass sie selbst für ihre Sicherheit verantwortlich sind. Wie können wir zusammen mit Europa vorangehen, einem offensichtlich sehr wohlhabenden Kontinent, der die Verantwortung für seine Sicherheit übernehmen kann? Die meiste Erfahrung, wie man Drohnen mit Netzen, Störsendern oder anderen Drohnen ausschalten kann, hat inzwischen die Ukraine. Bei der Drohnenabwehr ist das Land inzwischen weltweit führend. Bei der traditionellen Raketenabwehr steht sie nahezu blank da. Besonders der Markt für Patriot-Abwehrraketen ist gerade leergefegt. Der amerikanische Hersteller kommt mit der Produktion nicht hinterher. Eine Lösung wäre, Abwehrraketen gemeinsam in Europa zu produzieren. Aber all dies kostet Geld. In einem Schreiben haben 4 EU-Länder jetzt noch einmal vorgeschlagen, doch das russische Vermögen zu nutzen, das in Belgien festgehalten wird. Auch haben einige EU-Länder noch Patriot-Abwehrraketen auf Lager, beanspruchen diese aber zu ihrer eigenen Sicherheit. Auch darüber werden die EU-Verteidigungsminister diskutieren, allerdings ohne den deutschen Verteidigungsminister Boris Pistorius. Er lässt sich von seinem Staatssekretär vertreten. Für die Sicherheitsexpertin und FDP-Politikerin Strack-Zimmermann keine Überraschung.
12: Der Verteidigungsminister Pistorius ist bei den informellen Treffen, die jeweils in den Staaten stattfinden, die die Ratspräsidentschaft hat, nie dabei. Ich habe ihn da noch nie gesehen. Er schickt immer seinen Staatssekretär, weil er sich darauf reduziert, nur in Brüssel aufzuschlagen. Ich halte das für problematisch, weil alle schauen nach Deutschland. Was machen wir? Was tun wir?
11: Es ist ein informelles Ministertreffen. Beschlüsse werden also nicht getroffen.
5: Sabrina Fritz berichtete aus Irland. In der Ukraine geht die Schule wieder los. Die Ferienzeit ist vorbei, wobei man keine Antwort hat auf die Frage, was das für Ferien sind, wenn Krieg ist. Seit Beginn der Vollinvasion 2022 wurden durch russischen Beschuss in Kiew hunderte Bildungseinrichtungen beschädigt oder zerstört. 100 Schulen wurden allein in diesem Jahr getroffen. Die Reparaturarbeiten laufen unter Hochdruck. Durch die russischen Angriffe wurde mehr als 1 Million Schulbücher zerstört. Die Auflagen für die 4. und 9. Klassen sind am stärksten betroffen. Wie werden die Kinder unterrichtet? Mit welchem Gefühl gehen Schülerinnen und Schüler und auch die Lehrkräfte ins neue Schuljahr? Und wie hat sich die Ukraine insgesamt vorbereitet? Florian Kellermann berichtet.
7: Natalia Revenko hat sich so auf den ersten Schultag gefreut. Die Lehrerin soll wieder eine erste Klasse übernehmen. Die Eltern waren bereits gekommen und hatten die Schulbücher abgeholt. Doch dann schlug eine russische Rakete ein in der Gesamtschule Nummer 20 in Kiew. Am vergangenen Donnerstag war das. Ich bin froh, dass die Wände, die Decken noch heil sind. Die Fenster werden wieder eingesetzt, alles wird aufgeräumt, wieder aufgebaut. Ich bin ehrlich froh, dass alle leben. Aber ich bin so traurig, dass wir am 1. September nicht mit den Kindern in dieses Klassenzimmer können. Das tut weh. Jetzt steht Natalia Revenko mit einem Besen in der Hand in dem zerstörten Klassenzimmer und kehrt die Scherben der Fensterscheiben auf, wie viele ihrer Kolleginnen und Kollegen. Die Rakete ist im Schulhof explodiert. Am stärksten zerstört sind die Turnhalle und die Mensa. Von ihnen sind nur nackte Wände übrig. Militärische Ziele im Umkreis der Schule gibt es nicht. Die Gesamtschule Nummer 20 ist eine von über 4000, die Russland in diesem Krieg beschädigt oder zerstört hat. Auch Eltern sind gekommen, so Mutter Anastasia, die ungläubig auf die Trümmer blickt. Erst vor ein paar Tagen habe sie geholfen, die Fenster zu putzen. Jetzt werde sie auch helfen, die Scherben aufzusammeln. Die Russen sind sehr grausam. Sie wollen uns töten oder psychisch zerstören, uns brechen. Aber das wird ihnen nicht gelingen. Am Ende des Tunnels ist immer ein Licht. Anastasias Tochter Teresa ist mitgekommen. Die Familie hatte den Luftalarm ernst genommen und die Nacht im Schutzkeller verbracht. Ich dachte, dass unsere Schule besonders ist, dass so etwas bei uns nicht passiert. Zuerst habe ich mich ja gefreut, dass wir nicht in die Schule müssen. Aber als ich die Fotos gesehen habe, das, was mit unserer Mensa passiert ist, da ist mir ganz schlecht geworden. Es gibt viele Indizien dafür, dass Russland gezielt Kultur- und Bildungseinrichtungen in der Ukraine angreift. Dafür spricht, dass in den vergangenen Wochen auch Lagerhallen mit Büchern und Druckereien getroffen wurden. Hunderttausende Schulbücher sind kurz vor Schulbeginn verbrannt. In der Gesamtschule Nummer 20, die am Donnerstag getroffen wurde, ist an Präsenzunterricht erstmal nicht zu denken. Lehrerin Natalia Revenko muss die 6-Jährigen übers Internet begrüßen. Aber auch da werde sie ihr Bestes geben, versichert sie. Als der Krieg begonnen hat, hat das zu Stress bei den Kindern geführt. Sie lernen schlechter, ihr Gedächtnis ist schlechter, sie können sich schlechter konzentrieren, sind empfindlicher. Aber wir machen mit ihnen verschiedene Übungen, damit sie lernen, ihre Gefühle zu beherrschen. Und sie lernen. Eine große Herausforderung für die Schulen wird auch der immer häufigere Luftalarm. Denn dann müssen die Lehrerinnen und Lehrer mit den Kindern in den Schutzkeller. Aber auch daran hätten diese sich schon gewöhnt, sagt Natalia.
5: Florian Kellermann über den Schulstart nach den Ferien in der Ukraine.

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0: Vor knapp 30 Jahren wurde der international bekannte US-Rapper Tupac Shakur in Las Vegas angeschossen. Wenige Tage später starb er an seinen Verletzungen. Tupac hat den Hip-Hop der 90er Jahre maßgeblich geprägt. Vergangene Nacht nun ist der Prozess gegen den Drahtzieher des Attentats mit einem Schuldspruch zu Ende gegangen. Antje Sieb fasst zusammen.
2: Ein ehemaliger Gangleader, Duane Davis, bekannt auch als Keef D, ist wegen Mordes an Rapper Tupac Shakur schuldig gesprochen worden. Über das Strafmaß soll im Oktober entschieden werden. Die Jury in Las Vegas fällte ihr Urteil nach wenigen Stunden Beratung. Mit dem Schuldspruch folgte sie der Argumentation der Staatsanwaltschaft. Der 63-jährige ehemalige Gangleader soll danach zwar nicht selbst geschossen, aber die Tat organisiert haben. Auf den erfolgreichen Rapper Tupac Shakur war vor fast genau 30 Jahren in Las Vegas aus einem vorbeifahrenden Auto mehrfach geschossen worden. Wenige Tage später war der damals 25-jährige im Krankenhaus verstorben. Weder Waffe noch Auto wurden je gefunden. Als Beweismittel dienten dem Prozess in erster Linie die eigenen Worte des Angeklagten. In einem Buch, aber auch in Interviews und Aussagen hatte er behauptet, er habe mit im Tatauto gesessen und dem eigentlichen Schützen die Waffe gereicht. Der Mord sei Vergeltung gewesen für eine vorangegangene Auseinandersetzung. Als Hintergrund der Tat gelten Rivalitäten zwischen zwei Gangs aus dem Großraum Los Angeles, die jeweils Beziehungen zu Tupacs Plattenlabel einerseits und einem Konkurrenzlabel von der Ostküste andererseits hatten. Am 13. Oktober soll das Strafmaß verkündet werden. Möglich wäre eine lebenslange Freiheitsstrafe. Der jetzt Verurteilte hat bereits angekündigt, dass er Berufung gegen das Urteil einlegen will.
0: Ab heute gilt in Frankreich auch an Oberstufen ein Handyverbot. Bisher konnten die Lycées selbst entscheiden, ob sie Handys erlauben oder nicht. An den Mittelschulen gibt es das Handyverbot schon länger. Die Maßnahme ist Teil eines Gesetzes zum Schutz von Kindern und Jugendlichen, mit dem auch der Zugang zu Social Media für unter 15-Jährige verboten werden sollte. Das hatte der Verfassungsrat aber gekippt. Die Umsetzung des Handyverbots bereitet den Schulleiterinnen und Schulleitern Kopfzerbrechen. Wie umsetzen, wenn doch die komplette Schulkommunikation digitalisiert wurde? Julia Borutta berichtet.
3: Der 15-jährige Gabriel Kraft hat die großen Sommerferien weitgehend auf dem Surfbrett in der Bretagne verbracht. Jetzt, nach 8 Wochen Freiheit, geht die Schule wieder los und Gabriel wechselt in Paris vom Collège aufs Lycée. Von der neuen Regel hat er erst vor ein paar Tagen erfahren.
4: Ich hatte schon dieses Handyverbot im Collège, aber das kann ich verstehen, weil wir auch kleiner sind. Aber im Lycée finde ich es echt übertrieben.
3: Gabriel hat eine deutsche Mutter und einen französischen Vater. Für seinen Geschmack ist das französische Schulsystem mit den langen Unterrichtstagen und den vielen Prüfungen ohnehin schon streng genug.
4: Seit ich in der Sixième bin, gab es immer mehr strengere Regeln, immer mehr Regeln. Und ich finde, dass desto mehr Regeln es gibt und strenge Regeln halt, desto mehr wir diese Regeln nicht respektieren.
3: Nun ist es an den Lehrerinnen und Lehrern, das Handyverbot an der Schule durchzusetzen. Wohin mit den verbannten Handys? Ausgeschaltet in den Rucksack oder lieber in einen verschließbaren Spind? Wäre für solch eine Anschaffung überhaupt genug Geld da? François René, Schulleiter an einem Lycée in Paris und Vertreter der Lehrergewerkschaft, gibt zu. Nein, wir sind nicht vorbereitet. Wenn wir es vor den Ferien gewusst hätten, vielleicht. Ich hätte jetzt also gerne ein bisschen Zeit, um die Regel im Kollegium und vor der Schülerschaft zu erklären und festzulegen, wie wir das Verbot umsetzen. Darf ich zum Beispiel Zonen ausweisen, wo man es doch nutzen darf? Schließlich sollen wir seit Jahren alle Abläufe digitalisieren. Und jetzt müssen wir sehen, wie wir ohne Handys klarkommen. Und dann ist da die Frage der Strafen. Schließlich ist ein Verbot ohne Sanktionen zwecklos. Das darf nicht völlig unverhältnismäßig sein. Das wäre kontraproduktiv. Ja, wir wollen alle weniger Handys, aber wenn das bedeutet, dass ich hier einen riesigen Strafenkatalog aufmachen und Personal zur Verfügung stellen muss, um lückenlose Kontrolle zu garantieren, stellen wir es falsch an. Der hauptsächliche Handykonsum finde ohnehin in der Freizeit statt, merkt der Schulleiter an. Doch eine Mehrheit der erwachsenen Franzosen befürwortet das flächendeckende Handyverbot an Schulen. Schüler Gabriel hingegen findet, man solle lieber mehr Geld in Personal und Ausstattung der Schulen stecken, statt in

0: in Handyschließfächer.
1: Die Regierung kümmert sich gar nicht genug um unsere Schulen in Frankreich. Und wenn ich in mein Lycée sehe, finde ich, dass diese Regel gar nicht die Priorität ist.
0: Doch die Lycées, die das Handyverbot bereits vor Jahren freiwillig eingeführt haben, ziehen oftmals eine positive Bilanz, räumt Schulleiter René ein. Ein Kollege habe ihm beispielsweise berichtet, dass sie seit dem Handyverbot die Mittagspause verlängern mussten, weil die Schüler und Schülerinnen sich wieder miteinander unterhielten. Für uns als Schulleiter ist das Handyverbot jetzt zwar eine nicht ganz einfache Beschränkung, aber für die Schüler ist es natürlich eine enorme Chance. Dass sie ein bisschen loslassen von ihren Bildschirmen, ist eine Gelegenheit, die wir unbedingt beim Schopfe packen sollten.
2: Julia Borutta berichtete aus Frankreich über ein geplantes Handyverbot an der Oberstufe. Zurück nach Deutschland. Wenn Zugbegleiterinnen und Begleiter zur Schicht einsteigen, fährt oft auch die Angst mit. Die Angst davor, beleidigt, bedroht oder sogar körperlich angegriffen zu werden. Die Bahn hat zuletzt mehr als 5 Angriffe pro Tag auf ihr Personal gezählt. Anfang des Jahres ist bei einem gewalttätigen Angriff sogar ein Zugbegleiter ums Leben gekommen. Wie kann man Bahnangestellte besser schützen? Das war Thema gestern bei Mitreden Deutschland diskutiert, dem Format aller ARD-Inforadios. RBB24-Inforadio-Reporter Hans Gerbot fasst die Diskussion zusammen.
3: Der Beruf als Zugbegleiter ist gefährlich geworden. Das macht gleich der erste Anruf des Abends deutlich. Martin Bruns aus Bremen kann seinen Beruf seit einem Jahr nicht mehr ausüben, weil er es psychisch nicht schafft. Zu viel hat er schon erlebt.
4: Einmal ein Bodycheck im Zug mit schwerer Rückenprellung, Reizgas ins Gesicht gesprüht, versuchte Messerangriffe. Oder man ist mir an die Kehle gesprungen, nur weil ich jemanden aufschreiben musste, weil er keine Fahrkarte hatte.
3: 2/3 der Bahnangestellten haben solche oder ähnliche Angriffe schon erlebt, sagt Cosima Ingenschei, stellvertretende Vorsitzende der Eisenbahn- und Verkehrsgewerkschaft EVG. 1/3 der Angestellten überlegt deswegen schon, den Job zu wechseln. Sie würde sich wünschen, dass die Schaffner wenigstens nicht alleine die Karten kontrollieren müssen.
5: Und deshalb ist die allerwichtigste Forderung eine Doppelbesetzung, dass also immer 2 da sind, dass man sich gegenseitig unterstützen kann, dass, wenn dem einen was passiert, der andere da ist.
3: Viele Anrufer teilen diese Forderung. Stefan Wiesanz, Geschäftsführer des Instituts für Gewaltprävention, sieht das anders. Auch der 2. Zugbegleiter könne nur eingreifen, wenn der Problemfall schon im Zug sitzt. Man müsse vorher aussortieren.
6: Die häufigste Konfliktsituation ist der Gast im Zug, der kein Ticket hat oder ein nicht korrektes Ticket. Ich muss die Tätergruppe minimieren und das kann ich insbesondere dadurch, dass ich Vereinzelungsanlagen habe und dort schon mal sortiere und nicht den hineinlasse, der dann später stört.
3: Mit Vereinzelungsanlagen meint der Sicherheitsexperte Drehkreuze. Eisenbahngewerkschafterin Cosima Ingenschei ist skeptisch.
5: Es gibt ja auch Menschen, die übergriffig werden im Zug, die eine Fahrkarte haben. Es gibt auch viele andere Gründe. Ja, Verspätungen, Zugräumungen, das sind alles so Situationen, die Fußballfans, die mögen eine Fahrkarte haben, aber trotzdem passieren die Übergriffe.
3: Zum steigenden Frust trägt auch die Bahn selbst bei. Das findet Mario Reichhardt aus Halle.
7: Ich bin absolut gegen Gewalt, aber ich verstehe diese Wut. Man wird irgendwo ausgesetzt und dann gibt es keine Informationen mehr. Ich habe das in Gößnitz erlebt. Da wurden wir einfach rausgesetzt. Die S-Bahn fährt nicht weiter wegen einer Bauzeitüberschreitung. Die Bahn hat sich auch in den letzten Jahren zurückentwickelt.
3: Wofür die Zugbegleiter allerdings auch nichts können, sie kommen in solchen Fällen selbst zu spät und kriegen dann auch noch den Frust der Fahrgäste ab. Das erklärt stellvertretende EVG-Chefin Ingenschei. Über eines herrscht in der Runde aber Einigkeit. Die Politik muss jetzt handeln, um Bahnpersonal besser zu schützen. Seit dem tödlichen Angriff auf den Zugbegleiter vor über einem halben Jahr sei noch nichts passiert, kritisiert die Eisenbahn- und Verkehrsgewerkschaft und Ingenschei bekräftigt nochmal, bleibt das so, werden die kommenden Dienstpläne von der Gewerkschaft abgelehnt und der Regionalverkehr wird im Januar lahmgelegt.
2: Hans Gerbot mit Ausschnitten aus der Mitredensendung gestern Abend zur Sicherheit von Bus- und Bahnpersonal. Und die nächste Gelegenheit zum Diskutieren und Mitreden gibt es am Donnerstagabend. Dann geht es um das Thema Langlebigkeit, zu Englisch Longevity, und der Frage, wie lange wollen wir leben? 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
9: Mit Lars Bente und einem, der im Fußball ja quasi alles gewonnen hat. Er gilt für viele Experten sogar als bester Fußballer, den die Welt je gesehen hat. Und nun hat Lionel Messi seinen Rücktritt aus der argentinischen Nationalmannschaft bekannt gegeben. Die Einzelheiten dazu hat unsere Südamerika-Korrespondentin Anne Herberg.
10: Es sei eine Entscheidung gewesen, die ihm immer noch in der Seele wehtue. Aber er verstehe, dass es der richtige Zeitpunkt sei, schrieb er auf seinem Instagram-Account. Dazu das Foto eines handschriftlich verfassten dreiseitigen Briefes. Er habe es immer geliebt, in der Selektion zu spielen, immer gekämpft. Nun aber sei er leer. Er habe nichts mehr zu geben. Und außerdem kämen nach ihm großartige Nachwuchsspieler, die es verdient hätten, dort zu sein. Ich liebe euch alle. Danke Gott, dass ich Argentinier bin. Auf geht's, Argentinien. Insgesamt stand Messi für die Albiceleste stolze 207 Mal auf dem Rasen. Dabei erzielte er 125 Tore. Zu seinen größten Erfolgen zählt der WM-Titel 2022. Auf Vereinsebene wird er weiterhin für den Club Inter Miami aktiv sein. Dort steht er noch bis zum 31. Dezember 2028 unter Vertrag.
9: Messi wechselt bei der argentinischen Nationalmannschaft also vom Spieler zum Fan. So hat er es ja in seiner Rücktrittsbekanntgabe versprochen. Und um ganz andere, nämlich Vereinswechsel, geht es jetzt und auch noch die kommenden Stunden. Denn das Transferfenster der Bundesliga, das schließt ja um 20 Uhr. Und bis dahin wollen noch einige Clubs tätig werden. Aber nicht nur in Deutschland, sondern auch in der englischen Premier League, wie Uli Schäfer berichtet.
11: Der FC Liverpool hat auf dem Transfermarkt nochmal richtig zugeschlagen und Topstar Bradley Barcola von Champions-League-Sieger Paris Saint-Germain geholt. Medienberichten zufolge soll Liverpool für den französischen Nationalspieler eine Basisablöse in Höhe von 125 Millionen Euro zahlen. Inklusive Boni könnte sich der Deal auf bis zu 145 Millionen Euro belaufen. Bradley Barcola unterschrieb beim englischen Rekordmeister einen Vertrag bis 2031 und sagte, er sei stolz, für Liverpool spielen zu dürfen und wolle Großes erreichen, allen voran den Gewinn der Champions League.
9: Ein neuer Mitspieler also für unter anderem DFB-Nationalspieler Florian Wirtz. Kommen wir nun zu zwei Nationalspielerinnen, die ihr Comeback beim FC Bayern gegeben haben. Und zwar beim Ligaspiel gegen Aufsteiger Mainz 05, das die Titelverteidigerinnen mit 2:0 gewinnen konnten. Aus München, Taufik Khalil.
12: Julia Quinn kehrt 3 Monate nach ihrer Schulter-OP ins Spiel zurück und macht kurz vor der Pause das 1:0. Vanessa Gill sorgt dann in der Nachspielzeit für das 2:0 per Kopf. Pflichtsieg, abhaken. Fast wichtiger, nicht nur Quinn ist wieder da, sondern auch Lena Oberdorf. 10 Monate nach ihrem zweiten Kreuzbandriss in 2 Jahren kehrt sie wieder mal auf den Platz zurück und zeigt in 15 Minuten zum Spielende bereits, worauf sich die Fans künftig freuen dürfen, inklusive einer Grätsche. Für Mainz ist es die 2. Niederlage im 2. Spiel, für die Münchnerinnen der 2. Sieg.
9: Spitzenreiter nach dem 2. von insgesamt 24 Spieltagen bleibt übrigens der VfL Wolfsburg. In den USA, da steigt ja gerade das letzte Tennis-Grand-Slam-Turnier des Jahres, die US Open. Und in New York, da ist nicht nur der Rekord-Grand-Slam-Sieger im Herrentennis Novak Djokovic in der ersten Runde gescheitert, sondern auch die aktuell beste deutsche Spielerin. Tamara Korpatsch, die lag gegen die Österreicherin Lilly Tagger sogar mit 0:6 und 0:4 hinten, kämpfte sich dann nochmal ran, verlor den 2. Satz aber im Tiebreak, auch weil sie sich körperlich nicht fit gefühlt hat.
13: Gestern bin ich mit Halsschmerzen aufgewacht und fühle mich einfach nur schlapp. Ich habe jetzt kein Fieber oder so, jetzt nichts Großartiges. Aber keine Ahnung, wahrscheinlich durch die ganzen Klimaanlagen hier drin. Ich bin immer nur am Frieren, wenn ich drin bin. Ich habe es trotzdem geschafft, bis zum Ende zu kämpfen. Und ich kam ja auch wieder bei 0:4 wieder zurück. Und am Ende habe ich es dann ja leider nicht geschafft, die Satzbälle zu nutzen. Schade.
9: Und die wichtigsten Ergebnisse von den US Open finden Sie übersichtlich auf sportschau.de.
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3: Um 5.30 Uhr mit Milat Kupay. Die Pflegebevollmächtigte der Bundesregierung Staffler hat Warnungen vor einer bevorstehenden Zahlungsunfähigkeit der Pflegekassen zurückgewiesen. Der Spitzenverband der gesetzlichen Krankenkasse hatte davor gewarnt, dass schon im Oktober nicht mehr alle Leistungen bezahlt werden könnten. Das bestritt Staffler im Bayerischen Rundfunk.
14: Es gibt ja die Darlehen, die in Aussicht gestellt sind und die natürlich auch die Zeit überbrücken werden bis zum 1. Januar, bis die Reform dann in Kraft tritt. Das heißt aber natürlich, dass wir trotzdem bei der Reform jetzt schnell auch zum Ende kommen müssen. Wir wundern uns auch so ein kleines bisschen, warum die Kassen jetzt so hier auch versuchen, das Thema so groß zu machen. Denn genau aus dem Grund steht ja die Pflegereform jetzt vor der Tür.
15: Hunderttausende Jugendliche und junge Erwachsene starten heute ihre Berufsausbildung. Laut Bundesagentur für Arbeit sind rund 100.000 noch auf der Suche nach einer Lehrstelle. Aus der NDR-Nachrichtenredaktion Tabea Tschöpe.
16: Der Zahl von Suchenden steht die Zahl von unbesetzten Lehrstellen gegenüber. 116.000 waren es zuletzt. Wobei sich das laut Arbeitsagentur in den nächsten Wochen vermutlich stark verändern wird. Denn Betriebe stellen auch jetzt noch ein, wenn der freie Platz zum suchenden Azubi passt. Auch im Norden gibt's noch tausende freie Lehrstellen. In Niedersachsen waren es beim Start des Ausbildungsjahres über 16.000. In Hamburg rund 3.000. In Schleswig-Holstein etwa 4.000. In Mecklenburg-Vorpommern hieß es 40% der Lehrstellen unbesetzt.
15: Die EU-Verteidigungsminister kommen heute im irischen Wicklow zu einem informellen Treffen zusammen. Im Mittelpunkt der Gespräche steht die militärische Unterstützung für die Ukraine. Vor allem soll die Frage beraten werden, wie die ukrainische Luftverteidigung angesichts der zuletzt verschärften russischen Angriffe gestärkt werden kann. Weitere Themen sind die Verteidigungsbereitschaft der EU und die Zusammenarbeit zwischen der EU und der NATO. Die US-Handelsaufsicht FTC und mehr als 20 Bundesstaaten haben den Online-Händler Amazon verklagt. Dem Internetriesen wird vorgeworfen, sich über Jahre hinweg zu hohe Werbeeinnahmen erschlichen zu haben. Dabei sollen Auktionen für Online-Werbung künstlich in die Höhe getrieben und so insgesamt mehr als 20 Milliarden Dollar zu viel berechnet worden sein. Amazon selbst weist die Vorwürfe zurück. Es ist bereits die dritte Klage der Handelsaufsicht gegen Amazon. Im September 2025 zahlte das Unternehmen 2,5 Milliarden zur Beilegung von Vorwürfen, Kunden mit irreführenden Methoden zu Abonnements bewegt zu haben. Das Wetter in Deutschland: tagsüber im Süden trocken, sonst einige Schauer und vereinzelt Gewitter. Höchstwerte 18 bis 27 Grad. Am Mittwoch Sonne, Wolken und meist trocken. Im Norden und Nordwesten zeitweise Regenschauer, 18 bis 27 Grad. Und am Donnerstag im Süden heiter, sonst Schauer und Gewitter, 19 bis 29 Grad. Das waren die Nachrichten.
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2: Und wir starten mit der A2 Richtung Berlin. Da wird zwischen Lostau und Burgzentrum wegen Bergungsarbeiten erneut gesperrt, zurzeit Stau. Die A17 Dresden-Prag ist zwischen Dresden-Gorbitz und Dresden-Südvorstadt in beiden Richtungen wegen Tunnelwartungsarbeiten bis ca. 5 Uhr gesperrt. A40 Duisburg Richtung Venlo ist zwischen Strahlen und Kreuz Saale-Heiken wegen Bauarbeiten bis 6 Uhr früh gesperrt. Und A72 Plauen Richtung Hof zwischen Hof Töpen und Hof Nord 4 Kilometer Stau an einer Baustelle. Kommen Sie gut durch diesen Verkehr und in diesen Dienstag. Gute Fahrt!
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2: Mit Maja Weber einen schönen guten Morgen. 100 Milliarden Dollar sollen US-Unternehmen in die marode venezolanische Ölindustrie investieren. US-Präsident Trump möchte Glauben machen, dadurch würden kurzfristig auch in den USA die Benzinpreise sinken. Von kurzen Fristen kann aber keine Rede sein, dafür bräuchte es deutlich mehr an Investitionen und auch mehr an Zeit. Samuel Jakisch mit Einzelheiten.
17: Einfach großartig sei dieser Deal mit Venezuela, findet die US-Regierung. Schon bald würden die US-Reserven wieder aufgefüllt mit venezolanischem Öl und der Benzinpreis würde wieder sinken. So stellt es Präsident Trump im Internet dar und sein Innenminister Doug Burgum im Frühstücksfernsehen.
18: Das ist nicht weniger als eine geopolitische Verlagerung globaler Energiemärkte. Weg von Engpässen im Nahen Osten, zurück in die westliche südliche Hemisphäre. Das ist fantastisch, denn zwischen Venezuela und der US-Golfküste gibt es keine Engpässe. Das bedeutet zuverlässige, sichere und erschwingliche Energie für kommende Generationen, dank Präsident Trump.
17: Doch so kann das nicht funktionieren, sagen Marktexperten wie David Roche, Chefstratege bei Quantum Strategy, im Interview mit CNBC. Allein der Wiederaufbau der veraltete Ölförderinfrastruktur in Venezuela werde Jahre benötigen, sagt Roche. Die Erschließung neuer Ölfelder sogar noch länger.
18: Das ist sehr zähflüssiges, schwer förderbares Rohöl, das für andere Raffinerien weltweit kaum von Nutzen ist. Die Förderung wird lange dauern und die Menge ist recht gering. Der große Nutzen für das amerikanische Volk kommt also erst lange, nachdem Sie und ich längst unter der Erde liegen.
17: Der Deal zwischen Washington und Caracas sichert der Firma North American Blue Energy Partners die Förderrechte an insgesamt 17 venezolanischen Ölfeldern über 100 Jahre. Die USA halten 35% passiven Unternehmensanteil, verwaltet über das Verteidigungsministerium, ohne dass die US-Regierung dafür Kapital investieren muss. Und die USA erhalten ein Vorzugsrecht über 20% des künftig geförderten Öls zum Selbstkostenpreis. Doch selbst das sei noch viel zu teuer, findet die demokratische Kongressabgeordnete Maggie Goodlander bei MS Now.
19: Das amerikanische Volk sollte keinen einzigen Dollar für die Erschließung von Ölfeldern in Venezuela ausgeben. Wir brauchen Entlastung von den himmelhohen Benzinpreisen. Und ich sehe nicht, was dieser Deal dazu in absehbarer Zeit beiträgt. And now is the
17: time that people need relief. Amerikanische Ölkonzerne wie ExxonMobil hatten zuvor abgelehnt, im großen Stil in Venezuela zu investieren, obwohl sie von der Regierung Trump dazu gedrängt wurden. Doch der Markt für das schwere Öl aus Venezuela ist zu klein, das juristische und politische Risiko in Venezuela hingegen groß, analysiert Rosemary Kilanik. Sie ist Nahost-Expertin der Denkfabrik Defense Priorities.
20: Whether the US owns these reserves doesn't really matter very much.
19: Ob die Reserven dort den USA gehören oder nicht, spielt keine Rolle. Entscheidend ist, wie viel Öl aus Venezuela tatsächlich in die Weltwirtschaft gelangt. Und selbst wenn wir von derzeit 1 oder 2 Millionen Barrel pro Tag auf 4 kämen, kann das längst nicht ausgleichen, was zuvor durch die Straße von Hormuz geflossen ist.
17: US-Ölfirmen müssen nun also gegen ein vom US-Staat gefördertes Privatunternehmen in Venezuela konkurrieren. Eine ironische Situation im Amerika der Freiheit. Märkte. Der ehemalige sozialistische Staatschef Venezuelas, Nicolás Maduro, der vom US-Militär aus Caracas entführt und in den USA angeklagt wurde, postet derweil aus seinem New Yorker Gefängnis ein Foto in den sozialen Medien. Mit breitem, entspanntem Lächeln.
2: Ein Bericht unseres Korrespondenten Samuel Jakisch aus den USA. Etwa ein Fünftel der Ölvorkommen Venezuelas soll künftig den USA gehören. Dank eines Deals, der laut der venezolanischen Übergangsregierung für 25 Jahre, laut USA 100 Jahre laufen soll. Die Vorteile für die USA liegen auf der Hand. Ihre Ölreserven würden sich verdoppeln. Doch hilft das Abkommen der maroden venezolanischen Wirtschaft? Und käme es, wie Übergangspräsidentin Delcy Rodriguez verspricht, der Bevölkerung zugute? Was der Deal für Venezuela bedeutet, berichtet Jenny Barke.
21: Am Freitagabend verkündet US-Präsident Donald Trump, dass die USA sich die Kontrolle über große Ölvorkommen in Venezuela gesichert haben. Venezuelas Übergangspräsidentin Delcy Rodriguez verspricht, dass ihr Land im Gegenzug langfristig profitieren werde. Von entstehenden Arbeitsplätzen, Investitionen in die Infrastruktur und höheren Staatseinnahmen. Gegenüber Kritikern des Deals betont sie, eines muss absolut klar bleiben. Venezuela behält das Eigentumsrecht und die Souveränität über seine Ressourcen. Dabei sind viele Einzelheiten aus dem Deal noch unklar. Veröffentlicht wurde das Abkommen nicht. Inwieweit Venezuela davon profitiere und wie rechtmäßig das sei, könne man damit nicht einordnen, sagt der venezolanische Ökonom Manuel Sutherland. Bisher würden sich Trump und Rodriguez bei vielen wichtigen Punkten widersprechen.
0: Zunächst einmal bei der Dauer des Abkommens. Trump spricht von 100 Jahren, Desi von 25 Jahren. Mir scheint, dass es sich um politische Stellungnahmen handelt, die noch keine solide technische Grundlage haben.
1: Pero el contrato como tal, técnicamente no existe todavía.
21: Kritik kommt auch vom früheren venezolanischen Planungsminister Ricardo Hausmann, inzwischen Professor in Harvard. Die amtierende venezolanische Präsidentin Delcy Rodríguez besitze weder die Legitimität noch die verfassungsmäßige Befugnis, um ihr Land zu einem solchen Abkommen zu verpflichten. Doch Delcy Rodríguez verteidigt den Deal, verspricht Einnahmen von 204 Milliarden US-Dollar. Ökonom Sutherland zweifelt, dass die bei der Bevölkerung ankommen. Die Regierung hat zwischen 1999 und 2015 das Fünffache davon durch Öleinnahmen verwaltet. Und die Bevölkerung hat 2015-2016 die schwerste Krise ihrer Geschichte durchgemacht, sowie extremste Armut und völliges Elend. Das Geld ist damals abgeflossen, wurde gestohlen, entwendet, ist verschwunden. Auch die Venezolaner selbst blicken skeptisch auf den angekündigten Öldeal mit den Vereinigten Staaten, wie sie der Nachrichtenagentur Reuters sagen. Wir müssen abwarten. Für mich ist das nur ein Tropfen auf den heißen Stein im Vergleich zu dem, was uns die Regierung weggenommen hat. Die Krankenhäuser sind zerstört. Es gibt keine Sicherheit, keine Bildung. Wenn dieses Geld an die Menschen geht, finde ich das hervorragend. Aber wenn das Geld in die Staatskassen fließt, in die Taschen derjenigen an der Spitze, dann bin ich damit nicht einverstanden. Nach dem verheerenden Doppelerdbeben Ende Juni hat sich die ohnehin kritische wirtschaftliche und humanitäre Lage für die Menschen drastisch verschlechtert. Und die Wut auf die Regierung ist wegen des Baupfuschs und desaströsen Krisenmanagements gestiegen. Der venezolanische Politikwissenschaftler Jesus Renzulo vom Giga-Institut in Hamburg sieht in dem Öldeal mit den USA eine politische Strategie, sich trotzdem an der Macht zu halten. Delcy Rodríguez' Kalkül, sollte der wirtschaftliche Aufschwung kommen, so könne sie im Fall zukünftiger freier Wahlen die Gunst der Wähler gewinnen und sie wolle die Gewogenheit der US-Regierung behalten. Sie wird mit der US-amerikanischen Regierung alles vereinbaren, was ihr das Wohlwollen Washingtons einbringt, auch wenn diese Vereinbarungen in den nächsten Jahren nicht umgesetzt werden sollten. Denn es wird Jahrzehnte dauern, bis die versprochenen Investitionen ihr volles Potenzial entfalten. Delcy Rodríguez spiele auf Zeit, so der Politikwissenschaftler. An der Regierungsspitze bleiben, bis die US-Regierung, bis Donald Trump abtritt. Und darauf hoffen, dass die Demokraten in den USA gewinnen, weniger Druck auf Venezuela ausüben und dass sie ihre Macht wieder ausbauen könnte.
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2: New York ist kein billiges Pflaster, aber in den vergangenen Jahren und auch in den vergangenen Monaten sind die Lebenshaltungskosten so stark gestiegen, dass man es sich als junger Mensch kaum mehr leisten kann, auszugehen oder auch nur einen Kaffee trinken zu gehen. Damit verlagert sich das soziale Leben stärker in die eigenen vier Wände. Restaurants, Bars und Clubs sind fast unerschwinglich. Martina Butler mit Einzelheiten.
23: Eine Zahnpasta gibt's ab $5,50, eine Packung Toastbrot kostet $5, ein Croissant für $6, ein Sandwich, wenn's günstig ist, kostet $14. Bei den Preisen in den USA müssen viele tief durchatmen und vor allem rechnen. Shay Dunlop ist 26 und guckt, dass sie Geld spart, wo sie kann.
24: Ich gehe weniger ins Restaurant und wenn ich rausgehe, bestelle ich das billigste Bier, das es gibt. So kann ich noch mit meinen Freunden rausgehen und muss es nicht zu heftig bezahlen.
23: Sie wohnt mit ihrem Freund in einer günstigen Zwei-Zimmer-Wohnung in Inwood im äußersten Norden von Manhattan. Die Miete kostet beide kalt $2,000. Damit kommt sie günstig weg und nimmt auch eine Dreiviertelstunde Fahrt mit der U-Bahn zur Arbeit bei einem Verlag in Kauf. Fürs Mittagessen bringt sie sich immer von zu Hause was mit. Die Lebensmittelpreise sind in den letzten Monaten so stark gestiegen, dass Shay es spürt. Deshalb kommen einige Dinge für sie nicht mehr in Frage.
24: Wenn mich jemand fragt, ob ich in einen Club mitkomme, der Eintritt nimmt, das würde ich absagen. 30, 40 Dollar Eintritt, da würde ich Nein sagen.
23: Die 26-Jährige verdient 55.000 Dollar im Jahr. Davon gehen noch Steuern ab. Außerdem zahlt sie ihren Studienkredit ab. Deshalb sind Househangs immer öfter ihre Alternative. Sie trifft sich mit Freunden zu Hause. Das ist billiger.
24: Ist vielleicht nicht so glamourös wie auszugehen, aber wir zahlen alle so viel für unsere Miete, dass wir die Wohnung auch gut nutzen sollten.
23: Und dann essen und quatschen sie. Zusammen werden Filme geguckt und am Ende des Abends ist die Rechnung für alle vertretbar.
24: Wir haben letztens einen Spieleabend gemacht. Ich habe für 20 Dollar Nachos gekauft, die 4 Leute satt gemacht haben. Jemand anders hat was zu trinken mitgebracht. Es ist billiger, als ins Restaurant zu gehen.
23: Auswärts essen gehen wird zum Luxus. Die Rechnung beispielsweise für ein einfaches Frühstück für 3 Leute liegt schnell bei 80 bis 100 Dollar. Das muss man sich leisten können. Immer mehr Leute kommen finanziell ans Limit. Sarika ist Architektin. Sie rechnet vor, wie sehr sich die Preise in den letzten Jahren verändert haben.
4: New York City, you could get a coffee.
24: Vor ein paar Jahren habe ich noch einen Kaffee und ein Croissant für 3 Dollar bekommen. Jetzt kostet das 9 Dollar.
4: I just bought coffee and a croissant. It was $9 something.
23: Für ein Kinoticket wird man zwischen 15 und 25 Dollar los. Dazu Popcorn für 10 Dollar und ein Getränk für 5. Da kommt was zusammen. Für Shay ist Kino inzwischen was Besonderes.
24: Ich würde mehr ins Kino gehen, wenn es nicht so teuer wäre. Ich gucke vielleicht 3 Filme im Jahr im Kino. Ich warte, bis ich die Filme zu Hause gucken kann.
23: Zusammen mit ihren Freunden sucht sie auch gezielt nach Galerieeröffnungen, umsonst Events in Parks oder neuen Läden, die zum Probieren beispielsweise Eis ausgeben. Shay und ihre Freunde werden erfinderisch. Ganz einfach, weil das Leben immer teurer wird.
2: Martina Butler berichtet über das Leben junger Menschen in den USA.
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2: Die erste große Liebe von Franz Kafka. Sie gilt als einer der bedeutendsten weißen Flecken in der Biografie des berühmten Schriftstellers. Vor 120 Jahren hat der junge Prager Jurastudent Kafka 2 glückliche Sommer in einem Sanatorium im Altvatergebirge verbracht. Kafkas Verhältnis zu Frauen war bekanntlich schwierig, doch diese erste Sommerliebe hallte nach. Kafka schrieb später über das Süße des Verhältnisses zu einer geliebten Frau. Wer diese erste geliebte Person war, das ist allerdings nach wie vor ein Geheimnis, oder? Ein tschechisch-deutscher Filmemacher will eine sensationelle Entdeckung gemacht haben. Marianne Allweis berichtet.
5: Franz Kafka war Anfang 20 und noch nicht weltbekannt, als er seine Sommerfrische in Zugmantel im Altvatergebirge genoss und seine erste Liebe. Im heutigen Zlaté Hory im Nordosten von Tschechien erinnert kaum etwas an diese Besuche im frühen 20. Jahrhundert und kaum jemand hier weiß davon. Das Highlight des Stadtmuseums ist eine Folterkammer für vermeintliche Hexen. Außerdem wird an den Goldbergbau erinnert. Zu Kafkas Zeiten waren die Goldenen Berge, wie der Ort im Tschechischen heißt, deutsch geprägt. Nach der deutschen Besetzung und den Nazi-Verbrechen war durch die Vertreibung der Sudetendeutschen vieles in Vergessenheit geraten. Die Verkäuferin in der Goldwerkstatt ist aber gut informiert. Da, wo sich heute die Kinderkurklinik befindet, gab es früher ein Sanatorium für Erwachsene, Edel. Dort war Kafka. Er reiste viel in Kurorte. Ich habe sogar gehört, dass er dort seine erste Liebe erlebt hat. Es muss eine relativ unbeschwerte Zeit für Kafka gewesen sein. Der jüdische Kaufmannssohn aus Prag stand unmittelbar vor dem Abschluss seines Jurastudiums. In die Wasserheilanstalt von Dr. Ludwig Schweinburg im bekannten Kurort Zugmantel führte ihn noch nicht die spätere Tuberkulose, sondern eher der Zeitgeist und die Modekrankheit Neurasthenie, also Nervenschwäche, erklärt die aktuelle Direktorin des Sanatoriums Alexandra Plevatschowa.
6: Franz Kafka, podle mich informací. Franz Kafka hat sich hier im Sommer 1905 und 1906 erholt. 1905 dauerte sein Aufenthalt 4 Wochen. 1906 waren es 5 oder 6 Wochen. Er kehrte deshalb zurück, weil er sich verliebt hatte. Über die Herkunft der Frau ist leider nichts bekannt. Wahrscheinlich stammte sie aber aus der Gegend und wir wissen, dass sie älter war. Für Kafka war diese Liebschaft prägend. Rund 10 Jahre und schwierige On-and-Off-Beziehungen später notiert er in sein Tagebuch: Ich war noch niemals außer in Zuckmantel mit einer Frau vertraut, dann noch mit der Schweizerin in Riva. Die erste war eine Frau, ich unwissend. Die zweite ein Kind, ich ganz und gar verwirrt. Ivan Fila will mehr herausgefunden haben. Der bekannte Prager Filmemacher und Fotograf hat in Deutschland und den USA gelebt. In Tschechien arbeitete er zu Corona-Zeiten an einem poetischen Bildband über Zlaté Hory. Darin beschreibt er eine Begegnung mit einer Frau in einem roten Rennwagen.
7: Sie sagte mir, Sie schreiben über Kafka, Sie schreiben an einem Buch. Ja, und dann hat sie mir erzählt über die Tagebücher von der Freundin ihrer Urgroßmutter. Für sie eine aufregende Geschichte, weil sie verheiratet war. Das war ein großes Geheimnis. Dann hat sie mich 2-mal eingeladen. Ich durfte nur lesen, aber nichts fotografieren, nichts veröffentlichen. Ich war unglaublich sauer auf die Frau.
6: Die Unbekannte habe keinen Ruhm und kein Geld für eine Veröffentlichung gewollt. Das sei nicht im Sinne Kafkas und der Geliebten gewesen. Auf jeden Fall soll Franz Kafka in Zlaté Hory wieder sichtbar werden. Durch einen Kafka-Gedenkweg vom Bahnhof zum Park vor dem Sanatorium. Vielleicht zieht das weitere Kafka-Fans und Forscher ins Altvatergebirge, um die letzten Rätsel in dessen Biografie endgültig zu entschlüsseln. Spazieren war Kafka dort nachweislich ausgiebig. Nur mit wem bleibt weiter offen.
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2: Am Wochenende wird in Sachsen-Anhalt gewählt, 2 Wochen später in Mecklenburg-Vorpommern. In beiden Ländern liegt die AfD in Umfragen vorn. Unser Gastkommentator Gordon Ripinski, Gründungschefredakteur von Politico Deutschland, sieht die politische Mitte in einer tiefen Krise.
10: Wenn am kommenden Sonntag in Sachsen-Anhalt ein neuer Landtag gewählt wird, dann werden die früheren Volksparteien, CDU und SPD, womöglich zusammen weniger als 30% der Stimmen erreichen. Längst ist aus der Krise von Friedrich Merz und der Volksparteien eine des Parteiensystems geworden. Immer mehr Parteien jenseits der erstarkten AfD müssen sich zusammentun, um gegen sie eine Mehrheit zu bilden. Dabei inhaltlich zu überzeugen, wird immer schwieriger, die Kompromissfindung immer komplizierter. Die 2/3 oder 3/4 der Bevölkerung in Deutschland, die eigentlich keine extreme Partei wählen wollen, wissen dadurch zunehmend nicht mehr, wohin mit ihren Stimmen. Die Projektionsfläche der Mitte, sie ist nicht mehr vorhanden. Die Tore nach rechts und links werden weit geöffnet. Die Kanzlerschaft von Friedrich Merz, sie wird womöglich irgendwann enden und Sachsen-Anhalt könnte ein Startpunkt davon sein. Aber was danach kommt, das ist noch offen. Die meisten Deutschen wollen die Ränder nicht an der Macht sehen. Nun braucht es eine Alternative aus der Mitte, auf die sie setzen können.
2: Das war die Meinung von Gordon Ripinski von Politico. Fabian Reinbold aus dem Politikressort der Zeit weist im Podcast Was jetzt? Darauf hin, dass Kanzler Merz beim Wahlkampf im Osten kaum persönlich auftritt und zeigt angesichts der Sicherheitslage Verständnis.
11: In Sachsen-Anhalt merkt man, dass rechtsextreme Gruppen, AfD-nahe Pöbler, die fühlen sich ja quasi im Aufschwung. Und da steht auf allen Ebenen die Sicherheit schon in Frage. Da bringt es auch wenig, vielleicht so eine Veranstaltung zu machen. Und aus meiner Sicht ist das wirklich so ein Problem für den gesamten Wahlkampf. Also jenseits von diesen Auftritten von Merz ist es so, dass die CDU und die SPD dort kaum große Veranstaltungen machen aus dieser Angst heraus. Und während die AfD quasi täglich eine Großveranstaltung hinlegt und so den öffentlichen Raum total dominiert. Also das ist ein großes Problem, glaube ich, auch dann über Sachsen-Anhalt hinaus.
2: Das meint Fabian Reinbold aus dem Politikressort der Zeit. Die Neue Osnabrücker Zeitung wünscht sich dagegen mehr Präsenz der politischen Mitte vor den aktuellen Wahlen.
12: Olaf Scholz wurde als Kanzler im Brandenburger Landtagswahlkampf einst wegen seiner Ukraine-Politik ausgebuht und beschimpft. Er brüllte damals mit seinen Argumenten zurück und verteidigte seinen Kurs. Wenn Merz nun auf 10 Spitzen durch Sachsen-Anhalt und Mecklenburg-Vorpommern schleicht, wird es solche Szenen nicht geben. Die Wahlkämpfer von CDU, SPD, Grünen und Linken kämpfen bis zum letzten Tag im Nahkontakt. Sie verdienen mehr Unterstützung aus Berlin.
2: Themenwechsel. Vor knapp 4 Wochen ist auf dem Flughafen in Leipzig eine mit Sprengstoff präparierte Drohne entdeckt worden. Die Süddeutsche Zeitung aus München hält Russland für den Auftraggeber. Sie fordert die Bundesregierung auf, Klartext zu reden.
12: Niemand in der NATO will ernsthaft einen Krieg mit Russland. Aber der Kanzler muss die Wahrheit darüber sagen, was der Kriegstreiber in Moskau tut. Obwohl oder gerade weil dessen Satrapen von der AfD am Wochenende eine Landtagswahl gewinnen werden. Wladimir Putin führt Krieg gegen die Ukraine, aber auch gegen Staaten, die dem geschundenen Land helfen.
2: Das waren die Standpunkte, zusammengestellt von Torben Müller.
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2: Heute vor 20 Jahren wurde das berühmte grüne Gewölbe in Dresden wieder eröffnet. Die historische Schatzkammer war während des Zweiten Weltkriegs schwer beschädigt worden. Leslie Schmidt blickt zurück.
3: Es ist wie das Tor zu einer anderen Welt. Es funkelt, es glänzt und es glitzert. An den grünen Wänden hängen unzählige Spiegel. Geschwungene Goldverzierungen, wohin das Auge reicht. Der Charme des Barocken ist in das Dresdner Residenzschloss zurückgekehrt. Mit einem Festakt wird das Gewölbe 2006 wieder eröffnet.
9: Letztlich verschlägt diese wohl größte barocke Schatzkammer Europas einem aber die Sprache. Hier finden Worte dann auch ihre Grenzen.
3: Eine emotionale Sache auch für die damalige Kanzlerin Angela Merkel. Das grüne Gewölbe, die Schatzkammer August des Starken, zwischen 1723 und 1729 lässt der sächsische Kurfürst die Sammlung der wertvollen Exponate anlegen. Das grüne Gewölbe bleibt auch Jahrhunderte nach August Tod unverändert, bis im Februar 1945 Bomben auf Dresden fallen. Dabei werden auch Teile des grünen Gewölbes schwer beschädigt. Doch die Schätze bleiben verschont. Sie sind schon 1942 auf die Festung Königstein südöstlich von Dresden gebracht worden. Professor Martin Roth, damaliger Generaldirektor der Staatlichen Kunstsammlung Dresden.
13: Es gibt keine Schatzkammer auf der ganzen Welt, die diesen Zustand erreicht hat, dass sozusagen eine Zeit um 1730 herübergerettet wurde. Also hier ist Dresden vollkommen einzigartig in der ganzen Welt.
3: Nach der Zerstörung der Räumlichkeiten der Schatzkammer im Krieg lässt sich an einen Wiederaufbau zunächst gar nicht denken. Erst nach der Wende wird mit der Restauration begonnen. Daran arbeiten ab 1990 rund 300 Restauratoren und Handwerker aus ganz Sachsen. Heute beherbergt das grüne Gewölbe rund 3000 Schätze und Kostbarkeiten. Wiedereröffnet wurde es am 1. September 2006.
2: Das war
3: heute vor 20 Jahren.
2: Das war der Stichtag von Leslie Schmidt und das war auch die ARD Infonacht. Es ist gleich 5:58 Uhr. Mein Name ist Maja Weber.

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4: Die Nachrichten mit Dominik Freiberger. Guten Morgen.
5: Nach unserer derzeitigen Berichtslage habe ich noch keinen Hinweis darauf, dass Bedienstete beteiligt waren. Aber natürlich werden wir konsequent aufklären und jede Möglichkeit untersuchen.
6: NRW-Justizminister Limbach sagt, es deute bisher nichts darauf hin, dass das Personal in der JVA Duisburg-Hamborn etwas mit dem Ausbruch vom Wochenende zu tun hat. Von dem entflohenen Häftling fehlt immer noch jede Spur. Wolfgang Luck über weitere Details zur Flucht, die das Justizministerium heute mitgeteilt hat.
7: Die sind für das Gefängnis wenig schmeichelhaft, dass der Gefangene flieht, haben nicht die Wärter bemerkt, sondern die Mitgefangenen. Die haben ihn offenbar mit lautem Gejohle angefeuert. Der Mann hatte die Gitterstäbe seines Zellenfensters durchsägt, war durch die kleine Öffnung aufs Dach geklettert und dann wohl über die Regenrinne ins Freie. Warum die Sicherheitsmaßnahmen in Duisburg nicht ausgereicht haben, diesen Ausbruch zu verhindern, das beschäftigt jetzt auch die Politik.
6: Die EU-Verteidigungsminister sprechen heute über die stärker werdende Bedrohung durch Russland. Dazu treffen sie sich in Irland. Sabrina Fritz, WDR Brüssel.
8: Die EU-Verteidigungsminister nehmen heute erneut die sogenannte russische Schattenflotte ins Visier, so die Außenbeauftragte der EU, Kaja Kallas, auf Social Media. Rund 680 Schiffe hat die EU schon auf die Sanktionsliste gesetzt. Teilweise sind es alte Kähne, die keinen europäischen Hafen mehr anlaufen dürfen. Damit soll der russische Ölverkauf verhindert werden. Die Europäische Union will weitere Strafmaßnahmen gegen Russland verhängen. Ein Grund sind die anhaltenden Angriffe gegen die Ukraine, aber auch die zunehmende Bedrohung für die Gemeinschaft. Hinter den zahlreichen Drohnen- und Störaktionen der vergangenen Monate vermuten viele Politiker Moskau. Sicherheitsexperten zählen auch den versuchten Drohnenanschlag auf dem Leipziger Flughafen dazu.
6: Vor fast 30 Jahren wurde der Rapper Tupac Shakur in einem Auto angeschossen und starb einige Tage später. Jetzt wurde in dem Fall ein früherer Ganganführer schuldig gesprochen. Der mittlerweile 63-Jährige gilt als Drahtzieher. Antje Sieb berichtet.
9: Die Jury geht davon aus, dass er zwar nicht selber geschossen, aber dass er den Mord organisiert hat. In den Jahren nach der Tat hat er nämlich selber in Interviews und in Aussagen und in seinen Memoiren erzählt, dass er mit dem Auto gesessen hätte, die Tatwaffe besorgt hätte. Und sein Anwalt hat zwar gesagt, er hätte das alles nur erfunden, das hat aber die Jury offensichtlich nicht überzeugt. Der Grund für die Tat sollen Rivalitäten zwischen Gangs gewesen sein. Die beiden Gruppen waren vor der Tat schon heftig aneinander geraten.
6: Weitere Meldungen im Überblick. In Apotheken wird ab heute die sogenannte Abnehmpille verkauft. Der Wirkstoff ist derselbe wie bei der Spritze. Die Pille ist aber viel höher dosiert und muss, anders als die Spritze, nicht einmal pro Woche, sondern einmal am Tag eingenommen werden. Die Tabletten gibt es nur auf Rezept bei Erkrankungen wie Fettleibigkeit. Die Kosten werden nicht von den Krankenkassen übernommen. Der neue norwegische König Haakon legt heute im Parlament in Oslo seinen Amtseid ab. Danach kann sich die Bevölkerung in der Schlosskapelle von seinem verstorbenen Vater König Harald verabschieden. Sein Sarg ist dort seit gestern aufgebahrt. Harald war am Freitag gestorben, Haakon wurde damit sofort neuer König. Wer den Maildienst von Microsoft nutzt, stand gestern möglicherweise eine Zeit lang ohne Mails da. Der Konzern hatte weltweit mit einer Störung zu tun. Bei Outlook ließen sich teils keine Mails senden und empfangen. Oft war es noch nicht einmal möglich, sich anzumelden.
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6: Der Niederländer Johan Simons hat tiefe kulturelle Spuren in Nordrhein-Westfalen hinterlassen. Unter anderem als Intendant der Ruhrtriennale und als Leiter des Bochumer Schauspielhauses. Heute wird er 80 Jahre alt. Christoph Hoffmann, WDR Kultur.
10: Seine Intendanz in Bochum endet unwiderruflich im kommenden Jahr.
5: Aber Johann Simons sagt, als Regisseur könne er bis zu seinem Tod weiterarbeiten. Denn das hat er vor seinem Geburtstag nochmal klargemacht, ist seine Berufung. Gegen die Skepsis seines Vaters hat er seinen Platz in der Kulturwelt gefunden. Er begann eine Schauspielausbildung, zeigte aber nicht das größte Talent. Ein Dozent sagte, spielen kann er nicht, aber gucken. Und damit war sein Weg als Regisseur praktisch vorgezeichnet. Heute gilt Johann Simons als einer der profiliertesten Ensembleleiter seiner Generation.
6: Und so wird das Wetter in Nordrhein-Westfalen. Am Morgen gibt es örtlich noch etwas Nebel, später dann einen Wechsel aus Sonne, Wolken und einzelnen Schauern. Auch kurze Gewitter sind nicht ausgeschlossen. Bei böigem Wind sind die Höchstwerte heute in Winterberg 16 Grad, in Rheine 21 und in Bergisch Gladbach bis 22 Grad. Morgen ist es dann zunächst meist bewölkt, im Tagesverlauf lockert es bei 18 bis 23 Grad wieder auf und die Sonne kommt auch hier und da raus. Abgesehen von vereinzelten Schauern am Nachmittag und Abend bleibt es meistens trocken. Am Donnerstag dann ein Wechsel aus Sonne und Wolken und im Verlauf des Tages ist der ein oder andere Schauer möglich. Am Nachmittag die Temperaturen 21 bis 25 Grad, dazu erneut böiger Wind. Das war WDR aktuell. WDR 5, die Verkehrslage. Im Moment liegen uns keine Meldungen vor.
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10: Guten Morgen, Robert Meyer ist hier mit der frühesten Frühorientierung für Sie. Wir wollen das Wichtigste schon mal schaffen bis 6:30. Eine größere Schlagzeile wird heute die sogenannte Abnehmpille. Sie kennen ja die Abnehmspritze, Ozempic, Wegovy, wie auch immer. Und da wird heute in Deutschland das nächste Level freigeschaltet. Das Ganze als Tablette. Die wichtigsten Fragen dazu in ein paar Minuten hier. Ansonsten treffen sich gerade die Verteidigungsminister der EU. Unsere Nachrichten sagen gerade, die reden über Russland. Wie konkret denn? Auch gleich. Donald Trump scheucht Europa ja auch gerne mal auf. Beispiel Anfang des Jahres. Die USA holen in einer Militäraktion den Machthaber Nicolas Maduro aus Venezuela raus. Angeblich, um ein Drogenregime zu besiegen. Danach sagt Trump aber auch auffällig oft sowas hier.
11: We're going to be taking out a tremendous amount of wealth out of the ground.
12: We need total access. We need access to the oil.
10: Wir holen da einen riesigen Wert aus deren Boden. Wir brauchen Zugang zu deren Öl. So, und jetzt gibt es angeblich ein Abkommen mit Venezuela, den größten Öldeal der Weltgeschichte. Ein Zitat von, Sie raten es. Was ist das Kalkül in beiden Ländern? Meine Kollegin Jenny Barke guckt hin.
13: Am Freitagabend verkündet US-Präsident Donald Trump, dass die USA sich die Kontrolle über große Ölvorkommen in Venezuela gesichert haben. Venezuelas Übergangspräsidentin Desi Rodriguez verspricht, dass ihr Land im Gegenzug langfristig profitieren werde. Von entstehenden Arbeitsplätzen, Investitionen in die Infrastruktur und höheren Staatseinnahmen. Gegenüber Kritikern des Deals betont sie, eines muss absolut klar bleiben. Venezuela behält das Eigentumsrecht und die Souveränität über seine Ressourcen. Dabei sind viele Einzelheiten aus dem Deal noch unklar, veröffentlicht wurde das Abkommen nicht. Inwieweit Venezuela davon profitiere und wie rechtmäßig das sei, könne man damit nicht einordnen, sagt der venezolanische Ökonom Manuel Sutherland. Bisher würden sich Trump und Rodriguez bei vielen wichtigen Punkten widersprechen. Zunächst einmal bei der Dauer des Abkommens. Trump spricht von 100 Jahren, Desi von 25 Jahren. Desi sagt außerdem, dass die Ölreserven venezolanisches Eigentum bleiben. Trump sagt hingegen, dass sie die US-amerikanischen Reserven aufstocken. Mir scheint, dass es sich um politische Stellungnahmen handelt, die noch keine solide technische Grundlage haben. Kritik kommt auch vom früheren venezolanischen Planungsminister Ricardo Hausmann, inzwischen Professor in Harvard. Die amtierende venezolanische Präsidentin Desi Rodriguez besitze weder die Legitimität noch die verfassungsmäßige Befugnis, um ihr Land zu einem solchen Abkommen zu verpflichten. Auch die Venezolaner selbst blicken skeptisch auf den angekündigten Öldeal mit den Vereinigten Staaten. Nach dem verheerenden Doppelerdbeben Ende Juni hat sich die ohnehin kritische wirtschaftliche und humanitäre Lage für die Menschen drastisch verschlechtert. Und die Wut auf die Regierung ist wegen des Baupfuschs und desaströsen Krisenmanagements gestiegen. Der venezolanische Politikwissenschaftler Jesus Renzulo vom Giga-Institut in Hamburg sieht in dem Öldeal mit den USA eine politische Strategie, sich trotzdem an der Macht zu halten. Desi Rodriguez Kalkül, sie wird mit der US-amerikanischen Regierung alles vereinbaren, was ihr das Wohlwollen Washingtons einbringt, auch wenn diese Vereinbarungen in den nächsten Jahren nicht umgesetzt werden sollten. Denn es wird Jahrzehnte dauern, bis die versprochenen Investitionen ihr volles Potenzial entfalten. Desi Rodriguez spiele auf Zeit, so der Politikwissenschaftler. An der Regierungsspitze bleiben, bis die US-Regierung, bis Donald Trump abtritt. Und darauf hoffen, dass die Demokraten in den USA gewinnen, weniger Druck auf Venezuela ausüben und dass sie ihre Macht wieder ausbauen könnte.
10: Donald Trump und das venezolanische Öl. Wir haben auch noch die Frage, kann das am Ende über Umwege was am weltweiten Ölpreis machen, der ja auch gerade unsere Tankstellen heimsucht? Dann später im Morgenecho. Natürlich könnte Trump Venezuela auch einfach zum 51. Bundesstaat machen und es South Texas oder so nennen. Dann wäre alles einfacher. Er hat ja jetzt auch den Ontario-See zwischen den USA und Kanada umgetauft in Lake America als Strafe im Handelsstreit mit Kanada. Führt zur Frage an unseren USA-Kollegen Samuel Jakisch. Kann er das?
14: Donald Trump kann keinen See umbenennen, aber er kann seinen Exekutivapparat, also zum Beispiel das Innenministerium und dessen Behörden, anweisen, wie sie das Grenzgewässer zwischen dem US-Bundesstaat New York und der kanadischen Provinz Ontario zu nennen haben. Ein Unternehmen wie Google oder Apple und ihre Navigationsdienste oder ein Schulbuchverlag, die können selber entscheiden, ob sie dem dann ebenfalls folgen möchten oder es lieber lassen. Trump macht hier dasselbe wie schon vor einem Jahr beim Golf von Mexiko, den diese Regierung ja Golf von Amerika nennt. Trump stellt wieder einen Zusammenhang her zwischen dem geografischen Vokabular seiner Behörden und vollkommen sachfremden politischen Themen. Damals bei Mexiko sollte das eine Vergeltung sein für angeblich zu wenig Kooperation im Kampf gegen Drogenschmuggel. Diesmal geht es gegen den anderen Nachbarn Kanada, mit dem sich die Regierung Trump in einem Zollstreit befindet. Und dieser Handelskrieg, der ist zumindest umstritten in der Bevölkerung. Und was Trump hier macht, ist diese handelspolitische Frage mit Patriotismus aufzuladen. Wer gegen die Zölle ist, der ist gegen Amerika. So das Kalkül und deshalb kommt diese Anweisung aus dem Weißen Haus gerade jetzt. Es geht vor allem um das Symbol.
10: Jetzt sagt der, Google muss nicht drauf eingehen. Ja, hat der Konzern aber gemacht. In den USA hat der See jetzt den neuen Namen auf Google Maps und hier bei uns werden beide Namen angezeigt. Gucken Sie nach. Der Premier von Ontario, Doug Ford, hat am Wochenende so ein großes Schild aufstellen lassen am See. Lake Ontario, now and always, das steht da. Und so ähnlich hat er es dann auch gesagt.
15: Es wird immer der Lake Ontario sein, jetzt und für immer. Präsident Trump kann es nennen, wie er will. Ich kann Ihnen sagen, der Rest der Welt wird es immer Lake Ontario nennen. Und Kanada offensichtlich auch. Das ist unsere Message an Präsident Trump. Wir sind widerstandsfähig. Wir sind starke Kanadier. Wir werden uns immer schützen und uns niemals vor einem Mobber ducken.
10: Ja, ich habe aber auch mit einem Geografen drüber gesprochen, Georg Glaszce, und der sagt, also dass manche Politiker Orte und Seen oder Flüsse nennen, wie sie das wollen, das gibt's immer wieder. Jetzt wird die Sache aber schon interessanter, weil jetzt eben der meistbesuchte Kartendienst der Welt dazu kommt von einer US-Tech-Firma.
16: Das Interessante ist, glaube ich, tatsächlich, dass sich jetzt miteinander verknüpft die Macht eines US-Präsidenten, der dazu letztlich einem alten Machtinstrument der Benennung von Orten zurückgreift. Und das verschneidet sich jetzt aber mit der Plattformmacht von einem großen Unternehmen wie eben Google. Und diese Kombination macht die ganze Geschichte tatsächlich so, dass man sich da überhaupt damit beschäftigen muss, glaube ich, und genauer hinschauen sollte.
10: Ja, das ganze Gespräch später oder im Netz und in einer halben Stunde interessiert uns, wie politisch sind Namen auf der Landkarte in anderen Ländern? Ne, also wie oft nennt es auch der eine so und der andere so? Hier ist wieder R5 um 13 Minuten nach 6.

0: ist. Und wir reden drüber, weil es Wegovy ab heute bei uns auch als Tablette gibt. Vom dänischen Pharmakonzern Novo Nordisk. Ich habe vor der Sendung mit Christine Holzapfel gesprochen, Professorin an der Hochschule Fulda und dem Elsa-Kröner-Fresenius-Zentrum für Ernährungsmedizin an der TU München. Glaubt sie, dass jetzt noch mehr Menschen Lust auf das Mittel kriegen, weil Tabletten weniger abschrecken als Spritzen?
1: Ja, die Abnehmpille oder das Abnehmmedikament zum Schlucken wird sicherlich nochmal von mehr Menschen nachgefragt als jetzt die Abnehmspritze, weil sie natürlich auch sehr einfach ist und viele Menschen einfach auch von der Spritze etwas zurückhaltender sind.
0: Aber man wird nicht einfach in die Apotheke spazieren können. Also genau wie für die Spritze brauchen wir ein Rezept, damit ja eine ärztliche Verordnung. Gibt es Menschen, denen Sie diese Abnehmtablette empfehlen würden?
1: Ja, die Abnehmtablette ist ganz klar ein Medikament, was von den Ärzten verschrieben werden muss und auch klar eine Indikation hat. Das bedeutet, es ist klar, für wen sozusagen dieses Medikament geeignet ist oder verschrieben werden darf. Und das sind Menschen mit Adipositas, das heißt ein BMI ab 30, oder Menschen mit Übergewicht, das ist ein BMI ab 25, und sogenannten Begleiterkrankungen, wie zum Beispiel Herz-Kreislauf-Erkrankungen.
0: Und trotzdem gibt es ja auch diese Kritik auch schon an der Abnehmspritze, dass da so eine gewisse Lifestyle-Nutzung mit einhergeht. Auch von Menschen, die es vielleicht gar nicht bräuchten, die zum Beispiel ihr Übergewicht auch durch, ich sag mal, die normalen Methoden loswerden könnten. Also müsste da ein Arzt nicht wirklich sagen, wir versuchen es erstmal mit mehr Bewegung, mit weniger Essen, und wenn das alles nicht klappt, dann gibt es diese Pille?
1: Ja, das ist ganz klar der richtige Weg, auch nach den Leitlinien. Aber in der Praxis ist es halt oftmals anders. Es ist einfach zu verlockend, ja, mit der Spritze oder der Tablette abzunehmen, weil es tatsächlich auch auf den ersten Blick einfach erscheint. Aber es ist einfach so, dass trotzdem halt immer begleitend auch die Ernährung mit dabei sein sollte. Also es geht einfach darum, dass genügend Eiweiß verzehrt wird, dass man eben auch die anderen Nährstoffe, die der Körper braucht, in ausreichender Menge zu sich nimmt. Mhm. Und deswegen braucht es einfach in Begleitung eben auch die gesunde Ernährung.
0: Ich habe aber gelesen, man braucht in Tablettenform viel mehr von diesem Wirkstoff als von der Spritze, weil der Körper Tabletten, sagen wir mal, weniger effektiv aufnehmen kann als gespritztes. Stimmt das?
1: Ja, das ist richtig. Allerdings, so wie jetzt die Prognose ist, ist es dann dennoch nicht teurer. Also die Tablette ist in einer höheren Dosis verfügbar und man braucht vielleicht sogar das 70-fache an Dosis.
0: 70-fache?
1: Ja.
0: Aber das führt ja zur Frage der Nebenwirkung, oder? Also die stellt sich ja noch mehr, wenn ich so viel mehr davon nehmen muss, als wenn ich mir eine Spritze gebe.
1: Aber natürlich hat die Tablette dann auch einen anderen Aufnahmemechanismus. Und was jetzt die Studien zeigen, so ist im Prinzip die Nebenwirkungen als auch der Effekt ähnlich, wenn man eben Tablette mit Spritze vergleicht.
0: Zum Schluss, lassen Sie uns noch einmal rauszoomen. Wenn man sich den rasanten Aufstieg dieser Abnehmmedikamente anguckt, in den letzten vielleicht knapp 10 Jahren, dann kommt jetzt auch noch diese Pille zum Einwerfen zu uns. Werden wir in 10 Jahren nur noch auf diese Weise abnehmen?
1: Nein, weil gerade in Deutschland ist es ja aktuell so, dass die Medikamente von den Patientinnen und Patienten selbst bezahlt werden müssen. Das heißt, es ist keine Kassenleistung und viele können und wollen sich das auch nicht leisten. Das nächste ist, man möchte vielleicht auch die Medikamente nicht dauerhaft nehmen. Das heißt, wenn man sozusagen dann auch das Medikament wieder absetzt, dann nimmt man auch wieder zu. Das ist ein ganz normaler Mechanismus. Und es gibt natürlich auch Nebenwirkungen. Also das wären dann Übelkeit, Erbrechen, Verstopfung, Durchfall. Und das sind alles Dinge, die natürlich dazu führen, dass nach wie vor die anderen Möglichkeiten der Gewichtsreduktion weiterhin auf dem Markt bleiben und auch benötigt werden.
0: Christine Holzapfel, Ernährungswissenschaftlerin. Wir reden über die Abnehmpille, die nach der Abnehmspritze ab heute verfügbar ist bei uns, aber auch nur auf Rezept. Fachliche Einschätzungen sind wichtig. Deswegen sage ich Ihnen jetzt nicht, wie das Wetter wird, sondern Sarah Geißler, guten Morgen.
2: Guten Morgen.
0: Also die Ferien, die sind jetzt auch morgen vorbei, ne? So viel weiß ich. Und da war ja, wenn wir einmal zum Start zurückgucken,

0: Alles dabei, wettertechnisch, ne?
1: Ja, also pünktlich zum Start in die Ferien Mitte Juli sind die Temperaturen zwar erstmal runtergegangen, aber dann kamen sehr heiße und trockene Wochen immer wieder mit Temperaturen von deutlich über 30 Grad. Diese krasse Hitzewelle mit über 40 Grad, die war ja vor den Sommerferien, Ende Juni schon. Aber auch Ende Juli war es dann nochmal fast genauso heiß mit 39,1 Grad in Werl im Kreis Soest. Mitte August wurden dann in Duisburg nochmal 37,5 Grad gemessen. Wir können also zusammenfassen, dass nicht nur der Sommer insgesamt überdurchschnittlich heiß und trocken war. Auch die Sommerferien waren im Schnitt dieses Jahr wirklich sehr warm und trocken. Obwohl ja die letzten beiden Ferienwochen wieder deutlich wechselhafter wurden, zum Teil mit kräftigen Unwettern.
0: Und heute ist doch einer dieser Herbstanfänge. Müssen wir wieder mit Unwettern rechnen?
1: Ja, heute ist meteorologischer Herbstanfang. Das. Also hat was mit Datenverarbeitung und Statistik zu tun. Der richtige Herbstanfang ist erst in 3 Wochen, etwa am 23. Aber mit Unwettern haben wir es heute eher nicht zu tun. Das hatten wir gestern, da hat es über 14.000 Mal in Nordrhein-Westfalen geblitzt. Und das zwischen 12 und 19 Uhr ist also einiges passiert an Donner und Blitz. Über 2.500 Blitze sind auch bis zum Boden gegangen. Heute bleiben dann Gewitter die Ausnahme. Sind aber nicht komplett ausgeschlossen. Ab und zu ziehen Schauer durch. Es gibt aber auch längere trockene und sonnige Abschnitte bei böigem Wind und 16 bis 23 Grad. Also schon so ein bisschen herbstlich heute.
0: Sarah Geißler mit dem Wetter. Sieben vor halb sieben. Heute ist übrigens auch, ich weiß nicht, ob meteorologisch oder kalendarisch, aber es ist Ausbildungsstart. Sozusagen die zweite Welle. Im August gab es die erste, aber viele Betriebe fangen auch erst jetzt an, also heute. Wir gucken deswegen hin, aus verschiedenen Perspektiven. Den Anfang machen wir in Ostwestfalen. Da wird ganz dringend Personal gesucht. In Brakel im Kreis Höxter, da wenden sich mittlerweile auch immer mehr Unternehmen an die ökumenische Flüchtlingshilfe, um offene Stellen und Ausbildungsplätze zu besetzen. Mein Kollege Matthias Mützel guckt sich das an und startet in einer Bäckerei, die dieses Angebot genutzt hat.
2: Mehl, Butter, Eier und
3: ein bisschen Rum.
2: Gemeinsam setzen Bäckermeister Reinhard Pape und sein Azubi Ahmed Suleiman Said den Teig für die Schweineohren an. Eine riesige Maschine knetet ihn durch. Dann muss der Teig noch mehrfach gefalten werden. Der Chef lässt den Azubi einfach machen. Er ist schließlich schon im zweiten Lehrjahr. Dass Ahmed mal in einer Bäckerei im ländlichen Brakel in Ostwestfalen deutsche Gebäckspezialitäten backt, hätte er vor 10 Jahren wahrscheinlich noch nicht gedacht. Damals, mit 16 Jahren, hatte er sich gerade auf den Weg gemacht. Zu Fuß, von Ägypten nach Deutschland, auf der Suche nach einem guten Leben.
4: Ja, also ich wollte herkommen, ich wollte ein neues Gottleben haben, etwas machen, egal was.
2: An die Bäckerlehre ist er durch die ökumenische Flüchtlingshilfe Brakel gekommen. Ehrenamtler arbeiten hier eng mit der Stadt Brakel zusammen, helfen bei Anträgen, Deutschkursen und eben auch dabei, einen Arbeitsplatz zu finden. Meinolf Schulte von der Flüchtlingshilfe sagt, das Wichtigste sei erstmal der Kontakt zum Arbeitgeber.
5: Da muss ja jemand einstellen, der auch eine gewisse Fähigkeit hat oder ob der Betreffende in der Lage ist, die Fähigkeiten im Laufe der Zeit zu erwerben. Weil ich könnte jetzt Beispiele nennen von Firmen, die also Metallverarbeitung sehen, wo sehr schwere Arbeit ist, die froh waren, dass überhaupt einer die Arbeit gemacht hat. Denn viele Deutsche sagen, das ist mir zu laut oder zu dreckig, ich mache das nicht so gerne. Und dann gibt es viele, die das gerne machen.
2: Auch Hogir Ali aus dem Nachbarort Villabadessen mag körperliche Arbeit. Er ist seit dem vergangenen Ausbildungsjahr in einem Landschaftsbaubetrieb. Da fährt er Bagger, pflanzt Bäume und jätet Unkraut. Sein Chef Ulrich Müller ist froh, dass sie ihn haben. 6 Ausbildungsplätze haben sie eigentlich. Nur 2 konnten sie besetzen.
6: Also ich bin immer wieder überrascht, wie gut er sich die Deutschkenntnisse angeeignet hat. Ein Hauptpunkt ist immer die Gehölzkunde. Das ist den Leuten sehr fremd, die lateinischen Namen und so. Da tun sie sich dann schwer. Dann lernen sie erst die Sprache und müssen dann diese lateinischen Namen sich noch einprägen. Das bringt die schon manchmal an die Grenze des Möglichen. Aber der junge Mann ist clever. Da bin ich guter Dinge, dass wir den auch durch die Prüfung kriegen.
2: Hogir kam mit seiner Familie aus dem Irak nach Deutschland. 8 Monate waren sie unterwegs. Die meiste Zeit zu Fuß, sagt er. Seine 2 Töchter besuchen den Kindergarten und seine Frau fängt auch bald eine Ausbildung an. Ihr Lebensmittelpunkt ist Ostwestfalen. Deswegen hat er Angst vor einem politischen Rechtsruck.
7: Ich habe Angst mit der AfD, die alles Ausländer zurückschicken nach deiner Heimat. Ich möchte auch hier bleiben und hier arbeiten und hier meine Leben, zum Beispiel diese Ausbildung fertig machen.
2: Was Ahmed und Hogir gemeinsam haben, ist ihr Aufenthaltsstatus. Sie haben eine sogenannte Ausbildungsduldung. Sie könnten also jederzeit abgeschoben werden. Für sie wäre das der absolute Super-GAU. Sie leben hier, sie arbeiten hier. Ahmed spielt Fußball im Verein, hat dort viele Freunde. Und Hogir versteht sich super mit seinen Arbeitskollegen. Und auch in ihren Betrieben will man nicht auf sie verzichten. Hier auf dem Dorf werden sie gebraucht.
0: Wir gucken uns heute die neue Ausbildungsrunde an, die am 1. September startet, also jetzt. Und ja, bei solchen Themen zoomen wir gerne nah ran zu uns nach NRW. Sie kriegen hier im Morgenecho, wissen Sie ja, immer auch das größere Schlagzeilenbild. Und es ist jetzt ungefähr ein Monat her, dass wir die Schlagzeilen hatten zur Sprengstoffdrohne in Leipzig. Die Drohne, die quasi ja, aus Glück für uns nicht explodiert ist, wegen einer Fehlfunktion. Die Frage ist immer noch, wer war das denn jetzt? Friedrich Merz sagt in diesen Tagen immer wieder, bald werden wir unseren Ermittlungsstand verkünden. Andere Länder, die diesen Sommer mit Drohnen zu tun hatten, die waren da schneller im Urteil und sagen öfter mal, Russland ist das. Seit gestern und noch heute treffen sich die EU-Verteidigungsminister in Irland, um über die Gefahren zu reden, die auf die EU einprasseln. Und da geht es sehr klar um Russland. Meine Kollegin Sabrina Fritz ist in Brüssel. Inwiefern?
3: Ja, die Verteidigungsminister haben viele Punkte. Es geht um Drohnenabwehr, es geht um die Unterstützung der Ukraine und es geht auch um mögliche neue Sanktionen gegen Russland. Denn man will einerseits die Schattenflotte weiter ausbauen, also weiteren russischen alten Tankern verbieten, dass sie europäische Häfen anlaufen dürfen. Und es ist auch im Gespräch, russische Einzelpersonen zu sanktionieren. Also die dürfen dann nicht mehr in die EU einreisen oder nicht mehr hier ihr Geld abheben.
0: Also neue Sanktionen im Gespräch. Und wenn wir über den direkten Schutz vor Angriffen auf EU-Gebiet reden?
3: Es geht vor allem auch darum, wie man sich künftig gegen Drohnenangriffe schützen kann, weil die haben in den letzten Monaten wirklich in der EU massiv zugenommen. Und da geht es halt immer darum, wer steckt dahinter. Die meisten Vertreter vermuten Russland, aber es ist eben auch schwierig. Man muss das beweisen und nachweisen. Zum Beispiel auch, wer hinter dem versuchten Anschlag auf den Leipziger Flughafen steckt. Und auch da erwartet man sich bei dem Treffen heute oder morgen, wenn die Außenminister dazukommen, mehr Klarheit.
0: Hat die EU denn eigentlich gerade die richtige Verteidigungsstrategie? Investieren wir auch das ganze Rüstungsgeld in die richtigen Dinge? Dazu holen wir uns eine Fachmeinung um 7:05, also in einer guten halben Stunde.
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13: Die Nachrichten mit Dominik Freiberger. Guten Morgen. Das neue Ausbildungsjahr startet heute. In Nordrhein-Westfalen gibt es etwa 6.000 Stellen weniger, weil sich die wirtschaftliche Lage der Unternehmen verschlechtert hat. Die Bewerberzahl ist in etwa gleich hoch geblieben. Trotzdem sind noch gute 23.000 Ausbildungsplätze nicht besetzt. Tabea Tschöpe berichtet.
14: Der Zahl von Suchenden steht die Zahl von unbesetzten Lehrstellen gegenüber. Wobei sich das laut Arbeitsagentur in den nächsten Wochen vermutlich stark verändern wird. Denn Betriebe stellen auch jetzt noch ein, wenn der freie Platz zum suchenden Azubi passt. Ob Büromanagement, Lagerlogistik oder Veranstaltungsgastronomie. In fast allen Branchen sind die Chancen für Azubis gut. Auch die Chefin der Arbeitsagentur Nahles fordert junge Leute auf, statt zu jobben, besser eine Ausbildung zu machen. Das lohne sich auf jeden Fall, um dauerhaft arbeiten zu können.
13: Die Deutsche Post heißt ab heute nicht mehr Deutsche Post. Im Handelsregister ist der Logistikkonzern jetzt nur noch unter DHL gelistet. Sebastian Tittelbach berichtet.
15: Für Vorstandschef Tobias Meyer ein logischer Schritt. Mehr als 93% des Umsatzes weltweit werde unter der Marke DHL erwirtschaftet. Seine Vorgänger hatten schon mehrere Umbenennungen durchgesetzt, aber nie das Deutsche Post gestrichen. Nun ändert sich nicht nur der Name, sondern auch die Konzernstruktur. DHL AG heißt die weltweite Konzernmutter mit Sitz in Bonn. Das deutsche Brief- und Paketgeschäft wird zu einer Tochtergesellschaft mit dem Namen Deutsche Post AG. Eine nicht börsennotierte Aktiengesellschaft. Dieser Umbau soll rund 37 Millionen Euro kosten. Hiesige Kunden werden von der Neuorganisation kaum etwas mitbekommen. Auch für die 584.000 Mitarbeiter weltweit soll sich nach Angaben des Konzerns nichts ändern.
13: Der neue norwegische König Håkon VIII. Legt heute seinen Eid ab. Er war durch den Tod seines Vaters Harald zwar automatisch direkt König geworden, heute schwört Håkon aber noch auf die norwegische Verfassung. Wie das abläuft, erklärt Arne Bartram.
16: Das ist ganz typisch skandinavisch, eine sehr einfache, schlichte Zeremonie im Parlament in Oslo. Unterstützt wird er dabei von seiner Frau, Königin Mette Marit, und auch von seiner Tochter, der neuen Kronprinzessin Ingrid Alexandra, gerade mal 22 Jahre alt und die erste weibliche Thronfolgerin in Norwegen seit mehreren Jahrhunderten. Auch sie wird später schriftlich einen Eid ablegen, denn sie wird ihren Vater in Zukunft vertreten als Staatsoberhaupt, wenn der mal zum Beispiel krank ist.
13: Weitere Meldungen im Überblick. Die EU-Verteidigungsminister sprechen heute über die stärker werdende Bedrohung durch Russland. Bei einem Treffen in Irland geht es vor allem darum, wie die Ukraine bei der Luftverteidigung besser unterstützt werden kann. Staaten, die bisher wenig Flugabwehr geliefert haben, sollen zu mehr Hilfe gedrängt werden. Die Polizei in Duisburg sucht weiter nach einem Häftling, der am Wochenende aus dem Gefängnis dort fliehen konnte. Parallel dazu läuft die Aufarbeitung dazu, was alles schiefgelaufen ist. Wie nämlich jetzt bekannt wurde, war die Flucht nicht den Wärtern, sondern den Mitgefangenen aufgefallen. Sie hatten den Mithäftling mit lautem Gejohle angefeuert. Der Aachener Friedenspreis wird heute übergeben. Er geht zum einen an die Kölner Initiative Palestinians and Jews for Peace, bei der sich Juden und Palästinenser gemeinsam für Respekt einsetzen. Zum anderen geht der Aachener Friedenspreis an zwei US-Protestgruppen, die sich gewaltfrei für Migranten einsetzen, die von der US-Migrationsbehörde ICE abgeschoben werden sollen. Heute ist sogenannter Deadline Day im Fußball, der letzte Tag vor der Winterpause, an dem die großen europäischen Ligen noch Spieler wechseln können. In der Bundesliga schließt das Transferfenster um 20 Uhr. Bis dahin suchen auch die NRW-Vereine noch nach Verstärkung.
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13: Historische Gebäude können künftig besser vor Umweltschäden geschützt werden. Zum Einsatz kommt ein spezieller Laser. Die Kulturstiftung Sachsen-Anhalt hat dafür erstmals spezielle Standards entwickelt. Simone Schlosser, WDR Kultur.
17: Erprobt wurde die Technik am Dom von Halberstadt im Harz. Dort konnten mit Hilfe der Laser Verkrustungen entfernt werden, sowohl an der Außenwand des Gebäudes als auch im Inneren. Wie die Deutsche Bundesstiftung Umwelt mitteilt, hat das Forschungsprojekt gezeigt, wie die Laser je nach Gebäude eingestellt werden müssen. Die Ergebnisse seien in einer speziellen Datenbank eingetragen worden und könnten nun für zahlreiche historische Gebäude in ganz Deutschland genutzt werden.
13: Und so wird das Wetter in Nordrhein-Westfalen. Am Morgen örtlich noch etwas Nebel, später ein Wechsel aus Sonne, Wolken und einzelnen Schauern. Auch kurze Gewitter sind nicht ausgeschlossen. Bei böigem Wind sind die Höchstwerte heute in Waldbröl 20 Grad, in Coesfeld 21 und in Viersen 22 Grad. Morgen ist es dann zunächst meist bewölkt. Im Tagesverlauf lockert es bei 18 bis 23 Grad wieder auf und die Sonne kommt raus. Abgesehen von vereinzelten Schauern am Nachmittag und Abend bleibt es meist trocken. Am Donnerstag dann Wechsel aus Sonne und Wolken und im Verlauf ist der ein oder andere Schauer möglich. Am Nachmittag 21 bis 25 Grad und böiger Wind. Das war WDR aktuell. WDR 5, die Verkehrslage. A3 Oberhausen Richtung Köln zwischen Kreuz Oberhausen West und Kreuz Kaiserberg. Etwa 30 Minuten plus, 5 Kilometer Stau, da steht ein defektes Fahrzeug auf der rechten Spur. A3 Oberhausen Richtung Köln zwischen Kreuzhilden und Leverkusen-Opladen, etwa 20 Minuten plus, 3 Kilometer Stau, wegen Bergungsarbeiten ist nur ein Fahrstreifen frei. A4 Aachen Richtung Köln zwischen Kreuzköln-West und Köln-Klettenberg, 4 Kilometer Stau, und A4 Köln Richtung Aachen zwischen Dreieck-Heumer und Kreuzköln-Süd, 4 Kilometer stockender Verkehr.
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0: Guten Morgen, Robert Meyer ist hier. Wir stellen den Tag scharf. Schön, dass Sie dabei sind. Friedrich Merz sagt gestern, ich habe die Zuversicht, dass es am Sonntag ein gutes Ergebnis geben wird für die CDU. Am Sonntag wird ja gewählt in Sachsen-Anhalt. Ist dieser Satz jetzt Wunschdenken, wenn man bedenkt, dass die AfD um die 20 Prozentpunkte vor der CDU steht dort? Oder hat der erste Präsenzwahlkampfauftritt des Kanzlers im Osten geholfen? Perspektiven dazu in unserer Medienschau vor 7. Und weil heute der letzte Ferientag ist, fragen wir in ein paar Minuten, wie kriegen wir den Wiedereinstieg in den Alltag möglichst unfallfrei hin? Vielleicht ja auch generell spannend, auch wenn Sie wann anders urlauben. Es ist das eine, von Gewalt zu lesen und zu hören, das gehört leider zur Nachrichtenwelt. Es ist dann das andere, von Gewalt vor der eigenen Haustür zu hören. Das eine ist nicht objektiv schlimmer als das andere, aber es fühlt sich anders an. Und gerade deswegen besprechen wir jetzt, was wir in der letzten Zeit in NRW gesehen haben. Gewalt mit Schusswaffen. Gestern in Köln zum Beispiel. Und das war nicht der erste Fall der letzten Tage. Mein Kollege Markus Schmitz bringt uns auf den Stand.
18: Die Bonner Straße in der Kölner Südstadt. Normalerweise ist sie an einem Montagmorgen viel befahren. Gestern allerdings war die Straße gesperrt. In dem Schaufenster eines Cafés sind 4 Einschusslöcher zu sehen. Zeugen hatten gegen 7:30 am Morgen den Notruf gewählt, sagt Christoph Bärmel von der Kölner Polizei.
19: Um 7.30 Uhr haben wir Hinweise erhalten, dass es hier auf der Bonner Straße zu einer Schussabgabe gekommen sein soll. Ersten Zeugenaussagen zufolge soll eine männliche Person mehrere Schüsse auf ein Café abgegeben haben. Diese männliche Person, ca. 1,70 bis 1,80 groß, dunkel gekleidet mit Kapuze und Pulli, soll anschließend in Richtung des Zugwegs geflüchtet sein. Nach dieser Person suchen wir derzeit.
18: Ein mögliches Motiv, Zusammenhänge mit anderen Taten, all das ist noch unklar. Viele Menschen in dem dicht bewohnten Stadtteil haben die Schüsse mitbekommen, so wie auch Alexandra Schok. Sie arbeitet in einer benachbarten Bäckerei.
20: Der Typ ist auf der anderen Straßenseite zu Fuß gelaufen, hat rumgeschossen und wir sind nur noch in Deckung hinter der Theke.
18: Erst am Wochenende hatten Unbekannte ein Einfamilienhaus in Erftstadt in der Nähe von Köln im Visier. In der Nacht auf Sonntag gegen 4.45 Uhr schlugen mehrere Projektile in die Fassade ein. Auch ein Sportwagen vor der Tür wurde beschossen. In dem Haus lebt nach WDR-Recherchen der Chef einer bundesweit tätigen Imbisskette. Die Tat soll im Zusammenhang mit einem Erpressungsversuch gegen die Kette gelten. Die Täter sollen einer Bande von jungen türkischen Männern angehören. Ob es eine Verbindung zum jüngsten Fall in Köln gibt, kann Oberstaatsanwalt Ulrich Bremer nicht sagen. Die Schüsse fielen morgens um kurz nach 7:30. Das sei ein neues Muster.
21: Es hilft uns ein bisschen, weil wir natürlich darum bemüht sind, auch Augenzeugen zu bekommen, die wir nachts nicht so in der Menge haben. Wir müssen jetzt erstmal abwarten, dass wir Hinweise eingehen. Aber es hat natürlich grundsätzlich ein sehr hohes Gefahrenpotenzial, auch für völlig unbeteiligte Bürgerinnen und Bürger. Wir haben seit Mai etwa 10 Schussabgaben im Großraum Köln zu verzeichnen.
18: Nach bisheriger Planung wollen Polizei und Staatsanwaltschaft zumindest in den kommenden Tagen über die zurückliegenden Fälle und mögliche Hintergründe informieren.
0: Ja, und im Zusammenhang mit diesen Fällen spricht die Polizei auch von Gen-Z-Banden, die sich anwerben lassen, um Auftragsarbeiten zu erledigen. Also junge Männer, die aus dem Ausland kommen. Bei diesen Schießereien in Köln und Umgebung soll es sich eben konkret um Jugendbanden aus der türkisch-kurdischen Region handeln. Was wissen wir da genau? Sagt Ihnen meine Kollegin Marion Sendker.
22: In der Türkei sind diese Jugendbanden schon seit ein paar Jahren bekannt. Fast immer handelt es sich da um junge Männer, die glauben, dass sie nichts zu verlieren haben. Sie haben keinen Job, keine Ausbildung und lassen sich dann über soziale Medien von Bandenchefs anwerben. Für Drogengeschäfte, Körperverletzungen oder auch Auftragsmord. Gewalt als Dienstleistung heißt das Modell in Sicherheitskreisen. Und in der Türkei gehen die Behörden seit einigen Monaten extrem hart dagegen vor. Auch deswegen sollen sich viele Bandenmitglieder inzwischen ins Ausland abgesetzt haben. Deutschland ist besonders beliebt. In der türkischen Unterwelt gilt die Strafverfolgung in der Bundesrepublik als weniger streng.
0: Eine Kollegin von Kontraste, unserem ARD-Politmagazin, hat zu diesen Banden recherchiert. Um kurz nach 7:30 bin ich dann mit ihr verabredet, dann reden wir mal in Ruhe drüber. In diesem WDR 5 Morgenecho. 7:20.
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0: Wir der 5. Heute sind noch Ferien. Aber gut, es ist 6.43 Uhr. Sie haben mutmaßlich auch heute nicht ausgeschlafen. Kann ja gut sein, dass Sie urlaubstechnisch nicht auf die Ferien angewiesen sind oder da gar nicht freimachen können. Aber so gesamt NRW-gesellschaftlich endet jetzt eine große Urlaubswelle. Und das Thema, über das wir jetzt sprechen wollen, erleben viele von uns. Man kann mit radikaler Akzeptanz an die Sache ran.
1: Der erste Tag so nach dem Urlaub ist immer erstmal, okay, man muss wieder arbeiten, man muss wieder aufstehen, den Wecker stellen. Aber ja, jetzt ist man halt wieder drin.
0: Oder man denkt, ja, ich bin wieder drin, will aber direkt wieder raus. Post-Holiday-Blues, also diese Überforderung im Kopf, wenn nach einer längeren Freizeit die Arbeit wieder losgeht. Die Frage ist, wie kommen wir dann wirklich wieder rein? Dazu bin ich verabredet mit Emma Erhardt. Sie ist Psychologin am Institut für betriebliche Gesundheitsberatung, das sich mit Gesundheit und Wohlbefinden von Beschäftigten befasst. Guten Morgen bei WDR 5.
2: Guten Morgen.
0: Angenommen, wir sind noch so verwirrt, dass wir uns nur eine Sache aus diesem Gespräch merken können. Welche Strategie gegen Post-Holiday-Blues wäre das dann?
2: Wahrscheinlich netter zu sich selbst sein und vielleicht bewusst auch bei der Urlaubsplanung ein bisschen sanfteren Einstieg planen.
0: Netter zu mir selbst sein? Wie hilft mir das, wenn ich jetzt wieder anfangen muss zu arbeiten, vielleicht morgen oder heute?
2: Ja, das fängt eigentlich schon bei der Urlaubsplanung an. Das heißt, man kann versuchen, schon bei der Urlaubsplanung natürlich einen sanfteren Einstieg einzuplanen, dass man vielleicht nicht direkt am Montag mit der ganzen Wucht wieder reinsteigt, sondern vielleicht erst am Mittwoch oder am Donnerstag, sodass man hier schon mal aus der Hinsicht ein bisschen netter ist, dass man sich nicht direkt die ganze Wucht zumutet. Mhm. Auf der anderen Seite gehört dazu natürlich auch Pausen machen. Das heißt, sich direkt nicht selbst überfordern, sondern im Arbeitsalltag auch immer wieder kleine Pausen, seien es nur 1 bis 2 Minuten, einbauen, damit man auch vorbeugen kann, wieder direkt in so eine Erschöpfung reinzufallen.
0: Warum ist es eigentlich nach dem Urlaub oder nach einer längeren freien Zeit so schwer, wieder in den Job einzusteigen? Ich meine, man verlernt ja seinen Job nicht, hoffentlich.
2: Mhm. Ja, da spielen ganz verschiedene Faktoren mit rein. Im Urlaub ist es ja ganz oft so, dass wir erstmal richtig runterfahren im besten Fall. Das heißt, wir haben weniger Stress, wir haben weniger Verpflichtungen und müssen auch nicht ständig daran denken, was wir alles noch erledigen müssen. Das heißt, Körper und Kopf gewöhnen sich ein Stück weit an diesen ja, entspannten Modus.
0: Ist ja auch schön.
2: Und dann ist total schön. Oft geht es dann nur sehr abrupt wieder los mit dem Arbeitsalltag. Das heißt, man hat dann ja wieder die ganzen Termine, man hat wahrscheinlich eine Mailflut, die auch ein Stück weit auf einen wartet, mhm, und eben all die To-Dos wieder. Das heißt, von einem auf dem anderen Tag sind dann diese ganzen Anforderungen wieder da. Da muss sich der Körper und der Kopf auch erstmal dran gewöhnen.
0: Genau, zum Beispiel an die E-Mails, die Sie ansprechen. Das finde ich einen interessanten Punkt. Also ne, der Workload wird ja auch dadurch verstärkt, dass man weg ist. Dann kommt man wieder und hat 150 ungelesene Mails. Würden Sie empfehlen, am Tag 1 alle diese E-Mails durchzulesen?
2: Mein Lieblingstipp spielt ein Stück weit darauf ab, dass man das nicht alles machen muss, sondern dass man sich da auch ein Stück weit Zeit nehmen kann. Und zwar kann man zum Beispiel mal versuchen, die Abwesenheitsnotiz im Postfach einfach nur 1-2 Tage länger einzustellen, sodass man das mit ein bisschen weniger Druck auch machen kann. Das heißt, man kann sich da bewusst ein bisschen Zeit nehmen und die ganzen E-Mails vielleicht auch in Häppchen teilen.
0: Ach so. Man faked sozusagen den Urlaub etwas länger, obwohl man schon wieder arbeitet, um nachzukommen.
2: Genau, ja, weil oft macht man sich ja selbst so Druck, dass alle anderen jetzt wissen, man ist wieder da und die E-Mail schon erwarten. Und so kann man den Druck einfach ein Stück weit rausnehmen.
0: Ich drehe es einmal um. Angenommen, ich war in den Ferien gar nicht weg, aber jetzt kommen die Kolleginnen und Kollegen wieder, die riechen fast noch nach Sonnencreme, ja, und gucken alle so ein bisschen verdattert. Kann ich da auch irgendwie helfen mit kleinen Gesten?
2: Ja. Ja, ich finde, als Kollegin oder Kollege ist es eigentlich eine ganz schöne Aufgabe, weil man muss gar nicht so viel machen. Aber prinzipiell ist es erstmal immer gut, Interesse zu zeigen natürlich. Das heißt, zu fragen, wie war der Urlaub? Was hast du erlebt? Was war vielleicht auch besonders schön? Einfach Raum geben, um die schönen Erinnerungen zu teilen. Das kann bestimmt helfen, um dieses positive Urlaubsgefühl ein bisschen länger auch in den Arbeitsalltag reinzutragen.
0: Also,
2: und das ist für einen selbst ja auch schön.
0: Genau, und ansonsten Abwesenheitsnotiz verlängern, Pausen machen. Haben Sie noch einen schnellen Tipp?
2: Pausen machen, Abwesenheitsnotiz und eben bei der Urlaubsplanung erst vielleicht Mittwoch oder Donnerstag wieder reinsteigen.
0: Kann ja auch sein, dass ich das leider verpeilt habe und dann muss ich dann doch wieder den Kaltstart machen.
2: Das stimmt, ja. Aber dann hätte ich wirklich auf die Pausen gesetzt und vielleicht ein kleines Souvenir noch an den Schreibtisch stellen.
0: Ah ja, um sich auch die Erinnerung an den Urlaub warm zu halten.
2: Ja, kann man vielleicht auch in der Pause nutzen, um es anzuschauen, wieder kurz in den Erinnerungen zu schwelgen und dann wieder weiter durchzustarten.
0: Empfiehlt Emma Erhardt. Sie ist Psychologin am Institut für betriebliche Gesundheitsberatung. Danke fürs Reden bei WDR5.
2: Danke, tschüss.
0: Tschüss. Thema ist der Posturlaubsblues. Wollen wir heute Morgen ein bisschen auffangen am letzten Ferientag. 7:12. Manchmal brauche ich ein bisschen, um Dinge zu verstehen. Also die USA und Kanada sind in einem Wirtschaftsstreit. Es geht um Zölle, es geht um Donald Trump gegen ziemlich resiliente Kanadier. Als Strafe sagt Trump dann die Tage, gut, dann nenne ich halt den Lake Ontario um, den See zwischen den USA und Kanada. Ich taufe ihn Lake America. So, weiß Trump, dass Kanada auch zu Amerika gehört? Da hätte ich den See Lake USA genannt, aber gut. US-Bundesbehörden müssen sich jetzt an den neuen Namen halten. Und guck an, Google macht es auch. In den USA haben die den See komplett umbenannt auf ihren Karten. Wir sehen jetzt hier beide Namen. Und das hat uns auch zur Frage geführt, wie politisch sind Namen auf Landkarten? Anders gesagt, bis wohin kann so ein Namensstreit eskalieren? Und da wollen wir mal in verschiedene Länder gucken mit unseren Kolleginnen und Kollegen dort. Angefangen mit Benjamin Weber in Istanbul.
3: Auf dem Gebiet der heutigen Türkei gab es mal eine Provinz, die hieß offiziell Kurdistan, Land der Kurden. Heute unvorstellbar, im Osmanischen Reich aber völlig normal, bis erst vor etwas mehr als 100 Jahren der türkische Nationalstaat gegründet wurde. Jeder Bürger der Türkei ist Türke, heißt es seitdem, und so hat das Land über die Jahrzehnte hinweg seine Probleme mit allem Kurdischen, kämpft lange gegen den Terrorismus der kurdischen PKK und schränkt gleichzeitig die Rechte der mit 15 bis 20 Millionen Menschen sehr großen kurdischen Minderheit stark ein. Mittlerweile darf immerhin wieder Kurdisch gesprochen werden. Die stark kurdisch geprägte Region im Südosten des Landes aber als Kurdistan zu bezeichnen, das ist gesellschaftlich und politisch weiterhin ein Tabu. Nach einem Gesetz 2017 wurden kurdische Abgeordnete im türkischen Parlament bestraft, weil sie dort das Wort Kurdistan ausgesprochen hatten. Parteien mit dem Begriff Kurdistan im Namen wurden gar verboten. Aktuell läuft in der Türkei ein gesellschaftlicher Friedensprozess mit den Kurden, der möglicherweise auch in dieser Frage Entspannung bringen kann. Dass es in den kurdischen Gebieten im Südosten der Türkei, im Nordirak, Nordsyrien und Nordost-Iran irgendwann wirklich einen kurdischen Staat, einen Kurdistan gibt, das gilt aber als sehr, sehr unwahrscheinlich.
0: Also das Stichwort Kurdistan. Jetzt gehen wir zu meinem Kollegen Julio Segador nach Tel Aviv, wo geografische Bezeichnungen, also ich meine komplett Israel und die Region, eine riesige Bedeutung haben können. Oder wie er es sagt:
4: Im Nahen Osten ist selbst die Geografie reine Politik. Was für die Palästinenser und die Weltgemeinschaft das Westjordanland ist, benannt nach der Lage westlich des Jordanflusses, heißt in offiziellen israelischen Verlautbarungen Judäa und Samaria. Israel leitet diese Bezeichnungen aus biblisch-historischen Bezügen ab, um die jüdische Verbindung zum Land zu untermauern. Für die Palästinenser hingegen sind diese Begriffe Ausdruck einer israelischen Besatzungsideologie. Schon der Name Palästina selbst ist hochgradig umstritten. Während die Vereinten Nationen und mittlerweile mehr als 150 Länder Palästina als Staat anerkennen, lehnt Israel den Begriff ab. Wie erbittert dieser Kampf um Bezeichnungen geführt wird, demonstriert Israels Ministerpräsident Netanyahu regelmäßig auf internationaler Bühne. Bei Pressekonferenzen nutzt er immer wieder Landkarten, auf denen das Westjordanland und der Gazastreifen vollständig ausgelöscht und dem israelischen Staatsgebiet zugeschlagen sind. Eine Darstellung, die dem Völkerrecht widerspricht. Dieser Namensstreit fordert auch digitale Großkonzerne heraus. Kartendienste wie Google Maps wählen meist einen pragmatischen Mittelweg. Umstrittene Grenzen werden lediglich gestrichelt dargestellt und Bezeichnungen ändern sich dynamisch, je nachdem, aus welchem Land ein Nutzer die Karte aufruft.
0: Wir haben später noch mehr Beispiele. Namen auf Landkarten, die mehr sind als Namen. Unser Anlass ist, dass der Lake Ontario zwischen den USA und Kanada jetzt von Donald Trump Lake America getauft wurde. Und Google macht bis jetzt mit. 6:52 Uhr. Sven Schulze, der Ministerpräsident in Sachsen-Anhalt, der es bleiben will, der wurde in den letzten Wochen immer wieder gefragt, wie sehr belastet der unbeliebte CDU-Kanzler Sie, Friedrich Merz? Ja, an was soll er denn dann antworten, außer rumzudrucksen? Das Verhältnis gilt als angespannt. Gestern war Friedrich Merz dann aber auch mal in den ostdeutschen Bundesländern sozusagen als Wahlkämpfer. Und das hörte sich so an, unter anderem:
5: Sachsen-Anhalt darf kein Experimentierfeld für Wutbürger werden. Das geht am Ende zu Lasten der Menschen in Sachsen-Anhalt.
0: Dieser Besuch in Sachsen-Anhalt lief wohl hauptsächlich störungsfrei. In Mecklenburg-Vorpommern, da wurde Merz aber auch ausgepfiffen von Menschen dort und beschimpft. Zeit für Perspektiven.
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0: Mit Julius Schmidt aus dem Morgenecho-Team. Guten Morgen.
7: Ja, guten Morgen.
0: Wie werden die Besuche des Kanzlers heute früh eingeordnet?
7: Also die Ostdeutsche Allgemeine lichtet Merz schon auf dem Foto zum Beitrag, ja, sagen wir mal, recht unvorteilhaft ab. Da beißt er nämlich gerade leicht angestrengt in ein Fischbrötchen rein, bei dem unten etwas trostlos ein Stück Zwiebel raushängt. Da kommt der Kanzler also nicht so richtig gut weg. Und die Neue Osnabrücker Zeitung vergleicht Merz' Auftritt mit dem von Ex-Kanzler Olaf Scholz im damaligen Brandenburger Wahlkampf. Der Autor meint, Scholz habe wenigstens entgegen seiner Natur mit Argumenten zurückgebrüllt und den Kurs seiner Partei hart verteidigt. Das dürfte damals einige auf dem Marktplatz beeindruckt haben, meint der Autor. Jetzt heute hätten die Wahlkämpfer von CDU, SPD, Grünen und den Linken ja bis zum letzten Tag im Nahkontakt da den Kampf, und sie würden eigentlich mehr Unterstützung aus Berlin verdienen, heißt es.
0: Ich habe auch schon Einschätzungen gelesen, so in die Richtung, Merz war bei diesen Auftritten etwas, ja, leiser als sonst.
7: Mhm. Ja, das kann man so sagen. Also vermutlich einmal, ja, weil er zum Beispiel eben von CDU-Kandidaten Sven Schulze auch gar nicht so sehr gewünscht ist vor Ort, wie es scheint. Journalist und Medienunternehmer Friedrich Küppersbusch hat aber noch eine andere Begründung dafür und bezieht sich auf das Sommerinterview mit Merz vom Wochenende.
8: Der Bundeskanzler hat sich auch entwickelt, und seine Entwicklung steht darin, dass er dreimal allein in dieser 29-minütigen Sendung fehlerfrei sagen kann, das weiß ich nicht. Und da begegnet uns also ein Merz, der, bevor er große Fresse macht, lieber mal sagt, das weiß ich nicht, was vielleicht nicht ganz dieser autoritäre Führungston ist, den man von einem Trump kennt oder den man von einem Kanzler Schröder erwartet hätte, was aber tatsächlich zeigt, ja, der hat gelernt, lieber nicht zu viel ankündigen.
7: Das meint Friedrich Küppersbusch im Radio 1 Kommentargespräch, und der Autor in der Westdeutschen Allgemeinen Zeitung nimmt Merz allerdings in Schutz. Er sagt, Merz sei halt auch nicht an allem schuld, was schlecht läuft. Er müsse viele Fehler ausbaden, die seine Vorgängerin Angela Merkel gemacht habe. Als Beispiel nennt er die Flüchtlingskrise 2015. Danach habe Merkel ja die Migration und die Integration schleifen lassen, und das sei einfach für die AfD eine Aufstiegshilfe gewesen.
0: Die Umfragewerte habe ich genannt, die sind eindeutig. Die AfD liegt in Sachsen-Anhalt weit vorne. Die Schlagzeilen haben immer wieder Begriffe wie Schicksalswahl oder dass das eben ganz wichtig fürs ganze Land ist. Und naja, die Kommentare werden in dieser Woche nicht abnehmen, ne?
7: Ja, das liest man auch heute Morgen. Der Politikwissenschaftler Eckhard Jesse, der hat einen Gastkommentar in der Welt geschrieben. Und er weist darauf hin, dass es seit 1990 in Sachsen-Anhalt 7 Ministerpräsidenten gab, in allen möglichen Koalitionen. Er sagt, die Strahlkraft dieses 2-Millionen-Landes, die sei nicht so groß, wie es manchmal heißt. Deswegen würde auch die Tragweite dieser Wahl überschätzt werden. Und er schreibt, Zitat, wenn der Stimmzettel zum Denkzettel für die CDU gerät, geht die Demokratie nicht unter.
0: Julius Schmidt mit der Medienschau, 7:04.
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9: Guten Morgen. Glauben Sie, dass unsere Welt in guten Händen ist? Das wird ja immer wieder bestritten, vor allem von Leuten, die richtig viel Macht haben oder die die Macht an sich reißen wollen. Diese Leute behaupten von sich, sie hätten den Durchblick, sie wissen ganz genau, wer die Guten sind und wo die Schurken sitzen. Sie erzählen die unglaublichsten Geschichten von den Bösen, den Etablierten, wie hinterhältig und raffiniert die sind, um den anderen, den wirklich Guten, das Leben so schwer wie möglich zu machen. Aber sie, die Saubermänner und Biederfrauen, die machen so etwas nicht. Gut, das wird dann mit einem Augenzwinkern eingeräumt. Keiner ist perfekt, jeder trickst mal hier, mal da, versucht einen Platz an der Sonne zu ergattern, ist doch menschlich, aber im Grunde, ja was, sind wir gut? Sind wir Menschen gut? Frag ich mich. Heute vor 87 Jahren, am 1. September 1939, begann mit dem Einmarsch der deutschen Wehrmacht in Polen der Zweite Weltkrieg. Da haben die Biedermänner und Biederfrauen gejubelt. Viele haben heimlich gejammert und gestöhnt. Obwohl keiner wirklich ahnen konnte, welches unfassbare Ausmaß die Katastrophe wirklich annehmen wird. Am Ende des Krieges, 6 Jahre später, werden es über 60 Millionen Tote sein. Einige Schätzungen sprechen sogar von über 80 Millionen Toten, wenn man die Folgen des Krieges mitbedenkt. Hunger, Vertreibung und Krankheiten. Aber diese Katastrophe hatte sich schon lange vorher abgezeichnet. Es gab Leute, die das gesehen und benannt haben, aber die hatten bald nichts mehr zu sagen, konnten nichts mehr sagen. Und die Geißel des Krieges hat bis heute nicht aufgehört zuzuschlagen. Ist diese Welt in guten Händen? Ja, lese ich in der Bibel. Diese Welt, unser Leben, das Leben der Glücklichen und das Leben der Unglücklichen, das Leben in der Sonne und das Leben im Schatten, es liegt in Gottes Händen. In der Bibel steht: Jedes Haus wird von jemandem erbaut, der aber alles erbaut hat, das ist Gott. Wir haben unseren Bereich, für den wir verantwortlich sind, aber alles, das ganze Leben, das brauchen und können wir nicht verantworten. Diese Welt ist und bleibt in Gottes Händen. Beweisen kann ich das nicht. Aber in der Bibel ist aufgeschrieben, manche haben es so erlebt. Trotz allem Chaos und all der Ungeheuerlichkeit, die die Menschen hier auf Erden anrichten, finden sie immer wieder Zeichen von Gottes Treue und Verlässlichkeit. Wenn Menschen zueinander halten, auch wenn es gefährlich ist, wenn jemand sich nicht unterkriegen lässt, obwohl die Situation aussichtslos zu sein scheint, oder zu merken, niemand kommt ohne andere aus und andere brauchen mich. Keiner ist überflüssig. Alle sind gewollt. Wenn wir das wirklich leben, wie würde die Welt dann aussehen? Auf jeden Fall könnten wir dann immer klarer erkennen, diese Welt ist wirklich in guten Händen. Denn wir sind wirklich gewollt und wir spüren das. Gott sei Dank. Ihnen allen einen guten Tag. Ihr Ebert Helling, Pfarrer aus Lübbecke.
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10: Die Nachrichten mit Dominik Freiberger. Guten Morgen. In Deutschland gibt es ab heute die sogenannte Abnehmpille. Die Apotheken rechnen mit großem Interesse. Diese Passanten in Köln sind aber skeptisch.
11: Erstmal würde ich es vielleicht ohne Medikament probieren, aber die Schwelle, Medikamente zu benutzen, ist ja irgendwie in den letzten Jahren, glaube ich, auch so ein bisschen gesunken für einen gewissen Lifestyle.
12: Ich finde es schwierig, dass das so normalisiert wird.
10: In der Pille ist derselbe Wirkstoff wie in der Abnehmspritze. Die Pille ist aber etwa 70 Mal höher dosiert und muss jeden Tag eingenommen werden, die Spritze nur einmal pro Woche. Der Präsident Bundesverband Deutscher Apotheker Thomas Preis warnt vor Nebenwirkungen bei falscher Einnahme.
13: Man darf 8 Stunden vorher definitiv nichts gegessen haben und dann mindestens 1 Stunde lang auch nichts essen und nichts trinken, keine zusätzlichen Medikamente einnehmen, sonst treten noch viel mehr Nebenwirkungen und Wechselwirkungen auf.
10: Die Abnehmpille gibt es, wie die Spritze auch, nur auf Rezept. Heute wird der Aachener Friedenspreis übergeben. Er geht in diesem Jahr an 2 Protestgruppen. Welche das sind? Dazu Christian vom Hofe, WDR Aachen.
14: Gewinner sind zum einen die Palestinians and Jews for Peace aus Köln. Eine Gruppe, die sich ehrenamtlich für einen respektvollen Umgang zwischen Palästinensern und Juden einsetzt. Gegründet haben sie sich vor etwa 3 Jahren als Reaktion auf die eskalierende Gewalt im Nahen Osten nach dem 7. Oktober. Die zweite ausgezeichnete Gruppe ist die Organisation Unidos MN und das Team des queeren Sexshops The Smitten Kitten. Beide Organisationen stehen beispielhaft für den gewaltfreien Widerstand der Zivilgesellschaft in Amerika gegen die massiv eskalierende Gewalt durch ICE. Mit Zivilcourage stellen sie sich einer hochgerüsteten Staatsmacht mit den Mitteln der Solidarität entgegen.
10: Die Finanzminister der größten Industrie- und Schwellenländer beraten in den USA über die Lage der Weltwirtschaft. An dem Treffen der G20 nimmt auch der russische Finanzminister teil. Warum, erklärt aus den USA Philipp Eckstein.
15: Die USA haben aktuell den Vorsitz der G20 und sie haben Russlands Finanzminister Anton Siluanow zu dem Treffen eingeladen. Die europäischen G20-Staaten reagierten darauf verärgert und verweigerten ein gemeinsames Gruppenfoto. Das sogenannte Familienfoto wurde dann ohne Russlands Finanzminister aufgenommen. Bundesfinanzminister Klingbeil betonte, er habe darauf gedrängt. Bei den gemeinsamen Sitzungen vor Ort habe er Russlands Finanzminister direkt ins Gesicht gesagt, dass die russische Regierung den Krieg gegen die Ukraine beenden müsse. Dass die US-Seite Russlands Finanzminister eingeladen hat, bezeichnete Klingbeil als irritierend. Er hätte sich mehr Klarheit gewünscht, dass man ihn nicht wie einen normalen Gast empfange.
10: Weitere Meldungen im Überblick. In NRW startet heute für viele junge Menschen das neue Ausbildungsjahr. Trotz der eher hohen Nachfrage sind noch gut 23.000 Stellen unbesetzt. Ein Grund: viele Jugendliche haben sich in denselben Branchen oder Regionen beworben. Freie Plätze gibt es zum Beispiel noch im Tiefbau und in der Gastronomie. Regional ist die Suche im Münsterland oder Sauerland leichter als im Ruhrgebiet. Vor der Küste Zyperns soll heute ein Tauchroboter bis zu der Fähre tauchen, die dort vor 2 Tagen untergegangen ist. Das Schiffswrack liegt in einer Tiefe von 500 Metern. Die Hoffnung ist, den Schiffsdatenschreiber zu finden. Noch ist der Grund für das Unglück unklar. Mindestens 8 Menschen sind dabei gestorben. In Köln wird es in den nächsten Tagen ein Protestcamp gegen den Waffenhersteller Rheinmetall geben. Das Bündnis Rheinmetall Entwaffnen erwartet bis zu 500 Teilnehmer. Die Polizei ist mit bis zu 1000 Kräften vor Ort. Im vergangenen Jahr kam es bei ähnlichen Protesten zu Zusammenstößen mit Verletzten auf beiden Seiten.
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10: Heute Abend startet in Köln zum 4. Mal die Musikbiennale Shalom Musik. Im Fokus steht jüdische Musik. Franziska Schork, WDR Kultur.
16: Unter dem diesjährigen Motto Zuhören verwandelt sich Köln in einen Begegnungsort für jüdische Gegenwartskultur. Das Festival lädt dazu ein, jüdische Musik bewusst zu erleben, miteinander ins Gespräch zu kommen und neue Perspektiven zu entdecken. An über 25 Veranstaltungsorten begegnen sich Klezmer, Klassik, Jazz und zeitgenössische Musik. Das Programm macht deutlich, wie jüdische Musik durch Migration, kulturellen Austausch und vielfältige Verbindungen geprägt wurde. Das Programm umfasst rund 70 Konzerte und läuft noch bis zum 10. September. Start ist heute Abend um 19.30 Uhr an der Flora in Köln.
10: Und so wird das Wetter in Nordrhein-Westfalen. Am Morgen noch örtlich etwas Nebel, später ein Wechsel aus Sonne, Wolken und einzelnen Schauern. Auch kurze Gewitter sind nicht ausgeschlossen. Bei böigem Wind sind heute die Höchstwerte in Gummersbach 20 Grad, in Bad Salzuflen 21 und in Kleve maximal 22 Grad. Morgen ist es dann zunächst meist bewölkt, im Tagesverlauf lockert es bei 18 bis 23 Grad wieder auf und die Sonne kommt raus. Abgesehen von vereinzelten Schauern und am Nachmittag und am Abend bleibt es meist trocken. Am Donnerstag dann ein Wechsel aus Sonne und Wolken und im Verlauf ist der ein oder andere Schauer möglich. Am Nachmittag 21 bis 25 Grad und böiger Wind. 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WDR 5, die Verkehrslage. A3 Oberhausen Richtung Köln zwischen Kreuzhilden und Leverkusen-Opladen. Etwa 30 Minuten plus 4 Kilometer Stau. Nach einem Unfall ist dort nur eine Spur frei. A40 Dortmund Richtung Duisburg zwischen Bochum-Hamme und Dreieck Essen-Ost. Etwa 10 Minuten plus 5 Kilometer stockend. A46 Wuppertal Richtung Düsseldorf zwischen Wuppertal-Katernberg und Hahn-Ost. Etwa 10 Minuten plus 5 Kilometer stockender Verkehr. A59 Dienstlaken Richtung Duisburg zwischen Duisburg-Fahren und Kreuz Duisburg etwa 10 Minuten plus 5 Kilometer stockend und A59 Düsseldorf Richtung Köln zwischen Leverkusen-Rheindorf und Kreuz Leverkusen-West etwa 15 Minuten plus 3 Kilometer Stau.
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0: Guten Morgen, Robert Meyer ist hier. Grüße in Ihre Morgenroutine. Schön, dass wir da auch reinpassen. Es steckt viel da drin, dass jetzt bei Google Maps auf einmal Lake America in Klammern unter dem Namen Lake Ontario steht, dem See zwischen den USA und Kanada. Donald Trump hat das ja so verfügt. Ich habe mit einem Geografen gesprochen, der sagt, durch die digitalen Karten heute wird selbst die Frage, wie heißt was, immer abhängiger davon, in welcher Blase wir so sind. Das Gespräch vor 7:30. Und gleich, wie geht's nach dem Tod des Königs weiter in Norwegen? In ein paar Minuten. Friedrich Merz hat im ARD-Sommerinterview am Sonntag diesen kurzen Satz hier gesagt. Das war was zum Nachdenken.
17: Was nützt uns das schönste Elterngeld, wenn wir unsere Freiheit verlieren und der Frieden in Europa gefährdet ist?
0: Angesprochen auf finanzielle Nöte im Land, in dem Fall von Eltern, sagt er, wir brauchen gerade auch viel Geld für Verteidigung. Man könnte antworten, es muss ja wohl beides drin sein. Oder man denkt, natürlich ist Sicherheit die Voraussetzung für alles andere. Allerdings muss dann klar sein, das Geld, das wir für Sicherheit ausgeben, muss richtig ausgegeben werden und mit Koordination. Und da sind wir beim Treffen der EU-Verteidigungsminister gestern und heute in Irland, die drüber reden wollen, wie die EU zeitgemäße Sicherheitspolitik machen muss. Clemens Fischer ist Professor für internationale Beziehungen und Geopolitik an der Uni Köln. Guten Morgen bei WDR 5.
18: Guten Morgen, Herr Mayer.
0: Wenn diese obersten EU-Verteidiger Sie fragen würden, was sollten wir ganz oben auf unsere Themenliste setzen? Was wäre Ihr Rat?
18: Dass wir zuerst mal eine ganz klare europäische Verteidigungsdoktrin haben. Wenn wir diese Doktrin haben, dann wissen wir, wie viel Geld wir benötigen. Und wenn wir das wissen, dann können wir auch die Waffen dazu kaufen und die Ausbildung machen. Derzeit machen wir eigentlich das Gegenteil. Wir sind natürlich auf der Suche nach Verteidigungsfähigkeit, nach Abschreckungsfähigkeit. Das heißt, die Koordinierung, die Sie angesprochen haben, die fehlt derzeit. Und das wäre das Wichtigste, bevor man Geld ausgibt, es so zu machen, dass man ein gemeinsames System aufrichtet und eben nicht Doppelgleisigkeiten fährt.
0: Was ist nochmal eine Doktrin? Da geht es doch um so Fragen wie, was machen wir eigentlich genau, wenn wir angegriffen werden?
18: Das ist genau der Punkt, Herr Mayer. Wir müssen wissen, was wir wollen. Wir müssen wissen, dass wir sagen, beispielsweise, wir wollen eben gegen einen Gegner, der aus dem Osten kommt, so wie Russland, weil es eben gerade dieser Krieg uns zeigt, dass hier eine Gefahr herrscht. Hier wollen wir ganz klar abschrecken. Das heißt, wir benötigen direkt an der Grenze zu Russland oder in diesem Bereich eben Drohnenabwehr, diesen berühmten Drohnenwall. Wir brauchen aber auch tief gestaffelt eine Luftabwehr für ganz Europa, dass man eben auch die europäischen Bürger schützen kann. Und wenn alles das nicht mehr ausreicht, dann brauchen wir auch am Boden wieder Truppen und zum Beispiel auch Kampfpanzerteile, die genau diesen Angriff dann abwehren können. Das ist eine Doktrin und die sagt uns, was wir eigentlich benötigen.
0: Und Sie haben Russland jetzt schon genannt. Ich meine, wir hatten diesen Vorfall am Flughafen Leipzig mit der Sprengstoffdrohne. Wir haben immer wieder Drohnensichtungen und Überflüge, bei denen man sich fragt, wo kommt das her? Nicht nur in Deutschland, ne? Allein diesen Sommer melden Italien sowas, Niederlande, Rumänien. Aber ist für Sie klar, dass das alles aufs Konto von Russland geht?
18: Also eigentlich muss man schon seriöserweise sagen, wenn wir keinen Beweis haben, den letzten Beweis, diesen rauchenden Colt werden wir wohl nicht finden. Aber wenn es keine schlagenden Beweise gibt, dann ist es schon sehr schwierig, aufgrund dessen beispielsweise einen Krieg anzufangen oder auch militärisch zu antworten. Was die NATO machen kann, und das haben ja auch die Verteidigungsminister angesprochen, der NATO, ist eine Koordinierungssitzung dieser Artikel 4, um eben mal klar zu sagen, wie Europa und wie die NATO auf derartige Übergriffe reagiert, wenn sie denn auch dann nachweisbar sind. Das Völkerrecht sagt uns relativ klar, nur weil 10 Drohnenangriffe kommen, die eben noch nicht eine bestimmte Schwelle überschritten haben an Gewalt, kann man eben keinen Anlassfall daraus ziehen. Das sagt die UNO-Charta. Das heißt aber nicht, dass wir uns nicht endlich darauf vorbereiten müssen, dass wir im Notfall auch dann wirklich antworten können.
0: Geld ist ja da und viele europäische Staaten investieren wesentlich mehr in die Verteidigung als noch vor 3-4 Jahren. Aber Fachleute, zum Beispiel vom Kieler Institut für Weltwirtschaft, warnen davor, dass man das Geld vielleicht falsch ausgibt, zum Beispiel für alte Technik. Also wie sehen Sie das? Bestellen wir gerade zu viele Panzer, obwohl wir Drohnen bräuchten oder militärische KI-Entwicklung?
18: Nein, Herr Mayer, da sind wir genau in der selbstgestellten Falle. Wenn wir keine klare Doktrin haben, also wenn wir nicht wissen, was wir tun wollen, kaufen wir ins Blinde hinein. Ganz böse. Sie können eigentlich einen Katalog shoppen gehen, denn wir benötigen von allen Dingen viel. Aber was ganz klar ist, wir müssen uns auf einen Drohnenkampf einstellen. Das sehen wir auch jetzt. Ganz wichtig ist aber trotzdem auch die Luftabwehr. Einen Fehler dürfen wir nicht machen, wie nach dem Kalten Krieg, dass wir sagen, man benötigt keine Panzer mehr, niemand wird es mehr machen. Wir sehen in der Ukraine am Ende einen Durchbruch oder weitreichende Bodenteile kann man eben nur mit Kampfpanzer machen. Und dafür gibt es eben Treffen wie dieses südlich von Dublin, dass man eben festlegt, wo liegen unsere Prioritäten. Das heißt, wir müssen zuerst einmal, glaube ich, die Luftverteidigung wirklich so abdichten, dass überhaupt eine Möglichkeit besteht, am Boden abschreckende Wirkung zu haben.
0: Ein kurzes Bauchgefühl zum Schluss, Herr Fischer. Funktioniert das? Also hat die EU den Schuss gehört aus Ihrer Sicht, was gemeinsame Verteidigung angeht?
18: Ja, auch wenn viele Menschen glauben, dass es nicht so ist und wenn viele Parteien sagen, dass Europa zu zerstritten ist, die Gefahr ist so groß, dass man am Ende doch dann alle wechselseitigen nationalen Gefühle wegstreicht und versucht, sich gemeinsam durchzukämpfen. Daher mein Bauchgefühl ist trotzdem ganz gut.
0: Clemens Fischer, danke fürs Reden bei WDR 5.
18: Einen schönen Tag, Herr Mayer.
0: gleichfalls Professor für internationale Beziehungen und Geopolitik an der Uni Köln. Wir reden heute wieder darüber, wie und wie gemeinsam sich die EU-Mitglieder befassen mit dem Thema Verteidigung. Da gibt es gerade ein Treffen der zuständigen Minister in Irland. 7:12.

0: Hier ist wieder 5 Punkt. Viertel nach 7. Jetzt. Am Freitag hieß es am frühen Morgen ja, König Harald ist tot. Und eine nicht ganz feinfühlige, aber nachvollziehbare Rückfrage war dann, wer ist König Harald? Ein europäischer König, der jetzt vielleicht nicht den Promi-Faktor hat wie King Charles, aber er ist der König von Norwegen und ist jetzt gestorben im Alter von 89 Jahren. Sehr beliebt dort, weil ihn die Menschen so normal und weltlich fanden. Jetzt übernimmt sein Sohn Håkon und seine Frau ist Königin Mette Marit. Die haben sich vielleicht schon eher mal gehört, aber vor allem in der letzten Zeit wegen Skandalen. Was wir heute mal fragen wollen, wie geht's weiter bei den norwegischen Royals? Mein Kollege Arne Bartram dazu. Wichtig ist erstmal die Frage, was passiert heute?
1: Håkon ist zwar offiziell König geworden in dem Moment, als sein Vater gestorben ist, aber er muss eben jetzt noch diesen Eid auf das Grundgesetz ablegen. Und das ist ganz typisch skandinavisch eine sehr einfache, schlichte Zeremonie im Parlament in Oslo. Unterstützt wird er dabei von seiner Frau, Königin Mette Marit, und auch von seiner Tochter, der neuen Kronprinzessin Ingrid Alexandra, gerade mal 22 Jahre alt und die erste weibliche Thronfolgerin in Norwegen seit mehreren Jahrhunderten. Auch sie wird später schriftlich einen Eid ablegen, denn sie wird ihren Vater in Zukunft vertreten als Staatsoberhaupt, wenn der mal zum Beispiel krank ist.
0: So, und die Norwegerinnen und Norweger fanden Harald immer sehr zugewandt und menschlich und weltlich. Wofür steht Håkon? Was hat er sich vorgenommen als König?
1: Håkon hat zwar den Thron von seinem Vater geerbt, aber jetzt nicht unbedingt auch das gesamte Vertrauen.

0: um Horcons Frau Mette Marit, die hatte Verbindungen zum Sexualstraftäter Jeffrey Epstein. Da gab es eine Menge E-Mail-Kontakt. Sie hat einen wegen Körperverletzung verurteilten Sohn mit in die Ehe gebracht. Also da ist einiges, über das man reden kann. Aber so insgesamt, wie halten es die Norweger mit ihrer Monarchie? Finden die das alles noch zeitgemäß?
1: Der Rückhalt für die Monarchie in Norwegen ist immer noch ziemlich groß. Also ja, die Skandale der letzten Monate haben das Vertrauen schon erschüttert. Das hat sich auch in Umfragen gezeigt. Aber viele sehen Håkon eben vor allem als Sohn seines extrem beliebten Vaters. Sie wissen, dass er seinen Vater schon häufiger vertreten hat in den letzten Jahren, dass er weiß, was er tut. Und deswegen, denke ich, wollen sie ihm eine Chance geben, sich das Vertrauen der Menschen zu erarbeiten. Und ich glaube, vor allem in so Krisenzeiten, die wir im Moment haben, da sehen viele Norweger das als was Gutes, dass man so eine traditionsreiche Institution hat, wie eben das Königshaus, wo es zwar einen Wechsel gibt, aber man eben an einer gewissen, lange eingeübten Tradition festhalten kann. Das hat irgendwie auch was, ja, Verbindendes, was Beruhigendes.
0: Arne Bartram, 4 Tage nach dem gemeldeten Tod von König Harald in Norwegen. Wir fragen heute früh, wie es denn dort jetzt weitergeht. Minuten nach 7. Hier ist Sarah Geißler aus unserem Wetterteam. Guten Morgen.
2: Guten Morgen.
0: Meine Mission ist jetzt nur, dieses Wort fehlerfrei auszusprechen. Es ist meteorologischer Herbstbeginn.
2: Sehr richtig, ja.
0: Geht damit auch Herbstwetter einher?
2: Nein, nicht unbedingt. Und der meteorologische Herbstbeginn hat auch lediglich was mit Statistik und Datenverarbeitung zu tun, dass man glatte Monate mit denen von den Vorjahren vergleichen kann. Astronomisch fängt der Herbst erst in ein bisschen mehr als 3 Wochen an, am 23. September. Heißt, es sind diesen Monat durchaus nochmal sommerliche Temperaturen möglich. Die Tage werden zwar immer kürzer. Ein Tag Anfang September ist etwa so lang wie ein Tag Anfang April, um die 13,5 Stunden. 3,5 wäre ein bisschen kurz. 13,5 Stunden sind es. Aber durch die Sonneneinstrahlung in den Sommermonaten wurden die Landmassen, vor allem ja auch die Meere und die Ozeane, ordentlich aufgeheizt. Die geben jetzt die Wärme wieder ab. Und dadurch ist es im September oft wärmer, als es die reine Sonneneinstrahlung zulassen würde. Der September-Rekord in Nordrhein-Westfalen liegt bei 36,2 Grad. Hatten wir vor 6 Jahren im Kreis Heinsberg.
0: Werden wir heute wohl nicht rankommen?
2: Nee, da kommen wir nicht ran. Also bei weitem nicht. Bis zu diesem Rekord fehlen heute etwa 13 Grad. Bei maximal 23 Grad ist heute Schluss. Die erwarten wir im Rheinland. In den Höhenlagen bis zu 20 Grad. Und dieser erste meteorologische Herbsttag wird auch ein wechselhafter Tag, der aber im Verlauf immer häufiger und länger auch Sonne mit sich bringt. Es sind auch Schauer, eventuell auch kurze Gewitter mit dabei. Allerdings kein Vergleich zu dem, was wir gestern hatten mit über 14.000 Blitzen. Da kommen wir heute auch bei weitem nicht dran. Und es geht auch recht wechselhaft weiter durch die Woche. Wird zum Wochenende hin aber wieder wärmer. Freitag tatsächlich bis zu 28 Grad.
0: Sarah Geißler mit dem Wetter. 7:20. Donald Trump hat ja jetzt den Ontario-See umgetauft. Zumindest stellt er sich das so vor, in Lake America. So ein Nimm-das-Kanada-Move von ihm im Handelsstreit mit dem Nachbarn. Das ist ja dieser See zwischen Kanada und den USA. Und Mark Carney, der kanadische Regierungschef, sagt dazu:
3: Well, it's always going to be Lake Ontario. Now and forever.
0: Ja, dieser See wird immer Lake Ontario heißen. Ja, dann machen wir aber doch mal Google Maps auf und wir sehen, hinter Lake Ontario steht jetzt in Klammern Lake America. Und die Version sehen wir hier in Europa. In den USA steht da jetzt nur noch Lake America. Heißt, der größte Kartendienst der Welt hat es so übernommen, wie Trump es gesagt hat. Wir wollen wissen, wird so nicht doch eine neue Realität geschaffen? Und abgesehen davon, wer kann eigentlich über solche Namen offiziell entscheiden? Georg Glastze ist Professor am Lehrstuhl für Geographie an der Friedrich-Alexander-Universität Erlangen-Nürnberg. Ich habe ihn vor der Sendung direkt mal gefragt, wie heißt der See jetzt?
4: Ah, gute Frage. Also ich würde jetzt sagen, er heißt Lake Ontario. Ich glaube, da würde ich jetzt nicht zweifeln zu sagen, einfach der heißt Lake Ontario. Mhm. Aber man würde wahrscheinlich irgendwie im Zusatz dazu sagen, weil es ja dann doch kein Player, kein Akteur ist, der irgendwie völlig zu vernachlässigen ist, dass es eben den amerikanischen Präsidenten gibt, der in einer Verordnung festgelegt hat, dass für Bundesbehörden und in dieser Namensliste, die die Bundesbehörden verwalten, eben jetzt zum Lake America umgenannt ist.
0: Aber gehen wir es mal formal an. Wer entscheidet denn wirklich offiziell, wie ein See heißt oder ein Gebirge oder ein Fluss?
4: Es gibt da eigentlich niemanden, der das offiziell entscheidet. Also es gibt sozusagen keine übergeordnete Weltbehörde, die so eine Entscheidungsmacht hat. Es gibt ein Gremium

0: innerhalb des UN-Systems. Sie nennen sich United Nations Group of Experts on Geographical Names. Ist in den 50er Jahren etabliert worden. Die sollen eine gewisse Koordinationsfunktion ausüben, aber die haben keinerlei Durchsetzungsmacht und wollen sie auch gar nicht haben. Also die versuchen letztlich zu standardisieren, zu koordinieren.
1: Das klingt kompliziert, aber für Mark Carney ist es ja ganz einfach. Ich will ihm noch mal zuhören, weil da was Interessantes drinsteckt.
2: President Trump can call it whatever he wants, but I can tell you, the rest of the world will always call it Lake Ontario.
1: Trump kann den See nennen, wie er will, aber ich sage euch, der Rest der Welt wird ihn immer Lake Ontario nennen. Wirklich ist das so, weil wenn jetzt bei Google Maps schon Lake America steht, dann ist da doch eine gewisse Realität geschaffen worden.
0: Ja, also interessant ist tatsächlich, und das ist ja sowieso eine interessante Veränderung, die wir jetzt eben seit 20, 30 Jahren beobachten, dass wir auf einmal eine digitale Weltkarte haben oder eine digitale Geodatenbank haben, was eigentlich vorher so nicht existiert hat, was auf einmal sozusagen einem Unternehmen eine wahnsinnige Definitionsmacht gibt. Also man kann sich das ganz konkret zum Beispiel auf der Krim schon länger beobachten, dass Google Nutzern, die von einem Computer aus Russland, also eine IP-Adresse aus Russland, anfragen, Google, wird die Krim als russisches Territorium dargestellt. Von einem ukrainischen Rechner wird es als ukrainisches Territorium angezeigt. Und wir, wenn wir es aus Deutschland drauf zugreifen, ist so eine gestrichelte Linie als umstritten.
1: Aber das ist ja erstaunlich, finde ich. Da steckt ja die Frage dahinter, wie politisch auch Landkartennamen sind. Und dieses Krim-Beispiel, ne? Man könnte ja auch argumentieren, Google sollte sich doch bitte einfach ans Völkerrecht halten. Und die Krim eben immer ukrainisch benennen, egal von wo aus man sich die Karte anguckt.
0: Ja, wäre ich völlig bei Ihnen. Aber ich wollte nur beschreiben, wie das Google tut. Das tut es auch in anderen Konfliktsituationen. Jetzt sind wir in der Konfliktsituation auf der Krim. Das Völkerrecht ist da völlig eindeutig. Es gibt aber andere Situationen, wo das nicht hundertprozentig eindeutig ist. Also wo es keinen Konsens gibt, was das Völkerrecht sagt. Also territoriale Streitigkeiten. Und da ist dieser Weg, den Google einnimmt, schon irgendwo nachvollziehbar. Das Interessante finde ich jetzt in diesem ganz konkreten Fall Lake Ontario, wo man ja wirklich sagen kann, was interessiert es irgendwie, ist es nicht wirklich nur ein kleiner Witz, warum müssen wir da eine große mediale Aufmerksamkeit drauflegen? Das Interessante ist, glaube ich, tatsächlich, dass sich jetzt miteinander verknüpft die Macht eines US-Präsidenten, der dazu letztlich einem alten Machtinstrument der Benennung von Orten zurückgreift. Also man fühlt sich doch irgendwie ans 19. Jahrhundert erinnert, wo so Konflikte um, wie heißt ein Ort und ist der dann deutsch oder polnisch, nicht selten waren. Also die klassische Machtpolitik, geopolitische Machtpolitik. Und das verschneidet sich jetzt aber mit der Plattformmacht von einem großen Unternehmen wie eben Google. Und diese Kombination macht die ganze Geschichte tatsächlich so, dass man sich da überhaupt damit beschäftigen muss, glaube ich, und genauer hinschauen sollte.
1: Dann fällt mir dazu eigentlich für den Moment nur noch eine Frage ein, Herr Glatze. Glauben Sie, falls die Demokraten in den USA wieder übernehmen sollten, dass dann der Golf von Mexiko wieder nur so heißt und der Ontariosee auch wieder nur so?
0: Ja, das würde ich eigentlich erwarten. Also ich glaube, so optimistisch wäre ich dann doch, dass das irgendwann wieder korrigiert wird.
1: Georg Glatze, Geograf, seine Gedanken zum Ontariosee, hinter dem jetzt gerade in Klammern Lake America steht bei Google Maps. Venezuela heißt übrigens noch genau so auf den Online-Karten und nicht Oil Country of America oder sowas. Für die Trump-Regierung spielt das Thema Öl dort aber eine große Rolle. Seit diesem Militäreinsatz Anfang des Jahres, bei dem ja der Machthaber Maduro aus dem Land geholt wurde, ja, das war erst dieses Jahr, da hieß es ja schon, wir managen dann jetzt auch deren Öl. Venezuela hat ja riesige Vorkommen. Und jetzt die Tage heißt es, der große Öldeal ist gemacht. Was ist geplant und was daran ist überhaupt realistisch? Mein Kollege Samuel Jakisch in Washington.
3: Einfach großartig sei dieser Deal mit Venezuela, findet die US-Regierung. Schon bald würden die US-Reserven wieder aufgefüllt mit venezolanischem Öl und der Benzinpreis würde wieder sinken. So stellt es Präsident Trump im Internet dar und sein Innenminister Doug Burgum im Frühstücksfernsehen.
4: It's really nothing short of actually shifting the geopolitical center.
5: Das ist nicht weniger als eine geopolitische Verlagerung globaler Energiemärkte. Weg von Engpässen im Nahen Osten, zurück in die westliche östliche Hemisphäre. Das ist fantastisch, denn zwischen Venezuela und der US-Golfküste gibt es keine Engpässe. Das bedeutet zuverlässige, sichere und erschwingliche Energie für kommende Generationen, dank Präsident Trump.
3: Doch so kann das nicht funktionieren, sagen Marktexperten wie David Roche, Chefstratege bei Quantum Strategy, im Interview mit CNBC.
6: No. Is the quick answer.
3: Allein der Wiederaufbau der veralteten Ölförderinfrastruktur in Venezuela werde Jahre benötigen, sagt Roche. Die Erschließung neuer Ölfelder sogar noch länger.
6: This is very sick.
5: Das ist sehr zähflüssiges, schwer förderbares Rohöl, das für andere Raffinerien weltweit kaum von Nutzen ist. Die Förderung wird lange dauern und die Menge ist recht gering. Der große Nutzen für das amerikanische Volk kommt also erst lange, nachdem Sie und ich längst unter der Erde liegen.
3: Der Deal zwischen Washington und Caracas sichert der Firma North American Blue Energy Partners die Förderrechte an insgesamt 17 venezolanischen Ölfeldern über 100 Jahre. Die USA halten 35% passiven Unternehmensanteil, verwaltet über das Verteidigungsministerium, ohne dass die US-Regierung dafür Kapital investieren muss. Amerikanische Ölkonzerne wie ExxonMobil hatten zuvor abgelehnt, im großen Stil in Venezuela zu investieren, obwohl sie von der Regierung Trump dazu gedrängt wurden. Doch der Markt für das schwere Öl aus Venezuela ist zu klein, das juristische und politische Risiko in Venezuela hingegen groß, analysiert Rosemary Kilanik. Sie ist Nahost-Expertin der Denkfabrik Defense Priorities.
7: Whether the US owns these reserves doesn't really matter very much.
8: Ob die Reserven dort den USA gehören oder nicht, spielt keine Rolle. Entscheidend ist, wie viel Öl aus Venezuela tatsächlich in die Weltwirtschaft gelangt. Und selbst wenn wir von derzeit 1 oder 2 Millionen Barrel pro Tag auf 4 kämen, kann das längst nicht ausgleichen, was zuvor durch die Straße von Hormuz geflossen ist.
3: US-Ölfirmen müssen nun also gegen ein vom US-Staat gefördertes Privatunternehmen in Venezuela konkurrieren. Eine ironische Situation im Amerika der freien Märkte.
1: Also großer Öldeal der USA oder große Rhetorik, um vielleicht vom Iran abzulenken? Fragezeichen. Einschätzungen von Samuel Jakisch aus Washington. In 40 Sekunden gibt's unsere Nachrichten für Sie um 7:30.
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12: Es ist 7.30 Uhr. 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
13: Die Nachrichten mit Dominik Freiberger. Guten Morgen.
14: Nach unserer derzeitigen Berichtslage habe ich noch keinen Hinweis darauf, dass Bedienstete beteiligt waren. Aber natürlich werden wir konsequent aufklären und jede Möglichkeit untersuchen.
13: NRW-Justizminister Limbach sagt, bisher deute nichts darauf hin, dass das Personal in der JVA Duisburg-Hamborn etwas mit dem Ausbruch vom Wochenende zu tun hat. Von dem entflohenen Häftling fehlt immer noch jede Spur. Wolfgang Luck über weitere Details zur Flucht, die das Justizministerium heute mitgeteilt hat.
15: Die sind für das Gefängnis wenig schmeichelhaft, dass der Gefangene flieht, haben nicht die Wärter bemerkt, sondern die Mitgefangenen. Die haben ihn offenbar mit lautem Gejohle angefeuert. Der Mann hatte die Gitterstäbe seines Zellenfensters durchsägt, war durch die kleine Öffnung aufs Dach geklettert und dann wohl über die Regenrinne ins Freie. Warum die Sicherheitsmaßnahmen in Duisburg nicht ausgereicht haben, diesen Ausbruch zu verhindern, das beschäftigt jetzt auch die Politik.
13: Die EU-Verteidigungsminister sprechen heute über die stärker werdende Bedrohung durch Russland. Dazu treffen sie sich in Irland. Sabrina Fritz, WDR Brüssel.
16: Die EU-Verteidigungsminister nehmen heute erneut die sogenannte russische Schattenflotte ins Visier, so die Außenbeauftragte der EU, Kaja Kallas, auf Social Media. Rund 680 Schiffe hat die EU schon auf die Sanktionsliste gesetzt. Teilweise sind es alte Kähne, die keinen europäischen Hafen mehr anlaufen dürfen. Damit soll der russische Ölverkauf verhindert werden. Die Europäische Union will weitere Strafmaßnahmen gegen Russland verhängen. Ein Grund sind die anhaltenden Angriffe gegen die Ukraine, aber auch die zunehmende Bedrohung für die Gemeinschaft. Hinter den zahlreichen Drohnen- und Störaktionen der vergangenen Monate vermuten viele Politiker Moskau. Sicherheitsexperten zählen auch den versuchten Drohnenanschlag auf dem Leipziger Flughafen dazu.
13: Vor fast 30 Jahren wurde der Rapper Tupac Shakur in einem Auto angeschossen und starb einige Tage später. Jetzt wurde in dem Fall ein früherer Ganganführer schuldig gesprochen. Der mittlerweile 63-Jährige gilt als Drahtzieher. Antje Sieb berichtet.
17: Die Jury geht davon aus, dass er zwar nicht selber geschossen, aber dass er den Mord organisiert hat. In den Jahren nach der Tat hat er nämlich selber in Interviews und in Aussagen und in seinen Memoiren erzählt, dass er mit dem Auto gesessen hätte, die Tatwaffe besorgt hätte. Und sein Anwalt hat zwar gesagt, er hätte das alles nur erfunden, das hat aber die Jury offensichtlich nicht überzeugt. Der Grund für die Tat sollen Rivalitäten zwischen Gangs gewesen sein. Die beiden Gruppen waren vor der Tat schon heftig aneinander geraten.
13: Weitere Meldungen im Überblick. Hessen führt als erstes Bundesland das Schulfach KI und digitale Welt ein. Darin geht es für Schüler ab der 5. Klasse um Medienkompetenz und den reflektierten Umgang mit künstlicher Intelligenz. Zusätzlich machen die Viertklässler in Hessen einen Medienführerschein. In Apotheken wird ab heute die sogenannte Abnehmpille verkauft. Der Wirkstoff ist derselbe wie bei der Spritze. Die Pille ist aber viel höher dosiert und muss, anders als die Spritze, nicht einmal pro Woche, sondern einmal täglich eingenommen werden. Die Tabletten gibt es nur auf Rezept bei Erkrankungen wie Fettleibigkeit. Die Kosten werden nicht von den Krankenkassen übernommen. Der neue norwegische König Haakon legt heute im Parlament in Oslo seinen Amtseid ab. Danach kann sich die Bevölkerung in der Schlosskapelle von seinem verstorbenen Vater, König Harald, verabschieden. Sein Sarg ist dort seit gestern aufgebahrt. Harald war am Freitag gestorben, Haakon wird damit sofort neuer König. Nach einem lebensgefährlichen Angriff gestern auf einen Mann in Hattingen im Ennepe-Ruhr-Kreis haben Spezialeinsatzkräfte einen Tatverdächtigen festgenommen. Es ist der Bruder des 61-jährigen Opfers. Offenbar hatte es einen Streit zwischen den Geschwistern gegeben. Am Ende verletzte der eine den anderen schwer mit einer Axt.
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13: Der Niederländer Johan Simons hat tiefe kulturelle Spuren in Nordrhein-Westfalen hinterlassen, unter anderem als Intendant der Ruhr-Triennale und als Leiter des Bochumer Schauspielhauses. Heute wird er 80 Jahre alt. Christoph Hoffmann, WDR Kultur.
18: Seine Intendanz in Bochum endet unwiderruflich im kommenden Jahr. Aber Johan Simons sagt, als Regisseur könne er bis zu seinem Tod weiterarbeiten. Denn das hat er vor seinem Geburtstag nochmal klar gemacht, ist seine Berufung. Gegen die Skepsis seines Vaters hat er seinen Platz in der Kulturwelt gefunden. Er begann eine Schauspielausbildung, zeigte aber nicht das größte Talent. Ein Dozent sagte, spielen kann er nicht, aber gucken. Und damit war sein Weg als Regisseur praktisch vorgezeichnet. Heute gilt Johan Simons als einer der profiliertesten Ensembleleiter seiner Generation.
13: Und so wird das Wetter in Nordrhein-Westfalen. Am Morgen örtlich noch etwas Nebel, später ein Wechsel aus Sonne, Wolken und einzelnen Schauern. Auch kurze Gewitter sind nicht ausgeschlossen. Bei böigem Wind sind die Höchstwerte heute in Remscheid 20, in Siegen 21 und in Höxter maximal 22 Grad. Morgen zunächst meist bewölkt, im Tagesverlauf lockert es bei 18 bis 23 Grad wieder auf und die Sonne kommt raus. Abgesehen von vereinzelten Schauern, auch am Nachmittag und am Abend bleibt es dann auch meist trocken. Das war WDR aktuell. WDR 5, die Verkehrslage. A3 Oberhausen Richtung Köln zwischen Kreuzhilden und Leverkusen-Opladen. Etwa 45 Minuten plus, 6 Kilometer Stau. Wegen Bergungsarbeiten ist nur ein Fahrstreifen frei. Dort hat es 3 Unfälle gegeben. A46 Wuppertal Richtung Düsseldorf zwischen Wuppertal-Katernberg und Hahn-Ost. Etwa 10 Minuten plus, 6 Kilometer stockender Verkehr. A59 Dienstlaken Richtung Duisburg, zwischen Duisburg-Walsum und Kreuz Duisburg, etwa 15 Minuten plus, 7 Kilometer stockend. A59 Düsseldorf Richtung Köln, zwischen Leverkusen-Rheindorf und Kreuz Leverkusen-West, etwa 15 Minuten plus, 3 Kilometer Stau. Und A560 Hennef Richtung St. Augustin, zwischen Niederpleis und Siegburg, etwa 15 Minuten plus, 3 Kilometer Stau nach einem Unfall.
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1: Guten Morgen, Robert Meyer ist hier. Dienstagmorgen 7.36 Uhr. Wir sind das Kopffrühstück, falls Sie Appetit haben. Und was Ihren Magen angeht, da gibt es ja mittlerweile Mittel, die den Appetit verhindern. Die sogenannten Abnehmspritzen. Ab heute, sagen Ihnen unsere Nachrichten gerade, gibt es eins dieser Mittel hier bei uns jetzt auch als Tablette. Was sollten wir wissen, faktisch und kritisch, in ein paar Minuten hier? Und dann ist heute wieder ein wichtiges Datum für den Ausbildungsstart in Deutschland, 1. September. Wie läuft dieser Markt in unseren wirtschaftlich knarzigen Zeiten? Auch vor 8. Wenn hier in NRW eine Schusswaffe abgefeuert wird, dann beschäftigt uns das. Vor allem, wenn dahinter etwas Tieferes stecken könnte. Und wenn das Landeskriminalamt von einem neuen Kriminalitätsphänomen spricht und von einer sogenannten türkischen Gen-Z-Mafia, dann sollten wir reden. In der Nacht auf Sonntag gab es Schüsse auf ein Wohnhaus in Erftstadt, Rhein-Erft-Kreis. Dort leben wohl Besitzer einer großen türkischen Imbisskette. Und die wird angeblich erpresst um einen Millionenbetrag. Hinter den Schüssen soll eine Bande junger türkisch-kurdischer Männer stecken, die in anderen Städten auch schon Filialen dieser Kette angegriffen haben soll. Und das LKA NRW spricht von einer hohen Gewaltbereitschaft und nutzt den Begriff der Gen-Z-Mafia, also aus der jungen Generation. Viviane Menges ist Kollegin, die für das ARD-Politmagazin Kontraste recherchiert hat zu diesem Thema. Guten Morgen.
19: Guten Morgen.
1: Was ist an diesen Banden das Neue oder Besondere?
19: Also wir haben vor allen Dingen zu den Daltons recherchiert. Das sind eine von verschiedenen Gruppierungen, die eben der türkischen Mafia, die vor Gen-Z-Mafia, wie Sie schon gesagt haben, zugeordnet wird. Und das Besondere daran ist, dass sie eben sehr, sehr jung sind. Also häufig sind die Mitglieder tatsächlich noch minderjährig. Und der größte Unterschied im Vergleich zur, ich sage jetzt mal, klassischen Mafia ist, dass sie anders als die nicht im Verborgenen arbeiten, sondern sie wollen erkannt werden. Sie wollen ihre Taten zur Schau stellen. Zum Beispiel filmen sie ihre Taten halt auch sehr häufig und stellen sie dann in den sozialen Medien zur Schau. Also ganz typisch ist dieses Vorgehen, mit einem Roller vorzufahren bei einem Laden und dann mehrere Schüsse abzuliefern, das alles zu filmen und damit dann praktisch zu prahlen. Mhm. Uns hat ein Investigativjournalist aus der Türkei tatsächlich auch gesagt, dass solche Taten auch teilweise vorher angekündigt werden. Und die Banden sind aber nicht zu unterschätzen. Also sie agieren international und deswegen bekommen wir das in Deutschland jetzt auch mehr und mehr zu spüren. Sie sind im internationalen Drogen- und Waffenhandel aktiv, aber sie machen ihr Geld vor allen Dingen auch damit, eben türkischstämmige Geschäftsleute zu erpressen. Und auch gerade dabei gehen sie sehr offen um. Also sehr häufig sind diese Anrufe nicht jetzt irgendwie per Festnetzanruf, sondern sie zeigen auch dort ihr Gesicht, rufen dann die Personen per FaceTime oder WhatsApp-Video an und wollen so dann mehrere hunderttausend Euro erpressen. Und zahlen sie dann eben nicht, dann scheuen sie auch nicht davor, zurück Schüsse auf die Läden der Besitzer abzufeuern.
1: Wissen wir, wo die Mitglieder herkommen?
19: Also die Daltons, die haben ihren Ursprung in Istanbul und auch dort ist es eben so, dass sie eben diese Social Media auch nutzen, um eben neue Mitglieder zu rekrutieren. Und das kommt eben sehr gut an bei jungen Männern, die vielleicht auch perspektivlos sind, weil sie eben einen sehr krassen Luxus-Lifestyle zur Schau stellen. Also sie versprechen ihren Mitgliedern Geld, schnelle Autos und Waffen und so schaffen sie es dann eben, junge Männer zu rekrutieren. Und weil die türkischen Behörden immer stärker gegen diese Gruppierungen vorgehen, werden sie auch von dort, sage ich mal, verdrängt und kommen nach Europa, nach Deutschland und wollen hier eben auch im internationalen Waffen- und Drogenhandel mitmischen.
1: Ja, und dieses Wort Mafia wählt man ja auch nicht umsonst. Also es suggeriert ja schon, dass die Leute, die da auf Häuser schießen zum Beispiel, dass die angeworben werden, dass die das auf Anweisung tun. Und wenn das Ganze größer organisiert ist, wer sind denn dann so die wahren Bosse, sage ich mal, dahinter?
19: Also der wahre Boss, Gökdemir, soll sich in Russland aufhalten, in einem Safehouse. Das hat auch unsere Recherche ergeben. Und eigentlich die Leute, die dann wirklich die Schüsse abfeuern, die haben jetzt praktisch nichts zu sagen. Sie bekommen schon ihre Anweisungen häufig aus dem Ausland. Das ist ein sehr gut organisiertes Netzwerk, eben über ganz Europa. Sie ändern auch häufig ihren Standort, nutzen auch Airbnb, um verschiedene Wohnungen anzuwerben. Also es ist sehr schwierig, denen da Einhalt zu gebieten.
1: Ja, das mit den Standorten fällt auf. Also es gab jetzt mehrere Städte, nicht nur in NRW, auch in, ich glaube, Hessen, Baden-Württemberg, wo es dann Vorfälle gab, die mit denen in Verbindung gebracht werden können. Also die scheinen auch sehr mobil zu sein, oder?
19: Genau, also sie sind eben sehr gut vernetzt. Man weiß auch nicht genau, wie viele Personen jetzt tatsächlich dazugehören. Das ist eben so, dass sie sehr, sehr leicht eben Mitglieder rekrutieren, die aber vielleicht auch nur einmal angeworben werden. Also wir haben einen Fall in Berlin, bei dem wir einen Einblick bekommen haben. Das ist ein junger Türke gewesen, der als Minderjähriger nach Deutschland gekommen ist, wurde dann tatsächlich von einem Dalton-Mitglied im Flüchtlingsheim angeworben. Und ihm wurde dann versprochen, wir können dir helfen, eine Wohnung zu finden, wir helfen dir bei den Behördengängen. Tatsächlich ist ihm dann wahrscheinlich erst in Berlin klar geworden, in was für eine Gruppierung er da geraten ist. Also hier hatte er dann eine Wohnung bekommen. Und dann wurde ihm mehr und mehr klar, okay, ich muss auch was dafür tun. Und ihm wurde dann kurz vor der Tat erst gezeigt, wie er mit einer Schusswaffe umgeht. Und er ist derjenige gewesen, der dann auch hier auf die Supermarktkette Eurogida geschossen haben soll. Und ihm war wahrscheinlich gar nicht so klar, was das für eine Gruppierung ist.
1: Und haben unsere Behörden das zum Schluss noch irgendeine Art von Antwort gefunden bislang?
19: Ja, wir haben auch mit der Polizeipräsidentin Slovik Meisel gesprochen hier in Berlin und sie meinte, es sind um die 200 Verfahren anhängig bei der Staatsanwaltschaft. Dazu gibt es auch eine neu gegründete Einheit, Telum, für Waffe. Aber auch die Polizei ist sehr stark aktiv, um eben Schusswaffen aus dem Verkehr zu nehmen. Aber die haben noch viel Vorsicht.
1: Viviane Menges, ARD Politik Magazin Kontraste. Wir reden heute über Gewalt, unter anderem hier in NRW, über Schüsse, zum Beispiel am Wochenende auf ein Haus in Erftstadt, auch über Schüsse gestern in der Kölner Südstadt und über das, was die Ermittlungskreise denken. Das Stichwort ist Gen Z-Banden aus der Türkei. 7:43 Uhr. Wir sind im WDR 5 Morgen-Echo.

0: 8:15. Wenn mal ein paar Kilos runter sollen, dann war eigentlich immer nur die Frage, welche Diät mache ich? Atkins-Diät, Low-Carb, 5:2-Methode oder man lässt alles weg, was einen Schatten wirft. Ich habe da den Überblick verloren. Heute kann man die Frage eh anders stellen. Was nehme ich? Ozempic, Wegovy oder Mounjaro? Das sind die sogenannten Abnehmspritzen. Und mit der Markteinführung vor ein paar Jahren ging der Hype dann auch bei uns los. Heute wird das nächste Level freigeschaltet sozusagen. Ab diesem 1. September gibt es Wegovy als Tablette. Jörg Fuhl aus der ARD-Gesundheitsredaktion guckt drauf. Natürlich, für wen diese Tablette was ist und was sie kostet. Aber erstmal, warum das Ganze? Hofft die Pharmaindustrie auf den nächsten Schub?
1: Genau so ist es. Unsere Lastwagen stehen bereit. Das sagt der zuständige Mann beim Hersteller Novo Nordisk im Interview mit dem Handelsblatt. Damals, vor 3 Jahren, als Novo Nordisk die Spritze auf den Markt brachte, da ging der Aktienkurs ja durch die Decke. Das dänische Unternehmen war zeitweise Europas wertvollster Konzern. Und die Financial Times, die kürte damals den CEO zur Person of the Year. Und die Tablette, die macht jetzt eben Hoffnung auf den nächsten Schub.
0: Hat die Tablette im Vergleich zur Spritze Nachteile?
1: Ja, also Spritzen muss ich nur einmal die Woche. Die Tablette, die muss ich jeden Tag nehmen. Vor allem aber gilt für die Tablette, die muss ich morgens 30 Minuten vor dem Frühstück nehmen, da ist der Magen noch leer. Und ich darf auch nach Einnahme 30 Minuten lang nichts essen, nichts trinken. Man muss also besser aufpassen, disziplinierter sein als bei der Spritze. Die Wirkung ist identisch. Im Schnitt nehmen die Leute so 10 bis 12 Kilo ab, sagen Ärzte. Das gilt für Spritze wie für Tablette. Der Wirkstoff ist auch derselbe, Semaglutid. Der mindert das Hungergefühl. Außerdem verbleibt Essen länger im Magen. Allerdings sind auch die Nebenwirkungen dieselben. Vor allem anfangs klagen einige über Übelkeit, über Verstopfung. Legt sich allerdings meist nach einiger Zeit. Manche allerdings, muss man sagen, vertragen das Mittel auch gar nicht.
0: Und die Spritzen kosten ja richtig was. Die Tabletten auch?
1: Also es gibt noch keinen offiziellen Verkaufspreis, aber der Preis der Tablette dürfte ähnlich sein wie bei der Spritze. Je nach Dosierung muss man mit um die 200 Euro rechnen, jeden Monat. Und das ein Leben lang, jedenfalls solange man den Abnehmerfolg haben möchte. Ein Rezept brauche ich sowieso immer, ohne ärztliches Rezept kein Wegovy. Wegovy ist der Handelsname von Spritze und Tablette. Aber trotz anerkannter Krankheit, trotz Rezept, der sogenannte Lifestyle-Paragraph 34 im 5. Sozialgesetzbuch, der schließt Medikamente zur, Zitat, Zügelung des Appetits von der Erstattung komplett aus. Genauso wie solche zur Steigerung der sexuellen Potenz oder zur Verbesserung des Haarwuchses.
0: Also die Kasse zahlt sowas nicht, das ist anders in anderen Ländern. Man kann das diskutieren, auch hier wird diskutiert. Wenn es aber erstmal jetzt dabei bleibt, ne, wie gesagt, das ist ein teures Medikament, man muss es selbst bezahlen, zieht das dann nicht auch Nachahmer an und vielleicht auch Fälscher?
1: Genau, davon ist auszugehen. Das Marktvolumen, das wird auf 80 bis 200 Milliarden Dollar weltweit im Jahr geschätzt. US-Konkurrent Eli Lilly will seine Pille schon kommendes Jahr auch nach Deutschland bringen. Und von Experten hört man die dringende Warnung: Holt euch das Medikament nicht aus irgendwelchen trüben Internetquellen. Lasst euch bei der Verschreibung auch nicht von Online-Ärzten verlocken. Spritze und Pille, die alleine werden nicht lange helfen. Es brauche ärztliche Begleitung mit Hilfe zur Umstellung der Ernährung und für mehr Bewegung, Stichwort Sport.
0: Jörg Fuhl zur neuen Abnehmpille gibt's ab heute bei uns in Deutschland, nur auf Rezept. Aber wie gesagt, im Kern ist das ein alter Bekannter, nur eben jetzt in Pillenform statt in der Spritze. Was sagen Sie denn?
2: Ich glaube, ich würde eher so eine Pille nehmen, als statt mir irgendwas zu spritzen.
3: Ich glaube schon, dass irgendeinem immer mal der Gedanke kommt, sowas zu nehmen, weil es das Ganze vereinfacht. Aber glaube ich, letzten Endes, wenn man sich alles genau anschaut, man vernünftig auf Ernährung achtet und sonst was, sollte man das versuchen, auf einem natürlichen Wege zu regeln.
4: Man kann durch Sport abnehmen, ist die gesündere Variante davon. Also finde ich jetzt nicht so toll, dass es da auch Spritzen für gibt oder Pillen.
5: Erstmal würde ich es vielleicht ohne Medikament probieren. Aber die Schwelle, Medikamente zu benutzen, ist ja irgendwie in den letzten Jahren, glaube ich, auch so ein bisschen gesunken für einen gewissen Lifestyle.
2: Also ich halte von sowas nichts. Ich bin eigentlich so zufrieden, aber ich habe zum Beispiel eine Schwiegermama, die nimmt die Abnehmspritze und das Spritzen ist nicht so, deswegen wäre bestimmt für Leute eine Alternative.
6: Ehrlich gesagt nicht, das glaube ich mir ein bisschen zu teuer. Ich glaube, wenn das von den Krankenkassen bezahlt werden würde und ich bräuchte es, würde ich es vielleicht machen, aber erstmal so nicht.
7: Ich finde es schwierig, dass das so normalisiert wird und als gesund dargestellt wird.
8: Die Abnehmpille ist genauso wie die Abnehmspritze. Hörst du damit auf, dann hast du nicht 10 Kilo, sondern 20 Kilo drauf. Also es bringt nichts.
0: Ja, und wir wollen genau sowas noch vertiefen heute. Für wen ist diese neue Pille was? Auf was muss man achten? Für wen wäre sie auch eher nichts? Wo sind die Risiken? Nach 8:30 hier bei WDR 5. 8:10 jetzt. 1. September, ab morgen kann der Alltag wieder etwas traditioneller werden, oder? Also viele Jugendliche sind wieder am einzigen Ort, an dem es noch Overhead-Projektoren gibt, der Schule. Viele Erwachsene am einzigen Ort, an dem es noch Festnetztelefone gibt, der Arbeit. Jedenfalls sind die Sommerferien morgen vorbei. Und vielleicht hat das für Sie auch gar keine Bedeutung. Nicht jeder macht Urlaub in den Ferien. Aber das Thema, dass wir an dieses Ferienende heute dranhängen, das könnte schon alle interessieren. Es geht darum, wie wir uns nach einer längeren Auszeit wieder für die Arbeit motivieren. Das kann richtig schwer sein. Oder ist es eine Sache des Mindsets? Mein Kollege Johannes Hoppe hat Stimmen.
9: 1. Tag nach dem Sommerurlaub. Gerade ist mal die Sonne rausgekommen über dem Bermuda-Dreieck in der Bochumer Innenstadt. Für Anna die perfekte Gelegenheit, die erste Zigarettenpause nach dem Urlaub zu machen.
10: Der erste Tag so nach dem Urlaub ist immer erstmal, okay, man muss wieder arbeiten, man muss wieder aufstehen, den Wecker stellen. Aber ja, jetzt ist man halt wieder drin.
9: Tim kommt gerade erst rein. Er ist Restaurantleiter einer Sportsbar und konnte sich nach 3 Wochen Urlaub dann doch recht leicht motivieren.
11: Ach, alles noch gut. Meine Tochter war noch zu Hause. Wir haben Sachen gepackt, gemeinsam gefrühstückt und jetzt Übergabe gemacht. Und jetzt geht's wieder los an die Arbeit.
9: In seiner Sportsbar haben, wie in vielen anderen Betrieben und Unternehmen auch, die Mitarbeitenden mit Kindern Vorrang für Urlaub in den Sommerferien.
11: Geht ja nicht anders. Also, die 6 Wochen müssen überbrückt werden und da kann ich eben nur raten, der kein Kind hat, fahr außerhalb der Ferien, ist günstiger.
9: Noch herrscht bei Tim also Entspannung. Bei vielen anderen ist die allerdings schon wieder dem Stress gewichen, weil sie ihre Kinder rechtzeitig nach dem ersten Arbeitstag, nach dem Urlaub aus der Kita holen müssen. Da ist einfach keine Zeit, kurz vorm Mikro stehen zu bleiben. Für Sandra schon. Sie arbeitet bei einer Bank und ist schon vor 2 Wochen wieder in den Alltag gestartet.
12: Waren, glaube ich, noch viele im Urlaub. War ausnahmsweise nicht so viel Stress, wie ich es gewohnt war.
9: Während der Ferien und in der Urlaubszeit zu arbeiten, bringt für diesen Mitarbeiter aus der Bochumer Stadtverwaltung sogar echte Vorteile.
13: Völlig unproblematisch. Ja, man hat doch endlich mal einen Parkplatz, die Straßen sind frei.
9: Alles hat eben 2 Seiten. Und wo für viele aktuell die Urlaubszeit endet, fängt sie vermutlich für genauso viele erst gerade an. Busfahrer Ali zum Beispiel, der war in den vergangenen 6 Wochen auf Bochums Straßen unterwegs und hat gearbeitet. Er hat Feierabend, steigt auf sein Fahrrad und radelt einem langen Urlaub entgegen.
14: Tatsächlich bis zum 4.10. Der Kollege, der mich gerade sogar abgelöst hat, hat heute seinen ersten Arbeitstag und ich meinen ersten Urlaubstag quasi. Ja, da meinte halt viel Spaß, schönen Urlaub, das war's. Also das Erste, was ich jetzt nach Hause mache, erstmal direkt duschen, mich fertig machen, ja, und dann mal gucken.
9: Sich nach so einer langen Pause dann wieder für die Arbeit zu motivieren, fällt Ali aus Bochum nach eigener Aussage leicht. Und Motivation, die kann ja auch ganz unterschiedlich aussehen.
14: Einfach arbeiten. Was muss, das muss.
12: Ja, man sollte schon Spaß an seinem Job haben, ne? Und dann kommt es, glaube ich, von alleine. Und nette Kollegen.
10: Das motiviert tatsächlich auch dann wieder zu kommen, wenn man weiß, dass man mit guten Leuten zusammenarbeitet.
0: Back to work. Aber wie genau? Eine Frage, die wir heute durchs Morgenecho ziehen am letzten Ferientag. 7:07. Stichwort Arbeit. Mir hat ein junger Handwerker aus dem Sanitärbereich letztens einen fantastischen Satz gesagt. Ich habe ihn gefragt, ob er gerade viel zu tun hat. Und er sagt, ja, wer viel kann, muss auch viel machen. Und warum kann er viel? Weil er eine Ausbildung gemacht hat. Und das Schöne ist, viele junge Menschen in Deutschland wollen das. Wir gucken hin seit August. Da war sozusagen der erste Ausbildungsstart in Deutschland. Heute ist der 2. Im September starten auch viele Betriebe. Problem, die wirtschaftliche Lage bremst auch diese Seite der Arbeitswelt. Es gibt einige, die jetzt gerne eine Ausbildung angefangen hätten, aber keine Stelle gefunden haben. Mein Kollege Sebastian Moritz ist da dran, WDR Wirtschaft. Woran liegt's?
15: Die Kräfteverhältnisse, die haben sich tatsächlich ein bisschen verschoben. In den vergangenen Jahren, da hieß es ja oft, die Betriebe suchen händeringend Nachwuchs. Junge Menschen können sich praktisch aussuchen, wo sie ihre Ausbildung machen. Das dreht sich gerade wieder. Die Betriebe in NRW, die bilden weniger aus. Fürs neue Lehrjahr haben die Betriebe etwa 93.000 Stellen gemeldet. Das sind rund 6.000 weniger als noch ein Jahr zuvor. Und da macht sich die schwierige wirtschaftliche Lage bemerkbar, sagt Ralf Stoffels von der Industrie- und Handelskammer NRW.
16: Betriebe, denen es sehr schlecht geht, und das sind nun mal viele, die haben nicht die Ausbildung als erstes im Fokus.
15: Aktuell bildet noch gut jeder 5. Betrieb in Nordrhein-Westfalen aus. Dieser Anteil, der sinkt seit Jahren.
0: Und die andere Seite ist ja die Nachfrage. Wie attraktiv ist eine Ausbildung gerade für junge Menschen?
15: Sie scheint wieder interessanter zu werden. Wir haben in diesem Jahr in NRW etwa 105.000 Bewerberinnen und Bewerber. Das sind etwa so viele wie im vergangenen Jahr. Und das ist schon bemerkenswert, denn es gibt ja in diesem Jahr keinen Abiturjahrgang, also insgesamt weniger Schulabgänger, sagt Dirk Strangfeld von der Agentur für Arbeit in NRW.
17: Es hätte viel dafür gesprochen, dass wir eher weniger Bewerber am aktuellen Rand im Ausbildungsmarkt haben, dass die Zahl trotzdem gestiegen ist. spricht dafür, dass wir eine höhere Durchdringung haben und eben mehr junge Menschen angesprochen haben, sich für die Ausbildung zu interessieren.
15: Da trifft also eine vergleichsweise hohe Nachfrage auf ein kleineres Angebot an Ausbildungsplätzen. Zum Start ins neue Ausbildungsjahr sind jetzt in NRW noch gut 23.000 Stellen unbesetzt. Das ist noch eine Menge, allerdings waren das in den vergangenen Jahren auch schon mal deutlich mehr.
0: Und kann man sagen, wo es jetzt noch Chancen gäbe, kurzfristig eine Ausbildungsstelle zu finden?
15: Im Tiefbau und in der Gastronomie, da sind die Chancen noch ganz gut. Da gibt es statistisch gesehen 2 offene Stellen je Bewerber. Schlechter sieht es im Bereich der Fahrzeugtechnik aus oder auch bei den SHK-Betrieben, also Sanitär, Heizung und Klima. Die montieren Wärmepumpen, bauen Klimaanlagen oder Badezimmer. Da gibt es kaum noch offene Stellen. Es kommt aber auch darauf an, wo man sucht. Im Münsterland, im Sauerland, im Siegerland, da sind die Chancen besser als zum Beispiel im Rheinland und im Ruhrgebiet.
0: Sebastian Moritz am 1. September. Ausbildungsstart.

0: Es ist spannend, sich Online-Bewertungen des Russischen Hauses in Berlin anzugucken. Ein Kulturzentrum mitten in der Stadt. Da schreiben die einen, sehr interessant, wir empfehlen es auf jeden Fall allen, die sich für russische Kultur interessieren. Andere schreiben, diese Filiale des russischen Aggressorstaates sollte längst geschlossen sein. Ja, man kann sagen, lasst uns doch Kultur eines Landes vom Staat trennen. Auf der anderen Seite wird dieses Haus vom russischen Staat betrieben und gilt als Propagandainstrument und als Raum für Aktivitäten des Kremls in Deutschland. Ich spreche das an, weil die Bundesregierung immer wieder sagt in den letzten Tagen, es wird bald eine Reaktion geben gegen die Täter hinter dem versuchten Drohnenanschlag am Leipziger Flughafen. Und falls man da zu dem Schluss kommt, Russland war es, gibt es unter anderem die Forderung, dieses Haus in Berlin zu schließen. Das ist ein Teil der politischen Diskussion gerade. Meine Kollegin Nicole Markwald hat das größere Bild.
1: Wer auch immer hinter den Drohnen am Leipziger Flughafen steckt, Bundeskanzler Friedrich Merz hatte vergangene Woche diese Botschaft.
2: Die Bundesregierung erlegt Urhebern hybrider Angriffe einen Preis auf. Sie werden dafür bezahlen.
1: Noch ist unklar, wer bezahlen muss. Innenminister Alexander Dobrindt, CSU, sprach von fremden Mächten. Viele Fachleute und Politiker vermuten, dass die Bedrohung von Russland ausgeht, um zum Beispiel die deutsche Bevölkerung zu verunsichern und die Bundesregierung davon abzuhalten, die Ukraine weiter zu unterstützen. Eine Ankündigung, wer sich hinter der Sprengstoffdrohne von Leipzig verbirgt, steht bevor, bestätigt Regierungssprecher Stefan Cornelius.
3: Das wird nicht mehr lange dauern.
1: Er verweist auf die laufenden Ermittlungen. Auch mit den Partnern in der EU und der NATO müsse die Reaktion besprochen werden. Konkrete Forderungen gibt es schon, beispielsweise von den Grünen. Parteichefin Franziska Brandner.
4: Eine Sache, die auch schon lange überflüssig ist, ist die Frage des russischen Hauses und dessen Schließung. Ja, so eine Pension für Spione, die brauchen wir nicht mitten in unserer Hauptstadt.
1: Parteikollege Konstantin von Notz, Mitglied im Innenausschuss, fordert ein regelmäßiges Lagebild.
5: Was passiert jeden Tag in Deutschland und Europa an Spionage- und Sabotageaktionen? Wo fliegen die Drohnen? Wo wird das Umspannwerk? Wo wird da eingedrungen? Und dafür muss das Bundesinnenministerium dieses Lagebild erstellen.
1: Die Vizevorsitzende der SPD-Fraktion, Siemtje Möller, sprach sich für Sanktionen gegen die sogenannte russische Schattenflotte aus. Das sind oft veraltete und unter fremder Flagge fahrende Schiffe, mit denen Russland, nach Überzeugung westlicher Staaten, Sanktionen gegen seine Ölexporte umgeht. Linken-Chef Luigi Pantisano gab zu bedenken, dass Sanktionen am Ende nicht die Bevölkerung treffen dürften. Markus Frohnmeier, der außenpolitische Sprecher der AfD, warnte vor einem Doppelstandard.
6: Sollte Russland nachweislich hinter dem Drohnenvorfall stehen, da muss das klar verurteilt und auch angemessen beantwortet werden. Aber dann muss derselbe Maßstab auch für Nord Stream gelten. Mutmaßlicher ukrainischer Staatsterrorismus gegen unsere Infrastruktur darf nicht anders behandelt werden als russischer.
1: Auf EU-Ebene wird derzeit ohnehin ein weiteres Sanktionspaket gegen Russland vorbereitet. Es wäre Paket Nummer 22. Einige EU-Mitglieder forderten in einem gemeinsamen Schreiben erneut die Nutzung eingefrorener russischer Vermögen in Europa, um damit die Ukraine zu unterstützen. Ein Thema beim anstehenden Treffen der EU-Außenminister in Irland.
0: Deutschland, die Drohnen und Reaktionen. Eine echte politische Diskussion. Hier ist das Morgenecho und die Stunde ist voll.
7: Es ist 8 Uhr. 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
8: Die Nachrichten mit Dominik Freiberger. Guten Morgen. Für viele junge Menschen beginnt heute das Ausbildungsjahr. In Nordrhein-Westfalen gibt es etwa 6.000 Stellen weniger, weil sich die wirtschaftliche Lage der Unternehmen verschlechtert hat. Die Bewerberzahl ist in etwa gleich hoch geblieben. Trotzdem sind noch gut 23.000 Ausbildungsplätze nicht besetzt. Tabia Schöpe berichtet.
9: Der Zahl von Suchenden steht die Zahl von unbesetzten Lehrstellen gegenüber, wobei sich das laut Arbeitsagentur in den nächsten Wochen vermutlich stark verändern wird. Denn Betriebe stellen auch jetzt noch ein, wenn der freie Platz zum suchenden Azubi passt. Ob Büromanagement, Lagerlogistik oder Veranstaltungsgastronomie, in fast allen Branchen sind die Chancen für Azubis gut. Auch die Chefin der Arbeitsagentur Nahles fordert junge Leute auf, statt zu jobben, besser eine Ausbildung zu machen. Das lohne sich auf jeden Fall, um dauerhaft arbeiten zu können.
8: Seit 2 Monaten geht die EU strenger mit Billigprodukten aus China um, damit Händler wie Temu oder Shein nicht mehr Pakete für wenige Euros herschicken können. Und das Ganze hat offenbar einen ziemlich starken Effekt, sagt Celine Wegert.
3: Nochmal kurz zu den neuen Regeln. Seit dem 1. Juli gibt es auch auf Lieferungen unter 150 Euro eine Zollgebühr. Die liegt bei 3 Euro. Und das macht dann schon echt einen Unterschied. Bei Shein kann man ja Oberteile auch für 3 Euro kriegen. Der französische Wirtschaftsminister sagt jetzt, dass deutlich weniger Pakete aus China ankommen, seitdem man die Zollgebühr zahlen muss. In Frankreich gibt es ihm zufolge 30-50% weniger solcher Billiglieferungen. Und der deutsche Zoll spricht von ähnlichen Zahlen.
8: Der neue norwegische König Håkon VIII. Legt heute seinen Eid ab. Er war durch den Tod seines Vaters Harald zwar automatisch direkt König geworden, heute schwört Håkon aber noch auf die norwegische Verfassung. Wie das abläuft, erklärt Arne Bartram.
10: Das ist ganz typisch skandinavisch, eine sehr einfache, schlichte Zeremonie im Parlament in Oslo. Unterstützt wird er dabei von seiner Frau, Königin Mette Marit, und auch von seiner Tochter, der neuen Kronprinzessin Ingrid Alexandra, gerade mal 22 Jahre alt und die erste weibliche Thronfolgerin in Norwegen seit mehreren Jahrhunderten. Auch sie wird später schriftlich einen Eid ablegen, denn sie wird ihren Vater in Zukunft vertreten als Staatsoberhaupt, wenn der mal zum Beispiel krank ist.
8: Weitere Meldungen im Überblick. Der Aachener Friedenspreis wird heute übergeben. Er geht zum einen an die Kölner Initiative Palestinians and Jews for Peace, bei der sich Juden und Palästinenser gemeinsam für Respekt einsetzen. Zum anderen geht der Aachener Friedenspreis an 2 US-Protestgruppen, die sich gewaltfrei für Migranten einsetzen, die von der US-Migrationsbehörde ICE abgeschoben werden sollen. Die Polizei in Duisburg sucht weiter nach einem Häftling, der am Wochenende aus dem Gefängnis dort fliehen konnte. Parallel dazu läuft die Aufarbeitung dazu, was alles schiefgelaufen ist. Wie nämlich jetzt bekannt wurde, war die Flucht nicht den Wärtern, sondern den Mitgefangenen aufgefallen. Sie hatten den Mithäftling mit lautem Gejohle angefeuert. Nach der Sturzflutkatastrophe in Nepal und China ist die Zahl der bestätigten Todesopfer auf mehr als 1.000 gestiegen. Außerdem werden tausende Menschen noch vermisst. Auslöser der Katastrophe vergangene Woche war ein Gletscherabbruch an einem Berg. Der hatte eine Sturzflut ausgelöst, die auf dem Weg ins Tal alles zerstörte. Zum Schulanfang gilt in Frankreich ab heute auch in der Oberstufe ein Smartphone-Verbot. Für jüngere Klassen sind Handys im Unterricht schon länger nicht erlaubt. Ob die Schüler ihre Handys im Unterricht abgeben müssen oder nur wegpacken sollen, können die Schulen in Frankreich selbst regeln.
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8: Historische Gebäude können künftig besser vor Umweltschäden geschützt werden. Zum Einsatz kommt ein spezieller Laser. Die Kulturstiftung Sachsen-Anhalt hat dafür erstmals spezielle Standards entwickelt. Simone Schlosser, WDR Kultur.
11: Erprobt wurde die Technik am Dom von Halberstadt im Harz. Dort konnten mit Hilfe der Laser Verkrustungen entfernt werden, sowohl an der Außenwand des Gebäudes als auch im Inneren. Wie die Deutsche Bundesstiftung Umwelt mitteilt, hat das Forschungsprojekt gezeigt, wie die Laser je nach Gebäude eingestellt werden müssen. Die Ergebnisse seien in einer speziellen Datenbank eingetragen worden und könnten nun für zahlreiche historische Gebäude in ganz Deutschland genutzt werden.
8: Und so wird das Wetter in Nordrhein-Westfalen. Am Morgen gibt es örtlich noch etwas Nebel, später dann einen Wechsel aus Sonne, Wolken und einzelnen Schauern. Auch kurze Gewitter sind nicht ausgeschlossen. Bei böigem Wind sind die Höchstwerte heute in Schwerte 20 Grad, in Bielefeld 21 und in Krefeld bis 22 Grad. Morgen ist es zunächst meist bewölkt, im Tagesverlauf lockert es bei 18 bis 23 Grad wieder auf und die Sonne kommt raus. Abgesehen von vereinzelten Schauern am Nachmittag und Abend bleibt es meist trocken. Am Donnerstag ein Wechsel aus Sonne und Wolken und im Verlauf ist der eine oder andere Schauer möglich. Am Nachmittag 21 bis 25 Grad und böiger Wind. Das war WDR aktuell. 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A3 Arnheim Richtung Köln zwischen Kreuz Oberhausen und Kreuz Kaiserberg. Etwa 15 Minuten plus 8 Kilometer stockender Verkehr. A3 Oberhausen Richtung Köln zwischen Kreuz Hilden und Leverkusen Opladen. Etwa 45 Minuten plus 7 Kilometer Stau. Wegen Bergungsarbeiten ist nur ein Fahrstreifen frei. Da hat es 3 Unfälle gegeben. A57 Nimwegen Richtung Köln zwischen Mörs-Hülsdonk und Kreuz Meerbusch. Etwa 20 Minuten plus 10 Kilometer stockender Verkehr. A57 Krefeld Richtung Köln zwischen Dreieck Neuss-Süd und Kreuz Köln-Nord. Etwa 20 Minuten plus mehr als 10 Kilometer stockender Verkehr. Und A560 Hennef Richtung St. Augustin zwischen Hennef-Sieg-West und St. Augustin. Etwa 30 Minuten plus 4 Kilometer Stau nach einer kurzen Sperrung wegen Reinigungsarbeiten.
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0: Guten Morgen, Robert Meyer ist hier. Wir briefen uns durch den Dienstag, den meteorologischen Herbstanfang. Das ist auch so ein gutes Frühtraining, dieses Wort dreimal am Stück fehlerfrei zu sagen. Danach sind wir wach. Das Wetter vertiefen wir gleich auch nochmal. Gibt es denn dann jetzt auch Herbst? Ich meine ja gesehen zu haben, dass es auch nochmal warm wird. Aber für sowas haben wir ja Fachleute. Und vor 8:30 wollen wir einmal gucken, was jetzt in dieser bislang nicht so berühmten Monarchie läuft, nachdem in Norwegen König Harald gestorben ist letzte Woche. Ja, und vor ungefähr 700 Trump-Aktionen, die uns beschäftigt haben, gab es eine am Anfang dieses Jahres, die war besonders. Die USA holen in einer Militäraktion den Machthaber Nicolas Maduro aus Venezuela, angeblich um ein Drogenregime zu besiegen, aber Donald Trump hat danach auch öfter sowas hier gesagt.
12: We're going to be taking out a tremendous amount of wealth out of the ground.
13: We need total access. We need access.
0: Wir holen da einen riesigen Wert aus deren Boden. Wir brauchen Zugang zu deren Öl. Ja, Venezuela hat riesige Ölvorkommen. Damals haben auch schon viele gedacht, es geht vielleicht einfach nur darum. Jetzt spricht Trump davon, dass es ein Abkommen gibt mit Venezuela. Und das ist der größte Öldeal der Weltgeschichte. Zitat. Stimmt das? Und um es gleich auch mal von der konstruktiven Seite aus zu fragen, könnte das den angespannten Ölweltmarkt entspannen? Hier ist mein Kollege aus der WDR Wirtschaft, Wolfgang Landmesser. Guten Morgen.
14: Guten Morgen, Robert.
0: Was ist das für ein Deal? Wer hat was davon?
14: Na, erstmal hat Donald Trump was davon, weil er sich den Zugriff auf die venezolanischen Ölreserven sichert, beziehungsweise auf ein Fünftel der Ölreserven. Das ist ja das Land mit den größten Ölreserven der Welt. 300 Milliarden Barrel Öl liegen da im Boden. Und da will Donald Trump ran. Das hat bisher nicht so geklappt, wie er sich das vorgestellt hat. Bisher gab es kein Interesse von amerikanischen Ölkonzernen, das auch wirklich auszubeuten. Und da will er mit diesem Deal jetzt näher rankommen. Für die venezolanische Regierung ist es vielleicht ein Schritt, an der Macht zu bleiben, wenn sie Donald Trump da in dem Punkt entgegenkommen. Was dieser Deal genau beinhaltet, weiß man ja nicht. Es ist offensichtlich für beide Seiten erstmal positiv. Und jetzt kommt es darauf an, ob diese Ölreserven dann wirklich konkret ausgebeutet werden. Das ist nämlich gar nicht so einfach.
0: Ja, die Frage nach der Umsetzbarkeit stellt sich. Aber nehmen wir mal kurz an, da geht was. Was bedeutet dieser Deal dann für den Weltmarkt?
14: Also es könnte erstmal eine kurzfristige Entspannung bedeuten, weil es gibt auch Ölmengen, auf die Sanktionen gelten. Wenn die jetzt aufgehoben würden durch diesen Deal, dann würden ungefähr ein Drittel der pro Tag gehandelten Erdölmenge auf den Markt kommen. Das sind so 30 bis 50 Millionen Tonnen und das könnte so einen kleinen Peak nach unten geben und vor allem könnte Donald Trump signalisieren, dass er Öl nach Amerika holt. Das ist Schweröl, was in den amerikanischen Raffinerien verarbeitet werden kann und was dann eben auch an die Tankstellen käme und dann vielleicht so ein bisschen die Spritpreise in Amerika senken könnte. Und das ist ja das Problem von Donald Trump, dass durch das Eingreifen im Iran die Ölpreise in die Höhe geschossen sind und auch die Spritpreise, die natürlich den amerikanischen Bürgerinnen und Bürgern wehtun.
0: Bei Tankstelle höre ich hin. Könnte das an unseren auch ein bisschen entspannter werden dadurch?
14: Nee, wahrscheinlich nicht. Und das sieht man ja auch an der Reaktion des Ölpreises. Das wird viel mehr getrieben von dem, was an der Straße von Hormuz los ist, beziehungsweise, dass sich der Krieg da wieder neu entflammt ist, dass die Amerikaner da wieder Angriffe gestartet haben. Und das bedeutet, dass der Ölpreis eher weiter steigt, wenn man das mal vergleicht. Das sind pro Tag ungefähr 10 Millionen Tonnen Öl, die fehlen auf dem Weltmarkt, dadurch, dass die Straße von Hormuz gesperrt ist. Mhm. Und in Venezuela werden im Moment 900.000 Barrel Öl, also Barrel fehlen. Und 900.000 Tonnen Barrel werden pro Tag in Venezuela gefördert. Da sieht man schon dieses Verhältnis. Und wenn man das hochfahren könnte, die Produktion in Venezuela, auf die ursprünglichen 3,5 Millionen, dann wäre das schon ein riesiger Erfolg, den die Amerikaner und die Venezolaner da erzielen würden. Aber es würde trotzdem nicht viel an den Preisen ändern.
0: Tja, wir sind schon mitten in den Zahlen, aber ich höre auch unseren Reporterinnen und Reportern in den USA zu, die sagen, also wenn das jetzt wirklich anläuft, funktioniert, dann dauert es aber trotzdem Jahre. Es gibt so viele Fragen, ob diese Ölfirmen das wirklich hinbekommen dort. Wer soll das eigentlich machen genau? Also Venezuela wieder, also die Infrastruktur wieder aufbauen.
14: Ja, er braucht natürlich, Donald Trump, Ölkonzerne, die das dann auch wirklich umsetzen. Und offenbar erklärt sich da in diesem Deal Chevron bereit, ist der zweitgrößte amerikanische Ölkonzern, da auch wirklich zu investieren und dann dieses Öl auch auszubeuten. Aber das sind... Ja, erstmal muss man die Ölanlagen wieder flott kriegen. Das dauert schon einige Jahre voraussichtlich. Und dann Öl neu auszubeuten, diese Anlagen zu bauen, das dauert 10 Jahre und länger. Ich habe da auch mit mehreren Ölanalystinnen von der Börse gesprochen, von der DK und der DZ Bank. Und die sagen auch, also das wird erstmal keine Entspannung bringen. Es ist eher so eine strategische Option, die die Amerikaner jetzt haben. Und Donald Trump setzt ja auf Drill, Baby Drill, also möglichst viel Öl auch auszubauen. Und dann eben auch Zugriff nicht nur auf die amerikanischen Ölreserven und Rohstoffreserven zu haben, sondern auch in anderen Ländern.
0: Wolfgang Landmesser zu Venezuela und den USA und den größten Öldeal in der Weltgeschichte. Ich zitiere hier nur den US-Präsidenten und der muss es ja wissen. 12 Minuten nach 8, WDR 5, das Morgenecho.

0: Viertel nach acht, WDR 5 ist hier. Letzte Woche haben wir eine Meldung bekommen, die es, glaube ich, so auch schon vor 3000 Jahren gab. Der König ist tot. In dem Fall König Harald in Norwegen. Und ich habe danach über ihn zum Beispiel gelernt von einer norwegischen Royal-Expertin.
1: Er hatte die Gabe, den Menschen etwas zu vermitteln. Für die Leute war es wunderbar, dass er so völlig normal war. Sein Rezept war, einfach er selbst zu sein.
0: Ja, so ein normaler König, wussten Sie das? Oder wussten Sie was anderes über das norwegische Königshaus? Kennen Sie den neuen König, Haralds Sohn Håkon? Am ehesten ist uns wahrscheinlich Mette Marit ein Begriff, die als Håkons Frau jetzt Königin in Norwegen ist. Ihr Name ging in der letzten Zeit rum, weil rauskam, dass sie E-Mail-Kontakt zu Jeffrey Epstein hatte. Richtig viel wissen wir nicht über das norwegische Königshaus. Das wollen wir ändern. Mit Anneli Malun. Mit ihr habe ich über den Tod von Harald gesprochen und jetzt über seinen Sohn. Aber grundsätzlich erstmal, was haben denn die Menschen in Norwegen für ein Verhältnis zu ihrem Königshaus? So zwischen Monarchie, Ultras und ach, die da oben.
2: Ja, also interessanterweise, es gab ja im Februar eine Umfrage des öffentlich-rechtlichen Rundfunks, ne, NRK, und da haben 60% der Befragten gesagt, sie unterstützen die Monarchie. Also der Wert, ne, zur, also die Unterstützung lag im Monat davor noch bei 70%. Und im Februar wissen wir ja, da war die Epstein-Geschichte. Und da hat natürlich auch schon der Prozess angefangen mit Marius. Das ist ja der Sohn von Mette Marit. Und da sieht man schon, es ist runtergegangen. Aber dennoch 60%. Wenn man das jetzt mal ins Verhältnis setzt mit Großbritannien, die machen öfters Befragungen. Bei der letzten Befragung war es so, dass 64% der Briten die Monarchie befürworten. Also man sieht ungefähr, auch die Norweger im Vergleich zu den Briten mögen die Monarchie.
0: Lass uns direkt mal, damit da keine Fragen offen bleiben, auf diese Skandale gehen. Also wir haben einmal Mette Marit. Worum ging es nochmal? Es ging ja um Kontakt zu Jeffrey Epstein und dann hast du auch ihren Sohn angesprochen.
2: Genau. Also es gab einen Austausch. Man hatte es anhand der ganzen Unterlagen gesehen. Also es gab ja Menschen, die haben ja diese Epstein-Akten durchgeguckt und haben natürlich gezielt geguckt nach Mette Marit auch dann. Und da kam

0: merkt so, das ist so ein bisschen, hat sich so ein bisschen verschoben.
1: So, aber den König selbst, den haben keine Skandale betroffen anscheinend. Er war ein beliebter Typ, haben wir schon gehört, weil er eben, sagen viele Menschen dort, so normal war. War er das?
0: Ja, er war normal. Also er war am Anfang schüchtern, aber er war sehr bodenständig. Also man bemüht ja immer wieder diesen Begriff, er war der Großvater der Nation und er hatte ja auch dieses Motto, alles für Norwegen, was er ja auch seinen Sohn Håkon jetzt übernommen hat. Und er ist durchs Land gereist und er hatte sich zum Ziel gesetzt, alle Orte im Land besucht zu haben. Er hat es nicht mehr ganz geschafft, aber auch seine Reden. Also zum Beispiel über ein freies, liberales Leben für alle, egal wen man liebt oder an wen man glaubt oder überhaupt keinen Glauben hat. Ja, er war auch sehr nahbar, wenn er unterwegs war. Und er war witzig und man hat ihm auch wirklich groß angerechnet. Er war ja gesundheitlich sehr angeschlagen, aber er hat mit Krücken irgendwelche Termine noch gemacht, hat sich mit einer Stehhilfe ins Schloss gesetzt, um die Nationalmannschaft, die Fußballer zu begrüßen nach der WM. Also das hat er sich nicht nehmen lassen und er war ja von den Norwegern, Norwegerinnen unheimlich geschätzt deswegen, weil es auch so ein Stehaufmännchen war, ne?
1: Ich lerne nebenbei Norwegisch und weiß mittlerweile, dass der jetzige König, der Håkon geschrieben wird, Håkon ausgesprochen wird, der Sohn von Harald. Mhm. Und wie schwer wird es für ihn jetzt, der Nachfolger zu werden? Muss der sich die Beliebtheit erst verdienen?
0: Naja, man muss ja dazu sagen, er ist ja mit drin in dieser Epstein-Geschichte ein Stück weit. Er ist der Mann von Mette Marit. Mhm. Und man weiß ja nicht, wie viel hat er denn gewusst? Hat er es auch erst erfahren, als plötzlich diese Akten freigegeben worden sind? Oder, ne, also, das weiß man nicht so richtig. Und, aber dennoch ist Håkon sehr beliebt. Auch bei dieser besagten Umfrage, da hatte er einen guten Wert gehabt, ne, relativ. Nicht so gut wie sein Vater, aber dennoch höher als Mette Marit. Also man differenziert so ein bisschen, aber er wird es schwer haben. Also er kann das nicht so ganz abschütteln mit Epstein. Und auch, obwohl er nicht der Vater ist von Marius, dennoch muss man sagen, sie sitzen alle in einem Boot, um mal dieses Bild zu bemühen, ja. Aber er ist gut vorbereitet, er hat's drauf, er hat ja schon ganz oft seinen Vater auch vertreten, Staatsbesuche gemacht, ja. Also er weiß, wie es geht. Also er weiß, wie König geht. Dennoch ist er anders als sein Vater, aber er will auch anders sein, ist ja auch klar. Aber er steht auch für Modernität und man hat es daran gesehen, jetzt bei der Rede, die er gehalten hatte, kurz nach dem Tod von König Harald, er hat keine Uniform getragen in dieser Fernsehansprache, sondern einen schwarzen Anzug und hat dann immer noch wieder betont, die Einigkeit von Norwegen. Und er möchte eben, ich denke auch mal irgendwann der Großvater der Nation sein. Und er hat einfach, wie gesagt, auch lange jetzt auch üben können, ne? 35 Jahre. Also von daher, er wird es gut machen, aber ich bleibe dabei, Epstein, Marius kann man nicht so einfach in den Schrank hängen, sondern das schwingt immer noch mit. Natürlich schwingt jetzt diese Trauer mit um Harald. Dennoch für Håkon, er muss sich beweisen, aber ja, die Norwegerinnen und Norweger mögen ihn natürlich auch.
1: Meine Kollegin Annelie Malun, die hier in der ARD auch einen Podcast hat mit dem Namen Annelies royale Welt, finden Sie zum Beispiel bei ARD Sounds. 21 Minuten nach 8, Sarah Geißler ist hier aus unserem Wetterteam. Guten Morgen.
2: Guten Morgen.
1: Ich glaube, ich plaudere unser Privatgespräch von gerade mal aus. Du kannst mit Royals nichts anfangen.
2: Ja, irgendwie habe ich da nie so richtig den Zugang zu bekommen.
1: Ja. Mhm. Ich finde schon, dass es, also ist schon okay, dass die da sind. Ich finde, die sollten ein bisschen lustiger sein. Die sollten uns ein bisschen mehr unterhalten.
2: Das gilt ja für viele Bereiche im Leben.
1: Vielleicht auch fürs Wetter. Was kann das denn heute?
2: Ja, ich glaube, so richtig lustig ist es nicht. Also wir haben aber zumindest einen in vielfacher Sicht besonderen Tag, 1. Septembertag, letzter Ferientag, 1. meteorologischer Herbsttag. Mhm. Und für jeden das passende Wetter, würde ich sagen. Für die, die den Sommer nicht gehen lassen wollen, gibt es heute einige sonnige und trockene Abschnitte, vor allem in der zweiten Tageshälfte. Es fühlt sich aber auch schon durchaus herbstlich an zwischendurch. Wir haben starkböigen Wind, immer wieder mal Schauer, die durchziehen. Nicht ganz ausgeschlossen sind auch heute einzelne kurze Gewitter. Und die Temperaturen sind nicht sommerlich. Maximal 16 bis 23 Grad bekommen wir heute. Und den Sommerstempel gibt es ja erst ab 25 Grad.
1: Es kann aber auch im September nochmal richtig heiß werden, ne? Also der Rekord, ich habe dir vorhin zugehört, bei uns in NRW liegt doch bei 36 Grad.
2: Genau, bei über 36 Grad sogar. 36,2 im Kreis Heinsberg in Geilenkirchen. Vor 6 Jahren war das. Es kann aber auch schon richtig frisch werden, wenn wir bei Geilenkirchen bleiben. Zum direkten Vergleich, da hatten wir als kältesten Septembertag, der dort jemals gemessen wurde, gerade mal

0: 12 Grad und das war erst vergangenes Jahr. Und nachts kann es im September auch schon unter den Gefrierpunkt gehen. Das nicht nur in den Höhenlagen, sondern auch weiter unten. Da kann es dann auch schon wieder den ersten Bodenfrost geben. Und wenn wir mal Richtung Skandinavien oder Russland gucken, da verliert die Sonne ja sogar noch schneller Energie als hier bei uns. Und wenn uns dann eine Luftmasse von dort erreicht, kann es hier zu plötzlichen Kaltlufteinbrüchen kommen. Ist aber keiner in Sicht momentan. Im Gegenteil, zum Wochenende hin wird es wieder wärmer.
1: Sarah Geißler mit dem Wetter. Ja, und morgen sind die Sommerferien vorbei. Seit heute ist meine Pizzeria wieder aus der Sommerpause zurück zum Beispiel. Nicht seit gestern. Montag ist Ruhetag. Das sind die guten Seiten des Ferienendes. Ob es auch schlechte gibt, hängt ja erstmal davon ab, ob diese Ferien für Sie überhaupt eine Rolle spielen. Ohne Schulkinder oder einen Lehrerjob ist es ja vielleicht gar nicht so Ihr Ding. Fakt ist trotzdem, viele werden gerade eine längere Ferienzeit hinter sich haben oder einen Urlaub oder eine Freizeit. Und dann kommt man ja gerne mal mit so einem größeren Motivationsloch zurück zur Arbeit. Da wollen wir heute helfen. Mit meiner Kollegin Emma-Luise Rothschild von ARD Verbraucher. Warum ist denn dieses Urlaubsgefühl bei vielen so schnell wieder weg, wenn die Arbeit wieder losgeht?
2: Ja, nach dem Urlaub fallen wir schnell wieder in unsere Gewohnheiten zurück und in die Routinen aus unserem Alltag. Im Urlaub haben wir ja oft weniger Stressfaktoren, wenig Termine, viel Schlaf und wenig Verpflichtungen. Zu Hause kommt es uns im Vergleich dann besonders viel vor. Psychologen sprechen auch von dem Fade-out-Effekt. Das bedeutet, Entspannung können wir leider nicht auf Vorrat aufbauen. Deswegen vergeht der positive Effekt aus dem Urlaub auch so schnell wieder. Entscheidend ist es also, nicht extra lange Urlaub zu machen, sondern viel wichtiger, die Erholung danach auch regelmäßig in den Alltag zu integrieren.
1: Was kann ich denn schon während des Urlaubs tun, das vielleicht auch fürs nächste Mal als Tipp und in den ersten Tagen dann danach, damit die Erholung nicht sofort wieder weg ist?
2: Es gibt auf jeden Fall Dinge, die ich beachten kann. Wichtig ist es aber auch, den Urlaub zu genießen. Zu Hause darf erstmal weit weg sein. So kann ich bewusst schauen, welche Situationen mich besonders entspannen. Oft sind das ja die kleinen Momente. Wenn mir etwas auffällt, was ich besonders schön finde, kann ich mir das auch direkt mal merken, so wie dieser Urlauber hier.
3: Wir waren ja auch zum Beispiel hier im Spa, in der Therme. Und dann dachte ich mir auch so, boah, das ist so entspannt. Warum macht man nicht zu Hause auch so einmal im Monat so ein Spa oder ins Schwimmbad gehen oder irgendwie sowas?
2: Ja, denn im Urlaub habe ich oft mehr Ruhe, mir zu überlegen, was vielleicht im Alltag auch gut tun würde. Hilfreich ist auch, die Gedanken ganz kurz aufzuschreiben. Ja, und vorplanen. Wenn möglich, 1 bis 2 Tage nach dem Urlaub noch frei haben, erstmal in Ruhe wieder ankommen und außerdem am ersten Arbeitstag den Vormittag frei halten. So kann man sich erstmal einen Überblick verschaffen, was ansteht und eine To-Do-Liste erstellen.
1: Und gibt es dann bestimmte Rituale oder Gewohnheiten, mit denen ich mir so ein Urlaubsgefühl dann auch längerfristig bewahren kann im Alltag?
2: Ja, und da helfen mir zum Beispiel meine Notizen aus dem Urlaub. Was war besonders schön? Zum Beispiel der Kaffee in Ruhe morgens früh oder die langen Gespräche am Abend. Bewusst dafür Zeit nehmen. Muss nicht jeden Tag sein. Außerdem kann man ein Urlaubsfoto ausdrucken und an einem Ort aufhängen, an dem ich immer wieder vorbeilaufe. Ja, und die Kleinigkeiten, die ich mitgebracht habe, auch die nicht im Schrank verstauen, sondern immer mal wieder hervorholen, mit einem Lächeln an die Momente denken. Und auch Gewürze, die mich erinnern, sind ein toller Weg, weil oft verknüpfen wir Geschmäcker und Gerüche besonders stark mit Emotionen. Also am Wochenende Zeit nehmen, Rezepte nachkochen, in Erinnerungen schwelgen, ja, und die Gefühle wieder rauskramen. So bleibt der Urlaub auch nachhaltig als emotionaler und gefühlter Ruhepol im Alltag erhalten.
1: Emma-Luise Rothschild, ARD Verbraucher. Wir kümmern uns heute ein bisschen um den Post-Vacation Blues. Drei vor 9:30. Wir sehen gerade einen Nachbarstreit, recht große Nachbarn, USA gegen Kanada, ein Zoll- und Handelsstreit. Als Strafe sagt Trump dann die Tage, gut, dann nenne ich jetzt den Lake Ontario um, diesen See zwischen den USA und Kanada, und ich taufe ihn Lake America. Jetzt müssen sich US-Bundesbehörden an diesen neuen Namen halten und guck an, Google Maps macht es auch. Die haben den See in den USA komplett umbenannt. Wir sehen jetzt von hier in Europa beide Namen. Und das hat uns aber zur Frage geführt, wie politisch sind Namen auf Landkarten? Also bis wohin kann so ein Namenstreit auch eskalieren? Und da wollen wir in verschiedene Länder gucken mit unseren Kolleginnen und Kollegen dort. Wir sind jetzt in Japan, in Tokio, mit meinem Kollegen Ulrich Mentgen.
4: Das japanische Meer gilt als tückisch, vor allem im Winter. Kalte Luft aus Sibirien trifft auf warmes Wasser. Hoher Wellengang und starker Wind sind die Folge. Aber nicht nur deswegen gilt das internationale Gewässer im Nordwestpazifik als schwierig. Das Meer zwischen Japan und Korea ist allein schon wegen seines Namens ein Zankapfel. Die Südkoreaner sprechen vom Ostmeer, denn es liegt östlich der koreanischen Halbinsel. In Nordkorea wird sogar die stolze Bezeichnung koreanisches Ostmeer verordnet. Japan wiederum betont bei jeder Gelegenheit, dass es nur einen international etablierten Namen gibt, und zwar japanisches Meer. Seit mehr als 100 Jahren, in den Augen der Koreaner ein Überbleibsel der Kolonialherrschaft Japans und damit inakzeptabel. Kartendienste versuchen dem Streit in jüngster Zeit aus dem Weg zu gehen. Im Netz werden mitunter verschiedene Namen angezeigt, abhängig vom Standort. Und journalistische Medien erwähnen gelegentlich beide Namen. Sie machen sich damit in Japan keine Freunde.
1: Wir gehen zu unserer Südamerika-Korrespondentin Anne Herberg.
5: Im Südatlantik, 400 Kilometer vor dem Festland Argentiniens, liegt eine Gruppe von Felsen. Stürmisch im Winter, kahl im Sommer. Falklands nennen sie die Briten, benannt nach einem Graf aus Schottland. Malvinas, die Argentinier, benannt nach den Walfängern von San Malo, die dort einst anlegten. Heute sind beide Namen ein politisches Statement, denn um das Archipel tobt ein jahrhundertealter Streit. Zuerst zwischen den Kolonialmächten Spanien und England, dann zwischen den Briten und Argentinien. 1833 hissten die Briten den Union Jack. 150 Jahre später, 1982, besetzte Argentiniens Militärdiktatur die Inseln. Die britische eiserne Lady Margaret Thatcher entschloss sich für eine Machtdemonstration. Was folgte, war ein grausamer Krieg. Sieger war Großbritannien. In Argentinien bleiben die Malvinas ein nationales Trauma. Und auch wenn sich die etwas mehr als 3000 Siedler des britischen Überseegebietes bei einem Referendum 2013 für den Verbleib in Großbritannien aussprachen, erhebt Buenos Aires weiter Anspruch. Umso mehr, als Bohrungen ergaben, dass das Gebiet reich an Öl und Erdgas ist.
1: Landkarten-Namensstreitereien. Wir gucken uns heute global um.
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7: Die Nachrichten mit Dominik Freiberger. Guten Morgen. In Deutschland gibt es ab heute die sogenannte Abnehmpille. Die Apotheken rechnen mit großem Interesse. Diese Passanten in Köln sind aber skeptisch.
8: Erstmal würde ich es vielleicht ohne Medikament probieren. Aber die Schwelle, Medikamente zu benutzen, ist ja irgendwie in den letzten Jahren, glaube ich, auch so ein bisschen gesunken für einen gewissen Lifestyle.
9: Ich finde es schwierig, dass das so normalisiert wird.
7: In der Pille ist derselbe Wirkstoff wie in der Abnehmspritze. Die Pille ist aber etwa 70 Mal höher dosiert und muss jeden Tag eingenommen werden. Die Spritze nur einmal pro Woche. Der Präsident Bundesverband Deutscher Apotheker Thomas Preis warnt vor Nebenwirkungen bei falscher Einnahme.
10: Man darf 8 Stunden vorher definitiv nichts gegessen haben und dann mindestens 1 Stunde lang auch nichts essen und nichts trinken, keine zusätzlichen Medikamente einnehmen. Sonst treten noch viel mehr Nebenwirkungen und Wechselwirkungen auf.
7: Die Abnehmpille gibt es wie die Spritze auch nur auf Rezept. Heute wird der Aachener Friedenspreis übergeben. Er geht in diesem Jahr an 2 Protestgruppen. Welche das sind? Dazu Christian vom Hofe, WDR Aachen.
11: Gewinner sind zum einen die Palestinians and Jews for Peace aus Köln. Eine Gruppe, die sich ehrenamtlich für einen respektvollen Umgang zwischen Palästinensern und Juden einsetzt. Gegründet haben sie sich vor etwa 3 Jahren als Reaktion auf die eskalierende Gewalt im Nahen Osten nach dem 7. Oktober. Die zweite ausgezeichnete Gruppe ist die Organisation Unidos MN und das Team des queeren Sexshops The Smitten Kitten. Beide Organisationen stehen beispielhaft für den gewaltfreien Widerstand der Zivilgesellschaft in Amerika gegen die massiv eskalierende Gewalt durch ICE. Mit Zivilcourage stellen sie sich einer hochgerüsteten Staatsmacht mit den Mitteln der Solidarität entgegen.
7: Vor fast 30 Jahren wurde der Rapper Tupac Shakur in einem Auto angeschossen und starb einige Tage später. Jetzt wurde in dem Fall ein früherer Ganganführer schuldig gesprochen. Der mittlerweile 63-Jährige gilt als Drahtzieher. Antje Sieb berichtet.
12: Über das Strafmaß soll im Oktober entschieden werden. Die Jury in Las Vegas fällte ihr Urteil nach wenigen Stunden Beratung. Mit dem Schuldspruch folgte sie der Argumentation der Staatsanwaltschaft. Der 63-jährige ehemalige Gangleader soll danach zwar nicht selbst geschossen, aber die Tat organisiert haben. Auf den erfolgreichen Rapper Tupac Shakur war vor fast genau 30 Jahren in Las Vegas aus einem vorbeifahrenden Auto mehrfach geschossen worden. Wenige Tage später war der damals 25-Jährige im Krankenhaus verstorben. Weder Waffe noch Auto wurden je gefunden. Als Beweismittel dienten dem Prozess in erster Linie die eigenen Worte des Angeklagten. In einem Buch, aber auch in Interviews und Aussagen, hatte er behauptet, er habe mit im Tatauto gesessen und dem eigentlichen Schützen die Waffe gereicht.
7: Weitere Meldungen im Überblick. In NRW startet heute für viele junge Menschen das neue Ausbildungsjahr. Trotz der eher hohen Nachfrage sind noch gut 23.000 Stellen unbesetzt. Ein Grund, viele Jugendliche haben sich in denselben Branchen oder Regionen beworben. Freie Plätze gibt es zum Beispiel noch im Tiefbau und in der Gastronomie. Regional ist die Suche im Münsterland oder Sauerland leichter als im Ruhrgebiet. In NRW ist heute der letzte Tag der Sommerferien und in denen gab es laut ADAC deutlich weniger Staus als sonst. Der Automobilclub sagt, dass der Rückgang bei mehr als 20% lag im Vergleich zu den Sommerferien letztes Jahr. Hauptgrund dürften laut ADAC die hohen Spritpreise sein. Die EU-Verteidigungsminister sprechen heute über die stärker werdende Bedrohung durch Russland. Bei einem Treffen in Irland geht es vor allem darum, wie die Ukraine bei der Luftverteidigung besser unterstützt werden kann. Staaten, die bisher weniger Flugabwehr geliefert haben, sollen zu mehr Hilfe gedrängt werden. Heute ist sogenannter Deadline Day im Fußball, der letzte Tag, an dem die großen europäischen Ligen noch Spieler wechseln können. In der Bundesliga schließt das Transferfenster um 20 Uhr. Bis dahin suchen auch die NRW-Vereine noch Verstärkung.
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7: Heute Abend startet in Köln zum 4. Mal die Musikbiennale Shalom Musik. Im Fokus steht jüdische Musik. Franziska Schork, WDR Kultur.
13: Unter dem diesjährigen Motto Zuhören verwandelt sich Köln in einen Begegnungsort für jüdische Gegenwartskultur. Das Festival lädt dazu ein, jüdische Musik bewusst zu erleben, miteinander ins Gespräch zu kommen und neue Perspektiven zu entdecken. An über 25 Veranstaltungsorten begegnen sich Klezmer, Klassik, Jazz und zeitgenössische Musik. Das Programm macht deutlich, wie jüdische Musik durch Migration, kulturellen Austausch und vielfältige Verbindungen geprägt wurde. Das Programm umfasst rund 70 Konzerte und läuft noch bis zum 10. September. Start ist heute Abend um 19.30 Uhr an der Flora in Köln.
7: Und so wird das Wetter in Nordrhein-Westfalen. Am Morgen örtlich noch etwas Nebel, später ein Wechsel aus Sonne, Wolken und einzelnen Schauern. Auch kurze Gewitter sind nicht ausgeschlossen. Bei böigem Wind sind die Höchstwerte heute in Wuppertal 21 Grad, in Minden 22 und in Köln 23 Grad. Morgen dann zunächst meist bewölkt, im Tagesverlauf lockert es bei 18 bis 23 Grad wieder auf und die Sonne kommt raus. Abgesehen von vereinzelten Schauern am Nachmittag und Abend bleibt es trocken. Das war WDR aktuell. WDR 5, die Verkehrslage. A2 Oberhausen Richtung Hannover, zwischen Kreuz Dortmund Nordwest und Kreuz Dortmund Nordost, etwa 20 Minuten plus, 4 Kilometer Stau nach einem Unfall. A3 Arnheim Richtung Köln, zwischen Kreuz Oberhausen und Kreuz Kaiserberg, etwa 15 Minuten plus, 8 Kilometer stockend. A4 Olpe Richtung Köln, zwischen Untereschbach und Köln-Merheim, etwa 15 Minuten plus, 7 Kilometer stockend. A57 Nimwegen Richtung Köln zwischen Kreuz Mörs und Krefeld-Oppum, etwa 15 Minuten plus 6 Kilometer Stau. Und A59 Düsseldorf Richtung Köln zwischen Leverkusen-Rheindorf und Kreuz Leverkusen-West, etwa 15 Minuten plus 3 Kilometer Stau.
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1: Guten Tag, Robert Meyer ist hier. Schön, dass Sie bei uns sind. Wir orientieren uns in den Schlagzeilen und müssen über Tabletten reden, die uns den Hunger wegnehmen. Da können Sie sagen, was, mein Hunger ist mir wichtig, sonst macht doch Essen keinen Spaß. Ja, für andere geht es genau darum, weniger Spaß am Essen zu haben. Die Abnehmspritzen, die es ja mittlerweile auch bei uns gibt, Ozempic, Wegovy, die kriegen ein Update. Eins der Mittel gibt es ab heute in Tablettenform. Was heißt das? Für wen gut, für wen nicht? Klären wir vor 9. Das Ausbildungsjahr läuft, im August ging es los, jetzt startet die zweite Welle. Viele Betriebe fangen am 1. September an, also heute. Wer nicht ganz weiß, was nochmal eine Ausbildung ist, das ist ungefähr das Gegenteil von Lifestyle-Teilzeit. Und wir reden darüber, weil wir eine Meldung aus dem neuen Ausbildungsmarktbericht interessant fanden. Die Bewerberzahlen sind ja auch immer ein Gradmesser dafür, wie attraktiv eine Branche so ist. Ja, und wer hat nach den Zahlen gerade keine Probleme, die Plätze zu füllen? Wo bewerben sich viele junge Menschen? In Teilen der Automobilbranche, besonders im Bereich der Fahrzeugtechnik. Ich habe vor der Sendung mit Florian Kessel drüber gesprochen, Ausbildungsleiter bei ProCar Automobile NRW. Die haben mehrere Filialen hier, da verkaufen sie Autos und reparieren sie. Und da bilden sie aus, zum Beispiel zum Kfz-Mechatroniker oder zur Automobilkauffrau. Kann er die Zahlen aus der Nähe bestätigen? Also wollen viele Azubis mit Autos zu tun haben?
14: Ja, das kann ich schon bestätigen. Also ich kann Ihnen sagen, wir hatten dieses Jahr, also für 2026, rund 110 Ausbildungsplätze ausgeschrieben und hatten darauf ungefähr 4.500 Bewerbungen. Also Das stimmt schon. Es ist aber so, dass wir dennoch nicht alle Ausbildungsstellen besetzen konnten. Nur weil es eine hohe Bewerberzahl gibt, heißt es ja nicht direkt, dass, sag mal, die Qualifikation auch passt.
1: Ja, ja, das sogenannte Matching-Problem, ne? Es muss auch erstmal der sich irgendwie melden, der dann auf die Stelle passt. Aber uns hat das gewundert, mich wundert jetzt auch diese Zahl wieder. Die Autobranche wird doch in Deutschland immer für veraltet und wirtschaftlich bröselig erklärt, ja? Also warum wollen junge Menschen da rein?
14: Oh, das ist, glaube ich, das hat eine Vielzahl von Gründen. Also das Erste ist, glaube ich, so Mobilität bleibt einfach ein Grundbedürfnis. Also das begeistert halt viele junge Menschen, die das Thema Mobilität, Autos sowieso. Ich denke, daher kommt das. Und es ist auch so, dass dieses ganze Thema Automobil und die Automobilbranche unheimlich breit in Social Media vertreten ist. Also das fängt an bei YouTube, TikTok, da gibt es etliche Influencer. Es gibt die Autodoktoren seit knapp 20 Jahren, die kennen auch jede Menge. Kfz-Branche mit ihren Innungen ist auf jeden Messen vertreten. Mhm. Also da gibt es ganz, ganz viel Programm drumherum. Also da wird schon ordentlich die Werbetrommel gerührt.
1: Ja, da wollte ich gerade sagen, das heißt ja, die Werbung stimmt auf jeden Fall. So ein Grundgefühl, dass Mobilität weiter wichtig bleibt, was sie ja auch ist, das stimmt auch. Aber dann ist ja immer die Frage, setzen diese jungen Menschen aufs richtige Pferd? Also was sagen die denn, wo sie in Zukunft hinwollen mit dem, was sie da lernen?
14: Also, naja, der Beruf des Kfz-Mechatronikers ist halt unheimlich breit aufgestellt. Es ist halt so, ich meine, dieser typische Beruf Kfz-Mechatroniker, wie man ihn vielleicht von früher kennt, das gibt es ja nicht mehr so. Das hängt vielleicht noch in dem einen oder anderen Kopf noch irgendwie fest. Aber allein die ganzen Antriebstechnologien, die wir heute haben, also ganz klassisch der Verbrenner, wir haben Hybrid, wir haben Vollelektrofahrzeuge oder auch jetzt ganz aktuell Wasserstofffahrzeuge. Und naja, das stellt halt eine Herausforderung dar, aber macht es auch total interessant für die jungen Leute.
1: Mhm. Während Sie reden, denke ich nach. Und jetzt gerade denke ich, okay, da lernt man also mit Autos umzugehen und an Autos zu arbeiten und Autos zu verstehen. Das heißt aber ja nicht unbedingt, dass man sich zur deutschen Autobranche bekennt. Mit dem Wissen kann man ja im Prinzip überall arbeiten.
14: Ja, das ist so. Also ich meine, wir kochen ja alle nur mit Wasser. Ich meine, natürlich gibt es halt das ein oder andere, was der ein oder andere Hersteller natürlich ein bisschen was anders oder besonders macht. Aber prinzipiell ist das so. Ja klar, Sie lernen Kfz-Mechatroniker. Es gibt dort ganz viele verschiedene Fachrichtungen. Also es gibt so den ganz klassischen Mechatroniker. Dann gibt es ja auch Mechatroniker für System- und Hochvolttechnik, also für die Elektrofahrzeuge zum Beispiel. Und ja klar, also damit sind Sie aufgestellt für jede Automarke, die es so gibt. Nicht nur für die Deutschen natürlich.
1: Und wie ist das? Lassen sich die Leute hier ausbilden und gehen dann nach China, da wo die Autos der Zukunft gebaut werden?
14: Nee, ist genau andersrum. Also es ist tatsächlich so, dass wir aktuell ein Projekt haben mit einem ganz tollen Kooperationspartner. In China gibt es, ja, die bauen dort viele Fahrzeuge, aber der Arbeitsmarkt ist da so überflutet. Die haben eine Jugendarbeitslosenquote von irgendwas um die 40% aktuell. Und wir haben das Projekt, dass wir aktuell junge Menschen aus China holen und die bei uns die Ausbildung machen. Also aktuell haben wir jetzt gerade bei uns 9 Leute arbeiten, die aus China gekommen sind, nur für diese Ausbildung, und die bleiben auch hier. Also das ist jetzt nicht so, dass sie sagen, ich mache die Ausbildung hier, hole mir hier das Know-how und bin dann wieder weg. Nee, so ist das nicht, sondern die Menschen leben wirklich hier und bleiben auch hier.
1: Um es nochmal festzuhalten, wir trennen gerade zwischen Automobilbranche und Kfz-Branche, richtig? Also das eine wäre, eine Ausbildung zu machen direkt bei VW, BMW. Das andere ist dann eben die Ausbildung zu machen, um hinterher Autos zu reparieren und zu warten, oder?
14: Genau. Also der klassische Beruf ist halt, oder mit der beliebteste Beruf nach wie vor, ist halt Kfz-Mechatroniker. Und das lernen Sie halt eher nicht halt bei dem Hersteller, sondern das ist in den Autohäusern und in den Werkstätten im ganzen Land.
1: Aber wenn wir in die Zukunft gucken, Sie haben das jetzt ja auch schon ein paar Mal angesprochen, dann gibt es ja in der Politik auch mehrere Erzählungen, ne? Die eine sagt, die Zukunft ist elektrisch, da geht der Weg klar hin. Die andere Erzählung sagt, es wird auch immer eine Nachfrage nach Verbrennern geben. Man macht sich als Ausbildungsleiter doch sicher auch Gedanken, an welchen Motoren man Azubis heute ausbilden muss, oder?
14: Ja, und das ist das Schöne gerade bei uns. Wir sind da sehr breit aufgestellt. Das heißt, aktuelle Modelle, Fahrzeugmodelle von uns, die gibt es halt in allen Varianten. Das heißt, das ist so ein bisschen, naja, der Nutzer kann sich halt aussuchen, aber sagt, ich hätte jetzt das Auto gerne als Verbrenner, als Hybrid, als Vollelektro oder halt auch mit Wasserstoffantrieb. Und die Kfz-Branche ist halt so aufgestellt, dass sie halt auch für den jeweiligen Fachbereich auch ausbilden kann. Also man ist da schon für die Zukunft gewappnet.
1: Florian Kessel, Ausbildungsleiter bei ProCar Automobile NRW, ist ein Betrieb, der keine Sorge hat, Azubis zu finden, als im weitesten Sinne Teil der deutschen Autolandschaft. Das Gespräch geht ins Netz. wdr5.de.

0: Nee, der 5 ist hier. Viertel vor 9. Das Morgenecho. Nehme ich lieber die Haxe mit Fritten? Oder nehme ich lieber diese Spritze, um keine Lust mehr auf die Haxe zu haben? Das ist keine moderne Philosophie, das ist moderne Medizin. Die sogenannte Abnehmspritze sorgt dafür, dass wir nicht mehr so viel Lust aufs Essen haben. So funktionieren Ozempic oder Wegovy, die Medikamente, die seit ein paar Jahren ein großer Hype sind. Gibt's auch schon länger in Deutschland und heute geht das Ganze ein Level weiter. Wegovy gibt's ab heute als Tablette. Eine Ärztin, die sich mit Übergewicht auskennt, sagt mir heute schon, das wird aus ihrer Sicht dazu führen, dass noch mehr Menschen dieses Mittel nehmen. Und mein Kollege Sebastian Tittelbach hat auch mit Fachleuten gesprochen, um das Wichtigste zu klären.
1: Hallo, schön, dass du Bescheid.
2: Ja. Manuela Helm kommt zum Beratungsgespräch in die Praxis von Alexander Lorscheid. Seit 2 Jahren nimmt die Kölnerin die Abnehmspritze. Sie hat so 20 Kilo abgenommen und ist mit der Wirkung sehr zufrieden.
1: Es fühlt sich frei an, weil ich sonst unheimlich viel gegessen habe. Das ist Zweck.
2: Doch seit Wochen bekommt Manuela Helm im Internet ein neues Produkt empfohlen, die Abnehmpille. In den sozialen Netzwerken ein großes Thema.
3: Noch diesen September kommt die Abnehmpille rezeptfrei nach Deutschland.
4: Die Abnehmspritze bekommt einen ernstzunehmenden Konkurrenten.
5: Mounjaro, Wegovy, Ozempic und jetzt auch noch eine Abnehmpille.
6: Würdest du sie nehmen?
2: In den deutschen Handel kommt nun Wegovy in Tablettenform vom dänischen Pharmakonzern Novo Nordisk. Der Wirkstoff ist Semaglutid, derselbe wie in der Wegovy-Spritze und der Effekt sei identisch, sagt Allgemeinmediziner Alexander Lorscheid.
7: Das Mittel wirkt ja im Gehirn so, dass sie einfach am Essen vorbeigehen können, dass sie einfach nicht mehr das Verlangen haben zu essen. Ne?
2: In der Apotheke von Thomas Preis sind die ersten Schachteln mit der Abnehmpille angekommen. In den Tabletten muss deutlich mehr Wirkstoff stecken, um genauso gut zu wirken wie die Spritze. Deutliche Unterschiede gibt es bei der Anwendung. Gespritzt wird einmal pro Woche. Die Tablette muss man täglich schlucken und dabei genaue Regeln beachten.
8: Ich muss 8 Stunden nichts gegessen haben und darf dann auch 1 Stunde nichts essen, nichts trinken, auch keine anderen Medikamente einnehmen, sonst treten eher die Nebenwirkungen ein und die Wirkung der Tablette ist nicht so gut.
2: Nachteil der Spritze, sie muss gekühlt werden. Dagegen könnten die Tabletten häufigere Nebenwirkungen haben, beispielsweise Übelkeit, Bauchschmerzen oder Erbrechen, erwartet Alexander Lorscheid. Er würde nur in wenigen Fällen zur Tablette raten.
7: Eigentlich nur Leuten, die eine Spritzenphobie haben, die echte Ängste haben.
2: Preislich macht es aktuell nahezu keinen Unterschied, ob man Tablette oder Spritze nimmt. Je nach Dosis bis zu 280 Euro pro Monat, die man selbst zahlen muss. Da Wegovy in Deutschland offiziell als Lifestyle-Medikament eingestuft ist. Apotheker Thomas Preis warnt davor, online und ohne ärztliche Betreuung nach Billiganbietern zu suchen.
8: Wir haben bei den Spritzen schon zu Beginn der Markteinführung sehr viele Fälschungen gehabt und wir rechnen jetzt auch bei den Tabletten mit Fälschungen.
2: Es ist ein Milliardenmarkt. Egal ob Spritze oder Tablette, Allgemeinmediziner Alexander Lorscheid rät, sich nicht allein auf das Medikament zu verlassen, wenn man abnehmen möchte.
7: Und das sage ich den Patienten auch dann, dass sie anfangen sportlich aktiv, dass sie Ernährung umstellen. Dann ist das sinnvoll. Ne? Ansonsten werden sie wieder an demselben Punkt angelangt, wo sie vorher auch waren.
2: Für Patientin Manuela Helm ist die Entscheidung schnell gefallen. Lieber Spritze als Tablette.
1: Das hört sich für mich schon viel zu kompliziert an. Ich bin kein Tablettentyp.
2: Weltweit werden mehr als 70 weitere Adipositas-Medikamente erforscht, heißt es vom Verband der forschenden Arzneimittelhersteller. In den Regalen der Apotheken könnte es also noch ein bisschen enger werden.
0: Ich habe für dieses Morgenecho auch mit Christina Holzapfel gesprochen. Sie ist Professorin an der Hochschule Fulda und dem Else-Kröner-Fresenius-Zentrum für Ernährungsmedizin an der TU München. Eine Frage an Sie. Wenn man sich diesen rasanten Aufstieg der Abnehmmedikamente anguckt, in den letzten knapp 10 Jahren vielleicht, und wenn jetzt diese Pille auch noch zum Einwerfen zu uns kommt, werden wir in 10 Jahren alle nur noch so abnehmen?
9: Nein. Weil gerade in Deutschland ist es ja aktuell so, dass die Medikamente von den Patientinnen und Patienten selbst bezahlt werden müssen. Das heißt, es ist keine Kassenleistung und viele können und wollen sich das auch nicht leisten. Das nächste ist, man möchte vielleicht auch die Medikamente nicht dauerhaft nehmen. Das heißt, wenn man sozusagen dann auch das Medikament wieder absetzt, dann nimmt man auch wieder zu. Das ist ein ganz normaler Mechanismus. Und es gibt natürlich auch Nebenwirkungen, also das wären dann Übelkeit, Erbrechen, Verstopfung, Durchfall. Und das sind alles Dinge, die natürlich dazu führen, dass nach wie vor die anderen Möglichkeiten der Gewichtsreduktion weiterhin auf dem Markt bleiben und auch benötigt werden.
0: Das ganze Gespräch ist auf wdr5.de. Es ging ihr auch um eine Reihenfolge, die sie wichtig findet. Also abnehmen erstmal mit den traditionellen Methoden, Bewegung, Ernährung, das Medikament sieht sie dann eher so als letzte Maßnahme. Hören Sie das gerne nach auf wdr5.de oder verschicken Sie es an Menschen, die das interessieren könnte. 9:09. Es ist jetzt ungefähr einen Monat her, dass wir die Schlagzeilen hatten zur Sprengstoffdrohne in Leipzig am Flughafen. Eine Drohne, die ja quasi aus Glück für uns, so muss man sagen, nicht explodiert ist wegen einer Fehlfunktion. Die Frage ist aber, wer war es denn jetzt? Friedrich Merz sagt in diesen Tagen immer wieder, wir werden da bald unseren Ermittlungsstand verkünden. Andere Länder, die diesen Sommer mit Drohnen zu tun hatten, waren dann schneller im Urteil und sagen, Russland ist da schon der wahrscheinlichste Kandidat. Seit gestern und noch heute treffen sich die EU-Verteidigungsminister in Irland, um über die Gefahren zu reden, die da so einprasseln auf die EU. Und da geht es schon auch um Russland. Meine Kollegin Sabrina Fritz ist in Brüssel. Inwiefern?
6: Alles dreht sich um Drohnen. Bei den vergangenen Ministertreffen stand dabei meist die Verteidigung der Ukraine im Mittelpunkt. Inzwischen muss sich die EU selbst immer häufiger gegen Angriffe aus der Luft wehren. Französische Medien berichten von schätzungsweise 40 Drohnenangriffen gegen EU-Staaten allein im vergangenen halben Jahr. Drohnen bestückt mit Sprengstoff wurden in der Nähe von Gasförderanlagen im Schwarzen Meer und am Flughafen von Leipzig unschädlich gemacht. Für Marie-Agnes Strack-Zimmermann, Vorsitzende des Verteidigungsausschusses im EU-Parlament, besteht kein Zweifel über den Absender.
10: Wir sehen neben dem konventionellen brutalen Angriff auf die Ukraine, dass Putin unsere Freiheit und unsere Gesellschaft auseinandertreiben will. Durch hybride Angriffe, Fluchtauslösungen, versuchte Terroranschläge auf den Leipziger Flughafen.
6: Doch die Verteidigung der EU ist gar nicht so einfach. Es stellt sich die Frage, wer ist eigentlich für die Drohnenabwehr zuständig? Im Februar stellte die EU-Kommission einen Plan zur Drohnenabwehr vor. Es geht vor allem darum, Drohnen zu entdecken und zu zerstören, so EU-Kommissarin Henne Virkkunen, die eigentlich für IT-Sicherheit zuständig ist. Bei der Drohnenabwehr sei aber die Nutzung von 5G-Mobilfunktechnik und Sensoren wichtig. Innenpolitik, IT-Sicherheit, Verkehr, Verteidigung. Allein die betroffenen Ministerien zeigen, wie komplex die Drohnenabwehr ist. Und der stellvertretende amerikanische Verteidigungsminister Colby hat den Europäern gerade wieder bei seinem Besuch in Brüssel klargemacht, dass sie selbst für ihre Sicherheit verantwortlich sind. Wie können wir zusammen mit Europa vorangehen? Einem offensichtlich sehr wohlhabenden Kontinent, der die Verantwortung für seine Sicherheit übernehmen kann. Die meiste Erfahrung, wie man Drohnen mit Netzen, Störsendern oder anderen Drohnen ausschalten kann, hat inzwischen die Ukraine. Bei der Drohnenabwehr ist das Land inzwischen weltweit führend. Bei der traditionellen Raketenabwehr steht sie nahezu blank da. Besonders der Markt für Patriot-Abwehrraketen ist gerade leergefegt. Der amerikanische Hersteller kommt mit der Produktion nicht hinterher. Eine Lösung wäre, Abwehrraketen gemeinsam in Europa zu produzieren. Aber all dies kostet Geld. In einem Schreiben haben 4 EU-Länder jetzt noch einmal vorgeschlagen, doch das russische Vermögen zu nutzen, das in Belgien festgehalten wird. Auch haben einige EU-Länder noch Patriot-Abwehrraketen auf Lager, beanspruchen diese aber zu ihrer eigenen Sicherheit. Auch darüber werden die EU-Verteidigungsminister diskutieren, allerdings ohne den deutschen Verteidigungsminister Boris Pistorius. Er lässt sich von seinem Staatssekretär vertreten.
0: Ist denn die EU gerade so insgesamt auf einem sinnvollen Verteidigungskurs? Habe ich den Fachmann Clemens Fischer gefragt für Geopolitik an der Uni Köln. Das Gespräch gibt's nach 9. Punkt 9:05 jetzt. Sven Schulze, der Ministerpräsident in Sachsen-Anhalt, der es bleiben will, CDU, der wurde in den letzten Wochen immer wieder gefragt, wie sehr belastet sie der unbeliebte CDU-Kanzler Friedrich Merz? Ja, und was soll er denn dann sagen, außer ein wenig rumzudrucksen? Das Verhältnis gilt als angespannt, aber es ist ja nun mal sein Kanzler. Gestern war Friedrich Merz dann selbst in den ostdeutschen Bundesländern unterwegs, hat sich zum Beispiel so angehört.
11: Sachsen-Anhalt darf kein Experimentierfeld für Wutbürger werden. Das geht am Ende zu Lasten der Menschen in Sachsen-Anhalt.
0: Dieser Besuch lief hauptsächlich unfallfrei in Mecklenburg-Vorpommern. Da wurde Friedrich Merz aber von Menschen ausgepfiffen und beschimpft. Zeit für Perspektiven.
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0: Hier ist Julius Schmidt aus unserem Morgen-Echo-Team. Guten Morgen.
13: Guten Morgen.
0: Wie werden diese Besuche des Kanzlers kommentiert?
13: Also die Ostdeutsche Allgemeine lichtet Merz schon auf dem Foto zum Beitrag, ja, sagen wir mal, recht unvorteilhaft ab. Da beißt er nämlich gerade leicht angestrengt in ein Fischbrötchen rein, bei dem unten ja etwas trostlos ein Stück Zwiebel raushängt. Da kommt der Kanzler also nicht so richtig gut weg. Und die neue Osnabrücker Zeitung vergleicht Merz' Auftritt mit dem von Ex-Kanzler Olaf Scholz im damaligen Brandenburger Wahlkampf. Der Autor meint, Scholz habe wenigstens entgegen seiner Natur mit Argumenten zurückgebrüllt und den Kurs seiner Partei verteidigt. Das dürfte damals einige auf dem Marktplatz beeindruckt haben, meint der Autor. Die Wahlkämpfer von CDU, SPD, Grünen und Linken, die kämpften gerade bis zum letzten Tag im Nahkontakt und würden eigentlich mehr Unterstützung aus Berlin verdienen, heißt es.
0: Und wenn man Friedrich Merz da gestern so betrachtet, dann wirkt er schon, auch das habe ich in einigen Kommentaren gelesen, etwas leiser als sonst, oder?
13: Ja, das kann man so sagen. Etwas kleinlauter, also ja, vermutlich, weil er zum Beispiel vom CDU-Kandidaten Sven Schulze auch gar nicht so sehr gewünscht ist vor Ort. Journalist und Medienunternehmer Friedrich Küppersbusch hat aber noch eine andere Begründung dafür und bezieht sich da auf das Sommerinterview mit Merz vom Wochenende.
14: Der Bundeskanzler hat sich auch entwickelt. Und seine Entwicklung besteht darin, dass er dreimal allein in dieser 29-minütigen Sendung fehlerfrei sagen kann, das weiß ich nicht. Und da begegnet uns also ein Merz, der, bevor er große Fresse macht, lieber mal sagt, das weiß ich nicht. Was vielleicht nicht ganz dieser autoritäre Führungston ist, den man von einem Trump kennt oder den man von einem Kanzler Schröder erwartet hätte. Was aber tatsächlich zeigt, ja, der hat gelernt, lieber nicht zu viel ankündigen.
13: Das meint Friedrich Küppersbusch im Radio 1 Kommentargespräch. Der Autor in der Westdeutschen Allgemeinen Zeitung nimmt Merz allerdings in Schutz. Er sagt, Merz sei halt auch nicht an allem schuld. Er müsse Fehler ausbaden, die seine Parteivorgängerin Angela Merkel gemacht habe. Als Beispiel nennt er da die Flüchtlingskrise 2015, in der Merkel, wie er schreibt, zwar richtig und großherzig gehandelt habe, das Thema Migration und Integration danach aber hätte schleifen lassen. Und das, ja, habe der AfD nun mal eine, ja, Aufstiegshilfe geboten.
0: Die Zahlen sprechen dann wiederum ihre eigene Sprache, ne? Die CDU in den Umfragen gerade bei um die 22%, AfD 42%. Mhm. Und da gibt es ja immer wieder auch in den letzten Wochen so Wörter wie Schicksalswahl. Ne? Wir haben jetzt noch 5 Tage, dann ist diese Wahl in Sachsen-Anhalt. Gibt es jetzt an diesem Morgen auch noch Kommentare dazu, was da so kommen könnte?
13: Ja, da habe ich auch eine Einschätzung gefunden. Der Politikwissenschaftler Eckhard Jesse hat einen Gastkommentar in der Welt geschrieben und er findet, dass die Tragweite dieser Wahl total überschätzt wird. Er weist nochmal auf die ständigen Veränderungen in der Regierung Sachsen-Anhalts hin. Seit 1990 gab es dort nämlich 7 Ministerpräsidenten in 6 verschiedenen Regierungsmustern: CDU, FDP, SPD, Grüne, Kenia-Koalition, Magdeburger Modell, Deutschlandbündnis. Also da gab es viele schöne Namen. Der Autor sagt, keine Regierung aus dem 2-Millionen-Land habe aber im Nachhinein so wirklich auf andere Bundesländer ausgestrahlt. Er schreibt, Zitat, wenn der Stimmzettel zum Denkzettel für die CDU gerät, geht die Demokratie nicht unter.
0: Julius Schmidt mit der Medienschau.
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12: Es ist 9 Uhr. 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
21: Die Nachrichten mit Dominik Freiberger. Guten Morgen. Die EU-Verteidigungsminister sprechen heute über die stärker werdende Bedrohung durch Russland.
3: Russland. Dazu treffen sie sich in Irland. Sabrina Fritz, WDR Brüssel.
6: Die EU-Verteidigungsminister nehmen heute erneut die sogenannte russische Schattenflotte ins Visier, so die Außenbeauftragte der EU, Kaja Kallas, auf Social Media. Rund 680 Schiffe hat die EU schon auf die Sanktionsliste gesetzt. Teilweise sind es alte Kähne, die keinen europäischen Hafen mehr anlaufen dürfen. Damit soll der russische Ölverkauf verhindert werden. Die Europäische Union will weitere Strafmaßnahmen gegen Russland verhängen. Ein Grund sind die anhaltenden Angriffe gegen die Ukraine, aber auch die zunehmende Bedrohung für die Gemeinschaft. Hinter den zahlreichen Drohnen- und Störaktionen der vergangenen Monate vermuten viele Politiker Moskau. Sicherheitsexperten zählen auch den versuchten Drohnenanschlag auf dem Leipziger Flughafen dazu.
3: Auf den Autobahnen in Nordrhein-Westfalen hat es in den Sommerferien deutlich weniger Stau als sonst gegeben. Der ADAC spricht von Rückgängen von bis zu 22%. Mehr von Celine Wegert.
4: In den Sommerferien sah es aber etwas ungewöhnlich aus auf den Straßen. In NRW gab es auf den Autobahnen deutlich weniger Stau. Der ADAC spricht von Rückgängen bis zu 22%. In konkreten Zahlen heißt das, insgesamt gab es rund 21.000 Kilometer Stau und eine Staudauer von etwas über 13.000 Stunden in den Ferien. Und das ist deutlich weniger als letztes Jahr. Der ADAC glaubt, dass das mit den hohen Spritpreisen zusammenhängen könnte. Und Leute, weil es so teuer ist, weniger Ausflüge machen. Schon zu den Osterferien hat man demnach gesehen, dass weniger los ist auf den Straßen.
3: Die Deutsche Post heißt ab heute nicht mehr Deutsche Post. Im Handelsregister ist der Logistikkonzern jetzt nur noch unter DHL gelistet. Sebastian Tittelbach berichtet.
22: Für Vorstandschef Tobias Mayer ein logischer Schritt. Mehr als 93% des Umsatzes weltweit werde unter der Marke DHL erwirtschaftet. Seine Vorgänger hatten schon mehrere Umbenennungen durchgesetzt, aber nie das Deutsche Post gestrichen. Nun ändert sich nicht nur der Name, sondern auch die Konzernstruktur. DHL AG heißt die weltweite Konzernmutter mit Sitz in Bonn. Das deutsche Brief- und Paketgeschäft wird zu einer Tochtergesellschaft mit dem Namen Deutsche Post AG, eine nicht börsennotierte Aktiengesellschaft. Dieser Umbau soll rund 37 Millionen Euro kosten. Hiesige Kunden werden von der Neuorganisation kaum etwas mitbekommen. Auch für die 584.000 Mitarbeiter weltweit soll sich nach Angaben des Konzerns nichts ändern.
3: Weitere Meldungen im Überblick. Nach der Sturzflutkatastrophe in Nepal und China ist die Zahl der bestätigten Todesopfer auf mehr als 1.000 gestiegen. Außerdem werden tausende Menschen noch vermisst. Auslöser der Katastrophe vergangene Woche war ein Gletscherabbruch an einem Berg. Der hatte eine Sturzflut ausgelöst, die auf dem Weg ins Tal alles zerstörte. Der neue norwegische König Haakon legt heute im Parlament in Oslo seinen Amtseid ab. Danach kann sich die Bevölkerung in der Schlosskapelle von seinem verstorbenen Vater König Harald verabschieden. Sein Sarg ist dort seit gestern aufgebahrt. Harald war am Freitag gestorben, Haakon wurde damit sofort neuer König. In Apotheken wird ab heute die sogenannte Abnehmpille verkauft. Der Wirkstoff ist derselbe wie bei der Spritze. Die Pille ist aber viel höher dosiert und muss, anders als die Spritze, nicht einmal pro Woche, sondern einmal täglich eingenommen werden. Die Tabletten gibt es nur auf Rezept bei Erkrankungen wie Fettleibigkeit.
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3: Der Niederländer Johan Simons hat tiefe kulturelle Spuren in Nordrhein-Westfalen hinterlassen, unter anderem als Intendant der Ruhrtriennale und als Leiter des Bochumer Schauspielhauses. Heute wird er 80 Jahre alt. Christoph Hoffmann, WDR Kultur.
23: Seine Intendanz in Bochum endet unwiderruflich im kommenden Jahr. Aber Johan Simons sagt, als Regisseur könne er bis zu seinem Tod weiterarbeiten. Denn das hat er vor seinem Geburtstag nochmal klar gemacht, ist seine Berufung. Gegen die Skepsis seines Vaters hat er seinen Platz in der Kulturwelt gefunden. Er begann eine Schauspielausbildung, zeigte aber nicht das größte Talent. Ein Dozent sagte, spielen kann er nicht, aber gucken. Und damit war sein Weg als Regisseur praktisch vorgezeichnet. Heute gilt Johan Simons als einer der profiliertesten Ensembleleiter seiner Generation.
3: Und so wird das Wetter in Nordrhein-Westfalen. Am Morgen örtlich noch etwas Nebel, später ein Wechsel aus Sonne, Wolken und einzelnen Schauern. Auch kurze Gewitter sind nicht ausgeschlossen. Bei böigem Wind sind die Höchstwerte heute in Dortmund 20, in Paderborn 21 Grad und in Aachen 22 Grad. Morgen dann zunächst meist bewölkt, im Tagesverlauf lockert es bei 18 bis 23 Grad wieder auf und die Sonne kommt raus. Abgesehen von vereinzelten Schauern am Nachmittag und Abend bleibt es meist trocken. Am Donnerstag ein Wechsel aus Sonne und Wolken und im Verlauf ist der ein oder andere Schauer möglich. Am Nachmittag dann 21 bis 25 Grad und böiger Wind. Das war WDR aktuell. WDR 5, die Verkehrslage. A4 Olpe Richtung Aachen, zwischen Kreuzkeulen Ost und Kreuzkeulen Süd, etwa 10 Minuten plus 4 Kilometer stockender Verkehr. A46 Wuppertal Richtung Düsseldorf, zwischen Wuppertal-Katernberg und Hahn Ost, etwa 15 Minuten plus 5 Kilometer Stau. A52 Mönchengladbach Richtung Düsseldorf, zwischen Kreuz Neersen und Karst Nord, etwa 10 Minuten plus 4 Kilometer Stau. A57 Köln Richtung Krefeld, zwischen Köln-Chorweiler und Dreieck Neuss Süd, etwa 15 Minuten plus 7 Kilometer stockend. Und A59 Düsseldorf Richtung Köln, zwischen Leverkusen-Rheindorf und Kreuz Leverkusen-West, etwa 15 Minuten plus 3 Kilometer Stau.
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0: Guten Morgen, Robert Meyer ist hier. Kopffrühstück für Sie, gerade mit dem Wichtigsten in unseren Nachrichten. Wir vertiefen dann hier weiter, zum Beispiel, wie es jetzt weitergeht im norwegischen Königshaus. Ich habe mir ja sagen lassen, es gibt erstaunlich viele Royal-Fans. Also gucken wir hin in ein paar Minuten. Wenn hier in NRW eine Schusswaffe abgefeuert wird, dann beschäftigt uns das in jedem Fall. Vor allem, wenn dahinter etwas Tieferes stecken könnte. Und wenn das Landeskriminalamt jetzt von einem neuen Kriminalitätsphänomen spricht und von der sogenannten türkischen Gen Z-Mafia, dann sollten wir reden. In der Nacht auf Sonntag gab es Schüsse auf ein Wohnhaus in Erftstadt, Rhein-Erft-Kreis. Dort leben wohl Besitzer einer großen türkischen Imbisskette. Ja, und die wird angeblich erpresst um einen Millionenbetrag. Hinter diesen Schüssen soll eine Bande junger türkisch-kurdischer Männer stecken, die auch in anderen Städten schon Filialen dieser Kette angegriffen haben sollen. Das LKA NRW spricht von einer hohen Gewaltbereitschaft und nutzt diesen Begriff der Gen Z-Mafia, also aus der jungen Generation. Viviane Menges ist Kollegin, die für das ARD-Politmagazin Kontraste recherchiert hat, an einer größeren Recherche dazu. Ich habe sie vorhin gefragt, was das Neue oder Besondere ist an diesen Banden.
1: Also wir haben vor allen Dingen zu den Daltons recherchiert. Das sind eine von verschiedenen Gruppierungen, die eben der türkischen Mafia, die Gen Z-Mafia, wie Sie schon gesagt haben, zugeordnet wird. Und das Besondere daran ist, dass sie eben sehr, sehr jung sind. Also häufig sind die Mitglieder tatsächlich noch minderjährig. Und der größte Unterschied im Vergleich zur, ich sage jetzt mal, klassischen Mafia ist, dass sie anders als die nicht im Verborgenen arbeiten, sondern sie wollen erkannt werden. Sie wollen ihre Taten zur Schau stellen. Zum Beispiel filmen sie ihre Taten halt auch sehr häufig und stellen sie dann in den sozialen Medien zur Schau. Also ganz typisch ist dieses Vorgehen, mit einem Roller vorzufahren bei einem Laden und dann mehrere Schüsse abzuliefern, das alles zu filmen und damit dann praktisch zu prahlen. Mhm. Uns hat ein Investigativjournalist aus der Türkei tatsächlich auch gesagt, dass solche Taten auch teilweise vorher angekündigt werden. Und die Banden sind aber nicht zu unterschätzen. Also sie agieren international und deswegen bekommen wir das in Deutschland jetzt auch mehr und mehr zu spüren. Sie sind im internationalen Drogen- und Waffenhandel aktiv, aber sie machen ihr Geld vor allen Dingen auch damit, eben türkischstämmige Geschäftsleute zu erpressen. Und auch gerade dabei gehen sie sehr offen um. Also sehr häufig sind diese Anrufe nicht jetzt irgendwie per Festnetzanruf, sondern sie zeigen auch dort ihr Gesicht, rufen dann die Personen per FaceTime oder WhatsApp Video an und wollen so dann mehrere hunderttausend Euro erpressen. Und zahlen sie dann eben nicht, dann scheuen sie auch nicht davor, zurück Schüsse auf die Läden der Besitzer abzufeuern.
0: Wissen wir, wo die Mitglieder herkommen?
1: Also die Daltons, die haben ihren Ursprung in Istanbul und auch dort ist es eben so, dass sie eben diese Social Media auch nutzen, um eben neue Mitglieder zu rekrutieren. Und das kommt eben sehr gut an bei jungen Männern, die vielleicht auch perspektivlos sind, weil sie eben einen sehr krassen Luxus-Lifestyle zur Schau stellen. Also sie versprechen ihren Mitgliedern Geld, schnelle Autos und Waffen und so schaffen sie es dann eben, junge Männer zu rekrutieren. Und weil die türkischen Behörden immer stärker gegen diese Gruppierungen vorgehen, werden sie auch von dort, sage ich mal, verdrängt und kommen nach Europa, nach Deutschland und wollen hier eben auch im internationalen Waffen- und Drogenhandel mitmischen.
0: Ja, und dieses Wort Mafia wählt man ja auch nicht umsonst. Also es suggeriert ja schon, dass die Leute, die da auf Häuser schießen zum Beispiel, dass die angeworben werden, dass die das auf Anweisung tun. Und wenn das Ganze größer organisiert ist, wer sind denn dann so die wahren Bosse, sage ich mal, dahinter?
1: Also der wahre Boss, Göktemir, soll sich in Russland aufhalten, in einem Safehouse. Das hat auch unsere Recherche ergeben. Und eigentlich die Leute, die dann wirklich die Schüsse abfeuern, die haben jetzt praktisch nichts zu sagen. Sie bekommen schon ihre Anweisungen häufig aus dem Ausland. Das ist ein sehr gut organisiertes Netzwerk, eben über ganz Europa. Sie ändern auch häufig ihren Standort, nutzen auch Airbnb, um verschiedene Wohnungen anzuwerben. Also es ist sehr schwierig, denen da Einhalt zu gebieten.
0: Ja, das mit den Standorten fällt auf. Also es gab jetzt mehrere Städte, nicht nur in NRW, auch in, ich glaube, Hessen, Baden-Württemberg, wo es dann Vorfälle gab, die mit denen in Verbindung gebracht werden können. Also die scheinen auch sehr mobil zu sein, oder?
1: Genau, also sie sind eben sehr gut vernetzt. Man weiß auch nicht genau, wie viele Personen jetzt tatsächlich dazugehören. Das ist eben so, dass sie sehr, sehr leicht eben Mitglieder rekrutieren, die aber vielleicht auch nur einmal angeworben werden. Also wir haben einen Fall in Berlin, bei dem wir einen Einblick bekommen haben. Das ist ein junger Türke gewesen, der als Minderjähriger nach Deutschland gekommen ist, wurde dann tatsächlich von einem Dalton-Mitglied im Flüchtlingsheim angeworben. Und ihm wurde dann versprochen, wir können dir helfen, eine Wohnung zu finden. Wir helfen dir bei den Behördengängen. Tatsächlich ist ihm dann wahrscheinlich erst in Berlin klar geworden, in was für eine Gruppierung er da geraten ist. Also hier hatte er dann eine Wohnung bekommen. Und dann wurde ihm mehr und mehr klar, okay, ich muss auch was dafür tun. Und ihm wurde dann kurz vor der Tat erst gezeigt, wie er mit einer Schusswaffe umgeht. Und er ist derjenige gewesen, der dann auch hier auf die Supermarktkette Eurogida geschossen haben soll. Und ihm war wahrscheinlich gar nicht so klar, was das für eine Gruppierung ist.
0: Und haben unsere Behörden das zum Schluss noch irgendeine Art von Antwort gefunden bislang?
1: Ja, wir haben auch mit der Polizeipräsidentin Slovik Meisel gesprochen hier in Berlin. Und sie meinte, es sind um die 200 Verfahren anhängig bei der Staatsanwaltschaft. Dazu gibt es auch eine neu gegründete Einheit, Telum, für Waffe. Aber auch die Polizei ist sehr stark aktiv, um eben Schusswaffen aus dem Verkehr zu nehmen. Aber die haben noch viel vor sich.
0: Viviane Menges, ARD, Politmagazin Kontraste. Wir reden über Gewalt hier in NRW, über Schüsse zum Beispiel am Wochenende auf ein Haus in Erftstadt, aber auch über Schüsse gestern in der Kölner Südstadt und über das, was die Ermittlungskreise denken. Stichwort Gen Z-Banden. 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

0: Hier ist wieder 8:45. 1. September. Nicht nur der meteorologische Herbstanfang. Ja, ich nehme mir gerne Zeit für das Wort. Es ist auch Ausbildungsstart. Also die erste Runde gab es im August, aber auch heute fangen viele Betriebe an. Ist das denn auch der Weg in ein glückliches Berufsleben? Wir gehen das heute schon den ganzen Morgen über ernst an, machen aber jetzt mal eine satirische Abbiegung mit meiner Kollegin Jana Fischer.
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2: Heute ist ein großer Feiertag für Friedrich Merz, denn es landet wieder Frischfleisch auf seinem heißgeliebten Arbeitsmarkt. Nach der ersten Rutsche Anfang August beginnt heute nochmal die Ausbildung für viele
3: Azubis.
2: Okay, Frischfleisch, das Wort ist vielleicht unpassend, außer wir sprechen von einer Metzgerlehre. Aber ich will nicht despektierlich klingen, die Stimmung ist eh schon mäßig. Der DGB hat gerade verkündet, deutsche Azubis sind so unzufrieden wie nie. Nur knapp 2/3 sind zufrieden. Am besten sind die Zahlen in den Bereichen Mechatronik und Industriemechanik. Besonders unglücklich sind Friseur- und Hotel-Azubis und die in der Küche. Was lernen wir daraus? Sucht euch keinen Job mit Menschen, nehmt lieber Maschinen. Natürlich, bei der Meldung habe ich gleich schon die Reaktion älterer Generationen im Ohr. Mimimi, da jammern sie wieder, die Weicheier von der Gen Z. Das ist natürlich eine freche Pauschalisierung. Die jüngeren Azubis gehören ja schon zur Gen Alpha. Aber auch sonst, ja, wir können jetzt lästern. Tja, die jungen Leute, die sind wohl erst glücklich, wenn die IHK den Ausbildungsgang Influencer einführt oder Content Creator. Wir können aber auch darüber nachdenken, warum die Azubis so unzufrieden sind. Da lohnt sich ein Blick auf die Gesamtzahlen. Vor ein paar Monaten habe ich die Schlagzeile gelesen, nur 1/5 der Deutschen ist zufrieden im Job. Und unzufriedene Berufstätige müssen ihren Frust kanalisieren. Wo? Da kannst du als Friseurin die patzige Kundin nehmen und ihr die Strähnchen zur Strafe nicht blond färben, sondern neongrün. Was befriedigend ist, aber dich mittelfristig aufs Arbeitsamt führt. Oder du drangsalierst das schwächste Glied in der Kette. Das Glied, das gerade im ersten Lehrjahr ist. Gemessen daran sind die Werte der Azubis sogar vergleichsweise euphorisch. Tja, die können halt noch hoffen. Worauf? Vielleicht glauben sie noch, dass alles besser wird, wenn sie irgendwann auch mal in der Position sind, ihre Untergebenen fertig zu machen.
0: Jana Fischer. Heute sind ja noch Sommerferien.

0: bald wieder losgeht. Die Frage ist dann wirklich, wie kommen wir wieder rein? Und darüber habe ich mit Emma Erhardt gesprochen, Psychologin am Institut für betriebliche Gesundheitsberatung. Also sie befasst sich mit dem Wohlbefinden von Beschäftigten und hat erstmal erklärt, woran das denn liegt, dass viele von uns so frisch aus dem Urlaub kommen und dann erstmal einen Durchhänger haben auf der Arbeit.
1: Im Urlaub ist es ja ganz oft so, dass wir erstmal richtig runterfahren im besten Fall. Das heißt, wir haben weniger Stress, wir haben weniger Verpflichtungen und müssen auch nicht ständig daran denken, was wir alles noch erledigen müssen. Das heißt, Körper und Kopf gewöhnen sich ein Stück weit an diesen entspannten Modus. Oft geht es dann nur sehr abrupt wieder los mit dem Arbeitsalltag. Das heißt, man hat dann wieder die ganzen Termine, man hat wahrscheinlich eine Mailflut, die auch ein Stück weit auf einen wartet und eben all die To-Dos wieder. Das heißt, von einem auf dem anderen Tag sind dann diese ganzen Anforderungen wieder da.
0: Jetzt ist die Frage, was kann man denn dagegen machen?
1: Das fängt eigentlich schon bei der Urlaubsplanung an. Das heißt, man kann versuchen, schon bei der Urlaubsplanung natürlich einen sanfteren Einstieg einzuplanen, dass man vielleicht nicht direkt am Montag mit der ganzen Wucht wieder reinsteigt, sondern vielleicht erst am Mittwoch oder am Donnerstag, sodass man hier schon mal aus der Hinsicht ein bisschen netter ist, dass man sich nicht direkt die ganze Wucht zumutet. Auf der anderen Seite gehört dazu natürlich auch Pausen machen. Das heißt, sich direkt nicht selbst überfordern, sondern im Arbeitsalltag auch immer wieder kleine Pausen, seien es nur 1 bis 2 Minuten, einbauen, damit man auch vorbeugen kann, wieder direkt in so eine Erschöpfung reinzufallen.
0: Noch ein Tipp von ihr fand ich persönlich sehr interessant. Ein Urlaubssouvenir auf den Arbeitsschreibtisch stellen. Das macht zwar die Arbeit nicht weniger, sagt sie, aber das schafft so einen Link im Kopf zwischen diesem stressigen Wiedereinstieg und diesem Urlaubsgefühl noch, dass man das nicht ab der dritten E-Mail schon wieder vergessen hat. Hören Sie gerne das ganze Gespräch nach auf wdr5.de. Das Morgenecho ist hier. Am Freitag letzter Woche hieß es am frühen Morgen, König Harald ist tot. Eine nicht ganz feinfühlige, aber nachvollziehbare Rückfrage war dann, wer ist König Harald? Ist ein europäischer König, der jetzt nicht den Promi-Faktor hat, wie zum Beispiel King Charles. Harald, der König von Norwegen, ist gestorben im Alter von 89 Jahren. Sehr beliebt wohl, weil ihn die Menschen dort so normal fanden, so weltlich. Und jetzt übernimmt sein Sohn Håkon und seine Frau jetzt ist Königin, Mette Marit. Die haben Sie vielleicht schon mal eher gehört in der letzten Zeit, aber vor allem dann wegen Kontakten zum Sexualstraftäter Jeffrey Epstein. Großer Skandal. Was wir heute mal fragen wollen, wie geht es denn jetzt weiter bei den norwegischen Royals? Mein Kollege Arne Bartram ist da dran. Wichtig erstmal die Frage, was passiert genau heute?
2: Håkon ist zwar offiziell König geworden in dem Moment, als sein Vater gestorben ist, aber er muss eben jetzt noch diesen Eid auf das Grundgesetz ablegen. Und das ist ganz typisch skandinavisch eine sehr einfache, schlichte Zeremonie im Parlament in Oslo. Unterstützt wird er dabei von seiner Frau, Königin Mette Marit, und auch von seiner Tochter, der neuen Kronprinzessin Ingrid Alexandra, gerade mal 22 Jahre alt und die erste weibliche Thronfolgerin in Norwegen seit mehreren Jahrhunderten. Auch sie wird später schriftlich einen Eid ablegen, denn sie wird ihren Vater in Zukunft vertreten als Staatsoberhaupt, wenn der mal zum Beispiel krank ist.
0: Im Moment guckt dann eben alles auf Håkon. Was hat der sich denn als König vorgenommen?
2: Håkon hat zwar den Thron von seinem Vater geerbt, aber jetzt nicht unbedingt auch das gesamte Vertrauen der Norweger, denn sein Vater war ja wirklich extrem beliebt und diesen Status, den muss er sich erst erarbeiten. Er hat es schon jetzt versucht mit so einer ersten Rede, einer Gedenkrede, in der er an seinen Vater erinnert hat, was der eben für ein toller König für das Land war, aber auch für ein toller Vater. Und da hat er sich so ein bisschen gezeigt, auf der einen Seite sehr menschlich, sehr nahbar, auf der anderen Seite aber eben doch durchaus auch als Staatsmann. Und ich glaube, diese Kombination, die auch sein Vater übrigens ausgemacht hat, die wird er versuchen, auch für sich zu beanspruchen und zu zeigen den Menschen, dass er eben beides kann, ein moderner, nahbarer König, aber eben auch ein Staatsoberhaupt, das man respektieren kann.
0: Jetzt gab es in der letzten Zeit auch einiges an Skandalen, also vor allem um Håkons Frau Mette Marit, die hatte Verbindungen zum Sexualstraftäter Jeffrey Epstein, da gab es jahrelang E-Mail-Austausch. Ihr Sohn, den sie mit in die Ehe gebracht hat, der wurde gerade verurteilt wegen Körperverletzung, also auch die norwegische Monarchie hatte einiges, über das man mal ernsthaft reden muss. Aber wie halten es die Norwegerinnen und Norweger generell mit ihren Royals? Finden die das alles noch zeitgemäß?
2: der Rückhalt für die Monarchie in Norwegen ist immer noch ziemlich groß. Also ja, die Skandale der letzten Monate haben das Vertrauen schon erschüttert. Das hat

0: sich auch in Umfragen gezeigt. Aber viele sehen Håkon eben vor allem als Sohn seines extrem beliebten Vaters. Sie wissen, dass er seinen Vater schon häufiger vertreten hat in den letzten Jahren, dass er weiß, was er tut. Und deswegen, denke ich, wollen sie ihm eine Chance geben, sich das Vertrauen der Menschen zu erarbeiten. Und ich glaube, vor allem in so Krisenzeiten, die wir im Moment haben, da sehen viele Norweger das als was Gutes, dass man so eine traditionsreiche Institution hat, wie eben das Königshaus, wo es zwar einen Wechsel gibt, aber man eben an einer gewissen, lange eingeübten Tradition festhalten kann. Das hat irgendwie auch was, ja, Verbindendes, was Beruhigendes.
1: Arne Bartram, ein paar Tage nach dem Tod von König Harald in Norwegen.

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2: Und wir sind im Morgenecho. Friedrich Merz hat am Sonntag im ARD-Sommerinterview einen Satz gesagt, den ich sehr interessant fand.
3: Was nützt uns das schönste Elterngeld, wenn wir unsere Freiheit verlieren und der Frieden in Europa gefährdet ist?
2: Angesprochen auf finanzielle Nöte im Land, in dem Fall von Eltern, sagt er, naja, wir brauchen gerade auch viel Geld für Verteidigung. Man könnte antworten, da muss doch beides drin sein. Oder man denkt, ja natürlich ist Sicherheit erstmal die Voraussetzung für alles andere. Allerdings muss dann klar sein, dass Geld, das wir für Sicherheit ausgeben, muss richtig ausgegeben werden und mit Koordination. Ja, und da sind wir beim Treffen der EU-Verteidigungsminister gestern und heute in Irland, die nämlich darüber reden wollen, wie die EU zeitgemäße Sicherheitspolitik machen muss. Clemens Fischer ist Professor für internationale Beziehungen und Geopolitik an der Uni Köln. Ich habe ihn vorhin gefragt, welches Konferenzthema er diesen obersten EU-Verteidigern als allererstes raten würde.
4: Dass wir zuerst mal eine ganz klare europäische Verteidigungsdoktrin haben. Wenn wir diese Doktrin haben, dann wissen wir, wie viel Geld wir benötigen. Und wenn wir das wissen, dann können wir auch die Waffen dazu kaufen und die Ausbildung machen. Derzeit machen wir eigentlich das Gegenteil. Wir sind natürlich auf der Suche nach Verteidigungsfähigkeit, nach Abschreckungsfähigkeit. Das heißt, die Koordinierung, die Sie angesprochen haben, die fehlt derzeit. Und das wäre das Wichtigste, bevor man Geld ausgibt, es so zu machen, dass man ein gemeinsames System aufrichtet, um eben nicht Doppelgleisigkeiten fährt.
2: Was ist nochmal eine Doktrin? Da geht es doch um so Fragen wie, was machen wir eigentlich genau, wenn wir angegriffen werden?
4: Das ist genau der Punkt, Herr Mayer. Wir müssen wissen, was wir wollen. Wir müssen wissen, dass wir sagen, beispielsweise, wir wollen eben gegen einen Gegner, der aus dem Osten kommt, so wie Russland, weil es eben gerade dieser Krieg uns zeigt, dass hier eine Gefahr herrscht. Hier wollen wir ganz klar abschrecken. Das heißt, wir benötigen direkt an der Grenze zu Russland oder in diesem Bereich eben Drohnenabwehr, diesen berühmten Drohnenwall. Wir brauchen aber auch tief gestaffelt eine Luftabwehr für ganz Europa, dass man eben auch die europäischen Bürger schützen kann. Und wenn alles das nicht mehr ausreicht, dann brauchen wir auch am Boden wieder Truppen und zum Beispiel auch Kampfpanzerteile, die genau diesen Angriff dann abwehren können. Das ist eine Doktrin und die sagt uns, was wir eigentlich benötigen.
2: Und Sie haben Russland jetzt schon genannt. Ich meine, wir hatten diesen Vorfall am Flughafen Leipzig mit der Sprengstoffdrohne. Wir haben immer wieder Drohnensichtungen und Überflüge, bei denen man sich fragt, wo kommt das her? Nicht nur in Deutschland, ne? Allein diesen Sommer melden Italien sowas, Niederlande, Rumänien. Aber ist für Sie klar, dass das alles aufs Konto von Russland geht?
4: Aber eigentlich muss man schon seriöserweise sagen, wenn wir keinen Beweis haben, den letzten Beweis, diesen rauchenden Colt, werden wir wohl nicht finden. Aber wenn es keine schlagenden Beweise gibt, dann ist es schon sehr schwierig, aufgrund dessen beispielsweise einen Krieg anzufangen oder auch militärisch zu antworten. Was die NATO machen kann, und das haben ja auch die Verteidigungsminister angesprochen, der NATO, ist eine Koordinierungssitzung dieser Artikel 4, um eben mal klar zu sagen, wie Europa und wie die NATO auf derartige Übergriffe reagiert, wenn sie denn auch dann nachweisbar sind. Das Völkerrecht sagt uns relativ klar, nur weil 10 Drohnenangriffe kommen, die eben noch nicht eine bestimmte Schwelle überschritten haben an Gewalt, kann man eben keinen Anlassfall daraus ziehen. Das sagt die UNO-Charta. Das heißt aber nicht, dass wir uns nicht endlich darauf vorbereiten müssen, dass wir im Notfall auch dann wirklich antworten können.
2: Geld ist ja da und viele europäische Staaten investieren wesentlich mehr in die Verteidigung als noch vor 3-4 Jahren. Aber Fachleute, zum Beispiel vom Kieler Institut für Weltwirtschaft, warnen davor, dass man das Geld vielleicht falsch ausgibt, zum Beispiel für alte Technik. Also wie sehen Sie das? Bestellen wir gerade zu viele Panzer, obwohl wir Drohnen bräuchten oder militärische KI-Entwicklung?
4: Nein, Herr Mayer, da sind wir genau in der selbstgestellten Falle. Wenn wir keine klare Doktrin haben, also wenn wir nicht wissen, was wir tun wollen, kaufen wir ins Blinde hinein. Ganz böse. Sie können eigentlich einen Katalog shoppen gehen, denn wir benötigen von allen Dingen viel. Aber was ganz klar ist, wir müssen uns auf einen Drohnenkampf einstellen. Das sehen wir auch jetzt. Ganz wichtig ist aber trotzdem auch die Luftabwehr. Einen Fehler dürfen wir nicht machen, wie nach dem Kalten Krieg, dass wir sagen, man benötigt keine Panzer mehr, niemand wird es mehr machen. Wir sehen in der Ukraine am Ende einen Durchbruch oder weitreichende Bodenteile kann man eben nur mit Kampfpanzer machen. Und dafür gibt es eben Treffen wie dieses in Dublin, südlich von Dublin, dass man eben festlegt, wo liegen unsere Prioritäten. Das heißt, wir müssen zuerst einmal, glaube ich, die Luftverteidigung wirklich so abdichten, dass überhaupt eine Möglichkeit besteht, am Boden abschreckende Wirkung zu haben.
2: Ein kurzes Bauchgefühl zum Schluss, Herr Fischer. Funktioniert das? Also hat die EU den Schuss gehört aus Ihrer Sicht, was gemeinsame Verteidigung angeht?
4: Ja, auch wenn viele Menschen glauben, dass es nicht so ist und wenn viele Parteien sagen, dass Europa zu zerstritten ist, die Gefahr ist so groß, dass man am Ende doch dann alle wechselseitigen nationalen Gefühle wegstreicht und versucht, sich gemeinsam durchzukämpfen. Daher, mein Bauchgefühl ist trotzdem ganz gut.
2: Clemens Fischer, Professor für Geopolitik an der Uni Köln. Wir reden darüber, wie und wie gemeinsam sich die EU-Mitglieder mit dem Thema Verteidigung befassen. Da gibt es eben gerade dieses Treffen der Minister in Irland. Die dann über sowas reden wie die Sprengstoffdrohne auf dem Leipziger Flughafen vor einem Monat, in der Nähe von ukrainischen Frachtmaschinen. Die Bundesregierung sieht da eine neue Stufe der Bedrohung erreicht, hat aber bis jetzt niemanden offiziell verantwortlich gemacht. Das kann sich aber diese Woche ändern. Mein Kollege Markus Sambale ist in Berlin. Ja, wann wird sich die Bundesregierung dazu äußern?
5: Es ist jetzt 4 Wochen her, seit es in Leipzig am Flughafen diesen heftigen Vorfall mit der Sprengstoffdrohne gegeben hat. Viele Fachleute und Politiker vermuten seitdem, dass Russland dahinter steckt. Aber die Bundesregierung hat sich bislang nicht offiziell geäußert. Sie hat immer gesagt, sie will Ermittler und Geheimdienste ihre Arbeit machen lassen. Und wenn es Ergebnisse gibt, dann will die Bundesregierung sagen, erstens, wen sie als Täter vermutet und zweitens, was das für Konsequenzen hat. Dieser Tag, der könnte jetzt ganz nah sein. Kanzler Merkel selbst hat das erst am Wochenende so gesagt.
2: Die Frage ist, überrascht uns dann, was dann kommt? Oder wird die Bundesregierung eben auch Russland verantwortlich machen?
5: Ja, es deutet tatsächlich einiges darauf hin, dass die Bundesregierung bald russische Geheimdienste, staatliche Stellen in Russland verantwortlich machen wird. Interessant wird, wie die Bundesregierung das belegt. Vermutlich wird es darum gehen, was der Generalbundesanwalt bei seinen Ermittlungen bislang rausgefunden hat. Diese Ermittlungen können aber natürlich noch nicht abgeschlossen sein. Deshalb wird es vermutlich vor allem darum gehen, was Geheimdienste wissen zu dem Fall. Die haben vielleicht Verdächtige abgehört, Dinge beobachtet und Spuren zusammengetragen. Innenminister Dobrindt selbst hat vor kurzem gesagt, Russland macht es einem sehr, sehr leicht, einen Verdacht zu haben und sehr, sehr schwer, den Beweis zu führen. Der Knackpunkt ist bei so einer öffentlichen Zuordnung. Also wenn die Bundesregierung sagt, wir glauben, russische Stellen stecken dahinter, da geht es oft nicht um gerichtsfeste Beweise und Urteile, sondern um eine Sammlung von Indizien und Verdächtigen. Da hängt viel davon ab, wie überzeugend das präsentiert wird.
2: Man kann es ja von mehreren Seiten sehen. Also gut, dass man da sorgfältig abwägt oder man findet, dass der Fall doch irgendwie klar sein müsste. Warum ist das alles so heikel?
5: Eine ausländische Regierung für so einen Angriff verantwortlich zu machen, das ist schon ein extrem schwerwiegender Vorwurf. Das passiert international auch nicht so oft. Und das kann theoretisch einen Konflikt zwischen Staaten ziemlich verschärfen. Erst recht, wenn die Bundesregierung staatliche Akteure aus Russland als Urheber benennen sollte. Gleichzeitig stellt sich sofort die Frage, was folgt denn daraus? Einerseits sollte eine Regierung einem anderen Staat wohl Grenzen aufzeigen, wenn der eine Sprengstoffdrohne zum Beispiel auf einen deutschen Flughafen schickt. Und andererseits muss die Bundesregierung auch bedenken, dass die Reaktion nicht zu scharf ausfällt, damit sich ein Konflikt nicht weiter hochschaukelt und dann die nächste Eskalation droht.
2: Aber dass es eine Reaktion geben soll, das hat die Bundesregierung immer wieder gesagt. Der Kanzler selbst meinte ja sogar, unsere Gegner werden für so etwas bezahlen. Welche deutsche Reaktion wäre denn denkbar?
5: Deutschland wird sicher nicht in der gleichen Art zurückschlagen. Also, dass jetzt umgekehrt eine deutsche Sprengstoffdrohne auf den Weg geschickt wird zum Angreifer, das wird sicher nicht passieren. Das fordert hier in Berlin niemand. Aber es soll auf eine andere Art schon sehr spürbar sein, vor allem politisch und wirtschaftlich. Urheber solcher Angriffe sollen dafür bezahlen, so hat das Kanzler Merz formuliert. Es dürfte wohl diplomatische Sanktionen geben, also den Botschafter einbestellen, vielleicht Diplomaten ausweisen, die unter Spionageverdacht stehen. Es könnte auch, sollte Russland verantwortlich gemacht werden, eine russische Einrichtung in Deutschland dicht gemacht werden. Und dazu könnten weitere Sanktionen kommen gegen russische Firmen und auch gegen die dubiosen Tankschiffe, die russisches Öl weiter über die Ostsee in andere Länder transportieren, obwohl dieser Öltransport, mit dem Russland viel Geld verdient, wegen der verhängten Sanktionen eigentlich nicht möglich sein soll.
2: Markus Sambale in unserem Hauptstadtstudio. Unsere Kolleginnen und Kollegen beobachten dort diese Woche, was die Bundesregierung sagt zur Sprengstoffdrohne am Leipziger Flughafen und was dann daraus folgen soll.

0: 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Sie wissen noch, was los war, als die Corona-Impfungen losgingen. Da werden uns Nano-Mikrochips gespritzt, hieß es in manchen Milieus. Als dann die sogenannten Abnehmspritzen zu uns kamen, da habe ich sowas nicht mehr gehört. Vielleicht dachten auch die Verschwörungserzähler, Hauptsache abnehmen. Ozempic, Wegovy, diese Mittel haben jedenfalls einen unglaublichen Hype ausgelöst. Und wir reden drüber, weil es Wegovy ab heute bei uns auch als Tablette gibt. Vom dänischen Pharmakonzern Novo Nordisk. In den Apotheken dann aber auch nur auf Rezept wie die Spritze. Was müssen wir dazu wissen, faktisch und kritisch? Meine Kollegin Doris Tromballer dazu.
1: Im Prinzip ist es ganz leicht. Tablette rausdrücken, einen Schluck Wasser dazu und fertig. Nie war die medikamentöse Behandlung von Adipositas einfacher. Aber hat die neue Wegovy-Pille auch die gleiche Wirkung wie die Spritze? Professor Katharina Timper, Direktorin der klinischen Ernährungsmedizin am TUM-Klinikum rechts der Isar.
2: Im Prinzip ist das genau der gleiche Wirkstoff, egal ob oral eingenommen oder als Spritze. Und es ist auch so, wenn die Pille ganz korrekt eingenommen wird, dann gibt es eigentlich auch keinen Unterschied bezüglich der Effizienz.
1: Der Wirkstoff ist Semaglutid. Die Substanz ahmt im Körper ein Darmhormon nach, das übermäßigen Hunger und Appetit dämpft und die Sättigung verstärkt. Bei der Spritze zeigte sich ein Gewichtsverlust von bis zu 19% innerhalb von etwas mehr als einem Jahr, zusätzlich zu Ernährungsumstellung und Bewegung. Bei der Pille waren es rund 14%. Dass es das Medikament jetzt nicht nur als Spritze, sondern auch als Tablette gibt, ist eine neue Chance in der Therapie von Adipositas, sagt Professor Jens Aberle, Endokrinologe am Universitätsklinikum Hamburg-Eppendorf.
3: Es gibt doch viele Menschen, die Vorbehalte haben, sich Medikamente zu spritzen. Das wissen wir schon relativ lange und da gibt es auch eine Menge Studien zu. Also wenn Sie eine Person fragen, möchten Sie ein Medikament lieber spritzen oder als Tablette nehmen, dann sagen 90% lieber als Tablette. Und für uns ist es natürlich zusätzlich hilfreich, ein weiteres Angebot zu haben.
1: Die Einnahme des Adipositas-Medikaments Wegovy wird also bequemer. Aber etwas Unbequemes bleibt: das Risiko für Nebenwirkungen. Adipositas-Medikamente sind keine harmlosen Lifestyle-Produkte und sie ersetzen auch nicht Ernährung, Bewegung und langfristige Betreuung, sie sind ein Teil der Therapie. Die häufigsten Nebenwirkungen sind ähnlich wie bei den Spritzen: Übelkeit, Durchfall, Verstopfung und Erbrechen. Seltene schwere Nebenwirkungen sind Gallenprobleme oder eine Entzündung der Bauchspeicheldrüse. Adipositas-Medikamente gelten inzwischen als wahre Erfolgsgeschichten. Und deshalb sind viele Pharmaunternehmen auf den Zug aufgesprungen. Nach Angaben des Verbands forschender Arzneimittelhersteller werden weltweit gerade mehr als 70 Präparate getestet. Professor Aberle hat selbst an einer Studie mitgewirkt zu einer Tablette, die in den USA bereits zugelassen ist.
3: Das ist ein extrem dynamisches Forschungsgebiet. Und es gibt wirklich viele neue Präparate, die in klinischer Entwicklung sind. Also da kommt einiges auf den Markt.
1: Bei den Neuentwicklungen geht es nicht darum, welches Präparat den meisten Gewichtsverlust in der kürzesten Zeit schafft. Adipositas ist eine komplexe Erkrankung. Und deshalb braucht man verschiedene Wirkstoffoptionen, um möglichst vielen Adipositas-Betroffenen mit der jeweils richtigen Kombination helfen zu können.
0: Eine Ernährungsexpertin, deren Einschätzung Sie auch nachhören können auf wdr5.de, die sagt mir heute, also dadurch, dass es das jetzt als Tablette gibt, glaubt sie, werden das noch viel mehr Menschen nehmen wollen als in Spritzenform, weil das dann doch eher auch abschreckende Wirkung hat. Aber sagen Sie doch mal, die Abnehmpille, Meinungen.
4: Ich glaube, ich würde eher so eine Pille nehmen, als statt mir irgendwas zu spritzen.
5: Ich glaube schon, dass irgendeinem immer mal der Gedanke kommt, sowas zu nehmen, weil es das Ganze vereinfacht. Aber glaube ich, letzten Endes, wenn man sich alles genau anschaut, man vernünftig auf Ernährung achtet und sonst was, sollte man das versuchen, auf einem natürlichen Wege zu regeln.
6: Man kann durch Sport abnehmen. Ist die gesündere Variante davon. Also finde ich jetzt nicht so toll, dass es da auch Spritzen für gibt oder Pillen.
7: Erstmal würde ich es vielleicht ohne Medikament probieren. Aber die Schwelle, Medikamente zu benutzen, ist ja irgendwie in den letzten Jahren, glaube ich, auch so ein bisschen gesunken für einen gewissen Lifestyle.
4: Also ich halte von sowas nichts. Ich bin eigentlich so zufrieden, aber ich habe zum Beispiel eine Schwiegermama, die nimmt die Abnehmspritze und das Spritzen ist nicht so, deswegen wäre bestimmt für Leute eine Alternative.
8: Ehrlich gesagt nichts, glaube ich, mir ein bisschen zu teuer. Ich glaube, wenn das von den Krankenkassen bezahlt werden würde und ich bräuchte es, würde ich es vielleicht machen, aber erstmal so nicht.
9: Ich finde es schwierig, dass das so normalisiert wird und als gesund dargestellt wird.
10: Die Abnehmpille ist genauso wie die Abnehmspritze. Hörst du damit auf, dann hast du nicht 10 Kilo, sondern 20 Kilo drauf. Also es bringt nichts.
0: So, und der nächste Fachmann für die Abnehmpille wird in ein paar Stunden Michael Imhof sein. Guten Morgen.
11: Guten Morgen. Ich habe aber eine Professorin bei mir von der Uni Köln hier. Also ich werde nicht alleine sein mit der Abnehmpille.
0: Es ist auch für uns Journalisten immer besser, den Fachleuten zuzuhören, als selber welche zu sein.
11: Unbedingt. Oder Ihnen im Tagesgespräch heute. Wir reden über die Abnehmpille. Würden Sie sie nehmen? Also genau das, was wir gerade bei dir gehört haben. Sie können uns jetzt gerne schon schreiben über die WDR5-App oder eine Sprachnachricht hinterlassen. Aber ich bleibe jetzt nicht mit der Abnehmpille alleine. Ich meine, du guck mich mal an.
0: Also, du hast so. Ja nun gar nichts nötig.
11: Nee, im Moment nicht. Deswegen habe ich eine Sozialschmarotzerin eingeladen in unsere Sendung in Neu gegen Genügt.
0: Jetzt wird's wild.
11: Ja, die ist nämlich arbeitslos geworden und die hat ihren Followern auf Insta und TikTok davon erzählt. Und was dann passiert ist, das können Sie hören bei uns in Neu gegen Genügt in der WDR 5 Redezeit. Und gleich bin ich mit einem Arzt verabredet. Es soll ja eine neue Untersuchung beim Kinderarzt geben, die U10. Die wird von allen Kassen bezahlt. Weil es bis dato sowas nicht gab. Also die gab es freiwillig, aber nicht so, dass du, ja, ich gehe jetzt mal zur U10 mit meinem 9-10 Jahre alten Kind. Und er hat ein Problem damit. Und was das Problem ist, das hören Sie auch gleich bei uns.
0: Die Abnehmpille wird übrigens nicht von den Kassen übernommen. Ist ja auch eine ganze Stange Geld, die man da abdrücken muss.
11: Ja,
0: ne?
11: Locker 200 Euro.
0: Mehr.
11: Locker 230 Euro höre ich gerade im...
0: Danke.
11: Ja, so.
0: Ich lege mich fest. Dann also nach 10, Neugier genügt mit Michael Imhof, danach das Tagesgespräch, melden Sie sich gerne rein. Sie haben es gehört, ich bin Robert Meyer, das war das WDR 5 Morgenecho. Lassen Sie sich heute bitte nicht ärgern und tschüss.

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1: 13 Millionen Quadratkilometer Land. 36 Mal die Fläche von Deutschland. Das ist Sibirien. Endlose Wälder, endlose Winter, gigantische Flüsse und Bodenschätze aller Art, ohne die Russland unvorstellbar ist. Aber Sibirien war nicht immer Teil von Russland. Ich bin Uli Hufen und erzähle heute, wie aus einem Streit unter Nachbarn die Eroberung eines halben Kontinents wurde.
2: 1. September 1581, Beginn der russischen Eroberung Sibiriens.
1: Welthistorische Vorgänge können unspektakulär beginnen, sogar etwas verworren. Die russische Eroberung von Sibirien ist so ein Fall. Glaubt man einer Chronik, die im Auftrag der mächtigen Handelsfamilie Stroganow erstellt wurde, dann ging es so los.
3: Am 1. September, am Festtag des säulenheiligen Simeon Stylites, schickten Semjon, Maxim und Nikita Stroganow, Jermak und seine Männer gegen den Sultan von Sibirien.
1: Wir sind im Grenzgebiet des damaligen Russland, 1500 Kilometer östlich von Moskau. Der Zar hat den Stroganows hier am Fuß des Uralgebirges weite Ländereien überlassen. Die Stroganows haben viel Geld verdient mit Salz, mit Landwirtschaft, Bergbau und Handel. Und sie haben einen Auftrag. Sie sollen den wilden Osten Russlands erschließen, befestigen und wenn nötig auch verteidigen. Genau dafür haben sie jetzt Fachleute engagiert.
4: Also Jermak Timofejewitsch, wie er offiziell heißt, war ein Kosakenataman.
1: Der Historiker Sören Urbanski von der Universität Bochum.
4: Also kein Adeliger, das ist ganz wichtig, der eher so ein Krieger war. Und der wurde letztlich angeheuert von den Stroganows.
1: Wo Jermak herkam, was es mit seinem ungewöhnlichen Namen auf sich hat und wann er zum Ataman, also zum Oberhaupt seines Kosakentrupps gewählt wurde, all das ist unter Historikern umstritten. Sicher ist nur eins. Er und seine Leute sind erfahrene Söldner, die sich die Zeit zwischen den Kriegen mit Raubzügen vertreiben. Und jetzt, am 1. September 1581, ziehen sie im Auftrag der Stroganows los. Für 20.000 Rubel.
3: Die Stroganows belohnten die Männer großzügig und rüsteten sie aus mit guter Kleidung, Kanonen, Musketen und Proviant im Überfluss. Außerdem gaben sie ihnen Führer für die sibirische Expedition und Übersetzer für die Sprache der Muslime.
4: In der russischen offiziellen Geschichtsschreibung ist meist von 540 Kosaken die Rede. Es ist eine erstaunlich kleine Armee gewesen, die den Beginn markiert einer großen Eroberung eines halben Kontinents.
1: Aber wer war dieser Sultan von Sibirien, gegen den Jermak und seine Kosaken zogen? Und was sagte Zar Iwan IV. In Moskau? Die Antworten auf diese Fragen hängen zusammen mit einem Umstand, der so offensichtlich ist, dass er leicht übersehen wird.
4: Das war ja ein Kontinent, das war ja keine Überquerung eines Ozeans.
1: Sören Urbanski.
4: Das ist ja anders als jetzt die sogenannte Expansion oder Expedition von Kolumbus ein knappes Jahrhundert zuvor nach Amerika. Da gab es ja schon vorher Beziehungen, Handelsbeziehungen, es gab kriegerische Konflikte. Und man darf ja auch nicht vergessen, dass im 13. Jahrhundert die Goldene Horde dieses ganze Gebiet einmal kontrollierte, also die Mongolen.
1: Der Sultan von Sibirien, von dem die Stroganow-Chronik spricht, hieß Kutschum und war ein direkter Nachkomme von Genghis Khan. Sein Reich, das Khanat von Sibir, war eins von mehreren späten Überbleibseln der mongolischen Goldenen Horde, die über Jahrhunderte in weiten Teilen Nordasiens und Osteuropas allmächtig gewesen war. Auch Moskau hatte den Mongolen 200 Jahre lang Tribut bezahlt, als Zeichen der Unterwerfung. Man kannte sich also und hatte viel voneinander gelernt. Doch im späten 16. Jahrhundert war Moskau reich geworden und das Khanat von Sibir nur noch ein Schatten einstiger mongolischer Macht.
4: Das war sozusagen auch ein Khanat im Niedergang und das nutzte Jermak eiskalt aus letztlich.
1: Als Jermak und seine Kosaken am 1. September 1581 nach Osten aufbrechen, ist das zunächst wenig mehr als eine Strafexpedition gegen lästige Nachbarn und Konkurrenten. Truppen des Khanats hatten mehrfach Stützpunkte der Stroganows überfallen. Jetzt setzen diese mit Hilfe von Jermak an zum Gegenschlag. Tatsächlich aber geht es, wie sich schnell zeigt, um nicht mehr und nicht weniger als die Macht im Norden Eurasiens. Und das bedeutete in der Praxis vor allem eins.
4: Pelze waren das wichtigste Zobel, später dann auch natürlich dann im Pazifik die Pelze von Ottern und Robbenpelze.
1: Was den Spaniern in Mittel- und Südamerika das Gold und den Portugiesen in Indien die Gewürze waren, das war den Stroganows, dem Zaren in Moskau und dem Khanat von Sibir, das weiche Gold der Pelze.
4: Weil das weiche Gold für den russischen Staat einen unglaublichen Reichtum bedeutete. Also es war dann bald eines der wichtigsten Exportgüter Russlands nach Europa, aber auch bald nach China. Und deswegen war diese Expansion nach Osten ökonomisch so wichtig.
1: Der Zar in Moskau allerdings ist entsetzt, als er hört, dass die Stroganows beschlossen haben, gegen den Khan in den Krieg zu ziehen. Chaos im Osten seines Reichs kann er gerade nicht brauchen.
4: Also er bezeichnete den Jermak und die Kosaken als Räuber und die Stroganows als Verräter.
1: Aber Moskau ist weit und die Würfel sind bereits gefallen. Schnee und Frost überraschen Jermak und seine Leute früh. Sie müssen im Gebirge überwintern. Als es wärmer wird, dringen sie schnell in Westsibirien vor. Sie haben flache Boote über den Ural geschleppt, die sich in den Flüssen und Sümpfen Westsibiriens als enorm hilfreich erweisen. Nach einigen Scharmützeln im Sommer 1582 kommt es am 4. November schließlich zur großen Schlacht in der Nähe von Iskar, der Hauptstadt des Khanats. Jermaks Kosaken sind zahlenmäßig weit unterlegen, aber sie haben die besseren, moderneren Waffen.
5: Diese russischen Krieger sind so stark. Wenn sie mit ihren Bögen feuern, schießt eine Flamme aus ihnen hervor und viel Rauch tritt aus und es gibt ein lautes Gebrüll wie der Donner im Himmel.
1: Die Chronik erfasst das Entsetzen der Truppen des Khans. Denn die Bögen der Kosaken, das sind Kanonen und Musketen. In Westsibirien bis dahin so gut wie unbekannt.
5: Die Pfeile, die mit diesen Bögen geschossen werden, sind unsichtbar. Aber sie verletzen und töten. Und man kann sich gegen sie nicht verteidigen.
1: Der Khan und seine Reiter haben keine Chance und ziehen sich nach Süden zurück. In jene zentralasiatischen Steppen, aus denen sie gekommen waren. Der Khan war für die indigenen Völker Westsibiriens ein fremder Herrscher gewesen. Genau wie Jermak und seine Kosaken, die ihn jetzt vertreiben. Als Iwan der Schreckliche im fernen Moskau von Jermaks Sieg hört, ist sein Zorn im Nu verflogen.
4: Jermak sandte dann auch Pelze als Geschenk nach Moskau und daraufhin wurde durch den Staat auch diese Eroberung anerkannt und die Beteiligten daran wurden auch belohnt. Also sozusagen erst retrospektiv wurde das legitimiert durch den Staat.
1: Im Sommer 1585 ertrinkt Jermak im Irtischstrom. Seine schwere Rüstung soll ihm zum Verhängnis geworden sein. Aber die Eroberung von Sibirien ist jetzt nicht mehr aufzuhalten.
4: 1581 überschreitet Jermak mit seinen Kosaken diesen Ural. Und 1639, also 50 Jahre später, stehen russische Kosaken bereits am Pazifik, also zwei Generationen von Menschen. Und das ist sozusagen eine unglaublich rasante Expansion. Jeder weiß, wie groß Sibirien ist.
1: Allerdings.
4: Das bedeutet natürlich nicht, dass dieses Gebiet durchherrscht wurde.
1: Durchherrschen, also wirklich beherrschen und kontrollieren. Wie hätte das auch gehen sollen? Es sind ja nur ein paar tausend Kosaken, Pelzhändler und entflohene Sträflinge, die sich ohne jede zentrale Planung entlang der sibirischen Flüsse Wege bahnen durch ein gigantisches Territorium.
4: Man kann sich das nicht als eine Besetzung von Territorien vorstellen, sondern eine punktuelle Machtergreifung oder Beherrschung des Raums. Also Russland expandierte anhand von bestimmten Wegen und errichtete dann Forts oder kleine Festungen, also Tobolsk, Tomsk, Tjumen.
1: Wie die Eroberung Sibiriens voranschritt, davon vermittelt ein Bericht des Kosaken Pjotr Birketow an den Zaren in Moskau einen guten Eindruck. 1633 waren Birketow und seine Männer schon seit 2,5 Jahren am Lena-Strom aktiv, fast 5000 Kilometer östlich von Moskau.
6: Während dieser 2,5 Jahre erduldete ich, demütiger Diener, jedes nur denkbare Leid. Wir starben vor Hunger und aßen furchtbare Dinge, darunter Gras, Wurzeln und die Rinde von Fichten und Tannen. Am Lena-Fluss brachte ich, euer demütiger Diener Pjotr Birketow, gemeinsam mit meinen Dienstleuten und den Trappern und mit Gottes Hilfe verschiedene Gebiete der Tungusen und Jakuten unter die Hoheit Eurer Majestät.
1: Über 20 Seiten berichtet Pjotr Beketow seinem Zaren von endlosen Gefechten und Geiselnahmen, von Pelzen, von Hunger und von Leid. Dann, gegen Ende, ganz lapidar:
6: Um neue Einnahmequellen für Eure Majestät zu eröffnen und Euer Herrschaftsgebiet zu erweitern, wählte ich am 15. Juni 1633 einige Dienstleute aus und entsandte sie im Dienst Eurer Majestät die Lena hinab zur Mündung des Flusses ans Meer.
1: Das Meer, das hier erreicht wird, war der Arktische Ozean. Die Gier der russischen Eroberer nach Pelzen kannte keine Grenzen, genauso wenig wie ihre Abenteuerlust, ihr Mut und ihre Brutalität. Als der deutsche Naturforscher Georg Wilhelm Steller 100 Jahre später im Auftrag des Zaren Sibirien durchquerte, hatte sich an den Verhältnissen wenig geändert. Steller nannte die Kosaken
5: die tüchtigsten Leute zu solch zweifelhaften Unternehmungen.
1: Und weiter?
5: Jeder Kosak hatte wenigstens 15 bis 20 Sklaven, einige auch 50 bis 60. Diese verspielten sie im Wirtshaus. Und manchmal bekam eine Sklavin 3, 4 Herren an einem Abend. Diese Leute mussten alle Arbeit verrichten und kein Kosak rührte das Allergeringste an, sondern er spielte, soff, reiste, Schulden einzufordern oder er zog in den Krieg.
1: Das ganze 17. Jahrhundert und auch noch lange danach wird in Sibirien gekämpft. Überfälle, kleine Gefechte, Aufstände, Strafexpeditionen. Aber nach und nach klingen Gewalt und Widerstand ab. Es gelingt, die unendlichen Weiten Sibiriens und auch seine Bewohner in den russischen Staat zu integrieren. Bis heute leben etwa 40 kleine und größere indigene Völker in Sibirien. Tungusen, Sacha, Burjaten, Koyaken, Nenzen und viele andere. Aber natürlich, die Eroberung Sibiriens blieb aus ihrer Sicht ein Akt der Gewalt und ist nicht vergessen. In seinem Klagegesang beschwört der Schamane Gennadi Puiko hier das Leid seines Volkes. Puiko trägt einen russischen Vornamen, gehört aber zum Volk der Selkup, nomadischen Rentierzüchtern, die auf der Halbinsel Jamal in der russischen Arktis leben. Wenn es den Heiligen von Jamal gefällt, hofft Gennadi Puiko, dann werden die Schläge seiner Trommel Wunder wirken.
3: Sie können die Russen, die uns töten, in nichts verwandeln. Wie Schweinespeck sollen sie im Feuer schmelzen, zu Rauch werden und durch das Rauchloch in alle Winde verstreut werden.
1: Der französische Musikethnologe Henri Leconte nahm Gennadi Puiko in den 1990er Jahren auf. 400 Jahre, nachdem Yermak über den Ural gezogen war. Jener Yermak, über den es so wenig Wissen und so viele Mythen gibt. Jener Mann, von dem es in den russischen Chroniken heißt:
5: Von unbekannter Herkunft und bedeutender Seele.
1: Der Kosaken-Ataman Yermak war ein Mann, der in keiner Galerie der großen europäischen Eroberer und Entdecker fehlen darf. Ein Mann nach dem Muster ungleich bekannterer Westeuropäer wie Vasco da Gama, Kolumbus oder Magellan. Ein Mann, dessen Taten und Untaten welthistorische Konsequenzen hatten.
4: Man muss sich klar machen, dass Russland zuerst Pazifikanrainer wurde, bevor es Schwarzmeer oder Ostseeanrainer wurde. Also wie gesagt, 1639 erreicht man den Pazifik, Jahrzehnte später das Schwarze Meer und auch die Ostsee.
1: Der Historiker Sören Urbanski:
4: Ich glaube, Russland wäre nicht Russland, wie wir es heute kennen, wenn es diese Expansion nach Osten nicht gegeben hätte.
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0: Es ist 10 Uhr. 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
7: Die Nachrichten mit Matthias Wurms. Guten Tag. Sportvereine in Deutschland werden sich doch weiter an Lärmschutzregeln halten müssen. Das hat eine Anfrage der Sportschau beim Bundesumweltministerium ergeben. Die Landessportminister wollten die Lärmregeln eigentlich lockern. Matthias Wolf berichtet.
8: Das Bundesumweltministerium lehnt eine Sonderstellung des Sports in Sachen Lärmschutz ab. Man beabsichtige keine Abschwächung der Sportstätten-Lärmschutzverordnung. Die Sportminister der Länder hatten im Oktober 2025 einstimmig einen entsprechenden Antrag gestellt. Vor allem zugunsten des Jugendsports sollte der Sportbetrieb wie Kinderlärm behandelt werden. Seit 2011 gilt der Lärm, der von Kitas oder Spielplätzen ausgeht, nicht mehr als schädliche Umwelteinwirkung für Anwohner. Bei Sportlärm gelten aber noch verschiedene Vorgaben. So darf es zum Beispiel tagsüber nicht lauter als 50 Dezibel sein, wenn die Anlage in einem reinen Wohngebiet liegt. Bundesweit gibt es deswegen zahlreiche Konflikte zwischen Sportvereinen und Nachbarn.
7: In Aachen wird gerade der Friedenspreis übergeben. Er geht in diesem Jahr an zwei Protestgruppen. Aus Aachen, Christian vom Hofe.
9: Gewinner sind zum einen die Palestinians and Jews for Peace aus Köln. Eine Gruppe, die sich ehrenamtlich für einen respektvollen Umgang zwischen Palästinensern und Juden einsetzt. Gegründet haben sie sich vor etwa 3 Jahren als Reaktion auf die eskalierende Gewalt im Nahen Osten nach dem 7. Oktober. Die zweite ausgezeichnete Gruppe ist die Organisation Unidos MN und das Team des queeren Sexshops The Smitten Kitten. Beide Organisationen stehen beispielhaft für den gewaltfreien Widerstand der Zivilgesellschaft in Amerika gegen die massiv eskalierende Gewalt durch ICE. Mit Zivilcourage stellen sie sich einer hochgerüsteten Staatsmacht mit den Mitteln der Solidarität entgegen.
7: Die Finanzminister der größten Industrie- und Schwellenländer beraten in den USA über die Lage der Weltwirtschaft. An dem Treffen der G20 nimmt auch der russische Finanzminister teil. Das sorgte für Kritik, berichtet aus den USA Philipp Eckstein.
10: Die USA haben aktuell den Vorsitz der G20 und sie haben Russlands Finanzminister Anton Siluanow zu dem Treffen eingeladen. Die europäischen G20-Staaten reagierten darauf verärgert und verweigerten ein gemeinsames Gruppenfoto. Das sogenannte Familienfoto wurde dann ohne Russlands Finanzminister aufgenommen. Bundesfinanzminister Klingbeil betonte, er habe darauf gedrängt. Bei den gemeinsamen Sitzungen vor Ort habe er Russlands Finanzminister direkt ins Gesicht gesagt, dass die russische Regierung den Krieg gegen die Ukraine beenden müsse. Dass die US-Seite Russlands Finanzminister eingeladen hat, bezeichnete Klingbeil als irritierend. Er hätte sich mehr Klarheit gewünscht, dass man ihn nicht wie einen normalen Gast empfange.
7: Weitere Meldungen im Überblick. Die EU-Verteidigungsminister sprechen heute über die stärker werdende Bedrohung durch Russland. Bei einem Treffen in Irland geht es vor allem darum, wie die Ukraine bei der Luftverteidigung besser unterstützt werden kann. Staaten, die bisher wenig Flugabwehr geliefert haben, sollen zu mehr Hilfe gedrängt werden. Nach der Sturzflutkatastrophe in Nepal und China ist die Zahl der bestätigten Todesopfer auf mehr als 1000 gestiegen. Außerdem werden noch tausende Menschen vermisst. Auslöser der Katastrophe vergangene Woche war ein Gletscherabbruch an einem Berg. Der hatte eine Sturzflut ausgelöst, die auf dem Weg ins Tal alles zerstörte. In Dortmund gelten ab heute Mindestpreise für die Fahrten mit Mietwagenanbietern wie Uber und Bolt. Sie dürfen maximal 15% unter den Taxitarifen liegen. Die Stadt Dortmund will so die klassische Taxibranche vor der billigen Konkurrenz schützen. Ähnliche Regelungen in Essen und Köln beschäftigen bereits die Gerichte. An mehr Bahnhöfen in Deutschland gilt ab heute ein Alkoholverbot. Unter anderem am Berliner Hauptbahnhof dürfen alkoholische Getränke jetzt nur noch in der Gastronomie getrunken werden. Vorreiter waren unter anderem Köln, Bonn, Dortmund und Düsseldorf. Bis Mitte Oktober soll Alkohol an allen deutschen Bahnhöfen verboten sein.
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7: Nach den Schüssen auf ein noch leeres türkisches Café in der Kölner Südstadt gestern ist der mutmaßliche Täter weiterhin nicht identifiziert. Da die Tat am frühen Morgen geschah und nicht wie sonst häufig mitten in der Nacht, hofft Oberstaatsanwalt Ulrich Bremer auf Hinweise aus der Bevölkerung.
11: Es hilft uns ein bisschen, weil wir natürlich darum bemüht sind, auch Augenzeugen zu bekommen, die wir nachts nicht so in der Menge haben. Aber es hat natürlich grundsätzlich ein sehr hohes Gefahrenpotenzial, auch für völlig unbeteiligte Bürgerinnen und Bürger.
7: Seit Mai ist laut Staatsanwaltschaft im Großraum Köln schon 10-mal auf Gebäude geschossen worden. Und der Blick aufs Wetter in Nordrhein-Westfalen. Heute wechseln sich Sonne, Wolken und einzelne Schauer ab. Es kann auch kurze Gewitter geben und es weht ein böiger Wind. Die Temperaturen erreichen in Olpe 20, in Halle 21 und in Wesel 22 Grad. Morgen erst viele Wolken, später lockert es auf und die Sonne kommt raus. Am Nachmittag und Abend kann es aber auch wieder vereinzelt Schauer geben. Die Temperaturen sind ähnlich wie heute. Am Donnerstag ändert sich wenig. 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WDR 5, die Verkehrslage. A3, Köln Richtung Oberhausen, zwischen Leverkusen-Opladen und Kreuz-Hilden dauert es etwa eine Dreiviertelstunde länger. 7 Kilometer Stau, dort steht ein defektes Fahrzeug. A40, ein Moment, hier ist es wieder. A40 Dortmund Richtung Duisburg, zwischen Bochum-Wattenscheid und Dreieck Essen-Ost, etwa 10 Minuten plus, 4 Kilometer stockender Verkehr. A45 Gießen Richtung Dortmund, zwischen Hagen-Süd und Westhofener Kreuz, ebenfalls etwa 10 Minuten plus, 4 Kilometer stockend. A46 Heinsberg Richtung Düsseldorf, zwischen Grevenbroich und Kreuz Neuss-West, dauert es auch etwa 10 Minuten länger, 5 Kilometer stockend. Und A57 Nimwegen Richtung Köln, zwischen Mörskapellen und Kreuz Meerbusch, ebenfalls etwa 10 Minuten plus, 4 Kilometer stockender Verkehr.
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12: Es gibt in Deutschland ein gelbes Heft, da stehen die Untersuchungen drin, zu denen Eltern mit ihrem Kind gehen sollen, von der Geburt bis kurz vor der Einschulung. Das ist die U1 bis U9. Wer nicht hingeht, der kriegt Post und wenn dann immer noch nichts passiert, erfährt irgendwann das Jugendamt davon. Wenn die U9 dann geschafft ist, ist das Kind 5 Jahre alt und dieses Heft verschwindet für 7 Jahre in der Schublade, weil die nächste Untersuchung, die kommt dann erst mit 12 bis 14 Jahren und dazwischen passiert nichts. Zumindest keine Untersuchung, die alle Krankenkassen zahlen. Das soll sich jetzt ändern mit der U10, einer neuen Untersuchung für Kinder, die 9 und 10 Jahre alt sind, bezahlt von der Kasse. Und das ist ja eigentlich eine ganz gute Nachricht. Mit einem großen Aber. Wenn es nach unserem Gast geht, den lernen Sie gleich kennen und erfahren, was sein Problem ist mit dieser U10. Ich bin Michael Imhof und ich freue mich, dass Sie neugierig sind. Hier auf WDR 5.

0: Sören WDR 5, Neugier genügt. Und ich habe es Ihnen gerade schon gesagt, es wird eine neue U10 kommen. Eine Untersuchung beim Kinderarzt für Kinder mit 9 oder 10 Jahren. Bisher war die letzte Untersuchung mit 5, die nächste dann wieder mit 12 oder 13 Jahren. Der gemeinsame Bundesausschuss findet, das geht so nicht und hat entschieden, wir setzen die U10 dazwischen. Und die gesetzlichen Kassen müssen diese Vorsorgeuntersuchung bezahlen. Das Ding ist nur, im selben Sommer mit dieser Entscheidung hat der Bundestag ein Sparpaket beschlossen. Vorsorgeuntersuchungen wurden bisher extra vergütet, obendrauf. Ab Januar kommen sie aber in einen Topf, der gedeckelt ist. Das gelbe Untersuchungsheft der Kinder wird also dicker, der Topf dafür nicht. Ein Dorn im Auge von Thomas Gerkens, Kinderarzt in Moers. Hallo Herr Gerkens.
1: Guten Morgen, Herr Imhof.
0: Herr Gerkens, ich bin zwar kein Arzt, ich werde mir Ihren Dorn im Auge dennoch gleich mal ansehen. Vorher aber ein paar Worte zur U10, die da kommen soll. Wofür genau soll die sein?
1: Ja, die U10, wie Sie eben schon gesagt haben, schließt ja die Lücke der Vorsorgeuntersuchung zwischen der U9 im Alter von 5 Jahren und der J1-Untersuchung im Alter von 13 Jahren. Das ist natürlich ein langer Zeitabschnitt, in dem die Entwicklung der Kinder weitergeht. Wichtige Entwicklungsschritte wie Einschulung, Schulwechsel zur weiterführenden Schule, Pubertätsentwicklung finden in dieser Zeit statt. Und natürlich sind diese Entwicklungsstufen auch mit potenziellen Problemen behaftet. Und deswegen ist es dem Bereich natürlich sinnvoll, Vorsorgeuntersuchungen durchzuführen, in dem Fall eben die von Ihnen erwähnte U10-Untersuchung, um frühzeitig eben Probleme bei den Kindern zu erkennen, die sonst eben übersehen werden.
0: Welche Probleme sind das?
1: Also die Probleme können ganz vielfältig sein. Auf der einen Seite kann das natürlich die körperliche Entwicklung betreffen, das kann das Wachstum betreffen, das kann die Pubertätsentwicklung betreffen. Aber natürlich auch sozialpädiatrische Themen spielen eine große Rolle. Umgang in der Peer Group, Mobbing in der Schule, Medienkonsum ist aktuell ja ein großes Thema, Umgang mit sozialen Medien. Das sind alles Bereiche, wo eine Beratung der Kinder beziehungsweise der Eltern sinnvoll ist, um frühzeitig eben Probleme feststellen zu können.
0: Wie berät man als Kinderarzt beim Thema Medienkonsum? Also wenn der die Ursache ist, welche Symptome sehen Sie da beim Kind als Arzt?
1: Also welche Symptome, auch das kann vielfältig sein. Also das kann fängt bei somatischen Problemen an, wie Kopfschmerzen, chronische Kopfschmerzen. Das kann Aggressionstendenzen sein, das können Aufmerksamkeitsprobleme sein. Das können emotionale Entwicklungsprobleme sein, depressive Erscheinungsformen, Angststörungen. Also das kann ganz vielfältige Folgen haben.
0: Neu bei dieser U10 soll auch ein Fragebogen werden zum seelischen Befinden des Kindes. Glauben Sie, das wird funktionieren?
1: Also im Moment gibt es ja schon die U10 und eigentlich auch die U11-Untersuchung. Das soll hier anscheinend ja zusammengeführt werden. Das heißt, diese Fragebögen, die gibt es schon seit Jahren und die werden seit Jahren eingesetzt und sind schon hilfreich, um, sag ich mal, in einem doch relativ kleinen Zeitfenster, was wir natürlich für so eine Vorsorgeuntersuchung haben, spezifisch bei dem einzelnen Kind dann eben Problemfelder zu erkennen. Und da ist ein Fragebogen schon hilfreich, auf jeden Fall.
0: Und es soll bei familiärem Verdacht das Blut auf Cholesterin untersucht werden. Wird das heute auch schon gemacht bei einem 9-Jährigen?
1: Das wird dann durchgeführt, eben dann, wenn es eben entsprechende Hinweise in der Familie auf Fettstoffwechselstörungen gibt. Ja, das wird dann auch schon durchgeführt. Ja.
0: Okay, das funktioniert auch schon bei einem Kind. Also das ist sinnvoll.
1: Das funktioniert beim Kind, das ist sinnvoll, natürlich. Um frühzeitig eben diesen Faktor, was ein Risikofaktor ist für spätere Herz-Kreislauf-Erkrankungen, früh zu erkennen, um dann eben auch präventiv tätig zu werden, um dem Patienten eben zu beraten, wie kann er mit diesem erhöhten Risiko eben dann umgehen? Was kann er tun, um da bestmöglich dann seine Gesundheit ins Erwachsenenalter zu führen?
0: Ein ganz großes Thema, was, glaube ich, auch wichtig ist, ist die Impfquote bei HPV. Das soll dann auch eine Rolle spielen.
1: Natürlich. Also das ist in Deutschland tatsächlich im Moment ein großes Problem. Schon jahrelang ist die HPV-Impfung ja bei Mädchen und mittlerweile auch bei Jungs empfohlen. Und es ist nachweislich eben damit erreicht worden, das Risiko für bestimmte Krebsformen zu senken. Aber dafür ist eine hohe Impfquote erforderlich, die wir im Moment in Deutschland nicht erreichen.
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1: Weil wir eben die Kinder nicht erreichen dann.
0: Ich wollte Sie nicht unterbrechen. 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Ich spreche mit Thomas Gerkens, falls Sie gerade dazugekommen sind. Er ist Kinderarzt in Moers, über die neue Vorsorgeuntersuchung für Kinder, die U10, die von allen Kassen bezahlt werden soll, auch wenn es bis dato, haben Sie ja gerade gehört, schon eine U10 und eine U11 gibt. Das ist eine, die von allen Kassen bezahlt werden soll. Und jetzt kommen wir mal zu Ihrem Anliegen, nämlich zu der Frage, wer sie denn dann bezahlt. Was Sie nämlich für die U10 bekommen werden, das steht noch gar nicht fest. Und ab Januar zählt Vorsorge, dazu gehört diese U10 zum gedeckelten Budget von Ihnen als Arzt. Was heißt das denn konkret für Ihre Praxis in Moers?

0: haben einfach weniger Geld.
1: Genau, also im Moment ist es so, dass die genaue Umsetzung dieses Beitragsstabilisierungsgesetzes ja noch nicht geklärt ist. Das heißt, auch bei meinen Kollegen und bei mir herrscht im Moment sehr große Unsicherheit, wie wir in das Jahr 2027 gehen sollen. Wie sollen wir planen? Auch wir sind letztendlich alle kleine wirtschaftliche Betriebe, die auch ökonomisch denken müssen. Und wenn das so sein sollte, dass ich eben, nehmen wir mal an, 50 Vorsorgen bezahlt bekomme und die Vorsorgen 51 bis 60 nicht bezahlt bekomme, dann werde ich natürlich überlegen, dass der 51. Patient keinen Termin mehr bekommt, weil ich dann nicht kostendeckend arbeiten kann.
0: Deswegen haben Sie auch einen Brief geschrieben an Bundestagsabgeordnete am Niederrhein. Was stand denn drin in Ihrem Brief? Genau das?
1: Ja, genau das. Also ich habe darauf hingewiesen, dass natürlich Einsicht besteht, dass wir im medizinischen Bereich effizienter mit unseren Ressourcen umgehen müssen und natürlich da auch Sparpotenzial ist. Hier wurde jetzt aber rein geschaut, wo kann Geld eingespart werden, ohne sich mit den Folgen eben auseinanderzusetzen. Und die Folgen, was jetzt die Deckelung der Vorsorgen und die Impfung sind letztendlich auch davon betroffen, ist natürlich eine Beeinträchtigung der Gesundheitsversorgung bei Kindern und Jugendlichen. Kinder und Jugendliche werden sich nicht im Radio zu Wort melden und deswegen sage ich es als meine Aufgabe, doch die entsprechenden Bundestagsabgeordneten und die Öffentlichkeit darüber zu informieren, dass dieses Beitragsstabilisierungsgesetz konkrete Auswirkungen haben wird auf die medizinische Versorgung. Wie die genau aussehen, steht tatsächlich noch nicht fest, weil das Gesetz eben noch nicht konkret umgesetzt worden ist.
0: Gab es schon eine Antwort auf Ihren Brief?
1: Also ich habe vier Bundestagsabgeordnete angeschrieben. Von zweien habe ich Antworten bekommen. Bei einem Abgeordneten war auch das Angebot eines kurzfristigen Meinungsaustausch. Das konnte aus Termingründen leider nicht stattfinden, aber der Abgeordnete hat letztendlich eine Antwortmail nach der Verabschiedung des Gesetzes geschrieben und da geschrieben, dass er tatsächlich dagegen gestimmt hat, als Mitglied doch der Regierungsparteien. Und der andere Bundestagsabgeordnete, mit dem habe ich tatsächlich heute im Anschluss an die Sendung ein Gespräch. Das fand ich sehr angenehm, dass dort zumindest das Interesse an einem Meinungsaustausch gegeben ist.
0: Dann möchte ich Sie nicht länger aufhalten, weil Sie haben ja noch ein Gespräch. Aber trotzdem muss ich mir jetzt als Kassenpatient Sorgen machen, noch schwerer einen Termin bei Ihnen zu bekommen, weil Sie Ihre fehlenden Kosten über Privatpatienten ausgleichen werden?
1: Naja, also es ist so, dass es im Moment im Raum Moers und Umgebung schwierig ist, einen Kinderarzt zu bekommen. Und dieses Problem wird durch dieses Beitragsstabilisierungsgesetz verschärft. Im Übrigen, natürlich behandeln wir auch Privatpatienten und auch von den Privatpatienten, die sich bei uns in der Praxis melden, auch die bekommen mittlerweile Absagen in den Kinderarztpraxen, weil die Kinderarztpraxen voll und ausgelastet sind. Also die Vorstellung, als Privatpatient bekommt man einfach überall einen Termin, stimmt zumindest für den Bereich der Kinderheilkunde nicht mehr.
0: Thomas Gerkens, Kinderarzt in Moers, zur U10 der neuen von den Kassen bezahlten Untersuchung beim Kinderarzt, die kommen wird, über die Vorteile für die Kinder und die Nachteile für ihn als Arzt. Herr Gerkens, vielen Dank, dass Sie Zeit haben.
1: Ja, vielen Dank für die Gesprächsmöglichkeit. Einen schönen Tag noch.

0: WDR 5, neu genügt, heute am Herbstanfang. Also zumindest bei den Meteorologen beginnt heute offiziell der Herbst, der im Kalender beginnt am 23. Und dieser Herbst wird auch wichtig werden in Berlin. Da ist nämlich die Sommerpause vorbei und die Regierung will es jetzt anpacken. Das hat man ja bei dieser Klausurtagung gesehen. Man hat sich das vorgenommen. Und dann wird das der, ja, wie nennen wir diesen politischen Herbst eigentlich? Wilfried Schmickler, es ist
1: der Herbst der Reformen. Nee, der war schon voriges Jahr. In diesem Jahr kommt der Herbst der Modernisierung. Obwohl, der Herbst der Modernisierung war 2024, kurz bevor der Olaf Scholz die Ampel abgeschaltet hat. Ah, jetzt hab ich's. Was jetzt vor uns liegt, ist der Herbst der Erneuerung und des Aufbruchs. Es sei denn, es kommt wieder mal irgendwas dazwischen. Zum Beispiel die Landtagswahl in Sachsen-Anhalt. Da sind sich die politischen Spökenkieker und Kaffeesatzleser nämlich einig. Wenn es dem laut Spiegel gefährlichsten Mann Deutschlands, dem Ulrich Siegmund, am kommenden Wochenende gelingt, im Land von Wurst, Schwitzer Milben und Harzer Stinkekäse die absolute Mehrheit zu erringen, dann wird in Deutschland nichts mehr sein, wie es vorher war. Die ersten demokratisch gewählten Rechtsradikalen und ihre Verwandtschaft besetzen die Magdeburger Staatskanzlei. Eine politische Klimakatastrophe, wie es sie in Deutschland noch nicht gegeben hat. Apropos Klima. Das ist das einzig Tröstliche am Herbst 26. Das leidige Thema Klima verschwindet wie die heiße Luft der vergangenen Wochen und Monate. Da redet doch jetzt schon kein Mensch mehr drüber. Anfang August hatte Fridays for Future zu einer zentralen Klimademonstration in Berlin aufgerufen. Super Slogan. Wir brauchen Fritze frei. Sind aber trotzdem nur 300 Leute gekommen. Und das bei fast 10.000 Hitzetoten allein in Juni und Juli. Das Problem ist eben, wenn die Menschen gegen die Klimakrise auf die Straße gehen würden, müssten sie sich selber eingestehen, wie schlimm es um sie und ihre Welt steht, welches Unheil auf sie zukommt. Und dass es ohne rigorose Eingriffe in die klimaschädlichen Lebens- und Produktionsweisen der Gegenwart für diese Welt keine Zukunft geben wird. Da will aber keiner was von wissen. Dabei steht die nächste Katastrophe schon vor der Tür. Ein gewaltiger El Niño bedroht die Weltwirtschaft. El Niño, der alte Rabauke, baut sich alle paar Jahre über den Pazifik auf und bringt weltweit Luftströme und Niederschläge durcheinander. Die Folge Dürre, Hitze, Unwetter und Überschwemmungen in vielen Teilen der Welt beschädigen die Infrastruktur, stören Lieferketten und führen zu Ernteausfällen von Südamerika über Afrika bis nach Asien. Aber da haben wir zum Glück nichts mit zu tun. Ist ja ein ganz anderes Klima.

0: Sagen Sie mal, gehen Sie gerne auf den Trödelmarkt? Ich habe da ja recht günstig einen Tapeziertisch gefunden. Gut, der Händler musste seine ganzen Waren dafür runterräumen, aber hey, so ein Tisch, den muss ich mir ja nicht neu kaufen. Das ist ja das Schöne am Trödelmarkt. Er ist nachhaltig. Nur gebrauchte Sachen, von denen Sie vormittags noch gar nicht wussten, dass Sie sie am Nachmittag brauchen werden. Und dann diese Hoffnung, ein Schätzchen zu finden. Das kennen Sie doch auch. Das wird allerdings immer weniger, denn das, was da heute verkauft wird auf so einem Flohmarkt, das hat ja immer weniger mit dem zu tun, wie ein Flohmarkt vielleicht vor 10 oder 15 Jahren war. Das weiß ich von meiner Kollegin Aysegül Acıvit. Die war auf Märkten in Recklinghausen und Düsseldorf unterwegs.
1: Ich habe da so ein Faible für Taschen. Von Vuitton über Aigner, das ist mein Faible. Ein bisschen blöd. Als Kerl ist das natürlich alles so eine Sache.
2: Jürgen steht auf Vintage. Er ist Trödelverkäufer. Er trägt einen Fischerhut zum Schutz vor der Sonne, hat schulterlange Haare und einen Schnurrbart. Seine Schätze hat er auf einem Tapeziertisch ausgebreitet, darunter auch ein kleiner alter Lederkoffer.
1: Wenn Sie so reingucken, da sehen Sie dann Jade, da sehen Sie Specksteinschnitzereien, da sehen Sie Cloisonnet. Das ist alles, was man sammeln kann und was ich schön finde und vielleicht auch günstig kaufen kann. Reich wird man davon ganz bestimmt nicht, aber es macht Spaß.
2: Auf dem Trödelmarkt in Recklinghausen hat Jürgen seinen Stammplatz. Seit vielen Jahren kommt er hier hin. Das Gelände an der Festlandhalle, an dem der Markt aufgebaut wird, ist etwa 7 Fußballfelder groß, 50.000 Quadratmeter. Es ist der größte Trödelmarkt im Kreis Recklinghausen und Umgebung. Jeden Samstag und Mittwoch kommen die Menschen aus der ganzen Region hierhin.
3: Tolle Vasen. Eine Wandlampe habe ich gekauft, die ist modern, die ist mal eine Ausnahme. Die ist modern, die hat aber auch nur 1 Euro gekostet.
4: Ich lasse mich überraschen. Also ich suche nichts Bestimmtes, ich guck mal, was so da ist.
5: Man geht ja nicht auf den Flohmarkt und sagt, ich brauche jetzt das Produkt oder dieses. Sondern man lässt sich von den Sachen, die da angeboten werden, berieseln. Und manchmal ist das Richtige dabei, manchmal auch nicht.
6: Ich suche in erster Linie WMF, das ist bekannt. Ja. Die haben gute Versilberung und eine gute Qualität. Also alte, nicht die neuen.
4: Sieht stabil aus, ist ein Nachbau von irgendeinem amerikanischen Pilotenmesser. Ich sammle das ein bisschen.
5: Bei uns in Dulm gibt es nur Apotheken. Und deswegen komme ich ins Ruhrgebiet zum Einkaufen. Meistens aber nur bis Mahl, aber da gibt es keinen guten Flohmarkt.
7: Ja, dann Maßkrug und schönen alten Steingutkrug und noch eine kurze Hose. Und dann zu Preisen für 1 Euro, ne, gibt es ja nirgendwo.
5: Also bei uns brauche ich auf den Flohmarkt gar nicht gehen, da werden nur Neuwaren, China-Schrott. Zwar auch billig, aber ist halt scheiße, ne? Und auch lieber alte Sachen, die Qualität haben, die Gebrauchsspuren haben, auch für so einen Flohmarkt genau richtig. Ja.
2: Die Verkaufsstände sind in langen Reihen aufgestellt, die meisten von Privatverkäufern und Verkäuferinnen. Daneben auch einige Neuwarenstände oder Obst- und Gemüsestände. Der Boden ist weitgehend asphaltiert, die Wege sind breit, gut zum Schlendern. Auf dem Gelände findet auch jährlich die Palmkirmes Recklinghausen statt, eine der größten in Nordrhein-Westfalen. Der Trödelmarkt hat Platz für ca. 270 Verkaufsstände, so wie der von Claudia. Auf ihrem Tisch gibt es Kleidung und Textilien, Spielzeug, Schmuck und Kosmetik. Sie will ihre eigenen Sachen verkaufen.
8: Wir haben das große Glück, wir haben tatsächlich einen Keller. Und wir fangen an, das ganze Jahr schon zu sammeln. Und dann packen wir das immer so, dass wir das 2-mal im Jahr machen. Ja, und dann, wenn wir uns dann einen Tag ausgesucht haben, wenn wir sehen, das Wetter passt, und dann sammeln wir das und dann geht's dann los. So wie gestern Abend haben wir dann den Wagen gepackt und sind dann heute Morgen um 5.30 Uhr los.
2: Viele Händler kommen sogar noch früher, denn die besten Plätze müssen geschnappt, die Stände aufgebaut, die Waren präsentiert werden. Je nachdem, was für Teile man hat, kann das sehr zeitaufwendig sein.
8: Wir haben Deko, jahreszeitlich entsprechend und ja alles so, was auch von der Oma noch übergeblieben ist, ne, was so ja da auch ein Liebhaber braucht, Kassetten, DVDs, alles das, was man so im Sammlerbereich mal suchen möchte und ja, dass man einfach mal was Schönes findet, was das Herz berührt. Weil wir misten einmal, zweimal im Jahr aus und wir sind immer nachhaltig so in der Familie auch unterwegs und da ist der Flohmarkt natürlich eine gute Adresse, um etwas zu geben, aber auch etwas wieder zu kaufen. Also wir machen das sehr gerne mit der ganzen Familie und wir freuen uns auch immer, wenn die Dinge wieder in gute Hände kommen. 2 Stück, 4 Euro.
9: Schönen Tag noch, ne?
8: Ja, danke, ne? Tschüss. Das sind jetzt Vorhänge, die ausrangiert wurden, dann nämlich pro Stück, also pro Vorhang dann 2 Euro. Oder wir hatten Bettwäsche dabei, gut erhalten für 2,50. Oder wir müssen abschneiden, Schere abschneiden, fertig. 2 Stück für 4 Euro. Und sonst lassen Sie liegen, die werde ich noch los. Ist okay. Ja, und so läuft das, genau wie gerade.
2: Auch Nicole und ihre Tochter Lea haben einen kleinen Stand, den sie neben ihrem Auto aufgestellt haben.
9: Popfiguren, Kleidung, CDs, Kuscheltiere, alles dabei. Wir sind berufstätig, wir machen das mal 2-3 Mal im Jahr, die Garage leer bekommen. Lohnt sich. Erstmal wird man braun, man kann Kaffee trinken und man verdient Geld.
10: Und kann
9: ja. Lernt nette Leute kennen. Wir kommen aus Castrop-Rauxel, Habinghorst. Hier ist mein Lieblingsflohmarkt, hier bin ich groß geworden. Bin schon von klein an hier.
2: Seit 1987 gibt es den Trödelmarkt in Recklinghausen schon. Das Prinzip ist immer noch das gleiche. Feilschen gehört dazu, wie bei Jürgen und seinem osteuropäischen Kunden. Die beiden kennen sich schon lange.
11: Hast du nicht verstanden?
12: Gestern gekauft ein Rolex für 30 Euro. Ehrlich, ich lüge nicht.
1: Also, das sind 5 Uhren. Das sind 5 Fakes, die ich alle sonst Stück für 50 verkaufen würde. Und jetzt sag ich dir, auf alle 100 und du sagst mir 75. Ja, pass auf, jetzt sag ich dir was. Und wenn du dann noch wieder kommst mit 75 oder sonst irgendwas, ich sag jetzt 80, dann kannst du den Kasten bei haben, klappt das Ding zu und dann macht er. Dann brauche ich mich nicht mehr rumärgern und du hast es dann. Dann hast du den Ärger damit. Geht doch.
2: Statt jede Uhr einzeln verkaufen zu wollen und auf 5 Käufer zu warten, geht Jürgen mit dem Preis einfach runter. Herkunft oder Sprache sind für die beiden keine Barriere. Mensch ist Mensch, Geschäft ist Geschäft.
1: Ein Blender, das sind diese Rolex-Blender. Die Werke sind relativ hochwertig. Wenn man die verkaufen will für 50, 60, was sie alle mal wert sind, findet man irgendwann mal einen. Wenn dann aber einer alle nimmt und ich kriege dann hinterher 80, viel mehr habe ich dafür ja auch nicht ausgegeben, dann habe ich es ich habe den Ärger weg und habe dann da sogar noch eine Flasche Wasser beigekriegt, hier 25 Cent.
2: Das Prinzip der Trödelmärkte ist, gebrauchte, alte Ware zu verkaufen. Doch schleichend hat sich in den letzten Jahren etwas verändert. Florian ist Computerfreak und besonders hinter alter Elektronik her.
13: Ich hatte jetzt einmal einen Laptop gekauft. Das sind tatsächlich die letzten, die man noch selbst modifizieren kann. Und ich benutze sie teilweise eben noch für Ersatzteile und du kannst eben alles hinten drin noch auswechseln und den auf den neuesten Stand bringen. Das sind die letzten, die hier noch die Schrauben haben und dadurch kann man die eben recht gut für Ersatzteile nehmen oder für kleinere Projekte. Das macht dann doch immer Spaß. Ich hatte damit eben angefangen, dass man einfach ein bisschen mehr die Programmiersprache dahinter versteht und dafür sind die eben super, weil du kannst die eben von Grund auf an selber zusammenbauen.
1: Tatsächlich ist es ja so, wenn man die ältere Generation nimmt, so wie mich jetzt, ich bin 72, und dann ist das so eine Geschichte. Die Leute aus den 50er, 60er Jahren, Geburtsjahre, die haben noch was gesammelt. Das fing früher mit Streichholzschachteln an, dann Comics und all sowas. Und das hat sich dann immer irgendwie so weiter transportiert. Dann fing man an, Fotoapparate zu sammeln und zu suchen, alte Geräte. Und dann Märklin-Eisenbahn zum Beispiel und all diese Sachen. Und die Generation, das klingt jetzt böse, stirbt langsam aus. Die Kids, die nachrutschen, die sammeln nichts mehr. Ü-Ei-Figuren war das Letzte, von dem ich hörte. Telefonkarten gab es damals auch noch mal so in der Zeit, in den 80er, 90er Jahren. Und dann danach sind keine richtigen Sammelgebiete mehr aufgekommen. Außer jetzt zur Fußball-WM, diese Panini-Bilder, so ein Schwachsinn. Ich habe zum Beispiel Sonnenbrillen gesammelt, so was Doofes. Ne? Aber ich habe immer noch 70 Sonnenbrillen zu Hause. Wir müssen uns irgendwie beschäftigen, wir Rentner. Und wir beschäftigen uns und finden Sachen aus unserer Kindheit, weil die Leute alles das, was sie nicht mehr wollen oder was sie nicht mehr brauchen, das kommt auf den Trödel.
2: Gut 70 Kilometer entfernt in Düsseldorf am Aachener Platz findet ein ganz anderer Trödelmarkt statt. Es gibt eine Bühne mit Live-Musik, vor der die Menschen auf Holzbänken sitzen können. Imbissstände mit Essen und Getränken. Ein großes Zelt, in dem vor allem antike Waren verkauft werden. Und drumherum die klassischen Trödelstände. Der Markt wirkt eher gemütlich und hat einen nostalgischen Charme, für den er auch berühmt ist.

0: Gegründet wurde der Trödelmarkt von Arthur Gerke, dem die Idee dazu schon zu einer Zeit kam, als es in ganz Deutschland noch kaum Trödelmärkte gab.
1: Das war in den späten 70ern. Da war eine große Welle im Gange, dass man alles weggeschmissen hat. Riesige Berge von Sperrmüll. Ich war damals in Berlin, habe das studiert und das war schade. Da hat man gedacht, was schmeißen die denn alles weg? Das kann doch gar nicht wahr sein. Und ja, als Student, da brauchten wir ja auch Einrichtungen, das eine oder andere dann aus dem Sperrmüll geklaubt. Und dann hatte ich einen Freund, der kannte sich aus und der sagte, guck mal, das ist doch Biedermeier, was sie da wegschmeißen. Ich sage, was ist denn Biedermeier? Ja, das ist so die Stilepoche 1820 bis 1850, so in dem Dreh. Das ist doch schade. Das ist eine Antiquität. Vielleicht kann man das ja auch weiterverkaufen. Wir gehen mal zum Antikhandel und versuchen das mal zu verkaufen, weil wir brauchten ja also immer ein bisschen nebenbei Geld. Ne? So fing das an.
0: Die beiden verkauften ihren ersten Trödel vom Sperrmüll, also an Berliner Antiquitätenhändler. Als Arthur Gerke danach nach Düsseldorf zog, brachte er seine Idee gleich mit.
1: Dann kam in Düsseldorf der Ratschlägermarkt. Und da bin ich hin und habe mein Berliner Zeug vom Sperrmüll im Wesentlichen angeboten. Und das hat man mir aus den Händen gerissen. Und so fing das an, dass ich mich für die Sachen interessiert habe.
0: So gründete er bald seinen eigenen Trödelmarkt. Im April 1974 in einer angemieteten Halle auf dem ehemaligen Düsseldorfer Messegelände an der Fischerstraße, der sogenannten Alten Messe. Von dem Erfolg war er selbst überrascht.
1: Nicht nur ich fand das schade, stellten wir dann fest, dass das weggeschmissen wurde alles, sondern das war eine Welle, eine Nostalgiewelle, die brandete dann los. Und deshalb waren die Leute auch begierig, Trödelmärkte zu finden. Diese Begierde, der haben wir entsprochen. Nachfrage war da, wir haben das Angebot geschaffen, kann man doch so ausdrücken.
0: Später zog der Markt an seinen heutigen Standort am Aachener Platz. Was ursprünglich ein neuartiges Konzept war, ist heute Alltag. Und aus nur einer Handvoll Trödelmärkten in ganz Deutschland sind inzwischen Tausende geworden, auf denen Menschen wie Elisabeth ihren Stand haben.
2: Ich mache das seit 2 Jahren jetzt. Ne? Ich bessere mir meine Witwenrente so ein bisschen auf. Ne? Und wir verkaufen halt Trödel, ne? Alles Mögliche. Aus der Nachbarschaft, von Bekannten, von Freunden. Ne? Wenn die aussortieren, dann dürfen wir uns immer gerne bedienen. Ist halt nachhaltig. Früher habe ich nicht verkauft. Ne? Dann war ich halt der Spaziergänger. Ich bin durch meine Schwester hierher gekommen. Die macht das schon über 30 Jahre. Und wie gesagt, mein Mann ist vor 2 Jahren verstorben. Und dann hat sie mich halt hier so reingeführt, ne? Um unter Leute zu kommen und wie gesagt, was nebenher zu verdienen. Ne? Es kommt immer darauf an, was haben sie für eine Ware und was ist für eine Kundschaft unterwegs. Ne? Mal lohnt es sich nicht und mal gehen wir schon mit einem guten Plus raus. Wir sind morgens um 5 Uhr hier. Packen jetzt nach 3 Uhr ein. Ne? Der Tag ist lang, ne? Aber es macht auch Spaß. Ne?
0: Neben den klassischen Hobbyhändlern gibt es hier aber auch professionelle Verkäufer, wie zum Beispiel Entrümpelungsfirmen, die Wohnungen ausräumen und den Hausrat auf Trödelmärkten weiterverkaufen, wie es Onur macht. Er steht ein paar Meter neben Elisabeth und hat einen sehr langen Tisch, der vor einem kleinen Transporter aufgebaut ist. Auf seinem Tisch, auch darunter und daneben, stehen unzählige transparente Kunststoffkisten mit allen möglichen Gegenständen. Uhren, Teller, Puppen, Kerzenständer, Hammer, Nagellack, Babykleidung, alles durcheinander. Auch er kommt schon in aller Frühe hierhin.
3: Die teuren Sachen, die sind sowieso direkt weg. Das sind so antike Sachen, Lichter oder coole CDs, die es nicht mehr so oft gibt. Kassetten, Plattenspieler, sowas in der Art. Das geht eigentlich recht schnell weg. Und ja, es gehen auch Sachen weg, bei denen man denkt, sie würden niemals verkauft werden. Gebrauchte Töpfe zum Beispiel oder Pfannen. Ja, das sind auch Sachen, die einfach weggehen. Auch für kleines Geld. Hauptsache, es ist weg. Ja, ansonsten, ja, also alles von A bis Z. Was einem einfällt, wenn man Glück hat, kriegt man das auch hier. Ne?
0: Onur ist Mitte 20, hat türkische Wurzeln und ist Einzelhandelskaufmann in der Telekommunikationsbranche. Die Entrümpelungsfirma gehört seinem Onkel, dem er beim Verkaufen hilft. Onur selbst verkauft nicht auf Trödelmärkten, sondern ganz woanders.
3: Ich mache das alles größtenteils online, also für meine eigenen Sachen. Daher weiß ich schon, wie das so Geschäft läuft, was gesucht wird, was teuer ist, was günstig ist. Also da weiß ich schon ein bisschen Bescheid, deswegen vertraut mir mein Onkel auch da. Manchmal weiß ich es nicht, dann sagt er mir, was wie viel kostet, ne? Und dann lerne ich immer was dazu. Also der ist da schon besser als ich, aber ich bin eigentlich auch schon recht gut für die jetzige Generation.
0: Denn Verkaufen ist Erfahrungssache. Wer den Wert einer Ware nicht kennt oder nicht einschätzen kann, hat unter Umständen das Nachsehen. Die beiden Profis entrümpeln Wohnungen nicht nur, sondern sortieren den Hausrat, bestimmen seinen Wert und verkaufen ihn weiter, entsorgen ihn oder spenden ihn an soziale Einrichtungen. Das erfordert viel Sachkenntnis. Was übrig bleibt, landet auf Trödelmärkten.
3: Ja klar, also Düsseldorf, Langfeld, in Gelsenkirchen, da ist ja auch ein Trödelmarkt. Schalkemarkt heißt der, glaube ich. Da waren wir, also überall querbeet durch NRW. Die Kunden sind anders, ne? Also wenn man jetzt zum Beispiel in Duisburg was verkauft, da hat man natürlich überwiegend Leute, die jetzt nicht deutsch sind, sage ich mal, ne? Aber der Umgang, der ist eigentlich ganz normal, also der ist überall gleich. Auch die Preise, vielleicht hier und da versuchen die Kunden ein bisschen mehr zu handeln, aber im Grunde genommen ist eigentlich alles gleich.
0: Handeln ist international. Unabhängig von Herkunft und Sprache geht es auf dem Trödelmarkt ums Sparen oder Geld verdienen. Besonders da, wo das Geld knapp ist. Die veränderte Wirtschaft ist einer der Gründe, warum sich Trödelmärkte schon seit den 90er Jahren langsam wandeln. Ein anderer ist Corona, weil es den Internetverkauf angekurbelt hat. Auf den Trödelmärkten gibt es neben den privaten Verkäufern auch immer mehr Neuwarenhändler, die günstige Massenprodukte aus China, Lebensmittel oder Restposten anbieten. Bezahlen kann man oft sogar direkt mit dem Handy per Online-Banking statt in bar. Einige Trödelmärkte versuchen, den Anteil von Neuwaren einzugrenzen, wie es auch Arthur Gerke auf dem Markt in Düsseldorf tut. Aber diese Waren werden auch gebraucht, weil sie neue Kunden anziehen.
1: Das ist so schleichend. Die Leute, die werden ja auch älter, ne? Meine Wenigkeit auch, die hören auf. Irgendwann sagen die, nö, Herr Gerke, wir hören jetzt auf, wir machen nicht mehr. Das ist ja ein ganz schleichender Übergang. Ne? Das ist ja nicht zack, von jetzt auf gleich. Und dafür kommen andere dann. Ne? Sachen, die halt gefragt sind. Ne? Also ein breites Spektrum von ja, Design im weitesten Sinne. Was ist Design? Ja, was weiß ich. Aber aktuelles, klassische, moderne. Und das alte Zeug ist nicht mehr gefragt, sondern nur noch punktuell. So, dass man da, was weiß ich, eine Wohnung sich stylisch, modern einrichtet. Helle Farben, ne? Weiß und Licht. Und dann ist dann vielleicht mal ein altes Teil dazwischen. So läuft das im Moment. Also entsprechend ist der Markt reduziert. Antiquitäten sind nicht mehr gefragt. Gibt es noch Einzelfälle? Das war damals einfach in. Und das ist heute out.
0: Auf die mit diesen Veränderungen verbundenen Herausforderungen müssen die Trödelmärkte reagieren. Daher gibt es inzwischen viele verschiedene Konzepte. Es gibt Mädchenflohmärkte, Nachtflohmärkte, Textilflohmärkte oder solche, bei denen sich ganz neue Ideen entwickeln. Langfristig werden sie sich weiter verändern müssen, sagt Arthur Gerke.
1: Wir wollen versuchen, das so zu steuern, dass nicht eine Sache überhand nimmt. Die Nachfrage nach bestimmten Neuwaren ist da. Unser Markt ist ja ganz breit aufgestellt. Wir haben ja auch im Lebensmittelbereich, bieten wir ja auch an, also eine Art integrierter Wochenmarkt. So, und diese anderen Dinge, solange sie gefragt sind, ist in Ordnung, aber wir brauchen Aufenthaltsqualität. Das hat was mit dem Ambiente zu tun, das hat mit der Live-Musik zu tun, das hat mit der Gastronomie zu tun. Das alles zusammen und dadurch, dass wir eine ständige Überdachung haben, also der Markt findet ja auch im Winter statt, gnadenlos jeden Samstag, bei jedem Wetter. Und wir haben da diesen Rückzugsort. So, das ist auch ein Unterschied zu den meisten anderen. Und dass wir da auch mehr machen können, ne, von der Gestaltung her.
0: Für Freunde von Antikem und Nostalgie kündigen sich harte Zeiten an. Dass sich etwas verändert, hat auch Vintage-Liebhaber Jürgen schon bemerkt. Vor allem Corona habe die Trödelmarktkultur kaputt gemacht, sagt er. Da er viele Trödelmärkte in NRW besucht hat, kann er sie vergleichen. Und er bleibt seiner Heimat Recklinghausen treu.
4: Das ist der einzige authentische Markt noch, den wir hier haben. In Bochum gibt es noch einen an der Uni, der ist noch gut. Aber die anderen Märkte, die hier sind alle mehr oder weniger ich sag mal jetzt, Neuwaren verseucht. Das ist ein Stand, wo man hinkommen kann, nimmt man seinen Tapeziertisch mit, man kann kommen, wann man will, man bekommt immer noch einen Platz. Und ich finde, diesen Markt ist der authentischste, den wir hier überhaupt haben.
1: Ich bin ja früher rumgereist auch und habe mir andere Märkte angeguckt. Der Klassiker ist ja Paris, Porte Clignancourt. Ich glaube, den gibt es jetzt 100 Jahre. Uns immerhin schon 50. Ja, der hat sich auch komplett verändert. Der ist im vorderen Bereich auch stark Neuwaren dominiert. Und ja, dann gibt es ja die Alteingesessenen noch. Aber es ist auch nicht mehr das, was es mal war. Ne? Wenn man jetzt da reinkommt, war ich doch auch überrascht zu sehen, dass da riesige Stände mit Billigwaren, Neuwaren aufgebaut waren. Ne? Und dann, wenn man weitergeht, dann ist es noch, wie man es von früher kennt. Ne? Aber das ist auch stark zurückgegangen, dreht sich, wandelt sich. Da kann man drüber jammern oder was immer da jammern. Ne? Das ist nun mal so. Es ist immer schwierig, über die Zukunft zu sprechen. Ne? Voraussagen zu machen, vor allem, wenn sie die Zukunft betreffen. Das ist schwierig. Ich weiß es nicht, aber ich bin verhalten optimistisch, was die Trödelmärkte angeht. Weil dahin zu gehen, die Atmosphäre, ne, bei uns speziell nochmal, und die Ware anzufassen, ja, das ist eben was anderes. Und deshalb bin ich optimistisch, dass Märkte bleiben. Und der Markt wird sich weiter verändern, ganz bestimmt.
5: Kitsch, Kult, Kommerz. Die 3K von unseren 2A, Aysche Gül-Acewit, die diese Themen für sie verhandelt hat auf Trödelmärkten in Recklinghausen und Düsseldorf. WDR5 Neugier genügt, jetzt mit Add Up My Love von Claro. Um 10 vor 11.

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0: Hören wir der Fünfneuge genügt? Stenotypistin. Wissen Sie noch, was das ist? Also ich meine jetzt nicht vor Gericht, sondern im Büro. Die Stenotypistin saß im Büro und hat Protokoll geführt. Alles mitgeschrieben, was andere gesagt haben, auf der Schreibmaschine oder später am Computer. Heute reicht es ja, die Gedanken in der App zu diktieren, die das Ganze dann in Text umwandelt.
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0: Die Autorin Lilly Grün kannte die Arbeit der Stenotypistinnen sehr gut. Ihr Vater war Kaufmann, sie hat eine Ausbildung gemacht zur kaufmännischen Angestellten und in den 1920ern einen Roman geschrieben, der in dieser Welt spielt. Junge Bürokraft übernimmt auch andere Arbeit, heißt das Buch. Und genau das hat sie dann getan. Sie hat der Stenotypistin, die ständig die Gedanken der anderen notieren musste, ihre eigenen Gedanken gegeben. In ihrem Lied der Stenotypistin.
2: Wir müssen den ganzen Tag tippen. Mit brennenden Augen und schmerzendem Rücken bestätigen wir ihr Wertes vom so und so vielten, das wir mit bestem Dank erhielten. Wir haben nur eine Sehnsucht, auszurasten von des Tages ewigem Lärmen und Hasten. Denn unser armes Hirn ist müd und leer. Wir haben keine bessere Sehnsucht mehr. Unsere großen, mutigen Gedanken sind gestorben in des Alltags Schranken. Unsere Herzen, große Zärtlichkeit, ist gestorben in des Alltags Leid. Auch wir würden verstehen, kostbare Kleider zu tragen. Auch wir würden verstehen, zärtliche Worte zu sagen. Doch wir erlauben uns, ihnen mitzuteilen, dass wir uns hiermit beeilen, ihnen das gewünschte Offert vorzulegen, um mit ihrem Vertreter nochmalige Rücksprache zu pflegen. Manchmal packt uns eine Sehnsucht nach der großen Leidenschaft. Doch das kommt ja nicht in Frage, denn wir sind eine perfekte Kraft. Manchmal packt uns eine Sehnsucht nach kindischen Freuden, dumm und toll. Doch wir erwarten ihr Geschätztes und zeichnen ergebenst hochachtungsvoll.

Wer seinen Job verliert, soll sich gefälligst sofort neu bewerben und bis dahin bitte nicht zufrieden aussehen. Mein Gast gleich in der WDR 5 Redezeit hat ihre Arbeitslosigkeit ins Internet getragen, auf Insta, auf TikTok, dorthin, wo alle darüber urteilen. Gleich nach 11 spricht sie darüber, wie ein Jahr ohne Job wahnsinnig viel Wut auslösen kann.

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1: Die Nachrichten mit Matthias Wurms. Guten Tag. Für viele junge Menschen beginnt heute das Ausbildungsjahr. In NRW gibt es etwa 6.000 Stellen weniger als vor einem Jahr, weil sich die wirtschaftliche Lage vieler Unternehmen verschlechtert hat. Trotzdem sind noch gut 23.000 Ausbildungsplätze in NRW nicht besetzt. Tabea Tschöpe berichtet.
2: Der Zahl von Suchenden steht die Zahl von unbesetzten Lehrstellen gegenüber. Wobei sich das laut Arbeitsagentur in den nächsten Wochen vermutlich stark verändern wird. Denn Betriebe stellen auch jetzt noch ein, wenn der freie Platz zum Suchenden Azubi passt. Ob Büromanagement, Lagerlogistik oder Veranstaltungsgastronomie. In fast allen Branchen sind die Chancen für Azubis gut. Auch die Chefin der Arbeitsagentur Nahles fordert junge Leute auf, statt zu jobben, besser eine Ausbildung zu machen. Das lohne sich auf jeden Fall, um dauerhaft arbeiten zu können.
1: In Deutschland gibt es ab heute ein umstrittenes Medikament, und zwar eine Abnehmtablette. Das Mittel soll ähnlich wirken wie Abnehmspritzen und dafür sorgen, dass man weniger Hunger hat. Einfach so kaufen kann man die Tablette aber nicht, berichtet Celine Wegert.
3: Für die Tabletten braucht man ein Rezept vom Arzt, zum Beispiel dann, wenn man so stark übergewichtig ist, dass man davon auch andere Krankheiten entwickelt hat. Die Kosten für die Pille werden nicht übernommen. Einige finden es gut, dass es die Abnehmtablette gibt und wollen jetzt bald mit ihrem Arzt darüber sprechen. Andere finden, dass es generell einen zu großen Druck gibt, dünn zu sein, und finden die Abnehmspritze und die Tablette darum problematisch. Zahlen zeigen auf jeden Fall, dass Abnehmmedikamente auch missbraucht werden, zum Beispiel von Menschen mit Essstörungen wie Bulimie, um ihr Gewicht damit zu kontrollieren.
1: Die EU-Verteidigungsminister sprechen heute über die stärker werdende Bedrohung durch Russland. Bei einem Treffen in Irland wollen sie unter anderem die sogenannte russische Schattenflotte ins Visier nehmen. Sabrina Fritz, WDR Brüssel.
4: Rund 680 Schiffe hat die EU schon auf die Sanktionsliste gesetzt. Teilweise sind es alte Kähne, die keinen europäischen Hafen mehr anlaufen dürfen. Damit soll der russische Ölverkauf verhindert werden. Die Europäische Union will weitere Strafmaßnahmen gegen Russland verhängen. Ein Grund sind die anhaltenden Angriffe gegen die Ukraine, aber auch die zunehmende Bedrohung für die Gemeinschaft. Hinter den zahlreichen Drohnen- und Störaktionen der vergangenen Monate vermuten viele Politiker Moskau. Sicherheitsexperten zählen auch den versuchten Drohnenanschlag auf dem Leipziger Flughafen dazu.
1: Weitere Meldungen im Überblick. Die Ukraine ist in der Nacht wieder heftig beschossen worden. Russische Raketen und Drohnen griffen vor allem die Regionen Kiew und Odessa an. Laut ukrainischen Behörden wurden mindestens 12 Menschen getötet, darunter 3 Kinder. Für den Lärm, der von Sportstätten ausgeht, werden die Regeln nun doch nicht gelockert. Das sagte das Bundesumweltministerium der Sportschau. Viele Sportvereine hatten darauf gehofft, dass Sportlärm wie Kinderlärm eingestuft wird, denn sie haben häufig Ärger mit Anwohnern. Auch die Sportminister der Bundesländer hatten sich für neue Regeln eingesetzt. Vor der Küste von Nordzypern geht die Suche nach 20 Vermissten weiter. Sie waren an Bord der Fähre, die am Sonntag gesunken war. Bisher sind 8 Tote bestätigt. Heute wird ein Spezialschiff aus der Türkei für einen Tauchgang zu dem Wrack in 500 Meter Tiefe erwartet. 30 Jahre nach dem Mord an dem Rapper Tupac Shakur ist in den USA ein ehemaliger Ganganführer verurteilt worden, weil er den Mord beauftragt haben soll. Tupac Shakur war einer der erfolgreichsten Rapper der 90er Jahre. Er war 25 Jahre alt, als er 1996 in Las Vegas erschossen wurde. Damals tobte ein regelrechter Krieg zwischen rivalisierenden Gangs, in den auch Shakur verwickelt war. Der Aachener Friedenspreis wird heute Abend übergeben. Er geht zum einen an die Kölner Initiative Palestinians and Jews for Peace, bei der sich Juden und Palästinenser gemeinsam für Respekt einsetzen. Zum anderen bekommt den Aachener Friedenspreis 2 US-Protestgruppen, die sich gewaltfrei für Migranten einsetzen, die von der US-Migrationsbehörde ICE abgeschoben werden sollen.
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1: Borussia Dortmund tritt heute zu einem Jahrhundertspiel an, zumindest aus der Sicht des Gegners. Der BVB ist in der ersten Runde des DFB-Pokals zu Gast beim Fußball-Fünftligisten Hamburg-Eimsbütteler Ballspielclub. Bei Mittelfeldspieler Semih Demirovic vom HEBC ist die Vorfreude groß.
5: Man denkt sich dann immer, wenn du an diesen Plakaten vorbeiläufst, okay, das sind wir. Wow, HEBC spielt gegen Dortmund, das kann nicht wahr sein.
1: Gespielt wird im Stadion des Hamburger SV. Bis gestern waren für das Spiel gegen den BVB mehr als 41.000 Karten verkauft. Rekord für ein DFB-Pokal-Erstrundenspiel mit Beteiligung eines Fünftligisten. Anstoß ist um 20.45 Uhr. Und das Wetter in Nordrhein-Westfalen. Heute wechseln sich Sonne, Wolken und einzelne Schauer ab. Es kann auch kurze Gewitter geben und es weht ein böiger Wind. Die Temperaturen erreichen in Winterberg 16, in Herford 21 und in Bonn 22 Grad. Morgen erst viele Wolken, später lockert es auf. Aber am Nachmittag und Abend kann es wieder vereinzelt Schauer geben. Die Temperaturen sind ähnlich wie heute. Das war WDR aktuell. WDR 5, die Verkehrslage. A2, Dortmund Richtung Oberhausen, zwischen Dreieck Bottrop und Oberhausen-Königshardt, 3 Kilometer Stau. A3, Köln Richtung Oberhausen, zwischen Dreieck Langenfeld und Kreuz Hilden, etwa 20 Minuten plus, 4 Kilometer Stau an einer Baustelle. A4, Aachen Richtung Köln, zwischen Frechen-Nord und Köln-Eiffeltor, etwa 10 Minuten plus, 6 Kilometer stockender Verkehr. A40 Duisburg Richtung Essen, zwischen Essen-Frohnhausen und Essen-Huttrop etwa eine Viertelstunde plus, 3 Kilometer Stau nach einem Unfall. Und A45 Hagen Richtung Dortmund, zwischen Kreuzhagen und Westhofener Kreuz, 4 Kilometer stockender Verkehr.
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6: Das ist ja wohl nicht wahr. Wer seinen Job verliert, der soll sich ganz schnell um einen neuen kümmern. Und bitte bescheiden auftreten dabei. Es kann ja nicht sein, dass ich für mein Geld arbeiten gehe, jemand ohne Job sitzt aber zu Hause und bekommt Geld vom Staat. Ich glaube, dass viele Leute so denken über Menschen, die arbeitslos sind. Was aber, wenn man sich nicht an diese Vorschriften hält, die ja keiner laut ausspricht, die aber doch irgendwie da sind. Nadine Wagener hat genau das getan. Sie hat ihr Jahr ohne Arbeit öffentlich gemacht. Auf Insta, auf TikTok. Dafür bekam sie viel Zuspruch, aber sie musste auch ordentlich dafür einstecken. Was sie erlebt hat, kann man im Prinzip in einer Frage zusammenfassen. Was darf sich ein arbeitsloser Mensch eigentlich noch erlauben? Die Antwort gleich in der WDR 5 Redezeit mit der Sozialschmarotzerin Nadine Wagener. Und nein, nicht ich, Michael Imhof nenne sie so, sie selbst tut es. Warum? Hören Sie gleich bei uns.

0: BDR 5, Neugier genügt. Ich nehme Sie jetzt nochmal 2 Jahre zurück in den Sommer 2024. Es ist der 20. August, gleich 9:45. Eine Frau kniet in Berlin auf ihrer Couch, den Laptop auf dem Fensterbrett, weil sie keinen Schreibtisch hat. Sie wartet auf ein Meeting mit ihrer Chefin. Dann taucht ein zweiter Name auf im Warteraum des Chats, ihr Vorgesetzter, der in Elternzeit ist, und dann ein dritter, jemand aus der Personalabteilung. 3 Minuten später ist sie gekündigt, betriebsbedingt. Arbeitslos, wie jetzt im Moment gerade 3.061.000 andere Menschen in Deutschland. Über die redet man gerne in Prozent. Sie hat sich allerdings entschieden, laut zu sein. Willkommen in Neugier genügt, Nadine Wagener.
1: Vielen lieben Dank für die Einladung.
0: 9:44 Uhr, 3 Namen im Warteraum des Videocalls, einer davon aus der Personalabteilung. In welchem Moment haben Sie es eigentlich gewusst? Gleich habe ich keinen Job mehr.
1: Als die Personalerin im Chat aufgetaucht ist. Als der mein Vorgesetzter, der ja eigentlich im Vaterschaftsurlaub war, aufgetaucht ist, dachte ich so, oh, es gibt anscheinend Redebedarf. Irgendwas scheine ich scheinbar falsch gemacht zu haben. Da schießen einem dann Millionen Sachen ein, die vielleicht in den letzten paar Wochen vielleicht nicht so ganz rund gelaufen sind, und überlegt, welche der Sachen könnte es gewesen sein. Und als dann die Personalerin aufgetaucht ist, wusste ich, nee, sowas Schlimmes hast du nicht verbrochen, dass jetzt eine Personalerin dabei sein müsste. Du wirst jetzt gekündigt.
0: Haben Sie nicht kurz überlegt, ich drücke gar nicht auf den Knopf, ich kann irgendwie nicht?
1: Nee, tatsächlich nicht. Aber es ist schon ein bisschen fies, weil man versetzt sich irgendwie selber so den Todesstoß mit jetzt am Meeting teilnehmen. Und dann sitzt man da, sieht sich auch noch selbst in der Kamera. So rückblickend betrachtet hätte ich wahrscheinlich die Kamera ausmachen können. Aber das fand ich auch wahnsinnig unangenehm, sich selbst dabei zuzusehen, wie man gerade gekündigt wird. Ich bin auch eine Person, die läuft sehr schnell rot an in unangenehmen Situationen. Und sich dann selbst dabei zu sehen, wie man da sitzt mit hochrotem Kopf, mit einem Kloß im Hals, mit glasigen Augen, weil man nicht losheulen möchte. Und von seinen Gesprächspartnern nimmt man ja auch nicht so viel wahr. Die sieht man gerade mal bis zur Schulter in einem Online-Meeting. Alle sind gemutet, also auch stumm geschaltet, bis auf die Personalerin, die dann ihren Standardtext darunter rattert. Du nimmst nichts wahr, kein Atmer, kein Kleiderrascheln, gar nichts. Alle gucken dich natürlich mit todesernster Miene an, weil es eine ernste Situation ist. Und dann war das innerhalb von 3 Minuten vorbei, die 2,5 Jahre, die ich da angestellt war.
0: Was haben Sie da für einen Job gehabt, einfach nur aus Interesse?
1: Ich war Senior Content Editor bei einer E-Learning-Plattform. Also ich habe sehr viel geskriptet. Ich stand auch selber vor der Kamera, Plattformtexte geschrieben. Also sehr abwechslungsreich, hat mir sehr viel Spaß gemacht.
0: Und nach diesen 3 Minuten, der Laptop ist zugeklappt, Sie allein in der Wohnung. Was war da der erste Gedanke oder was war da in Ihnen los?
1: Also das ist eigentlich mit das Schönste. Klar, vom Laptop gekündigt werden, sich selber in der Kamera sehen, ist unangenehm. Ich habe dann auch oft überlegt, wie kündigt man eigentlich schön? Wie hätte man das möglichst erträglich für mich gestalten können? Ich fand es dann aber ganz schön, dass man in seinem Safe Space, in seinen eigenen 4 Wänden sitzen konnte, für sich alleine das einmal kurz verdauen konnte und auch seinen Emotionen freien Lauf lassen konnte. Also bei mir war es dann wirklich dann einmal kurz weinen. Weinen war so, der erste Gedanke war auch, Mist, du musst jetzt Bewerbung schreiben, damit du pünktlich zum 1.12., das ist wahrscheinlich so ein sehr normaler Gedanke, der da ganz automatisch kommt, Bewerbung schreiben, damit du zum 1.12.24 wieder pünktlich irgendwo am Schreibtisch sitzt. Und ja, ich habe erstmal geweint und dann habe ich meinen Lieblingskollegen, der war im Urlaub zu dem Zeitpunkt, den habe ich angerufen, dem habe ich das erzählt. Ja.
0: Wie kündigt man schön? Haben Sie da mittlerweile eine Antwort, wie man schön kündigt?
1: Ja, ich habe lange gebraucht, um zu überlegen, was mir gefehlt hat. Wahrscheinlich, wenn jetzt Personaler zuhören, die werden wahrscheinlich sagen, nee, sowas, das kann man ja eigentlich so nicht machen. Aber ich hätte mir tatsächlich erstmal ein ganz menschliches 4-Augen-Gespräch mit meiner Vorgesetzten gewünscht. Einfach von Mensch zu Mensch, gar nicht von Vorgesetzten zur Mitarbeiterin, sondern ja, ein menschliches Gespräch auf 4 Augen und dann das Gespräch, was man führen muss mit der Personalerin. Weil so habe ich mich am Ende doch sehr, ja, nicht wirklich wertgeschätzt gefühlt, so wie das abgelaufen ist. Nach 2,5 Jahren einfach ein 3-minütiges Gespräch, wo ein Standardtext runtergerattert wird. Da hätte ich was anderes gebraucht. Aber wahrscheinlich rein rechtlich darf man das nicht machen mit so einem Vorgespräch mit der Vorgesetzten. Aber so hätte ich es gebraucht, so hätte ich es schön gefunden.
0: Es hören Chefs und Chefinnen zu, vielleicht nehmen Sie davon was mit. Über diese Zeit und die Zeit danach haben Sie ein Buch geschrieben. Es heißt Sozialschmarotzerin. Damit ist auch geklärt, warum ich Sie vorhin selbst Sozialschmarotzerin genannt habe. Das darf ich, weil Sie haben es ja offiziell gemacht. Wieso eigentlich dieser Titel Sozialschmarotzerin?
1: Ich glaube, das ist ein typisches Klischee, was mit Arbeitslosigkeit einhergeht. Arbeitslos gleich Sozialschmarotzer. Und da ich sehr mit Klischees angefangen habe zu spielen auf Social Media, war das eigentlich der beste Titel, den ich hätte für das Buch nehmen können, finde ich zumindest. Ist auch schön, fällt ins Auge und ja, spielt genau mit dem Klischee, mit dem ich spiele.
0: Und Sie beschreiben auch ziemlich genau, welches Bild Sie selbst im Kopf hatten, wenn Sie an Arbeitslose dachten. Plattenbau, Fliesentisch, Aschenbecher. Woher kam denn dieses Klischee?
1: Ich kann nur von mir sprechen und ich glaube, ich war oder bin auch, ich habe auch immer noch für eine Millisekunde, wenn ich der die Arbeitslose höre, für eine Millisekunde habe ich genau diesen Stereotyp vor meinem inneren Auge, leider. Ich bin total geprägt von RTL 2, von der Bild-Zeitung. Wenn man den Fernseher anmacht, es gibt nur dieses eine Bild, was über Arbeitslose vermittelt wird. Nämlich der Faule, der irgendwie asozial in einem Plattenbau hockt, den ganzen Tag läuft der Fernseher und das prägt einen natürlich mit der Zeit, weil andere Lebensrealitäten oder die vielen verschiedenen Lebensrealitäten werden ja kaum aufgezeigt von den Medien.
0: Und dann sitzen Sie am Tag nach der Kündigung auf den Holzdielen in Ihrem Wohnzimmer, dann stellen Sie das Handy auf und Sie haben es ja gerade schon gesagt, machen Ihre Arbeitslosigkeit öffentlich auf TikTok und auf Insta. Was war da der Gedanke?
1: Das war super spontan. Also zum einen bei der Kündigung kamen viele verschiedene Emotionen hoch, eben auch die Trauer, die ich am Anfang verspürt habe. Aber da war auch ganz doll dieses Gefühl von, hey, vielleicht musste das passieren, damit du mal deinen Arsch hochbekommst und dir mal überlegst, was willst du eigentlich wirklich? Was würde dir Spaß machen? Weil obwohl mein letzter Job mir Spaß gemacht hat, war das nach Feierabend oft ein, okay, und das machst du jetzt für die nächsten 50 Jahre? Willst du das wirklich so? Bin aber leider ein Mensch, der braucht so einen Anreiz oder Anstoß von außen, um Dinge zu verändern. Und dann habe ich die Kündigung eben als Schmiss ins kalte Wasser interpretiert. So, jetzt hast du die Chance, du stehst jetzt eigentlich bei Null. Mach doch jetzt einfach mal etwas, was dir Spaß machen würde. Ich war schon mal auf Minijob-Basis Social Media Managerin und habe einen Account aufgebaut. Es hat mir sehr viel Spaß gemacht, kreativ zu sein und dachte mir, ja, mach das doch mal für dich selber und guck mal, ob dir das wirklich auch langfristig Spaß macht, ob man damit Geld verdienen kann und wollte dann eigentlich zu ganz anderen Themen Content machen, die mich privat interessieren und mit der Zeit ist es dann der Arbeitslosen-Content geworden, der ironischerweise ja die erfolgreichste Nische war, die ich hätte wählen können.
0: Unfreiwillig im Prinzip, kann man ja sagen. Ja,
1: ich wünschte, ich wäre so smart gewesen und hätte da von Anfang an Potenzial gesehen, aber das ist total im Machen heraus entstanden. Ich habe auch erstmal ein halbes Jahr nur TikTok gemacht, weil ich zu schüchtern war für Instagram. So, oh Gott, da sehen mich ja alle bei Instagram. Und der erste Vlog, der ist total viral gegangen bei Instagram. Und wenn man sich den anguckt, der ist im Vergleich zu dem, was danach kam, wirklich harmlos, überhaupt nicht provokant. Aber die Leute haben sich sofort provoziert gefühlt durch, ich wurde vor 143 Tagen gekündigt. Wie? Warum hat die seit 140 Tagen noch keinen neuen Job? Sie geht mitten am Tag ins Gym. Schön, dass ich das finanzieren darf, so ungefähr. Sie bestellt Sushi auch noch. Warum hat sie dafür Geld? Die bekommt zu viele Sozialleistungen. Ist ja keine Sozialleistung, Arbeitslosengeld. Aber ja, da hat man doch schon sehr gespürt, was die Vorstellungen in der Gesellschaft sind, wie eine Arbeitslose zu sein hat, wie sie sich zu verhalten hat. Und da dachte ich mir dann erst, okay, wenn ihr euch davon provoziert fühlt, dann kriegt ihr es jetzt richtig. Und das hat mir so ein bisschen den Weg vorgegeben, in welche Richtung ich gehe. Also ja, alles im Machen heraus entstanden.
0: Wenn Sie gerade dazukommen, Sie hören WDR 5 Neugier genügt. Wir sind in der Redezeit mit Nadine Wagener. Vor 2 Jahren wurde sie in einem Videocall gekündigt und was danach kam, hat sie, das hören Sie ja gerade, öffentlich gemacht auf TikTok und Insta und auch ein Buch über diese Zeit geschrieben. Weil Sie es gerade sagen mit den Kommentaren von Usern, am Anfang hatten Sie ja kaum Follower. Mittlerweile haben Sie auf Instagram 125.000, bei TikTok fast 60.000, die Ihnen folgen. Aber hatten Sie damals keine Angst vor solchen Kommentaren?
1: Tatsächlich nicht, nee. Das liegt vielleicht auch so ein bisschen daran, dass ich als Social Media Managerin auf Minijob-Basis schon mal tätig war und da habe ich auch über ein sehr tabuisiertes Thema gesprochen, nämlich über den Menstruationszyklus, Periode. Und das ist ja mindestens genauso tabuisiert wie Arbeitslosigkeit und Kündigung. Und ich habe schon mal gesagt, ich glaube, wer sich öffentlich traut, über Zervixschleim und so weiter zu sprechen, der traut sich auch vor der Kamera zu sagen, ich wurde gekündigt. Also das hat wahrscheinlich ja, ein bisschen geholfen schon, dass ich über schambehaftete Themen sprechen kann.
0: Und dennoch kamen ja diese Kommentare, ach guck mal, sie benutzt eine Schallzahnbürste, ach sie isst Sushi, sie hat ein Avocado-Brot. Alles bezahlt vom Staat. Wie sind Sie damit umgegangen?
1: Fand ich lustig tatsächlich. Also hat mich nicht geärgert, eher ein bisschen erschrocken. Aber ja, das hat mich jetzt nicht irgendwie, dass ich jetzt zu Hause saß und dass ich dann die Hate-Kommentare irgendwas mit mir gemacht haben, auf negative Art und Weise.
0: Aber erschrocken, warum?
1: Na, was ja schon eine Masse an negativen Kommentaren waren, die eingeprasselt sind, gerade wenn ein Video viral geht. So, das

0: Die Person hat einen sicheren Job. Ich wurde gekündigt. Ich bekomme Arbeitslosengeld. Das sind 60% vom Nettogehalt der letzten 12 Monate. Und fällt entsprechend hoch aus, je nachdem, was ich vorher verdient habe. Und zeigt dann eher für mich, finde ich, wie wenig bezahlt andere Jobs heutzutage immer noch sind.
1: Und es gibt auch einen Schlüssel. Es gibt auch ein Schlüsselerlebnis, was dieses Arbeitslosengeld angeht, weil Sie werden ja nicht gekündigt und kennen sich sofort aus mit dieser Materie. Ich glaube, wenn ich es richtig verstanden habe, hat ein Kollege, ein ehemaliger von Ihnen, erstmal erklärt, was Ihnen zusteht. Ist das so?
0: Ich kannte gar nicht den Unterschied zwischen Arbeitslosengeld und Bürgergeld tatsächlich. Ja, das ist so ein Thema, mit dem, glaube ich, beschäftigt man sich nicht einfach mal so in seiner Freizeit, sondern erst, wenn man wirklich davon betroffen ist. Und es wird auch in den Medien zum Beispiel nur über Bürgergeld gesprochen. So die ALG-1-Empfänger oder Arbeitslosengeld, das kommt ja kaum vor. Mhm. Und ja, ich wusste nicht, dass es einmal eine Versicherungsleistung gibt, wenn man seinen Job verliert, Arbeitslosengeld, und dann einmal Sozialleistung, Bürgergeld.
1: Genau, der Unterschied ist nämlich, das eine kommt ja von der Agentur für Arbeit und Sie zahlen ja letzten Endes in eine Versicherung ein, damit Ihnen dieses Arbeitslosengeld zusteht und erst danach rutschen Sie in die Grundsicherung quasi, in dieses Bürgersicherungs... Genau. Ich kann die Begriffe alle gar nicht auswendig, da sehen Sie es mal.
0: Also mir wird's genau, jetzt ist es Grundsicherung.
1: Ja, stimmt, genau, mir wird es ja auch so gehen. Ja, ja, aber guck, wir gewöhnen uns ja dran. Ihr alter Arbeitgeber, das ist mir auch aufgefallen, hat falsche Angaben gemacht zu Ihrer Kündigung und Sie bekamen 2 Wochen Sperre von der Agentur für Arbeit. Und Sie haben widersprochen und Recht bekommen. Was passiert denn mit den Menschen, die nicht widersprechen?
0: Dann hätte ich das so hinnehmen müssen. Mein Arbeitgeber hat das falsche Kündigungsdatum angegeben. Dadurch sah das so aus, als wäre mir nicht fristgerecht gekündigt worden. Und dadurch, dass ich eine Abfindung bekommen habe, in dem Fall gibt es dann wohl erstmal eine Ruhezeit, wie in meinem Fall 2 Wochen. Widerspruch eingelegt, das Kündigungsdatum wurde korrigiert und dann hat sich das auch alles relativ schnell geklärt. Klar, wenn man keinen Widerspruch einreicht, dann hätte ich eine 2-wöchige Ruhezeit bekommen.
1: Dann gehen wir mal mit Ihnen zum Amt. Bei Ihrem ersten Termin hat nämlich der Sachbearbeiter gesagt, Sie sollten nicht wieder nach einem coolen Unternehmen Ausschau halten, sondern so schnell wie möglich wieder in Arbeit kommen. Und er hat Sie, glaube ich, mit dem Auftrag nach Hause geschickt, 8 Bewerbungen im Monat zu schreiben. Mit welchem Gefühl sind Sie denn da aus dem Gespräch gegangen?
0: Ich kam damals zu dem ersten Gespräch, um mich über den Gründerzuschuss zu informieren. Viele Fragen konnte er da leider gar nicht beantworten, hat dann auf die Website verwiesen und hat mich dann am Ende des Gesprächs gefragt, ob ich denn schon Bewerbung geschrieben hätte. Und ich war da sehr ehrlich, was ich aber gar nicht schlimm finde, weil ich finde, jeder hat den Anspruch, ob jetzt arbeitslos oder nicht, den Anspruch auf ein in Anführungszeichen cooles Unternehmen. Ich habe mich da, glaube ich, auch beim Gespräch ein bisschen blöd ausgedrückt, wenn ich jetzt so mich in seine Situation oder in ihn hineinversetze. Cooles Unternehmen heißt für mich ein Unternehmen, wo ich mich gerne einbringe, wo ich gerade als Content Manager sage, ja, da stelle ich meine Feder gerne zur Verfügung, da bin ich gerne kreativ. Ich stehe hinter dem Produkt oder der Dienstleistung und ja, möchte das Unternehmen irgendwie gerne mit vorantreiben, das so cooles Unternehmen kurz übersetzt. Und er fand es gar nicht cool. Er meinte, nee, sie sollen ja möglichst schnell wieder arbeiten, kein cooles Unternehmen. Und wie ich schon sagte, ich finde es einen totalen humanen Anspruch, dass man sagt, ich möchte gerne in einem coolen Unternehmen arbeiten. Ist ja auch viel zielführender, wenn die Arbeitslosen einen Job finden, wo sie sagen, ja, da gehe ich voll auf, da bin ich total glücklich. Hm. Weil wenn ich am Ende etwas mache, was mich nicht glücklich macht, in einem halben Jahr, ich bestehe die Probezeit nicht und sitze dann wieder bei der Agentur für Arbeit, wenn ich überhaupt noch Anspruch auf Arbeitslosengeld habe oder sitze dann halt eben im Jobcenter und muss Grundsicherung beantragen. Also genau, meiner Meinung nach viel zielführender, den Leuten dabei zu helfen, etwas zu finden, was sie cool finden, wo sie drin aufgehen, wo sie Spaß haben.
1: Aber der Fairness halber muss man sagen, er hat ja nur seinen Job gemacht.
0: Das auch, ja, das stimmt.
1: Also er ist ja dazu angehalten, Sie zu Bewerbungen zu treiben, aber wenn Sie jetzt aus einem Job kommen, wie Sie selbst sagen, der hat mir total Spaß gemacht und plötzlich finden Sie sich wieder in einer Situation und Sie sollen Bewerbungen schreiben. Hat das was mit Ihnen gemacht?
0: Na, ich bin ja hingegangen mit der Vorstellung, hey, ich will mich vielleicht selbstständig machen und dann zu sagen, ja, nö, Infos habe ich nicht für dich, aber jetzt beschreib einfach mal 8 Bewerbungen, fand ich in dem Moment nicht so ganz zielführend. War dann ein bisschen ernüchternd, aber wie Sie schon sagten, sein Job ist es, mich aus der Statistik rauszubekommen. Mhm.
1: Und Sie haben auch einen Satz, das habe ich auch aus Ihrem Buch rausgenommen, gesagt, ich hasse Arbeiten. Was genau haben Sie denn gehasst am Arbeiten?
0: Wahrscheinlich etwas, das ich gemacht habe, das mir nicht 100% Spaß gemacht hat.
1: Ah.
0: Und dieses dann 8 Stunden natürlich am Laptop sitzen bei einer Tätigkeit, wo man sagt, oh, ich gehe hier irgendwie nicht auf und fühle mich irgendwie fehl.

0: am Platz.
1: Wie viel Arbeit steckt denn in dem Video, das nach Faulenzen aussieht, wenn Sie das posten?
0: Also ich skripte das Video, ich spreche das Voice-Over ein, ich filme den Tag mit. Inzwischen ist es doch sehr routiniert. Mhm. Trotzdem steckt da schon so 4 Stunden Arbeit auf jeden Fall hinter.
1: Und bei der Steilvorlage muss ich Sie fragen, macht Ihnen Ihre Arbeit jetzt Spaß?
0: Ja, gerade macht sie Spaß. Aber mal gucken, wie lange. Das ist ja auch für mich so ein Experiment. Macht es mir, ja, man kann sich ja immer noch mal umorientieren. Gerade macht es mir Spaß, aber mal gucken, was ich in 2 Jahren sage, ob ich dann nicht sage, nee, irgendwie ist das doch nicht so, wie ich mir das vorgestellt habe. Ich suche mir doch noch was anderes.
1: Nadine Wagener ist zu Gast in der WDR 5 Redezeit. 1 Jahr lang hat sie Arbeitslosengeld bekommen, darüber Videos gedreht. Für manche war sie ein Vorbild, für andere, und so heißt auch ihr Buch, Sozialschmarotzerin. Da ist mir auch noch eine Stelle aufgefallen, die Ihnen wichtig zu sein scheint. Und das war das Gassigehen mit dem Hund einer Bekannten und natürlich der Bekannten am Ende der Leine. Und der Hund ist Ihnen wohl von der Seite ins Bein gesprungen. Sie schreiben, das war schlimmer als die Kündigung. Warum?
0: Weil ich mich doch sehr über meinen Sport definiert habe tatsächlich. Das war mir auch gar nicht so bewusst. Also ich hatte ja viele Nachrichten bekommen von wegen, oh, ich weiß nicht mehr, wer ich bin. Ich habe meinen Job verloren und konnte das nie so ganz nachvollziehen. Und konnte es jetzt mit dem Unfall, kann ich es wirklich sehr doll nachvollziehen, weil ich habe mich nie durch meinen Job definiert, aber durch den Sport. Und den konnte ich von heute auf morgen nicht mehr machen und saß dann wirklich zu Hause auf dem Sofa mit meiner Orthese und meinen Gehhilfen, habe auf die Wand gestarrt und dachte so, wer bin ich denn jetzt noch? Was bleibt denn jetzt noch von mir über? Und ich habe gelernt, Identitätsverlust ist wirklich nicht einfach nur so ein Buzzword, sondern wirklich ein richtig, richtig schmerzhaftes Gefühl. Hätte ich selber nicht gedacht. Also ja, der Unfall 1000-mal schlimmer als die Kündigung.
1: Kamen da auch böse Kommentare zu?
0: Ja, zum Teil. Einer, der meinte, der hat das wohl ausgleichende Gerechtigkeit. Das wäre nicht passiert, wenn du arbeiten gewesen wärst. Oder dann auch Sachen wie, ja, du kannst ja auch, siehst du doch, wie faul du bist. Du kannst doch jetzt auch einfach in der Hotline sitzen und vom Bett aus so einen Telefonjob machen. Also ja, viele, die das auch nicht verstanden haben, wie man jetzt nach einer Knie-OP sich ausruht.
1: Jetzt schmunzeln wir drüber, aber im Prinzip ist das ja schon hart. Was glauben Sie denn, woher kommt denn dieses Anfeinden von Menschen ohne Arbeit, die halt einfach auf das Geld vom Staat angewiesen sind?
0: Ich gehe jetzt einfach nur mal von mir aus, weil vor 14 Jahren, 10 Jahren, 12 Jahren in dem Dreh, als ich meinen ersten Job hatte, da hatte ich auch ein bisschen einen Hass. Rückblickend betrachtet aber, weil ich einen Hass auf mein eigenes Leben hatte. Da hatte ich einen Job, den ich wirklich nicht mochte, wo ich definitiv zu viel verdient habe. Und wenn ich dann meine Gehaltsabrechnung gesehen habe und gesehen habe, was da an Steuern wegfliegt, wo ich dann auch dachte, ja toll, davon macht sich jetzt ein Bürgergeldempfänger so ungefähr ein schönes Leben. Das waren auch meine Gedanken. Aber kein Bürgergeldempfänger konnte was dafür, dass ich diesen Job mache. Ich hätte kündigen können und mir was Besseres suchen können. Kein Bürgergeldempfänger konnte was dafür, dass ich so schlecht verhandelt hatte und das Gehalt bekomme. Aber es ist natürlich immer einfacher, irgendwie dann nach unten zu treten und die Schuld bei jemand anderem zu suchen, statt bei sich irgendwie zu gucken und sich zu hinterfragen, so, ne, was gerade mit meinem Leben, warum macht mir das, warum bin ich unglücklich, warum macht mir das nicht Spaß und was kann ich jetzt machen, um glücklicher zu sein? Mhm. Also deswegen, ja, ich war auch mal so drauf, es wird einem auch irgendwie so anerzogen, wenn man Schlagzeilen, Medien, es wird ja sehr gerne nach unten getreten und die Arbeitslosen sind irgendwie ungefähr an allem schuld, dass alles teurer wird und was für Frechheiten und Tricks, die alles abziehen und irgendwie wird es einem so ein bisschen antrainiert und wenn dann noch hinzukommt, dass man vielleicht in einem Job ist, den man nicht so gerne mag, wo man dann sieht, wie viel Steuern da wegfliegen, alles wird um einen herum teurer, man kann sich kaum noch was leisten, dann ist natürlich einfach irgendwie nach unten zu treten, die vermeintlich gar nichts machen und einen ausbeuten.
1: Das fand ich auch auffällig, das haben Sie nämlich auch mal nachgerechnet am Ende Ihres Buches, das Sozialbudget, wie viel das überhaupt ausmacht, dass die Rente 29% ausmachen, Krankenversicherung 25%, Bürgergeld aber nur 4%, die Arbeitslosenversicherung nicht mal 3% und trotzdem wird es um dieses Thema immer so laut? Jetzt mal unabhängig vom Politischen. Was löst das in Ihnen mittlerweile aus, wenn Sie dann diese Schlagzeilen sehen oder wenn Sie das mitbekommen, jetzt wo Sie es selbst so nachfühlen können?
0: Macht einen schon irgendwo wütend. Ich glaube, die letzte Schlagzeile, an die ich mich erinnere, war so ungefähr KI hilft Bürgergeldempfängern noch mehr Geld zu bekommen. Irgendwie so in die Richtung. Mhm. Und es geht eigentlich nur darum, dass durch KI jetzt natürlich ermöglicht wird, Widerspruch einlegen zu können. Ich habe ja selber Texte oder Briefe von der Agentur für Arbeit bekommen, die ich absolut nicht verstanden habe. Da wird mit Paragraphen um sich geworfen. Und dann ist natürlich toll, wenn man eine KI hat, dass man nicht direkt irgendwie zum Anwalt gehen muss oder Sozialrecht studiert haben muss, sondern dass mit Hilfe von KI diese Texte zum einen erstmal verstehen und einordnen kann, aber sich dann auch die KI zu Hilfe nehmen kann, um einen Widerspruch zu formulieren. Und das wurde natürlich auch so aufgezogen, dass jetzt hier getrickst wird und jetzt bekommen die noch mehr Geld. Aber am Ende ist es einfach nur Geld, was denen zusteht, wo das Jobcenter vielleicht ein falsches Schreiben rausgeschickt hat und die Leute nehmen einfach nur ihr Recht in Anspruch, Widerspruch einzureichen und eben auch das Geld zu bekommen, was ihnen rechtlich zusteht.
1: Damit holen Sie wahrscheinlich viele ab, die uns gerade zuhören und im Zweifel Angst um Ihren Job haben oder den Job verloren haben. Haben Sie vielleicht so, das ist natürlich immer leicht gefragt, aber was würden Sie diesen Menschen jetzt sagen wollen, mitgeben aus der Erfahrung heraus?
0: Sehr schwierig, weil wir alle andere Lebensumstände haben, aber ich hoffe zumindest, dass ich ein wenig Scham von dem Thema runternehmen kann, zeigen kann, dass man sich, dass es nicht peinlich ist, man muss sich dafür nicht schämen, dass je nach Lebensumstand eine Kündigung vielleicht auch eine Chance sein kann, nochmal sein Leben neu anzufangen, neu zu ordnen, neu durchzustarten. Das hoffe ich zumindest, dass ich das irgendwie ein bisschen vermittelt bekomme. Aber einen konkreten Tipp, da tue ich mich sehr schwer, weil ja, wir alle unterschiedliche Lebensumstände haben. Ich war in einer sehr privilegierten Situation und konnte mich natürlich erstmal in Anführungszeichen zurücklehnen oder mich ausprobieren und sagen, ich mache jetzt mal was komplett Neues. Jemand, der jetzt vielleicht gekündigt wurde und alleinerziehend ist und mit dem Arbeitslosengeld gerade mal vielleicht seine Fixkosten decken kann, der kann mit dem Tipp so, ja, überleg doch mal, was möchtest du vom Leben? Sieh das doch als Neustart. Der kann mit dem Tipp wahrscheinlich, also gar nichts anfangen. Deswegen, ja.
1: Aber vielleicht sind Sie ja ein Positivbeispiel. Sind Sie denn nach diesem Jahr jemals ins Bürgergeld oder jetzt Grundsicherungsgeld gerutscht? Oder?
0: Nein.
1: Jetzt sind Sie selbstständig, glücklich und können davon leben.
0: Mal gucken, ob ich davon leben kann, ja. Ich habe schon einige Aufträge, aber bei der Selbstständigkeit ist natürlich sehr unsicher. Mal kommt ein Monat was rein, mal ein Monat nicht. Und dann Social Media als Influencer ist wahrscheinlich auch nochmal ein sehr, ja, steht man auch wahrscheinlich ständig irgendwie auf der Kippe, je nachdem, wie gut man aufgestellt ist. Also.
1: Ansonsten wissen Sie Bescheid, 8 Bewerbungen im Monat.
0: Richtig.
1: Nadine Wagener, Autorin und Content Creator aus Berlin. Ihr Buch heißt Sozialschmarotzerin und andere Unwahrheiten über Arbeitslosigkeit, erschienen bei Riva. Vielen lieben Dank für Ihre Zeit, fürs WDR5 Redezeit. Das war grammatikalisch falsch, aber trotzdem danke.
0: Vielen lieben Dank für die Einladung.

0: Wie der Fünfnäugige genügt? Ab heute gibt es die Abnehmspritze auch als Tablette. Sie ist gedacht für Menschen mit Adipositas. Wer einen Body-Mass-Index hat von über 30, der kann sie sich verschreiben lassen. Sie kostet monatlich locker 200 bis 280 Euro, die Sie bezahlen müssen. Es kommt auf die Dosierung an und im Prinzip ist es wirklich wie bei der Abnehmspritze, ist der gleiche Wirkstoff, nur eben als Tablette. Ein Game-Changer heißt es von Menschen, die unter Übergewicht leiden. Medikamente gegen mein Gewicht, das kommt für mich nicht in Frage, sagen andere.
1: Ich habe von vielen auch gehört, die zweifeln halt so ein bisschen daran, weil sie sagen, wenn man die wieder absetzt oder wenn man mit der Spritze aufhört, dann wird das wieder rückgängig. Dann nimmst du das, was du quasi abgenommen hast, auch ganz schnell wieder zu. Deswegen, ich bin da immer so ein bisschen, ich glaube den ganzen Sachen nicht so wirklich.
0: Sagt Lara aus Weilerswist. Jan aus Hamm hat diese Meinung dazu.
2: Natürlich gibt es die Sachen, dass man es auch selbst versucht. Aber wenn es die beste Option ist, in ärztlicher Absprache, warum sollte man es nicht tun? Ich habe sie selbst noch nicht genommen. Ich bin aber gerade in einem Prozess, dass ich mich mit dem Arzt damit erkundige und werde es dann in Zukunft nehmen.
0: Jetzt ist die Frage, was sagen Sie? Würden Sie diese Pille nehmen? Weil Sie sagen, keine Diät hat bei mir genützt. Klar würde ich so eine Pille nehmen, wenn sie mein Leben wieder lebenswerter macht. Liebäugeln Sie mit dieser Pille, obwohl es nur 8 Kilo zu viel sind auf Ihrer Waage. Aber Sie sind angefixt, weil Sie auf Social Media so viel drüber gesehen haben. Oder sagen Sie, ich will doch nicht, dass eine Pille meinem Gehirn vorgaukelt, ich hätte keinen Hunger mehr. Wer weiß denn, was es da an Nebenwirkungen gibt? Melden Sie sich gerne rein. Wir reden nämlich drüber im WDR-5-Tagesgespräch um 10 nach 12. Sie können uns gerne jetzt schon anrufen. Oder haben Sie vielleicht eine Erfahrung gemacht mit der Abnehmspritze? Und die Pille ist ja nichts anderes. Und sagen, das ist wirklich super. Oder Sie haben negative Erfahrungen damit gemacht. Rufen Sie uns sehr gerne an.
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0: WDR 5 Neugier genügt. Unsere positive Musik passt gar nicht zum nächsten Thema. Es geht nämlich um 9/11. Es gibt, glaube ich, kaum jemanden auf der Welt, der nicht weiß, was mit 9/11 gemeint ist. Der 11. September 2001 nämlich. Da entführen Terroristen des Netzwerks Al-Qaida 4 Passagierflugzeuge in den USA. 2 davon fliegen sie mit voller Absicht in die Türme des World Trade Centers in New York, 1 ins Pentagon, das 4. stürzt ab in Pennsylvania. Fast 3000 Menschen werden dabei getötet und knapp 25 Jahre später ist eine Frage noch immer offen: Wer half den Attentätern eigentlich? Eine Spur führt nach Saudi-Arabien und zu der Frage, ob dort staatliche Stellen beteiligt gewesen sein könnten. WDR-Journalist Nicolas Steiner ist dieser Spur nachgegangen. Die saudische Regierung weist den Verdacht zurück.
1: Am Morgen des 11. September 2001 stehen Terry Strada und ihr Mann Tom früh auf.
2: He was only planning on working for half a day because we had a newborn in the house.
1: Ihr Mann Tom will nur ein paar Stunden arbeiten, denn sie haben gerade ihr 4. Kind bekommen, Justin, 4 Tage alt.
2: And Tom came into the nursery and he looked at Justin and kissed him on his tiny little toes and he said, "I'll see you later, baby."
1: Tom kommt rein, schaut den Neugeborenen Justin an, küsst ihn auf seine kleinen Füße und sagt, "Wir sehen uns später, Baby."
2: "I'll be home early, probably around 2. I love you."
1: Und zu Terry sagt er, "Ich komme früh nach Hause, gegen 2. Ich liebe dich." Es ist das letzte Mal, dass Terry ihren Mann lebend sieht.
2: And that was the last time I saw my husband alive.
1: Tom arbeitet bei einer Bank im Nordturm des World Trade Centers im 104. Stock. Gegen 10 Uhr klingelt bei Terry das Telefon. Sie ist gerade unter der Dusche. Tom ist dran, völlig aufgelöst, in Panik. Ein Flugzeug hat das World Trade Center getroffen, sagt er, und er versucht jetzt rauszukommen. Das ist das letzte Mal, dass sie seine Stimme hört.
2: I was standing in front of the TV when the second plane came in and hit the South Tower and pierced into it, you know, and that's when I saw that fireball.
1: Und dann sieht Terry live im Fernsehen, wie zuerst der Südturm in sich zusammenfällt und dann der Nordturm.
3: We have unconfirmed reports this morning that a plane has crashed into one of the towers of the World Trade Center.
4: Holy shit! Oh my God.
5: That looks like a second plane.
6: I don't know which tower it is, but it hit directly in the middle of one of the World Trade Center towers.
2: That's when I knew he was gone.
1: Und Terry weiß, ihr Mann, Tom, ist tot. Am 11. September 2001 kapern 19 Attentäter fast zeitgleich 4 Passagiermaschinen. 2 Maschinen treffen die Türme des World Trade Centers, eine das Pentagon, das US-Verteidigungsministerium. Eine 4. Maschine stürzt auf offenem Feld ab. 2.977 Menschen werden an diesem Tag getötet. Auch die 19 Attentäter sterben. Mehr als 6.000 Menschen werden verletzt. US-Präsident George W. Bush erklärt wenige Tage nach 9/11, dass die Terrororganisation Al-Qaida dahinter stecke. Es ist der Beginn des sogenannten weltweiten Kriegs gegen den Terror.
7: From this day forward, any nation that continues to harbor or support terrorism will be regarded by the United States as a hostile regime.
1: Es folgen Kriege in Afghanistan und Irak, aber ein Land bleibt von der Vergeltung der USA verschont: Saudi-Arabien. Aber 15 der 19 Attentäter kamen aus Saudi-Arabien, ebenso wie der Al-Qaida-Anführer Osama bin Laden. Terry Strada ist deshalb überzeugt, dass die saudische Regierung etwas mit den Terroranschlägen zu tun hat.
2: There was a state sponsor and it's the Kingdom of Saudi Arabia.
1: Terry gründet eine Organisation, die 9/11 Families United, und schließt sich einer Klage gegen Saudi-Arabien an. Wegen mutmaßlicher Terrorunterstützung, damit das Königreich schuldig gesprochen wird und Milliarden Entschädigungen an die Angehörigen der Opfer zahlen muss. Aktuell läuft dazu ein Verfahren vor einem New Yorker Gericht, das entscheiden soll, ob so eine Klage zugelassen wird. Aber worum geht es da genau? Was wird der saudischen Regierung konkret vorgeworfen? Das hat mir der ehemalige FBI-Ermittler Ken Williams erzählt, der heute als Berater für die Familien der Opferanwälte arbeitet.
4: And I can assure you that there is quite a substantial amount of information that shows their support that they provided to Nawaf al-Hazmi and Khalid al-Mihdhar.
1: Williams sagt, es gebe einen Haufen substanzieller Informationen über die Unterstützung von zwei der Attentäter, al-Hazmi und al-Mihdhar, die das Flugzeug gekapert haben, das dann ins Pentagon gesteuert wurde. Diese beiden Terroristen hatten zuvor einen wichtigen Helfer, den saudischen Staatsbürger Omar al-Bayoumi.
4: Omar al-Bayoumi, who had the hijackers move to San Diego and who set them up with an apartment.
1: Al-Bayoumi besorgt den späteren Terroristen ein Apartment, bürgt für sie, organisiert ein Bankkonto und Führerscheine. Er hilft ihnen, in den USA Fuß zu fassen und ein Netzwerk aufzubauen. Dieser Omar al-Bayoumi lebt im Jahr 2000 in Kalifornien. Er hat einen festen Job bei einer Firma, die Aufträge aus Saudi-Arabien bekommt. Seltsamerweise muss er aber nicht zur Arbeit erscheinen.
4: He was being paid by the Saudi government, Bayoumi, you know, through the Ministry of Aviation and Saudi paycheck.
1: Al-Bayoumi bekommt Geld vom saudischen Staat, sagt Williams. Und das, ohne dass er zur Arbeit erscheinen muss. Al-Bayoumi selbst sagt, er habe so eine Art Stipendium des saudischen Staats gehabt, um sich fortzubilden. Der ehemalige FBI-Ermittler Ken Williams ist sich nach seinen Recherchen sicher. Al-Bayoumi war ein saudischer Geheimagent, der den Auftrag hatte, zwei der Attentäter zu unterstützen. Und dieser Auftrag sei von einem Mann aus der saudischen Botschaft in Washington gekommen.
4: The master of puppets. He was the individual that was giving orders to Bayoumi to provide the assistance to the hijackers that came into the country.
1: Al-Bayoumi selbst sagt, er habe von den Terrorplänen nichts gewusst. Und die Regierung von Saudi-Arabien sagt, dass niemand Al-Bayoumi Anweisungen gegeben habe, die beiden späteren Attentäter zu unterstützen. Bleibt die Frage, welches Interesse sollte die saudische Regierung überhaupt gehabt haben, die Terroristen vom 11. September 2001 zu unterstützen? Eine Frage, die Daniel Benjamin glaubt, beantworten zu können. Er war von 2009 bis 2012 Antiterror-Koordinator im US-Außenministerium unter Barack Obama und ist heute Präsident der American Academy in Berlin.
8: It was Saudi officials who were involved in assisting the terrorists and giving them really vital help in terms of operating in the United States.
1: Für Benjamin ist klar, dass es saudische Regierungsvertreter waren, die zwei der Attentäter entscheidend geholfen hatten, in den USA zu operieren.
8: I don't think those operations, that activity, was being reported all the way up the line to senior ministers or the Saudi king.
1: Aber das bedeutet nicht, dass es den Befehl von ganz oben gab, vom saudischen König etwa, oder dass dieser davon wusste.
8: In other words, part of the government had been hijacked by extremists who used Saudi diplomatic facilities, Saudi intelligence officials, Saudi people working in Saudi embassies to carry out the operation.
1: Benjamin sagt, es gab Extremisten innerhalb der saudischen Regierung, die den Geheimdienst, die Botschaft benutzt haben, um den Attentätern zu helfen.
8: I think one of the things that's really been astonishing is how little discussion there has been in the United States, but also abroad about the issue of Saudi complicity.
1: Und er wundert sich darüber, wie wenig Diskussionen es bis heute in den USA und weltweit über die Frage gibt, inwieweit Saudi-Arabien in die Terroranschläge verstrickt ist.
8: War on terror had such a profound effect on the United States in so many ways, whether it was our misadventure in Irak.
1: Denn der Krieg gegen den Terror, der auf die Anschläge folgte, hatte so tiefgreifende Auswirkungen, meint er.
8: Our many years in Afghanistan, all the casualties we suffered, the hundreds of thousands of people who died in the region, we really haven't had a reckoning.
1: Die vielen Kriegsjahre in Afghanistan, die zahlreichen Opfer auf US-Seite und die hunderttausenden Menschen, die in der Region ums Leben kamen.
8: I don't think the key thing is punishing the Saudis. I think the key thing is understanding what happened to us, what we did, what we shouldn't have done.
1: Es gehe nicht im Kern darum, Saudi-Arabien zu bestrafen, meint Benjamin. Es gehe vielmehr darum zu verstehen, was mit den USA geschehen ist, was sie getan haben und was sie eher hätten tun sollen.
8: This is essential for a democracy.
1: Denn das sei für eine Demokratie essentiell.
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0: 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Ich weiß nicht, wie es Ihnen geht, aber ich hasse es, fotografiert zu werden. Damit meine ich nicht, wie ich mich fühle vor einer Kamera, sondern ich hasse es, fotografiert zu werden, ohne davon zu wissen. Früher sahen Kameras ja aus wie Kameras. Jetzt sehen Kameras aus wie Sonnenbrillen. Es gibt sie von Ray-Ban, es gibt sie von Meta, von anderen Firmen. Und sie werden als Smart Glasses beworben. Spielen Musik, beantworten Fragen mit KI, machen Fotos und Videos. Und die Kamera, das haben Sie bestimmt schon mitbekommen, die sitzt im Brillengestell. Aber genug eitel Sonnenschein, die Organisation Hate Aid hat die Verantwortlichen bei Meta, bei Ray-Ban, Oakley und sie hat mehrere Händler angezeigt. Michael Stein aus der WDR Wissenschaft und Technik. Warum? Weil die Organisation es auch hasst, wenn Menschen heimlich fotografiert werden?
1: Ja, ganz genau. Also Hauptkritikpunkt ist nicht die Tatsache, dass da überhaupt eine Kamera in den Brillen steckt. Das ist ja Technik, das ist Stand der Technik. Punkt ist, dass eben, ja, dass nicht alle Beteiligten immer sofort sehen und dann auch wissen, dass man da gerade gefilmt wird, dass da gerade jemand steht und die Brille eben eine Kamera drin hat. Und das ist auch genau der Grund, warum eben die Organisation die Strafanzeige gegen Meta, gegen Ray-Ban und einige Händler dieser Brillen eingereicht hat.
0: Was geben die denn als Begründung noch an?
1: Also sie sagen, dass der Verkauf gegen das Telekommunikation Digitale Dienste Datenschutzgesetz, also das TDDG, verstößt und insofern also eine Straftat sei. Dazu muss man wissen, dass das Gesetz verbietet, dass Geräte auf den Markt kommen, ja, die im Grunde aussehen wie ein Alltagsgegenstand, wo man es also nicht genau sehen kann und die dazu aber bestimmt sind, andere also unbemerkt zu filmen oder auch abzuhören. Und Hate Aid hält vor allem ein Smart Glasses Modell von Meta, das ist in Kooperation mit Ray-Ban entstanden, für ganz besonders gefährlich, weil man das wirklich nur ganz schwer unterscheiden kann von den ja doch sehr weit verbreiteten ganz normalen Ray-Ban Sonnenbrillen.
0: Hat Hate Aid denn recht? Also hat man denn eigentlich eine Chance, sich davor zu schützen, unbemerkt gefilmt zu werden?
1: Also wenn man es weiß, wenn man diese Brillen kennt, wenn man diese Gestelle kennt und wenn man weiß, dass es die gibt, dann kann man die erkennen, die Kamera in dem Gestell. Und es gibt auch eine LED, eine kleine LED, die leuchtet, wenn die Brille, ja, wenn die eingeschaltet ist praktisch, wenn sie filmt. Das ist so ähnlich wie bei manchen Videokameras eben auch. Und diese LED ist auch genau das Gegenargument von Meta. Die sagen nämlich, naja, ist ja gar nicht unbemerkt, die LED ist ja an. Und wenn man sich aber zum Beispiel vorstellt, man ist in einem Schwimmbad oder man ist am Strand und die Sonne scheint und dann, ja, guckt man sich vielleicht eine Person mit einer Sonnenbrille nicht so ganz genau an. Und außerdem gibt es im Netz reichlich Anleitungen. Ich habe da nochmal nachgeguckt. Es ist wirklich unglaublich, wie man diese LED deaktivieren kann oder wie man sie auch einfach abdecken kann, dass man es wirklich nicht mehr erkennen kann. Das heißt, dann hat man kaum noch eine Chance.
0: Das stimmt, aber was ist denn, wenn ich jetzt mitbekomme? Ich denke, ich werde heimlich mitgefilmt und beobachtet. Was kann ich denn dann tun?
1: Das Problem ist, dass es noch nicht verboten ist, diese Brillen zu tragen und die auch zu benutzen, denn die Gesetze, die es gibt, also geltende Gesetze, die erfassen das Problem eben noch nicht wirklich. Da muss also ganz, ganz dringend auch nachgebessert werden. Im Moment ist es einfach so, dass man im öffentlichen Raum, also das heißt auf der Straße, im Park und so weiter, einfach damit filmen darf und auch Menschen zu sehen sein dürfen auf den Aufnahmen, solange die nur sogenanntes Beiwerk, so sagen, nennen die Juristen das, also sind, also das heißt, solange sie nur im Hintergrund zu sehen sind. Zum Beispiel, wenn man eine Sehenswürdigkeit filmt oder so, wenn da Leute drauf sind oder so. Strafbar ist nur das Filmen im sogenannten höchstpersönlichen Bereich eines Menschen.
0: Also, Schatz, warum trägst du eine Brille, eine Sonnenbrille in der Küche, Toilette, Schlafzimmer, so quasi, oder?
1: Genau, ja, genau. Das wäre bei dir dann zu Hause. Das ist ja sowieso privat und da bestimmst du einfach, was erlaubt ist. Also es geht hier tatsächlich um Umkleidekabinen im Kaufhaus, in der Dusche, im Schwimmbad, im Fitnessstudio, in der Sauna und so weiter. Wenn da gefilmt wird, dann kann man sich eben gegen die Person rechtlich wenden. Wenn man aber sieht, dass man gefilmt wird, dann sollte man am besten die Brillenträgerin, den Brillenträger ansprechen. Also so nach dem Motto, ich sehe, dass Sie mich da filmen, ich will das nicht, hören Sie damit auf, ich will, dass Sie die Aufnahmen löschen. Damit hat man auf jeden Fall schon mal auch juristisch klargestellt, dass man keine Einwilligung gegeben hat, dass die Aufnahmen zum Beispiel auf irgendwelchen Social-Media-Plattformen veröffentlicht werden.
0: Gut, ich habe ein bisschen auf unser Servicegespräch in WDR 5 Neugier genügt gehofft, dass da noch eine andere Antwort bei rauskommt. Aber ich nehme mit, ich kann es nicht verhindern, dass jemand mit Videobildern von mir nach Hause geht.
1: Nein, so traurig das ist, im Moment kann man das nicht. So wie das ja bei einer Kamera, die jemand verwendet oder einem Smartphone ja auch ist. Deswegen ist auch die Strafanzeige von Hate Aid so wichtig. Erstens muss sich der Gesetzgeber eben mit dem Thema auseinandersetzen und zwar ganz dringend. Und die Strafanzeige ist auch mit ganz konkreten Forderungen verbunden. Nämlich zum Beispiel Brillen, die heimlich filmen, sollen gar nicht mehr verkauft werden dürfen. Oder es sollen nur noch solche Brillen verkauft werden dürfen, bei denen die Kameras wirklich farblich zu sehen sind, gekennzeichnet sind also. Und es muss eben klare Regeln und Grenzen für die Nutzung geben, wie es für Bodycams gilt oder wie es für Dashcams in Autos ja auch gilt. Und Betroffene, auch ganz wichtig, müssen ganz einfach und niederschwellig juristische Hilfe bekommen können, wenn sie betroffen sind.
0: Und da macht die Strafanzeige ja wirklich Druck für diese klaren Regeln und ist für dich, also auch als Technik-Nerd, absolut sinnvoll.
1: Es ist absolut sinnvoll, denn man darf das Ganze auf gar keinen Fall einfach so laufen lassen, denn dann läuft es einfach. Es muss drüber gesprochen werden, es muss auch geregelt werden, denn, das darf man nicht vergessen, die Technik kann an sich ja auch hilfreich sein. Vor allem, wenn man dran denkt, dass diese ganz neuen Generationen auch Displays haben, die einem dann eine Straßenkarte zum Beispiel einblendet, wenn man die Brille auf hat, oder dass man über die eingebauten Lautsprecher zum Beispiel direkt erklärt bekommt, vor welchem Gebäude man steht oder so. Das ist ja auch durchaus was Praktisches, was, ja, was man auch gut gebrauchen kann.
0: Michael Stein, WDR Wissenschaft und Technik über die Smart Glasses, mit denen man heimlich gefilmt werden kann. Und dass es da jetzt eine Strafanzeige einer Organisation gibt, die klarere Regeln fordert, wie man damit umgeht. 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Es ist 2:12.

0: Jetzt gleich der Tag um 12 hier auf WDR 5 und dann hören wir uns wieder im Tagesgespräch. Es geht um die Abnehmpille. Würden Sie sie nehmen? 0800 5678 dreimal die 5. Rufen Sie uns gerne an, kostenlos. 0800 5678 dreimal die 5.
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2: Ich bin Sarah Pradl und das sind heute Mittag unsere Themen. Ab heute gibt es die Abnehmpille in Deutschland und das sorgt für gemischte Reaktionen.
3: Ich glaube, ich würde eher so eine Pille nehmen, als statt mir irgendwas zu spritzen.
4: Ich glaube schon, dass irgendeinem immer mal der Gedanke kommt, sowas zu nehmen, weil es das Ganze vereinfacht. Aber glaube ich, letzten Endes, wenn man sich alles genau anschaut, man vernünftig auf Ernährung achtet und sonst was, sollte man das versuchen, auf einem natürlichen Wege zu regeln.
2: Wir klären mal, was Experten dazu sagen. Außerdem gucken wir auf eine mögliche Preiserhöhung beim Deutschland-Ticket und hören, wie das neue Ausbildungsjahr startet. Und das Wetter hat heute mal Sonne dabei, aber auch ein paar Schauer. Ja, das Thema Abnehmen ist sehr emotional. Viele Menschen, kann man glaube ich so sagen, wünschen sich eigentlich ein paar Kilo weniger. Aber eine der Hauptfragen da ist, geht es dabei um Lifestyle oder um die Gesundheit? Und diese Frage spielt auch bei einem neuen Präparat eine Rolle. Denn was schon länger als sogenannte Abnehmspritze bekannt ist, gibt es jetzt auch als Tablette. Unter dem Namen Wegovy, der vielleicht dem einen oder anderen schon bekannt ist. Jörg Pfuhl aus unserer Gesundheitsredaktion erklärt mal, ob die Wirkung denn da auch die gleiche ist.
5: Ja, die Wirkung ist identisch. Im Schnitt nehmen die Leute so 10 bis 12 Kilo ab, sagen Ärzte. Das gilt für Spritze wie für Tablette. Der Wirkstoff ist auch derselbe, Semaglutid. Der mindert das Hungergefühl. Außerdem verbleibt Essen länger im Magen. Allerdings sind auch die Nebenwirkungen dieselben. Vor allem anfangs klagen einige über Übelkeit, über Verstopfung. Legt sich allerdings meist nach einiger Zeit. Manche allerdings, muss man sagen, vertragen das Mittel auch gar nicht.
2: Nebenwirkungen also nicht ausgeschlossen. Da stellt sich ja dann die Frage, ob es noch mehr Nachteile bei den Tabletten gibt.
5: Ja, also Spritzen muss ich nur einmal die Woche. Die Tablette, die muss ich jeden Tag nehmen. Vor allem aber gilt für die Tablette, die muss ich morgens 30 Minuten vor dem Frühstück nehmen. Da ist der Magen noch leer. Und ich darf auch nach Einnahme 30 Minuten lang nichts essen, nichts trinken. Man muss also besser aufpassen, disziplinierter sein als bei der Spritze.
2: Und wir gucken noch auf die Kosten mit der wohl für viele wichtigsten Frage. Zahlt das die Kasse?
5: Nein, tut sie nicht. Ein Rezept brauche ich sowieso immer. Ohne ärztliches Rezept kein Wegovy. Wegovy ist der Handelsname von Spritze und Tablette. Aber trotz anerkannter Krankheit, trotz Rezept, der sogenannte Lifestyle-Paragraph 34 im 5. Sozialgesetzbuch, der schließt Medikamente zur, Zitat, Zügelung des Appetits von der Erstattung komplett aus. Genauso wie solche zur Steigerung der sexuellen Potenz oder zur Verbesserung des Haarwuchses.
2: Jörg Pfuhl zur neuen Abnehmpille, die es ab heute gibt, auf Rezept. Mit 49 Euro fing es damals an, vor gut 3 Jahren, das Deutschland-Ticket. Ja, das war damals so das Startangebot. Inzwischen ist der Preis aber schon mehrfach angepasst worden. Nach oben, muss man dazu sagen. Zuletzt hatte vor einem Monat die Deutsche Umwelthilfe gesagt, wie sich der Preis aus ihrer Sicht für 2027 entwickeln müsste. Und jetzt hat das WDR-Data-Team diese Berechnung mal geprüft. Stefan Hase, WDR aktuell, zu welchem Ergebnis ist es da gekommen?
6: Dass das Ticket wohl ziemlich sicher um rund 4 Euro teurer wird, heißt, alle, die, wie ich zum Beispiel, gerade das Deutschland-Ticket im Abo haben, die zahlen ab Januar dann nicht mehr 63, sondern knapp 67 Euro. Ein Preis, den zumindest die Pendler heute Morgen am Solinger Bahnhof trotzdem zahlen werden.
7: Das hat man inzwischen einfach im Kopf. Das erwarte ich dann, dass es jedes Jahr teurer wird, so wie ziemlich alles.
8: Ich finde es immer noch im Rahmen. Es geht noch. Bis 70 Euro würde ich sagen, okay, aber dann ist Schluss.
9: 4 Euro drauf, dann wären wir bei 67, ja. Also trotz aller Verspätungen und Unzuverlässigkeit und so weiter und so fort, ist es noch günstig im Vergleich.
6: Immerhin wäre das die bisher kleinste Preissteigerung seit Einführung des Tickets. Nach dem ersten Jahr waren es direkt 18% mehr, letztes Jahr knapp 9% und im kommenden Jahr werden es dann gut 6% mehr sein.
2: Wie kommt der Preis denn überhaupt zustande und warum geht er jedes Jahr rauf?
6: Ja, das hängt vor allem mit den gestiegenen Lohn- und Spritkosten zusammen, denn um die Inflation auszugleichen, müssen zwangsläufig natürlich auch die Löhne der Bus- und Bahnfahrer steigen. Und das zahlen die Deutschland-Ticket-Kunden ebenso mit wie die Spritpreise, die ja vor allem durch den Iran-Krieg in diesem Jahr massiv gestiegen sind. Aber da gibt es natürlich auch noch andere Berechnungsschlüssel, die in den Preis mit einfließen, wie zum Beispiel die Zuschüsse von Bund und Ländern für das Ticket. Wir haben es allerdings seit diesem Jahr auch so ein bisschen selbst in der Hand, um wie viel das Ticket teurer wird, denn je mehr mehr sich ein Deutschlandticket kaufen, desto weniger stark steigt der Preis an, also die Masse trägt's. Ende September soll dann der neue Preis fürs Deutschlandticket offiziell verkündet werden.
2: Aber es gibt doch bestimmt auch Stimmen, die diese Preiserhöhung oder diese wahrscheinliche Preiserhöhung auch kritisch sehen.
6: Genau, die Deutsche Umwelthilfe findet es zum Beispiel absurd, dass ausgerechnet die hohen Kosten für fossile Kraftstoffe dafür sorgen, dass der Nahverkehr teurer wird. Denn der sei nun mal eine der wirkungsvollsten Klimaschutzmaßnahmen im Verkehrsbereich. Und NRW-Verkehrsminister Krischer kritisiert den Bund, dass der die Zuschüsse eingefroren hat, anders als im Koalitionsvertrag vereinbart. Also NRW kann maximal 400 Millionen Euro zum Ticket dazuschießen, weshalb der Preis fürs Deutschlandticket wohl auch in den nächsten Jahren dann weiter steigen wird.
2: Stefan Haase, zur Preisentwicklung beim Deutschlandticket, wie viel es wirklich teurer wird, werden wir dann aber erst demnächst erfahren. Ja, und wir bleiben quasi beim Thema öffentlicher Nahverkehr, denn Bahnhöfe zählen ja für viele Menschen schon lange zu sogenannten Angsträumen, wo man sich also oft nicht so richtig wohlfühlt. Aber durch eine Maßnahme soll da bald für mehr Sicherheit gesorgt werden, und zwar sowohl für Fahrgäste als auch für Personal. Mehr dazu jetzt in den Kurznachrichten mit Christina Maria Greve.
10: An mehr Bahnhöfen in Deutschland gilt ab heute ein Alkoholverbot. Unter anderem am Berliner Hauptbahnhof dürfen alkoholische Getränke jetzt nur noch in der Gastronomie getrunken werden. Vorreiter waren unter anderem schon Köln, Bonn, Dortmund und Düsseldorf. In Dortmund gelten ab heute Mindestpreise für die Fahrten mit Mietwagenanbietern wie Uber und Bolt. Sie dürfen maximal 15% unter den Taxitarifen liegen. Die Stadt Dortmund will so die klassische Taxibranche vor der billigen Konkurrenz schützen. In den Sommerferien hat es in NRW deutlich weniger Staus gegeben. Der ADAC spricht von Rückgängen von bis zu 22%. Vermutet wird, dass wegen der hohen Spritpreise weniger Menschen mit dem Auto unterwegs waren. In Nordrhein-Westfalen ist wieder eine Würgeschlange gefunden worden, diesmal ein Königspython in Hilden. Die Feuerwehr hat das Tier ins Hildener Tierheim gebracht. Der Besitzer kann die Schlange da jetzt innerhalb von 2 Wochen abholen. Danach wird sie weitervermittelt oder kommt in eine neue Auffangstation.
2: Christina Marina Greve mit den Kurznachrichten hier im Tag um 12. Ja, heute ist der 1. September und das heißt traditionell Ausbildungsstart. Also für viele junge Menschen startet ein wichtiger Lebensabschnitt. Die Ausbildung geht jetzt los. Da eine geeignete Stelle zu finden, das scheint aber immer schwieriger für viele zu werden. Auch dieses Jahr ist es so, dass viele noch keinen Platz haben. Sebastian Moritz aus unserer WDR-Wirtschaftsredaktion, woran liegt das?
11: Die Kräfteverhältnisse, die haben sich tatsächlich ein bisschen verschoben. In den vergangenen Jahren, da hieß es ja oft, die Betriebe suchen händeringend Nachwuchs. Junge Menschen können sich praktisch aussuchen, wo sie ihre Ausbildung machen. Das dreht sich gerade wieder. Die Betriebe in NRW, die bilden weniger aus. Fürs neue Lehrjahr haben die Betriebe etwa 93.000 Stellen gemeldet. Das sind rund 6.000 weniger als noch ein Jahr zuvor. Und da macht sich die schwierige wirtschaftliche Lage bemerkbar, sagt Ralf Stoffels von der Industrie- und Handelskammer NRW.
12: Betriebe, denen es sehr schlecht geht, und das sind nun mal viele, die haben nicht die Ausbildung als erstes im Fokus.
11: Aktuell bildet noch gut jeder fünfte Betrieb in Nordrhein-Westfalen aus. Dieser Anteil, der sinkt seit Jahren.
2: Es gibt ja für die Zeit nach der Schule ganz verschiedene Möglichkeiten. Wie attraktiv ist denn für die jungen Menschen so eine Ausbildung?
11: Sie scheint wieder interessanter zu werden. Wir haben in diesem Jahr in NRW etwa 105.000 Bewerberinnen und Bewerber. Das sind etwa so viele wie im vergangenen Jahr. Und das ist schon bemerkenswert, denn es gibt ja in diesem Jahr keinen Abiturjahrgang, also insgesamt weniger Schulabgänger. Da trifft also eine vergleichsweise hohe Nachfrage auf ein kleineres Angebot an Ausbildungsplätzen. Zum Start ins neue Ausbildungsjahr sind jetzt in NRW noch gut 23.000 Stellen unbesetzt. Das ist noch eine Menge, allerdings waren das in den vergangenen Jahren auch schon mal deutlich mehr.
2: Gucken wir zum Schluss doch nochmal auf diese vielen unbesetzten Stellen und auf alle, die vielleicht noch suchen. In welchen Bereichen kann man da kurzfristig noch was finden?
11: Im Tiefbau und in der Gastronomie, da sind die Chancen noch ganz gut. Da gibt es statistisch gesehen 2 offene Stellen je Bewerber. Schlechter sieht es im Bereich der Fahrzeugtechnik aus oder auch bei den SHK-Betrieben, also Sanitär, Heizung und Klima. Die montieren Wärmepumpen, bauen Klimaanlagen oder Badezimmer. Da gibt es kaum noch offene Stellen. Es kommt aber auch darauf an, wo man sucht. Im Münsterland, im Sauerland, im Siegerland, da sind die Chancen besser als zum Beispiel im Rheinland und im Ruhrgebiet.
2: Sebastian Moritz, WDR-Wirtschaft, zum Start des Ausbildungsjahres heute. Und wir blicken noch auf das Wetter in Nordrhein-Westfalen mit Thomas Becker, WDR-Wetter. Was bringt uns denn der Dienstag heute?
13: Ja, das ist so ein Tag wie gestern, nur in der Light-Version, könnte man sagen. Also es gibt einzelne Schauer, auch kurze Gewitter können wir nicht ganz ausschließen. Sie sind nicht so häufig wie gestern, aber es gibt eben welche. Aktuell haben wir zum Beispiel ein paar kräftigere Exemplare im Münsterland und die ziehen so Richtung OWL. Am Niederrhein zieht so Richtung Ruhrgebiet. Dazwischen ist es aber auch mal längere Zeit trocken. Die Sonne hat ein paar Chancen. Und wir kriegen heute so Höchsttemperaturen im Bereich von 16 bis 23 Grad.
2: Und wie geht's dann weiter?
13: Ja, also morgen ist es tatsächlich die meiste Zeit über trocken oder Schauer sind insgesamt die absolute Ausnahme. Wir haben erstmal viele Wolken. Teilweise ist es auch neblig, vor allem so im Bereich Südwestfalen. Das verzieht sich aber relativ schnell und im Laufe des Tages kommt dann auch schon mal die Sonne raus morgen. Die meiste Zeit über trocken, wie gesagt, und eine ähnliche Höchsttemperatur wie heute, 16 bis 23 Grad, also nicht so besonders warm. Aber für Sommerfreunde habe ich auch was. Am Freitag geht es dann nochmal über die 25 Grad Marke.
2: Die Aussichten von Thomas Becker, WDR Wetter, Dankeschön. Und das war WDR aktuell mit dem Tag um 12. Ich bin Sarah Pradl.
10: 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Die A40 Duisburg Richtung Essen ist zwischen Essen Zentrum und Essen Huttrop bis etwa 13 Uhr gesperrt. Da werden Bäume gefällt. 5 Kilometer Stau ab Essen Frohnhausen. Und die A52 Düsseldorf Richtung Essen zwischen Essen Süd und Dreieck Essen Ost 3 Kilometer Stau.
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0: Ich bin Michael Imhof und ich wünsche Ihnen einen schönen guten Tag und schön, dass Sie dabei sind beim WDR 5 Tagesgespräch, an dem Sie sich sehr gerne beteiligen können unter der 0800 5678 3x5. Das ist die kostenlose Telefonnummer. Es geht um die Abnehmpille. Sie wissen, für viele Menschen mit Adipositas ist Abnehmen ein täglicher Kampf gegen den eigenen Körper. Und heute gibt es Wegovy, die Abnehmspritze, auch als Tablette in deutschen Apotheken. Ja, wie finden Sie das?
14: Ja, ich denke, das ist eine gute Alternative, oder? Zu der Abnehmspritze.
0: Kann man so sehen. Özlem aus Leverkusen ist kritisch.
15: Also ich habe bis jetzt 41 Kilo abgenommen ohne Pille. Deswegen, wenn, dann lieber mit Sport, Ernährungsumstellung. Weil es ist ja ein Kopfding. Es sind ja keine 5 oder 10 Kilo, die die Leute abnehmen wollen. Da muss ja mehr passieren als nur eine Pille. Es ist komplette Veränderung von den Routinen, vom Alltag, Essgewohnheiten. Also das ist ja nicht nur irgendwas einnehmen und denken, ein Zauber geschieht.
0: Serda hat Erfahrungen gemacht mit der Abnehmspritze.
16: Weil ich mich halt irgendwie dafür geschämt habe, über etwas in meinem Leben keine Kontrolle zu haben. Und am Ende habe ich halt die Kontrolle immer noch nicht, aber wesentlich besser mit einem Medikament, was mich zwar einmal in der Woche daran erinnert, dass ich noch an mir arbeiten muss, aber mittlerweile sehe ich auch das positiv.
0: Jetzt sind Sie dran. Was sagen Sie? Würden Sie diese Abnehmpille nehmen, wenn Ihre Ärztin dazu rät? Oder weil Sie Videos drüber gesehen haben, auf Social Media, wo schon wieder ein Riesenhype um diese Pille entsteht? Haben Sie schon Erfahrungen gemacht mit der Abnehmspritze und können uns was drüber erzählen? Oder sagen Sie, um Gottes Willen, ich nehme doch kein Medikament, um abzunehmen. Wer weiß, was es da alles gibt an Nebenwirkungen. Melden Sie sich gerne rein zum WDR 5 Tagesgespräch 0800 5678 3x5.

0: WDR 5, das Tagesgespräch. Es geht um die Abnehmpille, die Sie seit heute erhalten können in deutschen Apotheken. Gleicher Wirkstoff wie in der Abnehmspritze, Semaglutid. Und wir wollen von Ihnen wissen, würden Sie eine Pille nehmen? Vielleicht, weil Sie bisher Angst hatten, sich selbst zu spritzen, denken Sie, mein Gott, die Pille, die richtet es vielleicht auch. Oder Sie haben schon Erfahrung mit der Abnehmspritze und sagen, auf keinen Fall. Und ich kann nur davon abraten. Und Sie können uns davon erzählen im WDR 5 Tagesgespräch 0800 5678 3x5. Das ist unsere kostenlose Telefonnummer. Und Sie ahnen es schon, ich bin ja kein Arzt, deswegen habe ich mir professionelle Hilfe in dieses Tagesgespräch dazugeholt von einer Fachärztin für Innere Medizin, Endokrinologie und Diabetologie an der Uniklinik Köln, Professor Dr. Ruth Hansen. Hallo Frau Hansen.
1: Hallo, guten Morgen.
0: Darf ich in Zukunft bitte einfach nur Fachärztin sagen? Der Rest ist mir zu kompliziert.
1: Sehr gern, unbedingt.
0: Aber schön, dass Sie da sind. Was glauben Sie denn, bevor wir einsteigen ins WDR 5 Tagesgespräch, was sich mit dieser Pille jetzt verändern wird? Also es gibt nicht mehr nur die Spritze, es gibt das Ganze jetzt auch als Pille.
1: Das ist sicher eine gute Option für Menschen, die Angst vor Spritzen haben. Dass es jetzt den gleichen Wirkstoff auch für Indikation Gewichtsreduktion als Tablette gibt. Also es eröffnet sicher Menschen einfach nochmal eine neue Möglichkeit.
0: Und glauben Sie nicht, dass es dadurch, dass es noch leichter ist, dieses Medikament einzunehmen, auch zu einem Missbrauch kommt?
1: Missbrauch sollte ja auch, egal ob es eine Pille ist oder eine Spritze, ist nicht geschehen, da wir ganz klare Leitlinien haben, für wen diese Medikamente gedacht sind und wann wir als Ärzte die auf Rezept aufschreiben sollen und dürfen und wann nicht.
0: Dann wollen wir doch mal hören, was die WDR5-Hörerinnen und Hörer zur Abnehmpille zu sagen haben. Und wir starten in Bochum bei Gerhard Kaiser. Hallo, Herr Kaiser.
2: Ja, schönen guten Tag.
0: Guten Tag.
2: Ich habe den Mund gerade noch voll und esse. Das passt irgendwie zum Thema, glaube ich.
0: Ja, ich dachte schon, ich habe den Mund noch voll. Ich habe gerade eine Tablette genommen, aber so ist es ja nicht. Aber dann müssen wir lange warten. Soll ich erst mit jemand anderem sprechen oder ist der Mund leer?
2: Alles gut.
0: Okay, gut dann.
2: Also ich habe zwei Gedanken vorhin Ihrer Kollegin oder Mitarbeiterin schon durchgegeben, weil ich nicht sicher war, ob es mit dem Essen und Telefonieren funktioniert, aber es klappt.
0: Dann erstmal guten Appetit und schön, dass Sie dabei sind.
2: Ja, es ist Piccata Milanese. Ja, also der erste Gedanke ist, es gibt, glaube ich, Leute mit einem Body Mass Index, obwohl das eigentlich auch nicht das ausschlaggebende Kriterium ist, meines Erachtens, die über 30 liegen oder noch weiter über 30, deutlich höher als über 30 liegen, die es, wenn sie berufstätig sind, durch Sport und Ernährung nicht schaffen. Und dazu kommt, dass es, glaube ich, auch eine anlagebedingte Tendenz gibt. Der eine kann relativ viel essen, das ist bei mir zum Beispiel der Fall, ohne viel zuzunehmen. Und andere werden schon, wenn sie an einem Stück Sahnetorte vorbeigehen, dick. Da kann man, glaube ich, nicht allzu viel machen und durch Ernährungsumstellung, da wird Ihre Expertin vielleicht so ein bisschen gegensprechen, wenn es zu weit fortgeschritten ist, glaube ich, dass es nicht geht und dann halte ich Wegovy oder Ozempic als Tablette für ein Segen. Für die Leute, wenn sie drunter leiden. Manche leiden ja nicht drunter.
0: Herr Kaiser, die Leitung ist sehr schlecht, aber ich nehme schon mal eine Sache mit, die Sie jetzt gerade erwähnt haben. Sie können in der Zeit vielleicht noch mal ein Bissen nehmen von Ihrer Piccata Milanese. Und ich gebe die Frage nämlich direkt weiter an Frau Hansen. Ist das so, dass man ab einem gewissen Zeitpunkt einfach allein durch Sport und eine Ernährungsumstellung einfach nicht mehr runterkommt vom Gewicht?
1: Also das ist gar nicht so eine einfache Frage, weil das natürlich auch bei jedem Menschen anders ist. Aber natürlich ist es so, dass wenn man einmal und das vor allen Dingen über einen langen Zeitraum ein sehr hohes Körpergewicht hat, dass dann auch in unserem Gehirn sich verschiedene Zentren verändern, die es uns sehr schwer machen, einfach mal so unser Bewegungsverhalten und unser Ernährungsverhalten wieder zurückzuverändern. Also in dem Sinne ja, es wird nicht leichter mit der Zeit.
0: Herr Kaiser, aber ich habe die Botschaft gehört. Also Sie sagen, für genau diese Menschen ist so ein Medikament ein Segen, richtig?
2: Wenn sie drunter leiden. Es gibt ja auch dickere Menschen, die sagen, es ist so, wie es ist und fertig. Ne? Und das Zweite ist aber, und da ist Ihre Expertin wahrscheinlich besser informiert als ich. Ich komme auch aus der Pharmaindustrie, ich bin aber in Rente schon. Mhm. Es wird immer beschrieben, sowohl unter den Ozempic- und Wegovy-Spritzen gibt es Nebenwirkungen bei fast allen. Und da würde mich mal interessieren, wie die Leute, die diese Nebenwirkungen wie Übelkeit, Verstopfung, Erbrechen etc. haben, wie die damit klarkommen. Also ich würde doch keine Tablette nehmen, wo mir regelmäßig schlecht nach wird. Also schlucken sie ein Antibiotikum auf nüchternen Magen. Dann sind sie erstmal fertig mit der Welt.
0: Herr Kaiser, vielleicht hören wir das ja sogar noch, weil jemand

0: Ja, hier ist Elvira. Hallo.
1: Hallo.
0: Ja, ich wollte etwas dazu sagen, und zwar nehme ich das Mounjaro seit circa 2 Jahren, und zwar bin ich Prädiabetes, und da hat mir meine Ärztin das aufgeschrieben, und ich nehme eine kleine Dosierung von 2,5 bis 5 Milligramm, und das reicht mir also auch, um das Medikament, mein Gewicht zu halten. Und also ich habe jetzt nicht unbedingt, wie soll ich sagen, will ich abnehmen damit, sondern eigentlich eher das Gewicht halten. Ich bin beim BMI von ungefähr bei 30, und ja, deswegen hat mir die Ärztin das auch verschrieben. Und auch wegen dem Prädiabetes.
1: Ich muss mal ganz vorne anfangen. Sie setzen sich ja quasi einmal die Woche eine Spritze. Verstehe ich das richtig?
0: Ja, ist richtig. Einmal die Woche setze ich mir die Spritze.
1: Ist das
0: Alle
1: nicht,
0: 7 Tage.
1: also für Spritzenphobiker wie mich, ist das nicht schlimm?
0: Bitte?
1: Hat Ihnen das keine Sorge gemacht? Also macht Ihnen das nicht, ist das nicht schlimm, sich selbst eine Spritze zu setzen?
0: Nein, nee, das ist ja nichts anderes, als wenn Sie Heparinspritzen setzen. Das ist in der Bauchfalte rein, und dann setzt man sich die Spritze. Das ist nicht schlimm.
1: Und
0: Also.
1: weil wir gerade drüber gesprochen haben, wie sieht es denn mit Nebenwirkungen aus bei Ihnen?
0: Also ich habe keine Nebenwirkungen gehabt, also weder Verstopfung noch irgendwie ein Unwohlsein. Hatte gar nichts gehabt.
1: Würden Sie
0: Also wie ich auf 5 Milligramm draufgegangen bin, da war es so ein bisschen eine leichte Übelkeit, aber das war jetzt nicht immens schlimm. Also was wohl ich gemerkt habe, dass ich so sag ich mal, einen Hungerstopp habe, dass ich jetzt nicht so bereit bin, etwas zu essen. Das wurde mir genommen, das muss ich schon sagen.
1: Aber höre ich daraus, dass Sie diese Spritze weiternehmen wollen, einfach auch aus der Sorge heraus, wenn Sie die jetzt wieder absetzen, ist der Hunger wieder da?
0: Nee, nicht unbedingt. Die Spritze nehme ich eigentlich, um diesen Blutzuckerhaushalt zu regulieren. Also nicht, um jetzt direkt direktes Insulin zu spritzen, weil da bin ich jetzt nicht drüber, sondern ich bin gerade so an der Grenze, also im Prädiabetes, und deswegen nehme ich die Spritze. Also ich nehme die eigentlich nicht, um abzunehmen. Mein Gewicht halte ich. Das mache ich mit Sport und Ernährung, gleiche ich das aus. Wie gesagt, die Spritze nehme ich nur, um diesen Blutzucker zu regulieren.
1: Elvira, vielen lieben Dank für Ihren Anruf und dass Sie so offen darüber erzählt haben, wie sich das anfühlt, wenn man dieses Medikament schon nimmt. Und Frau Hansen, Sie sind ja die Ärztin, also das heißt, diese Abnehmpille oder diese Abnehmspritze, die ist tatsächlich nicht nur zum Abnehmen gedacht?
2: Genau, es gibt den Wirkstoff für zwei Erkrankungen, nämlich einmal, um die Blutzuckerwerte gut einzustellen für Menschen mit Diabetes. Und genau der gleiche Wirkstoff kann auch als Abnehmmedikament eingesetzt werden.
1: Dann weiter nach Wermelskirchen zu Walli. Hallo Walli, schön, dass Sie anrufen.
3: Ja, hallo, grüße Sie auch.
1: Haben Sie auch Erfahrungen mit dem Medikament?
3: Ja,
1: Oha.
3: ich nehme das seit 3 Monaten ungefähr und habe 10 Kilo abgenommen. Ich habe bei 1,60 91 Kilo gewogen und habe also in den letzten Jahren immer mehr zugenommen. Das kommt aber dadurch, weil ich eine Muskelerkrankung habe, die sogenannte Fibromyalgie, und habe mich dadurch natürlich immer weniger bewegt, und ich kann mich noch so gesund ernähren, und das mache ich wirklich, außer meine Heißhungerattacke nachts, die jetzt weg sind. Habe ich also nie abgenommen wieder in den letzten Jahren. Und dann kamen eben im Bekanntenkreis einige jüngere Frauen vor allen Dingen, die das genommen haben. Und dann habe ich auch mit meinem Arzt gesprochen. Und ich denke, wenn Diabetiker das nehmen, muss es ja auch gut ausgetestet sein. Und selbst diese leichten Nebenerscheinungen wie Erbrechen oder Durchfall, also Erbrechen habe ich gar nicht gehabt, leichte Übelkeit am Anfang und beziehungsweise Verstopfung. Die ersten 2 Monate war das ein bisschen ein Problem, aber alles wieder weg. Und jetzt geht es mir richtig gut. Meine Neurodermitis beziehungsweise Schuppenflechte ist zurückgegangen. Und ja, also ich bin ganz begeistert.
1: Frau Hansen, ist das auch ein Nebeneffekt, dass die Neurodermitis besser wird?
2: Das sehen wir tatsächlich bei mehreren Patienten, wenn die es schaffen, erfolgreich das Gewicht zu reduzieren, dass auch verschiedene Hauterkrankungen darunter wieder besser werden können. Ja.
1: Aber war die
2: Also.
1: bei Ihnen war das dann tatsächlich so, dass Sie durch Bekannte draufgekommen sind? Das heißt, Ihr Arzt ist jetzt nicht aktiv auf Sie zugekommen, ich hätte da was für Sie.
3: Nee, also ich darf.

0: die meisten sagen, wieso, du bist doch nicht dick. Aber ich habe mich halt doch sehr schwergewichtig gefühlt. Und wie gesagt, durch diese Muskelerkrankung ist man dann eben doppelt belastet, weil jeder Schritt dann halt wehtut. Und wenn dann noch zusätzlich 20 Kilo, sage ich, mehr als 20 will ich ja nicht abnehmen, wenn die auch noch oben drauf kommen, dann bewegt man sich halt immer weniger. Und das ist irgendwie so ein, ja, da beißt die Katze sich in den Schwanz, ne? Es geht immer weiter da nach oben. Oder die Spirale geht immer weiter nach oben.
1: Und haben Sie jetzt Sorge, wenn Sie das wieder absetzen, kommen die 10 Kilo wieder drauf?
0: Kann ich jetzt noch nicht sagen, weil wenn ich meine 70 Kilo habe, werde ich versuchen, erstmal wieder zu reduzieren. Ich bin jetzt bei 5 Milligramm. Das werde ich auch so lange so halten, wie es mir damit gut geht. Und dann werde ich hinterher sehen, weil ich habe ja nicht immer so viel gewogen. Ne? Also es ist jetzt nicht bei mir von Kindheit an, dass ich Übergewicht habe, sondern dass es eben durch meine Erkrankung jetzt auch gekommen ist. Und ich werde dann einfach ausprobieren, nehme ich wieder zu. Ja, dann nehme ich wahrscheinlich wieder die Spritze. Und wenn es nur vorübergehend ist, also ich hoffe nicht, dass das dann schädlich ist für den Körper. Und werde dann immer wieder versuchen, mein Gewicht auf 70 Kilo zu kriegen, damit ich in die letzten 10, 20 Jahre, die ich noch lebe, vielleicht leicht durch die Welt komme.
1: Wenn Sie sagen, ich hoffe, wird diese Medikation nicht durch Ihren Hausarzt begleitet?
0: Doch, aber ich weiß nicht, wie viele Hausärzte es gibt, die da schon viel Erfahrung mit haben.
1: Frau Hansen, wie viele Hausärzte haben denn Erfahrung damit?
2: Also ich glaube, ganz viele Hausärzte haben in den letzten Jahren schon Erfahrung sammeln können, aber das ist natürlich bei jedem Menschen unterschiedlich. Also rein statistisch wissen wir, dass wenn jemand aufhört, ein solches GLP-1-Analogon zu nehmen, dass ungefähr 80% innerhalb der nächsten 2 Jahre auch den Großteil des Gewichtes wieder zunehmen, den sie vorher abgenommen hat. Aber wir wissen auch, es gibt Leute, das sind ungefähr 20%, die es schaffen, einen Großteil des verlorenen Gewichts zu halten. Aber wir wissen nicht vorher, wer gehört zu welcher Gruppe.
1: Als ich mich eingelesen habe hier in die Abnehmpille, was da alles dazugehört, da ist ja der Wunsch, also der Idealfall ist ja, dass diese ganze Behandlung durch den Arzt begleitet wird. Gleichzeitig sehe ich schon, wie Influencer auf Social Media sagen, wow, das ist geil, nimm das, da kannst du abnehmen. Besteht nicht dann doch wirklich die Gefahr, dass ich hole mir das Rezept beim Arzt und dann sieht er mich erstmal nie wieder?
2: Also das kann natürlich.
1: Oh, jetzt sprechen Sie beide. Entschuldigung, Wally, ich wollte Sie jetzt gar nicht unterbrechen, aber es war noch eine Frage an Frau Hansen mit Ihrer Erfahrung aus dem Alltag als Ärztin.
2: Also in meiner Erfahrung sind die Patienten, die zu uns in die Sprechstunde kommen, dann schon sehr gut begleitet. Wir sehen die natürlich regelmäßig. Und man muss ja auch sagen, diese medikamentöse Therapie ist jetzt nicht als alleinige Therapie gedacht, sondern immer in Kombination mit Ernährungsmaßnahmen und Bewegungsmaßnahmen. Und das ist auch ganz wichtig, weil, wie wir vorher ja auch schon von anderen Zuhörern gehört haben, natürlich lohnt sich das Medikament nur, wenn man auch bereit ist, langfristig in seinem Alltag Sachen zu verändern. Sonst hat man ja gar keine Chance, von dem Medikament irgendwann wieder runterzukommen. Und deshalb steht eigentlich schon im Vordergrund, dass diese Therapie medizinisch begleitet wird.
1: So, und jetzt nochmal zu Ihnen, Wally. Was haben Sie denn geändert, seit Sie dieses Medikament einnehmen, seit 3 Monaten?
0: Ja, ich habe ja vorhin schon gesagt, also bei mir liegt es nicht daran, dass ich mich ungesund ernähre, sondern eben an dieser Muskelerkrankung. Mhm. Und da gibt es auch kein Medikament gegen, da muss ich einfach wahrscheinlich bis an mein Lebensende mit klarkommen. Das ist auch bei uns in der Familie genetisch bedingt. Was eben besser geworden ist, sind diese Heißhungerattacken, die ich nachts immer hatte, die sind durch Mounjaro total zurückgegangen. Also da ist nur noch ganz wenig von vorhanden oder ganz selten nur.
1: Dann vielen Dank, Wally aus Wermelskirchen, dass Sie uns so offen darüber erzählt haben. Sehr spannend und ich wünsche Ihnen noch, was sagt man da? Viel Glück auf dem weiteren Weg. Bis bald.
0: Guten Tag noch. Tschüss.
1: Ja, tschüss. Und wir gehen direkt weiter nach Hamm zu Daniel Hoffmann. Hallo, Herr Hoffmann.
3: Ja, hallo, Hoffmann. Und zwar haben wir ein Kind, das hat frühkindlichen Autismus, ist jetzt 12 Jahre alt. Und hat durch diesen frühkindlichen Autismus sehr hohen Essensdrang, immer wieder. Dann kriegt er noch Risperidonsaft, welchen das Essensverhalten noch mehr stärkt. Und da ist halt meine Frage, gibt es da eine Datenlage für solche Kinder, dass man einfach das vom Essen, also den Fokus vom Essen wegbekommt mit diesen Medikamenten?
1: Frau Hansen.
2: Das ist eine sehr gute Frage. Jetzt muss ich als erstes zugeben, ich bin ja kein Kinderarzt, sondern nur für Erwachsene zuständig. Ich weiß, dass GLP-1-Analoge ab einem gewissen Alter auch im Kindesalter schon zugelassen sind. Aber ob jetzt genau bei der Autismusform diese Medikamente speziell untersucht wurden, kann ich Ihnen gar nicht sagen.
1: Das heißt aber, ein Kinderarzt könnte das durchaus wissen oder fällt das außerhalb seines Bereichs?
2: Also vielleicht würde ich mit der Frage wirklich an ein spezialisiertes Zentrum gehen, wie zum Beispiel eine Uniklinik, wo es auch eine Sprechstunde entweder für Autismus oder für erhöhtes Körpergewicht gibt.
1: Herr Hoffmann, hilft das weiter?
3: Ja, erstmal ja, weil das ist ja nicht mit Erziehung wegzubekommen, einfach diesen Essensdrang. Ne?
1: Ja, um Gottes Willen.
3: Das ist ganz schwer bei ihm, immer wieder an den Kühlschrank, immer wieder essen, auch wenn es, also Unmassen von kann er essen, einfach kein Sättigungsgefühl. Da ist halt einfach die Sorge oder die Hoffnung in diese Medikamente, dass wir da irgendwie Hilfe bekommen.
1: Und da wäre ja eine Tablette also, definitiv auch besser als eine Spritze, höre ich
3: ja,
1: da auch
3: ja, aus. Ja, auf jeden Fall, denke ich auch.
1: Frau Hansen.
2: Ja, vielleicht darf ich dazu noch eine Sache sagen. Es gibt auch so seltene genetische Adipositas-Formen, wo verschiedene Sachen zusammenkommen, wie nämlich neuropsychologische Erkrankungen wie ein Autismus und auch Veränderungen im Gehirn, die halt mit diesem starken Hungergefühl einhergehen. Also in dem Fall würde ich wirklich eine Spezialsprechstunde empfehlen, die sich damit auskennt. Ich möchte jetzt ungern Werbung in eigener Sache machen, aber tatsächlich kennen wir uns damit ganz gut aus hier. Also da wäre wirklich tatsächlich vielleicht die Pädiatrie der Uniklinik Köln, mit denen arbeiten wir eng zusammen, eine gute Anlaufstelle.
1: Herr Hoffmann, dann auf nach Köln.
3: Von Hamm.
1: Ja, vielleicht kommen Sie nach, vielleicht gibt es auch was in Dortmund, aber im Zweifel haben Sie jetzt was gehört, wo Sie sich hinwenden können.
3: Ja, wunderbar, da bedanke ich mich herzlich.
1: Herr Hoffmann, danke für den Anruf.
3: Ja, vielen lieben Dank auch, danke.
1: Und wir gehen direkt weiter nach Köln. Hallo Sandra.
4: Ja, hallo.
1: Jetzt bin ich gespannt. Haben Sie Erfahrung gemacht mit der Spritze?
4: Ja, das habe ich tatsächlich. Ich habe vor einem Jahr angefangen mit Ozempic, also mit Wegovy. Und habe das allerdings aufgrund der schon genannten Nebenwirkungen, Magen-Darm-Beschwerden, nicht so gut vertragen. Und bin dann vor einem halben Jahr ungefähr auf Mounjaro umgestiegen. Habe insgesamt jetzt inzwischen circa 20 Kilo abgenommen und kann wirklich nur bestätigen, dass es ein absoluter Gamechanger ist. Ja, weil ich denke, ich bin 55 und es ist nicht mehr ganz so einfach abzunehmen. Ich meine, aus eigenen, ohne Unterstützung abzunehmen. Und deswegen kann ich das nur absolut, ja, quasi wirklich empfehlen auch schon.
1: Würden Sie die Spritze jetzt liegen lassen, wo Sie wissen, dass Sie einmal Spritzen gegen jeden Tag eine Pille schlucken tauschen könnten?
4: Nee, das würde ich tatsächlich nicht. Ich persönlich habe jetzt kein Problem damit, einmal die Woche was zu spritzen, weil ich mir nicht sicher bin, wenn ich die Tablette nehmen würde, würde die ja über die Leber verstoffwechselt. Und da bin ich so ein bisschen unsicher. Deswegen würde ich es, glaube ich, vorziehen, weiterhin die Spritze zu nehmen.
1: Frau Hansen, was sagen Sie denn dazu, zur Sorge von Sandra?
2: Also prinzipiell ist die Sorge erstmal nicht begründet. Der Abbauweg ist ja sehr ähnlich. Ne? Das ist ja der gleiche Wirkstoff, nur dass er halt nicht gespritzt wird, sondern dass noch ein Trägermolekül dabei ist und deshalb das Medikament im Magen aufgenommen werden kann in die Blutbahn. Aber danach ist ja der gleiche Wirkstoff im Körper wie bei der Spritze auch.
1: Sandra hat ja, Entschuldigung.
2: Wenn Sie gut, nee, pardon, wenn Sie gut mit der Spritze zurechtkommen, muss man ja auch nicht unbedingt wechseln. Also.
1: Na dann, Sandra, weiter mit der Spritze oder haben Sie vor, die irgendwann mal wieder wegzulassen?
4: Tja, das weiß ich noch nicht so genau. Also ich nehme es nicht so hoch dosiert. Ich bin bei 5 Milligramm und ich könnte mir vorstellen, das erstmal auf 2,5 vielleicht nochmal runter zu reduzieren. Und es dann vielleicht doch dauerhaft zu nehmen. Also ich glaube, da gibt es noch keine wirklichen Langzeitstudien zu, ob das dann sinnvoll ist, das einfach abzusetzen, weil man schon mehrfach gehört hat, dass die Leute dann auch wieder zunehmen, vielleicht sogar trotz Ernährungsumstellung und so weiter. Deswegen bin ich da noch nicht sicher. Aber solange jetzt keine irgendwelchen Beschwerden auftauchen oder irgendwas, hätte ich jetzt auch kein Problem damit, es weiterzunehmen.
1: Sandra, ich hätte da direkt noch eine Frage an Sie, aber weil Sie es schon ansprechen, gehe ich noch mal rüber zu Professor Dr. Ruth Hansen. Wie sieht es denn aus mit dem Absetzen und einem möglichen Jojo-Effekt?
2: Also das wissen wir leider sehr gut. Wenn man das Medikament komplett absetzt, dann nehmen wirklich bis zu 80% der Menschen fast alles wieder zu innerhalb der nächsten 2 Jahre. Es gibt erste eher Beobachtungsdaten, die darauf hinweisen, dass es vorteilhaft sein kann. die Dosis zu reduzieren, anstatt es komplett abzusetzen, dass damit längerfristig doch bei niedrigerer Medikamentendosis besser das Gewicht gehalten werden kann.
1: Aber entsteht da nicht so eine Art Sucht daraus, dass Menschen, die dieses Medikament nehmen, das werde ich nie wieder in meinem Leben absetzen?
2: Also ich glaube, da ist die Erwartungshaltung von uns einfach nicht richtig. Wenn Sie eine Blutdrucktablette nehmen, erwarten Sie ja auch nicht, dass die noch wirkt, wenn Sie sie nicht mehr einnehmen. Mhm. Und bei dem Medikament ist es genauso. Das wirkt halt bei uns im Gehirn und hilft unserem Gehirn, die Sachen, die wir ändern möchten, wie zum Beispiel die Heißhungerattacken zu reduzieren oder weniger Schokolade zu essen, auch umsetzbar zu machen. Und das kann es nur, solange wir es einnehmen. Und wenn wir es nicht mehr einnehmen, dann hat unser Gehirn die Anfälligkeit, die es vorher auch hatte. Und natürlich ist es dann wieder sehr schwierig, diese neuen Gewohnheiten aufrechtzuerhalten.
1: Sandra, jetzt zu meiner Frage an Sie. Wenn Sie sagen, Sie haben jetzt gerade sehr offen darüber gesprochen und uns teilhaben lassen, was diese Spritze mit Ihrem Gewicht gemacht hat. Was hat sie denn sonst noch bei Ihnen im Leben ausgelöst, seelisch, mit Ihrem Umfeld, mit Ihrem Wohlbefinden?
4: Also ich muss sagen, dass ich mich mit dem geringeren Gewicht doch insgesamt wesentlich wohler fühle. Andere Klamotten tragen kann und mich einfach ja insgesamt wohler fühle, mich auch besser bewegen kann und so weiter. Also insofern hat das nicht nur die reine Gewichtsreduktion und das Optische, sondern auch so eine Gesamtwirkung auf das Wohlbefinden.
1: Vielen lieben Dank, Sandra, für die Eindrücke aus Köln.
4: Vielen Dank. Dankeschön.
1: Tschüss. Bis bald. Tschüss. Frau Hansen, dieser seelische Aspekt, also ich habe sehr viele Geschichten gelesen von Frauen, die sagen, ich werde ganz anders wahrgenommen. Ach, plötzlich läuft's im Job, ich habe einen Mann kennengelernt. Ist das auch ein großes Thema?
2: Das ist sicher ein großes Thema. Ich finde, auf der einen Seite ist es auch etwas traurig, dass unsere Gesellschaft doch immer noch sehr oberflächlich ist und dann auf so rein visuelle Aspekte doch sehr viel Entscheidungsmacht legt. Aber wir wissen gleichzeitig auch, wie ich eben gesagt habe, dadurch, dass das Medikament im Gehirn wirkt, wirkt es auch in Zentren, die für unsere Motivation verantwortlich sind. Und die meisten Patienten berichten, dass sie einfach wirklich mehr Energie und auch mehr Kraft für den Alltag haben. Und das ist natürlich auch ein Aspekt, der ganz wichtig ist und der dazu auch beitragen kann, dass einfach viele Sachen im Leben besser funktionieren.
1: Ulrike aus Solingen hat uns geschrieben über die WDR5-App. Sie schreibt, ich bin adipös und habe Prädiabetes und hatte Ozempic zuletzt genommen und so schlimme Nebenwirkungen, dass ich es nach 12 Kilogramm Gewichtsverlust absetzen musste. Das darauf folgende Metformin vertrug ich auch nicht. Jetzt spritze ich Mounjaro. Mensch, wie viele Medikamente ich hier kennenlerne im Tagesgespräch. 5 Milligramm. Kaum Nebenwirkungen, aber leider kein Gewichtsverlust. Ich bin gespannt, was passiert, wenn die Dosis erhöht wird. Jetzt hat sie sehr viel probiert, aber sie schreibt trotzdem, die Esssucht ist immer wieder stärker. Fazit, diese Mittel sind noch nicht optimal. Ich hoffe, dass die Forschung noch bessere Mittel entwickelt. Gehen Sie das mit, Frau Hansen?
2: Also es stimmt, diese Medikamente wirken nicht bei allen Menschen gleich gut. Es gibt Menschen, die brauchen nur eine sehr geringe Dosis, wie wir auch schon gehört haben, zum Beispiel die 2,5 Milligramm von dem Tirzepatid und haben schon einen sehr starken Effekt. Aber ich sehe auch immer wieder Patienten, die auch sehr hohe Dosen nehmen, aber trotzdem nur einen sehr geringen Effekt bemerken. Woran das liegt, wissen wir noch nicht, aber das Gute ist, es sind gerade ganz, ganz viele Medikamente in der Pipeline und da erwarten wir noch, dass ganz viele in den nächsten Jahren dazukommen werden.
1: Die Abnehmpille ist da. Darüber sprechen wir im WDR 5 Tagesgespräch. Sie können uns jederzeit kostenlos erreichen unter der 0800 567 8 3x die 5. Vielleicht haben Sie gute wie schlechte Erfahrungen mit der Abnehmspritze oder Sie sagen, ich würde niemals ein Medikament nehmen, um abzunehmen. Oder Sie sagen, ich bin neugierig, weil ich gehöre eigentlich gar nicht zur Zielgruppe, aber ich habe 6 Kilo zu viel auf den Rippen und ich bin verleitet dazu, meinen Arzt zu fragen, ob er mir nicht ein Rezept gibt, mir diese Pille zu holen. 0800 567 8 3x die 5, melden Sie sich gerne rein, so wie Peter Barko aus Köln. Hallo Herr Barko.
5: Ja, hallo, einen Gruß in die Runde. Ich habe also ein Problem. Ich habe Diabetes Typ 2 und auch schon seit längerer Zeit. Und ja, so waren auch die Werte wieder hochgegangen. Dieser HbA1c-Wert war also auch durch die Weihnachtszeit. Und dann dummerweise auch hatte ich mir einen Fuß gebrochen. Das wurde dann auch nicht richtig gesenkt, weil man dann noch sehr passiv ist. Und ich hatte darüber schon gesprochen, dass man also eventuell an die Spritze denkt dann auch zu einer bestimmten Zeit, und das wollten wir nochmal aufschieben. Und jetzt kommt aber die Tablette, und ja, ich gehöre zu den 90%, die lieber eine Tablette nehmen als die Spritze. Mhm. Und das würde ich jetzt also auch, da die jetzt ja gerade erschienen ist heute und dann in wenigen Wochen beim Arzt bin, dann mir diese Tablette auch verschreiben lassen. Ne? Ich würde es ja auch versuchen, mit der denkbar niedrigsten Dosis anzufangen, und mal gucken, was passiert und vor allen Dingen auch, wie die Verträglichkeit ist, muss ich halt ausprobieren. Und ja, aber das würde ich auf jeden Fall machen, das mit der Tablette zu versuchen, denn ich habe ja schon seit einiger Zeit eben damit zu kämpfen, und ich habe ja auch, bei mir ist es ja so, dadurch, dass ich ja sowohl Adipositas habe als auch Diabetes, habe ich natürlich die Tablette ja auch zulasten der gesetzlichen Krankenversicherung. Ne?
1: Mhm. Also, Sie sind auch bereit, das Geld dafür auszugeben, um es einfach mal auszuprobieren?
5: Ja, aber das ist ja nicht nötig. Ich bekomme ja ein Rezept. Ne? Ich brauche nur die Rezeptgebühr zu bezahlen. Insofern stellt sich für mich die Frage.
1: Ich glaube nicht, Herr Barkow. Ich will Ihnen da die Illusion nicht nehmen, Frau.
5: Also ich bin darüber jetzt 100-mal aufgeklärt worden, dass es tatsächlich das hat man mir gesagt, wenn es die Adipositas in Verbindung mit einer zusätzlichen Erkrankung wie Diabetes oder Bluthochdruck gibt, dann wird das von der Krankenkasse erstattet.
1: Ja, dann bin ich vielleicht falsch informiert.
5: Ja, das habe ich mich schon vorhin darüber gewundert, dass Sie das so gesagt haben.
1: Ja, aber Frau Hansen, ich habe eine Professorin hier sitzen, die kann uns sicher aufklären.
5: Können Sie ja gerne nochmal fragen.
1: Also, Frau Hansen, wann zahlt die Kasse, wann zahlt sie nicht?
2: Also das Spannende ist, Sie haben beide etwas recht.
1: Das ist doch schön, Herr Barkow. Da sind wir, da kommen wir wieder zusammen. Das ist schon mal ganz gut.
2: Ja. Und zwar ist es so, wenn jetzt jemand einen Typ-2-Diabetes hat und er hat die Indikation, ein GLP-1-Analogon wie zum Beispiel das Ozempic zu bekommen, dann bezahlt das natürlich die Kasse, weil dann ist der Grund, warum man das rezeptiert, nicht primär die Gewichtsreduktion, sondern dass der Diabetes gut eingestellt ist. Und ich habe jetzt natürlich nur einen Ausschnitt von Ihnen gehört, Herr Barkow, aber das hört sich sehr danach an, dass Sie einen guten Grund haben, warum Sie einen GLP-1-Analogon für die Diabetestherapie brauchen. Und dann ist das selbstverständlich eine Kassenleistung. Wenn wir jetzt über die Tablette sprechen, Wegovy-Pille, die ab heute auf dem Markt ist, diese Tablette ist tatsächlich nur zugelassen für die Gewichtsabnahme. Aber es gibt den gleichen Wirkstoff, auch schon als Rybelsus, schon länger auf dem Markt, bisher nur in Deutschland nicht verfügbar. Und das ist im Prinzip die gleiche Tablette, nur anderer Name. Und die kann man auch verordnen, um die Diabetestherapie besser zu machen. Also Sie haben beide recht gehabt in dem Sinn.
1: Okay, und wenn er jetzt aber die Tablette nehmen möchte, bekommt er sie jetzt erstattet oder nicht?
2: Genau, dann kann man das Rybelsus, das ist der gleiche Wirkstoff, auf Kassenrezept aufschreiben. Es ist nur etwas schwieriger, weil die halt in Deutschland nicht auf dem Markt ist, weil die so wenig genommen wird. Meistens muss die dann als Import aus dem Ausland bezogen werden.
1: Herr Barkow, das ist nicht nur die Tablette ein Segen, das ist auch ein Segen, dass Sie hier angerufen haben im Tagesgespräch.
5: Ist es denn so, dass dieser Wirkstoff identisch ist, oder ist das ein anderer Wirkstoff wie die?
2: Nee, das ist der gleiche Wirkstoff. Nur
5: der heißt nur anders, ja. Das Präparat heißt nur anders, ne?
2: Genau.
1: Mensch, Herr Barkow, jetzt sind wir beide schlauer.
5: Jetzt sind wir beide schlauer, ja.
1: Ja, dann wünsche ich Ihnen viel Glück beim Arzt und danke für Ihren Anruf.
5: Ja, gerne. Danke, tschüss.
1: Es gibt noch andere Vorschläge von Christoph Winkelmann zum Beispiel. Er hat sich reingemeldet über die WDR5-App und er schreibt, hier mein Hinweis zum Thema, es gibt auch alternativ ein sehr natürliches, vergessenes, verschwiegenes Sättigungs- und Abnehmmittel, Topinambur. Gibt's in Tropfenpulver oder Kapseln, viel günstiger und nahezu nebenwirkungsfrei. Ich sage das jetzt einfach mal so, weil das so geschrieben hat. Ich baue die besonders leckeren und gesunden Knollen mit den schönen Blüten nur für mich auf dem Balkon an. Ja, jetzt gebe ich es mal an die Fachärztin. Was sagen Sie zu Topinambur?
2: Erwischen Sie mich ein bisschen auf dem kalten Fuß. Da kann ich tatsächlich gar nicht zu viel sagen, außer dass ich es auch als Lebensmittel sehr lecker finde.
1: So, Herr Winkelmann. Sie haben es gehört, also noch ist die ganze Sache nicht geklärt, aber vielen Dank für Ihre Nachricht über die WDR5-App, über die Sie uns natürlich auch weiter schreiben können. Aber sehr gerne anrufen, kostenlos 0800 5678 dreimal die 5. Das hat Herr Elsing getan aus St. Augustin. Hallo Herr Elsing.
6: Ja, guten Tag.
1: Guten Tag.
6: Ich habe ja auch jetzt schon in Ihrer Sendung gehört, wie viel menschlicher Geisteskapazität und Geldkapazität investiert wird offenbar, um einem Pseudoproblem abhelfen zu wollen. Es gibt aber sehr viele Krankheiten, bei denen die Ärzte nach wie vor mit den Schultern zucken müssen, weil sie weder hinsichtlich der Ursache erforscht sind, noch eine Therapiemöglichkeit, die wesentlich belastender sind als die von Ihnen angesprochene Adipositas. Und das finde ich einfach bedauerlich, dass dort etwa einer Art Mode so viel Forschergeist und Geld hinterhergeworfen wird.
1: Herr Elsing, ich bin mir nicht sicher, ob Sie da was durcheinander bringen. Also Sie sagen, Adipositas wäre was?
6: Ja, kein so ernsthaftes Problem wie viele andere Krankheiten, bei denen es keinen nennenswerten medizinischen Fortschritt gibt.
1: Also Sie meinen wirklich Adipositas oder Diabetes?
6: Ja, Diabetes ist ja eine mögliche Folgeerscheinung.
1: Mhm. Frau Hansen, Adipositas ist doch eine chronische Erkrankung, oder nicht?
2: Adipositas ist absolut eine chronische Erkrankung, ja.
1: Mhm. Das heißt, Sie würden nicht mitgehen, was Herr Elsing da sagt?
2: Also ich finde, auch da darf man nicht werten. Ich glaube, bei jedem Menschen ist es unterschiedlich, wie eingeschränkt jemand durch eine Erkrankung ist. Das ist bei anderen Erkrankungen ja auch so. Manche kommen mit gewissen Krankheitszuständen besser klar als andere Menschen. Aber natürlich wäre es auch wünschenswert, wenn bei anderen chronischen Erkrankungen auch weiter Forschung betrieben wird. Ich glaube, da müssten wir als Land einfach generell in unsere Forschungsinfrastruktur investieren. Und das trifft dann sowohl auf Adipositas als chronische Erkrankung zu, als auch alle weiteren chronischen Erkrankungen, unter denen viele Menschen leiden.
1: Herr Elsing, aber um mit Ihrem sicherlich angebrachten Impuls aus diesem Tagesgespräch zu gehen, im Gespräch mit Ihnen, sagen Sie uns doch mal, wo finden Sie denn, fehlt es an Forschung und entsprechenden Medikamenten?
6: Ja, ich kann ja ruhig das mal ansprechen. Chronisch venöse Insuffizienz ist zum Beispiel ein Leiden, bei dem seit Jahrzehnten kein medizinischer Fortschritt zu erkennen ist. Und ich verfolge regelmäßig Ihre Wissenschaftssendung.
1: Da fehlt es Ihnen dann zum Beispiel. Frau Hansen, gibt es da mittlerweile eine Neuigkeit, die Sie Herrn Elsing mitteilen können, oder ist das gar nicht Ihr Fachgebiet?
2: Ehrlich gesagt ist das nicht mein Fachgebiet, aber vielleicht haben Sie ja irgendwann mal einen Phlebologen bei sich in der Abteilung und der kann Ihnen sicher mehr dazu sagen als ich.
1: Herr Elsing, vielen lieben Dank für Ihren Anruf aus St. Augustin und dass Sie Teil waren unseres WDR5-Tagesgesprächs. Ich wünsche Ihnen noch einen schönen Tag.
6: Dankeschön, Wiederhören.
1: Wiederhören. Und wir gehen weiter nach Köln, wenn es klappt, weil mal war die Verbindung stabil, mal nicht, an Doug Dittert. Hallo Herr oder Frau Dittert.
7: Ja, mein Name ist Dittert, genau. Ich bin ein Mann und nutze Nisa der Spritze, weil ich zuckerkrank geworden bin zu meiner Fettleibigkeit dazu und habe seit Jahren versucht, Gewichte abzunehmen, was mir immer nicht gelang. Und mit der Spritze ist es mir gelungen. Nur sie macht nicht nur Fett weg, sondern sie macht auch Muskel weg, sie macht auch Knochen weg, sie macht auch Zähne weg, sie macht auch, in meinem Fall zumindest, Antrieb weg. Ich hatte immer die Ahnung, dass wenn ich Gewicht verliere, ich dann körperlich aktiver werde, weil ich diese beiden Wassereimer nicht mehr mit mir rumschleppe. Mhm. Aber dem ist nicht unbedingt so. Es ist also kein Stimmungsaufheller, diese Spritze, sondern nicht nur die Fresslust wird gezügelt, sondern sie zügelt allgemein so ein bisschen, die Spritze. Also es ist keine Happy Pill.
1: Dann frage ich direkt die Expertin, sind das bekannte Nebenwirkungen dieses Medikaments?
2: Also da ist auch die Varianz groß. Wie ich eben kurz gesagt habe, bei vielen Menschen passiert genau das Gegenteil, dass da eher der Antrieb steigt und alles so ein bisschen leichter wird. Aber in meinem Praxisalltag habe ich das auch gesehen, dass es selten Menschen gibt, wo das nicht der Fall ist, sondern wo genau das Gegenteil passiert, wie Sie, Herr Dittert, gerade gesagt haben, wo einfach alles ein bisschen weniger Spaß macht. Und das sehen wir schon auch.
1: Und was empfehlen Sie da?
2: Die Frage ist bei allen wie in der Medizin, nur was ist das Risiko, wenn ich eine Therapie nicht mache und was ist das Risiko, wenn ich eine Therapie mache? Und gerade bei einem Diabetes ist das Risiko natürlich sehr hoch, wenn man den Zucker nicht gut einstellt. Also da braucht man auf jeden Fall eine medikamentöse Therapie, weil sonst Folgeerkrankungen zukommen können wie Herzinfarkt oder Schlaganfall. Und ich denke, dass Herr Dittert das wahrscheinlich mit seinem Hausarzt gut abwägen wird, ob er die Medikamente in der Dosierung weiterhin braucht oder ob man vielleicht auch mal ein anderes Präparat ausprobieren kann.
1: Herr Dittert, Sie persönlich, haben Sie jetzt schon drüber nachgedacht, aufzuhören mit der Spritze?
7: Auf gar keinen Fall. Die Zuckerwerte sind fantastisch eingestellt damit. Und es ist nicht so, dass ich mit hängendem Kopf rumlaufe oder so viel Muskeln verloren hätte, dass ich schwächele, sondern wenn man im Leben steht, geht das mit dieser Spritze sehr, sehr gut weiter. Mit der Pille wahrscheinlich wird die Zukunft zeigen auch. Ich kann nur allen, die die Spritze brauchen und sagen, sie sollen Mut haben, denn die Nadeln sind über die Jahrzehnte so gut geworden, dass das Mückenstich gleicht, beziehungsweise weniger als ein Mückenstich ist. Man muss sich halt in die eigene Haut pieksen, aber es piekst noch nicht mal, sondern man muss wirklich hingucken, dass man das merkt, dass da eine Spritze reingeht. Die sind so fein, da ist ganz fantastisch, was die Technik da heute kann.
1: Das klingt ja nach wie vor begeistert. Deswegen, ich wollte jetzt gerade sagen, Kopf hoch, Herr Dittert, weil Sie...
7: Ja, den habe ich ganz hoch.
1: Und dann, vielleicht nehmen Sie den Tipp an, wenn Sie es nicht eh schon vorhatten, mit Ihrem Arzt zu sprechen, was Ihre Energielosigkeit angeht. Und dann läuft es bestimmt auch bald wieder besser.
7: Vielen Dank.
1: Dankeschön, Herr Dittert, für Ihren Anruf.
7: Wiederhören, bye-bye.
1: Wiederhören, tschüss. Eva aus Essen hat über die WDR5-App geschrieben. Das wäre jetzt wieder eine Frage an Professor Dr. Ruth Hansen, Fachärztin. Wird neben der Ernährungsberatung auch der psychische Aspekt für eventuelle Überernährung mit betrachtet, bevor man so eine Tablette verschreibt?
2: Das ist eine sehr gute Frage. Das machen wir bei uns in der Abteilung auf jeden Fall. Es ist ja jetzt, also viele Menschen sagen, sie haben einen Grund, wenn sie zu viel essen. Sei es Stress oder sei es eine andere Form der psychischen Belastung. Natürlich muss man sich immer mit anschauen, was ist denn der Grund fürs Essen? Wo kommt das denn her? Das ist eine wichtige Frage, sollte man auf jeden Fall sich mit anschauen.
1: Dann direkt im WDR 5 Tagesgespräch 0800 567 83 mal die 5 weiter nach Bonn zu Sabine Lehner. Hallo Frau Lehner.
8: Hallo.
1: Was ist Ihre Geschichte? Was sind Ihre Gedanken zur Abnehmpille?
8: Genau. Ich habe ebenfalls Erfahrung mit Ozempic gemacht. Und zwar habe ich eine rheumatische Grunderkrankung, musste Cortison einnehmen und unter dem Cortison bin ich Diabetikerin geworden. Mhm. Ich habe dann die niedrigste Dosierung mit Ozempic genommen und das hat super funktioniert. Ich habe nebenbei abgenommen dadurch, aber ich hatte vor allem nicht mehr dieses Dauerhungergefühl. Ich mache nebenbei viel Sport und habe auch eine gesunde Ernährung. Ja. Mhm. Meine Frage jetzt ist, ich hatte seit meines Lebens habe ich einen Reizdarm. Unter dem Ozempic sind die Reizdarmbeschwerden komplett weggegangen. Das war wie ein Wunder, weg. Ich musste jetzt, weil ich nur noch ein BMI von 20 habe, hat die Diabetologin, kann mir das Medikament nicht mehr verordnen. Nach Absetzen habe ich zwar bisher jetzt kein Gewicht zugenommen, aber die Reizdarmproblematik kam mit aller Macht zurück. Wirklich schlimmer als jemals. Ich wollte fragen, gibt es irgendwelche Erkenntnisse, dass Ozempic bei Reizdarm einfach die Symptome nimmt?
1: Frau Hansen.
2: Also es gibt keine Studien, die das explizit adressiert haben, aber das ist etwas, was ich im klinischen Alltag schon auch häufiger sehe, dass Patientinnen und Patienten, die eine Reizdarmproblematik haben, unter diesen Medikamenten eine deutliche Verbesserung berichten können. Also da sind sie kein Einzelfall.
1: Das heißt aber jetzt im Fall von Frau Lehner, wo Ozempic wieder weg ist, was würden Sie dazu raten? Ich weiß, Sie können keine Ratschläge geben, weil 1000 Fälle, 1000 Geschichten, 1000 Fälle. Aber wäre es wieder ein Weg, zurück zu Ozempic zu gehen? Oder gibt es jetzt andere Medikationen, die da auch helfen könnten?
2: Also man kann natürlich nicht jetzt anfangen, Ozempic zu verordnen, um den Reizdarm zu therapieren. Dafür ist es nicht zugelassen. Aber vielleicht, Frau Lehner, können Sie ja schon mit Ihrer Hausärztin schauen, wenn Sie es jetzt nicht mehr nehmen, muss man ja auch auf den Diabetes streng achten, ob der nicht wieder schlechter wird. Und das könnte natürlich schon ein Grund sein, dass Sie mit dem Ozempic doch wieder anfangen müssen, wenn die Diabeteswerte wieder schlechter werden.
1: Hilft das weiter, Frau Lehner?
8: Ja, ich habe mittlerweile auch einen Versuch mit Metformin gemacht. Das ist eine Katastrophe. Im Moment nehme ich Forxiga. Es geht so, aber meine Darmsymptome sind halt nicht so gut.
1: Dann würde ich vorschlagen, Frau Lehner, dass Sie das mit Ihrem Arzt besprechen, weil ich komme mir jetzt gerade schon vor wie der Apotheker von WDR5. Ich höre so viele Medikamentennamen, ich kenne mich, ich steige gar nicht mehr durch. Aber ich hoffe natürlich sehr, dass Sie wenigstens ein bisschen schlauer geworden sind durch die Antwort.
8: Ja, ich werde dann nochmal mit meiner Ärztin drüber sprechen.
1: Das ist toll. Vielleicht geht das dann. Und danke, dass Sie angerufen haben und darüber gesprochen haben.
8: Bis bald. Ich bedanke mich auch. Tschüss.
1: Dann geht's noch weiter, weil wir haben noch ein bisschen Zeit im WDR-5-Tagesgespräch auch nach Bonn zu Frau Joost. Hallo, Frau Joost.
9: Hallo, Margret Joost hier.
1: Ja, hallo.
9: Ja, ich habe von meiner Diabetologin auch Ozempic verschrieben bekommen, habe das auch über ein Jahr genommen und habe irgendwie gemerkt, also wenig Appetit, kaum noch Appetit. Sachen, die ich sonst gegessen habe, mochte ich schon gar nicht mehr. Saß vor den schönsten Sachen, wenn man abends zu essen geht oder so, und habe gedacht, ach nee, brauche ich auch nicht. Brauche gar nichts essen. Und das hat mir so viel Lebensfreude genommen, dass ich dann irgendwann Ozempic abgesetzt habe. Habe auch nicht zugenommen. Meine Blutzuckerwerte sind immer noch im fast grünen Bereich.
1: Und was nehmen Sie jetzt daraus mit? Wenn eine Freundin Sie darauf anspricht, was sagen Sie ihr? Das ist Mist oder das hilft nicht oder mir hat es nicht geholfen?
9: Nee, mir hat es nicht geholfen. Das mag anderen helfen, da kann ich nicht drüber urteilen, aber mir hat es wirklich Lebensfreude genommen.
1: Das gehört wahrscheinlich auch dazu, Frau Hansen, dass dieses Medikament verschrieben wird und es hat keinerlei Wirkung oder nur sehr wenig, richtig?
2: Also ja und nein. Ich habe jetzt rausgehört aus dem Satz, Frau Joost, dass Sie nicht wieder zugenommen haben, dass am Anfang natürlich das Gewicht schon runtergegangen ist und darunter jetzt unter diesem weiterhin niedrigen Gewicht die Zuckerwerte auch gut sind. Und ich würde sagen, das ist doch ein ganz toller Erfolg. Also Sie brauchen das Medikament jetzt ja anscheinend nicht mehr von dem, was ich gerade gehört habe. Und ich würde sagen, Sie haben die Nebenwirkungen wahrgenommen und das war ein Grund, das abzusetzen, aber insgesamt ist jetzt alles gut.
1: Frau Joost, es ist alles gut.
9: Ich habe ganz normalen Appetit jetzt wieder und freue mich übers Essen und ja, alles gut.
1: Alles gut. Also schöner kann ein WDR-5-Tagesgespräch zu diesem Thema nicht aufhören. Vielen lieben Dank, dass Sie angerufen haben.
9: Ja, danke Ihnen auch.
1: Und schönen Tag noch. Ihnen auch einen schönen Tag. Und tschüss. Und natürlich auch vielen lieben Dank an Sie, Professor Dr. Ruth Hansen von der Uniklinik Köln, dass Sie sich die Zeit genommen haben. Ich nehme an, bei Ihnen ist genug los. Also es ist nicht selbstverständlich. Also danke, dass Sie sich Zeit genommen haben für die WDR5-Hörerinnen und Hörer und für die Abnehmpille.
2: Vielen Dank, dass ich dabei sein durfte.
1: Sehr gerne. Und danke für Ihre Anrufe. Also das Thema ist eins, was Sie auf jeden Fall mit Ihrem Arzt, mit Ihrer Ärztin besprechen sollten. Das habe ich auf jeden Fall mitgenommen. Auch wenn ich jetzt sehr, sehr viele unterschiedliche Medikamente kennengelernt habe, die ich vorher nicht kannte. Also sprechen Sie mit Ihrem Arzt, mit Ihrer Ärztin. Und ich nehme mit, dass sich wahrscheinlich Ihre Hausärztin, Ihr Hausarzt sehr gut damit auskennt. Ich wünsche Ihnen noch einen schönen Tag hier auf WDR 5. Ich bin Michael Imhof. Bis bald.

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1: Der Dienstag, Andreas Bursche für Sie um 13 Uhr. Die EU hat Russland im Fokus wegen der hybriden Bedrohung. Heute wird sich getroffen. Dann ist ab heute die Abnehmpille erhältlich. Sie haben es gerade schon im Tagesgespräch gehört. Schauen wir aus unterschiedlichen Perspektiven drauf. Und der neue Mietenreport ist da. Auch da lohnt ein Blick.
2: Wir müssen Mieten dauerhaft begrenzen. Wir brauchen dauerhaft bezahlbaren Wohnraum, insbesondere natürlich für einkommensschwache Haushalte, aber auch für die Mitte der Gesellschaft.
3: Die Abnehmpille wird sicherlich noch mal von mehr Menschen nachgefragt als jetzt die Abnehmspritze, weil sie natürlich auch sehr einfach ist.
4: Hybride Angriffe, das ist ja ein sehr schönes Wort. Das täuscht auch, das ist Staatsterrorismus. Und wir müssen diesen Staatsterrorismus auch benennen.
1: Ziemlich klare Worte von Roderich Kiesewetter, CDU-Außenexperte. Heute ist ein Treffen der EU-Verteidigungsminister, das durchaus als brisant eingestuft werden kann. Es geht um die zunehmenden hybriden Angriffe in ganz Europa. Sie haben gerade die Definition von Roderich Kiesewetter dazu gehört. Und es geht auch um die wachsende Bedrohung aus Russland. Sicherlich hat das eine mit dem anderen auch ein bisschen zu tun. Heute wurde zum Beispiel die Ukraine direkt an der NATO-Grenze zu Rumänien angegriffen. Sabrina Fritz, AD Brüssel ist in Irland bei den Verteidigungsministern beobachtend dabei.
5: Die EU-Außenbeauftragte Kaja Kallas hat es schon geahnt.
6: That Russia is also, well, I'm now linking it directly, but let the Germans.
5: Russland steckt hinter den Angriffen auf den Leipziger Flughafen, sagte sie am Vormittag beim Treffen der EU-Verteidigungsminister. Auf die Frage, was die Europäische Union denn jetzt dagegen tun kann, erklärte die Chefdiplomatin:
6: And there are ways that we can really enforce and
5: es gibt Möglichkeiten, wie wir unsere Lücken schließen können, um solche Angriffe zu verhindern, aber es braucht eine große Anstrengung von den Mitgliedstaaten.
6: All these attacks, but it needs a lot of effort from all the member states.
5: Wie groß diese Lücke ist, zeigt Gastgeber Irland. Kein Land gibt so wenig für seine Verteidigung aus wie die Insel. Nur 0,2% der Wirtschaftskraft fließen in die Verteidigung. Das Land ist nicht Teil der NATO und will neutral bleiben. Doch Verteidigungsministerin Helen McEntee berichtet von massiven Aufrüstungen auf der Insel. Wir haben in unsere Luftraumfähigkeiten, in unsere Radarfähigkeiten und in unsere Drohnenabwehr investiert, nicht nur für unsere eigene Sicherheit, sondern auch, um mit unseren Partnern zusammenzuarbeiten. Einerseits will die Gemeinschaft also mehr Geld in den Schutz vor Drohnenangriffen stecken. Andererseits werden weitere Sanktionen gegen Russland diskutiert, so der deutsche Staatssekretär Sebastian Hartmann, der Verteidigungsminister Pistorius in Irland vertritt.
7: Alle Scheinwerfer auf die Schattenflotte schatten ist nicht hinnehmbar, wenn es darum geht, dass durch solche Maßnahmen dieser illegale, völkerrechtswidrige Angriffskrieg finanziert wird.
5: Rund 680 dieser Tanker hat die EU inzwischen auf die schwarze Liste gesetzt. Diese dürfen keine europäischen Häfen mehr anlaufen. Damit soll Russland weniger Öl verkaufen können. Die alten Frachter würden Europa, aber auch an anderer Stelle schaden, so Staatssekretär Hartmann.
7: Das für uns als Europäer noch hinzukommt, es geht auch um den Schutz der maritimen Umwelt. Wenn wir sehen, was für Schrottfrachter dort unterwegs sind oder in welcher Form auch die zivile Schifffahrt gefährdet wird, ist das ein ganz zentrales Thema.
5: Doch ob das hilft, um Russland an den Verhandlungstisch zu bringen, die Erfahrungen der Vergangenheit sagen eher nein. 21 Sanktionspakete sind inzwischen auf den Weg gebracht, doch die Angriffe aus Moskau werden eher aggressiver. Auch gegen die Europäische Gemeinschaft. Rumänien, Italien, Polen und jetzt Deutschland. Viele EU-Länder berichten inzwischen von Drohnenvorfällen.
1: Ja, wir bleiben nochmal bei uns, bei diesem Deutschland. Bundesaußenminister Johann Wadephul hat eine, Zitat, ausgewogene und überlegte Reaktion auf den Vorfall mit der Sprengstoffdrohne am Flughafen Leipzig angekündigt. Nach einer Eskalation klingt das jetzt erstmal nicht, aber das Thema ist offenbar so wichtig, dass beim Außenminister im Kalender zumindest umgeplant wird. Gábor Hallas.
8: Der Bundesaußenminister unterbricht seine Auslandsreise und kehrt nach Berlin zurück. Dort will Johann Wadephul am Nachmittag mit Innenminister Alexander Dobrindt sprechen. Später wollen sich beide Minister öffentlich äußern. Mehrere Medien berichten, dass die Bundesregierung davon überzeugt ist, dass die Spur nach Russland führt. Sie berufen sich dabei auf Sicherheitskreise. Auch EU-Außenbeauftragte Kallas erklärte, dass vieles auf Russland hindeute. Außenminister Wadephul sagte am Morgen, Deutschland lasse sich in keiner Weise einschüchtern. Er kündigte Reaktionen, aber keine Überreaktionen an.
0: Wir müssen in Ruhe absprechen, welche Konsequenzen wir daraus ziehen. Es wird aber eine konsequente Antwort der Bundesregierung geben. Deutschland muss sicher sein. Deutschland muss sich so aufstellen, dass jeder, der uns angreift, weiß, wir finden Antworten.
8: Möglicherweise könnten russische Diplomaten ausgewiesen werden oder Einrichtungen wie das russische Haus geschlossen werden. Denkbar sind auch weitere Sanktionen, zum Beispiel gegen russische Firmen oder auch gegen die Schattenflotte, also Tanker, die russisches Öl weiter in andere Länder transportieren.
1: Sie hören WDR 5, das Mittagsecho am Dienstag, 13.06 Uhr. Wie steht's denn eigentlich um die Finanzen unserer Rentner im Land? Aufgeschlüsselt nach Ost und West. Sehr spannende Frage. Jetzt sind seit heute neue Zahlen vom Statistischen Bundesamt da. Ursula Mayer hat reingeschaut. Ich höre gerade, wir haben diesen Beitrag nicht vorliegen und sind beim Mietenreport. Das ist auch ein spannendes Thema. Wie haben sich denn die Mieten und die Situation für die Mieterinnen und Mieter entwickelt? Hören wir rein.
9: Um sich ihre Wohnung noch leisten zu können, sparen immer mehr Menschen bei Altersvorsorge, Urlaub, Kleidung, Möbeln und Haushaltsgeräten. Ein Teil sogar bei Lebensmitteln oder Medikamenten. 29% der Mieter befürchten, über kurz oder lang ihre Miete nicht mehr zahlen zu können. Die Hälfte sieht keine Chance, in diesem Fall eine Ersatzwohnung zu finden. Nach den Berechnungen im aktuellen Mietenreport des Deutschen Mieterbundes fehlen in Deutschland etwa 1,4 Millionen Wohnungen. Die Zahl der günstigeren Sozialwohnungen ist auf etwa 1 Million gesunken. Der Mieterbund fordert deshalb einen bundesweiten Mietenstopp für 6 Jahre. Außerdem müsse eine mit staatlicher Förderung gebaute Sozialwohnung auch für immer eine Sozialwohnung bleiben. Derzeit fallen jedes Jahr tausende Wohnungen aus der Sozialbindung heraus und dürfen dann zu marktüblichen Preisen vermietet werden. Der Mieterbund fordert den Neubau von 1 Million Sozialwohnungen. Außerdem müssten jedes Jahr 60.000 Wohnungen für mittlere Einkommen entstehen. Beides zusammen würde nach Berechnungen im Mietenreport etwa 12,5 Milliarden Euro pro Jahr kosten. Die Idee einer Bundesbaugesellschaft von Finanzminister Lars Klingbeil begrüßt der Mieterbund. Mindestens 1/3 der Wohnungen in Deutschland sollte in gemeinwohlorientierter Hand sein, so die Mieterschützer. Vergesellschaftungen müssten dazu als letztes Mittel erlaubt sein.
1: Anja Dobrodinsky in WDR 5. Und unser Nachrichtenüberblick beginnt jetzt mit den lauten, aber insbesondere auch sportlichen Nachbarn in Wohngebieten. Marion Meinker weiß mehr.
10: Für den Lärm, der von Sportstätten ausgeht, werden die Regeln nun doch nicht gelockert. Das sagte das Bundesumweltministerium der Sportschau. Viele Vereine hatten darauf gehofft, dass Sportlärm wie Kinderlärm eingestuft wird, denn sie haben häufig Ärger mit Anwohnern. Auch die Sportminister der Bundesländer hatten sich für neue Regeln eingesetzt. An mehr Bahnhöfen in Deutschland gilt ab heute ein Alkoholverbot. Unter anderem am Berliner Hauptbahnhof dürfen alkoholische Getränke jetzt nur noch in der Gastronomie getrunken werden. Vorreiter waren unter anderem Köln, Bonn, Dortmund und Düsseldorf. Bis Mitte Oktober soll Alkohol an allen deutschen Bahnhöfen verboten sein. In Nepal sind 6 Tage nach der verheerenden Sturzflut mehr als 11.000 Menschen in Sicherheit gebracht worden. Laut der Regierung wurden in einigen Katastrophengebieten Stromleitungen und Straßenverbindungen wiederhergestellt. In Nepal und im benachbarten China werden noch fast 4.500 Menschen vermisst. Die Zahl der bestätigten Todesopfer stieg auf mehr als 1.000. Vor der Küste von Nordzypern geht die Suche nach 20 Vermissten weiter. Sie waren an Bord der Fähre, die am Sonntag gesunken war. Bisher sind 8 Tote bestätigt. Heute wird ein Spezialschiff aus der Türkei für einen Tauchgang zu dem Wrack in 500 Meter Tiefe erwartet. Außerdem sind mehrere Boote, Helikopter, ein Flugzeug und Drohnen im Einsatz. 30 Jahre nach dem Mord an dem Rapper Tupac Shakur ist in den USA ein ehemaliger Gang-Anführer verurteilt worden, weil er den Mord beauftragt haben soll. Tupac Shakur war einer der erfolgreichsten Rapper der 90er Jahre. Er war 25 Jahre alt, als er 1996 in Las Vegas erschossen wurde. Damals tobte ein regelrechter Krieg zwischen rivalisierenden Gangs, in denen auch Shakur verwickelt war.
1: Und das waren unsere Kurznachrichten hier auf WDR 5 mit Marion Meinker. Dankeschön.
11: Blickwechsel.
1: Die Abnehmspur Spritze. Die erlebt ja seit knapp 3 Jahren einen Boom, auch wegen diverser Promis weltweit, die sich Ozempic gespritzt haben oder immer noch spritzen. Elon Musk zum Beispiel war auf einmal nur noch ein Hämpfling und auch diverse Hollywood-Schauspielerinnen und Schauspieler waren nach einer gewissen Zeit kaum noch wiederzuerkennen. Und auch viele, die nicht berühmt sind, haben es getan oder überlegen. Viele überlegen auch, weil das Thema Spritzen ja häufig irgendwelche Urängste bei uns auslöst. Jetzt aber kommt ab heute die Abnehm-Tablette. Und da sind wir wieder bei der Urangst.
11: Ich glaube, ich würde eher so eine Pille nehmen, als statt mir irgendwas zu spritzen.
1: Ja, willkommen zu unserem Blickwechsel Pille statt Spritze zum Abnehmen. Was kann diese Abnehmen-Pille? Was muss ich beachten? Was sind die Risiken? Und was kostet das? Denn die Krankenkassen übernehmen die Kosten bisher nicht, genau wie bei den Spritzen. Kollege Sebastian Tittelbach, erstmal mit wichtigen Antworten.
12: Hallo, Bescheid. Ja.
13: Manuela Helm kommt zum Beratungsgespräch in die Praxis von Alexander Lorscheid. Seit 2 Jahren nimmt die Kölnerin die Abnehmspritze. Sie hat so 20 Kilo abgenommen und ist mit der Wirkung sehr zufrieden.
12: Es fühlt sich frei an, weil ich sonst unheimlich viel gegessen habe. Das ist Zweck.
13: Doch seit Wochen bekommt Manuela Helm im Internet ein neues Produkt empfohlen, die Abnehmpille. In den sozialen Netzwerken ein großes Thema.
14: Noch diesen September kommt die Abnehmpille rezeptfrei nach Deutschland.
15: Die Abnehmspritze bekommt einen ernstzunehmenden Konkurrenten.
16: Mounjaro, Wegovy, Ozempic und jetzt auch noch eine Abnehmpille.
17: Würdest du sie nehmen?
13: In den deutschen Handel kommt nun Wegovy in Tablettenform vom dänischen Pharmakonzern Novo Nordisk. Der Wirkstoff ist Semaglutid, derselbe wie in der Wegovy-Spritze und der Effekt sei identisch, sagt Allgemeinmediziner Alexander Lorscheid.
18: Das Mittel wirkt ja im Gehirn so, dass sie einfach am Essen vorbeigehen können, dass sie einfach nicht mehr das Verlangen haben zu essen. Ne?
13: In der Apotheke von Thomas Preis sind die ersten Schachteln mit der Abnehmpille angekommen. In den Tabletten muss deutlich mehr Wirkstoff stecken, um genauso gut zu wirken wie die Spritze. Deutliche Unterschiede gibt es bei der Anwendung. Gespritzt wird einmal pro Woche. Die Tablette muss man täglich schlucken und dabei genaue Regeln beachten.
19: Ich muss 8 Stunden nichts gegessen haben und darf dann auch 1 Stunde nichts essen, nichts trinken, auch keine anderen Medikamente einnehmen, sonst treten eher die Nebenwirkungen ein und die Wirkung der Tablette ist nicht so gut.
13: Nachteil der Spritze, sie muss gekühlt werden. Dagegen könnten die Tabletten häufigere Nebenwirkungen haben, beispielsweise Übelkeit, Bauchschmerzen oder Erbrechen, erwartet Alexander Lorscheid. Er würde nur in wenigen Fällen zur Tablette raten.
18: Eigentlich nur Leuten, die eine Spritzenphobie haben, die echte Ängste haben.
13: Preislich macht es aktuell nahezu keinen Unterschied, ob man Tablette oder Spritze nimmt. Je nach Dosis bis zu 280 Euro pro Monat, die man selbst zahlen muss. Da Wegovy in Deutschland offiziell als Lifestyle-Medikament eingestuft ist. Apotheker Thomas Preis warnt davor, online und ohne ärztliche Betreuung nach Billiganbietern zu suchen.
19: Wir haben bei den Spritzen schon zu Beginn der Markteinführung sehr viele Fälschungen gehabt und wir rechnen jetzt auch bei den Tabletten mit Fälschungen.
13: Es ist ein Milliardenmarkt. Sollten die gesetzlichen Krankenkassen die Kosten übernehmen, wird es für alle Versicherten teurer. Davon ist Professor Jürgen Wasem überzeugt. Er ist Gesundheitsökonom an der Universität Duisburg-Essen.
20: In dem Moment, in dem die Krankenkassen das übernehmen, zahlen es halt letztlich die Beitragszahler. Und tatsächlich kann es gut sein, dass die Beitragssätze um 1-2 Zehntel steigen müssten.
13: Dennoch könnten die Abnehmmedikamente günstiger werden, wenn in einigen Jahren der Patentschutz abläuft.
20: Und dann kommen natürlich generische Wettbewerber, die die Arzneimittel für sehr viel niedrigere Preise anbieten.
13: Egal ob Spritze oder Tablette, Allgemeinmediziner Alexander Lorscheid rät, sich nicht allein auf das Medikament zu verlassen, wenn man abnehmen möchte.
18: Und das sage ich den Patienten auch dann, dass sie anfangen sportlich aktiv, dass sie Ernährung umstellen. Dann ist das sinnvoll. Ne? Ansonsten werden sie wieder an demselben Punkt angelangt, wo sie vorher auch waren.
13: Für Patientin Manuela Helm ist die Entscheidung schnell gefallen. Lieber Spritze als Tablette.
12: Das hört sich für mich schon viel zu kompliziert an. Ich bin kein Tablettentyp.
13: Weltweit werden mehr als 70 weitere Adipositas-Medikamente erforscht, heißt es vom Verband der forschenden Arzneimittelhersteller. In den Regalen der Apotheken könnte es also noch ein bisschen enger werden.
1: Kollege Sebastian Tittelbach legt die Grundlage für unseren Blickwechsel zur neuen Abnehmtablette, die ab heute erhältlich ist. Ja, und seit das Thema mit der Abnehmspritze losgegangen ist, das war eigentlich so im Kern 2023. Da hat sich das Ganze auch zu einem gewissen Lifestyle-Thema entwickelt. Ich hatte die Hollywood-Stars gerade schon hier in der Sendung. Also nicht nur Menschen mit Adipositas nutzen diese Möglichkeit, sondern auch die, die sich am Ende das letzte Kilochen wegoptimieren möchten. Gegebenenfalls auch nicht so viel Sport treiben möchten und die Haribo-Tüte weiterhin ganz essen wollen. Und genau da blicken nicht wenige hier bei uns im Land auch kritisch drauf. Wir sind mal rumgefahren und haben sie gefragt.
17: Man kann durch Sport abnehmen. Ist die gesündere Variante davon? Also finde ich jetzt nicht so toll, dass es da auch Spritzen für gibt oder Pillen.
21: Ich glaube schon, dass irgendeinem immer mal der Gedanke kommt, sowas zu nehmen, weil es das Ganze vereinfacht. Aber glaube ich, letzten Endes, wenn man sich alles genau anschaut, man vernünftig auf Ernährung achtet und sonst was, sollte man das versuchen, auf einem natürlichen Wege zu regeln.
22: Erstmal würde ich es vielleicht ohne Medikament probieren. Aber die Schwelle, Medikamente zu benutzen, ist ja irgendwie in den letzten Jahren, glaube ich, auch so ein bisschen gesunken für einen gewissen Lifestyle.
17: Also ich halte von sowas nichts. Ich bin eigentlich so zufrieden, aber ich habe zum Beispiel eine Schwiegermama, die nimmt die Abnehmspritze und das Spritzen ist nicht so, deswegen wäre bestimmt für Leute eine Alternative.
23: Ehrlich gesagt nicht, das glaube ich mir ein bisschen zu teuer. Ich glaube, wenn das von den Krankenkassen bezahlt werden würde und ich bräuchte es, würde ich es vielleicht machen, aber erstmal so nicht.
24: Ich finde es schwierig, dass das so normalisiert wird und als gesund dargestellt wird.
25: Ich nehme mal an, dass wenn ein Medikament hier in Deutschland zugelassen ist, dass dann die Nebenwirkungen sehr sorgfältig untersucht worden sind, deswegen man davon ausgehen kann, dass das nebenwirkungsfrei im Wesentlichen sein wird.
26: Dann gehe ich lieber aufs Laufband oder in den Wald.
27: Ja, ich denke, das ist eine gute Alternative, oder? Zu der Abnehmspritze.
28: Ich würde es nicht machen, weil ein Medikament halt immer in den Kreislauf eingreift und das halt nicht das Natürliche ist.
29: Die Abnehmpille ist genauso wie die Abnehmspritze. Hörst du damit auf, dann hast du nicht 10 Kilo, sondern 20 Kilo drauf. Also es bringt nichts.
1: Ja, das ist jetzt eine starke These. Wir gehen noch mal ein bisschen in die Tiefe, denn bei Menschen mit Adipositas, da hilft auch Ernährungsumstellung und Bewegung ganz häufig nicht. Wir sind im Blickwechsel bei Sarah Süper. Sie ist selber Betroffene, hat selber schon alles Mögliche in Angriff genommen, um abzunehmen. Zum Beispiel eine sogenannte bariatrische OP, also sich einen Magen-Bypass legen lassen. Und sie ist auch Adipositas-Koordinatorin am Adipositas-Zentrum Köln-Ehrenfeld am Zellitin-Krankenhaus St. Franziskus. Und Sarah Süper hat uns erstmal von ihrem Abnehmkampf erzählt.
30: Also diesen Kampf hat man definitiv schon sehr früh mit sich ausmachen müssen, da ich mit 10 Jahren schon immer zum Beispiel dicke Oberschenkel hatte. Da kannte man das zum Beispiel gar nicht, dass es Lipidem gibt. Das habe ich nämlich auch. Und habe dann viele Diäten gemacht, von Null-Diäten bis Weight Watchers, Kalorienzählen, schlank im Schlaf. Alles Mögliche, selber auch ohne OP 45 Kilo abgenommen, nach dem Verlust von meinem Vater 60 Kilo wieder zugenommen und habe gesagt, jetzt muss ich doch etwas tun. Und da gab es schon die Hilfe bezüglich der adipositaschirurgischen Eingriffes, was ich dann vor 8 Jahren auch gemacht habe. Erfolgreich, ich habe 80 Kilo abgenommen, halte mein Gewicht und natürlich steht da immer der Kopf im Weg. Und Bewegung und Ernährung ist immer ein Thema und fühle mich aber wohl damit. Und deswegen arbeite ich seit 5 Jahren auch in diesem Bereich im Adipositas-Zentrum.
1: Aber sagen Sie mal, bei allen Ihren Ausführungen gerade ist das Wort Abnehmspritze oder jetzt auch Tablette noch gar nicht gefallen. Das war bis jetzt keine Option für Sie. Warum?
30: Bis jetzt war das noch keine Option für mich, da ich der Meinung bin, dass es wirklich schwierig ist, etwas dem Körper zuzufügen, was vielleicht noch nicht so erforscht ist. Aber es ist definitiv eine Option, gerade auch bei bariatrisch voroperierten Patienten, die gegebenenfalls trotz der OP wieder zunehmen. Und das ist jetzt auch gegebenenfalls halte ich mein Gewicht, durch mein Lipidem leider nicht. Und da ist das Thema schon aufgekommen, vielleicht doch mal in die Richtung zu gehen. Oder halt die Tabletten, die es ja ab heute gibt.
1: Ja, sind Sie so eine Schisserin von einer Spritze? War das vielleicht auch einer der Gründe? Weil das hört man von vielen, ne? Oh, ein Glück gibt es jetzt Tabletten. Da denke ich jetzt noch mal ein bisschen genauer drüber nach.
30: Nee, ich mag sogar die Spritzen beim Zahnarzt. Das ist es nicht, aber es ist natürlich auch eine Kostenfrage. Ja. Ne? Denn man muss auch, nehmen wir Mounjaro, die höchste Dosis kann bis zu 500 € im Monat kosten. Und die muss man ja auch ein Leben lang nehmen. Ne? Und das ist dann halt auch eher so ein Lifestyle-Ding. Das muss man sich halt auch leisten können. Ne?
1: Aber so wie ich sie verstanden habe, also dass jetzt einfach nur sich das Spritzen oder die Pille nehmen, damit ist es ja aber nicht getan, oder?
30: Nein, denn auch wenn man die Spritze nimmt oder auch die Tabletten in Zukunft nehmen möchte, ist definitiv eine Ernährungsumstellung wichtig und auch die Bewegung. Ja, ohne Bewegung funktioniert das alles auch nicht. Also man kann nicht sagen, hey, ich bleibe auf der faulen Haut und die Spritze, die regelt. Das geht leider nicht. Also das heißt leider, es tut ja auch gut, ne? Die Bewegung.
1: Wenn Sie als Adipositas-Koordinatorin kurz in diese Rolle springen, mit Menschen sprechen, die drüber nachdenken, so überhaupt dieses ganze Thema, das ja seit 3 Jahren so richtig Fahrt aufgenommen hat, mit erst der Spritze, jetzt ab heute der Tablette. Wie viel Hoffnung macht das den betroffenen Menschen?
30: Es kommt auf dem BMI an. Also wenn ich jemanden hier sitzen habe, der ein BMI weit über 40 hat, bin ich ganz ehrlich, mache ich nicht viel Hoffnung, denn 10, 15 Kilo gehen. Ja, es gibt vielleicht auch Patienten, die 20 damit abnehmen. Aber ich empfehle, dass wirklich Patienten, die, wenn schon bariatrisch voroperiert sind oder halt ein BMI unter 40 haben. Also da kann ich auch guten Gewissens sagen, ja klar, versuchen Sie es, bevor Sie einen Schnitt im Leben machen und sich da operieren zu lassen.
1: Jetzt hatten Sie eben schon angesprochen, das ist ja auch ein Kostenfaktor. Noch übernehmen die Krankenkassen die Pille genauso wie die Spritze nicht. Also ich brauche das Rezept, aber zahlen tue ich selber.
30: Genau.
1: Können Sie das nachvollziehen?
30: Finde ich auch vollkommen in Ordnung. Die bariatrische OP ist mittlerweile eine Kassenleistung, wenn man ein multimodales Therapiekonzept durchläuft, weil man erkannt hat, dass Adipositas eine Krankheit ist. Aber Adipositas ist halt für die Krankenkassen erst ab Stadium 3 wirklich so, dass man es halt als Kassenleistung ansieht. Und deswegen
1: Schwierig. Ja, finde ich aber spannend. Also damit sagen Sie ja, wenn die Magenverkleinerung schon übernommen wird, dann ist jetzt so eine Spritze oder Tablette nicht der nächste logische große Schritt, oder?
30: Wenn man halt wieder zunimmt, ist es halt oft eigenverschulden. Ja? Und liegt dann daran, weil man in alte Muster fällt, weil man sich dann doch wieder weniger

0: Die Abnehmtablette, die ab heute erhältlich ist.
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0: Ja, wie die Zeit verrennt. Nächste Woche sind die Terroranschläge vom 11. September, 25 Jahre her. Und jetzt wirft einer unserer Investigativ-Podcasts ein neues Licht auf eine der umstrittensten Fragen des Terroranschlags, nämlich welche Rolle spielte denn eigentlich Saudi-Arabien? In unserer Podcast-Serie Staatsgeheimnis 9/11 folgt WDR-Journalist Nikolaus Steiner der Spur eines Mannes, der nach den Anschlägen im Zentrum der internationalen Ermittlungen steht, der saudische Staatsbürger Omar al-Bayoumi. Für die einen ist er ein normaler Student, für andere ein Geheimdienstagent, der zwei der Attentäter vom 11. September unterstützt hat. Er selber bestreitet das, genau wie Saudi-Arabien, aber auch Al-Qaida-Führer Osama bin Laden ist Saudi gewesen. Das Land neben Israel einer der wichtigsten Verbündeten der USA oder im Moment sogar der wichtigste. Ich habe über den Podcast, über die Serie mit dem Kollegen Nikolaus Steiner sprechen können. 9/11, ein sensibles Thema. Da halten sich ja auch viele Verschwörungsideen. Und wollte ich jetzt mal generell von ihm wissen, wie ist das, in so einen Komplex einzutauchen, also auch mit allen Risiken?
2: Ja, ich habe das schon gemerkt bei meinen Recherchen, dass natürlich immer, wenn du dich journalistisch mit diesem Thema 9/11 beschäftigst, ne, da kommen halt von links und rechts her die absurdesten Geschichten auf dich zu. Ne? Also von Inside-Job oder jüdische Weltverschwörung oder was auch immer, was da alles so kursiert. Und deshalb habe ich natürlich auch erstmal so ein bisschen lange Finger gehabt und habe gedacht, okay, Saudi-Arabien und 9/11, ist das jetzt auch so eine Verschwörungstheorie? Und dann bin ich sozusagen dem nachgegangen und habe angefangen, tiefer zu graben und hab gemerkt, da sind noch viele Fragen offen.
0: Und wenn wir schon mal so ein bisschen auf die Antworten schielen oder Erkenntnisse, was hat dich am meisten überrascht?
2: Am meisten überrascht haben mich zwei Dinge. Das eine ist, dass wirklich jedes Jahr oder alle zwei Jahre wirklich was Neues rausgekommen ist. Also zum Beispiel FBI-Ermittlungsunterlagen wurden freigegeben von der US-Regierung nach 10 Jahren, 15 Jahren, 20 Jahren. Und da sind Informationen drin, die vorher kein Mensch wusste. Also zum Beispiel, dass das FBI eine geheime interne Ermittlung hatte über 7 Jahre, die genau dieser Frage nachgegangen sind. Welche Rolle spielte Saudi-Arabien? Das war alles total unbekannt, bis 2020 die New York Times das mal enthüllt hatte. Was ich damit sagen will, diese Geschichte entwickelt sich fortlaufend weiter. Das ist der eine Punkt. Und der andere Punkt, was ich total interessant finde, deshalb auch der Titel des Podcasts Staatsgeheimnis, ist, dass wirklich die US-Regierung Jahre und Jahrzehnte lang zentrale Dokumente zu der Rolle Saudi-Arabiens unter Verschluss gehalten hat. Es ist wirklich so, muss man sagen, und das ist keine Verschwörungstheorie, dass die US-Regierung immer sehr, sehr zurückhaltend waren mit Informationen, die Saudi-Arabien betreffen.
0: Und würdest du sagen, ich hatte es ja einleitend auch gesagt, es ist ja wirklich also das Thema für Verschwörungsideen, Theorien, wie auch immer man es nennt, würdest du sagen, das hat sich auch so ein bisschen verselbstständigt, eben weil die US-Regierung eigentlich seit sie ermitteln, hier und da den Deckel drauf haben, scheibchenweise Dinge rausgeben, Dinge nur unter Druck rausgeben, würdest du sagen, das hat das Ganze nochmal so ein bisschen verstärkt?
2: Absolut. Also ich denke natürlich, dass diese Transparenz dann zu vielen Ideen, Gedankenspielen geführt hat. Ja. Ne? Die sagen, was steht denn da drin und was wollen sie uns denn verheimlichen und so weiter. Aber wenn man das dann liest, was da drin steht, dann sind das meistens ja zum Beispiel eben FBI-Ermittlungsunterlagen. Das liest sich wie ein ganz nüchterner Polizeibericht erstmal. So, ne? Okay. Also da ist jetzt gar nicht irgendwie der große geheime Austausch zwischen USA und Saudi-Arabien. Ne? Wo ich mich dann auch frage, so, okay, das klingt nach einer ganz normalen Ermittlerarbeit. Warum will die US-Regierung das nicht freigeben? Und die einzige plausible Erklärung, weil es betraf mehrere US-Regierungen seit dem 11. September, die einzige Antwort, die ich darauf geben könnte, wäre, dass man eben schon wollte, dass der wichtige Bündnispartner Saudi-Arabien da eben geschützt werden soll.
0: Du hast unter anderem mit David Campbell gesprochen, ehemaliger Anti-Terror-Ermittler von Scotland Yard. Wie kommt man denn an so jemanden ran?
2: Ja, ich kann natürlich jetzt argumentiere ich wie die US-Regierung.
0: Ich kann nicht alles sagen.
2: Aber ich kann so viel sagen, dass das eine lange Recherche war, bei denen ich mit vielen Kolleginnen und Kollegen auch gesprochen habe in England, in den USA. Ich habe mit Anwälten gesprochen, die eben gerade dieses juristische Verfahren gegen Saudi-Arabien vorantreiben. Und über verschiedene Kontakte bin ich am Ende bei ihm gelandet. Aber viel schwieriger war eigentlich natürlich dann auch Vertrauen zu ihm aufzubauen. Und dass er sich dann auch bereit erklärt, wirklich in die Öffentlichkeit zu gehen, weil diese ehemaligen SO13, Berlin, so hieß seine Einheit, ehemalige Spezialeinheit, die sind auch bedroht heute noch. Also Antiterrorermittler, die das jahrzehntelang gemacht haben,

0: gemacht haben, da gibt es schon noch einige, die denen nach dem Leben trachten. Es ist also nicht so einfach, dann einfach an die Öffentlichkeit zu gehen.
1: Aber Scotland Yard sind ja die Briten, ne? Das heißt, die unterschiedlichsten westlichen Staaten oder viele Staaten, die involviert sind, sind immer noch auch an den Ermittlungen mit dran.
0: Jein. Also es ist im Moment so, es gibt eben ein juristisches Verfahren in New York und dort klagen mehrere hundert Angehörige der Opfer gegen Saudi-Arabien. Und sie wollen erstmal, dass überhaupt eine Zivilklage zugelassen wird in den USA. Darum geht es jetzt erstmal. Wir sind noch ganz am Anfang sozusagen. Und im Rahmen dieses Prozesses, dieses juristischen Prozesses, kommen halt immer mehr Unterlagen ans Licht. Das FBI, und das ist das Wichtige, ist wirklich Jahre und Jahrzehnte genau dieser Frage nachgegangen, welche Rolle spielte Saudi-Arabien. Und diese Unterlagen, tausende Seiten, die sind eben zum Teil veröffentlicht. Und dadurch kann man sich schon ein Bild machen sozusagen, was die alles herausgefunden haben und wie die vorgegangen sind.
1: Gibt es irgendein Dokument oder eine Aussage, die du noch gern gehabt hättest für die Recherche und am Ende auch den Podcast?
0: Ja, sage ich ganz offen. Also ich habe gehört, dass die Kolleginnen der BBC da was rausgefunden haben. Was sie haben, ist ein Dokument, angeblich, was zeigen soll, dass dieser saudische Staatsbürger, über den du ja schon auch erzählt hast, um den es im Podcast geht, warum der eigentlich freigelassen worden ist. Und da soll es Schriftverkehr geben zwischen USA, Großbritannien und Saudi-Arabien, wo dazu was drinsteht. Mehr weiß ich nicht. Das werden wir sehen, wenn die BBC da was rausbringt.
1: Absoluter Hörtipp von uns hier aus dem Echo-Team. Staatsgeheimnis 9-11 von und mit dem Kollegen Nikolaus Steiner. 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Und jetzt hier auf WDR5 noch was für alle, die, wie ich, sagen, Deutschland wird das Klima und seine aktuelle Erderwärmung nicht alleine bremsen können. Mindestens mal die großen anderen Player müssen mitziehen. China. Die haben Solaranlagen das erste Mal im Prinzip so weit ausgebaut, dass sie die Kohle als größte Stromquelle abgelöst haben. Das meldet die chinesische Energiebehörde. Insgesamt haben die Chinesen 1286 Gigawatt installierte Solarleistung. Kohle ist seit neuestem jetzt 1 Gigawatt weniger. Das sind etwas über 30% der Stromerzeugung insgesamt Solar. Ja, und das in einer Phase, wo die Subventionierung für Photovoltaik auch ähnlich wie bei uns runtergefahren haben. Die überlassen das Thema jetzt dem Markt. Andreas Bursche und das Echo-Team sind 18:30 nochmal in Ihrem Ohr. Jetzt Nico Rau mit der Wirtschaft. Und da geht es um den Schreibwarenhandel zum Schulstart morgen. Bis später.
2: Es ist 13.30 Uhr. 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
3: Die Nachrichten mit Marion Meinker. Guten Tag. Deutschlands Schulen sollen ihren digitalen Rückstand aufholen. Bund und Länder haben ihren neuen Digitalpakt unterschrieben. In den kommenden 5 Jahren fließen insgesamt 5 Milliarden Euro. Schon zwischen 2019 und 2024 wurden mehr als 6 Milliarden ausgegeben. Zum Beispiel für WLAN, schnelles Internet und digitale Tafeln. Sarah Beham, WDR Berlin.
4: Neu ist vor allem der Fokus beim Förderprogramm. Es geht nicht mehr nur um Geräte, sondern um digitales Lehren. Dafür sollten Lehrkräfte lernen, digital zu unterrichten, vor allem mit künstlicher Intelligenz. Für Bildungsministerin Prien geht es dabei auch um moderne Bildungslandschaft, um eine digitale Transformation im Unterricht. Neu ist auch, die Länder sollen enger zusammenarbeiten. Mit gemeinsamen Lernplattformen, Cloud-Angeboten oder länderübergreifenden IT-Projekten. Auch die Anträge sollen einfacher werden als bisher.
3: Wer in Deutschland Sport treibt, muss sich doch weiter an die bestehenden Lärmschutzregeln halten. Die Landessportminister wollten die Regeln eigentlich lockern. Das Bundesumweltministerium teilte aber auf Anfrage der Sportschau mit, dass die Sportstätten-Lärmschutzverordnung nicht geändert werden soll. Matthias Wolf berichtet.
5: Die Sportminister der Länder hatten im Oktober 2025 einstimmig einen entsprechenden Antrag gestellt. Vor allem zugunsten des Jugendsports sollte der Sportbetrieb wie Kinderlärm behandelt werden. Seit 2011 gilt der Lärm, der von Kitas oder Spielplätzen ausgeht, nicht mehr als schädliche Umwelteinwirkung für Anwohner. Bei Sportlärm gelten aber noch verschiedene Vorgaben. So darf es zum Beispiel tagsüber nicht lauter als 50 Dezibel sein, wenn die Anlage in einem reinen Wohngebiet liegt. Bundesweit gibt es deswegen zahlreiche Konflikte zwischen Sportvereinen und Nachbarn.
3: Über die weitere Unterstützung der Ukraine beraten gerade die Verteidigungsminister der EU. Beim Treffen in Irland geht es auch um die sogenannte russische Schattenflotte. Russland nutzt vor allem alte Öltanker, um internationale Sanktionen zu umgehen und seine Kriegskasse zu füllen. Aus Irland berichtet Tina Hassel.
6: Hier will die EU deutlich robuster vorgehen, nach dem Vorbild von Ländern wie Schweden oder Frankreich. Die entern diese Schiffe, durchsuchen sie, setzen die Öltanker fest für eine längere Zeit. Da hatte sich ja sogar Frankreichs Präsident Macron im Juni aus der Luft auf ein solches Schiff abseilen lassen. Und so ähnlich will man jetzt auch vorgehen. Und da passt es, dass die EU am Wochenende einen Öltanker im Mittelmeer festgesetzt hat, der zur Schattenflotte gehört. Die MV Sun steht seit 2015 auf der Sanktionsliste. Und das zeigt, man will da deutlich robuster, deutlich härter vorgehen.
3: Weitere Meldungen im Überblick. In Nepal sind 6 Tage nach der verheerenden Sturzflut mehr als 11.000 Menschen in Sicherheit gebracht worden. Laut der Regierung wurden in einigen Katastrophengebieten Stromleitungen und Straßenverbindungen wiederhergestellt. In Nepal und im benachbarten China werden noch fast 4.500 Menschen vermisst. Die Zahl der bestätigten Todesopfer stieg auf mehr als 1.000. Der Anteil der Teilzeitbeschäftigten in Deutschland war im zweiten Quartal so hoch wie noch nie. Er stieg auf 40,3%. Grund dafür ist, dass in den Branchen mit einem hohen Teilzeitanteil die Beschäftigung zugenommen hat, etwa im Gesundheits- und Sozialwesen. In der Industrie fielen dagegen Arbeitsplätze weg. Die Zahl der Vollzeitbeschäftigten sank um knapp 1%. In Apotheken wird ab heute die sogenannte Abnehmpille verkauft, allerdings nur auf Rezept bei Erkrankungen wie Fettleibigkeit. Der Wirkstoff ist derselbe wie bei der Abnehmspritze. Die Pille muss aber nicht einmal pro Woche, sondern einmal am Tag genommen werden. Gleichzeitig ist sie viel höher dosiert, weil Magen und Dünndarm nur einen kleinen Teil der Wirkstoffmenge aufnehmen können.
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3: Borussia Dortmund tritt heute bei einem Jahrhundertspiel an, zumindest aus der Sicht des Gegners. Der BVB ist in der ersten Runde des DFB-Pokals zu Gast beim Fußball-Fünftligisten Hamburg-Eimsbütteler Ballspielclub. Bei Mittelfeldspieler Semir Demirovic vom HEBC ist die Vorfreude groß.
7: Man denkt sich dann immer, wenn du an diesen Plakaten vorbeiläufst, okay, das sind wir. Wow, HEBC spielt gegen Dortmund, das kann nicht wahr sein.
3: Gespielt wird im Stadion des Hamburger SV. Bis gestern waren für das Spiel gegen den BVB mehr als 41.600 Karten verkauft. Rekord für ein DFB-Pokal-Erstrundenspiel mit Beteiligung eines Fünftligisten. Anstoß ist um 20.45 Uhr. Und das Wetter in Nordrhein-Westfalen. Am Nachmittag wechseln sich Sonne, Wolken und einzelne Schauer ab. Es kann auch kurze Gewitter geben. Die Temperaturen erreichen in Bielefeld 20 Grad, in Lünen 21 und in Düren 22 Grad. Morgen erst viele Wolken, später lockert es auf, aber am Nachmittag und Abend kann es vereinzelt wieder Schauer geben. Die Temperaturen sind ähnlich wie heute. Das war WDR aktuell. WDR 5, die Verkehrslage. A1 Münster Richtung Osnabrück, zwischen Lengerich und Kreuz Lotte Osnabrück etwa 30 Minuten plus 4 Kilometer Stau nach einem Unfall. A3 Oberhausen Richtung Köln, zwischen Mettmann und Solingen etwa 10 Minuten plus 5 Kilometer stockend. A44 Kassel Richtung Dortmund, zwischen Kreuz Wünnenberg-Haaren und Geseke etwa 10 Minuten plus 5 Kilometer stockend. A52 Düsseldorf Richtung Essen, zwischen Essen Süd und Dreieck Essen Ost etwa 10 Minuten plus 3 Kilometer Stau und A59 Duisburg Richtung Dienstlaken zwischen Duisburg Zentrum und Kreuz Duisburg Nord etwa 10 Minuten plus 5 Kilometer stockender Verkehr.
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1: Ich bin Nico Rau, einen schönen guten Tag. Clairefontaine Heft 3120C, DIN A4 Blanco, 40 Blatt, 80 Seiten. Schnellhefter exakt in den Farben Mausgrau, Zitronengelb, Zartbitterschokoladenbraun und Basilikumgrün. Ich übertreibe nur leicht und Sie wissen, wovon ich rede, wenn Sie Schulkinder haben. Die Materiallisten fürs neue Schuljahr, die sind ohne den Fachhandel, würde ich sagen, für Normalsterbliche eigentlich nicht zu bewältigen. Morgen geht die Schule wieder los. Wie wichtig das für die Schreibwarenläden ist, das klären wir gleich. Ein T-Shirt für 3,99, Bikini für 5,99, ein Hoodie für 9,99 €, drei Teile zusammen nicht mal 20 €.
8: bekommen Sie auf der Online-Seite von Shein. Der Online-Billig-Modehändler ist ja mit solchen Preisen groß geworden und mit ein paar Klicks. Und schon ist das Paket dann unterwegs aus China in die EU. Und genau dieses Geschäftsmodell, das gerät gerade unter Druck. Seit Juli erhebt die EU auf Kleinsendungen Zoll. Und ähnlich ist es auch schon in den USA seit dem vergangenen Jahr. Ausgerechnet jetzt ist Shein nach mehreren gescheiterten Anläufen in Hongkong an die Börse gegangen. Man kann sagen, der Start ist ziemlich mau ausgefallen heute. Die Aktie ist erstmal um rund 10% gefallen. Am Ende stand dann noch ein Minus von 4%. Und dazu kommt, die Investoren, die bewerten Shein nur noch mit gut einem Viertel des Marktwerts, dem sie dem Unternehmen noch vor 4 Jahren zugetraut haben. Ich habe vor der Sendung gesprochen mit Jost Wübeke von Sinolytics. Er berät Unternehmen im China-Geschäft. Und ich wollte von ihm wissen, was hat denn die Anleger so skeptisch gemacht?
9: Ja, also ganz klar sind die regulatorischen Aktivitäten in den USA und Europa einer der zentralen Faktoren dafür. Ja, also eben diese Ausnahme für Kleinstpakete unter 150 Euro in Europa für den Zoll, das hat man ja eben aufgehoben. Hier muss jetzt Shein sozusagen auch Zoll bezahlen. Und das war natürlich gegenüber anderen Wettbewerbern, die Waren in großen Mengen transportieren und dann eben Zölle zahlen, deutlich im Vorteil. Und das ist eben jetzt nicht mehr der Fall. Und wir haben eben auch gesehen, dass das Wachstum jetzt in den letzten Monaten nur noch bei etwa 1% lag. Das lag vor wenigen Jahren noch bei 40%. Also insofern hat sich der Wind deutlich gedreht. Zudem muss man natürlich sagen, Shein hat auch mehr und mehr Wettbewerber. Ne? Ich meine, dem einen oder anderen ist vielleicht Temu auch ein Begriff. Und hier ist sozusagen dieses Geschäftsmodell nicht mehr so einzigartig, wie es noch vor wenigen Jahren war.
8: Kann man denn auch so weit gehen zu sagen, dass das Geschäftsmodell einfach an seine Grenzen gekommen ist?
9: Ich finde schon. Also es hat ja eben auch einfach damit zu tun, dass man in Europa und den USA eben ein Schlupfloch gefunden hat, dadurch, dass keine Zölle erhoben wurden. Jetzt ist natürlich die Frage, ob Shein da wirklich eine Antwort auch drauf findet. Aber insofern ist es auch nicht verwunderlich, dass die Anleger da eher zurückhaltend reagieren, wenn Shein an die Börse geht.
8: Ursprünglich hatte das Unternehmen ja mal vor, in New York an die Börse zu gehen. Dann war London da auf dem Plan und beides hat nicht geklappt. Warum funktioniert das jetzt ausgerechnet in Hongkong?
9: Es ist insgesamt, also Shein ist ja in Singapur gelistet, also formell ja kein chinesisches Unternehmen, aber es ist natürlich operativ sehr stark in China verwurzelt. Letztlich kommen auch alle geschäftlichen Aktivitäten aus China. Und es ist von chinesischer Seite also von Seiten der chinesischen Regierung immer schwerer geworden, im Ausland zu notieren, ja, weil es einfach politisch nicht gewollt ist. Insofern geht man eben nicht mehr nach New York oder London, sondern eben nach Hongkong, weil man dort im Vergleich jetzt zur Börse in Shanghai immer noch recht guten Zugang zu internationalen Kapitalmärkten hat. Das andere ist natürlich, dass gerade auch von amerikanischer Seite auch sehr hohe Anforderungen gelten an ein Unternehmen, was Berichtspflichten angeht, Offenlegungspflichten, was die finanzielle Gesundheit des Unternehmens angeht. Und da hat es sich eben, war es deutlich attraktiver, letztlich nach Hongkong zu gehen.
8: Jetzt hat Shein mit diesem Börsengang rund 1,7 Milliarden US-Dollar eingenommen. Was genau wird denn der Online-Händler mit diesem zusätzlichen Geld jetzt machen?
9: Es gibt ja so zwei große Dinge, für die chinesische Unternehmen derzeit Geld brauchen. Das eine ist quasi die globale Expansion und das andere ist künstliche Intelligenz. Und wenn man sich Shein anguckt, dann muss man bei diesem Börsengang eigentlich sagen, keines von beiden. Das Interessante ist eigentlich, dass Shein eine recht komplizierte Finanzierungsstruktur versucht aufzulösen. Was bedeutet das? Shein war ja mal deutlich höher bewertet, bei 100 Milliarden etwa. Und da sind natürlich sehr viele Investoren eingestiegen, weil man eben die Erwartung hatte, das geht jetzt so weiter. Das hat sich dann eben nicht bewahrheitet und viele der Investoren, die haben sich eben auch abgesichert und jetzt, da die Bewertung niedriger liegt, muss eben Shein auch Geld zurückzahlen. Und das versucht man so ein bisschen durch diesen Börsengang so ein bisschen abzufedern. Und man ist quasi auch so ein bisschen gezwungen, jetzt eben an die Börse zu gehen. Deswegen auch dass man auch unter diesen verschlechterten Bedingungen geht. Das steht aus meiner Sicht für Shein im Vordergrund. Natürlich nutzt, und ich meine, Shein geht es immer noch prächtig, sag ich mal, gerade von den Cash-Einlagen, die man hat. Insofern ist sicherlich auch noch Geld da und das wird man auch weiter in die globale Expansion oder Konsolidierung stecken. Also die eigentliche Situation ist dann ja eben doch ein bisschen komplizierter. Und da unterscheidet sich übrigens Shein auch jetzt von anderen Unternehmen, die da vielleicht auch deutlich befreiter agieren können.
8: Danke für Ihre Zeit, Jost Wübbecke von Sinolytics. Er berät Unternehmen im China-Geschäft. Das sind etwa 400.000 Pakete täglich. So viele Sendungen schicken eben die Anbieter Shein und Temu an deutsche Kunden. Das schätzt der Handelsverband Deutschland. Und wir haben ja gerade darüber gesprochen, die EU erhebt seit Juli einen Importzoll auf kleinen Sendungen. Da werden 3 Euro fällig. Da geht es eben darum, diese Flut der Billigprodukte in den Griff zu bekommen, weil die Anbieter aus China überschwemmen nicht nur den Markt, sondern die fallen auch regelmäßig auf, zum Beispiel, weil die Produkte gegen Sicherheitsvorschriften verstoßen oder weil Plagiate dabei sind. Sebastian Moritz ist jetzt bei mir aus unserer WDR 5 Wirtschaftsredaktion. Sebastian, wie ist das denn, funktioniert dieser Zoll, den die EU eingeführt hat?
10: Es deutet tatsächlich einiges darauf hin, ja. Eine ausführliche Auswertung, die gibt es zwar noch nicht, dafür ist diese neue Abgabe einfach noch zu frisch. Es gibt aber erste Daten aus Frankreich, die hat das Wirtschaftsministerium in der vergangenen Woche veröffentlicht. Demnach ist die Zahl der Billigimporte seit Anfang Juli um 30-40% zurückgegangen. Frankreichs Regierung sieht darin den Beweis dafür, dass diese strengeren Vorschriften das Verhalten der chinesischen Plattform tatsächlich verändern können. Der deutsche Zoll hat noch keine offiziellen Zahlen. Ein Sprecher hat mir aber vorhin geschrieben, dass die Entwicklung in Deutschland nach bisherigen Erkenntnissen ähnlich ist wie in Frankreich. Das heißt, auch hier bei uns kommen wohl weniger Päckchen von Temu, von Shein und Co. an. Allerdings entwickeln diese Unternehmen auch Strategien, wie sie diese Abgabe umgehen können. Auch das ist inzwischen erkennbar.
8: Und natürlich auch erwartbar, dass sie sich da was überlegen. Ja. Was sind das so für Strategien?
10: Also Shein hat schon Ende des vergangenen Jahres in Polen ein großes europäisches Logistikzentrum eröffnet. Das Unternehmen selbst spricht vom primären europäischen Logistik-Hub. Von dort aus sollen 100 Millionen europäische Kundinnen und Kunden beliefert werden. Also nochmal deutlich größer als das Logistikzentrum, das Shein schon vorher in Polen hatte. Und das scheint sich tatsächlich auszuzahlen. Bei Shein sind die Importe seit Anfang Juli laut den französischen Zolldaten um 15% eingebrochen. Bei Temu und AliExpress, die keine großen Logistikzentren in Europa haben, da war der Rückgang deutlich größer. Da lag er bei 37 oder sogar 50%. Kai Hudetz, Geschäftsführer des Instituts für Handelsforschung an der Uni Köln, geht davon aus, dass deshalb weitere chinesische Anbieter auch in Deutschland solche Logistikzentren aufbauen. Dadurch würde sich allerdings auch das Geschäftsmodell der Anbieter ein wenig ändern, denn diese Logistikzentren haben ihren Preis.
11: Das ist natürlich deutlich teurer auch, aber es ist dann eben auch schneller. Und bislang war ja der Deal für den Konsumenten. Ich warte dann eben auf manche Ware doch auch vergleichsweise lang, zumindest nach deutschen Standards. Und dafür ist sie halt sehr, sehr, sehr günstig.
10: Es könnte also darauf hinauslaufen, dass die Anbieter in Deutschland künftig schneller liefern, dafür aber teurer werden.
8: Aber geht das so? Also wird bei so einem Logistikzentrum dann einfach kein Zoll fällig?
10: Doch, da wird schon Zoll fällig. Allerdings sind das nicht diese 3 Euro pro Sendung, die jetzt aktuell fällig werden, sondern der normale Zollsatz für große Pakete. Und der ist dann in Summe deutlich günstiger, weil die Pakete halt anders verpackt werden. Es läuft ja so, dass die Waren gesammelt an diese Logistikzentren geliefert werden und von dort aus dann weiterverteilt werden. Das kommt übrigens auch dem Zoll zugute, denn so eine große Sendung, solche großen Sendungen, die sind natürlich einfacher zu kontrollieren als jetzt täglich hunderttausende kleine Einzelpakete.
8: Okay, aber ich meine, die EU wird das ja vorhergesehen haben, dass es dann passiert, dass sie so den Zoll dann quasi kleiner halten, die Anbieter. Sie wird ja sicherlich auch andere Strategien noch entwickelt haben, damit das funktioniert, damit man dagegen vorgehen kann, oder? Oder wie sieht das da aus in der Gemengelage?
10: Ja, also vor allen Dingen haben die Händler, die Plattformen andere Strategien, andere Modelle entwickelt. Das können wir zum Beispiel bei Temu beobachten. Temu ist ja ein Online-Marktplatz, verkauft also überwiegend keine eigenen Produkte, sondern Produkte von anderen Anbietern. Und die könnten in Zukunft häufiger aus der EU kommen tatsächlich und eben nicht aus China. Schon im vergangenen Jahr hat Temu mit der DHL Group eine entsprechende Absichtserklärung unterschrieben. Die sieht vor, dass DHL bei diesem sogenannten Local-to-Local-Modell unterstützen soll. Das wären dann die legalen Wege, den Zoll zu umgehen. Da verkauft also Temu Produkte von Herstellern aus der Europäischen Union. Alternativ könnten die Anbieter die Waren auch zuerst in ein anderes Land außerhalb der EU schicken, zum Beispiel in die Schweiz, und sie dann über Umwege in die EU einführen. Das ist allerdings verboten und die EU-Kommission hat auch schon ganz klar gesagt, wir achten genau darauf, dass sich die Anbieter auch an dieses Verbot halten.
8: Wenn ich das richtig verstanden habe, ist diese Zollpauschale von 3 Euro eher erstmal auch nur eine Übergangsregelung. Wie geht's dann weiter?
10: Das soll jetzt erstmal 2 Jahre so laufen, bis zum 1. Juli 2028. Dann soll es eine neue digitale Plattform geben. Die soll dafür sorgen, dass die Zollsätze für diese kleinen Sendungen genau berechnet werden, nach Warenwert, nach Ursprung, nach Art der Ware. Dauert eben, bis diese Plattform am Start ist. Und bis dahin werden eben 3 Euro pauschal für die Warenlieferungen fällig. Unabhängig davon soll es am 1. November schon eine Bearbeitungsgebühr geben für alle Produkte, die im Internet bestellt werden und in die EU eingeführt werden. Diese Gebühr soll einfach die Kosten decken, die bei den Zollkontrollen zum Beispiel anfallen. Unterm Strich sind das alles Maßnahmen, die europäische Anbieter im Wettbewerb mit den chinesischen Anbietern stärken, sagt Handelsforscher Kai Hudetz.
11: Anbieter müssen ihre Strategien dann auch ändern. Und ich glaube, alles, was dazu beiträgt, dass wir hier eben dann auch den Anbietern aus Europa da auf diesen Plattformen auch eine bessere Chance geben, weil die werden dann natürlich auch preislich wettbewerbsfähig im Vergleich eben zu den Anbietern aus Fernost, ist eine gute Sache.
10: Zeigt, denke ich, ganz machtlos ist Europa im Wettbewerb mit der chinesischen Konkurrenz dann doch nicht.
8: Wie chinesische Billiganbieter möglichst günstig ihre Produkte auf den europäischen Markt bekommen, das hat uns Sebastian Moritz erzählt aus der WDR5 Wirtschaftsredaktion. Danke dir.

0: WDR 5, das Wirtschaftsmagazin, ist hier um 13.50 Uhr. Für meinen Sohn habe ich wirklich eine sehr lange Liste abgearbeitet für den Schulstart mit ziemlich herausfordernden Materialangaben. Mir musste eine Verkäuferin im Schreibwarenladen einige Angaben dekodieren. Ohne sie wäre ich wirklich aufgeschmissen gewesen. Unter anderem, weil ich nach einer Pinselstärke gesucht habe, die es aber überhaupt nicht gibt, die aber jedes Jahr verlässlich auf dieser Materialliste landet, hat mir die Verkäuferin erzählt und dann die Eltern verrückt macht. Zum Schulstart rennen natürlich viele Eltern noch last minute in die Schreibwarenläden. Wie wichtig das für die Branche ist und wie sich die Branche verändert, erzählt uns Maurice Mommer aus unserer WDR 5 Wirtschaftsredaktion.
1: Kurz vor dem Start des neuen Schuljahrs kaufen Familien nicht einen Artikel, sondern oft die komplette Grundausstattung. Für Schreibwarenhändler sind das wichtige Aufträge, sagt Christian Wauer vom Schreibwarenhändler Ortloff in Köln.
2: Das Schulgeschäft ist tatsächlich neben dem Weihnachtsgeschäft und dem Ranzengeschäft eines der wichtigsten Geschäfte im Jahr.
1: Rund um die Einschulung wollen Verwandte, Freunde und Bekannte in Deutschland in diesem Jahr etwa 770 Millionen Euro ausgeben. In dieser Summe stecken auch Ranzen, Bücher, Spielzeug und Süßigkeiten. Rund 7 von 10 Menschen, die zu Schulbeginn einkaufen, planen auch Bücher oder Schreibwaren ein. Die Schule legt fest, was gekauft werden muss. Das schafft verlässliche Nachfrage für bestimmte Artikel, aber nicht automatisch für den Fachhandel.
2: An den Schullisten direkt hat sich nicht viel verändert. Sie sind eigentlich fast noch identisch wie so in den letzten Jahren auch.
1: Eltern können Hefte und Stifte auch online, im Supermarkt oder beim Discounter besorgen. Im Laden zählt deshalb vor allem der Service. Chris Wauer bietet also ein Allround-Paket an. Die Eltern können die Schullisten per Mail oder per Messenger-Dienst schicken und der Laden stellt die Ware zusammen. Die Digitalisierung hat den ersten Schuleinkauf bisher nicht umgekrempelt. In der Grundschule lernen Kinder schreiben, rechnen, zeichnen und basteln. Dafür bleiben Hefte und Stifte nötig. Erst später verändert sich das Geschäft.
2: In der Grundschule fängt man natürlich bei Null an und ist halt wirklich eine Grundausstattung, was natürlich dann in den weiteren Jahren dann halt ein bisschen abnimmt, weil ja viele Dinge schon vorhanden sind.
1: In höheren Klassen arbeiten viele Schulen stärker digital. Materialien liegen online, Aufgaben kommen als Datei. Manche Schülerinnen und Schüler schreiben auf dem Tablet mit. Ein fester Schnitt nach Klassenstufe lässt sich daraus nicht machen. Das hängt vom Schulträger, von der Schule oder auch vom Fach ab. Der Fachhandel konkurriert außerdem mit Internetplattformen und Discountern, sagt der Professor für Wirtschaftswissenschaften Thomas Röb.
3: Die klassischen Alltagsprodukte wie Papier und Stifte, Buntstifte und Ähnliches, die kommen natürlich unter den massiven Preisdruck der Discounter.
1: Der allgemeine Markt für Papier, Büroartikel und Schreibwaren setzt nach Prognose des Instituts für Handelsforschung 2025 noch 12,8 Milliarden Euro um, etwas weniger als im Jahr davor. Seit 2016 hat der Onlinehandel seinen Umsatz in diesem Markt verdoppelt. Discounter und Supermärkte gewinnen ebenfalls Kunden mit günstigen Aktionsangeboten und Schulmaterial direkt neben dem Wocheneinkauf. Tablethüllen, Tastaturen und Stifte fürs Display wirken auf den ersten Blick wie eine naheliegende Ergänzung für Schreibwarenabteilungen. Für den klassischen Schreibwarenhandel sieht Röb darin aber keine sichere neue Einnahmequelle.
3: Ja, das Tablet-Zubehör können Sie natürlich immer ins Sortiment aufnehmen, aber Tablet-Zubehör wird ja eher da verkauft, wo auch die Tablets selber verkauft werden.
1: Der Druck reicht bis zu den Schreibwarenherstellern. Stabilo hat im vergangenen Geschäftsjahr knapp 7% Umsatz verloren. Faber-Castell streicht in Deutschland 130 Stellen. Städtler verlagert Kapazitäten nach Osteuropa. Die Unternehmen nennen nicht nur die Digitalisierung als Grund für weniger Umsatz, sondern auch eine schwache Konsumlaune, hohe Kosten und billige Konkurrenz aus Asien. Gleichzeitig ist offen, wie stark Schulen dauerhaft auf digitale Materialien setzen. Aus Schweden kommt ein neuer alter Trend. Dort investiert man wieder stärker in gedruckte Schulbücher und betont die Bedeutung von Handschrift, vor allem in den unteren Klassen.
0: Maurice Mommer über das Geschäft der Schreibwarenläden. Beton kann sehr viel aushalten, aber Beton kommt nicht besonders gut mit Zugkräften klar. Und deshalb steckt in großen Betonbauteilen normalerweise ein Gerüst aus Stahl. Das macht die Bauteile dann sehr stabil, aber klar, das braucht jede Menge Material. Ein Unternehmen aus Ennepetal versucht das jetzt anders, und zwar mit winzigen Stahlfasern, die direkt in den Beton kommen.
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0: Für die Bilstein Group ist das nicht nur ein neues Produkt, es ist auch der Versuch, unabhängiger zu werden von einem alten Stammkunden, und zwar der Autoindustrie. Matthias Wagner hat sich das für uns angeschaut.
5: Es sieht aus wie ein silbriger Regen. Tausende feine Metallstifte pro Minute fallen in der Fabrikhalle von Bilstein in Hagen aufs Förderband. Ausgestanzt aus sehr dünnem Stahlband. Stahlfasern nennt sich das fertige Produkt. Sein Zweck? Mit Beton gemischt entsteht ein sehr stabiles Baumaterial. Für Fundamente, Böden und Betonfertigteile. Bisher benutzt man für die Stabilisierung vor allem Eisengitter. Warum die neuen Stahlfasern Vorteile haben gegenüber der sogenannten Bewährung, fällt schnell ins Auge, sagt Jörg von Pronzinski, Geschäftsführer von Bilstein Steel Fiber.
6: Das sind Körper aus konventioneller Bewährung. Die müssen auf der Baustelle manuell eingebaut werden und hergestellt werden, geflochten werden. Das ist relativ zeit- und personalaufwendig. Mit dem Einsatz von Stahlfaser dagegen kann man diese im Betonwerk zumischen und den so hergestellten Stahlfaserbeton direkt in die Schalung fließen lassen und spart dadurch Zeit- und Personaleinsatz.
5: Auch beim Bau von Tunneln sind Stahlfasern besser geeignet als konventionelles Stahlgeflecht. Im Hof von Bilstein steht ein mehr als mannshohes Tunnelsegment, ein sogenannter Tübing. Der Geschäftsführer erklärt daran, warum die Drahtgeflechte, die man sonst verwendet, hier schlecht geeignet wären.
6: Wenn die Tübinger eine hohe Stabilität brauchen, muss man sehr viel von diesem Stahl einbringen. Und dann verteilt sich der Beton im Bauteil schlecht. Und man braucht eine gewisse Überdeckung des Betons über der Stahlmatte, um eine Korrosion zu verhindern. Das heißt, die Bauteile werden dicker.
5: Weniger Material bedeutet weniger Kosten und weniger CO2-Emissionen bei der Herstellung. Beton ist besonders CO2-intensiv. Das Unternehmen spart Energie. Und auch für die Kunden wird es immer wichtiger, klimafreundlichere Bauteile zu verwenden für ihre Nachhaltigkeitsbilanz. Das Ausgangsprodukt für die Stahlfasern entsteht hier, sogenanntes Kaltband. Es wird gewalzt und auf große Trommeln gerollt. Kaltband ist das Hauptprodukt von Bilstein. Ein Großteil ging früher in die Autoindustrie für die klassische Verbrennertechnologie. Durch den Trend zur E-Mobilität ist die Nachfrage gesunken. Elektroautos haben weniger Bauteile aus Stahl. Bilstein suchte nach neuen Märkten, zum Beispiel die Bauindustrie. Dafür stellt das Unternehmen aus dem gewalzten Stahl jetzt neue Produkte her.
7: Das ist unser Ziel gewesen bei der Identifikation von neuen Geschäftsfeldern, dass wir im Grunde genommen eine Verlängerung unserer bisherigen Wertschöpfungskette haben.
5: Also das Kaltband weiter zu verarbeiten. Dafür baut Bilstein außerdem gerade eine Maschine, die die Bleche rasend schnell in Form schneidet, mit zwei Lasern gleichzeitig. Das Besondere, bei den meisten Anlagen werden die Bleche eingespannt und dann gelasert. Bei der neuen Maschine in Hagen geht das, während das Stahlblech durch die Anlage läuft. Aus dem Kaltband entstehen so vor allem leichte und stabile Bauteile für Autokarosserien. Aber auch Zahnräder oder Sägeblätter könnte die Laseranlage schneiden. 20% der Investitionskosten werden staatlich gefördert, weil die Maschine besonders energiesparend produziert. Noch ist in der Halle nur das Fundament zu sehen. Aber Kunden haben die Maschine schon jetzt gebucht, um darauf produzieren zu lassen. Ungewöhnlich, meint Projektleiter Jan Dutzek.
8: Ich glaube, wir sind in Deutschland, da weiß jeder, dass das nicht üblich ist, dass man, bevor man das nicht gesehen hat, dort schon Zusagen kriegt für eine Produktion. Aber wir haben es geschafft. Wir konnten die Technik auch schon so weit platzieren, haben auch schon Formplatinen an der Prototypenanlage hergestellt und gelasert und konnten unter Beweis stellen, dass wir schnell und gut sind.
5: Im Januar soll die neue Laserschnittanlage in Betrieb gehen. Mit der Stahlfaser läuft das Geschäft schleppender. Ähnliche Produkte gibt es schon von Konkurrenten und die Baukonjunktur läuft schlecht. Besser und kostengünstiger werden ist jetzt das Ziel. Bilstein entwickelt deshalb schon eine neue Generation der Stahlfaser.
0: Matthias Wagner berichtete. Schule als Kultur, das ist gleich Thema in Westart, unserem Kulturmagazin mit Sebastian Wellendorf. Ich bin Nico Rau, einen schönen Tag noch.
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13: Die Nachrichten mit Matthias Wurms. Guten Tag. In Deutschland fehlen laut Mieterbund 1,4 Millionen Wohnungen und die Mieten sind fast überall weiter gestiegen. Im neuen Mietenbericht listet der Verband auf, was das für Folgen hat. Anja Dobrodinsky berichtet.
14: Um sich ihre Wohnung noch leisten zu können, sparen immer mehr Menschen bei Altersvorsorge, Urlaub, Kleidung, Möbeln und Haushaltsgeräten, ein Teil sogar bei Lebensmitteln oder Medikamenten. 29% der Mieter befürchten, über kurz oder lang ihre Miete nicht mehr zahlen zu können. Die Hälfte sieht keine Chance, in diesem Fall eine Ersatzwohnung zu finden. Die Zahl der günstigeren Sozialwohnungen ist auf etwa 1 Million gesunken. Der Mieterbund fordert deshalb einen bundesweiten Mietenstopp für 6 Jahre. Außerdem müsse eine mit staatlicher Förderung gebaute Sozialwohnung auch für immer eine Sozialwohnung bleiben. Die Idee einer Bundesbaugesellschaft von Finanzminister Lars Klingbeil begrüßt der Mieterbund. Mindestens 1/3 der Wohnungen in Deutschland sollte in gemeinwohlorientierter Hand sein, so die Mieterschützer. Vergesellschaftungen müssten dazu als letztes Mittel erlaubt sein.
13: Das Deutschland-Ticket wird im kommenden Jahr wohl wieder teurer. Erste Berechnungen der Deutschen Umwelthilfe hat das WDR-Data-Team jetzt ergänzt. Demnach könnte der Preis um rund 4 Euro auf knapp 67 Euro steigen. Die Gründe erklärt Stefan Hase.
15: Das hängt vor allem mit den höheren Lohn- und Spritkosten zusammen, denn um die Inflation auszugleichen, steigen auch die Löhne der Bus- und Bahnfahrer. Und das zahlen die Deutschland-Ticket-Kunden ebenso mit wie die Spritpreise, die ja vor allem durch den Iran-Krieg in diesem Jahr massiv gestiegen sind. Außerdem sind die Zuschüsse von Bund und Ländern gedeckelt und werden nicht erhöht. Neu ist ab diesem Jahr, je mehr sich ein Deutschland-Ticket kaufen, desto weniger stark steigt der Preis, also die Masse trägt's. Ende September soll der neue Preis fürs Deutschland-Ticket dann offiziell verkündet werden.
13: Die Deutsche Post heißt ab heute nicht mehr Deutsche Post. Im Handelsregister ist der Logistikkonzern jetzt nur noch unter DHL gelistet. Sebastian Tittelbach.
16: Für Vorstandschef Tobias Mayer ein logischer Schritt. Mehr als 93% des Umsatzes weltweit werde unter der Marke DHL erwirtschaftet. Seine Vorgänger hatten schon mehrere Umbenennungen durchgesetzt, aber nie das Deutsche Post gestrichen. Nun ändert sich nicht nur der Name, sondern auch die Konzernstruktur. DHL AG heißt die weltweite Konzernmutter mit Sitz in Bonn. Das deutsche Brief- und Paketgeschäft wird zu einer Tochtergesellschaft mit dem Namen Deutsche Post AG, eine nicht börsennotierte Aktiengesellschaft. Dieser Umbau soll rund 37 Millionen Euro kosten.
13: Weitere Meldungen im Überblick. Deutschlands Schulen bekommen in den nächsten 5 Jahren 5 Milliarden Euro, um den digitalen Rückstand aufzuholen. Bund und Länder haben ihren neuen Digitalpakt unterzeichnet. Finanziert werden sollen zum Beispiel digitale Tafeln und schnelles WLAN. Vor allem aber sollen Lehrer fit gemacht werden für den Einsatz von KI im Unterricht. An einem Umspannwerk in Brandenburg sind Sprengstoffvorrichtungen gefunden worden. Außerdem wurde offenbar eine Stromleitung beschädigt. Nach Angaben der Behörden besteht aber keine Gefahr. Spezialisten seien vor Ort und würden den Sprengstoff entschärfen. Die Hintergründe sind unklar. Die Bundesanwaltschaft hat 2 mutmaßliche Unterstützer der rechtsextremen Terrorgruppe Letzte Verteidigungswelle angeklagt. Die beiden Jugendlichen sollen an einem versuchten Anschlag auf eine Asylbewerberunterkunft in Thüringen beteiligt gewesen sein. Anfang August waren 7 Mitglieder und Unterstützer der Letzten Verteidigungswelle zu Haftstrafen verurteilt worden. Die EU plant härtere Maßnahmen gegen die sogenannte russische Schattenflotte. Russland nutzt vor allem alte Öltanker, um internationale Sanktionen zu umgehen und seine Kriegskasse zu füllen. Die EU-Verteidigungsminister beschlossen bei einem Treffen in Irland, dass sie diese Schiffe in Zukunft entern und festsetzen wollen. Der neue norwegische König Håkon VIII. Hat im Parlament in Oslo seinen Eid auf die Verfassung abgelegt. Nach dem Tod seines Vaters Harald am Freitag war der 53-Jährige sofort König geworden. Eine Krönung gibt es in Norwegen nicht. Sie wurde vor über 100 Jahren abgeschafft.
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13: Die Feuerwehr in Dülmen hat sich sogenannte Wasserkühe angeschafft. Das sind spezielle Lkw, in die 10.000 Liter Wasser oder Löschflüssigkeit passen. Marcel Brox von der Feuerwehr Dülmen sagt, die Wasserkühe sind zum Beispiel bei Waldbränden nützlich.
17: Indem wir dann nicht immer gleich viele Kilometer Schlauch legen müssen, sondern damit mit 10.000 Liter schon mal ordentlich Vorrat haben.
13: Die 10.000 Liter aus einer Wasserkuh können in gut 90 Sekunden in ein mobiles Becken abgelassen werden und damit zur Tankstelle für Löschhubschrauber werden. Und das Wetter in Nordrhein-Westfalen. Am Nachmittag wechseln sich Sonne, Wolken und einzelne Schauer ab und es kann auch kurze Gewitter geben. Die Temperaturen erreichen in Gummersbach 19, in Dorsten 21 und in Hürth 22 Grad. Morgen erst viele Wolken, später lockert es auf, aber am Nachmittag und Abend kann es vereinzelt wieder Schauer geben. Die Temperaturen sind ähnlich wie heute. Auch am Donnerstag ändert sich wenig, am Freitag erst freundlich und etwas wärmer, später teils kräftige Schauer und Gewitter. Das war WDR Aktuell. WDR 5, die Verkehrslage. A1 Münster Richtung Osnabrück. Zwischen Lengerich und Kreuz Lotte Osnabrück dauert es etwa 1,5 Stunden länger. 5 Kilometer Stau nach einem Unfall. A33 Bielefeld Richtung Osnabrück. Zwischen Hilter am Teutoburger Wald und Harderberg etwa 10 Minuten plus. 4 Kilometer stockender Verkehr. A42 Dortmund Richtung Kamp-Lindfort. Zwischen Duisburg-Bahl und Moers Nord etwa 1,5 Stunden plus. 2 Kilometer Stau. A44 Kassel Richtung Dortmund, zwischen Kreuz-Wünnenberg-Haaren und Geseke etwa 10 Minuten plus, 7 Kilometer stockend. Und A52 Düsseldorf Richtung Essen, zwischen Kreuz-Breitscheid und Essen-Kettwig ebenfalls etwa 10 Minuten plus, 3 Kilometer Stau.
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15: Sebastian Wellendorf hier, sehr schön, dass Sie dabei sind. Eigentlich geht uns ja das Liebesleben auch von Künstlerinnen und von Künstlern nichts an. Aber wenn dieses Liebesleben ihr Werk auch geprägt hat und wir dieses Werk so besser verstehen können, dann ist das vielleicht was anderes. In diesem Fall geht es um das Liebesleben von Franz Kafka, das ja recht komplex war, Stichwort Bindungsangst etc. Das alles hat er ja auch verarbeitet in seinem Werk. Wer aber Kafkas große erste Liebe war, das liegt bis heute im Dunkeln. Auch die Expertise ist sich da nicht ganz einig. Ja, ein tschechischer Regisseur weiß jetzt aber offenbar mehr und wir klären das gleich mal genauer in dieser Sendung. Zu Beginn schauen wir aber erstmal auf den nach wie vor schweren Stand des Musik- und Kunstunterrichts an den Schulen hier in Nordrhein-Westfalen. Morgen geht es ja wieder los und das bedarf es auch an einiger Klärung. Westart ist hier in WDR.

0: Mehr Blues geht ja eigentlich gar nicht. Liz Wright haben wir gehört, amerikanische Gospel- und Soul-Sängerin mit einem Ray Charles-Klassiker, What Would I Do Without You? Und an dieser Stelle können Sie schon mal Ihr Notizbüchlein aufschlagen, insbesondere wenn Ihnen diese Musik gefallen hat. Am 1. November dieses Jahres kommt Liz Wright nach Köln in die Stadthalle. Dieser kleine Service-Aspekt hier in Westart in WDR 3. Noch einmal schlafen bis zum neuen Schuljahr. Und die Zeiten übrigens, als der Stundenplan am ersten oder zweiten Tag den glücklichen Schülerinnen und Schülern verkündet wird, die sind zumindest in den meisten weiterführenden Schulen längst vorbei. Die Schulplaner-App weiß längst, welche Fächer wie oft unterrichtet werden. Ja, was sich aber nicht verändert hat an vielen Schulen, das ist die Fächerhierarchie. Mathe, Englisch und Deutsch mehrstündig, Kunst und Musik viel seltener, Musik oft nur einstündig, fällt dann auch mal aus, der Unterricht, ja, kennen wir. Schuld ist daran natürlich die Schulpolitik, aber nachvollziehbar, insbesondere für Musik- und Kunstfreunde, ist das nicht. Der Kultur- und Medienpädagoge Tom Braun sagt, wer Kinder in Musik und Kunst ausbildet, der tut auch was für die Demokratie. Es geht dabei um Teilhabe und auch um Selbstwirksamkeit. Über den Zusammenhang forscht Braun auch an der Internationalen Hochschule in Erfurt. Und ich habe ihn vor der Sendung zunächst gefragt, warum es kulturelle Bildung in der Schule nach wie vor so schwer hat.
1: Das rührt daher, dass der Blick auf kulturelle Bildung häufig auf Kunst und künstlerische Bildung verengt wird. Aber kulturelle Bildung zielt ja eigentlich vor allem darauf, eine Aufmerksamkeit für die Wahrnehmungs- und Gestaltungsfähigkeiten von Kindern, Jugendlichen, aber auch der Erwachsenen an der Schule zu lenken, dort den Fokus hinzusetzen und zu erfahren, diese Welt ist gestaltet, wir können sie aber auch gestalten, sie ist mitgestaltbar und das ist dann durchaus eine Brücke zu vielen Fragen überfachlicher Art, die Schule beschäftigen, also Demokratiebildung, aber auch Bildung für nachhaltige Entwicklung und natürlich auch eine Auseinandersetzung mit den ganzen digitalen Medienphänomenen, die ja vor allem Jugendliche, aber auch Kinder schon sehr stark bewegen.
0: Das heißt, ich verstehe Sie richtig, Demokratiebildung findet auch im Kunst- und Musikunterricht statt.
1: Die kann dort stattfinden und natürlich einmal auf der thematischen Ebene, weil Fragen des gesellschaftlichen Zusammenlebens, der Demokratie auch künstlerisch behandelt werden können. Mhm. Aber entscheidend ist dabei natürlich auch die Fragestellung, wie machen wir das? Und ein Zugang der kulturellen Bildung, den könnte man sozusagen als pädagogische Ästhetik formulieren, dass man sagt, wir gestalten den Unterricht ästhetisch sensibel. Das heißt, wir ermöglichen sinnliche Erfahrungen, ästhetische Zugänge, künstlerische Zugänge, um uns kritisch mit kulturellen Perspektiven, mit gesellschaftlichen Positionen, mit Erwartungen auseinanderzusetzen. Und das Tolle an kultureller Bildung oder an Praktiken kultureller Bildung ist ja zum Beispiel, wenn man einen Song schreibt, ein Bild malt, einen Film dreht, dass dabei ein Produkt rauskommt. Also das Individuelle, was da rauskommt. Ich schreibe einen Song darüber, wie ich mich in dieser Gesellschaft fühle. Den bringe ich zur Aufführung und dann habe ich ein Produkt, über das wir sprechen können. Und da sprechen wir nicht mehr theoretisch anhand von abstrakten Begriffen, sondern die Schülerinnen und Schüler sind mit ihrer ganzen Persönlichkeit involviert und dabei. Und dann habe ich auch schulpädagogisch die Möglichkeit, daran anzuknüpfen und das mit schulischen Zielen, Strategien zu verbinden. Das heißt, individuelles Produkt und dann gemeinsam etwas besprechbar machen und verhandelbar machen. Und da entsteht auch das Gefühl für die Schülerinnen und Schüler, wir können hier was bewegen und wir sind als ganze Persönlichkeit gefragt.
0: Also, ich fasse nochmal zusammen. Die Brücke funktioniert so, eigene ästhetische Erfahrungen, nicht nur dadurch, dass ich mir zum Beispiel Musik im Musikunterricht anhöre, sondern selber musiziere, also selber in einen kreativen Prozess komme und darüber dann auch anfange, mich partizipativ auszutauschen, teilzuhaben und das ist wahrscheinlich das, was jetzt mit Demokratiebildung gemeint ist, zu merken, ich bin in einer Gemeinschaft und muss mich in irgendeiner Form auch arrangieren mit anderen.
1: Absolut. Also selber kreativ tätig sein und die anderen tun das auch. Und dann merkt man eben die Unterschiede und das, was einen auch verbindet. Und dann habe ich viele Möglichkeiten, pädagogisch damit zu arbeiten und mich damit auseinanderzusetzen. Und als Lehrerin oder Lehrer habe ich auch die Möglichkeit, sozusagen zusätzliche Informationen hineinzugeben. Also wenn Sie bei Demokratie sind, das ist eine Art, eine Kulturform. Ich erkenne andere in ihrer Perspektive an. Es ist aber auch eine Staatsform. Und da können beispielsweise LehrerInnen darüber informieren, wie ist denn Demokratie aufgebaut? Und schon verbinden sich ganz individuelle Perspektiven aus den ästhetischen Produkten mit allgemeingültigen Perspektiven, die in Schule vermittelt werden sollen.
0: So wie wir das besprechen, Herr Braun, klingt das total plausibel und nachvollziehbar und wahrscheinlich auch für alle, die jetzt zuhören, einleuchtend, dass es wichtig ist, sich ästhetisch zu bilden an den Schulen. Dennoch ist der Musik- und der Kunstunterricht derjenige, der oft schulpolitisch, sagen wir mal, vernachlässigt wird. Der fällt dann aus, wird gestrichen. Wieso ist das so?
1: Ja, das ist wahrscheinlich so, weil immer noch die Perspektive vorherrscht, dass man die Kernfächer, die wichtigen Fächer in den Vordergrund stellen muss. Und für so ein bisschen künstlerische Qualifizierung reicht dann vielleicht auch eine Stunde in der Woche. Ich glaube, dass wir hier eine Situation haben, dass einerseits, und das machen die Fachverbände ja auch nochmal, die spezifische Fachlichkeit dieser Fächer betont werden muss. Zum anderen wird es aber auch darum gehen, zu sagen, warum sind das Fächer, die relevant sind, um vor allem eine wirksame Lernumgebung zu gestalten.
0: Wer muss da angesprochen werden? Entschuldigung, wer ist derjenige, der oder diejenige, die das lernen muss? Das sind doch dann, würde ich sagen, wahrscheinlich nicht die Lehrerinnen und Lehrer, denn die sind ja gerade darin ausgebildet.
1: Ja, das ist so. Also das ist natürlich einmal der Weg auch der KunstlehrerInnen, der MusiklehrerInnen zu sagen, wir haben eine eigene Fachlichkeit, wir haben auch eine gesellschaftspolitische Relevanz, diesen letzten Teil auch weiter auszuweiten, das auch argumentieren zu können innerhalb des Schulkollegiums. Da gibt es ja auch Kämpfe darum, was ist denn hier eigentlich der wichtige Schwerpunkt an unserer Schule. Deswegen ist das eine Schulleitungsaufgabe, sich auch darum zu kümmern. Und es bleibt natürlich eine schulpolitische Frage. Mhm. Da muss man sozusagen auch politisch arbeiten.
0: Das heißt, die Lobby der Kunst- und Musiklehrerinnen und Lehrer ist jetzt nicht gerade die allerstärkste. Das muss sich auch bis in die Politik verändern.
1: Das muss sich weiter verändern. Man kann an der Stelle aber auch sagen, dass es in den letzten 15 Jahren, ich würde mal sagen in 10 Bundesländern, die ich Ihnen nennen könnte, die Schul- und Kultusministerien auch nochmal Strukturen und Programme etabliert haben, die Schulen dabei unterstützen, ästhetisch-künstlerische Angebote stärker in den Blick zu nehmen und stärker im eigenen Schulprofil zu verankern. In Nordrhein-Westfalen haben wir eine Einrichtung, die wird gleich von 3 Ministerien getragen, also das Schulministerium, das Kulturministerium und das Jugendministerium. Die Arbeitsstelle Kulturelle Bildung, die ist an der Akademie der kulturellen Bildung in Remscheid ansässig. Die unterstützen Schulen vor Ort, aber auch kommunale Partner darin und Kultureinrichtungen, hier gemeinsam Konzepte zu entwickeln, um so eine Marginalisierung auf der praktischen Ebene zu vermeiden und stattdessen eher mehr Platz dafür zu schaffen.
0: Kulturelle Bildung ist auch Demokratiebildung und deswegen muss der Kunst- und Musikunterricht in den Schulen dringend gestärkt werden. Was bedeutet einfach mehr davon und vor allem auch qualifizierter Unterricht. Das sagt der Kultur- und Medienpädagoge Tom Braun. Mit ihm habe ich gesprochen hier in Westart.

0: nur echt mit dieser leicht brüchigen, manche sagen leicht weinerlichen Stimme, Bonnie Prince Billy, I'm always on a mountain when I fall, das Stück, was wir gehört haben hier in WDR Westart. Das Kulturmagazin in WDR 5. Ich mache nochmal Werbung für die Ruhrtriennale im Ruhrgebiet. Wir berichten hier in Westart ja über die Stücke. Für viele gibt es auch noch Karten. Ja, ausgenommen Superstar Marina Abramovic. Ihre Performance im Landschaftspark Duisburg ist komplett ausverkauft. Wir sprechen jetzt aber über den Mann, ohne den die Triennale niemals zu dem hochwertigen Kulturhighlight geworden wäre, das sie heute ist. Und dieser Mann heißt Johann Simons. Lebende Theaterlegende. Als die Ruhrtriennale gegründet wurde, hat er von Anfang an das Festival mitgeprägt, als Regisseur natürlich und später dann auch als Intendant. Derzeit leitet er das Bochumer Schauspielhaus und feiert heute seinen 80. Geburtstag. Stefan Keim gratuliert.
1: Drei neue Inszenierungen hat Johann Simons für die kommende Spielzeit angekündigt. Stücke von Shakespeare, Brecht und Georges Tabot.

0: Als Johann Simons zur Schule ging, war es noch normal, vom Lehrer geschlagen zu werden. Und auch in seinem Elternhaus erlebte er Gewalt. Das führte zur Erkenntnis:
1: Liebevoll miteinander umgehen ist, glaube ich, weitaus das Wichtigste, was es gibt im Leben.
0: Das ist kein Lippenbekenntnis. Es gibt niemanden, der schlecht über Johann Simons spricht. Natürlich muss ein Intendant Entscheidungen fällen, die nicht jedem gefallen. Aber Simons ist kritikfähig, hört auf andere, muss nicht immer alles selbst entscheiden.
1: Ich bin jemand, die gerne delegiert.
0: Der Weg zum Theater begann mit 14. Da lief eine Ballettaufführung von Peter Pan im niederländischen Fernsehen und der junge Johann tanzte alle Rollen mit. Also meldete ihn die Mutter zu einer Tanzausbildung in Rotterdam an.
1: Dann kam ich auf einmal auf eine Ballettschule. Und es war natürlich komplett fremd für mich.
0: Eine starke Körperlichkeit zeichnet die Inszenierungen von Johann Simons aus, doch in gleichem Maße Nachdenklichkeit und Gedankentiefe. Das Ensemble genießt eine große Freiheit, darf variieren und ausprobieren, nicht nur in den Proben, auch in den Vorstellungen.
1: Ich glaube, das Theater ist die Kunst des Moments. Also wenn ich dieselbe Vorstellung zum 100. Mal spiele, dann muss ich das Publikum den Eindruck geben, dass es zum ersten Mal ist.
0: Sandra Hüller hat mir einmal gesagt, dass sie bei der Arbeit mit Johann Simons das Gefühl hat, gar nichts falsch machen zu können, weil es nicht den einen richtigen Gedanken gibt, sondern viele Möglichkeiten. Auch das macht zum Beispiel ihre Interpretation von Shakespeares Hamlet so reich.
2: Wie öde, schal und flach erscheinen mir die Dinge dieser Welt. Oh Schande, pfui, sie ist ein wüster Garten. Verspritzter Samen, schamlos.
0: Die Inszenierung wurde ebenso zum Berliner Theatertreffen eingeladen wie der Macbeth. Johann Simons lässt die Tragödie nur von den drei Hexen spielen und erzählen, als garstige Groteske mit poetischen Abgründen.
3: Wann sehen wir uns in dieser Welt? Bei Donner, Blitz, wenn Regen fällt?
1: Deswegen liebe ich eigentlich auch Schauspiel aus Bochum, obwohl es manchmal, kann man denken, es muss für meine Arbeit ein kleineres Theater sein. Wegen der Intimität von meiner Arbeit. Aber wenn ich denke an Hamlet oder wenn ich denke an Karamasow, dann liebe ich einfach diese große Bühne.
0: Die Brüder Karamasow waren das erste große Theater-Event, das Johann Simons in Bochum geschaffen hat. 6 Stunden Spielzeit, 2 Pausen, in einer gibt es Essen. So ein Spektakel zieht viel Publikum an. Sonst gab es zuletzt einige Abende, die zwar ein hohes Niveau erreicht haben, die aber keine Kassenerfolge gewesen sind.
1: Das große Heft zum Beispiel fand ich eine tolle Vorstellung. Viel zu wenig Leute. Und das beunruhigt mich.
0: Auch Johann Simons sieht die Tendenz, dass es komplexe Stoffe beim Publikum schwer haben. Er hat in Bochum viel ausprobiert und nach der Pandemie darum gekämpft, das Publikum zurückzuholen. In der vergangenen Spielzeit ist die Auslastung wieder besser geworden. Der Theatermacher plädiert leidenschaftlich dafür, nicht immer nur auf die Finanzen zu sehen.
1: Ich meine, es gibt kein Land, wo so viel Geld ins Theater hineingesteckt wird wie in Deutschland. Das gibt auch die Image von einem intellektuelles Volk.
0: Ein großer Künstler und ein direkter, ehrlicher, nahbarer Mensch, der immer zu offenen Diskussionen bereit ist. Das ist Johann Simons und er wird es auch nach seinem 80. Geburtstag bleiben.
4: Johann Simons, heute wird er 80 Jahre alt, das Geburtstagsporträt von Stefan Keim hier in Westart. Das ist Musik der französischen Band Craked Unit, Call My Name.

0: in 4 Jahren 4 Romane veröffentlichen. 3 davon stehen monatelang auf den Bestsellerlisten. Das ist schon nicht schlecht. Ich spreche natürlich von Literatur-Superstar Caroline Wahl und ihren sensationellen Bucherfolgen. Das Debüt 22 Bahnen, das auch fürs Kino verfilmt wurde. Beim Folgebuch Windstärke 17 haben gerade die Dreharbeiten begonnen. Ja, Caroline Wahl tritt natürlich auch sehr selbstbewusst in den sozialen Medien auf und hat schon dort mehrfach erklärt, unbedingt den Deutschen Buchpreis kriegen zu wollen. Und damit polarisiert sie natürlich entsprechend. Insofern ziemlich klar, dass auch ihr neues Buch da gespannt erwartet wurde. Jetzt ist es da. Es heißt 1999 bzw. 1999 Meter über dem Meer. Und Andrea Gerg stellt es vor.
1: Ich schaue auf den braungrünen Indischen Ozean, die Mülltüten und die Plastikflaschen, die darin neben anderem Treibgut dümpeln. Das sieht gar nicht so aus wie auf den Insta-Bildern.
2: Denkt Samara, die Erzählerin in Caroline Wahls neuem Roman, und gibt damit schon auf der ersten Seite eines der Grundmotive dieses Buchs vor. Nichts ist, wie es scheint, oder aber der schöne Schein ist alles. Etwa auf Bali, wohin Samara nach dem Studium geflogen ist, nur um sich zwischen aufgedrehten Influencern in hippen Coworking-Hostels kreuzunwohl zu fühlen. Sie reist vorzeitig ab, nur um in ihrem neuen Job in einer Berliner PR-Agentur mit den gleichen Leuten zu tun zu haben.
3: Ich glaube, Carshaming is a big thing in Berlin. Also wirklich a big thing. Das beschäftigt sehr viele Menschen in meiner Umgebung, wie sie eben damit umgehen. Ich google Carshaming. Den Begriff gibt es wirklich.
2: Pointiert und bis zur Satire zugespitzt beschreibt Caroline Wahl die schöne neue Medienwelt, aus der Samara bald wieder die Flucht ergreift. Zuvor hat sie aber noch bei einer Party den schönen Fritzi kennengelernt, mit dessen eisblauen Augen Caroline Wahl all jenen lässig den Stinkefinger zeigt, die sie genau für dieses Männerbild heftig kritisiert haben.
3: Er ist wunderschön, wie die meisten Menschen hier. Um die 30, hellblondes, kurzes Haar, braungebrannt, Bartstoppeln, eisblaue Augen. Wow.
2: Der schöne Mann bietet ihr seine Ferienwohnung im Schweizer Nobelort St. Moritz an. Also düst Samara, weil sie eh nicht weiß, was sie mit ihrem Leben anfangen soll, in ihrem schwarzen Mercedes Richtung Alpen. Auf der Mittelkonsole immer ein paar Flaschen Müllermilch. Auch das ein Motiv, das amüsant weiterführt, wofür in 22 Bahnen und Windstärke 17 Paradiescreme und Miracoli-Nudeln standen. Symbole für knappe Kohle und den kleinen Luxus aus dem Discounter. Denn Samara ist gar nicht die, für die sie sich gerade ausgibt. Je nachdem, was die Situation erfordert, behauptet sie irgendwas und kommt quasi zufällig immer weiter nach oben. Eine Hochstaplerin aus Verlegenheit, die aber auch für den Leser schwer greifbar bleibt. Denn obwohl Samara schon in Windstärke 17 als Freundin von Ida vorkam, wird nicht klar, wer diese Frau ist, warum sie so einsam und unglücklich ist. Irgendetwas Dunkles drückt auf ihr Gemüt und lässt sie nicht zur Ruhe kommen.
3: Die Angst war immer das bestimmende Gefühl in meinem Leben. Und nie habe ich gecheckt, dass diese Angst so scheiß unnötig ist, weil ich so scheißegal auf dieser Welt bin. Niemand wartet auf mich. Es macht keinerlei Unterschied, ob ich auf der Welt bin oder nicht. Deswegen sollte ich mir doch zumindest mal die Berge anschauen.
2: Vor allem aber schaut Samara, die eine gute Beobachterin und Fotografin ist, in St. Moritz bornierten Superreichen zu, die sich schon mal nur aus Langeweile eine Handtasche kaufen, die mehr kostet, als die Hotelmitarbeiter im ganzen Monat verdienen, und die sich beschweren, weil sie sich vom billigen Parfum des Zimmermädchens belästigt fühlen.
3: Haben Dinge kaufen und Geld ausgeben noch eine ganz andere Bedeutung, wenn man sehr reich ist? Ist es vielmehr so, dass die Menschen hier das Geld loswerden müssen, weil so viel davon da ist und immer Neues dazukommt, weil es so gut angelegt ist in Wohnungen, Aktien, Gold und so weiter? Ist das wie, wenn man im Garten Zucchini pflanzt und die immer mehr werden?
2: Wenn Samara weiter grübelt, ob sich auch bei ihr das Geld mal so vermehren wird wie die überhandnehmenden Zucchini im Garten ihrer Eltern und sie sich dann den fedrigen Einteiler von Gucci auch einfach kaufen kann, ist das schon lustig und wirkt wie eine ironische Pop-Variante der ganzen Klassismus-Literatur der letzten Jahre. Vor allem vor dem Hintergrund, dass Caroline Wahl selbst kein Problem damit hat, sich mit ihrem schwarzen Mercedes Cabrio auf Instagram zu zeigen und im Beisein eines Zeitjournalisten eine Prada-Tasche für 3.000 10.000 Euro zu kaufen. Das Spiel mit der eigenen und mit erfundenen Identitäten, das Wahl in dieser Hochstaplerinnengeschichte betreibt, ist also durchaus doppelbödig bzw. selbstironisch. Wer 22 Bahnen und Windstärke 17 mochte, wird vielleicht mit diesem Buch nicht so leicht warm werden, schon allein, weil die Hauptfigur Samara so ambivalent ist, mehr wie eine Projektionsfläche für gesellschaftliche Zeitgeistphänomene funktioniert und weniger nahbar ist als frühere Figuren. Caroline Wahl hat mit diesem Buch nochmal einen Sprung gemacht, weg von der einfühlsam gebauten Coming-of-Age-Geschichte mit starkem Identifikationspotenzial hin zur popliterarischen Satire mit Unterhaltungswert.
0: Und ich dachte immer noch, es ist ein Porsche, in dem Caroline Wahl durch die Gegend fährt. Naja, ich komme da nicht mehr mit diesen ganzen Zeitgeistphänomenen. Es geht auch um Literatur hier, nämlich Caroline Wahls neuen Roman 1999 Meter über dem Meer ist bei Rowohlt erschienen und Andrea Gerg findet ihn ganz gut.

0: René Aubry haben wir gehört. Je suis comme ça.
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2: Mit Christina Maria Greve. Heute startet der letzte Jahrgang des internationalen Austauschprogramms kulturweit mit den Vorbereitungen für den Auslandsaufenthalt. 300 junge Menschen unterstützen noch einmal für 6 Monate Kultur- und Bildungseinrichtungen in Deutschlands Partnerländern. In den vergangenen 18 Jahren konnten über 6.500 Teilnehmende im Ausland interkulturellen Austausch gestalten. Im Frühjahr 2027 läuft die Förderung von Kultur weit aus. Das Auswärtige Amt begründet das mit flächendeckenden Einsparzwängen. Die Sanierung des Römisch-Germanischen Museums in Köln dauert noch länger als zunächst angenommen. Laut Stadt Köln soll das Museum erst im 3. Quartal 2030 wieder öffnen. Bisher war der Abschluss der Arbeiten für 2028 geplant. Die Kosten sollen nicht weiter steigen und werden weiterhin mit etwa 177 Millionen Euro veranschlagt. Seit 2018 ist das Museum geschlossen. Überregional bekannt ist es für das sogenannte Dionysos-Mosaik aus dem 3. Jahrhundert nach Christus. Ab heute ist die alte Schmiede in Billerbeck als neuer Ort für Stadtgeschichte für die Öffentlichkeit geöffnet. Die Ausstellung in diesem frisch restaurierten Kulturdenkmal zeigt in 5 Themenbereichen, wie Weber, Schmiede und andere Handwerker mit ihren Familien früher gelebt haben. Das mehr als 450 Jahre alte Haus steht im Zentrum der Stadt. Die Ausstellung ist barrierefrei. Führungen sind über die Touristik der Stadt Billerbeck buchbar. Anlässlich des Jahrestags des deutschen Überfalls auf Polen 1939 hat Kulturstaatsminister Wolfram Weimar das geplante Denkmal für die polnischen Opfer des Zweiten Weltkriegs gewürdigt. Nur durch eine lebendige Erinnerung und die konsequente Aufarbeitung der deutschen Verbrechen können wir aus unserer Gesellschaft lernen und Verantwortung für die Zukunft übernehmen, sagte er. Das Denkmal entsteht in Berlin in der Nähe des Bundeskanzleramts und des Deutschen Bundestags. Der Bau soll nächstes Jahr beginnen. Am 1. September 1939 überfiel das nationalsozialistische Deutschland Polen und begann damit den Zweiten Weltkrieg.

0: ist schon ein ziemlicher Ritterschlag, direkt mit dem Debütalbum vom renommierten Jazz-Superlabel Blue Note unter Vertrag genommen zu werden. Das ist dem französischen Singer-Songwriter Tivayo passiert. Mittlerweile ist sein drittes Album erschienen. Im April dieses Jahres ist es erschienen. Es heißt Outsider und von diesem Album haben wir das Stück Electric Spanish gehört. Das Leben und Werk von Franz Kafka ist ziemlich gut erhalten bzw. durchforscht. Danke an dieser Stelle nochmal an Max Brod, der den Willen Kafkas zur Nichtveröffentlichung seiner Texte einfach mal ignoriert hat. Ob das so freundschaftlich bzw. ethisch war, lassen wir an dieser Stelle mal außer Acht. Was aber nach wie vor ein ziemlich blinder Fleck in Kafkas Leben ist, das ist seine erste Liebschaft. 1905, als er Jura studiert hat und sich zwei Sommer lang im Kurort Zugmantel, also Zlaté Hory, in Tschechien aufgehalten hat, zusammen mit einer ominösen Frau. Wer sie war, das ist nach wie vor ein Geheimnis. Jetzt aber hat ein tschechisch-deutscher Filmemacher eine ziemlich sensationelle Entdeckung gemacht. Marianne Alweis hat sich auf Spurensuche begeben.
1: Franz Kafka war Anfang 20 und noch nicht weltbekannt, als er seine Sommerfrische in Zugmantel im Altvatergebirge genoss und seine erste Liebe. Im heutigen Zlaté Hory im Nordosten von Tschechien erinnert kaum etwas an diese Besuche im frühen 20. Jahrhundert und kaum jemand hier weiß davon. Das Highlight des Stadtmuseums ist eine Folterkammer für vermeintliche Hexen. Außerdem wird an den Goldbergbau erinnert. Zu Kafkas Zeiten waren die Goldenen Berge, wie der Ort im Tschechischen heißt, deutsch geprägt. Nach der deutschen Besetzung und den Nazi-Verbrechen war durch die Vertreibung der Sudetendeutschen vieles in Vergessenheit geraten. Die Verkäuferin in der Goldwerkstatt ist aber gut informiert. Da, wo sich heute die Kinderkurklinik befindet, gab es früher ein Sanatorium für Erwachsene, Edel. Dort war Kafka. Er reiste viel in Kurorte. Ich habe sogar gehört, dass er dort seine erste Liebe erlebt hat. Es muss eine relativ unbeschwerte Zeit für Kafka gewesen sein. Der jüdische Kaufmannssohn aus Prag stand unmittelbar vor dem Abschluss seines Jurastudiums. In die Wasserheilanstalt von Dr. Ludwig Schweinburg im bekannten Kurort Zugmantel führte ihn noch nicht die spätere Tuberkulose, sondern eher der Zeitgeist und die Modekrankheit Neurasthenie, also Nervenschwäche, erklärt die aktuelle Direktorin des Sanatoriums Alexandra Plevatschowa. Es ging ums Abhärten im kalten Wasser, gab aber auch Dampfbäder und Körperwickel. Franz Kafka hat sich hier im Sommer 1905 und 1906 erholt. 1905 dauerte sein Aufenthalt 4 Wochen, 1906 waren es 5 oder 6 Wochen. Er kehrte deshalb zurück, weil er sich verliebt hatte. Über die Herkunft der Frau ist leider nichts bekannt. Wahrscheinlich stammte sie aber aus der Gegend und wir wissen, dass sie älter war. Aus dem Sanatorium sandte Kafka Postkarten an seinen Freund Max Brod. Er sei sehr viel unter Menschen und Frauen zimmern und ziemlich lebendig geworden. Auf einer Karte ergänzt eine unbekannte Frauenhand: Das ist ein Wald und in diesem Wald kann man glücklich sein, deshalb kommen Sie her. Aus einer unleserlichen Unterschrift will Brod vielleicht den Namen Ricci Grada herauslesen, aber diese Spur führt nicht weiter. Es könnte auch nur ein lieber Gruß gemeint sein. Brod bleibt leider in Prag, doch für Kafka war diese Liebschaft prägend. Rund 10 Jahre und schwierige On-and-Off-Beziehungen später notiert er in sein Tagebuch: Ich war noch niemals außer in Zugmantel mit einer Frau vertraut, dann noch mit der Schweizerin in Riva. Die erste war eine Frau, ich unwissend. Die zweite ein Kind, ich ganz und gar verwirrt. Die Kafka-Experten haben anhand der erhaltenen Gästelisten eigentlich ausgeschlossen, dass es sich um einen Kurgast gehandelt hat. Vielleicht war sie im Restaurant tätig oder in der damaligen Waldpension Edelstein. Kafka hatte Max Brod eingeladen, dort zu wohnen. Ivan Fila will mehr herausgefunden haben. Der bekannte Prager Filmemacher und Fotograf hat in Deutschland und den USA gelebt. In Tschechien arbeitete er zu Corona-Zeiten an einem poetischen Bildband über Zlaté Hory. Darin beschreibt er eine Begegnung mit einer Frau in einem roten Rennwagen.
2: Sie sagte mir, Sie schreiben über Kafka, Sie schreiben an einem Buch. Ja, und dann hat sie mir erzählt über die Tagebücher von der Freundin ihrer Urgroßmutter. Für sie eine aufregende Geschichte, weil sie verheiratet war. Das war ein großes Geheimnis. Dann hat sie mich 2-mal eingeladen. Ich durfte nur lesen, aber nichts fotografieren, nichts veröffentlichen. Ich war unglaublich sauer auf die Frau.
1: Die Unbekannte habe keinen Ruhm und kein Geld für eine Veröffentlichung gewollt. Das sei nicht im Sinne Kafkas und der Geliebten gewesen. Rätselhafte Treffen wie in einem Spielfilm. Und Fila hat noch mehr Theorien.
2: Da gab es zwei Bäckereien, relativ nah beieinander, große Konkurrenten. Und die Recherchen haben mich geführt dazu, dass diese Freundin von Kafka, die Ehefrau von dem Bäcker, in der Bäckerei links war. Bin eigentlich relativ sicher, dass es so ist, aber ich kann es nicht beweisen.
1: Auf jeden Fall soll Franz Kafka in Zlaté Hory wieder sichtbar werden. Durch einen Kafka-Gedenkweg vom Bahnhof zum Park vor dem Sanatorium. Vielleicht zieht das weitere Kafka-Fans und Forscher ins Altvatergebirge, um die letzten Rätsel in dessen Biografie endgültig zu entschlüsseln. Spazieren war Kafka dort nachweislich ausgiebig. Nur mit wem bleibt weiter offen.
0: Tja, also für diesen Ausflug bieten sich die Sommerferien jetzt leider nicht mehr an, aber der Herbst kommt ja und Tschechien im Herbst, wunderschön. Marianne Alweis war das für WDR.

0: Boris Blank, Schweizer Musiker, das Stück Tears Run Dry, was wir gehört haben hier in Westart im WDR. Die Blätter werden gelb, 6 Wochen früher als üblich, dank Trockenheit. Naja, der Herbst kommt und diese Jahreszeit sollten Sie aus Naturschönheitsgründen möglichst viel draußen verbringen, finde ich. Und damit es nicht so random klingt in einem Kulturmagazin, verbinden wir diese Naturtipps gerne mit Kulturtipps. Hier drängt sich, und das möchte ich betonen, hier drängt sich die Raketenstation bzw. die Museumsinsel Hombruch bei Neuss nahezu auf. Und quasi zu diesem wunderschönen gelegenen Ensemble gehört auch die Skulpturenhalle von Thomas Schütte, einem der wichtigsten Künstler der Gegenwart. Vor 10 Jahren wurde diese Halle eröffnet, zeigt der private Ausstellungsort zum Jubiläum jetzt Arbeiten von Schütte selbst. Und zwar die Ausstellung mit Namen Frauen. Claudia Dichter ist im Studio. Was sind das für Arbeiten mit Frauen?
1: Es sind Skulpturen, überlebensgroße Skulpturen von Frauenkörpern. Skulpturen, die auf rostigen, großen Metalltischen liegen. Diese Tische sind also quasi zum Sockel umdefiniert. Und es sind verschiedene Frauenkörper. Manche liegen, manche knien, manche hocken, manche sind sozusagen ganz geblieben im Körper, bei manchen sind es nur Torsi, also teils auch deformierte Körper, deformierte Gesichter, als hätte da jemand so reingeboxt. Das heißt, sie gehen auch in die Abstraktion bei aller Figuration, die man erkennt. Sie sind nackt und sie sind aus verschiedenen Materialien gemacht. Also manches sind Aluminiumgüsse, Bronzegüsse oder so ein rostiger Kortenstahl, der so eine ganz erdige Qualität hat. Und dementsprechend unterschiedlich ist die Wirkung. Also natürlich ist so eine hochpolierte Aluminiumskulptur, die hat eine ganz andere, fast kühle, fast technoide Ausstrahlung als so ein dunkler Kortenstahl. Aber man sieht nicht einfach nur diese Skulpturen, man sieht nämlich auch eine ganze Reihe nicht, weil die sind mit Tüchern verdeckt und Thomas Schütte sagt deshalb das dazu.
2: Die Serie besteht aus 18 Figuren, alle hintereinander gemacht über 6-7 Jahre hinweg vor 25 Jahren. Und beim Aufstellen, zum ersten Mal war ich schockiert, dass die sich gegenseitig was wegnehmen. Also wenn ich jetzt alle aufdecke, stören die sich, wie im echten Leben.
1: Tja, und deshalb,
0: im echten Leben.
1: Ja. Und deshalb hat er also tatsächlich die Hälfte mit diesen großen Tüchern bedeckt. Als ich da war, dachte ich natürlich, die Ausstellung ist noch nicht fertig aufgebaut, aber das ist jetzt so. Und jede Woche wird umgehängt sozusagen. So. Also manche werden dann wieder freigelegt, die anderen kriegen dann dieses Tuch über, sodass man eigentlich mehrmals hinfahren muss, um sozusagen alle Frauen einmal in Gänze zu erleben.
0: Wollte ich gerade sagen, man sieht nie alle gleichzeitig. Nun ist der Körper, die Darstellung des Körpers, des Frauenkörpers, aber auch des Männerkörpers, ja durchaus ein klassisches Sujet in der Kunst und in der Kunstgeschichte. Warum hat er sich diesem klassischen Thema gewidmet?
1: Also das Tolle bei Thomas Schütte ist, der, du hast es schon gesagt, ja wirklich einer der bedeutendsten Künstler der Gegenwart ist. Letztes Jahr hat ihm das MoMA in New York noch eine große Retrospektive gewidmet. Thomas Schütte sind eigentlich Moden komplett egal. Also er hat immer schon das gemacht, was ihn interessiert hat, zum Teil auch gegen den Strich. Er hat auch Katzenbilder, er hat auch Blumenbilder, Aquarelle gemalt. Und dieser Frauenkörper, also gerade dieser liegende Frauenakt, ist natürlich so ein klassischer Topos. Es gibt Bilder von Titian bis Manet, es gibt Bronzeskulpturen von Mayol, Rodin. Und er geht aber ganz anders damit um, weil klassischerweise ist die Frau natürlich das erotische Objekt. Sie ist passiv, sie ist ausgeliefert, diese Male Gaze, den wir heute beschwören. Bei ihm sind die Frauen aber durch diese zum Teil verstört deformierten Körper, entziehen sich dem und er bringt das in so einen undefinierten Zustand. Also sie sind zum Teil sehr schön, also es gibt eine, die hat sogar eine blaue Keramikblume scheinbar ins Haar gesteckt. Manche haben aber eben diese sehr deformierten Körper, wo man sich fragt, mein Gott, was hat er mit diesen Frauen gemacht? Wie hat er die hergestellt? Wie viel Aggression vielleicht ist da auch reingeflossen? Und das Schöne ist, also es gibt auch im kleinen benachbarten Raum der Skulpturenhalle gibt es sozusagen die Vorläufermodelle zu sehen. Er hat eben Ende der 90er Jahre angefangen, über 120 kleine Keramikmodelle zu machen. So handmodellierte Studien von diesen Frauenkörpern auf Tonsockeln. Manche sind dann auch, als wäre ein Auto drüber gefahren, wieder verworfen worden. Aber da sieht man sozusagen noch den Zermalm zermatschten Ton. Und da sieht man halt, okay, das war das Ausgangsmaterial und daraus ist dann diese Auswahl entstanden, 18 eben in Überlebensgröße zu vergrößern. Und das zeigt nochmal ganz schön auch die Arbeitsweise von ihm, wie er von klein zu groß denkt, wie er mit dem Ton umgeht, wie er da reingeht, physisch, körperlich und das dann eben in große klassische Skulpturen in diesen typischen Materialien übersetzt.
0: Ein Satz noch zum Ort, zum Ausstellungsort. Die Skulpturenhalle wurde vor 10 Jahren eröffnet, das ist also eine Jubiläumsausstellung. Ist ja eigentlich ein Gebäude, was selbst wie eine Skulptur aussieht.
1: Ja, und das ist einfach ein wunderschöner Bau. Also wer es kennt, man fährt ja entlang von Stoppelfeldern, von Rübenäckern und plötzlich taucht diese Skulpturenhalle auf, die wie so ein UFO in der Landschaft liegt. Ein großer, ovaler Raum, 700 Quadratmeter Ausstellungsfläche, oben mit so einem gebogenen Dach. Und Thomas Schütte hat diese Halle damals entworfen, tatsächlich für die Frauen ursprünglich mal. Mhm. Also die sollten da ausgestellt werden. Plus es gibt ein riesiges unterirdisches Depot, wo also sein gesamtes Werk auch ist. Und diese Halle, die eben selber so besonders ist, auch in ihrer Materialwahl, von geschliffenem Beton, von bodentiefen Fenstern, von Holz, die ist Skulptur, aber die ist gleichzeitig erstaunlicherweise immer wieder auch eine ganz wunderbare Bühne für unterschiedlichste künstlerische Arbeiten. Also er stellt manchmal eigene Werke aus, aber eben ganz oft Werke von Künstlern, Künstlerinnen, die er schätzt. Ob das jetzt ein Rainer Rutenbeck ist, ob das Paloma Wager-Weiß war oder Anna Fiebrock, die Bühnenbildnerin, die aus alten Bühnenbildern da eine sehr komplexe, begehbare Installation reingesetzt hat. Immer wieder ist diese Halle Bühne und eine ganz tolle und variable Bühne für alle, obwohl es immer dieselbe Halle ist. Und dann eben ab und an auch für die eigenen Werke. Und das ist natürlich ein ganz schöner Bogen, den er jetzt stießt mit diesen 10 Jahren Jubiläum für die Frauen, die in der Gänze eben da noch nie so zu sehen waren. Aber wie ich es eben schon gesagt habe, man muss einfach immer mal wieder hingehen, um sie dann noch alle zu erleben.
0: Auch, das darf ich nochmal hinzufügen, wegen des Gesamtensembles, wegen der Natur, wegen des Erlebnisses, aber natürlich auch wegen der Kunst, in diesem Fall in der Skulpturenhalle Thomas Schütte, seine Jubiläumsausstellung Frauen. Claudia Dichter, Dankeschön. Schön. Achtung, Binsenweisheitsalarm. Am Gelingen einer Beziehung sind immer 2 Menschen beteiligt. Und wenn wir diesen Satz, gerade was Konflikte betrifft, mal genauer unter die Lupe nehmen, dann stellt sich doch raus, dass er einiges an Potenzial hat. Denn sehr oft ist es ja doch so, dass der oder die eine vom anderen verlangt, dass er oder sie sich ändere und man selbst aber nicht so wirklich bereit ist, was zu verändern. Tja, wie kann also eine Beziehung in Sachen Kommunikation besser gelingen? Das ist das Thema gleich bei den Kolleginnen und Kollegen von WDR 5 Quarks hier in WDR 5 um kurz nach 15 Uhr. Und das war es in Sachen Westart. Sebastian Wellendorf ist mein Name. Bis dann.

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5: Die Nachrichten mit Matthias Wurms. Guten Tag. Die Bundesregierung macht offenbar Russland für die gescheiterten Drohnenattacken am Flughafen Leipzig-Halle verantwortlich. Am späten Nachmittag wollen sich nach ARD-Informationen die zuständigen Minister Dobrindt und Wadefuhl dazu äußern. Auf dem Flughafen Leipzig waren vor knapp einem Monat Drohnen mit Sprengstoff gefunden worden. Bitte Sönnigsen, WDR Berlin.
6: Der Außenminister Johann Wadefuhl, der hat seine Reiseroute geändert. Eigentlich wollte der direkt weiterreisen zum EU-Außenministertreffen in Irland. Jetzt legt er am Nachmittag einen Zwischenstopp hier in Berlin ein. Das heißt, für ein dringendes Treffen mit Innenminister Alexander Dobrindt. Und die beiden wollen sich später auch öffentlich äußern. Nachdem der Bundeskanzler in den vergangenen Tagen mehrfach angekündigt hatte, dass die Bundesregierung bald sagen will, wer dahinter steckt und auch Konsequenzen angekündigt hat, sieht es eben ganz so aus, als wäre es heute am späten Nachmittag soweit. Viele Fachleute und Politiker, die vermuten ja schon lange, dass Russland hinter dem Vorfall steckt. Die Bundesregierung hat das bislang aber nicht offiziell gesagt.
5: An einem Umspannwerk in Brandenburg sind Sprengstoffvorrichtungen gefunden worden. Nach Angaben der Polizei gab es auch eine Detonation. Der Betreiber geht von einem Anschlag aus. Das Umspannwerk liegt in der Nähe des Kohlekraftwerks Jenschwalde im Osten Brandenburgs. Jacqueline Piwon berichtet aus Brandenburg, dass die Hintergründe noch unklar sind.
7: Was bestätigt wurde, ist, dass mehrere sogenannte unkonventionelle Sprengstoff- und Brandvorrichtungen dort gefunden worden sein sollten. Die Polizei spricht uns gegenüber davon, dass es keine Geschosse sein sollen, aber genauer wird sie da bisher nicht. Gegen 8 Uhr am Morgen ist die Sachbeschädigung bekannt geworden. Man geht im Moment davon aus, dass es wohl einen großflächigen Stromausfall hätte geben können. Das ist aber nicht der Fall gewesen. Also es gab eine kurze Leitungsunterbrechung. Das wurde vom Netzbetreiber bestätigt. Wer genau dahinter steckt, das wissen wir zum jetzigen Zeitpunkt noch nicht.
5: In Norwegen hat König Håkon der VIII. Den Eid auf die Verfassung abgelegt. Nach dem Tod seines Vaters Harald am Freitag war der 53-Jährige sofort König geworden. Eine Krönung gibt es in Norwegen nicht. Sie wurde 1908 abgeschafft. Aus Stockholm berichtet Jana Sinram.
8: Am Mittag trat König Håkon in Oslo gemeinsam mit seiner Tochter Kronprinzessin Ingrid Alexandra vor die Abgeordneten des norwegischen Parlaments. Der 53-Jährige gelobte, das Königreich Norwegen in Übereinstimmung mit seiner Verfassung und den Gesetzen zu regieren. Er bestätigte, dass er und die Königin bereit seien, ihre Pflicht gegenüber dem Land und dem Volk zu erfüllen. Seine Frau Mette-Marit hatte anders als geplant nicht persönlich an der Vereidigung teilnehmen können. Sie erholt sich von einer Lungentransplantation im Sommer. In einer Mitteilung des norwegischen Hofes heißt es, die Königin müsse aufgrund von Komplikationen den ganzen Tag unter ärztlicher Beobachtung bleiben.
5: Weitere Meldungen im Überblick. In Deutschland fehlen nach Angaben des Mieterbundes 1,4 Millionen Wohnungen. Viele Menschen könnten sich die steigenden Mieten kaum noch leisten. Jeder Zweite müsse an anderer Stelle sparen, um seine Miete zu finanzieren. Der Verband fordert, mehr Sozialwohnungen zu bauen und die bestehenden zu erhalten. Deutschlands Schulen bekommen in den nächsten 5 Jahren 5 Milliarden Euro, um den digitalen Rückstand aufzuholen. Bund und Länder haben ihren neuen Digitalpakt unterzeichnet. Finanziert werden sollen zum Beispiel digitale Tafeln und schnelles WLAN. Vor allem aber sollen Lehrer fit gemacht werden für den Einsatz von KI im Unterricht. In Berlin ist eine regenbogenfarbene Bank zerstört worden, die nach dem islamistischen Terroranschlag auf den Christopher Street Day aufgestellt worden war. Nach Auskunft des zuständigen Bezirksamts soll die Bank repariert werden. Sie sollte zur stillen Anteilnahme einladen. Bei dem Anschlag Ende Juli waren eine Frau getötet und 31 weitere Menschen zum Teil schwer verletzt worden.
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5: Die Deutsche Umwelthilfe hat eine Petition für saubere Festivals gestartet. Zum Beispiel sollen Festivalbetreiber nur noch Mehrweggeschirr verwenden dürfen. Franziska Schork, WDR Kultur.
9: Nach einem Festival bleiben oft Zelte, Grills und Müll liegen. Bei einem Festivalcheck wurde beispielsweise das Perucaville-Festival untersucht. 2025 kamen dort allein für Getränke 600.000 Einwegbecher und 250.000 Dosen zusammen. Nur 3 von 10 Festivals bieten laut der Deutschen Umwelthilfe Mehrwegteller an. Die Umwelthilfe fordert in ihrer Petition deshalb 100% Mehrweggeschirr und Besteck, bessere Müllkonzepte und keinen kostenlosen Wegwerfmerch auf Festivals.
5: Und das Wetter in Nordrhein-Westfalen. Am Nachmittag wechseln sich Sonne, Wolken und einzelne Schauer ab. Es kann auch kurze Gewitter geben. Die Temperaturen erreichen in Meinerzhagen 19, in Nettersheim 20 und in Höxter 21 Grad. Morgen gibt's erst viele Wolken, später lockert es auf. Aber am Nachmittag und Abend kann es vereinzelt wieder Schauer geben. Die Temperaturen sind ähnlich wie heute. Auch am Donnerstag ändert sich wenig. Am Freitag ist es erst freundlich und etwas wärmer. Später gibt es teils kräftige Schauer und Gewitter. Das war WDR aktuell. WDR 5, die Verkehrslage. A3, Köln Richtung Oberhausen, zwischen Kreuz Breitscheid und Oberhausen-Lierich etwa 10 Minuten plus 4 Kilometer stockender Verkehr. A42, Dortmund Richtung Kamp-Lindfort, zwischen Kreuz Duisburg-Nord und Moers-Nord etwa eine halbe Stunde plus 9 Kilometer Stau nach einem Unfall. A44, Kassel Richtung Dortmund, zwischen Lichtenau und Geseke dauert es etwa 20 Minuten länger, 10 Kilometer stockend. A45, Gießen Richtung Hagen, zwischen Meinerzhagen und Lüdenscheid Süd, ebenfalls etwa eine halbe Stunde plus, 6 Kilometer Stau. Und A52, Düsseldorf Richtung Essen, zwischen Tiefenbruch und Essen-Kettwig etwa 10 Minuten plus, 5 Kilometer stockender Verkehr.
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10: Heute mit Luisa Schmidt am Mikrofon. Schön, dass Sie dabei sind. Du hast den Müll schon wieder nicht runtergebracht. Du hast dich nicht gekümmert um das Geschenk für die Schwiegereltern. Ich denke, bei vielen Paaren dürfte bei solchen Sätzen direkt mal das Stresslevel in die Höhe schießen. Sind ja so Streitklassiker, würde ich mal sagen, in Beziehungen. Ne? Also man regt sich über so eine Kleinigkeit auf oder vielleicht besser eine vermeintliche Kleinigkeit. Man fängt dann mit der anderen Person an, über diese Sache zu diskutieren. Vielleicht wird es auch schnell hitzig. Oder eine Person sagt, lass doch mal deine Gefühle daraus, lass uns sachlich bleiben und vernünftig diskutieren. Aber oft geht es ja eigentlich um was ganz anderes als den ursprünglichen Anlass des Streits, um was viel Größeres, um Gefühle, das Gefühl, nicht gesehen zu werden zum Beispiel, um unerfüllte Bedürfnisse. Wir sprechen heute darüber, was eigentlich hinter vielen Paarkonflikten steht. Weshalb wir auf der Sachebene da oft nicht unbedingt weiterkommen, wie wir lernen können, in solchen Situationen, in Konflikten besser zu kommunizieren, wann Reden allein aber auch mal an Grenzen kommt. Wir haben dafür heute beste Unterstützung. Paartherapeut Erik Hegmann, der ist mir gleich zugeschaltet. Er kennt die ganz typischen Muster in Paarbeziehungen aus etlichen Gesprächen, ist auch bereit für Ihre Fragen und natürlich wollen wir wie immer auch gerne von Ihren Erfahrungen hören.
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10: Kennen Sie das? Sie streiten über irgendeine Kleinigkeit und eigentlich geht es um viel mehr. Fällt Ihnen das dann leicht zu erkennen, warum Sie sich über diese vermeintliche Kleinigkeit so aufregen, was da für ein Gefühl hintersteht, für ein Bedürfnis? Was hat Ihnen dann auch schon mal geholfen? In vielleicht auch einem festgefahrenen Streit, haben Sie einen guten Weg in Ihrer Beziehung gefunden, um über Gefühle, über Bedürfnisse zu sprechen? Und haben Sie vielleicht sogar gelernt, auch mal Unterschiede zu akzeptieren, die man eben oft auch einfach nicht wegkommunizieren kann? 0800 5678 555 ist die Nummer heute zum Mitreden. Sie können auch gerne eine Mail schreiben an quarks@wdr.de oder anrufen, ich sag's nochmal, 0800 5678 555. Das ist die kostenlose Hotline, unter der Sie sich heute selbstverständlich gerne auch anonym melden können bei uns. Bis gleich.

0: Jungle, Carry On gehört hier in WDR 5 Quarks. Streiten in Beziehungen, das ist ja völlig normal, aber viele Paare führen dann doch seit mehr oder weniger Jahren die gleichen Streits. Also unterschiedliche Anlässe, aber Muster, die sich dann doch irgendwie immer wieder ähneln. Die eine Person fühlt sich vielleicht nicht gesehen, macht dann Vorwürfe, die andere Person macht dicht. Wenn Sie auch solche Erfahrungen gemacht haben, da vielleicht auch mal rausgefunden haben, erzählen Sie uns gerne davon. 0800 5678 555 ist die Nummer, unter der Sie hier heute mitreden können. Kostenlos natürlich und selbstverständlich heute gerne auch anonym, wenn Sie möchten. Oder Sie schreiben eine Mail an quarks@wdr.de. Bei Erik Hegmann, unserem Gast heute, landen oft die Paare, ja, die schon sehr lange in nicht so schönen Dynamiken festhängen. Er ist ja unser Gast heute in dieser Stunde seit vielen Jahren Paartherapeut. Vielleicht kennen Sie ihn auch schon. Er therapiert nämlich nicht nur in seiner Praxis in Hamburg, sondern auch öffentlich in der ARD-Serie Die Paartherapie und im gleichnamigen Podcast. Da starten bald jeweils die neuen Staffeln. Hallo Herr Hegmann, schön, dass Sie heute da sind.
1: Ich grüße Sie, vielen Dank für die Einladung.
0: Ja, sehr gerne. Der Auslöser für einen Streit, ich habe es eben schon mal angerissen, ist ja oft so eine Kleinigkeit, ne? Irgendwie was im Haushalt, irgendwas, was man versprochen hat zu erledigen, aber dann vergessen hat. Was würden Sie sagen? Wie oft geht es in einem Streit wirklich um diese eine Sache, die den Streit ausgelöst hat? Und wie oft steht eigentlich was viel Größeres dahinter? Hallo? Sind Sie noch da, Herr Hegmann?
1: Da.
0: Sie sind da.
1: Ich habe mich
0: rausgeworfen. Ach, dann versuchen wir es jetzt nochmal.
1: Entschuldigen Sie.
0: Kein Problem. Ich würde gerne von Ihnen wissen, der Auslöser von einem Streit ist ja oft so eine Kleinigkeit, irgendwas im Haushalt, was auch immer. Was würden Sie denn sagen, wie oft geht es in einem Streit wirklich ja, um diese auslösende Sache und wie oft steht eigentlich was viel Größeres dahinter?
1: Also ich würde sagen, man kann das so ein bisschen, ich cluster das jetzt mal und vereinfache es ein bisschen. Es gibt drei Anlässe. Das eine ist, du machst es nicht so wie ich. Das andere ist, du machst es nicht so, wie ich es mir wünsche. Und das dritte ist, du machst es nicht so, wie ich es erwarte. Das heißt, hier prallen einfach zwei unterschiedliche Menschen aufeinander. Und während, wenn du Kaffee trinkst und ich Tee, das ist überhaupt kein Problem. Mit dem, du machst es nicht so wie ich, komme ich in so einer Situation gut zurecht. Du machst es nicht so, wie ich es mir wünsche, ist dein Spülmaschinen-Tetris. So wie du das einräumst, das Geschirr, das nervt mich. Du machst es nicht so, wie ich es mache und wie ich es mir wünsche. So, und ich habe dir schon 10-mal gesagt, wie ich es haben will. Du machst es nicht so, wie ich es erwarte. Das heißt, ich habe hier eine Steigerung und die hat natürlich sehr viel mit meinen Emotionen zu tun, welche Emotionen ich gerade erlebe, welche ich halte und wie ich jetzt damit umgehe.
0: Da ist er gerade schon wieder weg, Herr Hegmann. Hallo, hallo. Wir versuchen nochmal, ihn wieder zu bekommen und hören einmal eben in die nächste Musik rein.

0: Sie hören WDR 5 Quarks und hier in Wissen im Gespräch sprechen wir heute darüber, wie wir lernen können, in Beziehungen besser zu kommunizieren, auch rauszufinden, worum es in Streits eigentlich wirklich geht, was so dahinter steht. Erik Hegmann ist mir zugeschaltet. Er ist Paartherapeut und nach ein paar Verbindungsschwierigkeiten eben hören Sie mich jetzt hoffentlich, Herr Hegmann. Hallo.
1: Ich höre Sie wunderbar und ich hoffe, Sie hören mich auch.
0: Absolut.
1: Und das bleibt so.
0: Ja.
1: Das wäre toll. Wissen Sie, das ist ja wie bei Paaren, ne?
0: Genau.
1: Ja, manchmal bricht die Verbindung ab.
0: Ja.
1: Und dann versuchen wir, sie wieder herzustellen und wissen nicht so genau, wie.
0: Das geht nicht immer so einfach wie bei uns leider.
1: Ja, weil unsere Stressstrategien in diesem Moment, wenn ich den Eindruck habe, die Verbindung zwischen uns passt nicht mehr. Weil das ja nicht unbedingt die Stressstrategien sind, die dann zum Erfolg führen. Also wenn ich jetzt Ihnen hinterher renne einfach und Sie aber mehr Zeit brauchen, dann hilft das gar nicht. Weil es ist meine Stressreaktion, die ich gelernt habe, die halt immer funktioniert hat. Und deswegen mache ich die weiter.
0: Das ist dann dieses typische Muster, was auch oft ist. Die eine Person drängt, fordert und die andere reagiert so, indem sie sich zurückzieht. Oder was meinen Sie
1: genau?
0: Genau.
1: Ja. Ja, genau. Und beides ist ja per se erstmal richtig. Ne? Also wenn ich nicht gehört werde, was mache ich? Ich werde lauter, ich erkläre es nochmal, ich wiederhole mich und ich komme dir näher, weil ich habe ja Angst, die Verbindung bricht ab. Und die andere Person, die sagt, oh, ich überflute, mir ist das alles zu viel. Ich brauche mehr Raum für mich, ich brauche mehr Zeit zum Verarbeiten, tritt einen Schritt zurück. Auch eine sinnvolle Strategie.
0: Ja.
1: Nur in der Kombination
0: schwierig.
1: Nicht so wahnsinnig gut. Genau. Und jeder ist ja überzeugt, seine Strategie ist die bessere. Das darf man auch nicht vergessen.
0: Ja, Sie arbeiten jetzt ja oft mit Paaren zusammen. Bleiben wir doch mal eben da. Ja, wie kommt man da vielleicht auch einfach wieder raus aus so einer Dynamik?
1: Also ob Sie aus der Dynamik tatsächlich jemals rauskommen, das wage ich sogar zu bezweifeln, weil das ist eine Dynamik, die haben Sie früh gelernt und Ihr Körper und Ihr Nervensystem weiß, das ist eine sinnvolle Strategie. Das heißt, Sie werden die möglicherweise in bestimmten Momenten noch verändern können. Aber wenn Sie wirklich im Stress sind, Ihr Nervensystem ist hoch, Sie fühlen sich bedroht durch etwas, was Ihr Partner oder Ihre Partnerin gemacht hat, dann werden Sie auf die klassische Strategie zurückgreifen, weil die haben Sie früh gelernt und die war ja sinnvoll.
0: Und dann wäre der Tipp quasi warten, bis der Stress runter ist und man vielleicht auf andere Strategien zugreifen kann?
1: Das wäre auf alle Fälle ein Experiment, das die beiden Partner dann ausprobieren könnten. Und jetzt geht es darum, wie komme ich denn dahin, dass ich weniger Stress erlebe in so einem Moment? Und da bin ich tatsächlich dann in einem therapeutischen Prozess. Und an der Stelle möchte ich auch betonen, es geht nicht darum, etwas zu verstehen alleine. Es geht darum, etwas zu verändern. Und Veränderung ist schwierig. Die passiert nicht dadurch, dass ich drüber nachgedacht habe und dass ich... Ich will mich jetzt nicht arbeitslos machen, aber dass ich einen Tipp bekommen habe, dadurch funktioniert es nicht, sondern ich muss jetzt trainieren, wie reagiere ich in so einer Situation möglicherweise anders.
0: Okay, das heißt, man fängt gar nicht unbedingt an bei der anderen Person, was die ändern sollte, sondern versucht irgendwie bei sich selber anzusetzen. Was kann ich denn vielleicht anders machen?
1: Da haben Sie gerade was ganz Wichtiges gesagt. Also was passiert in der Paartherapie? Ein Paar kommt, das Paar sitzt auf dem Sofa und zeigt mit dem Finger aufeinander und sagt mir, bitte ändern Sie meinen Partner. Also möglicherweise nicht ganz so direkt, aber das ist der Wunsch und die Hoffnung. Und der ist total verständlich, total menschlich. Also das ist klar. Nur ich kann die andere Person nicht ändern. Das ist ja nur eine Hoffnung. Eine Hoffnung, dass dadurch jetzt was passiert und die Person anders wird. Das ist eine sehr hilflose Position. Die einzige Person, die ich verändern kann, das bin ich. Und das ist sehr anstrengend, weil diese Veränderung kommt mit einem Preis. Ich muss den selber tragen.
0: Ja. Nehmen die Paare das dann gerne an oder ist das ein Weg bei Ihnen in der Therapie?
1: Das ist ein Prozess, denn selbstverständlich macht das niemand gerne. Und es gibt ja auch gute Gründe, warum das manchmal sehr schwer fällt. Also manchmal ist es ja auch so, dass ich wirklich überzeugt bin, meine Partnerin, mein Partner auf der Seite ist wirklich auch das meiste zu tun. Das ist nicht mein Job. Und das kann ich häufig auch nachvollziehen. Nur genau deswegen bewegt sich bei diesem Paar ja nichts. Das heißt, will ich in Bewegung kommen, muss ich über diese Hürde rüber.
0: Ja.
1: Den Preis für die Veränderung muss ich bezahlen. Und vielleicht hilft manchmal der Gedanke, wenn ich nichts ändere, zahle ich trotzdem einen Preis. Und vielleicht ist der auf Dauer gesehen sogar noch höher.
0: den können ja Leute, die jetzt auch so reagieren, dass sie denken so, das würde mir aber schwerfallen, vielleicht mal mitnehmen. Ich würde gerne nochmal anknüpfen an den Punkt, an dem wir sie eben in der Leitung verloren haben. Da hatten wir darüber gesprochen, was denn oft hinter Konflikten steht. Und Sie waren bei den Emotionen gelandet, die dahinter stehen. Was sind das oft für Gefühle in so typischen Paarkonflikten, die eigentlich darunter liegen?
1: Das sind Emotionen, die wir alle kennen. Ich fühle mich nicht gesehen, ich fühle mich nicht gehört, ich fühle mich hilflos, ich fühle mich einsam. Und unser System sagt, diese Emotionen möchte ich erstmal nicht haben und versucht, das zu vermeiden. Und damit bin ich möglicherweise bereits in dieser riskanten Dynamik. Denn das Zusammenleben mit anderen Menschen, das bringt mit sich, dass wir, ich sag mal, immer wieder ein Unwohlsein erleben. Ich kann das nicht wegmachen. Ich kann dieses Unwohlsein aber nehmen und darin wachsen. Ich vergleiche das mal mit Training.

weiter an sich selber arbeiten kann, weil haben wir ja gerade gehört, das ist die Position, die wir vor allem selbst in der Hand haben. Melden Sie sich gerne, berichten Sie uns gerne von Ihren Erfahrungen, von Ihren Lösungen, die Sie vielleicht auch gefunden haben unter der 0800 5678 555. Das ist die kostenlose Hotline, unter der Sie sich gerne auch anonym melden können, wenn Sie möchten. Oder Sie schreiben eine Mail an quarks@wdr.de.

0: Das war Jessica Doolan mit Chic hier in WDR 5 Quarks und in Wissen im Gespräch haben wir uns heute ziemlich was vorgenommen. Wir sprechen darüber, wie man in Beziehungen besser mit Konflikten umgehen kann. Also ein ziemlich komplexes Thema, ein schwieriges, aber potenziell auch ein sehr verbindendes, wenn man eben einen guten Weg findet, miteinander zu sprechen, wenn man auch mal einen Konflikt überwindet oder vielleicht auch mal stehen lassen kann. Erzählen Sie uns gerne von Ihren Erfahrungen damit. 0800 5678 555 ist die Nummer zum Mitreden. Sie können gerne auch eine Mail schreiben an quarks@wdr.de. Und unser Gast heute ist Erik Hegmann, Paartherapeut, der gerne auch Ihre Fragen zum Thema beantwortet. Hallo zurück.
1: Ich grüße Sie.
0: Ich würde gerne noch mal auf diesen einen Punkt kommen. Wir haben jetzt ja eben schon gehört, wie wahnsinnig viel so dahinter steht an Gefühlen, möglicherweise an Verletzungen, auch an Stressreaktionen, wenn man in so einen Konflikt reingerät. Jetzt haben Sie auch mal gesagt, eine ganze Generation sei mit dem Satz aufgewachsen, bleib sachlich in Konflikten.

0: Konflikten. Also ne, Emotionen raus und irgendwie vernünftig sachlich darüber reden. Ich vermute mal, das halten Sie für überhaupt keine gute Idee.
1: Das ist, sagen wir mal, sehr, sehr überbewertet. Denn was bedeutet sachlich zu sein? Ich verlasse die Emotionsebene und gehe auf die Sachebene. Und in der Sachebene versuchen zwei Personen normalerweise, sich zu überzeugen, dass ihr Argument das bessere wäre. Und das kann in manchem Umfeld, bei manchem Thema funktionieren. Die Erfahrung ist, im Beziehungskontext funktioniert es gar nicht, weil es geht selten darum, sondern es geht eher darum, was bedeutet es mir, dass du nicht einverstanden bist mit dem, was ich vorschlage. Das heißt, wir diskutieren eigentlich, wie gehen wir mit dem gegenseitigen Nein um? Und was für eine Verletzung, was macht das? Und damit sind wir auf einer ganz anderen Ebene. Und wenn ich jetzt versuche, auf der sachlichen Ebene dieses Problem zu lösen, das kann gar nicht funktionieren, weil wir reden aneinander vorbei.
0: Das ist klar. Und die Frage ist aber, ne, wie gut erkennt man überhaupt, was eigentlich darunter liegt? Ist da Ihre Erfahrung, dass das die meisten Paare eigentlich schon ganz gut können, das so zu erkennen, worum geht es mir eigentlich, was sind meine Bedürfnisse, wo bin ich irgendwie verletzt, und dass es eher darum geht, ja, das Nein zu akzeptieren? Oder müssen viele da auch wirklich ja erstmal in die Reflexion gehen, worum geht es mir hier eigentlich gerade überhaupt?
1: Ich glaube, die meisten werden schon in die Reflexion gehen, und das ist auch gut so. Und immer mehr Menschen sind bereit, genau diese Arbeit auch zu tun. Das ist das, was ich erlebe. Es ist nur nicht einfach. Also nehmen wir so ein Ding, ich sage, komm früher nach Hause, ich fühle mich einsam. Ich fange mit dem Wunsch an. Das ist schon keine gute Idee, weil dieser Wunsch ist ja ein Angriff auf die Autonomie meiner Partnerin, meines Partners, die möglicherweise gute Gründe hat, warum sie länger da und da bleiben will. Und jetzt formuliere ich im Prinzip Kritik. Komm doch früher nach Hause, weil ich kann mich alleine gerade nicht beschäftigen.
0: Das ist fast schon eher eine Forderung als ein Wunsch.
1: Ja, das kommt hinzu. Also die andere Person nimmt es sowieso schon mal als Angriff auf die Autonomie wahr. Das heißt, die wird sich jetzt wehren dagegen. Und damit sind wir schon ganz schlecht eingestiegen. Würde ich vorher mir überlegen, okay, ich fühle mich tatsächlich einsam. Was könnte ich tun, um dieses Gefühl loszuwerden oder vielleicht auch zu akzeptieren und zu sagen, ja, ist jetzt so. Ich beschäftige mich mit mir. Ich könnte mich auch mit einer anderen Person beschäftigen. Ich könnte vielleicht auch natürlich dich bitten, früher nach Hause zu kommen. Aber ich würde es dann wahrscheinlich anders erklären, weil ich erst mein Bedürfnis und meine Emotion formulieren würde.
0: Und vielleicht auch
1: und
0: eher
1: nicht mit dem Wunsch einsteige.
0: Ja, und das ja vielleicht auch eher als Option. Ne? Also man könnte ja vielleicht auch sagen, es würde mir helfen, aber ich kann es total verstehen, wenn du da bleiben möchtest, wo du gerade bist. Du kannst da ganz frei entscheiden. Vielleicht hilft sowas ja auch nochmal.
1: Plötzlich bin ich in einem Verhandlungsraum. Wenn ich einen Wunsch formuliere, dann ist der meistens ja schon das Ergebnis sozusagen von meinen inneren Gedanken, nämlich das würde mir helfen. Und jetzt bist du dafür zuständig, dass du das tun sollst. Und da sagst du natürlich, Entschuldigung, ich habe da auch noch ein Leben. Grundsätzlich würde ich dir sehr gerne helfen, aber nicht in diesem Moment. Und wie gehe ich jetzt damit um? Also dieser Einstieg ist sehr hilfreich. Man kennt das beispielsweise aus der gewaltfreien Kommunikation. Da formuliere ich nicht zuerst den Wunsch, sondern ich formuliere mein Bedürfnis, um dann zu prüfen, mit welchen Wünschen, mit welchen Möglichkeiten könnte denn dieses Bedürfnis erfüllt werden? Damit biete ich plötzlich Optionen und jetzt kann ich mir die gemeinsam angucken, welche davon zusammenpassen und welche auch nicht. Ich warne nur davor, nur wenn ich jetzt anfange, meine Bedürfnisse zu formulieren, heißt das immer noch nicht, dass die Beziehungsperson deswegen dieses Bedürfnis erfüllen muss.
0: Ja.
1: Das heißt, das Gefühl kann jetzt trotzdem sein, jetzt mache ich es schon richtig, nach Lehrbuch. Ich gebe mir so viel Mühe und du sagst trotzdem Nein.
0: Und das muss man dann lernen zu akzeptieren vielleicht. Ja.
1: Möglicherweise. Oder ein Tauschgeschäft auszuprobieren.
0: Ja, auch das. Ich würde gerne nochmal über eine andere Situation mit Ihnen sprechen. Diana hat sich in der WDR5-App bei uns gemeldet. Und da geht es um ein Gefühl, das, glaube ich, in ganz vielen Paarkonflikten auch eine Rolle spielt. Und zwar um Wut. Sie hat uns geschrieben, mit ihrem Ex-Mann gab es Situationen, in denen konnte sie mit ihm nichts mehr klären, weil er so wütend war, ja, dass alles Gerede ihm nur wütender gemacht hätte. Habe er auch selber so gesagt und war dann auch eigentlich ja kein Klärungsbedarf mehr vorhanden. Sie saß dann auf dem Trockenen, hätte das gern geklärt. Und in hormonischen Situationen das Thema nochmal aufzurollen, das hat sie dann vermieden, um die Harmonie nicht zu belasten, schreibt sie uns. Und sie wisse auch, dass sie es selber schwer aushalten kann, wenn jemand wütend auf sie ist. Also schluckt sie das runter um des lieben Friedens willen, merkt aber, dass sie sich damit selber schadet. Und sie fragt, was wäre Ihre Empfehlung, Herr Hegmann?
1: Also erstmal finde ich ganz großartig, dass die Hörerin schon mal für sich erkennt, hier ist auch ein Teil von mir, der möchte die Harmonie herstellen und kommt mit dieser Situation ganz schlecht klar. Das heißt, der Wunsch, dass der Partner sich bitte beruhigt, ist der Wunsch, dass ich mich beruhigen kann, weil ich diese Situation nicht gut halte. Und an der Stelle ist jetzt Potenzial natürlich für Sie, nämlich zu gucken, wie kann ich möglicherweise, was kann ich ausprobieren, was könnte ich vielleicht auch lernen, wie kann ich mit diesem Gefühl anders umgehen, so dass es mich weniger belastet. Das hat jetzt noch nichts an der Wut des Partners verändert und die ist seine Baustelle. Und das ist wichtig. Die Wut ist seine Baustelle. Wut ist gealterter Ärger. Das heißt, das muss nicht mehr abgerufen werden. Das muss nicht mehr irgendwie erzeugt werden, sondern das wird einfach abgerufen. Das ist schon im System. Und worauf er wütend ist, das gilt es für ihn herauszufinden.
0: Und was, wenn die andere Person nicht dazu bereit ist, das rauszufinden?
1: Das ist dann keine Frage der Paartherapie, sondern das ist dann eine Frage der Partnerwahl.
0: Okay, weil, klare Aussage.
1: Wenn Sie mit jemandem zusammenleben, der nicht bereit ist, seinen Anteil an der nötigen Beziehungsarbeit zu leisten, dann ist es Ihre Entscheidung, was Sie daraus machen. Aber darauf zu hoffen, dass das irgendwann passiert, geht ja auf Ihre Kosten. Das kann ja auch gefährlich sein. Das kann Sie psychisch und physisch möglicherweise in gefährliche Situationen bringen. Das heißt, hier geht es darum, wie Sie jetzt entscheiden, wenn die andere Person sich nicht entscheidet.
0: Okay, ja, das heißt, man muss irgendwo gucken, was kann ich vielleicht akzeptieren, was sollte ich auch in einer Beziehung mal akzeptieren und wo ist dann für mich irgendwie auch eine Grenze überschritten. Lassen Sie uns aber noch mal kurz bei diesem Gefühl, bei der Wut bleiben, weil das ja, glaube ich, viele Menschen in Konflikten so spüren. Was sind meistens so die Mechanismen, die dazu führen, dass man sich erstmal wütend fühlt und steht das nicht meistens eigentlich noch für was anderes, was dahinter liegt?
1: Also Ärger gilt als eine sekundäre Emotion. Das heißt, unter diesem Ärger liegen meistens andere Emotionen. Die Spannung, die der Körper mit den anderen Emotionen aufbaut, findet einen ungleich schnelleren Weg, sich abzubauen durch Ärger, weil ich brülle vielleicht mal. Sie kennen das im Auto. Ich kenne es vom Motorradfahren. Ich werde dann manchmal auch etwas laut, wenn da irgendjemand was macht, was ich ganz anders machen würde. Und woran liegt es wirklich? Es liegt daran, dass da Hilflosigkeit drunter ist. Ich kann nichts dran ändern. Ich habe keinen Einfluss darauf, ob diese Person blinkt oder die Spur wechselt. Ich habe keinen Einfluss darauf, dass es regnet und mir das Wasser in den Nacken läuft. Ich habe keinen Einfluss darauf, dass da eine Baustelle ist. Was passiert? Ich bin wirklich wütend. Und das baue ich ab, indem ich vielleicht etwas Unschönes in den Raum werfe. Und das tun wir in Beziehungen genauso. Und da ist interessant herauszufinden, weil das viele Sachen erleichtern kann, ist dieser Ärger auf die Person, auf die Beziehungsperson gerichtet oder kommt der vielleicht von wo ganz anders her? Ist das ein Frust, der sich aus dem Beruf entwickelt hat, aus dem, was ich heute erlebt habe und vielleicht aus dem, was ich erhofft habe, was jetzt heute noch passiert und eine Enttäuschung. Aber wahrscheinlich, ist meine Vermutung, hat es gar nichts mit der Beziehungsperson zu tun. Und das könnte ein Ansatz sein, um zu gucken, wie gehen wir mit Ärger anders um? Worum geht's wirklich?
0: Das sagt Paartherapeut Erik Hegmann und wir sprechen gleich noch weiter darüber, wie wir mit Konflikten in Beziehungen umgehen können, wie wir da vielleicht auch eine Sprache finden, wenn wir es vielleicht noch gar nicht gewohnt sind, über die eigenen Emotionen und Bedürfnisse zu sprechen, weil gerade in Konfliktsituationen, wenn das Stresslevel hoch ist, könnte es da sicherlich schwierig werden, irgendwie eine neue Sprache in der Beziehung zu finden. Wenn Sie da vielleicht einen Weg gefunden haben und uns von Ihren Erfahrungen berichten möchten, rufen Sie gern an. 0800 5678 555 ist die Nummer hier ins Studio oder schreiben Sie eine Mail an quarks@wdr.de. Bis gleich.

0: Monkeys in My Head, Waiting for Smith gehört hier in WDR 5 Quarks und in dieser Stunde sprechen wir über Beziehungskonflikte, wie wir da vielleicht einen anderen Umgang mit finden können. Und mit dabei ist der Paartherapeut Erik Hegmann, den Sie vielleicht auch kennen aus der ARD-Serie oder dem gleichnamigen Podcast Die Paartherapie. Und ich würde gerne mit Ihnen, Herr Hegmann, kurz nochmal darauf schauen. Ich glaube, viele Paare sind es vielleicht ja gar nicht so gewohnt, über die eigenen Emotionen und Bedürfnisse zu sprechen. Und in einer Konfliktsituation damit anzufangen, dürfte ja schwierig sein, wenn man was ganz Neues ausprobiert. Was könnten da so erste Schritte sein, um sich dem anzunähern?
1: Wie Sie ganz richtig gesagt haben, in der Konfliktsituation wird mir das nicht gelingen. Also das sind auch dann die Tipps, die ich möglicherweise gehört habe, so gut sie sein mögen, auf die kann ich in dem Moment nicht zugreifen, weil mein ganzes System auf Verteidigung und Gegenangriff ist. Das heißt, es braucht Situationen, in denen ich trainiere, wie mein Nervensystem unten bleiben kann, obwohl wir in dem Moment vielleicht nicht verbunden sind, nicht einer Meinung sind. Und da gibt es natürlich verschiedenste Techniken. Was ich gerne mag, das ist so eine Art Technik, ich nenne sie mal Differenzierung.
0: Okay.
1: Das heißt, ich gehe davon aus, in dir gibt es zu meinem Wunsch, komm früher nach Hause, auch zwei Seiten. Und ich unterstelle dir erstmal, und das würde ich so formulieren, mein Wunsch an dich wäre, komm doch bitte früher nach Hause, mein Bedürfnis darunter ist, ich fühle mich wirklich einsam und ich sitze so lange da alleine zu Hause, wäre wirklich toll von dir. Und meine Vermutung ist, du findest das eigentlich eine gute Idee, weil du möchtest auch mehr Zeit mit mir verbringen. Du findest eigentlich ein schönes Essen, das wir vielleicht zusammen kochen, eine gute Gelegenheit, mal wieder über Dinge zu sprechen, zwanglos. Und außerdem genießt du eigentlich ja sowieso auch die Zeit mit mir und als Familie. Und ich habe die Vermutung, du findest das eine völlig bekloppte Idee, weil du eigentlich in der Firma noch das und das erledigen musst, weil du außerdem gerade an dem Projekt XY arbeitest und weil du viermal die Woche zum Sport gehen möchtest und das heute ausgerechnet dieser Tag ist.
0: Und das ist jetzt eine gute Idee, weil die andere Person dann quasi den Raum hat zu gucken, wo sie sich selber wiedererkennt oder was steht dahinter?
1: Dahinter steht, dass ich mir Gedanken gemacht habe, was dein innerer Konflikt ist in diesem Moment mit meinem Wunsch. Also ich höre auf zu polarisieren, ich bin dafür, du bist dagegen, sondern ich sage, bei mir gibt es diesen Wunsch und meine Vermutung ist, du bist da jetzt zweigeteilt. Die nächste Frage wäre dann, was würdest du dazu gerne noch ergänzen? Was sind deine Argumente dafür, was sind deine Argumente dagegen? Ich komme so in eine andere Form von Dialog und ich werde feststellen, und das ist das Trainingsprogramm dabei, deine Transparenz ist möglicherweise bei dem einen oder anderen Punkt nicht leicht für mich auszuhalten. Aber ich lerne dadurch, dich in deiner Komplexität wieder anzuerkennen und anzunehmen, dass du auch unterschiedliche Bedürfnisse, unterschiedliche Stimmen in dir hast, genau wie ich auch. Denn es ist ja so, wir glauben, wir sind komplex und der Partner, die Partnerin ist, also ich komme zu spät, dann liegt das daran, weil ich die Katze noch füttern musste, der Steuerberater hat angerufen, es war kein Fahrrad da und so weiter. Du kommst zu spät, du liebst mich nicht. Das heißt, unser Gehirn macht sich da sehr einfach. Und daraus entsteht eine Polarisierung zwischen den Partnern. Wenn ich die aufbrechen kann durch Differenzierung und sagen kann, ich nehme wahr, da gibt es auch unterschiedliche Anteile in dir, dann habe ich schon unglaublich viel gewonnen und ich werde andere Gespräche führen, weil mein Nervensystem gelernt hat, ich kann diesen Unterschied aushalten.
0: Okay, das klingt in der Theorie nach einem guten Ansatz. Ich frage mich trotzdem noch, was ist denn, wenn eine Person in diesem Moment sagt, ach wirklich, müssen wir das machen? Also ich meine, die Antwort wird ja nicht direkt sein. Gut, dann, wenn du dazu bereit nicht bist, müssen wir uns jetzt trennen. Also wie kann man in solchen Situationen vielleicht doch auch auf beiden Seiten für eine Bereitschaft sorgen, für solche Arten von vielleicht auch ganz neuen Gesprächen, die unangenehm sein können?
1: Ich kann das nur tun, indem ich sozusagen mit meiner Partnerin, mit meinem Partner Experimente vereinbare und sage, das würde ich gerne probieren, ziehst du mit. Wenn ich jemand anderen einfach nur mit einer Strategie, die ich gehört habe im Radio, überfalle, sagt diese Person, das ist neu. Und der beschützende Anteil wirft sich dazwischen und sagt, das machen wir auf gar keinen Fall. Wer weiß, was da rauskommt. Das ist doch Glatteis, auf das du mich da führst. Also das funktioniert nicht. Ich muss das vorher vereinbaren und das muss ich vielleicht auch vorher ja lernen und erstmal erfahren, was es für Werkzeuge gibt. Wenn ich die alleine einbringe, dann wird das höchstwahrscheinlich scheitern. Und dann muss ich natürlich dranbleiben. Auch das gehört dazu. Das heißt, Beziehung zu sehen als ein Entwicklungsraum für mich selber bedeutet, ich kann wachsen, wie ich darauf reagiere, dass du anders bist. Und ganz ehrlich, wenn wir einen Streit haben, der eskaliert ist, wir sagen ja nicht danach, oh boah, das hast du wieder gut gemacht. Also meine Güte, ich habe ja wieder ein paar Sachen gesagt. Da bin ich ja nicht stolz drauf. Das Gegenteil ist der Fall. Ich wäre ja lieber anders gewesen. Und das kann ich ja nutzen, diesen Gedanken, und sagen, ich möchte eigentlich wachsen. Ich möchte für dich der bessere Wegbegleiter auf unserer gemeinsamen Reise werden. Und dafür muss ich was investieren, dafür muss ich arbeiten. Aber unsere Unterschiede, das ist der Wachstumsraum. Da kann ich mich tatsächlich entwickeln.
0: Ich würde gern noch einen kleinen Einwurf einfügen von Joscha, der uns angerufen hat, 58 Jahre alt, verheiratet, und er sagt, man müsse viel ruhiger und lockerer an die Dinge herangehen. Er und seine Partnerin gehen niemals im Streit schlafen. Ich weiß natürlich nicht ganz genau, wie er das meint mit dem ruhiger und lockerer, worauf er das bezieht, aber auch so dieses Thema, niemals im Streit schlafen gehen, halten Sie das für eine gute Idee?
1: Das kann für manche Paare funktionieren. Das kommt auf die Dynamik des Paares drauf an. Es kann aber auch eine Vermeidungsstrategie sein, die da heißt, wir versuchen jetzt Harmonie herzustellen, obwohl da ein Konflikt ist. Und wir stellen uns nicht dem Konflikt, sondern tun einmal so, als gäbe es ihn nicht. Wenn beide sich einigen, das ist unsere Strategie, ist das fein. Ich erlebe es in der Praxis so, dass das zu einer Distanz führt, weil Konflikte Reibung bedeuten, die Paare für die Entwicklung benötigen. Also ich muss mich darauf einlassen, dass du anderer Meinung bist als ich. Und wir müssen einen Umgang damit finden. Wir müssen lernen, damit umzugehen, dass du nicht meine Wünsche teilst.
0: Okay.
1: Dann wenn ich das immer vermeide, wird das möglicherweise schwierig, weil dann macht jeder nur noch sein Ding. Das wäre eine Gefahr. Aber wie gesagt, das kommt auf das Paar drauf an und ich bin sehr dafür, Dinge auszuprobieren, zu experimentieren.
0: Dann ganz kurz zum Schluss noch eine Frage von einer Hörerin, die anonym angerufen hat. Sie lebt mit einem Partner zusammen, der seine Frau verloren hat, und die verstorbene Frau ist immer noch sehr präsent im Leben des Mannes, und die Hörerin hat das Gefühl, der Mann hat das nicht verarbeitet. Sie fragt, welche Möglichkeit hat sie, ihm da zu helfen? Und da würde ich nochmal ergänzen, in Anknüpfung an unser Gespräch, auch ohne das einzufordern, sag ich mal.
1: Nun, Hilfe anbieten ist etwas ganz Großartiges an der Stelle. Möglicherweise weiß aber der Partner gar nicht, was für eine Hilfe tatsächlich gut wäre für ihn. Und es könnte sein, dass das ein therapeutischer Auftrag für den Partner ist, zu gucken, was benötige ich, damit es mir damit besser geht, damit es mir in meiner Beziehung mit meiner neuen Partnerin besser geht. Das ist ja ein Schicksalsschlag, den kann niemand mal so schnell irgendwie wegargumentieren. Das heißt, ich kann auch als Partnerin in dem Fall keine Ratschläge geben, um es besser zu machen. Möglicherweise kann ich nur da sein und Geduld haben. Das ist dann ein Preis, den ich bezahle für diese Beziehung. Da darf ich mich entscheiden, will ich den so machen? Gleichzeitig, wenn auf der anderen Seite ein Partner ist, der sagt, ich bin natürlich bereit, da drauf zu gucken und zu sehen und zu prüfen, was könnte mir helfen, um mit dir wieder eine Beziehung zu führen, dann haben sie zwei Personen, die individuelle Ziele haben, sich aber dabei gegenseitig unterstützen können. Mhm. Und dann wird aus Gegnern wieder ein Team. Und damit erlebe ich plötzlich als Paar wieder eine neue Verbindung, weil ich einen Umgang mit einem Problem gelernt habe. Und das kann unglaublich motivierend, vielleicht sogar euphorisierend sein.
0: Ja, das sind doch wunderbare Schlussworte hier von Paartherapeuten Erik Hegmann. Wir haben darüber gesprochen, wie wir besser mit Konflikten in Beziehungen umgehen können. Ich danke Ihnen sehr.
1: Ich danke Ihnen für das Gespräch. Vielen Dank für die Einladung.
0: Gerne. Und danke auch an alle, die sich von Ihnen hier heute beteiligt haben bei uns in Wissen im Gespräch.

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2: Und jetzt hören Sie erstmal Quarks hier in WDR 5. Und ich hatte letztens im Gespräch einen Gast, den Aquariumsdirektor des Kölner Zoos, Thomas Ziegler. Und über den habe ich in der Vorbereitung auf das Gespräch was ziemlich Spannendes gelernt. Der hat früher mal in einem Naturkundemuseum geforscht, im Museum König Bonn. Und in so Naturkundemuseen gibt es ja oft riesige Sammlungen auch an so konservierten Tieren. Und da hat er ein Jahr lang die Genitalien von Varanen abgezeichnet. Er konnte da dann etliche Unterschiede feststellen und allein dadurch, durch diese Arbeiten auch im Museum, konnte man dann neue Varanarten entdecken. Und ich muss sagen, mir persönlich ist da erstmal so richtig klar geworden, was Naturkundemuseen auch für die Forschung leisten können, speziell für die Forschung zur biologischen Vielfalt und wie man das dann wiederum nutzen kann, um die Tiere am Ende auch besser zu schützen. In den Museen selbst macht man sich heute intensiv Gedanken darum, wie man auch selbst zum Artenschutz beitragen kann. Im Museum König Bonn macht das zum Beispiel Professor Bernhard Miesow.
3: Das ganze Wissen, das wir in den Sammlungen haben und das wir auch über unsere Forschungsaktivitäten aufbauen, muss allen Menschen zur Verfügung stehen und muss nutzbar gemacht werden. Wir haben so viel Wissen über die Natur, wir haben so viel Wissen, wie sich die Natur gerade verändert, aber wenn wir dieses Wissen nicht nutzbar machen, um Lösungen zu finden, um den Verlust der Natur, den Verlust der Biodiversität aufzuhalten, dann würden wir einen Fehler machen. Und das ist eine ganz, ganz wichtige Rolle der Naturkundemuseen in der Zukunft.
2: Aber wie kann das aussehen, dass so ein Naturkundemuseum kein isolierter Wissensspeicher ist, sondern eben auch etwas dazu beiträgt, zum Wissen über Biodiversität, auch in der ganzen Gesellschaft?
3: Ein Naturkundemuseum der Zukunft wird nicht ein Ort sein, in dem man hineingeht und sich Dinge ansieht und dann wieder rausgeht. Ein Naturkundemuseum der Zukunft ist ein Ort, in dem man geht, hineingeht und mitmacht. Und deswegen geht auch ein Naturkundemuseum auf die Menschen zu und verlässt seine Räume und arbeitet auch mit vielen Menschen außerhalb des Museums. Das heißt, ein Naturkundemuseum der Zukunft wird ein Ort sein, wo sich Menschen finden, über Zukunft nachdenken und ein Ort, in dem auch Zukunft gestaltet und entwickelt und gedacht wird.
2: Es gibt da auch ganz konkrete Ansätze, wie man zum Beispiel auch Bürgerinnen und Bürger beteiligen kann, zum Beispiel mit sogenannten Citizen Science Projekten. Dazu wird uns Bernhard Miesow, der Direktor vom Museum König Bonn, noch mehr erzählen. Die Rolle von Naturkundemuseen in der Biodiversitätskrise, das ist unser Thema morgen bei Quarks und da wollen wir wie immer auch gerne mit Ihnen ins Gespräch kommen.
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2: Wie wichtig finden Sie persönlich Naturkundemuseen, um mehr Menschen für Umweltthemen zu begeistern? Hat Sie auch persönlich schon mal ein Naturkundemuseum total begeistert, eine Faszination ausgelöst, Sie vielleicht sogar ins Handeln gebracht? Und könnten Sie sich auch vorstellen, vielleicht dann sogar solchen Citizen Science Projekten mitzumachen? Sie können uns gern jetzt schon davon erzählen, uns eine Nachricht auf dem Quarks Anrufbeantworter hinterlassen, kostenlos natürlich 0800 5678 554. Ist die Nummer, unter der Sie das tun können. Oder Sie schreiben eine Mail an quarks@wdr.de. In der zweiten Stunde Quarks fragen wir dann, warum es eigentlich nicht reicht, nur die neue Abnehmpille zu nehmen, um gesund abzunehmen. Wir sind außerdem unterwegs auf einem autonom fahrenden Schiff und werfen auch mal einen Blick Richtung Himmel, wo immer wieder Satelliten in der Erdatmosphäre verglühen. Der Vorgang ist noch gar nicht mal so sonderlich gut erforscht. Das und mehr hören Sie gleich. Ich freue mich, wenn wir uns dann wieder hören.

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1: Die Nachrichten mit Matthias Wurms. Guten Tag. Auf das Kohlekraftwerk Jänschwalde in Brandenburg ist ein Anschlag verübt worden. Der Betreiber spricht von Sachbeschädigungen an mehreren Stromleitungen am Umspannwerk Preilack, 130 Kilometer südöstlich von Berlin. Ein Kraftwerksblock musste abgeschaltet werden. Es gibt Berichte über kleine, selbstgebaute Raketen, die gefunden und entschärft worden seien. Was bisher bekannt ist, fasst Steve Neuwirth zusammen.
2: Eine Polizeisprecherin sagte, es habe mindestens eine Detonation gegeben. Spuren würden gesichert und Entschärfer seien vor Ort. Es gebe jedoch keine Auswirkungen auf die Bevölkerung. Die Polizei nehme den Vorfall sehr ernst. Der Netzbetreiber 50 Hertz bestätigte eine vermeintliche Sachbeschädigung. Es habe eine kurzzeitige Leitungsunterbrechung gegeben. Mittlerweile seien aber alle Leitungen wieder in Betrieb und die Stromversorgung nicht beeinträchtigt.
1: Die Bundesregierung macht offenbar Russland für die gescheiterte Drohnenattacke am Flughafen Leipzig-Halle verantwortlich. Am späten Nachmittag wollen sich nach ARD-Informationen die zuständigen Minister Dobrindt und Wadefuhl dazu äußern. Auf dem Flughafen war vor knapp einem Monat eine Sprengstoffdrohne gefunden worden. Gabor Hallas, WDR Berlin.
3: Der Bundesaußenminister unterbricht seine Auslandsreise und kehrt nach Berlin zurück. Dort will Johann Wadefuhl mit Innenminister Alexander Dobrindt sprechen. Mehrere Medien berichten, dass die Bundesregierung davon überzeugt ist, dass die Spur nach Russland führt. Außenminister Wadefuhl sagte am Morgen, Deutschland lasse sich in keiner Weise einschüchtern. Er kündigte Reaktionen, aber keine Überreaktionen an. Möglicherweise könnten russische Diplomaten ausgewiesen werden oder Einrichtungen wie das russische Haus geschlossen werden. Denkbar sind auch weitere Sanktionen, zum Beispiel gegen russische Firmen oder auch gegen die Schattenflotte, also Tanker, die russisches Öl weiter in andere Länder transportieren.
1: Die Präsidentin des Mieterbundes, Weber Moritz, hat gefordert, mehr Sozialwohnungen zu bauen und bestehende zu erhalten.
4: In Deutschland fehlen bundesweit 1,4 Millionen Wohnungen. Gleichzeitig ist der Bestand an Sozialwohnungen auf einen historischen Tiefstand gesunken.
1: Im neuen Mietenbericht des Mieterbundes heißt es, die steigenden Mieten würden zunehmend zu einem sozialen Problem. Jeder Zweite müsse an anderer Stelle sparen, um seine Miete zu finanzieren.
4: Darum geht's längst nicht mehr nur, auf Urlaub oder auf eine neue Waschmaschine zu verzichten. Jeder Vierte spart aufgrund gestiegener Wohnkosten mittlerweile an gesunden Lebensmitteln. Und 15%, das sagt unsere Umfrage, sparen an der eigenen Gesundheit, zum Beispiel bei Medikamenten oder beim Zahnersatz.
1: Der Mieterbund fordert einen Mietenstopp für 6 Jahre. Außerdem müssten mehr Gewerberäume in Wohnungen umgebaut werden. Weitere Meldungen im Überblick. Deutschlands Schulen bekommen in den nächsten 5 Jahren 5 Milliarden Euro, um den digitalen Rückstand aufzuholen. Bund und Länder haben ihren neuen Digitalpakt unterzeichnet. Finanziert werden sollen zum Beispiel digitale Tafeln und schnelles WLAN. Vor allem aber sollen Lehrer fit gemacht werden für den Einsatz von KI im Unterricht. Für den Lärm, der von Sportstätten ausgeht, werden die Regeln nun doch nicht gelockert. Das sagte das Bundesumweltministerium der Sportschau. Viele Vereine hatten darauf gehofft, dass Sportlärm wie Kinderlärm eingestuft wird, denn sie haben häufig Ärger mit Anwohnern. Die Bundesanwaltschaft hat 2 mutmaßliche Unterstützer der rechtsextremen Terrorgruppe Letzte Verteidigungswelle angeklagt. Sie sollen an einem versuchten Anschlag auf eine Asylbewerberunterkunft in Thüringen beteiligt gewesen sein. Anfang August waren 7 Mitglieder und Unterstützer der Letzten Verteidigungswelle zu Haftstrafen verurteilt worden. In Wuppertal hat die Polizei eine Wohnung durchsucht und dabei Schusswaffen gefunden, die mit einem 3D-Drucker gedruckt wurden. Sie fand auch scharfe Munition und eine Hakenkreuz-Anstecknadel. Verdächtigt wird ein 55-Jähriger. Er behauptet, kein politisches Motiv gehabt zu haben.
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1: In Gummersbach leuchten ab sofort an einigen Fußgängerampeln rund um den Bergischen Hof außergewöhnliche Ampelmännchen. Sie spielen nämlich Handball. Die Idee dazu hatte die Gummersbacherin Inga Bormann.
5: Das hat mich schon ein bisschen überrascht, wie schnell die Idee Fahrt aufgenommen hat. Die Petition wurde sehr schnell von sehr vielen Personen unterschrieben. Es gingen Spenden ein. Das zeigt aber auch, wie sehr die Gummersbacher hinter dieser Idee stehen. Die Gummersbacher sind begeistert davon, dass jetzt diese alte Handballtradition auch im Stadtbild dauerhaft sichtbar ist.
1: Die Umrüstung der Ampeln in Gummersbach hat knapp 8.500 Euro gekostet und wurde komplett durch Spenden finanziert. Und der Blick aufs Wetter in Nordrhein-Westfalen am Nachmittag und Abend. Viele Wolken, ein bisschen Sonne und vereinzelt auch Schauer. Die Nacht bleibt dann meist trocken und es kühlt ab auf 14 bis 9 Grad. Morgen früh ist es oft bewölkt, später kommt auch mal die Sonne raus und es bleibt wieder meist trocken. Aber am Nachmittag und Abend kann es auch noch mal einzelne Schauer geben. Die Temperaturen morgen ändern sich kaum. In Dortmund werden 20 Grad erwartet, in Paderborn 22 und in Köln bis zu 23 Grad. Und auch am Donnerstag ändert sich am Wetter wenig. Das war WDR aktuell. 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A3 Köln Richtung Oberhausen, zwischen Kreuz Breitscheid und Oberhausen-Lierich etwa eine Viertelstunde plus 7 Kilometer stockender Verkehr. A3 Arnheim Richtung Köln, zwischen Kreuz Oberhausen und Kreuz Oberhausen-West etwa 20 Minuten plus 5 Kilometer Stau. A42 Dortmund Richtung Kamp-Lindfort, zwischen Duisburg-Beek und Kreuz Kamp-Lindfort etwa 20 Minuten plus 7 Kilometer Stau nach einem Unfall. A59 Duisburg Richtung Dienstlaken, zwischen Duisburg-Hochfeld und Kreuz Duisburg-Nord, etwa eine Viertelstunde plus 6 Kilometer Stau. Und B235 Senden Richtung Witten, zwischen Datteln und Henrichenburg, dauert es etwa 20 Minuten länger, 2 Kilometer Stau.
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6: Heute mit Luisa Schmidt am Mikro. Schön, dass Sie dabei sind. Und wenn morgen die Schule wieder losgeht, dann ist eine Sache sicherlich bei den allermeisten mit dabei, und zwar KI-Chatbots. Es ist so, dass fast alle Schülerinnen und Schüler zwischen 16 und 19 künstliche Intelligenz nutzen, wenn sie ihre Hausaufgaben machen oder sich zum Beispiel auf Referate vorbereiten. Das ist zumindest das Ergebnis einer neuen Umfrage von CW im Auftrag von Vodafone. Und klar, Schulen wollen, dass die Kinder und Jugendlichen nicht einfach die Arbeit an KI auslagern, sondern natürlich selber denken. Aber wie erreicht man das? Hessen geht da jetzt einen eigenen Weg und führt KI als eigenes Schulfach ein. Also ab 2027 gibt es da erstmal für die 5. Klassen eine Stunde pro Woche KI und digitale Welt. Später kommen dann noch weitere Klassen dazu, so der Plan. Jetzt sorgt natürlich ein eigenes Fach allein noch nicht dafür, dass man KI in Schulen auch sinnvoll einsetzt. Der Neurowissenschaftler Henning Beck, der hat sich ein paar Gedanken dazu gemacht, wie KI in Schulen eingesetzt werden könnte.
7: KI ist ja wie ein Sparringspartner, wenn ich das sinnvoll einsetze. Ja? Wenn ich meine Hausaufgaben damit machen lasse, ja, komme ich dumm aus der Schule. Keine Überraschung. Aber wenn ich es einsetze, um mich herauszufordern, dann schule ich die Menschen darin, selber zu denken, und ich sende ihnen das Signal, es steht nicht alles irgendwo in einem Buch, es kommt darauf an, dass du selber denkst.
6: Also KI nicht als Denkersatz, sondern sogar als Anregung, selbst weiterzudenken. Man kann das jetzt natürlich nur begrenzt kontrollieren, ne? Ob Schülerinnen und Schüler KI auf diese Weise nutzen, aber ich würde sagen, man kann und sollte vielleicht auch zumindest mal versuchen, es in den Schulen beizubringen. Frage ist, braucht es dafür ein eigenes Schulfach? In NRW gibt es bisher ein paar KI-Pilotschulen, da kommen KI-Tools zum Einsatz. Nicht in einem eigenen Fach, aber in bestimmten Fächern. Also zum Beispiel an der Gesamtschule in Langerwehe in Mathe. Da gibt es einen speziellen Mathe-Chatbot und der Mathe-Lehrer spricht dann natürlich auch mit den Schülerinnen und Schülern darüber, wie man das Programm nutzt und was man die KI auch so fragen kann.
8: Ich weiß nicht, wie ich das Volumen berechne. Womit fange ich an? Gute Frage oder schlechte Frage?
6: Ein Schüler hat darauf geantwortet, gute Frage. Dann weiß er nämlich in der Klassenarbeit, wie er es selber machen kann, statt einfach nur nach der Lösung zu fragen. Übrigens in der Umfrage von Vodafone, da haben sich nur 11% der Schülerinnen und Schüler KI als eigenes Fach gewünscht. Deutlich mehr hätten gern, dass KI einfach stärker in bestehende Fächer integriert wird. Wobei man ja vielleicht auch einfach beides machen könnte. Wird definitiv spannend sein, was sich da in der Praxis bewährt. Schule geht wieder los, heißt auch, der Urlaub ist für viele vorbei. Und vielleicht ist es bei Ihnen auch so, dass Sie den nächsten jetzt schon kaum erwarten können. Aber warum lieben wir Urlaub eigentlich so sehr? Dass Leute um die Welt reisen können, ist ja doch ein relativ neues Phänomen. Für viele jetzt aber trotzdem kaum wegzudenken. Das ist später eines der Themen bei uns hier in WDR 5 Quarks.

0: 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Als die Abnehmspritzen auf den Markt gekommen sind, war ja auch die Rede davon, das sei ein totaler Gamechanger für die Behandlung von Übergewicht. Gemeint sind die sogenannten GLP-1-Rezeptoragonisten, also Medikamente, die die Wirkung eines Darmhormons nachahmen und so den Appetit zügeln. Und wer nicht spritzen will, der hat ab heute eine weitere Option, die erste Abnehmpille. Die gibt es ab heute in den Apotheken unter dem Handelsnamen Wegovy vom Hersteller Novo Nordisk. Ist derselbe Wirkstoff drin wie in der gleichnamigen Abnehmspritze. Zwei medizinische Fachgesellschaften, die fordern jetzt zum Verkaufsstart, es brauche zusätzlich sogenannte Disease Management Programme, also spezielle Behandlungsprogramme, damit Patientinnen und Patienten auch ihren Lebensstil anpassen, heißt also Ernährungsumstellung und mehr Bewegung. Baptiste Geilwitz ist Professor an der Uni Tübingen und außerdem Sprecher der Deutschen Diabetesgesellschaft, die eben an dieser Forderung beteiligt war. Und ich habe ihn gefragt, mal angenommen, man nimmt einfach nur die Pille, ändert nichts am Lebensstil. Funktioniert das mit dem Abnehmen dann nicht?
1: Abnehmen ist eine Therapie, die auf vielen Säulen beruht. Neben Medikamenten sind eben ganz, ganz wichtig gesunde Ernährung und gesundes Ernährungsverhalten und auch Bewegung und Muskelarbeit, einfach damit man Kalorienaufnahme und Kalorienverbrauch wieder besser aufeinander abstimmen kann und dass man natürlich auch sozusagen sein Verhalten ändert, so dass eine Gewichtszunahme unwahrscheinlicher wird. Medikamente alleine können nur sehr kurzfristig etwas bringen, aber bringen keine langfristige Veränderung. Und hier ist eben sozusagen dieser Mehrfachansatz mit den Säulen, die ich gerade genannt habe, sehr, sehr wichtig.
0: Vielleicht können wir noch mal ein bisschen konkreter werden, was ich so zu befürchten habe, wenn ich diese Abnehmmedikamente nehme, eventuell auch bereit bin, die dauerhaft zu nehmen, aber eben nicht meine Ernährung umstelle oder Sport mache. Ich habe zum Beispiel jetzt oft gelesen, dass es beim Abnehmen auch eben zu einer Muskelabnahme kommt oder dass man eventuell, ja, wenn man die Ernährung nicht umstellt, weniger Appetit hat, aber dann irgendwie, weiß ich nicht, trotzdem Fastfood isst, Nährstoffmängel zu befürchten hat. Können Sie das mal versuchen, etwas konkret zu machen, was ich zu befürchten habe, wenn ich diese Lebensstilfaktoren nicht beachte?
1: Also zum einen ist es durchaus möglich, dass ich nicht so einen Erfolg der Gewichtsabnahme habe durch die Medikamente. Zum zweiten ist es so, dass tatsächlich gesunde Ernährung sehr, sehr wichtig ist und ich eben auf Fertignahrungsmittel und Fastfood verzichten sollte, weil auch eben, wenn ich sozusagen mein Essverhalten nicht umstelle, Begleiterscheinungen und Nebenwirkungen wie Übelkeit und Völlegefühl und auch Verdauungsbeschwerden unter der Abnehmmedikation, vor allem am Anfang der Therapie, sehr ausgeprägt sein können. Eiweißmangel tritt im Grunde genommen nicht auf, wenn ich darauf achte, ausreichend Eiweiß mit der Ernährung zu mir zu nehmen. Das bedeutet nicht, dass ich Eiweißsupplemente brauche, sondern dass ich einfach eine ausgewogene Ernährung nach den Richtlinien der Deutschen Gesellschaft für Ernährung einhalte.
0: Jetzt ist es ja so, dass die Abnehmpillen sowieso nur als Ergänzung zugelassen sind zu Lebensstiländerungen. Also sie sind überhaupt nur dafür gedacht, dass man eben nicht so weiterlebt wie bisher. Das heißt, seriöse Medizinerinnen und Mediziner müssen auch jetzt schon darauf hinwirken, dass man parallel zur Einnahme von den Medikamenten den Lebensstil ändert. Warum braucht es da aus Ihrer Sicht zusätzlich noch spezielle Programme?
1: Also diese zusätzlichen speziellen Programme braucht es, weil eben auch mehrere Berufe an der Begleitung der Menschen mit Adipositas beteiligt sind. Das sind eben neben der ärztlichen Begleitung, die ganz wichtig ist, um eben Vorsorgeuntersuchungen und Kontrolluntersuchungen durchzumachen, auch Ernährungsberatung, auch psychologisches Coaching und natürlich auch Coaching für Bewegungsverhalten und Bewegung im Alltag. Und es gibt hier auch Schwerpunkteinrichtungen, die sich auf Adipositas-Behandlung spezialisiert haben, wo all diese Professionen auch vereinigt sind. Die Deutsche Diabetesgesellschaft und die Deutsche Adipositas-Gesellschaft qualifizieren hier auch Menschen aus Gesundheitsberufen weiter, um eben in diesem Bereich auch arbeiten zu können. Ich denke, das ist ganz, ganz wichtig, zum einen, um langfristige Erfolge bei der Adipositas-Therapie zu haben, aber auch zum anderen, um eben Herz-Kreislauf-Erkrankungen vorzubeugen.
0: Also eben als Folge dann von starkem Übergewicht kann das ja auftreten.
1: Genau.
0: Da frage ich mich, wenn es denn diese Programme gäbe, jetzt mal speziell in Bezug auch noch auf die Medikamente, was wäre dann Ihre Hoffnung? Weil bisher ist das Problem ja auch, diese Medikamente sind sehr teuer, sie haben Nebenwirkungen und wenn man sie absetzt, nimmt man häufig wieder zu. Dann frage ich mich aber, ob so Lebensstilveränderungen, die man vielleicht auch im Rahmen von so einem Programm erreicht, überhaupt ausreichen würden, sodass man die Medikamente dann wieder absetzen kann. Weil ich habe auch oft schon von Menschen gehört, die gesagt haben, ich habe schon vor den Medikamenten meinen Lebensstil angepasst, Sport gemacht, mich gesund ernährt und das hat alles nicht gereicht.
1: Also die allermeisten Patientinnen und Patienten mit Adipositas berichten solche Erfahrungen, wie Sie sie gerade geschildert haben, so dass es hier eben einfach um eine Intensivierung der Behandlung geht, die über eben nicht medikamentöse Maßnahmen hinausgehen.
0: Das heißt konkret, Ihre Hoffnung ist nicht, dass man die Medikamente dann nicht dauerhaft braucht, sondern einfach, dass es den Menschen besser geht?
1: Meine Hoffnung ist, dass wir den Menschen einfach ein besseres Angebot, ein wirksames Angebot machen können. Das sind natürlich nicht alleine die Medikamente, sondern eben auch die Begleitmaßnahmen ohne Medikamente. Und es wäre eben wichtig, dass in der Behandlung auch sozusagen Begleiterkrankungen der Adipositas und Komplikationen frühzeitig erkannt werden und frühzeitig auch vorgebeugt werden. Auch die Prävention ist eben sehr, sehr wichtig. Insgesamt ist diese multiprofessionelle Betreuung natürlich personalaufwendig und daher verursacht sie auch Kosten. Aber ich denke, das ist gut angelegtes Geld, was den Menschen mit der Erkrankung Adipositas zugutekommt.
0: Das sagt Baptiste Gallwitz, Sprecher der Deutschen Diabetesgesellschaft, zur Frage, warum es zum gesunden Abnehmen eben mehr braucht als zum Beispiel eine Abnehmpille oder Abnehmspritze. Erklärt hat er das hier im Gespräch mit WDR 5 Quarks. Ich danke Ihnen. Und gleich geht's bei uns um noch eine Nebenwirkung, die bei Wegovy und Co. auftreten kann, und zwar Haarausfall. Eine neue Studie liefert dazu jetzt neue Erkenntnisse. Mehr dazu gleich bei uns.

0: Das war Long for Nothing, I Got You von Ruskin. Gehört hier an WDR 5 Quarks. Und jetzt stellen Sie sich mal vor, Sie nehmen ein Abnehmmedikament und dann fallen Ihnen die Haare aus. Kann so passieren bei den Medikamenten zur Behandlung von starkem Übergewicht und Diabetes, über die wir hier heute im Programm viel sprechen, also so Appetitzügler wie Wegovy. Eine neue Studie aus den USA, die liefert jetzt Daten, wie oft man diese Nebenwirkung wirklich beobachten kann. Darüber berichtet Doris Tromballa und sie hat auch Einschätzungen eingesammelt, ob diese Nebenwirkung wirklich an den Medikamenten selbst liegt oder ob es dafür auch andere Erklärungen geben könnte.
1: Manche merken es beim Kämmen, manche beim Duschen, manche auf dem Kopfkissen morgens. Ist das noch normal oder ist das schon Haarausfall? Eine Frage, die gerade auch viele Menschen umtreibt, die die sogenannten GLP-1-Medikamente nehmen, also Mounjaro, Ozempic oder Wegovy, gegen Diabetes Typ 2 oder Adipositas. Das Thema hat auch die Neugier der Wissenschaft geweckt. Und so haben sich Huilin Teng und Binju Xiang von der University of Pennsylvania das Phänomen näher angesehen. Sie verglichen Daten zum Thema Haarausfall von Diabetes Typ 2 Patienten, die mit GLP-1-Medikamenten behandelt wurden, mit Daten von Patienten, die zwei andere gängige Diabetes-Medikamente bekamen.
2: Wir haben festgestellt, dass GLP-1-Rezeptoragonisten bei Erwachsenen mit Typ-2-Diabetes mit einem erhöhten Risiko für nicht vernarbenden Haarausfall verbunden waren,
1: sagt Studienautorin Zhang. Die Ergebnisse der Analyse sehen auf den ersten Blick tatsächlich recht beängstigend aus. Das relative Risiko für diesen nicht vernarbenden Haarausfall war bei Patienten, die die GLP-1-Medikamente genommen hatten, gegenüber der einen Vergleichsgruppe um 37% höher, gegenüber der anderen sogar um 68%. Allerdings,
2: the public should take this cautiously. Man sollte diese Zahlen mit Vorsicht interpretieren, denn das absolute Risiko ist tatsächlich sehr gering. Wenn man sich die Zahlen anschaut, gibt es keinen Grund zur Panik.
1: Das kann auch Stefan.

0: bei der Studie um Haarausfall ging, der in der Regel nicht dauerhaft ist. Die Haarwurzel ist dabei also nicht zerstört, sondern die Haare fallen nur vorübergehend aus oder das Wachstum legt eine ungewöhnlich lange Pause ein.
1: Also das erlebe ich immer wieder, dass Patienten erzählen, ich habe Haarausfall. Und wenn man dann ein Vierteljahr später fragt, wie sieht es mit dem Haarausfall aus? Ach so, ja nee, das ist ja gar nicht mehr der Fall. Also ich bin da sehr, sehr zurückhaltend.
0: Wen es bei Haarausfall trifft und wen nicht, weiß man bislang nicht, sagt Studienautor Huilin Tang.
2: Künftige Studien sollten klären, welche Patientengruppen besonders gefährdet sind. Dann könnten Ärzte die Medikamente gezielter einsetzen und sie bei diesen Patienten möglicherweise eher nicht nutzen.
0: Offen ist auch, kommt der Haarausfall vom Medikament oder vom schnellen Abnehmen? Das konnte die Studie nicht rausfinden. Aber die Studienautoren weisen darauf hin, dass der Haarausfall oft bei starkem Gewichtsverlust auftritt, auch ohne Medikamente oder mit anderen Medikamenten. Im Verdacht ist auch eine mögliche Mangelernährung. Wenn man beim Abnehmen also zum Beispiel nicht so genau auf die Ernährung achtet und nur die Portionen verkleinert. Stefan Martin denkt, es könnte auch noch eine ganz andere Erklärung dafür geben, dass sich die Patienten mehr über Haarausfall beklagen.
1: Wenn ich mit einem neuen Medikament starte, wenn ich irgendwas Neues mache, dann gucke ich stärker auf meinen Körper. Und das kann durchaus sein, dass dann der eine, der jetzt die Spritze gesetzt hat, plötzlich einen stärkeren Haarausfall berichtet. Und ich sage immer noch, man muss mal ein Fragezeichen dahinter machen, ob das wirklich der Fall ist.
0: Was aber tun, wenn einem die Situation im Kamm oder auf dem Kopfkissen mehr und mehr Sorgen macht? Es gibt keine harten Daten für eine spezielle Ernährung oder Nahrungsergänzungsmittel, die Haarausfall verhindern könnten, meint Martin. Sinnvoll sei aber gerade bei weniger Appetit auf eine protein- und nährstoffdichte Ernährung zu achten. Und wenn die Haare schon deutlich ausfallen, das Medikament nicht eigenmächtig absetzen, sondern erst ärztlichen Rat suchen.
3: Also Haarausfall kann vorkommen, wenn man mit Mitteln wie Wegovy abnimmt, aber die allermeisten müssen sich darüber nicht allzu viele Gedanken machen. Doris Tromballa aus der ARD-Wissenschaftsredaktion war das mit den neuesten Erkenntnissen, wie oft es zu diesem Phänomen zur Nebenwirkung Haarausfall kommt.

0: 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Wir haben hier im Programm ja schon öfter über autonom fahrende Autos gesprochen. Aber was ist eigentlich mit autonom fahrenden Schiffen? Also Boote, die einfach komplett ohne Crew durch die Gegend fahren. Es gibt längst tatsächlich entsprechende Tests, wie weit man da ist. Was es aber doch auch noch für Probleme gibt, das zeigt sich diese Woche auf der Schifffahrtsmesse SMM. Frank Grotelüschen aus der ARD-Wissenschaftsredaktion, der hat recherchiert, welche Hürden das sind. Stichwort zum Beispiel Hackerangriffe auf autonom fahrende Schiffe und warum es sich dann doch trotzdem lohnen kann, diesen Aufwand zu betreiben, um eine autonome Schifffahrt möglich zu machen.
1: Wir sind auf der Elbe, wir sind jetzt hier Richtung Kohlbahnbrücke unterwegs.
2: Klingt, als würde sich Manfred Konstapel von der Brücke eines Schiffes melden.
1: Das Schiff versucht jetzt so ein bisschen in der Mitte zu bleiben.
2: Doch der Forscher steht im Gebäude des Fraunhofer Center CML in Hamburg und ist rein digital unterwegs mit einem Schiffssimulator. Bildschirme gaukeln uns vor, dass wir auf der Brücke eines Frachters sind, der gerade die Elbe entlang schippert. Und wir sind nicht die Einzigen hier.
1: Unter der Kohlbahnbrücke, da ist ein Fahrzeug, was uns entgegenkommt. Das heißt, das Schiff geht jetzt schon mal ein bisschen weiter nach rechts rüber.
2: Das Besondere an der Simulation: unser Schiff fährt autonom, ohne Besatzung. Dafür ist es mit allerlei Sensoren bestückt, Radar, Laserscanner, GPS und 360-Grad-Kameras. Sie alle beobachten die Umgebung. Der Bordrechner errechnet daraus den Kurs, erkennt Hindernisse und weicht ihnen aus. Die Forschung an autonomen Schiffen hat in den letzten Jahren mächtig Fahrt aufgenommen. Der Grund?
3: Das Thema Personal, denn der Fachkräftemangel beschäftigt natürlich auch die Schifffahrt, besonders die Binnenschifffahrt. Das ist ein großer Antrieb für die autonome Schifffahrt,
2: sagt Irene Rübke vom Deutschen Maritimen Zentrum. Immer weniger Menschen zieht es an Bord, allein wegen der Arbeitszeiten. Schiffe, die ohne Personal fahren können, scheinen da attraktiv für die Reedereien. Und die Entwicklung beginnt nicht bei null.
3: Automatisierung ist an Bord schon ganz lange ein Thema, zum Beispiel Autopiloten, also die Steuerung des Schiffes oder auch die Überwachung von Maschinen und Anlagen. Da gibt es schon sehr lange Technologien.
2: Nun werden auch die ersten Schiffe getestet, die selbstständig fahren, etwa in China, wo im Februar erstmals ein Frachter komplett ohne Besatzung anlegte. Aber auch in Europa, in Norwegen ein Düngemittelfrachter, in Bremerhaven und Kiel kleine Forschungsboote. Zum Teil werden sie ferngesteuert und oft ist noch Personal an Bord, das bei Problemen eingreifen kann. Mittlerweile werden immer mehr autonome Prototypen auf Kiel gelegt, etwa für die Binnenschifffahrt.
4: Oscar 2.0 ist ein Binnenschiff, 55 Meter lang, Platz für 24 Container. Wir rüsten es gerade aus für einen autonomen und vollelektrischen Betrieb. Ab Oktober wollen wir es in Belgien testen, in der Gegend von Gent.
2: Sagt Fraunhofer-Forscher Hari Sundar Mahadevan. Die Fachleute wollen mit ihrem Selbstfahrer-Binnenschiff unter anderem ein Problem lösen. Wie lässt sich verhindern, dass Hacker ein Schiff digital kapern und unter ihre Kontrolle bringen?
4: Wir müssen gegen Cyberangriffe gewappnet sein. Sie gehören derzeit zu den größten Gefahren. Deshalb versuchen wir, eine besonders sichere digitale Umgebung zu schaffen, damit das Schiff sicher navigieren kann.
2: Und das ist nicht die einzige Herausforderung, meint Haris Kollege Manfred Konstapel.
1: Was passiert eigentlich, wenn wir autonome Schiffe jetzt auf die normale Seefahrt loslassen? Das heißt, es wird dann so einen gemischten Verkehr geben, wo halt normal bemannte Schiffe und autonome Schiffe miteinander im Seeverkehr interagieren müssen.
2: Konstapel arbeitet an einer Software, die die Leitzentralen an Land unterstützen soll, mit dem Durcheinander fertig zu werden. Immerhin, seit Juli 2026 gibt es erste internationale Regeln für autonome Schiffe. Dennoch bleiben Fragen: Wer haftet, wenn ein autonomes Schiff einen Unfall baut? Wie soll die Wartung laufen, wenn keiner mehr an Bord ist? Es wird noch lange dauern, bis all das beantwortet ist. Die Autonomie wird schrittweise kommen durch immer mehr und immer bessere Assistenzsysteme, so wie bei den Autos. Und eines nicht zu vergessen:
3: Dann ist noch zu sehen die gesellschaftliche Akzeptanz. Wenn ich jetzt zum Beispiel an Kreuzfahrten denke, Captain's Dinner ohne Captain, wie wird das gesehen?
2: Eine Vorstellung, die eingefleischten Traumschifffans wohl kaum gefallen dürfte.
0: Ja, und wahrscheinlich auch noch einigen anderen Leuten, die es noch etwas gruselig finden mit den selbstfahrenden Schiffen. Und wer weiß, vielleicht ist es aber in einer Weile dann doch so weit, dass wir das alles total normal finden. Wie weit jetzt die Entwicklung ist bei der autonomen Schifffahrt, das hat Frank Grotelüschen berichtet.

0: Rosa, Katja und Lor gehört hier in WDR 5 Quarks. Wenn Sie mal auf Ihre Ferien zurückblicken und ich Sie dann frage, warum fahren Sie eigentlich so gerne in den Urlaub? Dann vermute ich mal, dass den meisten von Ihnen da spontan eine ganze Menge einfällt, was Urlaub so schön macht, vielleicht sogar zur schönsten Zeit im Jahr, vorausgesetzt natürlich, Sie können sich das leisten. Aber ich würde wetten, dass sich die meisten von Ihnen noch nicht gefragt haben, was das mit dem früheren menschlichen Leben als Jäger und Sammler zu tun hat. Genau da ist Reporterin Maike Zumhoff aber auf Antworten gestoßen, als sie die Frage gestellt hat, warum lieben wir Urlaub eigentlich so sehr?
1: 32 Urlaubstage. So viel habe ich im Jahr zur Verfügung. Und gestern habe ich 25 davon geplant und den Antrag dafür eingereicht. Und Sie glauben ja gar nicht, wie sehr ich mich auf diese goldenen 25 Tage freue. Ich habe aber auch noch nie jemanden getroffen, der gesagt hat, nee, ich lasse meine Urlaubstage immer verstreichen. Da habe ich gar keinen Bock drauf. Urlaub. Das ist das, worauf wir den Rest des Jahres hinarbeiten. Wir zählen die Tage runter wie der Knasti in der Zelle und erzählen ständig allen, wie urlaubsreif wir doch sind. Aber warum? Warum ist Urlaub so verdammt wichtig für uns? War das schon immer so? Waren König Arthur, Cäsar oder Ötzi auch schon urlaubsreif? Also, warum lieben wir Urlaub so sehr? Wer hat da eigentlich irgendwann mal mit angefangen, mit diesem Reisen? Haben wir das einfach schon immer gemacht und Ötzi wollte vielleicht auch einfach nur Wanderurlaub machen und ist dabei hinterhältig erschossen worden, so Holiday Crimes? Dann wäre ja nämlich das Reisen ein Muster, das so unglaublich tief in uns drin verankert ist, dass wir gar nicht anders könnten, als den Koffer zu packen. Also die gleiche Motivation, warum der Mensch die Seychellen, Bali, die Malediven und so überhaupt erst besiedelt hat. Ich habe dafür Harald Meller, den deutschen Archäologen und Anthropologen schlechthin, in seinem Landesmuseum in Halle an der Saale in Sachsen-Anhalt angerufen und ihn gefragt, Herr Meller, was ist da los? Ist dieser Wunsch zu entdecken nach Tapetenwechsel schon immer da gewesen? Auch in der Frühzeit? Müssen wir vielleicht sogar reisen? Steckt das in unseren Genen?
2: Es ist sicherlich nicht ausgeschlossen, dass junge Männer zur Erkundung und zur Prospektion losziehen, um zu sehen, Gegenden zu sehen, die sie noch nicht gesehen haben, Neues zu erschließen. Das halte ich nicht für ausgeschlossen. Aber Reisen in unserem Sinne in Bezug auf Urlaub, das ist eine sehr moderne Sache. Die kommt auch in der Antike nicht vor. Wenn Sie die römische Literatur lesen, die griechische Literatur, dann haben die Leute immer ein Ziel. Und das Ziel ist Austausch, Handel, Diplomatie. Im Grunde sind es immer wirtschaftliche oder berufliche Ziele. Aber Reisen in dem Sinne, also Urlaub, gibt's nicht. Das ist überhaupt gar kein Konzept. Das heißt, das ist jetzt in großen Teilen Europas bei Germanen, Kelten, wäre das eine völlig abwegige Idee.
1: Nein, die Leute hatten immer ein Ziel, sagt Meller. Aber haben wir das, wenn wir unseren Koffer packen, nicht auch? Okay, wohl niemand fährt für die Diplomatie nach Malle, aber dieses Ding mit dem Erkunden, das ist doch ein riesiger Antrieb für viele. Hat das nicht einen gemeinsamen Nenner mit den Pilgerfahrten, den Kreuzzügen der Völkerwanderung, den Wikingerfahrten und all den anderen großen Wanderungsbewegungen?
2: Reisen gibt es natürlich in den letzten 200, 300 Jahrhunderten auch ganz gut belegt, das ist klar. Aber es ist im Wesentlichen ein Phänomen der Moderne, das heißt im Wesentlichen ein Phänomen nach dem 16. Jahrhundert. Das bedeutet aber nicht, dass man im Hochmittelalter auch als einfacher Mensch nicht die Möglichkeit hatte zu reisen, denn da gab es Pilgerreisen. Aber das sind Reisen mit einem anderen Ziel. Und die Idee, dass man in Anführungsstrichen Urlaub macht, gibt es zwar in Rom, nicht? Also wenn die Gesellschaften sehr reich werden, dann gehen die in die Villa aufs Land. Aber das nicht, ist nicht Reisen in unserem Sinn, dass ich eine Fernreise mache als Spaß. Das wäre auch viel zu gefährlich gewesen und völlig sinnlos. Aber die Menschen haben sich natürlich immer bewegt aus den verschiedensten Motiven.
1: Okay, also da gibt es einen fundamentalen Unterschied. Bewegung ist nicht gleich Reise und Reise ist nicht gleich Urlaub. Mit Blick auf die Menschheitsgeschichte sind Spaßreisen gefährlich und sinnlos, sagt Meller. Wenn du dieses Risiko als Jäger und Sammler, als Kelte, als Hunne oder was auch immer auf dich nimmst, dann immer nur mit einem sehr klaren Ziel. Flucht, Handel, Austausch, Diplomatie, Eroberung. Manche wenige, die waren Entdecker. Die sind weit gereist und haben neue Kenntnisse und Fertigkeiten gesammelt und dann zurück nach Hause gebracht. Aber auch hier, das Ziel ist nicht Spaß und Erholung. Aber genau das lieben wir doch so an unserem Urlaub. Mist. Und an dieser Stelle bin ich jetzt echt kurz frustriert im Interview, weil meine ursprüngliche Idee, die geht nicht auf. Nein, Urlaub scheint uns nicht in den Genen zu stecken. Aber Harald Meller, der ist noch nicht fertig.
2: Das Bewegen müssen steht total tief in uns drin. Deshalb kriegen wir ja, wenn wir joggen, trainieren, irgendwann einen Endorphinschub und werden Leute süchtig nach Joggen. Und rein physiologisch gesehen ist der Mensch ein Laufhetzjäger. Das heißt, er jagt nicht dadurch, dass er schneller ist. Keiner ist schneller als eine Gazelle, kein Mensch. Aber die Gazelle hat ein Fell und die läuft und die kann nicht schwitzen. Und nach 1-2 Kilometer bleibt sie stehen. Und dann kommt der Mensch, der schwitzen kann und seine großen Laufmuskeln kühlt. Der kommt dann in einem konstanten Tempo an. Dann rennt die Gazelle wieder 2 Kilometer. Und irgendwann fällt die Gazelle einfach um, weil der Mensch sozusagen durch diese Fähigkeit, dass er die Haare verloren hat und schwitzt, und dass die großen Muskeln kühlt, sich eben sehr weit, sehr schnell, sehr langlaufend bewegen kann. Das sehen wir bei eben Marathon nicht. Eine Jagddistanz ist mühelos 10, 15, 20 Kilometer. So weit laufen die Leute und die Laufhetzjäger gewinnen praktisch fast jedes Rennen. Und deshalb sind wir von Haus aus hochmobil. Und jetzt sind wir eben in der Industriegesellschaft unmobil. Das rekonstruiert sie sich für 3 Wochen Urlaub. Da gehen sie einmal joggen oder sie machen eine Mountainbike-Tour oder sonst was. Sie rekonstruieren das Schweifen der Jagd. Und das, müssen Sie sich vorstellen, sind 99% unserer Menschheitsgeschichte. Das heißt, das kann man nicht aus den Genen rausbekommen, nicht? Das ist Teil unserer Natur.
1: Oh, es gibt also doch eine Verbindung.
2: Dieser ganze Zeitraum der Geschichtlichkeit, den wir haben, nicht mit Stadtstaaten, mit Rom, mit Griechenland, mit Mittelalter und so, den wir im Geschichtsunterricht lernen, der ist für uns als menschliche Wesen eigentlich eher irrelevant, nicht? Weil in dieser Zeit gibt es zwar eine kulturelle Evolution, aber unsere Gene sind geprägt über Jahrtausende, in denen wir, Jahrhunderttausende, in denen wir als Jäger und Sammler leben. Und das ist eben ein anderes Leben. Und das rekonstruieren wir uns gleichsam, wenn wir in Urlaub fahren.
1: Der Bewegungsdrang, der steckt also ganz tief in uns drin, sagt Meller. Aber da würde es doch auch reichen, wenn ich hier nach Feierabend joggen gehe. Dafür muss ich doch nicht in den Flieger steigen.
2: Ja, ich bin kein Psychologe, aber die meisten Menschen oder viele Menschen haben relativ gleichmäßige, vielleicht eintönige Tätigkeiten. Die Menschen haben früher auch nicht 8 oder 10 Stunden am Tag gearbeitet. 99% der Menschheitsgeschichte ist der Aufwand, um sein Leben zu bestreiten, bei 1 bis 2 bis maximal 3 Stunden am Tag. Also Jäger und Sammler werden kaum im Jahr arbeiten, weil sie haben eine geringe materielle Kultur. Sie jagen nur das oder sie besorgen sich nur das, was sie unbedingt brauchen.
1: Okay, bei mir ist es eher umgekehrt. Ich habe, wenn es hochkommt, 3 Stunden Freizeit am Tag und den Rest arbeite ich. Aber wieder, warum fahre ich dafür weg? Ans Meer, in die All-Inclusive-Hotelanlage.
2: Uns gefallen Landschaften, die uns als Jäger Sicherheit bieten. Also wenn Sie zum Beispiel mit einem Hotelbunker im Rücken leicht erhöht an einem Strand sitzen, dann finden Sie das super, weil Sie sitzen praktisch vor einer Höhle oder vor einer Felswand. Sie können das Terrain überblicken, wo die gefährlichen Tiere sind und auch die Jagdtiere. Sie sind nach Süden exponiert, da ist es warm. Und sie haben Wasser in der Nähe, das sie lebensnotwendig brauchen. Das heißt, wenn sie die Ressourcen haben und wenn sie sicher sind, dann fühlen sie sich wohl. Und solche Situationen rekonstruieren wir.
1: Warum lieben wir Urlaub so sehr? Ich dachte ja anfangs, dass es was mit dem Wunsch nach Erkundung und dem Entdeckerdrang in uns zu tun hat. Aber Urlaub ist ein viel jüngeres Konzept. Urlaub gibt's eigentlich erst, seit wir unseren Alltag so voll von Arbeit packen und so unmobil sind, dass der Laufhetzjäger in uns drin anfängt zu kribbeln und zu hibbeln. 99% der Menschheitsgeschichte saßen wir in Gruppen am Feuer mit dem Rücken zur Höhle, haben uns Geschichten erzählt, die Kinder spielen in Gruppen, das Wasser plätschern im Hintergrund. Ich weiß ja nicht, aber das klingt nach einem super Campingabend am Grill mit Freunden oder All-Inclusive mit Kinderanimation. Der Urlaub ist also vielleicht gar keine moderne Erfindung von Wohlstand und Freizeit. Er ist der verzweifelte, unbewusste Versuch, einen Lebensstil zurückzuerobern, den der Mensch 99% seiner Geschichte ganz selbstverständlich hatte. Viel Bewegung, wenig Arbeit, Sicherheit in der Gruppe und Geschichten am Feuer. Urlaub ist keine Pause vom echten Leben. Er ist der einzige Moment, in dem wir wieder so leben können, wie unsere DNA es will. Ja, was könnte man wohl unbewusst mehr lieben als genau das?
0: Auf diese Weise habe ich zumindest noch nicht über Urlaub nachgedacht. Das war Maike Zumhoffs Antwort auf die Frage, warum wir Urlaub eigentlich so sehr lieben.

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4: Und jetzt hören Sie Quarks, Wissenschaft und mehr. Wenn Sie zu den Menschen gehören, die ganz gerne mal den Sternenhimmel beobachten, dann wird Ihnen nicht entgangen sein, wie viele Satelliten da inzwischen eigentlich langfliegen. Über 15.000 umkreisen die Erde. Und das tun die jeweils natürlich nicht ewig. Die haben auch ein Ende ihrer Betriebsdauer. Und was machen sie dann? Sie stürzen in die Erdatmosphäre und verglühen da. Aber was genau passiert dabei eigentlich? Welche Rückstände bleiben auch in der Erdatmosphäre? So ganz genau weiß man das alles noch gar nicht. Und weltweit gibt es auch nur wenige Forschungsteams, die solche Abstürze beobachten und analysieren. Die Europäische Weltraumagentur, die hat berechnet, dass es Anfang September 2 Abstürze in der Südsee geben wird. Und mit dabei bei der Beobachtung sind 3 Ingenieure aus Stuttgart. Uwe Gradwohl aus der ARD Wissenschaftsredaktion hat sie vor der Reise besucht.
5: Wir sind in der Laborhalle des Instituts für Raumfahrtsysteme der Universität Stuttgart. Der Countdown läuft. In einem mehrere Meter langen Stahlzylinder von etwas mehr als einem Meter Durchmesser schießt nun sogenanntes Plasma gegen ein kleines Metallstück. Plasma, das ist elektrisch geladenes Gas. Durch ein kleines, rundes Fenster im Zylinder sieht man den Plasmawind violett leuchten. Wo er auf das Metall trifft, wird es blendend hell. Das pralinengroße Metallklötzchen zerfließt regelrecht unter dem einprasselnden Plasmawind. Immer wieder platzen glühende Splitter ab. Was hier im Labor geschieht, passiert auch, wenn Satelliten mit vielen tausend Stundenkilometern in die Erdatmosphäre eintauchen. Die Reibung an der dünnen oberen Atmosphäre der Erde bringt das Metallgerüst der Satelliten zum Glühen. Das Material wird geschwächt, schließlich zerbricht der Satellit. In Stuttgart kann dieser Vorgang zwar im Labor simuliert werden, aber um der Simulation vertrauen zu können, braucht es den Vergleich mit echten Abstürzen. Deshalb verlässt ein Teil des Teams jetzt seine Laborhalle. Es geht in Richtung Südpazifik, auf die Südseeinseln des Königreichs Tonga. Dafür wird in Stuttgart nun gepackt.
6: Die anderen sind jeweils mit 2 gesichert. Da sind immer die Schrauben aufgehoben.
7: Und dann wäre die andere Frage, jetzt mal noch seriously. Geht das alles in einen von den großen Pelicans?
5: Raumfahrtingenieur Stefan Löhle leitet das Team des Instituts für Raumfahrtsysteme.
8: Warum Tonga? Man möchte in die Südsee, weil in der Südsee werden die Satelliten zum Absturz gebracht, weil da ist so viel Wasser. Also der sogenannte Point Nemo ist da. Das ist der Punkt, der am weitesten entfernt ist von egal welchem Land.
5: Von diesem Punkt im Südpazifik, der in der Fachwelt Point Nemo genannt wird, sind es nach allen Seiten mindestens 2.500 Kilometer bis zum nächsten Festland. Der größtmögliche Sicherheitsabstand bei Satellitenabstürzen.
8: Und für diese Mission jetzt ist es Tonga. Vor 2 Jahren waren wir für eine ähnliche Mission auf der Osterinsel. Das liegt daran, wo der Orbit des eintretenden Fahrzeugs ist.
5: Damals auf der Osterinsel haben die Stuttgarter einen Satelliten beim Absturz beobachtet. Diesmal werden gleich 2 Satellitenabstürze innerhalb von 24 Stunden erwartet. Eine doppelte Chance, mit Spezialkameras wertvolle Daten zu sammeln. Den Business Jet für die Messflüge über dem Südpazifik hat ein Sponsor zur Verfügung gestellt. Seine einzige Bedingung? Keine Kugelschreiberstriche auf den Ledersitzen. Doch für Kritzeleien wird niemand Zeit haben. Während der Messflüge müssen sich die Stuttgarter vielmehr um ihre Spezialkameras kümmern, die über die Fenster des Fliegers verteilt montiert werden. Martin Eberhardt ist einer der mitreißenden Ingenieure.
9: Tatsächlich ist es ein ganzes Sammelsurium aus insgesamt 5 Kameras, die alle unterschiedliche Dinge können. Diese kleinen hier oben, die haben jeweils unterschiedliche Farbfilter drauf, um gezielt manche Bereiche des Lichts aufnehmen zu können. Und dieses lange Ding hier unten, das ist ein optischer Aufbau mit einer Kamera hier am Ende dran. mit dem wir tatsächlich versuchen, das ganze Spektrum, das Lichtspektrum, also gewissermaßen die Farbzusammensetzung des Lichts einzufangen, das von dem glühenden Satellit ausgesandt wird.
5: Für das menschliche Auge wird der Absturz der Satelliten womöglich kaum sichtbar sein. Aber den Kameras wird nichts entgehen, wenn sie denn in die richtige Richtung schauen. Das ist die große Kunst. Die Piloten müssen das Flugzeug sehr präzise steuern, sodass die Kameras zur sekundengenau berechneten Absturzzeit auf genau den richtigen Punkt am Himmel gerichtet sind. Nur dann kann es gelingen, seltene Daten zu sammeln. Daten, die zeigen, wie genau ein Satellit eigentlich verglüht und zerbricht.
8: Na, die meisten Satelliten, die im All fliegen, müssen innerhalb von spätestens 5 Jahren zum Absturz gebracht werden und dann verglühen sie. Aber verglühen sie, sind sie dann weg oder fallen Bauteile auf den Boden und wenn ja, welche? Und jetzt gibt es Tools, die können das vorausberechnen und wir versuchen mit Messungen das zu bestätigen, widerlegen, verbessern.
5: Mit den Beobachtungen über dem Südpazifik will das Team um Stefan Löhle helfen, Modelle zu entwickeln, mit denen sich vorhersagen lässt, wie ein Satellit genau zerbricht und was von ihm am Boden ankommt und welche Rückstände vom Verglühen in der Atmosphäre verbleiben und sie belasten. Derzeit umkreisen über 15.000 Satelliten die Erde und nahezu täglich werden es mehr. Die Erforschung der Folgen steht aber erst am Anfang.
4: Und Uwe Gratewohl hat ein Forschungsprojekt vorgestellt, das dabei helfen soll, die Folgen von solchen Satellitenabstürzen eben besser zu verstehen.

Die Deutsche Umwelthilfe hat mal wieder gecheckt, mit welchen Dienstwagen Politikerinnen und Politiker so durch die Gegend fahren. Mehr dazu hören Sie gleich im Westblick am Mikrofon. Dann Uwe Schulz nach WDR Aktuell. Und damit verabschiedet sich das Team von Quarks für heute. Ich bin Luisa Schmidt, sag danke fürs Zuhören. Tschüss.

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1: Die Nachrichten mit Stefan Pössl. Guten Tag. Auf ein Kraftwerk in Brandenburg ist offenbar ein Anschlag verübt worden. Der Betreiber LEAG spricht von Sachbeschädigungen an Stromleitungen am Umspannwerk Peilack, 130 Kilometer südöstlich von Berlin. Es gibt Berichte über mindestens eine Detonation. Gefunden und entschärft wurden kleine, selbstgebaute Raketen. Was bisher bekannt ist, fasst Theresa Wunderlich zusammen.
2: Zu den genauen Schäden gibt es noch keine Informationen. Die Polizei ermittelt dort auch noch weiter. Was wir wissen, ist, dass es eine kurze Unterbrechung der Stromversorgung gegeben hat. Der Betreiber bittet die Bevölkerung, wachsam zu sein, insbesondere im Umfeld der kritischen Infrastruktur, wie etwa in der Nähe von Stromleitungen. Der Vorfall hatte auch Auswirkungen auf das Kraftwerk Jenschwalde. Dort gab es einen technischen Ausfall von Block B im Kraftwerk. Die LEAG teilte mit, dass an der Wiederinbetriebnahme gearbeitet wird.
1: Brandenburgs Ministerpräsident Woidke verurteilte die Tat, es gebe eine besorgniserregend hohe Frequenz derartiger Vorfälle. In den vergangenen Jahren gab es rund um Berlin eine ganze Reihe von Anschlägen auf die Stromversorgung. Oft haben sich die linksradikalen Vulkangruppen bekannt. Unternehmen in Nordrhein-Westfalen sollen in Zukunft mehr Wertstoffe wiederverwenden und weniger wegwerfen. Die Landesregierung hat ihre Kreislaufwirtschaftsstrategie vorgestellt. Langfristig soll ein Viertel aller Rohstoffe wiederverwertet werden. Tobias Zacher, WDR-Landespolitik, erklärt, wie Kreislaufwirtschaft funktioniert.
3: Aus alten, abgefahrenen Autoreifen können neue gemacht werden. Nach dem Abbruch einer Brücke kann der Schutt Baumaterial für ein neues Haus sein. Und Matratzen kann man, statt sie in die Müllverbrennung zu geben, einsammeln und dieses Material für neue Matratzen nehmen. All das geht heute schon, es wird aber noch kaum gemacht. Meistens wird einmal benutzt und dann weggeworfen auf Müllhalden und in Verbrennungsanlagen. Die Kreislaufstrategie des Landes soll das ändern. Mit Geld oder mit Standards für recyceltes Material. Ziel ist, dass in Zukunft 25% der Rohstoffe im Kreislauf wiederverwendet werden. Aktuell sind es nur etwa 14%.
1: Russlands Staatschef Putin nutzt das Gipfeltreffen der Shanghaier Organisation für Zusammenarbeit für viele bilaterale Gespräche. Die Organisation versteht sich als Gegengewicht zur NATO. Mitglieder sind neben Russland unter anderem China, Indien und der Iran. Stefan Lark berichtet.
4: Bereits gestern kam Putin mit Chinas Staatschef Xi Jinping zusammen. Beide Seiten betonten die engen Beziehungen zwischen ihren Ländern und kündigten an, die Zusammenarbeit weiter auszubauen. Nach Angaben von Kreml-Sprecher Peskow spielte der Ukraine-Krieg bei dem Treffen nur eine untergeordnete Rolle. Auch mit dem indischen Premierminister Narendra Modi traf Putin zusammen. Modi drängte dabei auf ein Ende des Krieges in der Ukraine und warb für eine friedliche Lösung. Putin erklärte, Russland arbeite auf dieses Ziel hin. Gleichzeitig hat Moskau seine Angriffe auf die Ukraine in den vergangenen Wochen weiter verstärkt. Für heute sind weitere Gespräche Putins geplant, unter anderem mit dem türkischen Präsidenten Erdogan und dem iranischen Präsidenten Pezeshkian.
1: Weitere Meldungen im Überblick. Das Deutschlandticket wird im kommenden Jahr wohl wieder teurer. Das WDR-Data-Team hat Berechnungen der Deutschen Umwelthilfe ergänzt und kommt zu dem Schluss, dass der Preis um rund 4 Euro steigen dürfte auf knapp 67 Euro. Grund sind vor allem die gestiegenen Lohn- und Spritkosten. Außerdem sind die Zuschüsse von Bund und Ländern gedeckelt und werden nicht erhöht. In Deutschland fehlen nach Angaben des Mieterbundes 1,4 Millionen Wohnungen. Viele Menschen könnten sich die steigenden Mieten kaum noch leisten. Jeder Zweite müsse an anderer Stelle sparen, um seine Miete zu finanzieren. Der Verband fordert, mehr Sozialwohnungen zu bauen und die bestehenden zu erhalten. Fußballprofi Antonio Rüdiger beendet seine Nationalmannschaftskarriere. Rund 2 Monate nach dem WM-Aus hat der 33-Jährige seinen Rücktritt aus dem DFB-Team erklärt. Rüdiger ist gelernter Innenverteidiger und hat seit 2014 insgesamt 86 Mal für die deutsche Nationalmannschaft gespielt.
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1: Musik kann verbinden und genau das will das Shalom-Festival in Köln, das am Abend beginnt. An mehr als 25 Spielorten treten jüdische und nicht-jüdische Musiker auf. Mit dabei ist auch der Hornist Bar Zemach. Er spielt ein außergewöhnliches Instrument, die Shofar. Das ist ein Horn, das zu hohen jüdischen Feiertagen gespielt wird. Für Bar Zemach ist das Festival enorm wichtig.
5: Ich finde, dass in diesen Zeiten, wo zwischenmenschlich wird, wirklich herausgefordert ist, dass Teilen von der Kultur miteinander ein ganz großer Schritt nach vorne.
1: Das Shalom-Festival in Köln findet zum 4. Mal statt und dauert 10 Tage. Das Wetter in Nordrhein-Westfalen. Bis zum Abend bleibt es wechselhaft, vereinzelte Schauer, viele Wolken und etwas Sonne. In der Nacht kühlt es auf 14 bis 9 Grad ab. Morgen früh ist es erst meist bewölkt, später kommt auch mal die Sonne durch, vereinzelt fallen aber weiter Schauer. In Schleiden bis 20 Grad, in Coesfeld bis 21 und in Langenfeld bis 22 Grad. Das war WDR aktuell. 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A1 Euskirchen Richtung Dortmund zwischen Köln-Löwenich und Kreuz-Leverkusen-West. 8 Kilometer stockender Verkehr, man muss etwa eine Viertelstunde mehr einplanen. A3 Frankfurt Richtung Oberhausen zwischen Königsforst und Kreuz-Leverkusen. Auch 8 Kilometer stockender Verkehr, auch hier dauert es eine Viertelstunde länger. A3 Arnheim Richtung Köln zwischen Kreuz-Oberhausen und Kreuz-Oberhausen-West. 5 Kilometer Stau. 30 Minuten, um 30 Minuten verlängert sich die Fahrzeit in etwa. A33 Bielefeld Richtung Brilon zwischen zwischen Schloss Holte-Stuckenbrock und Paderborn-Sennelager etwa 20 Minuten plus 5 Kilometer Stau und B235 Senden Richtung Witten zwischen Dattelnd und Henrichenburg 2 Kilometer Stau, man braucht etwa 20 Minuten länger.
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6: Erster Tag im September. Ich bin Uwe Schulz. Schön, dass wir uns hier treffen. Manchmal ergibt sich wie von selbst ein Schwerpunkt in diesem Landesmagazin. Wir haben heute viele Themen, die sich drehen um Krieg und Frieden. Den Aachener Friedenspreis zum Beispiel, der am Abend auch geht an eine Versöhnungsinitiative für jüdische und palästinensische Gemeinden. Dann haben wir das Festival für jüdische Musik in Köln, das Stefan gerade schon kurz erwähnt hat, in den Nachrichten unter dem Leitwort Shalom, also auch Friede. Und wir sind gleich in wenigen Minuten bei einem Protestcamp der Aktion Rheinmetall entwaffnen als Beobachter. Ich glaube, das alles lässt niemanden kalt, uns auch nicht. Deshalb schauen wir ja hin für Sie. Deshalb auch gleich noch 3 Interpretationen von Friedensarbeit. Und zum Auftakt 2 Interpretationen von Nachhaltigkeit. Und die eine hat zu tun mit der ganz großen Reformfrage, die gerade in Nordrhein-Westfalen viele bewegt, aber letztlich ganz Deutschland angeht als Industriestandort. Wie kriegst du das hin in einem Land wie diesem mit dem nachhaltigen Wirtschaften? Das geht, sagt die Landesregierung des Industrielandes Nordrhein-Westfalen. Auch das haben wir gerade ganz kurz schon gehört in den Nachrichten. In diesem Fall reden wir über 2 Ministerien unter grüner Leitung, Umwelt und Wirtschaft. Und Tobias Zacher hat sich angehört, was Ministerin Neubauer und Minister Krischer vorschwebt, nämlich eine Strategie, habe ich dann doch gestutzt, für mehr Recycling. Das klingt jetzt nicht so wahnsinnig innovativ.
7: Ja, genau, stimmt. Aber es heißt ja auch für Kreislaufwirtschaft. Recycling ist davon natürlich ein großer Teil, keine Frage. Aber nicht der einzige. Bei Kreislaufwirtschaft geht es auch darum, ich sag mal, den Kreislauf des Rohstoffs von vornherein mitzudenken. Also sagen wir mal, den Autoreifen auch von Anfang an so zu bauen vom Material her, dass er besonders einfach und häufig wiederverwendet werden kann. So ohne Abstriche bei der Qualität zu machen. Das ist auf der einen Seite natürlich gut für Umwelt und Klima. Aber wenn die Unternehmen dann nicht mehr ständig angewiesen sind auf neue Rohstofflieferungen, dann macht sie das natürlich auch unabhängiger von internationalen Lieferketten. Und die werden ja tendenziell eher unzuverlässiger. Das hat nicht nur die Covid-Pandemie gezeigt, sondern auch aktuell der Krieg gegen Iran. Öl und Gas auf dem Weltmarkt zum Beispiel ist da knapper geworden.
6: Okay, jetzt habe ich schon mal ein konkretes Beispiel im Kopf. Reifenindustrie. Mhm. Welche Unternehmen könnten noch Interesse haben?
7: Schon irgendwie eigentlich alles, was Rohstoffe verarbeitet. Also Industrie, produzierendes Gewerbe. Und davon haben wir ja echt viel in NRW. Anderes Beispiel am anderen Ende der Hightech-Skala von den Autoreifen gesehen. Silizium für Halbleiter, KI-Rechenzentren, Hyperscaler sollen ja hinkommen. Silizium lässt sich in bestimmten Formen auch recyceln, landet aber ganz oft einfach nur im Müll mit unseren ganzen Geräten. In NRW gibt es im Moment schon 240.000 Arbeitsplätze in der Kreislaufwirtschaft, Bruttowertschöpfung 20 Milliarden Euro. So, und Experten sagen, man könnte das in den nächsten 20 Jahren grob verdoppeln. Also schon großes Potenzial.
6: Auch diese Landesregierung ist angetreten mit der Maßgabe, wir werden entbürokratisieren. Mhm. Deshalb gehe ich jetzt davon aus dieser Strategie wird nicht ein weiteres Gesetz.
7: Hat Mona Neubauer, die Wirtschaftsministerin, auch heute genauso betont. Nein, die harte Regulatorik, Gesetze und so werden auch was weiter oben gemacht von der EU und vom Bund. Aber NRW kann das dann ausgestalten so und damit den Kreislauf weiter fördern. Beispiel, heute hat Umwelt- und Verkehrsminister Oliver Krischer von den Grünen angekündigt, dass es bald einen Erlass geben wird für den Landesstraßenbetrieb, Straßen NRW. Der baut natürlich ganz viel und kriegt dann mit dem Erlass bald die Vorgabe, dass wann immer es geht, er das im Wirtschaftskreislauf mit seinen Rohstoffen machen muss. Oder anderes Beispiel, Normen definieren in der Landesordnung, was welche Standards bei Kreislaufrohstoffen sind, welche die erfüllen müssen, wofür die dann genommen werden können. Oder auch das Land gibt einfach Geld, um Wirtschaften im Kreislauf zu fördern. Im Moment übrigens schon mehrere hundert Millionen Euro im Jahr. Das sind so die Handlungsspielräume, die die Landesregierung tatsächlich hat.
6: Und ob es Effekte hat, lässt sich irgendwann mal messen oder zählen?
7: Ja, schon. Also im Moment verbrauchen wir alle zum Beispiel rechnerisch rund 16 Tonnen Rohstoffe pro Kopf im Jahr. Das soll in knapp 20 Jahren nur noch die Hälfte sein. Das ist eine EU-Vorgabe. Ja, und ob NRW das erreicht, das können wir dann gucken. Oder ob wir das verfehlen. Oder andere Zahl, in Zukunft sollen 25% der Rohstoffe im Kreislauf immer wieder verwendet werden. Aktuell sind es nur 14%. Ja, und an sowas können wir dann die Kreislaufwirtschaftsstrategie dieser Landesregierung messen.
6: Okay, dann haben wir jetzt eine Zahl im Kopf. Runter von den 16 Tonnen pro Kopf.
7: Ja.
6: Ist jedenfalls eine Idee der grünen Ministerien Wirtschaft und Umwelt in der Strategie zur Kreislaufwirtschaft formuliert. Und zitiert von Tobias Zacher, unserem landespolitischen Korrespondenten.

0: Im Grunde auch ein Stück Recycling, das wir da gerade gehört haben. Denn das Duo Flying Mojito Brothers hat sich irgendwann mal durch das Alterswerk eines großen Vorbilds gewühlt, Tony Joe White, und hat gefunden, unter anderem diesen Track Woman, und ihn dann geremixed mit mehreren anderen seiner Werke, und rausgekommen ist, wie ich finde, eine großartige Nummer, die wir jetzt gerade gehört haben im WDR 5 Landesmagazin Westblick. Wir bleiben bei Nachhaltigkeitsthemen. Jetzt mit Susi Makarewitsch als landespolitischer Korrespondentin. Mit Blick aufs Autofahren, fast schon ein Ritual des Vereins Deutsche Umwelthilfe, die Dienstwagenflotten zu checken der Ministerien in Bund und Ländern. Es klingt vertraut. 2025 hat Nordrhein-Westfalen die rote Karte bekommen, so nennt das die DUH, Platz 9 von 16 damals, weil zum Beispiel noch Dieselfahrzeuge im Einsatz waren oder generell die CO2-Bilanz schlechter, als sie vielleicht hätte mit mehr Elektrofahrzeugen sein können. Und dieses Jahr?
1: Sieht es auch nicht besser aus. Ministerpräsident Hendrik Wüst fährt oder lässt fahren, vielmehr von seinem Fahrer, einen Audi A8. Und der gehört zu den klimaschädlichsten Autos aller Landeschefs und Landeschefin. Wüst teilt sich hier den letzten Platz mit Mecklenburg-Vorpommerns Ministerpräsidentin Emanuela Schwesig von der SPD und mit dem regierenden Bürgermeister von Berlin Kai Wegner von der CDU. Ihre Wagen stoßen allesamt so 262 Gramm CO2 pro Kilometer aus. Zum Vergleich, den umweltfreundlichsten Dienstwagen fährt Cem Özdemir von den Grünen. Der baden-württembergische Ministerpräsident hat sich für einen Elektro-Mercedes entschieden und der stößt 66 Gramm CO2 aus pro Kilometer, also 200 Gramm weniger etwa.
0: Das war jetzt der föderale Vergleich bis nach Mecklenburg-Vorpommern. Wenn wir jetzt mal in NRW bleiben, wie stehen denn dann die Ministerien im Vergleich da?
1: Also innerhalb der NRW-Landesregierung haben sich die grünen Minister für Familie, Umwelt, Wirtschaft und Justiz, das sind Schäfer, Krischer, Neubau und Limbach, an die Spitze gesetzt. Sie fahren die umweltfreundlichsten Dienstwagen. Das sind allesamt Elektroautos von BMW, die so 66 bis 69 Gramm CO2 ausstoßen. Auf dem letzten Platz landen eben Ministerpräsident Wüst und Innenminister Reul. Die fahren allerdings auch besonders gepanzerte Autos, das sind Benziner. Die DUH hat eben rote, gelbe und grüne Karten für die Flotten vergeben. Wenn man die Dienstwagen von allen Kabinettsmitgliedern aller Landesregierungen vergleicht, hat NRW, wie die meisten anderen Länder, aber auch eine rote Karte für insgesamt zu viele klimaschädliche Dienstwagen kassiert. Im Länderranking bleibt NRW damit wie im Vorjahr auf Platz 9. 2023 waren wir aber auch mal auf dem letzten Platz. Dort liegen jetzt aktuell Sachsen-Anhalt und Mecklenburg-Vorpommern. Die haben nämlich laut DUH überhaupt gar keine batteriebetriebenen Dienstwagen.
0: Gibt es außer dieser symbolhaften roten Karte auch von Verein Deutsche Umwelthilfe noch ein bisschen mehr, was die Wertung angeht?
1: Ja, die DUH meint, dass die deutschen Spitzenpolitiker quasi den Rückwärtsgang beim Klimaschutz einlegen. Besonders kritisch finden sie, dass es wieder mehr klimaschädliche Plug-in-Hybride in den Flotten gibt. Das sind also Fahrzeuge mit einem großen Verbrennungsmotor und nur einem kleinen Elektromotor. Und meistens fahren diese Fahrzeuge als Verbrenner. Und die machen mittlerweile 42% und damit den größten Anteil aller Dienstwagen aus.
0: Und was hören wir jetzt aus den Ministerien als Antwort?
1: Also nach aktuellem Stand der Technik wird es immer Spitzenpolitiker geben, die kein E-Auto fahren können, denn die gibt es momentan einfach nicht als gepanzerte Modelle. Und so kommt es eben auch, dass Ministerpräsident Wüst und Innenminister Reul diese Verbrenner fahren. Sie haben eben diese besonders abgesicherten Fahrzeuge. Dann gibt es natürlich noch das Argument, wonach E-Autos keine ausreichende Reichweite hätten oder sie sich auch für einen eng getakteten Terminkalender einfach nicht eignen. Aber das hält die DUH für vorgeschoben. Reichweite, Ladeinfrastruktur und Ladeleistung hätten sich deutlich verbessert, sagt Barbara Metz.
2: Insofern gibt es kein Argument mehr, dass man wirklich ernst nehmen könnte, was sagt, das Elektroauto ist noch nicht so weit. Und wenn ich noch weitergehen würde, würde ich sagen, also dann hat man wirklich nicht verstanden, worum es hier im Autoland Deutschland geht. Dass wir eine Transformation hinkriegen, wenn man dann noch die eigenen Elektrofahrzeuge schlecht redet, ist es vielleicht kein besonders gutes Signal.
0: Wenn wir schon bei so grundsätzlichen Fragen sind, Wir sind ein bisschen skeptisch rangegangen an diese Terminankündigung. Wir machen wieder einen Dienstwagencheck. Denn es gab schon durchaus Zweifel an der Methodik bislang. Die hat die Deutsche Umwelthilfe jetzt geändert.
1: Genau, wir hatten uns das vor 2 Jahren genauer angeschaut und ein paar Ungereimtheiten gefunden. Die wurden jetzt behoben. So wurden damals gepanzerte und nicht gepanzerte Fahrzeuge miteinander verglichen, was natürlich zu Ungenauigkeiten führt, weil die gepanzerten einfach schwerer sind. Neu ist jetzt, dass die Panzerung der Fahrzeuge bei der Bewertung nicht mehr berücksichtigt wird. Da wird sozusagen das Standardmodell zugrunde gelegt. Also wegen des erhöhten Gewichts könnte der reale Verbrauch von Ministerpräsident Wüsts Dienstwagen sogar noch ein bisschen höher liegen, als die DUH schreibt. Die DUH sagt dazu sinngemäß, naja, so eine Panzerung muss halt sein und dann sollte das jetzt auch nicht zum Nachteil eines Politikers sein. Zudem wird nun auch nicht mehr angenommen, dass Plug-in-Hybride durchgehend im Verbrennermodus unterwegs sind. Die DUH setzt da jetzt 11% Elektrofahrten voraus und das deckt sich auch mit Studien zur Dienstwagennutzung in Deutschland.
0: Alles nachzulesen im sogenannten Check der Deutschen Umwelthilfe, zitiert in diesem Fall von Susi Makarewitsch aus unserer landespolitischen Redaktion. Ich habe Ihnen gesagt, wir werden oft auf Krieg und Frieden schauen. Jetzt geht der Blick Richtung Köln, denn da schiebt sich ins Stadtbild eine Initiative, nennt sich Rheinmetall entwaffnen, mit einer Zeltstadt gar nicht weit entfernt vom Zentrum im Grüngürtel. Bis Samstag im Protest gegen die deutsche Verteidigungspolitik, wie der Titel schon verrät. Von da aus werden immer wieder Aktionen starten. Jetzt zum Beispiel eine Kundgebung, die unser Reporter beobachtet, Oliver Köhler. Rheinmetall, Oliver, hat seinen Sitz in Düsseldorf. Warum sind wir dann jetzt in Köln?
3: Ja, das stimmt. Rheinmetall, das ist natürlich Düsseldorf, aber dieses Bündnis, das hier aufgerufen hat zu diesem Protestcamp, das versteht sich sehr viel breiter. Man will auf breiter Front gegen Rüstung und Rüstungsbefürworter vorgehen und da ist Köln ein sehr guter Ort. Das sagt Camille, die Sprecherin von Rheinmetall entwaffnen.
4: Hier ist sehr viel zu finden von dem Bundeswehr-Karrierecenter, wo quasi die Briefe an junge Menschen rausgehen, die quasi den Wehrdienst antreten sollen. Aber auch zum Beispiel die Deutz AG, die Motoren produziert, der neue Panzer, Leopardpanzer soll in Mülheim produziert werden. Genau, oder auch Rheinmetall ganz um die Ecke in Düsseldorf hat quasi die Hauptzentrale. Und genau dort wollen wir auch hingehen, um genau dort zu sagen, wir akzeptieren das nicht einfach.
3: Ja, und da hört man schon, es geht auch darum, natürlich sich zu bewegen hin an die Orte, wo eben Rüstung produziert wird oder Vertreter ihren Sitz haben, die Rüstung produzieren. Und da wird man in den kommenden Tagen sehr viele Aktionen sehen, aber eben auch Workshops und Diskussionsveranstaltungen.
0: Was man im Moment nur sehr dünn hört, ist, dass da wirklich schon eine Kundgebung laufen könnte. Ist sie so leise oder liegt es an unserer Technik gerade?
3: Na, es liegt daran, ich habe mich gerade ein Stück zurückgezogen, weil der Lautsprecherwagen, der wird hier gerade getestet. Es ist alles so ein bisschen verspätet. Eigentlich sollte es um 17 Uhr losgehen. So, und jetzt kommt hier auch mal der erste Pulk angelaufen. Ich glaube, jetzt hört man das auch sehr viel deutlicher. Das sind jetzt mehrere hundert Menschen, die hier kommen, mit sehr vielen Fahnen, mit Spruchbändern immer wieder zu lesen. Rüstung abschaffen, Rheinmetall entwaffnen. Sehr viele Symbole, sehr viele Bilder auch hier. Krieg den Kriege heißt es hier. Ja, und die verstehen sich eben doch als sehr, sehr antimilitaristisch. Und ein wichtiger Punkt ist auch, dass hier immer wieder gesagt wird, Rüstung kostet viel Geld. Und das ist der Grund dafür, dass eben die Sozialsysteme bei uns runtergefahren werden. Und das wollen wir eben verhindern. Auch aus diesem Grund sind wir eben Rüstungsgegner und Kriegsgegner.
0: Ja, viele ordnen dieses Bündnis der linksextremen Szene zu. Gerade wenn wir uns so anschauen, wer dabei ist. Antifa, eine Fraktion der letzten Generation, feministische Gruppen, Friedensinitiative, auch linke Aktivisten aus dem europäischen Ausland. Deshalb fragen sich jetzt wahrscheinlich nicht nur in Köln viele, welchen Charakter das Ganze wohl haben wird in den nächsten Tagen. Also freundliche Irritation und Staatskritik oder eine massive Störung?
3: Na, das ist wahrscheinlich sehr zweigeteilt. Also es gibt durchaus eine Fraktion, so beurteilt als auch die Polizei, die sich ja intensiv vorher mit den Teilnehmern beschäftigt hat, die friedlich ist, die eigentlich diskutieren möchte, die politische Ziele verfolgen möchte, mit Gesprächen über Workshops, mit Überzeugungsarbeit. Und dann gibt es eben einen sehr harten Kern, der auch sehr aktionsorientiert ist, die auf jeden Fall versuchen werden, mit Blockadeaktionen, mit möglicherweise auch Besuchen bei Herrn Pappberger an seinem Privathaus eben etwas vom Zaun zu brechen. Wir haben es im vergangenen Jahr gesehen, dass viele dann auch bereit waren, sich auf Demonstrationen zu vermummen, also gegen das Vermummungsverbot zu verstoßen. Da wurde dann Pyrotechnik gezündet und es wurden eben auch Polizeibeamte angegriffen. Deswegen hat es im vergangenen Jahr Verletzte gegeben. Das Ganze endete dann mit einem großen Kessel. Also die Polizei ist auch auf diesen Teil der Bewegung eingestellt und deshalb heute auch hier mit einem sehr, sehr großen Aufgebot schon zur ersten Demonstration, die stattfindet. Das ist so ein bisschen das Signal, wir sind da mit einem sehr großen Aufgebot, wir sind hier die Herren im Hause, wir lassen nicht zu, dass sozusagen abgewichen wird von den genehmigten Veranstaltungen und hier Protestaktionen stattfinden, Blockadeaktionen stattfinden.

0: das große Loblied auf Nächte unter freiem Himmel. Vielleicht kriegen wir ja noch welche davon, falls der Sommer nochmal so einen harten Nachschlag wagt, wie wir ihn schon hinter uns haben. Gestern habe ich hier in dieser Sendung mit der Chefin der Landesgewerkschaft Erziehung und Wissenschaft gesprochen, auch über den frischen Rechtsanspruch für alle, die neu in die Schule kommen, auf Ganztagsbetreuung. Das Audio finden Sie mühelos auf Abruf. Sehr differenzierte Kritik von ihr. Heute macht sich die SPD im Landtag diese Kritik aus der GEW zu eigen. Kai Clement.
1: Aus Sicht von SPD-Familienpolitiker Dennis Melzer reicht der Rechtsanspruch auf offenen Ganztag alleine nicht aus. Für eine gute Umsetzung brauche es Qualitätsziele, abgesichert durch eine gesetzliche Regelung.
2: Die Landesregierung hatte versprochen, dass es ein OGS-Gesetz für Nordrhein-Westfalen geben soll, mit dem dann eben auch Qualitätsstandards verbunden worden wären. Wir sagen, wir brauchen ein Qualitätsfördergesetz für die offene Ganztagsgrundschule. Da drückt sich die Regierung leider davor.
1: Die Kritik der SPD ist zugleich ein familienpolitisches Wahlkampfversprechen dafür, was eine Landesregierung mit SPD-Beteiligung anders machen würde. Dazu gehört auch ein Chancenjahr, das die Sozialdemokraten fordern. Gemeint ist eine passgenaue Förderung im letzten Kita-Jahr, abhängig von der Entwicklung des Kindes, etwa bei Sprachkenntnissen. Die Landesregierung dagegen, so moniert die SPD, spreche mit zweierlei Zunge. Während die grüne Familienministerin Verena Schäffer ein verpflichtendes letztes Kita-Jahr für denkbar halte, habe Schulministerin Dorothee Feller von der CDU rechtliche Bedenken. Eine kleine Anfrage der SPD dazu wurde jetzt mit einiger Verspätung beantwortet und zudem sehr ausweichend, findet Melzer.
2: Mein Fazit, die Regierung ist sich in dieser Frage überhaupt nicht einig und versucht das durch Nichtbeantwortung zu kaschieren. Anscheinend ist das geräuschlose Regieren wichtiger als substanzvolles Regieren.
1: Die Landesregierung will Schulproblemen ab dem Schuljahr 2028/29 mit ABC-Klassen entgegentreten. Die sollen alle Kinder auf ein möglichst vergleichbares Sprachniveau bringen. Für die SPD ist das eine kostspielige Parallelstruktur, die die frühkindliche Förderung aus den Kitas in die Schulen verschiebt. Schuleingangsuntersuchungen zeigen, dass rund ein Drittel eines Jahrgangs nicht über ausreichende Sprachkenntnisse verfügt, um aktiv am Unterricht teilzunehmen.

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1: Wie immer mit den schwersten Störungen. Autobahn 1 Euskirchen-Dortmund zwischen Köln-Bocklemünd und Kreuz Leverkusen-West. 20 Minuten mehr Aufwand, 10 Kilometer stockend. A3 Arnheim Richtung Köln zwischen Dienstlaken-Süd und Kreuz Oberhausen-West. Eine Dreiviertelstunde plus 7 Kilometer Stau. Die A33 Bielefeld.

0: fällt Richtung Brilon zwischen Schloss Holte-Stukenbrock und Paderborn-Sennelager dabei mit einer Dreiviertelstunde mehr Aufwand wegen 6 Kilometern Stau. A45 Hagen Richtung Dortmund zwischen Kreuzhagen und Westhofener Kreuz. 15 Minuten plus 7 Kilometer stockend. Und zum Schluss die A57 Köln Richtung Nimwegen zwischen Bowert und Krefeld-Gartenstadt. 20 Minuten extra, 10 Kilometer stockend.
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0: Uwe Schulz, mit Uwe Schulz und gleich noch mit neuen Erkenntnissen zur Abschiebeaffäre in Köln.

0: Nordrhein-Westfalen guckt dieser Tage auch viel auf die Landtagswahlen in Sachsen-Anhalt. Ministerpräsident Wüst war heute auch in Halle an der Saale als Wahlkämpfer. Großes Thema, das ihm da begegnet, Asyl und Migration. Und das wird ihn auch erwarten, wenn er zurück ist im Westen. Neue Erkenntnisse nämlich zur Affäre um ausreisepflichtige Menschen. Die Landesregierung hatte ja angekündigt, wir überprüfen tausende Felde, also warum sie noch hier sind und nicht zurück zum Beispiel im Irak oder im Westbalkan. Und der Kölner Stadtanzeiger kommt heute mit einer verblüffenden Erkenntnis raus, die Jochen Hilgers für uns auch schon länger nachrecherchiert hat. Was soll das Landeskriminalamt jetzt erst in der ganzen Tiefe erkannt haben?
1: Ja, es geht vor allem um Abschiebevorgänge, die nicht erfolgt sind in die Westbalkanstaaten und in den Irak. Und da ist jetzt eine Gesamtliste an die Öffentlichkeit geraten, via Kölner Stadtanzeiger. Und darin heißt es, dass 6.800 ausreisepflichtige Migranten eben weiterhin in NRW und in Deutschland leben und in dieser Zeit 12.000 Straftaten begangen haben, ganz unterschiedlicher Art. Also wir müssen auch davon ausgehen, 12.000 mutmaßliche Straftaten, denn Verurteilungen, wissen wir nicht, wie hoch die Zahl ist. Damit das nicht alles wirklich unfassbar kompliziert ist, versuche ich es nochmal am Beispiel Köln etwas nachzuvollziehen, was hier in dieser Stadt passiert ist. Wir hatten hier eine Liste im November 2024 bekommen mit 471 ausreisepflichtigen Menschen und dann hat das Landeskriminalamt geguckt, was haben die denn gemacht nach dem November 2024 und festgestellt, die haben circa 585 Straftaten begangen in der Zeit. Und jetzt eine noch aktuellere Zahl, auch eine neue Auswertung des Landeskriminalamtes, die besagt, dass diese 471 Menschen, was haben die vor November 2024 begangen an mutmaßlichen, an möglichen Straftaten? Und da kam die recht abenteuerlich hohe Zahl von 1600 zustande. Ganz einschränkend und ganz wichtig finde ich dabei, es sind in diesem Bereich 160 mutmaßliche Straftäter. Zwei Drittel leben hier völlig straffrei und denen wird ein Bärendienst natürlich erteilt durch das, was hier scheibchenweise an die Öffentlichkeit gerät.
0: Wir reden jetzt nicht nur über sogenannte Bagatelldelikte wie Schwarzfahren oder Taschendiebstahl.
1: Nein, wir reden über Drogenhandel. Wir reden zum Teil über Clankriminalität. In dem Bericht steht, dass ein einzelner Clan mehr als 160 Straftaten begangen haben soll. Es geht auch um Straftaten gegen das Leben. Es soll also ein Tötungsdelikt dabei gewesen sein. Ich weiß aus vorherigen Auswertungen, dass es auch um sexuellen Missbrauch von Kindern in einem Fall gegangen ist. Es geht um Vergewaltigungen. Es sind also nicht nur Bagatellstraftaten. Und so langsam gerät vor allen Dingen das Kölner Ausländeramt in immer größere Erklärungsnot, weil diese Aufklärung nicht von Seiten der Ausländerbehörde erfolgt, sondern von Seiten der Kriminalisten. Und eigentlich müsste das Ausländeramt ja selbst erfasst haben, was da alles so passiert ist.
0: Die verkürzte Lesart der letzten Tage hieß, es gab das Angebot der zentralen Ausländerbehörde, wir können auch die Formalitäten regeln helfen, damit Menschen, die zum Beispiel ohne Herkunftspapiere hier sind, in den Westbalkan zurückgeführt werden könnten. Und aus Köln sei die Antwort gekommen, nee, lasst uns mal in Ruhe weitermachen, wir möchten lieber an Bleibeperspektiven arbeiten. Ist das die zulässige Zusammenfassung dessen, wo gerade die Konflikte entstehen?
1: Zumindest hat die Ausländerbehörde in den 3 Wochen Untersuchung, die jetzt schon hinter uns liegen, keine andere schlüssige Erklärung abliefern können. Wir müssen also jetzt zumindest erstmal das annehmen. Es ist richtig, Köln soll eine Willkommensbehörde haben als Ausländerbehörde. Dagegen ist auch gar nichts zu sagen. Ganz im Gegenteil, Köln ist stolz darauf. Aber man hat sich möglicherweise mit diesem Bleiberechtsprogramm etwas übernommen, indem man vielleicht viel zu viele Augen zugedrückt hat. Es gibt nämlich auch ein Management für Ausreisen und die sollten eigentlich mit dieser Liste, mit diesen 471 Menschen, die im November 2024 gemeldet wurden, arbeiten. Und dies ist allen Anschein nach nicht geschehen. Übrigens ist diese Liste an 4 verschiedene Abteilungen im Ausländeramt gegangen. Eine einzige überhaupt hat geantwortet und das war genau diese Abteilung für Bleiberechtsfälle, die in der Tat damit nichts zu tun hatte. Aber die 3 Abteilungen, die sich damit hätten beschäftigen müssen, die haben gar nicht erst geantwortet. Das ist das Einzige, was die Kölner Ausländerbehörde bisher auf die Kette gekriegt hat, in der Öffentlichkeit, die Öffentlichkeit zu informieren. Alle anderen Details ist sie bisher schuldig geblieben. Heute Abend ist der Presseabend beim Oberbürgermeister Thorsten Burmeester. Ich bin gespannt, er wird darauf sicher alles angesprochen werden. Ich bin gespannt, wie er darauf reagiert.
0: So viel ist jetzt schon klar. Es scheint guten Grund zu geben, dass Sie der Schlagzeile begegnen, auch aus der Berichterstattung von Jochen Hilgers, dass die Stadt Versäumnisse einräumt bei der Kölner Ausländerbehörde. Wir haben die Daten und Details, soweit sie belastbar sind, von unserem Reporter beschrieben gehört. Im Westblick, im Landesmagazin, im WDR5.

0: Projekt aus Utrecht in Holland von Johannes Siegmund. Er nennt seine Arbeit Blauzün und es war seine Single Summer Song. Ich habe Ihnen versprochen, viele Themen werden sich heute drehen um Krieg und Frieden. Es liegt auch daran, dass heute traditionell für die Arbeiterschaft Antikriegstag ist, schon seit der Weimarer Republik. 1. September, der Tag, an dem eine Bürgerinitiative auch immer wieder den Aachener Friedenspreis vergibt. Seit 38 Jahren 50 Organisationen aus der Aachener Zivilgesellschaft, von Pax Christi über den Gewerkschaftsbund bis zu Asylinitiativen, als unabhängiger Verein zusammengeschlossen. Um 7 gleich beginnt der Festakt. Wir haben schon im Mai erfahren, wer den Preis bekommt. 2 Initiativen wieder, einmal national, einmal auswärts. Richard Dierichs kann uns nochmal das Gedächtnis auffrischen als Reporter in Aachen. Fangen wir an in Minnesota, Vereinigte Staaten.
1: Das ist einmal, klingt ein bisschen schräg, ein Sexshop namens Smitten Kitten und eine Initiative, die nennt sich Unidos MN. Beide eint, dass sie sich bemühen, seit Januar, als da die US-Einwanderungstruppen ICE auftauchten, regelrecht paramilitärisch. Wir erinnern uns ja auch noch an die Bilder der Erschießungen von Rene Good und Alex Pretty. Und beide sind dafür da, einfach in der Nachbarschaft Dinge zu organisieren. Das heißt, so ein Sexshop ist einfach ein Treffpunkt für Menschen. Und die haben gesagt, bei uns kommen eben auch Leute aus einer queeren Community, kommen Einwanderer. Und die suchen bei uns Schutz, die brauchen Rat, die brauchen Hilfe. Und das organisieren wir jetzt eben, obwohl das nicht unser Geschäftszweck ist. Und die andere Initiative, Unidas MN, die ist auch eine Grassroots-Bewegung. Und die organisiert Demonstrationen und Fortbildungen. Alles mit dem Ziel, Menschen, die von Abschiebung bedroht sind, zu unterstützen, ihnen Rechtsbeistand zu geben und ihnen einfach auch mal zuzuhören.
0: Der Preis, der eher auch hier in Nordrhein-Westfalen spielt, ist einer jungen Initiative gewidmet, die ehrenamtlich arbeitet, Palestinians and Jews for Peace. Also gleich zu erkennen, dass es natürlich in die Welt ausstrahlen soll, palästinensische Menschen und jüdische Menschen, die sich gemeinsam dem Frieden widmen. Bedeutet?
1: Die sind Kölner Studierende vor allem, die das gegründet haben. Und die haben sich gegründet nach dem 7. Oktober 23, nach dem Überfall auf die Festivals in Israel durch palästinensische Terroristen. Deren Ziel ist so schwierig wie einfach, die Menschen zusammenzubringen, indem sie miteinander reden. Und das auch in dieser jetzt so hitzigen Debatte, die geführt wird, wo man sich positionieren muss, wo man dann erstmal gefragt wird, was man akzeptiert, was man verurteilt. Und sie sagen, das bringt jetzt nichts, alles immer zu framen und die Debatten aufzuheißen, sondern man muss sich mit Empathie begegnen und dann reden und dann auch mal je nachdem über eine Bemerkung hinweg hören und dann trotzdem weiter reden, weil dieser Dialog dann den Beginn markieren kann eines wirklichen Austauschs und eines Prozesses.
0: Es scheint den Geist des Aachener Friedenspreises wieder zu spiegeln. Der hat ja auch ab und zu den Spitznamen schon bekommen, er sei der kleine Bruder des Karlspreises. Dass es oft Initiativen sind, wie du es gerade schon gesagt hast, die aus der Graswurzelarbeit entstanden sind. Also wenn wir mal gucken, in der Tradition seit 1988, da muss man schon länger suchen, bis ein Prominenz auffällt, wie Pro Asyl. Ist das die Idee, wir wollen gerade die, die nicht so oft im Scheinwerferlicht stehen, auf die Bühne heben?
1: Genau das ist es. Und das soll auch Menschen, die jetzt vielleicht zu Hause sitzen und von Nachrichten überfordert sind und das Gefühl haben, ich kann sowieso überhaupt nichts tun, ein bisschen Mut machen zu sagen, doch, auch du kannst etwas tun. Auch einen kleinen Beitrag leisten, der dann vielleicht zu etwas größerem Ganzen wird, wenn du dich eben mit anderen zusammenschließt und aktiv wirst. Da ist das Wanderkirchenasyl in Nordrhein-Westfalen genauso ein Beispiel dafür, wie der Mensch, der früher immer die Mahnwache auf der Kölner Domplatte organisiert hat. Und Initiativen wie die Peace Brigades International, alles Beispiele, die Women in Black in Israel, die auf ihre Weise immer wieder Beiträge geleistet haben.
0: Das Ganze wird heute Abend ab 7 Uhr eine richtige Gala in der Aula Carolina, ehemalige Klosterkirche des Kapuzinerordens. Im Zentrum wird aber das Wort stehen, ne? Die Laudatio.
1: Im Zentrum werden natürlich die Reden derer sein, die diesen Friedenspreis vergeben. Natürlich auch die Reden derer, die ihn bekommen. Und Laudator wird sein Martin Schulz, der ehemalige Präsident des Europaparlaments, der auch als Karlspreisträger ein bisschen ein Gewicht da reingibt. Denn dieser Aachener Friedenspreis ist ja 88 gegründet worden, als so wirklich eine Art Gegengewicht zum Karlspreis, weil da viele in Aachen nicht damit zufrieden waren, dass Henry Kissinger ausgezeichnet wurde mit dem Aachener Karlspreis. Und sie sagt, nee, die Bürgerschaft sieht das manchmal anders und andere Leute sollen den vielleicht kriegen. Heute wird der Verein Friedenspreis getragen von Kirchen, von Verbänden, von Nichtregierungsorganisationen und auch von Parteien aus dem gesamten Spektrum, eben auch von der SPD. Und Martin Schulz, wir sind sehr gespannt, was er sagen wird. Er wollte sich da vorher nicht reinblicken lassen. Er ist ja als Außenpolitiker da sicherlich gefordert, auch Stellung zu beziehen zu dieser Wandlung der US-Politik hin zu mehr Nationalismus und auch zu mehr Rassismus und Abschottung.
0: Der Aachener Friedenspreis hat übrigens auch online ein Angebot. Sie können, wenn Sie wollen, den Stream verfolgen auf vertrauten Plattformen. Vielleicht dann auch die Rede noch von Martin Schulz verfolgen in diesem Rahmen. Unser Reporter in Aachen ist Richard Derichs. Und gerade unter dem Eindruck, was er gerade gesagt hat über die Preisträger von Palestinians and Jews for Peace, liegt der Schluss nahe, dass das, was wir jetzt besprechen, was auch in Köln spielt, auch eine politische Initiative sein könnte. Es soll aber vielleicht doch auch eher ein Musikfestival sein in den nächsten 10 Tagen. Also etwas, über dem steht groß Shalom. Estella Masur ist unsere Reporterin. Wird das jetzt eine Kulturreihe oder eine politische?
2: Ja, sagen wir mal teils, teils. Also natürlich geht es größtenteils um die Musik. Es geht darum, jüdische Musik, die ja sehr vielfältig ist, einem breiten Publikum näher zu bringen. Es wird ja zum Beispiel jiddischer Swing gezeigt werden, aber auch der Kölsche Männergesangsverein, was ja ein Kammerchor ist, wird auftreten. Also völlig unterschiedlich. Aber es geht eben auch darum, eine gewisse Haltung zu zeigen für mehr Toleranz gegen Antisemitismus, gegen Hass und eben auch so einen Raum zu schaffen für Begegnungen von Juden und Nichtjuden.
0: Ja, das fällt ja schon auf. Also viele von uns reden zwar oft darüber, es gehöre zum deutschen Alltag, jüdische Kultur auch dazu, aber abgesehen von den ein oder anderen Konzertangeboten kriegen wir wenig davon mit. Jetzt werden wir gleich 70 davon bekommen an mehr als 25 Spielorten und ich glaube, das Highlight wartet am Sonntag.
2: Ja, nicht nur. Es gibt ganz viele Highlights. Also ich weiß natürlich, was du damit meinst, dass es eben dort auch viele Gratiskonzerte geben wird. Aber alleine heute zum Beispiel beim Eröffnungskonzert wird es auch schon sehr, sehr viele Highlights für das Publikum geben. Zum Beispiel der Hornist Bar Zemach wird auftreten mit seinem Shofar. Vielleicht erkläre ich noch mal kurz für den einen oder anderen, was das ist. Das Shofar ist kein gewöhnliches Blasinstrument, sondern es wird traditionell aus einem Widderhorn gefertigt. Komplett ohne Klappen, Ventile und Mundstücke kommt es aus. Und es hat im Judentum eine sehr große Bedeutung. Also es wird zum Beispiel gespielt, wenn das Neujahr, das jüdische Neujahr beginnt. Rosh Hashanah heißt das. Kann eigentlich nur 3 Töne hervorbringen. Aber Bar Zemach ist der erste bekannte Musiker, der dieses Instrument melodisch auf die großen Konzertbühnen gebracht hat. Und um das mal ein bisschen auch zu zeigen und zu veranschaulichen, wie sich das anhören kann, hat er mir eine Hymne vorgespielt, die man, glaube ich, auch sehr schnell erkennen kann.

0: Also ich denke, die Kölnerinnen und Kölner unter uns, die wissen Bescheid. Es ist die FC-Hymne, die wird er aber heute Abend nicht vorführen. Das war exklusiv sozusagen.
1: Es fallen ein paar Namen, wenn wir auf die Liste der Veranstaltung gucken, die sind vielleicht doch vertraut. Also Hilde Domin, das wird heute Abend eine Premiere, ihre Texte dann in einer Uraufführung vertont zu hören. Dann gibt's Menschen, die ich jetzt noch nicht live auf der Bühne erlebt habe, wie Oma Klein oder Avi Avital, Sharon Brauner. Sehr gemischtes Programm. Ist das jetzt nur was für Menschen, die traditionelle Musik gerne hören aus der jüdischen Prägung, oder ist auch was Moderneres dabei?
0: Nein, also das wird auch explizit nochmal betont. Es ist jetzt nicht ein Festival für ein Fachpublikum sozusagen, sondern wirklich für jedermann, jede Frau, die vielleicht auch mal Lust haben, ja, was Neues zu hören, was kulturell Neues auch zu hören oder sich auch einfach mal überraschen zu lassen. Hier werden ja auch Genres richtig miteinander verbunden. Also es wird zum Beispiel ein Beatboxer auftreten. Es wird jiddische Swingmusik dann eben auch gepaart mit kölsche Chortradition sozusagen. Also man merkt, es ist wirklich vielfältig und das steht ja auch so ein bisschen für jüdische Musik. Also jüdische Musik hat ja wirklich kulturell, religiös, aber eben auch darüber hinaus ganz, ganz breites Spektrum, und genau darum geht es, das einmal einem breiten Publikum zu zeigen. Und es ist auch kein Zufall, dass das in Köln stattfindet, denn Köln hat tatsächlich die älteste jüdische Gemeinde nördlich der Alpen. Also hier gibt es jüdisches Leben seit mehr als 1700 Jahren.
1: Und irgendwann wird ein Riesendokumentationsprojekt raus im archäologischen Viertel, wo rund um die Kultbadestätte ja auch noch sehr viel Arbeit läuft im Moment. Müssen wir über Sicherheitsfragen reden oder ist das gar kein Thema?
0: So ein richtig großes Thema ist es tatsächlich nicht, denn es geht vor allem darum, eben auch das viele Positive zu sehen. Also immer wieder spiegeln mir auch Jüdinnen und Juden aus NRW wieder, dass immer, wenn es irgendwie thematisch um Judentum oder jüdisches Leben geht, es immer gepaart wird direkt mit Sicherheit, Terror, Israel und eben auch der Krieg im Nahen Osten. Und dass aber das Judentum und auch die jüdische Kultur eigentlich so viel mehr und auch viel Positives zu bieten hat. Und darum geht es vor allem, eben auch mal das Positive zu zeigen und auch so ein bisschen wegzukommen von dem Negativen, aber gleichzeitig natürlich auch sich gegen Hass und Antisemitismus zu stellen. Und das hat mir der Hornist Bart Zemach auch nochmal veranschaulicht. Er sagt, wenn er sein Shofar spielt, dann teilt er wirklich seine Kultur eben mit allen, die ihm dann zuhören. Und das ist für ihn das Besondere.
2: Ich finde, das einzige Sache, das uns wirklich zusammenbringen würde in diese Zeiten, wo zwischenmenschlich wird wirklich herausgefordert, ist das Teilen von der Kultur miteinander ein ganz großer Schritt nach vorne.
0: Genau, ein großer Schritt nach vorne gegen den Antisemitismus, aber eben auch für mehr Zusammenhalt, egal ob man jetzt jüdisch ist oder eben nicht.
1: Estella, es ist das vierte Shalom Musik Köln Festival seiner Art. Was ist für dich in diesem Jahr ein besonderer Punkt?
0: Das ist eine schwierige Frage. Also ich freue mich auf jeden Fall auf viele Konzerte. Und was mir besonders gut gefällt, ist, dass so viel Verschiedenes angeboten wird. Also natürlich heute Abend bei dem Eröffnungskonzert, da werden natürlich auch Politiker zu Wort kommen. Also die NRW-Kulturministerin wird eben auch ein paar Worte finden. Aber es wird auch ein Kinderkonzert zum Beispiel geben. Also wo man dann als Familie hinkommen kann und eben den Kindern auch jüdische Musik oder generell auch Kultur und Musik näher bringen kann. Die können auch ein bisschen dann was ausprobieren und mitmachen. Und das gefällt mir eigentlich so gut, dass jeder Tag an diesen 10 Tagen so völlig unterschiedlich ist.
1: Sie werden mühelos alle Infos, die Sie brauchen, zum Beispiel auch zu Tickets und Zugängen. Es gibt ja auch eine große Gratis-Veranstaltung, haben wir schon erwähnt, finden, wenn Sie im Netz nachschauen, zur jüdischen Musik unter dem Titel Shalom Festival. Heute geht's los in Köln.

0: 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Der Westblick blättert auch immer wieder mal in den Chroniken von Nordrhein-Westfalen. Und da sticht heute raus der 1. September 1871. Der Tag, an dem die Westfalenhütte entsteht. Bis heute der Inbegriff des Stahlwerks im Revier. Wie der Name, der drüber stand. Hösch.
1: Glühender Stahl, giftige Gase, Funkenregen. Die ersten 320 Arbeiter schuften hier unter Bedingungen, die heute unvorstellbar wären. Schutzkleidung, Fehlanzeige. Jeder Schritt ein Risiko. Trotzdem wächst die Westfalenhütte zu einer eigenen glühenden Stadt aus Stahl. Mitten in Dortmund.
2: Man stieß auch immer irgendwo an seine Grenzen. Man konnte nicht einfach durch irgendwelche Gebiete durchfahren. Da war dann plötzlich Hösch.
1: In den 1950er und 60er Jahren produzieren hier 25.000 Arbeiter Rohstahl. Die harte Arbeit schweißt zusammen. Und Hösch wird mehr als ein Arbeitgeber, sondern eine Rundumversorgung mit Werkswohnungen, Krankenkasse, Kantine, Parks und Sportplätzen.
3: Nicht jeder hat einen Garten. Aber jeder kann die unmittelbar an das Werk anschließenden Sport- und Erholungsanlagen besuchen.
4: Im Höschpark waren Kinderfeste.
5: Aber nicht nur aus reiner Nächstenliebe, sondern um auch attraktive Dinge zu schaffen, damit die Leute bei der Hütte blieben.
1: Ein sicherer Job, gute Bezahlung, ein starkes Wir-Gefühl. Das lockt Arbeiter aus der Region und darüber hinaus zu Karl Hösch, wie die Dortmunder die Westfalenhütte nennen.
6: Damals dieser Satz, wenn du bei Karl Hösch bist, kann dir nichts passieren.
7: Die Stahlarbeiter, die hatten doch ein gewisses Ansehen, weil viele das auch nachvollziehen konnten, was das für eine Arbeit war, wie schwer die war.
1: Doch Stahlkochen ist nicht nur schwer, es ist lebensgefährlich.
8: Und wenn sie mal länger als eine halbe Minute an der Rinne gestanden haben, dann haben sie plötzlich die Hosenbeine abgebrannt, einfach von der Hitzeausstrahlung her, ne?
9: An manchen Tagen, wenn ich wirklich oben am Kran arbeiten musste, ich war ja Reparaturschlosser, dann hatten wir 70, 80 Grad. Dann hatte ich abends manchmal 4 bis 5 Kilo innerhalb von 8 Stunden herausgeschwitzt.
1: Die Westfalenhütte übersteht mehrere Stahlkrisen. Doch 1991 schockt eine Nachricht ganz Dortmund und sorgt bundesweit für Schlagzeilen. Der Revierrivale Krupp hat heimlich Hösch-Aktien gekauft und damit eine feindliche Übernahme eingeleitet. Für die Belegschaft ist klar, das ist ein Angriff auf ihre Hütte und das wird ihr Leben verändern. Für Betriebsräte wie damals Kurt Schrade waren das kriminelle Machenschaften.
10: Also gegen die Macher, die das eingestellt haben, dagegen war der Obergangster in Chicago, Al Capone-Messdiener.
1: Die feindliche Übernahme markiert den Anfang vom Ende. 2001 wird der Dortmunder Stahlkonzern geschlossen. Doch die Geschichte der Westfalenhütte lebt in den Familiengeschichten der Menschen weiter. So wie bei Udo Subin, der selbst Jahrzehnte hier gearbeitet hat.
11: Mein Vater, mein Onkel, mein Bruder, mein Schwiegervater, mein Schwager, wenn ich die Zeiten zusammenrechne, haben diese Familienmitglieder mehr als 250 Jahre hier auf dieser Hütte verbracht.
1: Auch in der Familie des Schauspielers Dietmar Bär sind einige Höschianer und die Westfalenhütte ein Stück Herkunft.
12: Mein Großonkel war Schlossermeister bei Kalla Hösch, wie das zu Hause hieß. Und ich glaube sogar, dass meine Großmutter damals draußen in Dortmund-Asseln, dass das eine Höschsiedlung war, wo die gewohnt haben.
1: Der Einfluss des Stahl- und Eisenwerks Westfalenhütte ist bis heute in Dortmund spürbar.
12: Seit Hösch eben hier das Licht ausgemacht hat, gibt es ja trotzdem noch sehr, sehr viele Männer und Frauen, die da gearbeitet haben. Und das prägt ja die Leute weiterhin mit. Die haben ja alle Kinder und Enkel. Und ich glaube, dass das in so einem kollektiven Gedächtnis von so einer Stadt sowieso drin ist.
0: Ja, zumal es ja jetzt als Transformationsprojekt zur Grünoase auch immer noch Thema bleibt. Martina Meissner, vor 155 Jahren hat Leopold Hösch die Westfalenhütte gegründet. Das wär's für heute, für Sie zwischen Rhein und Weser. Ich bin Uwe Schulz und raus.
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15: Die Nachrichten mit Regina Münch. Guten Abend.
16: Die Bundesregierung kommt deswegen zum Schluss, dass Russland den hybriden Angriff in Leipzig am 4. August zu verantworten hat.
15: Die Bundesregierung macht Russland verantwortlich für den gescheiterten Drohnenangriff auf dem Flughafen Leipzig-Halle. Innenminister Dobrindt sagte eben in Berlin, dass Ermittlungen von Polizei und Geheimdiensten dies belegen. Deutschland erlebe seit langem sogenannte hybride Angriffe und reagiere jetzt.
16: Wir befinden uns nicht im Krieg, aber wir sind tägliches Ziel hybrider Kriegsführung.
15: Außenminister Wadefuhl kündigte an, wie Deutschland auf die Angriffe reagieren wird. Unter anderem soll das russische Generalkonsulat in Bonn zum 18. September geschlossen werden. Es ist das letzte noch geöffnete russische Konsulat in Deutschland. Wadefuhl betonte, dass Deutschland vergeblich den Ausgleich mit Russland gesucht habe.
17: Russland zeigt keine Bereitschaft zum Ausgleich. Im Gegenteil, mit dem Anschlagsversuch in Leipzig hat die russische Führung sich vielmehr bewusst entschlossen, unser bereits massiv belastetes bilaterales Verhältnis nochmals erheblich zu beschädigen.
15: Auf dem Flughafen Leipzig war vor einem Monat eine Sprengstoffdrohne gefunden worden. In Norwegen hat König Håkon VIII. Den Eid auf die Verfassung abgelegt. Am Freitag war sein Vater König Harald gestorben. Jana Sinram berichtet.
18: Am Mittag trat König Håkon in Oslo gemeinsam mit seiner Tochter Kronprinzessin Ingrid Alexandra vor die Abgeordneten des norwegischen Parlaments. Der 53-Jährige gelobte, das Königreich Norwegen in Übereinstimmung mit seiner Verfassung und den Gesetzen zu regieren. Er bestätigte, dass er und die Königin bereit seien, ihre Pflicht gegenüber dem Land und dem Volk zu erfüllen. Seine Frau Mette-Marit hatte anders als geplant nicht persönlich an der Vereidigung teilnehmen können. Sie erholt sich von einer Lungentransplantation im Sommer. In einer Mitteilung des norwegischen Hofes heißt es, die Königin müsse aufgrund von Komplikationen den ganzen Tag unter ärztlicher Beobachtung bleiben.
15: Weitere Meldungen im Überblick. In Brandenburg haben unbekannte Täter versucht, die Stromversorgung lahmzulegen. Die Behörden sprechen von Sabotage am Umspannwerk Preilack, 130 Kilometer südöstlich von Berlin. Dort wurden offenbar durch eine Metallplatte Kurzschlüsse in einer Hochspannungsleitung ausgelöst. Gefunden und entschärft wurden kleine, selbstgebaute Raketen. In Köln ist der mutmaßliche Messerangreifer aus Leverkusen gefasst worden. Der 24-Jährige hat sich selbst gestellt. Er sitzt jetzt in Untersuchungshaft. Vor einer Woche war ein 20-Jähriger in Leverkusen-Schlebusch erstochen worden. Der Täter floh. Die Hintergründe der Tat in Leverkusen sind bislang unklar. Die spanische Regierung hat Hilfsgelder für die Nordafrika-Exklave Ceuta beschlossen. Vor zwei Monaten waren mehr als 70.000 Migranten in die Stadt gedrängt, viele schwimmend. Viele Bewohner und auch die Verwaltung von Ceuta fühlten sich von der Zentralregierung in Madrid im Stich gelassen. Das jetzt beschlossene Paket umfasst knapp 310 Millionen Euro. Fußballprofi Antonio Rüdiger beendet seine Nationalmannschaftskarriere. Rund zwei Monate nach dem WM-Aus hat der 33-Jährige seinen Rücktritt aus dem DFB-Team erklärt. Rüdiger hat seit 2014 als gelernter Innenverteidiger 86 Mal für die deutsche Nationalmannschaft gespielt.
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15: NRW-Innenminister Reul hat in Münster ein Feuerwehrspezialfahrzeug vorgestellt. NRW-weit gibt es von diesem Modell nur 8 Stück. Es kann zum Beispiel bei Waldbränden helfen, wenn es kaum Wege gibt und dichter Rauch herrscht. Das Fahrzeug wird laut Reul ab sofort im Kreis Warendorf stationiert.
19: Wir lernen ja im Grunde jedes Jahr, jeden Monat neu dazu, welche neuen Herausforderungen da sind. Und die Autos, die sind jetzt eine weitere Fortschreibung. Es bietet viel mehr technische Möglichkeiten. Es hat mehr Löschkapazitäten, mehr Wasser unterwegs. Und es gibt natürlich auch viel mehr Sicherheitsaspekte.
15: An Bord des Feuerwehrautos ist auch eine spezielle Schutzanlage. Sie hüllt die Kabine in Sprühnebel, sodass das Fahrzeug 5 Minuten lang mitten durch Feuer fahren kann. Das Wetter in Nordrhein-Westfalen. Am Abend ein Wechsel aus dichter Bewölkung und etwas Sonne, aber meist trocken, 15 bis 20 Grad. In der Nacht aufgelockert, stellenweise Nebel bei 14 bis 9 Grad. Morgen zunächst meist bewölkt, im Tagesverlauf Auflockerungen und zeitweise auch sonnig. Höchstwerte in Attendorn bis 19 Grad, in Herford 21 und maximal 22 Grad in Troisdorf. Und am Donnerstag bewölkt mit etwas Sonne und meist trocken und noch etwas wärmer. Das war WDR aktuell. 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A1 Euskirchen Richtung Dortmund zwischen Kreuz Köln Nord und Kreuz Leverkusen West. Etwa 10 Minuten plus 6 Kilometer stockender Verkehr. A2 Hannover Richtung Dortmund zwischen Herford, Bad Salzuflen und Bielefeld Ost. Etwa 20 Minuten plus 5 Kilometer Stau nach einem Unfall. A4 Aachen Richtung Köln zwischen Frechen Nord und Köln-Klettenberg. Etwa 15 Minuten plus 5 Kilometer Stau. A559 Köln-Porz Richtung Köln-Gremberg zwischen Dreieck Köln-Porz und Kreuz Köln-Gremberg etwa 10 Minuten plus 3 Kilometer Stau und die B235 Senden Richtung Witten zwischen Datteln und Henrichenburg etwa 10 Minuten plus 2 Kilometer Stau.
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20: Der weltweite Handel ist eine ziemlich fragile Angelegenheit. An der Straße von Hormuz können wir mal wieder sehen, wenn der Schiffsverkehr in einer Meerenge feststeckt, hat das weitreichende Konsequenzen. Heute sprechen wir hier im Politikum darüber, ob sich Europa davon unabhängig machen kann. Ein bisschen zumindest. Außerdem Venezuela. Wir wissen jetzt mehr darüber, wie sich die USA den Zugriff auf einen Teil der Ölreserven des Landes sichern wollen. Und meine Kollegin Mito Sanyal findet umso mehr, das ist ziemlich unverschämt, was die USA mit Venezuela machen. Zuerst aber gucke ich nochmal auf ein sehr geschichtsträchtiges deutsches Bundesland, Sachsen-Anhalt.
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20: Heute mit Morten Kannsteiner. Guten Tag. Friedrich Merz ist in den Wahlkampf in Sachsen-Anhalt eingestiegen. In Quedlinburg ist er in der Stiftskirche St. Servatii gewesen. Und ich muss sagen, gut gewählte Kulisse, Weltkulturerbe, mächtige romanische Bögen, das verankert jeden Politikerbesuch tief in Tradition und Geschichte. Aber dass die Massen Merz zugejubelt hätten, kann man leider nicht sagen. Es hat nur für müde Buhrufe gereicht. Ja, was Merz gesagt hat, klang auch wieder so ein bisschen negativ.
21: Wenn da möglicherweise die absolute Mehrheit einer rechtspopulistischen Partei am nächsten Montag feststehen sollte, dann werden internationale Investoren sich dreimal überlegen, ob sie noch in Sachsen-Anhalt investieren.
20: Ein mitreißender Zukunftsentwurf war das nicht gerade. Kein Wunder, dass die Menschen nicht in Scharen angelaufen gekommen sind, um den Kanzler zu hören. Ganz anderes Bild heute im Dom von Magdeburg. Da haben sie Schlange gestanden, um einer großen deutschen Führungspersönlichkeit mal für einen Augenblick nahe zu sein. In einem Festakt wurden nämlich die Gebeine Otto des Großen wieder beigesetzt. Sein Grabmal musste dringend saniert werden. Natürlich war auch bei diesem Termin Ministerpräsident Sven Schulze dabei. Der hat sich bestimmt gefreut. Endlich mal ein Auftritt, bei dem der Promi an seiner Seite nichts ins Mikro sagen kann. Anders als Merz, anders als Didi Hallervorden. Bleibt die Frage, warum trifft das alles in diesen Tagen zusammen? Erst Merz der Lange, dann Otto der Große. Wer hat diese Termine so dicht hintereinander in die heiße Phase des Wahlkampfs gelegt? Donat Wehner müsste das wissen. Er hat die Untersuchung an Ottos Sarkophag geleitet.
22: Das ist ein großes Mysterium. Man weiß im Grunde genommen weder, wann sie genau angelegt wurden, und man weiß auch nicht, wozu sie eigentlich dienten.
20: Ja, okay, das haben wir ein bisschen aus dem Kontext gerissen. Aber auch ohne den Beistand eines Historikers kann ich Ihnen sagen, Merz wird nicht als Friedrich der Große in die Geschichte eingehen. Den gab es nämlich schon.
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20: €2,14 für einen Liter Diesel, ist das mittlerweile eigentlich ein Schnäppchen? Da hatten wir gestern eine kleine Diskussion im Politikum-Team. Die einen vergleichen noch mit den Preisen von Anfang des Jahres, die anderen haben ihre Maßstäbe schon ans neue Normal angepasst. Ist ja inzwischen ein halbes Jahr her, dass die USA und Israel den Iran angegriffen haben. Und der hat jetzt gelernt, wie sehr er seine Gegner ärgern kann, indem er den Transport von Öl und anderen Waren durch die Straße von Hormuz unterbindet. Da können wir wenig machen, sagt auch Friedrich Merz.
23: Wenn der Krieg beendet wird und die Straße von Hormuz wieder geöffnet wird, werden die Ölpreise runtergehen. Zurzeit liegen sie bei über $90 pro Barrel. Sie lagen mal bei 60. So, das sind Dinge, die wir nicht in der Hand haben.
20: Aber kann die Regierung wirklich nichts machen gegen solche Engpässe? Also Grundsätzlich gäbe es schon Möglichkeiten, meint die Handelsökonomin Katharina Erhardt von der Universität in Düsseldorf. Sie hat gerade für das Wirtschaftsministerium untersucht, welche Bedeutung der Transport durch Meerengen für die deutsche Wirtschaft hat. Und sie sagt, um uns unabhängiger zu machen, sollten wir die Zusammenarbeit in der EU weiter ausbauen. Und darüber wollen wir jetzt reden. Hallo Frau Erhardt.
2: Hallo, vielen Dank für die Einladung.
20: Erklären Sie mal, was hat die Blockade der Straße von Hormuz mit Zusammenarbeit innerhalb der EU zu tun?
2: Die EU, das ist eher allgemeiner und nicht ganz konkret mit der Straße von Hormuz zu verknüpfen. Beispielsweise in der Studie, die Sie gerade angesprochen haben, schauen wir, inwieweit deutsche Importe durch spezifische Engpässe gelenkt werden. Und die Straße von Hormuz spielt für Deutschland eigentlich quantitativ kaum eine Rolle. Nichtsdestotrotz, weil der Ölpreis global festgelegt wird, sind wir trotzdem extrem davon betroffen. Und dagegen ist es relativ schwierig, sich direkt zu versichern.
20: Was meinen Sie mit versichern? Also jetzt wirklich eine Versicherung abschließen? Oder?
2: Naja, also eine Diversifizierungsstrategie oder strategische Reserven anzulegen, ist ja de facto eine Versicherungsstrategie. Also das sind Möglichkeiten, die Politik hat oder die auch Unternehmen haben, sich von Schocks unabhängiger zu machen. Also indem man zum Beispiel möglichst viele unterschiedliche Zulieferer hat bei verschiedenen Produkten oder dass man eben strategische Reserven anlegt, was man beim Öl auch zum Beispiel hat. Da kann man dann darüber diskutieren, wie groß diese Reserve optimalerweise sein sollte. Das sind alles Möglichkeiten, die man hat, aber die sind natürlich nicht kostenlos. Also wie eine Versicherung nicht kostenlos, sind auch diese Arten von Versicherung nicht kostenlos. Man muss dann höchstwahrscheinlich höhere Preise zahlen, auch eine Reserve zu managen, kostet natürlich Geld. Also das heißt, da muss man einfach abwägen, wie viel will man niedrige Preise haben, wenn alles gut läuft und wie weit will man abgesichert sein. Also das sind so ein bisschen die Trade-offs, die man da im Blick haben muss.
20: Und Ihr Argument ist jetzt, wir sollten das auf der europäischen Ebene machen, weil es dann ein bisschen billiger wird.
2: Ja, grundsätzlich sind genau solche Sachen auf europäischer Ebene sicherlich besser zu handhaben, weil wir ja unterschiedliche Kompetenzen haben in der Europäischen Union, unterschiedliche Länder können unterschiedliche Sachen unterschiedlich gut. Und wenn sich da jedes Land ein bisschen auf der spezialisiert, wo es ja eigentlich am besten ist, was es dann eben auch am günstigsten anbieten kann und wir uns nicht auch gegenseitig noch gewisse Reserven streitig machen, ne, das wäre auf jeden Fall vorteilhaft. Also bei solchen strategischen, industriepolitischen Entscheidungen ist ein zusammenhängender Markt und eine gemeinsame Aktion aller Mitgliedstaaten auf jeden Fall sinnvoll.
20: Aber machen Sie doch mal ein konkretes Beispiel, wo das helfen könnte. Also bei welchem Engpass das richtig was bringen würde.
2: Ja, potenziell bei allen großen Engpässen. Also es geht ja eigentlich darum, dass wir möglichst viel produzieren in der Europäischen Union. Desto mehr Produkte in der Europäischen Union selbst produziert werden, desto unabhängiger sind wir von geopolitischen Spannungen außerhalb der Europäischen Union und unabhängiger von einfach anderen Ländern. Und der Binnenmarkt, der funktioniert einfach rein durch Skalierung. Also ein großer Binnenmarkt, wenn wir wirklich Handelshemmnisse innerhalb der Europäischen Union abbauen würden, dann hätten wir einen Markt, der ist in einer vergleichbaren Größenordnung wie China oder die USA, die beide zum Beispiel viel weniger importieren, als wir tun. Und es hat eben damit zu tun, dass sie diesen riesigen Markt haben. Und dieses Skalieren erlaubt eben ganz vielen Unternehmen, vielen Technologien, vielen Industrien, sich in der Europäischen Union anzusiedeln und auch hier zu skalieren. Momentan ist es so, dass es für viele Unternehmen eigentlich sinnvoller ist, sich in den USA niederzulassen, weil sie dort einen viel größeren Markt tatsächlich haben, weil der US-Markt viel integrierter ist. Also das sind die einzelnen Bundesstaaten, das ist wirklich wie ein Land. Die Europäische Union funktioniert nicht wie ein Land. Gleichzeitig ist auch der Kapitalmarkt in der Europäischen Union viel fragmentierter, als es beispielsweise in den USA ist. Und dementsprechend haben Startups oder ja, Unternehmen hier weniger Zugang zu Finanzen. Und all das sorgt eben dafür, diese Fragmentierung, dass es bei uns Unternehmen, gerade innovative Unternehmen, schwerer haben, dass wir ja eine viel fragmentiertere Wirtschaft haben und dadurch ja, haben wir auch gewisse Abhängigkeiten. Deswegen sind wir abhängiger von Importen.
20: Aber gerade glauben Sie, dass dadurch, also wenn man jetzt den Binnenmarkt ein bisschen stärker harmonisieren würde, dass dann zum Beispiel Computerchips, wo wir jetzt sehr abhängig sind von Taiwan zum Beispiel, dass die dann in der EU produziert würden, sind wir nicht dafür doch zu teuer?
2: Wir haben ja innerhalb der Europäischen Union auch ganz unterschiedliche Kosten. Und also gerade bei solchen Sachen, also wie bei Chips, ist der Kostenfaktor gar nicht das Entscheidende. Wenn man da die innovativste Technologie hat, dann gewinnt man hier. Also ich glaube, gerade bei den innovativen Zukunftstechnologien, da kommt es wirklich auf Innovation viel mehr an, als auf was die Arbeitskosten sind.
20: Aber man könnte ja jetzt auch sagen, der Internationale Währungsfonds ist gerade zu dem Ergebnis gekommen, die Weltwirtschaft hat gar nicht so gelitten jetzt unter der Blockade der Straße von Hormuz, also weniger als gedacht. Vielleicht sind wir dann doch resilienter als angenommen, also müssen uns gar nicht so große Sorgen machen?
2: Ich glaube, dieser spezifische Schock, es gibt einfach alternative Ölquellen und der Preis hat sich angepasst, dadurch entsprechend auch die Nachfrage angepasst. Die Frage ist natürlich, wie lange wird es gehen? Also in dem Preis ist sicherlich auch eingepreist, irgendwie eine Erwartung, wie lange dieser Konflikt geht. Und der Punkt ist ja, und das ist ja auch mein Punkt bezüglich des Binnenmarkts, da geht es nicht spezifisch um Öl ganz konkret, sondern es geht einfach darum, dass wir uns grundsätzlich geopolitisch unabhängig machen wollen oder beziehungsweise nicht unabhängig, aber weniger abhängig machen wollen. Ich glaube, unabhängig ist auch kein erstrebenswertes Ziel. Und es gibt ja viel mehr Engen als die Straße von Hormuz. Es gibt noch ganz, ganz andere, die auch geopolitisch recht problematisch sind, beispielsweise die Straße von Taiwan. Und da könnte dann exakt das gleiche Problem oder ein ganz anderes Problem auftreten, weil hier importieren wir tatsächlich sehr, sehr, sehr viel mehr direkt. Und das geht auch in sehr, sehr viel mehr Sektoren hinein.
20: Aber wenn ich Ihre Studie richtig verstanden habe, dann ist der größte Anteil beim Suezkanal, ne, an unseren Importen, geht durch den Suezkanal. Und das sind auch nur 9,8%, wenn ich das richtig notiert habe. Das klingt doch gar nicht so viel.
2: Na gut, aber es ist schon mal sehr viel mehr als die Straße von Hormuz. Und jetzt überlegen wir mal, wie wir darüber diskutieren. Es hängt ja davon ab, von den Gesamtimporten. Aber in gewissen Industrien ist es quasi der gesamte Import der Industrie. Und es sind ja teilweise Vorleistungsprodukte, die dann in ganz, ganz vielen Sektoren eine relevante Rolle spielen. Also wenn der Suezkanal ausfällt, dann haben wir schon ein sehr, sehr großes Problem. Teilweise kann man den natürlich noch umschiffen. Bei anderen Straßen ist das schon mal sehr viel komplizierter. Aber doch, das sind Zahlen, die sind schon sehr problematisch, weil dieses Aggregat, das verbirgt die eben Heterogenität, die dazu zugrunde liegt. Und gewisse Sektoren, beispielsweise der Chemiesektor, hängt extrem von diesen Meerengen ab. Und da würden ganze Produktionsprozesse ausfallen, die sich dann wiederum weiter in die Wirtschaft einpreisen würden. Also solche Störungen können schon massive Auswirkungen haben.
20: Eben und die EU hat es ja auch erkannt, ne, in gewissem Maße, ne, dass wir Abhängigkeiten reduzieren müssen. Es gibt zum Beispiel ein Maßnahmenpaket zu kritischen Rohstoffen, das setzt auf mehr Bergbau in der EU, mehr Recycling, mehr Vielfalt bei den Herkunftsländern. Da können auch die neuen Handelsabkommen helfen. Also passiert da nicht schon ganz viel?
2: Ja, es passiert auf jeden Fall was. Man hat das auf jeden Fall erkannt und in den letzten 5, 6 Jahren, also eigentlich seit dem Einmarsch Russlands in die Ukraine, ist es wirklich auch ganz weit oben auf der Agenda, dass man eben merkt, okay, wir müssen hier strategische Abhängigkeiten reduzieren, wir leben in einer geopolitischen Welt, da muss als EU gehandelt werden. Also da passiert auch was, das ist auf jeden Fall auch den Leuten bewusst. Und gerade auch diesen Initiativen bezüglich der Rohstoffe, die Sie ansprechen, man will das ändern. Die Frage ist einfach, wie können wir es ändern auf EU-Ebene? Also es gibt diese Idee und es gibt dann Vorgaben, was wir bis 2030 erreichen wollen an Unabhängigkeit. Aber es ist natürlich auch ein bisschen unklar, wie wir da hinkommen, weil Geld fließt da nicht so viel rein. Also es geht immer die Frage, wie viel kann die EU da tatsächlich implementieren. Also sie können gewisse Vorstöße machen, aber am Ende müssen diese ganzen, also was kritische Rohstoffe angeht, müssen die natürlich auch erstmal hier gefördert werden. Und ob man diese Ziele erreicht, das ist momentan noch unklar. Also ich denke schon, dass man dann noch ein bisschen mehr machen könnte.
20: Also und wo könnte man ansetzen? Also jetzt zum Beispiel jetzt aus Sicht der deutschen Bundesregierung, wo könnte die Anstöße geben, damit es in die Richtung geht, die Ihnen vorschwebt?
2: Momentan haben wir wieder Debatten, wie viel Geld wollen wir nach Brüssel überweisen. Ne? Ich denke, für eine strategischere Industriepolitik auf EU-Ebene wäre eine bessere finanzielle Ausstattung dafür sicherlich gut. Und ich glaube, daran scheitert es momentan schon, dass wir da noch mehr Geld auf EU-Ebene geben, damit die eben strategische Industriepolitik auf EU-Ebene machen. Momentan wird es dann eben sehr viel auf Länderebene am Ende umgesetzt und das sorgt dann wieder für zusätzliche Fragmentierung.
20: Man kann etwas tun gegen unsere Abhängigkeit vom Seetransport durch Meerengen, aber es kostet natürlich auch Geld, sagt Katharina Erhardt, Handelsökonomin von der Universität in Düsseldorf. Vielen Dank.
2: Dankeschön.
20: Hier im Politikum geht es immer auch um Ihre Meinung. Melden Sie sich gerne, wenn Sie etwas zum politischen Geschehen loswerden wollen. Schicken Sie uns zum Beispiel eine Sprachnachricht per Messenger an die 0172 253 0042 oder schreiben Sie uns eine Mail an politikum@wdr.de. Auf unsere vorige Ausgabe hat zum Beispiel Rudolf Müller reagiert. Er ist nicht zufrieden damit, wie wir über das BSW gesprochen haben. Zu viele altbekannte Vorwürfe, findet er. Zitat: Könnte Politikum dann nicht mal eine etwas differenziertere Position vertreten, anstatt sattsam Gehörtes wieder zu coinen? Vielen Dank für die Anmerkung, Herr Müller. Unser Gast gestern, der Politikwissenschaftler Jan-Philipp Tomicek, hat ja immerhin klar gesagt, dass das BSW durchaus Potenzial hat.
3: Das liegt einfach daran, dass das BSW schon eine bestimmte Lücke des politischen Angebots bedient, die sonst keine andere Partei sonst bedienen kann.
20: Und dann hatte meine Kollegin Caroline Kurz eben nicht zuletzt den Job, andere Punkte auf den Tisch zu legen, die das BSW nicht so gut aussehen lassen. Stimmt, da war auch Satzan Bekanntes dabei. Aber wenn wir alle diese Punkte im Kopf haben, müssen wir sie dann nicht auch zur Sprache bringen, weil es eben erhellend ist, wie unser Gast darauf reagiert? Das ist jedenfalls eine Überlegung, die bei unseren Gesprächen oft eine Rolle spielt. Übers Öl haben wir gerade schon geredet. Da ist die Straße von Hormuz im Moment nur ein wichtiger Schauplatz. Die größten bekannten Ölreserven der Welt gibt es in Venezuela. Und seit gestern wissen wir mehr darüber, wie die USA davon profitieren wollen. Sie bekommen Zugriff auf 17 Ölfelder in Venezuela. US-Präsident Trump will damit unter anderem die strategischen Ölreserven in den USA auffüllen. Und zwar ziemlich schnell, hat er gesagt.
4: One of the things I want to do with all of that oil that we now have, I want to fill up the strategic reserves and we'll get that done fairly quickly.
20: Das ist eine Geschichte, über die meine Kollegin Mito Sanyal dringend sprechen will. Na gut, dann setzen wir uns mal zusammen.
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20: Hallo Mito.
6: Ich grüße dich und du hast recht, ich will wirklich dringend drüber sprechen.
20: Ja, wenn ich das richtig verstanden habe, dann denkst du, ja, jetzt schnappen die sich das Öl. Das ist der Beweis, dass die USA nur deswegen Venezuelas Staatschef Maduro im Januar entführt und eingesperrt haben. Aber ist die Geschichte wirklich so simpel?
6: Also, wenn man dem US-Botschafter bei den Vereinigten Nationen, Michael Walls, Glauben schenken kann, dann ja. Weil der hat ja den Angriff auf Venezuela mit den Worten begründet, es geht nicht, dass sich die größten Ölreserven der Welt weiter unter der Kontrolle von Gegnern der Vereinigten Staaten befinden. Und deshalb hat ja der Jurist Michael G. Kagan damals auf Social Media kommentiert, I feel I haven't even been properly lied to about the purposes of this war. Also ich habe das Gefühl, dass ich noch nicht einmal angemessen über den Grund dieses Krieges angelogen worden bin.
20: Gut, aber man muss schon sagen, dass Nicolas Maduro ein Diktator war und sich das Präsidentenamt höchstwahrscheinlich durch Wahlbetrug erschlichen hat. Das ist auch ein Faktor.
6: Ja, klar, ist auch ein Faktor. Aber es ändert ja nichts an der Tatsache, dass man auch böse Menschen nicht einfach so entführen darf. Das Recht und in diesem Fall das Völkerrecht gilt für alle gleich oder es gilt eben nicht. Und ich war wirklich entsetzt, wie auch unsere Politiker hier plötzlich Völkerrechtsamnesie bekommen haben und so begonnen haben herumzulavieren, weil unser Verbündeter Donald Trump ist ja in diesem Fall gebrochen hat. Und das hört man zum Beispiel auch in der Zögerlichkeit, mit der Außenminister Johann Wadephohl die Maduro-Entführung bei einer Pressekonferenz bewertet hat.
7: Es ist eine komplexe Situation, die auch eine genaue Analyse von uns allen verlangt. Diese Analyse ist nicht abgeschlossen, aber richtig bleibt eben auch. Das, was Herr Maduro dort gemacht hat, war ein verbrecherisches Regime an dem Willen des venezolanischen Volkes vorbei.
20: Ja, apropos verbrecherisches Regime, wenn ich das mal aufgreifen darf. Es gibt ja im internationalen Recht dieses Konzept Responsibility to Protect, also die Schutzverantwortung. Könnte man vielleicht argumentieren, die USA hatten ein Recht oder sagen wir sogar eine Pflicht, die Menschen in Venezuela vor Maduro zu schützen?
6: Also du hast absolut recht, die Responsibility to Protect ist 2005 von den Vereinten Nationen als Prinzip formuliert worden. Allerdings geht es da ja zuallererst darum, dass Staaten die Verantwortung haben, ihre eigenen Bürgerinnen und Bürger vor Genozid und ethnischer Säuberung und so weiter zu schützen. Und sollten sie das nicht tun, dann sind andere Staaten, also zum Beispiel auch wir, dazu verpflichtet, sie dazu zu bringen. Und zwar vor allem erstmal gewaltfrei, also diplomatisch zu intervenieren, Botschafter einzustellen, den Betroffenen Asyl zu gewähren und vieles, vieles mehr. Und nicht damit gemeint ist aber, und auch nicht vom Völkerrecht gedeckt übrigens, mit dem Militär einzumarschieren und einfach so einen Präsidenten zu entführen. Und wir dürfen auch nicht vergessen, dass Trump, um von dieser Entführung abzulenken, Trumps Worte, nicht meine, der hat ja Caracas bombardiert. Dabei sind rund 100 Menschen getötet worden. In der Berichterstattung tauchen die dann nur noch so als Kollateralschäden auf. Nein, das sind Menschen. Die sind übrigens nicht geschützt worden, die sind getötet worden. Und zwar eben auch, damit die USA an das venezolanische Öl rankommt.
20: Dass die USA ja jetzt nicht einfach wegnehmen oder so, ne? Die wollen schon dafür bezahlen und Venezuela kann Dollar dringend gebrauchen.
6: Wo fange ich an? Artikel 12 der venezolanischen Verfassung schreibt eindeutig vor, dass sämtliche Ölvorkommen der Republik gehören und Teil des öffentlichen Eigentums sind und daher unveräußerlich und nicht übertragbar. Also darf weder die Übergangspräsidentin Delcy Rodríguez die an Amerika verschachern, noch darf Trump die kaufen. Und nur weil Milliardenzahlen ja so schwer vorstellbar sind. Du hattest das eben bereits gesagt, Venezuela hat die größten Ölvorkommen der Welt. Und dass Venezuela aber trotzdem so arm ist, das liegt ja daran, dass die USA das Land seit 2017 mit massiven Wirtschaftssanktionen belegt haben. Und Sanktionen hören sich immer so milde an, also so gewaltlos. Man wirft keine Bomben, man sanktioniert so. Aber allein im ersten Jahr sind mehr als 40.000 Menschen im Zusammenhang mit diesen Sanktionen gestorben, wegen Nahrungsmittelknappheit, aber auch einfach wegen fehlenden Medikamenten. Und zwar nicht nach venezolanischen Angaben, sondern laut einer Studie des Center for Economic and Policy Research in Washington. Und diese Sanktionen wurden ja unter Präsident Biden zwar kurzfristig mal gelockert, aber auch dann wieder verhängt. Also das ist nicht nur der böse Trump, sondern das ist amerikanische Politik. Schon Henry Kissinger hat damals gesagt, Öl ist zu wichtig, um es in seinem Fall

0: Deutlich, dass einer der Gründe für nach Ansicht der NATO legitime Kriegseinsätze die Sicherung von Ressourcen und Ressourcenwegen ist. Und das ist der Grund, warum ich Pazifistin bin. Und heute ist ja übrigens auch der Antikriegstag.
1: Und deswegen ein Anlass für Mito Sanyal, darüber zu reden, was ungerecht ist an diesem Umgang der USA mit Venezuela. Vielen Dank, Mito.
0: Ich danke dir.
1: 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Eins noch zum Schluss. Der französische Wirtschaftsminister war ganz schön stolz, als die EU einen Zoll auf Päckchen mit einem geringen Warenwert eingeführt hat. Seine Hoffnung, die Flut von Päckchen besser in den Griff zu kriegen, die nicht zuletzt chinesische Shopping-Plattformen nach Europa schicken.
2: Vous savez qu'aujourd'hui, il y a 4 milliards de colis qui arrivent en Europe, tous les ans. 4 milliards. Il y a 2 milliards, plus de la moitié, dont la valeur est inférieure à 3,30 €.
1: 4 Milliarden Päckchen kommen jedes Jahr in der EU an, hat Roland Lescure vorgerechnet. Die Hälfte in einem Wert von weniger als 3,30 Euro. Da macht es ordentlich was aus, wenn mindestens 3 Euro Zoll dazukommen. Und er hat recht behalten. Die Zahl der Päckchen ist in den vergangenen 2 Monaten nach seinen Angaben in Frankreich um 30-50% zurückgegangen. Und in Deutschland sieht es wohl ähnlich aus, sagt der Zoll auf Anfrage. Das ist doch mal ein Beispiel, dass politische Entscheidungen etwas bewirken können. Wenn wir von Konzernen in anderen Teilen der Welt mit Waren zweifelhafter Qualität zugeschüttet werden, muss man das nicht hinnehmen. Das war das Politikum für heute. Mein Name ist Morten Kannsteiner. Machen Sie es gut.

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1: Dienstagabend. Guten Abend von Andreas Bursche. Uns beschäftigt die nächste halbe Stunde der Angriff auf ein Umspannwerk in der Nähe des größten Kohlekraftwerks in Brandenburg. Dann beschäftigt uns der neue Mietenreport. Menschen essen weniger, weil das Wohnen so teuer geworden ist, sagt der Mieterbund. Und es gibt die deutsche, unter anderem die deutsche Antwort auf Russlands hybride Angriffe.
2: Die Russen provozieren mehr und mehr. Die Frage ist also, was tun wir, um sie davon abzuhalten, noch weiter zu gehen?
3: Die Mietenkrise hat sich verfestigt und wir zeigen mit unserem Mietenreport, was passiert, wenn hohe Mieten, steigende Wohnkosten dauerhaft zum Alltag von Millionen Menschen gehören.
4: In Brandenburg ist an einem Umspannwerk in der Nähe eines Kraftwerks eine Sprengvorrichtung gefunden worden.
1: Ja, und der sollte offenbar, dieser Sprengsatz sollte offenbar einen Angriff auf die Stromversorgung enthalten.

0: In Brandenburgs Sein, ein Stand der Dinge gleich bei uns, da ist noch einiges an Bewegung drin. Vorher der Blick nach Berlin. Russland hat den vereitelten Anschlag auf dem Flughafen Leipzig zu verantworten, sagt die Bundesregierung jetzt auch ganz offiziell. Bundesinnenminister Dobrindt eben in Berlin.
1: Wir befinden uns nicht im Krieg, aber wir sind tägliches Ziel hybrider Kriegsführer.
0: Ja. Gemutmaßt wurde schon länger, dass Russland dahinter steckt. Vor einer knappen Stunde sind dann Bundesaußenminister Wadephul und eben Bundesinnenminister Dobrindt gemeinsam vor die Presse getreten. Christina Nagel für uns in Berlin. Guten Abend.
2: Hallo, guten Abend.
0: Ja, wie konkret sind denn Dobrindt und Wadephul geworden? Also welche Erkenntnisse liegen da konkret gegen Russland vor?
2: Sie sind natürlich nicht ins Detail gegangen, aber Sie haben schon gesagt, es gibt sehr viele unterschiedliche Dinge, die darauf hinweisen, dass Russland da die Finger im Spiel hatte. Da gibt es zum einen polizeiliche Erkenntnisse, also das Zusammenspiel an Technik, bestimmte Dinge, die da verbaut waren, der Zünder zum Beispiel. Das passe alles in bestimmte Muster rein, die man eben auch aus Angriffen auf die Ukraine kenne. Daraus leitet man dann eben auch ab, dass diese Dinge auch aus Russland kommen. Es geht aber auch um geheimdienstliche Dinge, die da eine Rolle gespielt haben und ein hohes Maß an technischer Expertise, hieß es da eben auch noch, und der Aufwand bei der Tat, die abschließende Ausführung durch Low-Level-Agenten, also durch Agenten, die jetzt gar nicht so sehr was mit einem russischen Geheimdienst zu tun haben, sondern sich einfach bezahlen lassen und dafür irgendwelche Dinge tun, in diesem Fall eben Drohnen steuern, die Sprengsätze haben. Das alles sei relativ klar und eindeutig, dass man das eben Russland zuschreiben könne.
0: Okay, also jetzt Russland offiziell beschuldigt. Es wurden ja schon vorab mehrere Optionen diskutiert, wie Deutschland jetzt zu reagieren hätte. Botschafter ausweisen wäre eine einigermaßen milde Reaktion oder härter Artikel 4 des NATO-Vertrags in Gang setzen. Also alle zu Beratungen zusammentrommeln, wie es denn weitergehen könnte. Ja, wie geht's denn jetzt für Berlin weiter?
2: Es geht mit einem ganzen Maßnahmenpaket tatsächlich weiter. Also das Generalkonsulat, das letzte, das noch offen war, nämlich das in Bonn, wird zum 18. September geschlossen. Dann wird der Vertrag des Russischen Hauses gekündigt. Das ist ja eine Kultureinrichtung in Berlin, die schon sehr lange umstritten ist. Da heißt es immer wieder, dass das ein Ort sei, der für Spionage genutzt würde, wo auch Propaganda und Desinformation betrieben würde. Dann soll es Einreisekontrollen für russische Staatsbürger geben, die verschärft werden. Es soll mehr Druck auf die russische Schattenflotte geben. Da holt man natürlich auch die EU-Mitstreiter mit an Bord. Und es soll Sanktionen gegen weitere Einzelpersonen auf EU-Ebene gehen. Das ist etwas, was der Außenminister jetzt quasi mit ins Gepäck nimmt, womit er dann weiter wieder zurückreist nach Irland, wo gerade die Außenminister auf EU-Ebene sich treffen. Und natürlich ist auch der russische Botschafter einbestellt worden, dem das ganze Paket dann jetzt auch nochmal präsentiert worden ist.
0: 17 Minuten hat dieses Pressestatement gedauert. Es durften ja auch keine Fragen von euch gestellt werden, von euch Journalisten. Gibt es denn schon Reaktionen aus dem politischen Berlin?
2: Noch nicht so richtig. Die Obleute, die Zuständigen, werden jetzt alle gebrieft. Das heißt, die bekommen sicherlich auch noch mal den ein oder anderen Hinweis mehr, als wir Journalisten bekommen haben. Man kann aber jetzt schon sagen, dass es natürlich Kritik geben wird. Also von Seiten der AfD ist relativ klar schon im Vorfeld gesagt worden, also wenn die Beweise nicht sehr klar und sehr eindeutig sind, dann würde man auch die Maßnahmen nicht teilen wollen. Und man verweist immer wieder darauf, dass bei der Nord Stream Sprengung, wo ja auch im Raum steht, dass ukrainische staatliche Stellen beteiligt waren, dass man da eben solche Maßnahmen nicht ergriffen hat. Das wird schon jetzt kritisiert. Und von den Grünen war eigentlich von vornherein klar, dass sie gesagt haben, es wäre jetzt wichtig, Ross und Reiter zu nennen. Das ist jetzt passiert. Ich denke, da wird man zufrieden sein. Es gibt natürlich immer noch die Frage, hätte noch mehr kommen können, hätte man mehr machen müssen. Vor allen Dingen vor dem Hintergrund, dass der Kanzler eben gesagt hat, Russland bzw. der Angreifer werde einen Preis zahlen. Und da geht natürlich jetzt schnell die Debatte los, ist dieser Preis angemessen, ist er groß genug oder ist er möglicherweise zu klein?
0: Ja, Christina, wir steigen hier direkt ein in die Debatte. Erstmal vielen Dank live nach Berlin ins ARD-Hauptstadtstudio Berlin. Christina Nagel. Russland wird jetzt also direkt beschuldigt von der Bundesregierung für den vereitelten Anschlag auf dem Flughafen Leipzig. Und in diese Analyse wollen wir jetzt gehen, wie hart diese Reaktion ist, wie sie sonst hätte ausfallen können und was sie bewirken wird. Das tun wir mit Dr. Gerhard Mangott. Er ist Professor für internationale Beziehungen, Schwerpunkt Osteuropa und Russland, aktuell an der Uni Innsbruck. Guten Abend.
3: Guten Abend.
0: Christina Nagel aus Berlin hatte es gerade schon angesprochen, den Kanzler. Letzte Woche, direkt nach seinem Urlaub, da äußert sich der Kanzler bezüglich Leipzig so.
4: Deutschland schreckt ab. Die Bundesregierung erlegt Urhebern hybrider Angriffe einen Preis auf. Sie werden dafür bezahlen.
0: Sie werden dafür bezahlen. So, jetzt nochmal zu den Konsequenzen, die wir gerade gehört haben. Das Generalkonsulat in Bonn wird geschlossen. Der russische Botschafter wird einbestellt in Berlin. Und sie schließen jetzt das russische Haus in Berlin. Da ist Russland aber beim Bezahlen relativ günstig bei weggekommen, Herr Professor Mangott, oder?
5: Das sehe ich auch so. Innenminister Dobrindt hat gesprochen, wir brauchen eine verhältnismäßige und eine besonnene Reaktion. Und es ist wohl wirklich eine sehr besonnene Reaktion geworden. Was mir zum Beispiel fehlt, sind die Ausweisung von russischen Diplomaten. Das wäre ein viel härterer Schritt gewesen, als das russische Haus zu schließen. Zumal das dem auch zur Folge haben wird, dass das Goethe-Institut in Moskau geschlossen werden wird, was für dissidente Meinungen in Russland immer ein wirklich wichtiger Anlaufpunkt gewesen ist. Also die Ausweisung von Diplomaten hätte erfolgen können. Ich glaube, ein politisches Signal wäre auch gewesen, wenn man nach Artikel 4 des Washingtoner Vertrages, des NATO-Vertrages tatsächlich Konsultationen mit den Bündnispartnern begonnen hätte. Nicht, dass das in eine gemeinsame Abwehrreaktion hätte übergehen sollen, aber das zu besprechen, weil ja nicht nur Deutschland Opfer solcher hybrider Angriffe ist, wäre meines Erachtens schon geboten gewesen. Also eine sehr eher zahme Reaktion.
0: Ja, aber was würde es denn eigentlich bringen, wenn man sich nach Artikel 4 des NATO-Vertrages miteinander trifft und austauscht? Also das ist doch am Ende ähnlich wie russische Diplomaten ausweisen. Auch Symbolpolitik, oder?
5: Es ist mehr als Symbolpolitik. Es ist ein Signal an Russland, dass man diese Vorfälle sehr ernst nimmt, dass man eine Tragweite dieser Angriffe, dieser Sabotageakte kennt und das mit den Bündnispartnern besprechen will. Und es ist auch eine Rückversicherung für Deutschland, dass zukünftige Anschläge, die vielleicht gravierender sein können, vom Bündnis eben auch als Angriffe wahrgenommen werden und die Unterstützung für Deutschland und andere Opfer russischer Desinformation und Sabotage auch besser geschützt sind.
0: So, wenn wir jetzt mal schauen, ja, welches Signal das an den Kreml sendet, was würden Sie denn sagen? Also Sie sagen selber, ist kein starkes Signal gewesen jetzt. Wie kommt das denn wohl im Kreml an? Was würden Sie da sagen?
5: Ich denke, im Kreml wird man das auch als sehr besonnene oder auch zahme Reaktion Deutschlands sehen. Man wird auch Gegenmaßnahmen ergreifen. Ich glaube auch, dass das Generalkonsulat Deutschlands in St. Petersburg geschlossen werden wird, neben der Schließung des Goethe-Institutes. Aber in Russland ist die Diskussion in der Führung einfach so, das ist eine legitime Abwehrmaßnahme Russlands gegen die deutsche Unterstützung für den Krieg in der Ukraine. Es ist also die Kehrseite der Unterstützung der Ukraine für Deutschland und für Europa, was natürlich diese hybriden Attacken Russlands nicht legitim oder geschweige denn legal macht und was auch nicht ein Aufruf dazu sein sollte, die Ukraine nicht mehr zu unterstützen. Aber in Russland sieht man das eben als eine Vergeltungsmaßnahme gegen eine Angriffshandlung. Und in Russland sieht man tatsächlich den Westen und ja auch Deutschland tatsächlich in einer Art kriegerischen Zustand mit Russland selbst.
0: Wobei der Bundesinnenminister gesagt hat, wir sind nicht im Krieg, wir werden nur angegriffen, was ich auch einen spannenden Satz finde. Jetzt geht es ja im Prinzip im Moment nur um diesen Angriff, den vereitelten Angriff mit dieser Kampfdrohne in Leipzig auf dem Flughafen. Da ist nichts passiert. Wenn etwas passiert wäre, zum Glück nicht, aber wenn, glauben Sie, die Reaktion aus Berlin wäre stärker ausgefallen?
5: Das denke ich schon, das wäre notwendig gewesen, allein schon als Botschaft an die russische Regierung, aber auch als Botschaft an die eigene Bevölkerung, dass man diese Dinge ernst nimmt, dass man sich dagegen wehrt und nicht einfach passieren lässt, ohne dass man wirklich ernsthafte Konsequenzen folgen lässt. Es ist Gott sei Dank dazu nicht gekommen, aber wie gesagt, ich glaube auch, dass die Reaktion hätte schärfer ausfallen müssen und dass das in Moskau eben auch als Schwächezeichen Deutschlands gesehen werden wird.
0: Mord im Tiergarten. Sie merken, ich spule ein bisschen zurück auch. Dann der Krieg gegen die Ukraine im Generellen. Völkerrechtlichen Bruch. Unmenschliches Vorgehen gegen Zivilisten in diesem Krieg. Hybride Angriffe jetzt auch gegen unser Land, gegen komplett Europa. Leipzig Flughafen ist jetzt offenbar bewiesen ein russischer Angriff. Was würden Sie Menschen antworten, die sagen, wir lassen es aber auch mit uns machen, wir wehren uns zu wenig?
5: Ich denke, da ist ein Stück Wahrheit dabei. Ich glaube, die Resilienz muss in Deutschland und auch in den anderen europäischen Staaten erhöht werden. Das hat zum einen eine technische Dimension. Das heißt, dass man kritische Infrastruktur auch besser schützt gegen solche Angriffe. Das ist aber auch Bewusstseinsbildung in der Bevölkerung für solche Angriffe, was auch die Aufmerksamkeit in der Bevölkerung für solche Aktivitäten erhöhen soll. Und schließlich ist es, das ist aber eine langfristige Aufgabe, sicherlich auch notwendig, dass gesellschaftliche Konflikte, die Russland ausnützt, um sich in die Innenpolitik einzumischen, um zu polarisieren, um zu radikalisieren, möglichst gelöst werden oder eingehegt werden. Denn sonst hat Russland immer wieder Angriffspunkte, die eben die Innenpolitik Deutschlands und anderer europäischen Staaten stark belasten.
0: Der Blick von Dr. Gerhard Mangott, Professor für internationale Beziehungen, Schwerpunkt Osteuropa und Russland von der Uni Innsbruck. Ich danke Ihnen.
5: Sehr gerne.
0: Sie haben das WDR 5 Echo, das Echo des Tages um 18.42 Uhr. Ein Blick noch nach Brandenburg. Da hat es heute einen Angriff auf ein Umspannwerk in Turnow-Preilack gegeben, nahe eines Kohlekraftwerks, das größte Brandenburgs. Und der Verdacht liegt nahe, dass das Ziel die Stromversorgung für knapp 1 Million Menschen war. Noch weiß man nicht, wer dahinter steckt. Brandenburgs Innenminister Jan Redmann.
3: Gegen 7.30 Uhr kam es hier in unmittelbarer Nähe zum Umspannwerk in der Nähe des Kraftwerkes Jenschwalde zu Sabotagehandlungen am Stromnetz.
0: Ja, also von wem noch unklar, aber Sabotage auf jeden Fall. Die Ermittlungen laufen und Steve Neuwirth hat mal alles zusammengesammelt, was wir jetzt Stand 18.42 Uhr zu diesem Fall wissen.
6: Brandenburgs Innenminister Redmann informierte am späten Nachmittag über Details der Sabotage. Mit speziell hergestellten Raketen sei versucht worden, leitfähiges Material auf die Hochspannungsleitungen zu bringen, um einen Kurzschluss zu verursachen. In 2 Fällen sei das bislang unbekannten Tätern gelungen, in weiteren Fällen nicht. Ein Sprecher des Netzbetreibers hatte zuvor von manipulierten Silvesterraketen gesprochen. Laut Redmann sollte sich der Angriff in der Nähe des Kraftwerks Jenschwalde bei Cottbus auf die Netzstabilität und Stromversorgung auswirken. Einen explodierenden Sprengsatz, wie zwischenzeitlich berichtet, habe es ersten Erkenntnissen nach nicht gegeben. Allerdings hat der Kurzschluss laut Redmann in den Hochspannungsleitungen zu einem heftigen Schlag und einem Feuerball geführt. Ein Stromausfall sei aber verhindert worden, auch weil es Ersatzleitungen gegeben habe.
0: Es ist schon wieder September, 1. September 1843. 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Und wir sind bei den Kurznachrichten mit Regina Münch.
7: In Apotheken wird seit heute die sogenannte Abnehmpille verkauft, allerdings nur auf Rezept bei Erkrankungen wie Fettleibigkeit. Der Wirkstoff ist derselbe wie bei der Abnehmspritze. Die Pille muss aber nicht einmal pro Woche, sondern einmal am Tag eingenommen werden. Gleichzeitig ist sie viel höher dosiert, weil Magen und Dünndarm nur einen kleinen Teil der Wirkstoffmenge aufnehmen können. In Nepal sind 6 Tage nach der verheerenden Sturzflut mehr als 11.000 Menschen in Sicherheit gebracht worden. Laut der Regierung wurden in einigen Katastrophengebieten Stromleitungen und Straßenverbindungen wiederhergestellt. In Nepal und im benachbarten China werden noch fast 4.500 Menschen vermisst. Die Zahl der bestätigten Todesopfer stieg auf mehr als 1.000. Der Anteil der Teilzeitbeschäftigten in Deutschland war im zweiten Quartal so hoch wie noch nie. Er stieg auf 40,3%. Grund dafür ist, dass in den Branchen mit einem hohen Teilzeitanteil die Beschäftigung zugenommen hat, etwa im Gesundheits- und Sozialwesen. In der Industrie fielen dagegen Arbeitsplätze weg. Die Zahl der Vollzeitbeschäftigten sank um knapp 1%. Für den Lärm, der von Sportstätten ausgeht, werden die Regeln nun doch nicht gelockert. Das sagte das Bundesumweltministerium der Sportschau. Viele Vereine hatten darauf gehofft, dass Sportlärm wie Kinderlärm eingestuft wird, denn sie haben häufig Ärger mit Anwohnern. Auch die Sportminister der Bundesländer hatten sich für neue Regeln eingesetzt.
0: Und das war unser Nachrichtenüberblick hier im Echo mit Regina Münch. Dankeschön. Jeder dritte Mieter in Deutschland macht sich Sorgen, die Miete bald nicht mehr bezahlen zu können. Zitat: Menschen sparen an Essen, an Medikamenten und auch an ihrer Altersvorsorge, damit sie die Wohnung weiter bezahlen können. Das sagt heute die Präsidentin des Mieterbundes in Berlin. Die haben den aktuellen Mietenreport vorgestellt und Kollegin Anja Dobrodinsky hat den Bericht gelesen.
8: Um sich ihre Wohnung noch leisten zu können, sparen immer mehr Menschen bei Altersvorsorge, Urlaub, Kleidung, Möbeln und Haushaltsgeräten, erklärt Melanie Weber-Moritz, die Präsidentin des Deutschen Mieterbundes.
9: Darum geht es längst nicht mehr nur, auf Urlaub oder auf eine neue Waschmaschine zu verzichten. Jeder Vierte spart aufgrund gestiegener Wohnkosten mittlerweile an gesunden Lebensmitteln. Und 15%, das sagt unsere Umfrage, sparen an der eigenen Gesundheit, zum Beispiel bei Medikamenten oder beim Zahnersatz.
8: Jeder neunte Mieter gibt mehr als 40% des Einkommens fürs Wohnen aus. Viele Menschen leben in zu kleinen Wohnungen. 29% der Mieter befürchten, über kurz oder lang ihre Miete nicht mehr zahlen zu können. Die Hälfte sieht keine Chance, in diesem Fall eine Ersatzwohnung zu finden. Es mangelt an bezahlbarem Wohnraum.
9: In Deutschland fehlen bundesweit rund 1,4 Millionen Wohnungen. Gleichzeitig ist der Bestand an Sozialwohnungen im letzten Jahr auf einen historischen Tiefstand von rund 1 Million Sozialwohnungen gesunken.
8: Der Mieterbund fordert deshalb einen bundesweiten Mietenstopp für 6 Jahre. Außerdem müsse eine mit staatlicher Förderung gebaute Sozialwohnung auch für immer eine Sozialwohnung bleiben. Derzeit fallen jedes Jahr 57.000 Wohnungen aus der Sozialbindung heraus und dürfen dann zu marktüblichen Preisen vermietet werden. Gleichzeitig entstehen aber nur 27.000 neue Sozialwohnungen. Die Lücke müsse schnell geschlossen werden. Außerdem müssten jedes Jahr viele Wohnungen für Menschen mit mittlerem Einkommen entstehen.
9: Da müssen wir 60.000 im Jahr bauen. Und für diese Zahlen haben wir eine Berechnung angestellt. Da kommen wir auf 12,5 Milliarden im Jahr, die es bräuchte, um diese Ziele zu erreichen.
8: Melanie Weber-Moritz vom Deutschen Mieterbund hat noch weitere Forderungen. Es müssten mehr Gewerberäume zu Wohnungen umgebaut werden. Das koste einer Studie zufolge nur ein Drittel im Vergleich zum Neubau. Außerdem müsse die Politik die geplanten Kürzungen beim Wohngeld zurücknehmen.
9: Wir brauchen einen Mietwucherparagraphen, der mit Bußgeld auch geahndet werden kann und wirksam verfolgt wird. Wir müssen die Umgehungsmöglichkeiten der Mietpreisbremse, wie die Kurzzeitvermietung, das möblierte Wohnen, viel strenger regulieren.
8: Die Idee einer Bundesbaugesellschaft von Finanzminister Lars Klingbeil begrüßt der Mieterbund. An dieser Gesellschaft soll der Staat die Mehrheit halten. Sie sollen Neubau für weniger als 3.000 Euro pro Quadratmeter ermöglichen. Mindestens ein Drittel der Wohnungen in Deutschland sollte in gemeinwohlorientierter Hand sein, so der Deutsche Mieterbund. Vergesellschaftungen müssten dazu als letztes Mittel erlaubt sein.
0: Also steigende Mieten bleiben für viele Menschen ein Problem, insbesondere in unseren Großstädten. Und Sie wissen ja, die Linkspartei fordert bundesweite Mietendeckel. Ein Vorschlag, den die aktuelle Bundesbauministerin Huberts von der SPD schon abgelehnt hat. Zwei unserer Korrespondenten im Hauptstadtstudio Berlin haben da jeweils einen unterschiedlichen Blick drauf. Und wir holen uns mal beide Seiten ab.
10: Meinung.
0: Wir starten bei diesem Reizthema mit Pro-Mietendeckel. Kollege Maximilian Ulrich sagt, es kann nicht sein, dass deutsche Wohnungen zu weltweiten Spekulationsobjekten geworden sind.
11: Der deutsche Staat deckelt ja schon die Preise für bestimmte Medikamente oder gibt einen Mindestlohn vor, also einen Preisdeckel von unten. Diese Preisdeckel tragen auch immer eine ethisch-moralische Begründung in sich. Medikamente sollen schließlich keine Frage des Geldbeutels sein. Von Arbeit muss man leben können. Ich finde, das Gleiche sollte auch für Wohnungen gelten. Ihr Preis sollte gedeckelt werden. Natürlich sollen Vermieterinnen und Vermieter weiterhin Geld verdienen dürfen. Und natürlich braucht es dann zusätzlich zum Mietendeckel auch ein großes Investitionsprogramm für bezahlbaren Wohnraum. Aber gerade weil Wohnraum ein begrenztes Gut ist, darf man die Preisentwicklung nicht dem freien Markt überlassen. Denn deutsche Wohnungen sind zu einem weltweiten Spekulationsobjekt geworden. Die Preise sind vor allem in den Städten explodiert. Und die Folgen davon sind für die gesamte Gesellschaft schädlich. Menschen mit niedrigem Einkommen werden aus den Stadtzentren verdrängt. Viele Mieterinnen und Mieter leben mit ständiger Angst im Nacken. Was, wenn ich morgen den Job verliere oder die Wohnung gekündigt wird? Was, wenn wir uns trennen und einer von uns beiden ausziehen muss? Diese permanente Unsicherheit zu bekämpfen, ist für mich Aufgabe der Politik. Schließlich soll der Staat mir die freie Entfaltung meiner Persönlichkeit ermöglichen. So steht es in Artikel 2 des Grundgesetzes. Doch ohne Wohnung, ohne ein Zuhause, sind all meine schönen Grundrechte weitgehend nutzlos. Ein Mietendeckel deckelt also auch den Vertrauensverlust in die Demokratie.
0: Wenn Sie jetzt bei der Meinung pro Mietendeckel von Maximilian Ulrich so ein bisschen Puls bekommen haben, kein Problem. Die Gegenrede kommt sofort bei uns hier im Echo auf WDR 5 von Benjamin Großkopf. Er sagt, ein Mietendeckel hat noch nie auch nur eine Wohnung mehr auf den Markt geworfen.
10: In dieser Verbindung aus Bezahlbar und Wohnraum, da versteckt sich der Kern des Problems. Nicht in dem unbestimmten Gefühl, dass Vermieter charakterlose Halsabschneider sind, dem man es jetzt einfach mal so richtig zeigen muss. Dass Bauen und Wohnen so teuer sind, hat Gründe. Zum Beispiel, dass Material, Handwerker, Versicherungen, Heizungsanlagen, Energie, eben das Leben gerade teurer werden. Nicht aus böser Absicht meistens, sondern dank einer weltweiten Entwicklung, für die niemand direkt etwas kann, die man schon gar nicht einfach auf den Vermieterhalunken abschieben kann. Mit einem Mietendeckel ist, ein Grundproblem dieser schrägen Idee, noch kein Quadratmeter mehr entstanden. Im Gegenteil. Es gäbe dann vielleicht, also hoffentlich irgendwie, bezahlbaren Wohnraum für die, die eine Wohnung haben. Es würde aber kein einziger Neubau mehr entstehen, egal ob privat oder genossenschaftlich, weil nicht nur die Miete gedeckelt, sondern Unternehmergeist erstickt würde. Wir brauchen aber genau diesen Neubau. Privates Investment wäre aussichtslos, wenn steigende Preise nicht weiterzugeben wären. Es gibt aber jede Menge Menschen, die durch ein solches Invest ihr hart erarbeitetes Geld anlegen, vermieten, fürs Alter vorsorgen, dieser Gesellschaft guttun, also Teil einer sozialen Marktwirtschaft sind, die man immer wieder kalibrieren, neu ausrichten muss. Das geht nicht mit dem Vorschlaghammer, sondern nur mit einem ganzen Werkzeugkasten. Stichwort Mietpreisbremse in ganz schlimmen Märkten, dann aber ohne Schlupflöcher. Für viele, teilweise raffinierte Werkzeuge muss man geschickter sein als für den großen Hammer. Und selbst wenn man die Kraft aufbringt, ihn zu führen, die Chance, am Nagel vorbeizuhämmern, ist da. Und genau das wäre der Fall mit einem bundesweiten Mietendeckel.
0: Ein Pro, ein Contra hier auf WDR 5 zum Mietendeckel. Das war gerade das Contra noch von Benjamin Großkopf.
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0: Nächste Woche jähren sich die Terroranschläge vom 11. September zum 25. Mal. Und eine nicht geringe Rolle spielt Saudi-Arabien dabei. Der Drahtzieher Osama bin Laden stammt aus dem Land, genau wie 15 der 19 Attentäter. Saudi-Arabien ist aber gleichzeitig auch wichtigster arabischer Verbündeter der USA im Mittleren Osten. Und es sind nach wie vor sehr viele Fragen offen rund um die Verantwortung Saudi-Arabiens. WDR-Journalist Nikolaus Steiner, der ist jetzt nochmal der Spur eines Mannes gefolgt, der nach den Anschlägen im Zentrum internationaler Ermittlungen stand. Der saudische Staatsbürger Omar al-Bayoumi. Und es gibt Vermutungen, dass der zwei der späteren Attentäter unterstützt hat. Er selber bestreitet das, genau wie Saudi-Arabien. Ja, wir merken schon, sensibles Thema, bei dem viele Fragen aus unterschiedlichsten Gründen noch offen sind. Und so halten sich auch sehr viele Verschwörungsideen. Ich habe mit Nikolaus über seine Recherche sprechen können. Wie ist das, in diesen Komplex einzutauchen, 9-11, auch mit all seinen Risiken?
13: Ja, ich habe das schon gemerkt bei meinen Recherchen, dass natürlich immer, wenn du dich journalistisch mit diesem Thema 9-11 beschäftigst, ne, da kommen halt von links und rechts her die absurdesten Geschichten auf dich zu. Ne? Also von Inside-Job oder jüdische Weltverschwörung oder was auch immer, was da alles so kursiert. Und deshalb habe ich natürlich auch erstmal so ein bisschen lange Finger gehabt und habe gedacht, okay, Saudi-Arabien und 9-11, ist das jetzt auch so eine Verschwörungstheorie? Und dann bin ich sozusagen dem nachgegangen und habe angefangen, tiefer zu graben und hab gemerkt, da sind noch viele Fragen offen.
0: Und wenn wir schon mal so ein bisschen auf die Antworten schielen oder Erkenntnisse, was hat dich am meisten überrascht?
13: Am meisten überrascht haben mich zwei Dinge. Das eine ist, dass wirklich jedes Jahr oder alle zwei Jahre wirklich was Neues rausgekommen ist. Also zum Beispiel FBI-Ermittlungsunterlagen wurden freigegeben von der US-Regierung nach 10 Jahren, 15 Jahren, 20 Jahren. Und da sind Informationen drin, die vorher kein Mensch wusste. Also zum Beispiel, dass das FBI eine geheime interne Ermittlung hatte über 7 Jahre, die genau dieser Frage nachgegangen sind. Welche Rolle spielte Saudi-Arabien? Das war alles total unbekannt, bis 2020 die New York Times das mal enthüllt hatte. Was ich damit sagen will, diese Geschichte entwickelt sich fortlaufend weiter. Das ist der eine Punkt. Und der andere Punkt, was ich total interessant finde, deshalb auch der Titel des Podcasts Staatsgeheimnis, ist, dass wirklich die US-Regierung Jahre und Jahrzehnte lang zentrale Dokumente zu der Rolle Saudi-Arabiens unter Verschluss gehalten hat. Es ist wirklich so, muss man sagen, und das ist keine Verschwörungstheorie, dass die US-Regierung immer sehr, sehr zurückhaltend waren mit Informationen, die Saudi-Arabien betreffen.
0: Und würdest du sagen, ich hatte es ja einleitend auch gesagt, es ist ja wirklich also das Thema für Verschwörungsideen, Theorien, wie auch immer man es nennt, würdest du sagen, das hat sich auch so ein bisschen verselbstständigt, eben weil die US-Regierung eigentlich seit sie Mitteln hier und da den Deckel drauf haben, scheibchenweise Dinge rausgeben, Dinge nur unter Druck rausgeben, würdest du sagen, das hat das Ganze nochmal so ein bisschen verstärkt?
13: Absolut. Also ich denke natürlich, dass diese Intransparenz dann zu vielen Ideen, Gedankenspielen geführt hat. Ja. Ne? Dieser, was steht denn da drin und was wollen sie uns denn verheimlichen und so weiter. Aber wenn man das dann liest, was da drin steht, dann sind das meistens ja zum Beispiel eben FBI-Ermittlungsunterlagen. Das liest sich wie ein ganz nüchterner Polizeibericht erstmal. So, ne? Okay. Also da ist jetzt gar nicht irgendwie der große geheime Austausch zwischen USA und Saudi-Arabien, ne? Wo ich mich dann auch frage, so, okay, das klingt nach einer ganz normalen Ermittlerarbeit. Warum will die US-Regierung das nicht freigeben? Und die einzige plausible Erklärung, weil es betraf mehrere US-Regierungen seit dem 11. September, die einzige Antwort, die ich darauf geben könnte, wäre, dass man eben schon wollte, dass der wichtige Bündnispartner Saudi-Arabien da eben geschützt werden soll.
0: Du hast unter anderem mit David Campbell gesprochen, ehemaliger Anti-Terror-Ermittler von Scotland Yard. Wie kommt man denn an so jemanden ran?
13: Ja, ich kann natürlich jetzt argumentieren, wie die US-Regierung. Aber ich kann so viel sagen, dass das eine lange Recherche war, bei denen ich mit vielen Kolleginnen und Kollegen auch gesprochen habe in England, in den USA. Ich habe mit Anwälten gesprochen, die eben gerade dieses juristische Verfahren gegen Saudi-Arabien vorantreiben. Und über verschiedene Kontakte bin ich am Ende bei ihm gelandet. Aber viel schwieriger war eigentlich natürlich dann auch Vertrauen zu ihm aufzubauen. Und dass er sich dann auch bereit erklärt, wirklich in die Öffentlichkeit zu gehen, weil diese ehemaligen SO-13, so hieß seine Einheit, ehemalige Spezialeinheit, die sind auch bedroht heute noch. Also Antiterrorermittler, die das jahrzehntelang gemacht haben, da gibt es schon noch einige, die denen nach dem Leben trachten. Es ist also nicht so einfach, dann einfach an die Öffentlichkeit zu gehen.
0: Aber Scotland Yard sind ja die Briten, ne? Das heißt, die unterschiedlichsten westlichen Staaten oder viele Staaten, die involviert sind, sind immer noch auch an den Ermittlungen mit dran.
13: Jein. Also es ist im Moment so, es gibt eben ein juristisches Verfahren in New York und dort klagen mehrere hundert Angehörige der Opfer gegen Saudi-Arabien. Und sie wollen erstmal, dass überhaupt eine Zivilklage zugelassen wird in den USA. Darum geht es jetzt erstmal. Wir sind noch ganz am Anfang sozusagen. Und im Rahmen dieses Prozesses, dieses juristischen Prozesses, kommen halt immer mehr Unterlagen ans Licht. Das FBI, und das ist das Wichtige, ist wirklich Jahre und Jahrzehnte genau dieser Frage nachgegangen, welche Rolle spielte Saudi-Arabien. Und diese Unterlagen, tausende Seiten, die sind eben zum Teil veröffentlicht. Und dadurch kann man sich schon ein Bild machen sozusagen, was die alles herausgefunden haben und wie die vorgegangen sind.
0: Gibt es irgendein Dokument oder eine Aussage, die du noch gern gehabt hättest für die Recherche und am Ende auch den Podcast?
13: Ja, sage ich ganz offen. Also ich habe gehört, dass die Kolleginnen der BBC da was rausgefunden haben. Was sie haben, ist ein Dokument angeblich, was zeigen soll, dass dieser saudische Staatsbürger, über den du ja schon auch erzählt hast, um den es im Podcast geht, warum der eigentlich freigelassen worden ist. Und da soll es Schriftverkehr geben zwischen USA, Großbritannien und Saudi-Arabien, wo dazu was drinsteht. Mehr weiß ich nicht. Das werden wir sehen, wenn die BBC da was rausbringt.
0: 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Und zum Schluss noch ein Zitat, eine kleine, aber feine Swingerparty. Und nein, wir haben nicht an Seriosität eingebüßt hier bei WDR 5. Wir berichten jetzt lediglich kommunalpolitisch. Im Stadtrat Mannheim, da sitzt auch der Ex-Linksparteipolitiker Julien Ferrat. Der hat schon länger den Plan, eine Swingerparty im Rathaus zu veranstalten. Und das hat er jetzt am Freitag wohl auch in die Tat umgesetzt, wie er selber bestätigt. Er hat einen kommunalpolitischen Stammtisch angemeldet. Ja, und aus dem ist dann eben ein kommunalpolitischer Swingerabend geworden. Für Interessierte. 7 Männer, 2 Frauen. Zwischen 28 und 55. Ich zitiere wieder, diesmal aus der Behördenpost. Die Stadtverwaltung hat Herrn Stadtrat Ferrar schriftlich informiert, dass der reservierte Raum für nicht für Nacktveranstaltungen, Swingerpartys und ähnliches genutzt werden darf. So, die sind jetzt sauer. Aber eins kann man dem kleinen Ferkelchen nicht vorwerfen, fehlende Bürgernähe. Das müssen wir zugeben, oder? Andreas Bosche und Team sind raus. Einen schönen Abend.
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14: Die Nachrichten mit Stefan Pössl. Guten Abend.
1: Die Bundesregierung beantwortet diesen hybriden Angriff von Leipzig verhältnismäßig und besonnen, aber gleichermaßen entschlossen.
14: Bundesinnenminister Dobrindt macht Russland verantwortlich für den versuchten Drohnenanschlag auf dem Flughafen Leipzig. Der Bau der Drohne, die Art des Sprengstoffs und Erkenntnisse der Geheimdienste würden belegen, dass Russland dahinter steckt. Gemeinsam mit Außenminister Wadefuhl teilte Dobrindt mit, wie Deutschland reagiert. Benjamin Großkopf, WDR Berlin.
10: So werde das russische Generalkonsulat in Bonn Mitte September geschlossen, ebenso wie das russische Haus in Berlin. Außerdem sind unter anderem verschärfte Einreisekontrollen für russische Staatsbürger geplant. Und der Druck auf die russische Schattenflotte in der Ostsee soll erhöht werden. Wie, das blieb allerdings in dem kurzen Statement der beiden Minister unklar. Eine mit Sprengstoff präparierte Drohne war Anfang August im Sicherheitsbereich des Flughafens Leipzig-Halle entdeckt worden, zwischen ukrainischen Frachtmaschinen. Bundeskanzler Merz hatte mit Blick auf solche hybriden Angriffe gesagt, die Urheber würden, so wörtlich, dafür bezahlen.
14: Und auch das ist Thema. In Deutschland fehlen nach Angaben des Mieterbundes 1,4 Millionen Wohnungen. Der Verband fordert, mehr Sozialwohnungen zu bauen und die bestehenden zu erhalten. In Köln hat sich der mutmaßliche Messerangreifer von Leverkusen gestellt. Vor einer Woche war ein 20-Jähriger in Leverkusen-Schlebusch erstochen worden. In Brandenburg haben Unbekannte versucht, die Stromversorgung lahmzulegen. Die Behörden sprechen von Sabotage am Umspannwerk Breilack. Der neue norwegische König Håkon hat in Oslo seinen Eid auf die Verfassung abgelegt. Nach dem Tod seines Vaters Harald war der 53-Jährige automatisch König geworden. Borussia Dortmund tritt heute bei einem Jahrhundertspiel an, zumindest aus der Sicht des Gegners. Der BVB ist in der ersten Runde des DFB-Pokals zu Gast beim Fußball-Fünftligisten Hamburg-Eimsbütteler Ballspielclub. Beim Mittelfeldspieler Semir Demirovic vom HIBC ist die Vorfreude groß.
15: Man denkt sich dann immer, wenn du an diesen Plakaten vorbeiläufst, okay, das sind wir. Wow, HIBC spielt gegen Dortmund, das kann nicht wahr sein.
14: Gespielt wird im Stadion des Hamburger SV. Bis gestern waren für das Spiel gegen den VB mehr als 41.600 Karten verkauft. Rekord für ein DFB-Pokal-Erstrundenspiel mit Beteiligung eines Fünftligisten. Anstoß ist um 20.45 Uhr. Das war WDR aktuell. Das Wetter in Nordrhein-Westfalen. Noch etwas Sonne, viele Wolken und vereinzelt Schauer. In der Nacht kühlt es auf 14 bis 9 Grad ab. Morgen erst meist bewölkt, später auch mal Sonne. Vereinzelt fallen aber weiter Schauer. In Winterberg maximal 16 Grad, in Aachen bis 21 und in Warendorf bis 22 Grad. Am Donnerstag sieht es ähnlich aus. Schauer sind dann aber eher die Ausnahme. Am Freitag erst freundlich, dann kräftige Regenfälle und Gewitter bis 28 Grad. Am Samstag wieder etwas trockener. Es weht ein böiger Wind und 21 bis 25 Grad. Die Zeit ist es 19.03 Uhr. WDR 5, die Verkehrslage. A3 Köln Richtung Oberhausen. Zwischen Kreuz Breitscheid und Kreuz Kaiserberg etwa 15 Minuten plus 3 Kilometer Stau. A4 Aachen Richtung Köln. Zwischen Kreuz Köln-West und Köln-Eiffeltor etwa 10 Minuten plus 5 Kilometer stockender Verkehr. A4 Köln Richtung Aachen zwischen Dreieck Heumar und Kreuz Köln-Süd 5 Kilometer stockender Verkehr. B56 Düren Richtung Bonn zwischen Bonn-Endenich und Bonn-Willig 2 Kilometer Stau 20 Minuten plus und B235 Senden Richtung Witten zwischen Datteln und Henrichenburg 2 Kilometer Stau. Man braucht etwa 10 Minuten länger.
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17: So, alle Töne, die ich heute nicht mehr brauche, bitte rein in den Karton. Ja, du auch, du auch. Ja, sehr gut, sehr gut. So, und jetzt nur noch den Karton zumachen. Ja, damit ist es geschafft. Die letzte Kiste ist gepackt. Und Leute, wisst ihr, was das heißt? Wir können umziehen. Seit Wochen packen wir fleißig unsere Umzugskiste und Leute, morgen ist es endlich soweit. Da startet unsere neue Sendung, die Maus am Morgen, der allerbeste Start in den Tag. Und alles, was ihr dazu wissen müsst, das erfahrt ihr heute bei Maus Live. Ey!

0: Ey Leute, ich weiß, die neue Sendung im Mausradio ist natürlich mit Abstand das Krasseste und das Aufregendste, was für euch alle morgen passiert. Ich weiß schon, morgen gibt's nichts Krasseres. Ja gut, eine Klitzekleinigkeit gibt's morgen schon noch. Ab morgen ist wieder Schule. So, der Ton kommt auch in den Karton. Super, damit ist das erledigt. Ihr in Nordrhein-Westfalen, für euch ist morgen der erste Schultag nach den Ferien. Und so an einem ersten Schultag ist ja vieles anders, ne? Es gibt vielleicht neue Mitschüler, neue Lehrer, aber neue Fächer, das gibt's eher nicht so oft. In Hessen ab nächstes Jahr aber schon.
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2: Morgen fängt in Nordrhein-Westfalen die Schule wieder an. Eine immer größere Rolle spielt, auch dort, die KI, die künstliche Intelligenz. Das Bundesland Hessen hat jetzt darauf reagiert.
1: Worum geht's?
2: In Hessen wird es ab der 5. Klasse bald ein ganz neues Schulfach geben. Es heißt KI und digitale Welt. Die Schülerinnen und Schüler sollen dort lernen, wie man mit dem Internet und mit künstlicher Intelligenz so umgeht, dass es einem nicht schadet.
1: Achtung, Quizfrage.
2: Was ist eigentlich der Unterschied zwischen KI und AI? Das liest man ja auch ganz oft. Ist das A? AI steht für alte Intelligenz. Das sind Computerprogramme, die nicht mehr so ganz auf der Höhe sind und die man deshalb besser nicht benutzen sollte. Oder B, AI steht für alternative oder andere Intelligenz. Das sind Computerprogramme, die einem Antworten ausspucken, mit denen man erstmal nicht gerechnet hätte. Oder ist das C? Es gibt gar keinen Unterschied. KI und AI sind genau dasselbe. Richtig ist Antwort C. KI und AI sind genau dasselbe. AI bzw. AI steht für Artificial Intelligence und ist einfach nur die englische Abkürzung für KI. Fast alle älteren Schülerinnen und Schüler benutzen übrigens schon KI, zeigt eine aktuelle Umfrage. Für Hausaufgaben oder Referate zum Beispiel. Dafür erzählen oder schreiben sie das, was sie haben möchten, einem Chatbot. Chat kommt von Chatten. Bot kommt von Roboter. ChatGPT, Ernie oder Gemini heißen die Chatbots zum Beispiel. Die KI nimmt den Schülern Arbeit ab. Sie ist ein Computerprogramm, das Aufgaben löst, für die man normalerweise sein eigenes Hirn anstrengen müsste. Das ist ein Problem, denn für die Lehrerinnen und Lehrer ist es natürlich doof, wenn sie zum Beispiel Hausaufgaben abgeliefert bekommen, bei denen sie gar nicht mehr wissen, wer sie denn eigentlich gemacht hat. Die Schüler oder die KI. Und die KI kann natürlich Fehler machen, denn die KI denkt oder versteht nicht wirklich, was sie da tut. Sie ist kein Mensch, sondern eine Maschine. Eine Maschine, die versucht, aus den vorhandenen Infos eine geeignete Lösung auszurechnen und auszuspucken. Dafür wird sie mit Unmengen Beispielen, also Texten, Bildern und Videos gefüttert, vor allem aus dem Internet. Beispiel, wenn die KI tausende Bilder von Elefanten sieht, weiß sie irgendwann, wie ein Elefant aussieht. Sie erkennt also Muster, Verbindungen und Wiederholungen in den Datenmassen. Wenn im Netz allerdings falsche Sachen stehen, dann kann es eben passieren, dass die KI diese Fehler dann auch weiter verbreitet.
1: Oha!
2: Wie man so etwas erkennt, welche Quellen verlässlich sind und welche nicht und dass man einer KI eben nicht immer einfach so glauben sollte, genau das sollen die Schülerinnen und Schüler in Hessen in dem neuen Schulfach lernen. In der 4. Klasse sollen sie außerdem den Führerschein machen.
1: Echt jetzt?
2: Nein, keinen fürs Auto, sondern einen Medienführerschein. Da geht's nicht nur um KI, sondern ums Internet allgemein. Mit dem Führerschein sollen die Viertklässler nachweisen, dass sie sich sicher durchs Internet klicken können und dass sie wissen, dass man nicht alles glauben darf, was dort zu sehen und zu hören ist.
1: Übrigens,
2: diese Informationen hier sind nicht gefälscht. Und dieser Maus-Zoom, der letzte, den wir senden, ist auch garantiert ohne KI entstanden.
1: Und wie geht's weiter?
2: Das Fach KI und digitale Welt soll in den 5. Klassen in Hessen ab dem nächsten Schuljahr unterrichtet werden. Gut möglich, dass sich andere Bundesländer Hessen als Vorbild nehmen und auch so ein Schulfach einführen.
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0: Danke, Nico. Leute, auch am Morgen halten wir euch weiterhin auf dem Laufenden. Was in der Welt passiert, das hört ihr natürlich auch bei der Maus am Morgen. Da gibt's ab morgen die Maus-Nachrichten für euch. Hey, wie oft ich heute Morgen sag, meine Güte. Und ich überlege mir so lange noch, welches Schulfach ich denn neu einführen würde, wenn man mich fragen würde. Ich brauche auf jeden Fall noch Brettspielunterricht, wo einfach die ganze Zeit gezockt wird. Das wäre mega geil. Oder sowas wie Ausredenkunde, so immer dienstags nach Sport. Ja, ich glaube, das wäre toll. Da lernt man dann immer die besten Ausreden. Max, du bist genial, du bist es einfach.

0: Nur noch einmal schlafen und dann hat unsere neue Sendung Die Maus am Morgen Geburtstag. Happy Birthday, vorträglich! Oh nee, das bringt total Pech, oder? Vorträglich zu grüßen. Oh, ich muss das Universum irgendwie wieder ins Gleichgewicht bringen. Also, Happy Birthday nachträglich, liebe Sahide. Warum Sahide? Wartet's ab.
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2: Herr Lauterbach.
3: Hallo Charlotte.
2: Kennen Sie Sahide?
3: Nee.
2: Echt nicht? Das hier.
3: Ist Sahide? Hm? Ich hab dich nur reingelegt.
2: Oh.
3: Sahide kenne ich natürlich.
2: Ja.
3: Und selbstverständlich weiß ich auch, warum der Song Sweet 16 heißt.
2: Genau, weil die 16 ist.
3: Ha, sind für dich richtig gute Nachrichten.
2: Was hat das denn mit mir zu tun?
3: So.
2: Was machen Sie da?
3: Ich spiel mir schon warm. Ich erklär's dir im Lied.
2: Okay.

0: wärst du immer noch jünger geblieben.
1: Herr Lauterbach, kann ich kurz unterbrechen?
0: Kurz.
1: Wer hat denn überhaupt gesagt, dass ich ein Star werden will?
0: Das wirst du kaum verhindern können, wenn du weiter bei einem so tollen Lehrer so...
1: Ich weiß überhaupt noch nicht, was ich mache. Später.
0: Du machst das schon alles richtig, Charlotte. Mein Rat als Rock'n'Roller, mach erst mal die Grundschule fertig. Dann ist immer noch Zeit für die Karriere.
1: Haben Sie das auch so gemacht? Nur Grundschule und dann nichts mehr gelernt?
0: Was willst du denn damit andeuten?
2: So, den Lauterbach, den packe ich natürlich auch ein. Keine Sorge, den wird's am Morgen auch weiterhin geben. Dann heißt's, toller Stach in den Tag mit Lauterbach.

0: Seit Wochen packen wir hier bei MausLive unsere Sachen für die Maus am Morgen und mittlerweile ist fast alles eingepackt. Sogar mein Pupsknopf. Ich vermisse ihn jetzt schon. Komm bald zurück. Viele Leute haben uns beim Packen geholfen. Auch ein paar, die ihr kennt.
1: Hier ist Tobi von Checker Tobi. Ich kann euch sagen, ich bin ein richtiger Morgenmensch. Ich mag es sehr gerne, morgens schon ganz früh aufzustehen, bevor alle anderen wach sind. Und mir hilft, um gut in den Tag zu kommen, ein schönes, gut durchgezogenes, frisches Müsli. Und deswegen muss ich auch sagen, es gibt ein Geräusch, das für mich jeden Morgen unbedingt dazugehört. Und das ist das Geräusch vom Löffel in der bei mir immer gleichen Schüssel. Und deshalb packe ich das in den Maus-Radio-Umzugskarton.
2: Hi ihr Lieben, ich bin Stefanie Heinzmann. In meine Maus-Umzugskiste würde ich auf jeden Fall meinen Hund packen. Juma. Naja, oder vielleicht lieber obendrauf. Nicht in die Kiste.
3: Hallo, ich bin Sim van Brugge, Weltmeister im Frittenbacken aus den Niederlanden. Was muss unbedingt in meine Kiste? Meine wunderschöne Fritteschneidermaschine.
4: Hallo, ich bin Julia, die Mausköchin. Und in die Umzugskiste packe ich meine Lieblingspfanne, mit der kann ich alles braten, vom Spiegelei bis zum Pfannkuchen.
5: Ich bin Theo Pagel, der Direktor des Kölner Zoos. In meinem Maus-Umzugskarton packe ich natürlich ein Fernglas, denn mit dem Fernglas kann ich die Tiere, auch wenn sie mal ein bisschen weiter weg sind, im Zoo beobachten. Und zwar nicht nur die, die eben als Zootiere leben, sondern auch die vielen Wildtiere wie Eisvögel, die bei uns hier herumfliegen.
6: Hallo, ich bin Christoph Biemann. Alle kennen mich als den Christoph von der Maus, der mit dem grünen Sweatshirt. Was ich in den Maus-Umzugskarton packe? Naja, ein grünes Sweatshirt. Natürlich meine Neugierde auf neue Geschichten für die Maus. Tja, alles Sachen, bei denen man nicht viel schleppen muss, aber die trotzdem Gewicht haben.
0: Ey, das sind alles so viele gute Sachen. Alles perfekt für den Morgen. Ja, gerade den grünen Pulli von Christoph, den könnte ich gut gebrauchen am Morgen. Dann kann ich endlich wieder Spinatmüsli essen und keiner merkt, dass ich klecker. Win-win, igitt, igitt.

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0: Gut genug, Kitsch Creek und Blumengarten hier bei Maus Live im WDR 5 und im Maus Radio. Und wisst ihr, wer bei diesem ganzen Umzugsstress gut genug war? Nein, nicht nur gut genug, guter als gut genug. Wer war am allergutgenugesten? Ihr natürlich.
1: Uff, ganz schön schwer unsere Maus-Umzugskiste.
2: Hier ist die Leonie. Ich würde gerne in die Maus-Umzugskiste für den Morgen leckeres Brot packen, vielleicht ein paar Brötchen und eine Sonnenbrille.
3: Ich bin der Elias und ich packe in die Maus-Umzugskiste meine kleine zweijährige Schwester, weil immer wenn ich aufstehe, bin ich eher so grummelig. Und wenn sie dann halt in mein Zimmer reinkommt, dann erhält sie mir den Tag.
4: Wir sind Jonathan
5: und Anton.
4: Und wir möchten etwas in die Maus-Umzugskiste packen, nämlich
5: eine Zahnbürste und eine Tube Zahnpasta.
4: Damit man sich auch gut die Zähne putzen kann beim Radio hören.
6: Ich bin die Frieda, ich bin 9 Jahre alt und in den Umzugskoffer packe ich Mamas Auto, weil ich morgens auf dem Weg zur Schule immer Mausradio hören kann.
7: Wir sind Mara und
8: Jakob.
7: Wir packen in die Maus-Umzugskiste einen Ratschlag und Mausmusik.
9: Ich bin die Charlotte, bin 9 Jahre alt. In meine Umzugskiste könnte noch eine Teeparty reinpassen. Dann wird es morgens immer so schön gemütlich.
10: Hier ist Theo, 7 Jahre alt und ich packe für die Maus-Umzugskiste Glück mit ein.
11: Ich bin am Morgen 6 Jahre alt und die gerne in die Maus-Umzugskiste packen. Das gesamte Maus-Team und die Maus, den Elefanten und die Ente.
0: Vielen, vielen Dank an alle Maus-Radio-Fans, die in den letzten Wochen so fleißig mitgemacht haben und unsere Umzugskiste vollgepackt haben mit Krams und Zeugs und Dingsbumsens. Moment, Moritz hat gerade gesagt, dass er das gesamte Maus-Team in einen Umzugskarton steckt. Bin ich ein Dingsbumsens?
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0: Aber ist das ganze Maus-Team dabei?

beim neuen Morgen. Das und noch vieles mehr könnt ihr herausfinden gleich. Ruft gerne an, wenn ihr eine Frage habt, unter der 0800 220 5555. Oder schreibt auf maus-live.de eine Frage.

0: Ey Leute, ich platz vor Freude, denn ich bin voller Vorfreude, aber das kommt vor Freude, denn morgen geht's los mit der Maus am Morgen, der allerbeste Start in den Tag. Doro, bist du auch voller Vorfreude?
1: Voll. Ich bin schon die letzte Woche ganz aufgeregt gewesen, habe ich gemerkt. Heute ist nochmal schlimmer geworden, aber das ist eben eine schöne Aufregung.
0: Ja, total. Du bist sozusagen die Chefin vom Mausradio. Das heißt, du kannst uns wirklich alles über die Maus am Morgen erzählen, oder?
1: Ja, davon gehe ich aus.
0: Perfekt. Jakob hat nämlich auf maus-live.de gefragt, könntet ihr heute in der Sendung nochmal zusammenfassen, was sich alles ändert?
1: Total gerne. Wir haben uns überlegt für die Maus am Morgen, dass wir euch durch euren Morgen begleiten wollen. Also von 6 Uhr angefangen bis 8 Uhr. Wir gehen davon aus, dass ihr dann in die Schule geht oder auf dem Schulhof, auf dem Schulweg seid. Und manchmal ist es ja morgens wuselig, ne? Da muss man so viel machen. Manchmal ist morgens auch die Laune noch nicht so ganz auf 100%, sondern eher noch im Keller. Und wir haben uns eben ganz viele schöne Sachen überlegt, wie wir den Morgen für euch mit ein bisschen mehr Leichtigkeit und eben besserer Laune gestalten können. Also wir wollen euch helfen, gut durch den Morgen zu kommen, euch zu begleiten. Und das machen wir natürlich mit der richtigen Musik.
0: Ja, sehr gut.
1: Also das hatten wir ja gerade auch in der Umzugskiste. Ja. Mausmusik.
0: Muss rein.
1: Könnt ihr euch drauf verlassen.
0: Ja, klar.
1: Genau.
0: Kannst du sonst noch was anteasern? Was wird es alles noch in der Sendung geben?
1: Ja, sehr, sehr gerne. Also wir haben uns zum Beispiel so ein Format überlegt, wo uns ein Kind sagt, warum heute ein schöner Tag für ihn wird oder für sie. Das finde ich toll, weil da wird direkt mal Vorfreude auf den Tag gemacht. Oder wir haben uns eine Anzieh-Challenge überlegt. Da läuft dann ein Song. Und innerhalb dieses Songs bitten wir alle, die gerade das Mausradio hören, sich anzuziehen und das zu schaffen innerhalb dieser anderthalb, zwei Minuten.
0: Oi, oi.
1: So, und dann ist man schon mal angezogen. Das ist ja auch cool.
0: Cool,
1: morgens.
0: Ja. Genau. Viele Kinder haben auch auf maus-live.de gefragt, wie es denn mit den Nachrichten aussieht. Jetzt, weil es den Maus-Zoom nicht mehr geben wird, gibt es trotzdem irgendwie Nachrichten am Morgen?
1: Ja, es gibt auf jeden Fall Nachrichten am Morgen. Wir haben uns da auch überlegt, was ist am Morgen das Wichtigste für Kinder, für euch zu wissen. Und wir werden um 6.30 Uhr, um 7 Uhr, um 7.30 Uhr und um 8 Uhr jeweils frische Nachrichten für euch haben. Wir nennen das Ganze ganz schlicht Mausnachrichten.
0: Da weiß man, was man kriegt.
1: Genau.
0: Cool. Theo hat angerufen. Hi Theo.
2: Hallo.
0: Hi, grüß dich. Was ist deine Frage?
2: Welche Moderator sind denn jetzt früher morgen da?
0: Warum fragst du das?
2: Weil es mich interessiert halt, weil halt so ist.
0: Ja, vollkommen zu Recht. Da kann ich dir so viel schon mal verraten. Ich bin auf jeden Fall dabei. Aber der Esel sollte sich eigentlich nicht zuerst nennen. Doro, wer ist sonst noch dabei?
1: Ja, es werden alle dabei sein, die hier auch lange oder auch Max, du bist jetzt noch nicht so lange dabei, andere sind länger dabei, aber alle, die bisher Maus Live moderieren, sind dabei.
0: Cool.
1: Sind die neue Morgencrew.
0: Gibt es irgendetwas, Theo, auf das du dich besonders freust, wenn du jetzt an den Morgen denkst?
2: Mausradio.
0: Cool. Dann schaltest du morgen auch ein?
2: Ja.
0: Perfekt. Doro, ab wann kann denn Theo morgen einschalten und ihr alle da draußen auch?
1: Ab 6 Uhr. Aber Theo, ist auch gar nicht schlimm, wenn du später einschaltest. Wir sind ja 2 Stunden für euch da.
0: Voll, gar kein
1: Ihr könnt
0: Problem.
1: Jederzeit einsteigen.
0: Ja, und auch jederzeit wieder einschlafen und dann wieder aufwachen. Und wir sind immer noch da.
1: Genau, bis 8.
0: Danke, Theo. Dir einen schönen Abend.
2: Tschüss.
0: Ciao, bis bald. Kannst du nochmal sagen, wo können denn alle die Leute die Maus am Morgen hören?
1: Genau, das ist ganz einfach. Ihr könnt beispielsweise in unsere Maus-App gehen. Da gibt es einen Button, den man einfach anklicken kann, um das Mausradio zu hören. Oder auf diemaus.de. Da werdet ihr uns auf jeden Fall finden. Da ist das Mausradio auch ganz groß und auch in ARD Sounds.
0: Sehr schön. Habt ihr noch mehr Fragen an Doro? Dann ruft sehr gerne an.
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0: Oder schreibt uns auf maus-live.de. Und Leute, auch die wird am Morgen natürlich weiter für uns da sein. Taylor Swift.

0: Ab morgen gibt es eine neue Sendung für euch, nämlich die Maus am Morgen, der allerbeste Start in den Tag. Wir begleiten euch vom Aufstehen bis in die Schule von 6 bis 8 Uhr. Die Sendung, die könnt ihr hören im Livestream auf wdrmaus.de oder in der Maus-App oder in der App ARD Sounds. Huiuiui, man kann die richtig viel und überall hören. Ich bin immer noch hier mit Doro, quasi die Chefin vom Mausradio. Und Malte hat im Gästebuch geschrieben und gefragt, Doro, gibt es denn weiterhin die Mausklasse? Und was machen die denn dann an den einzelnen Tagen? Kommen die noch am Freitag, Kinder ins Studio nach Köln?
1: Es gibt die Mausklasse auf jeden Fall weiter. Die ist uns total wichtig und die wird auf jeden Fall weitergeführt.
0: Inwiefern?
1: Genau, wir haben uns da so ein paar Sachen überlegt. Also ein paar Sachen, die in der Mausklasse produziert werden und in dieser Woche entstehen, die laufen in dieser Morgenstrecke. Und es wird aber auch eine Mausklasse-Spezialsendung geben. Da muss ich tatsächlich mal ganz kurz hier in unser neues Sendeschema gucken. Mittwochs läuft die, genau. Und zwar 17 und 19 Uhr bei uns im Mausradio. Und es wird weiterhin das Ratespiel geben, freitags um 17 Uhr. Also unbedingt Mausradio einschalten zu dieser Zeit, weil da könnt ihr natürlich auch weiterhin mitmachen und gewinnen.
0: Kann man also auch weiterhin gewinnen? Das haben auch ein paar gefragt. Wird es denn weiterhin Gewinnspiele geben?
1: Ja, also es wird, wie gesagt, im Ratespiel die Möglichkeit geben. Das ist die größte Fläche, wo ihr viel gewinnen könnt. Es wird aber auch weiterhin eine Chartsendung samstags geben. Da könnt ihr entscheiden, welche Titel auf welchen Platz gewotet wird und da natürlich auch was gewinnen.
0: Sonntags meinst du, oder?
1: Sonntags meine ich, natürlich. Mensch, das ist alles neu, auch
0: ja,
1: für mich. Ich habe noch
0: los.
1: Nicht alles 100% auswendig. Danke, Max.
0: Gar kein Problem. Viele haben auch gefragt, wie es denn aussieht mit der Musikwunsch-Sendung, die immer montagsabends um 19 Uhr lief.
1: Wir freuen uns nach wie vor auf eure Musikwünsche. Wir haben sogar eine neue Möglichkeit, wie ihr uns künftig Musikwünsche schicken könnt. Und zwar wird es oder gibt es jetzt ab jetzt das Mausmikro auf unserer Internetseite wdrmaus.de.
0: Was ist das Mausmikro?
1: Das Mausmikro ist cool. Da könnt ihr uns im Prinzip eine Sprache schicken. Das kennt ihr vielleicht. Macht ihr vielleicht auch schon in anderen Zusammenhängen mit euren Eltern oder so.
0: Mhm.
1: Und da könnt ihr uns quasi den Musikwunsch als Sprachnachricht schicken. Und natürlich gibt es auch weiterhin den Anrufbeantworter Claro. Der ist 24 Stunden, 7 Tage die Woche für euch da. Da könnt ihr uns Musikwünsche dalassen. Und wir haben im Mausradio nach wie vor unsere Sendungen, in denen wir die Musikwünsche wirklich gebündelt einmal euch präsentieren. Und es gibt natürlich auch in der neuen Morgenstrecke Plätze, um Musikwünsche zu erfüllen.
0: Ja, sehr cool. Jetzt gab es ja bei Maus Live abends manchmal auch so super Spezialsendungen, wie zum Beispiel die Kinderradionacht und die Weihnachtssendung. Was ist denn mit denen?
1: Die gibt es natürlich auch. Ihr könnt euch nach wie vor auf die Kinderradionacht freuen, die immer Ende November läuft. Und wir werden auch die große Weihnachtswartesendung auf die Plätzchen fertig los wieder dieses Jahr am 24.12. senden.
0: Das
1: definitiv.
0: Das läuft dann auf WDR 5, aber sonst muss man sagen, wird nichts mehr auf WDR 5 hier für euch laufen, oder?
1: Ja, das ist eine wichtige Info. Also alle, die uns bisher immer über WDR 5 gehört haben, also die Mausradio und Maus Live über WDR 5 eingeschaltet haben und die Lust haben, weiterhin unser Programm, also das Kinderprogramm zu hören, die ziehen bitte einmal mit uns um. Und zwar dahin, was wir gerade schon öfter gesagt haben, ich sag's jetzt nochmal, in der Maus-App, auf wdrmaus.de und in ARD Sounds könnt ihr das Mausradio ganz einfach anklicken und habt da den Livestream zu uns.
0: Perfekt. Vielen Dank, Doro.
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0: Yum, yum, yum, Schokolade von Deine Freunde. Deine Freunde wird es natürlich auch weiterhin beim Maus Morgen geben, Leute. Natürlich, viele Fragen von euch haben uns noch erreicht. Zum Beispiel hat Pino gefragt, ob die neuen Maus-Nachrichten denn auch bei ARD Sounds zu hören sein werden.
1: Ja, die werden ja einerseits da zu hören sein, weil man da eben auch das Mausradio anklicken kann. Und das Schöne ist, wir werden die Nachrichten so zusammenfassen, dass daraus auch ein Nachrichtenpodcast wird. Dann kann man sich das alles nochmal schön gebundelt anhören.
0: Wenn man es auch einfach nochmal hören will vielleicht.
1: Genau, der nennt sich dann einfach Maus Nachrichten. Dieser Podcast ist in ARD Sounds zu finden. Genau.
0: Super. Und jetzt hat noch jemand Unbekanntes gefragt, ob es denn morgen auch dann schon die Mausklasse am Morgen geben wird.
1: Morgen geht ja in NRW die Schule wieder los.
0: Ja.
1: Und da wir immer eine ganze Woche in einer Schule sein wollen, starten wir mit der nächsten Mausklasse am kommenden Montag.
0: Das kann man allgemein so sagen. Die Mausklasse gibt es immer dann, wenn in NRW Schule ist und nicht Ferien sind. Ne?
1: Ja, genau so.
0: Sehr gut. Und dann ist natürlich die Frage, samstags gab es ja immer das Mauslife-Hörspiel. Wird es das denn weiterhin geben?
1: Genau. Also bis zum Jahresende gibt es auch weiterhin auf WDR 5 samstags das Hörspiel und sonntags früh die Wiederholung.
0: Ach, Doro, jetzt haben wir so viel über die Maus am Morgen geredet. Ich will jetzt auch endlich mal eine kleine Kostprobe hören. Ihr auch? Dann hört mal.
2: Echt jetzt? Bäume können sich gegenseitig Nachrichten schicken.
3: Nein, das kann nicht sein. Warum soll das ja stimmen?
2: Stell dir mal vor, eine Raupe knabbert an den Blättern von einem Baum. Der Baum merkt das und schickt eine Warnung los.
3: Nein, das kann ich mir nicht vorstellen.
4: Was ist das schnellste Tier der Welt?
5: So würde es in einem Comicfilm klingen, wenn man das schnellste Tier der Welt bei seinem Rekord begleitet. Denn das schnellste Tier der Welt fliegt, nein, rast durch die Luft. Wenn er im Sturzflug Jagd auf andere Vögel macht, kann er knapp 390 Kilometer in der Stunde schnell werden.
6: Was machst du, wenn
0: du wegen einer Lehrerin oder einem Lehrer Angst hast, in die Schule zu gehen?
7: Man kann seinen Eltern sagen, dass sie vielleicht am Elternsprechtag mit ihnen reden können.
8: Im Extremfall, wenn der Lehrer wirklich, wirklich mies zu einem ist, dann kann man auch zum Schulleiter gehen, finde ich.
0: Mausradio-Psychologin Elisabeth, wie findest du diese Vorschläge?
9: Absolut gut. Also es ist ja erstmal total wichtig, dass man weiß, ich muss damit nicht alleine bleiben.
10: 100 Sekunden im Leben von einem Paket.
11: Moin, ich hol die Pakete ab.
12: Ja, danke, bitte.
10: Unser Paket wird zum Paketzentrum gebracht. Okay, alle Pakete werden gescannt. Auf dem Barcode vom Adressetikett ist gespeichert, wohin das Paket gehen soll.
13: Mausradio Studio 50 600 Köln.
10: Das ist die Postleitzahl. Jeder Ort in Deutschland hat seine eigene.
13: Jeder Ort in Deutschland hat seine eigene.
10: Hab ich doch gesagt.
0: Köstliche Kostprobe. Da habe ich richtig Appetit auf den Morgen bekommen. Doro, sag noch eine Sache, auf die du dich ganz besonders freust.
1: Ich freue mich einfach, dass es morgen endlich losgeht. Wir haben so lange getüftelt, wir haben so viele Ideen gewälzt und an so vielem gebastelt. Und jetzt können wir euch das morgen endlich zeigen und darauf freue ich mich einfach total.
0: Und ich freue mich auf alle, die morgen früh einschalten und mitgähnen und mitlachen und mit aufwachen und mit in den Tag starten. Das wird toll.

0: Tino und Linus haben im Gästebuch auf maus-live.de noch gefragt, ob wir denn die Sendung auch irgendwo nochmal nachhören können, also die Maus am Morgen-Sendung. Und Pino und Linus, da kann ich euch beiden versichern, ja, die kann man nachhören auf unserer Webseite wdrmaus.de. Leute, ich pack's ja nicht, wir haben so viel heute gepackt. Der Letzte, der packen darf, ist...
1: Hallo, ich bin Lukas und in die Umzugskiste packe ich eine Konfettikanone.
0: Oh, das ist so eine gute Idee. Ich liebe Konfettikanonen. Wisst ihr, wer die Konfettikanone richtig gut gebrauchen kann? Christian. Der moderiert nämlich morgen früh zum allerersten Mal die allererste Sendung. Und er hat ja schon gesagt, dass er aufgeregt ist. Und ich glaube, er braucht da ein bisschen Konfetti-Unterstützung. Zum Glück habe ich immer hier meine Notfall-Konfettikanone dabei. Gar kein Problem, weil ihr wisst ja, Konfettikanonen sind wie Regenschirme. Immer wenn man sie braucht, hat man sie nicht dabei. Aber man braucht eigentlich dauernd Konfetti, meiner Meinung nach. Und es passt ja auch perfekt zum Maus am Morgen. Wir starten nämlich morgen mit einem bunten Knall. Das ist so poetisch, Max. So mausig. Ich bin richtig gerührt von mir selbst. Ich bin wirklich so ein guter Freund von Christian. Toll. Ich brauche nur noch ein gutes Versteck, vielleicht hier unterm Pult irgendwo. Ja, sehr gut. Und dann mache ich morgen noch eine Sprachnachricht, die er anhören kann, damit er weiß, wo die Konfettikanone versteckt ist. Und dann geht's ab. Leute, wenn ihr wissen wollt, wie Christian auf eine knallige, konfettige Überraschung reagiert, dann schaltet das Mausradio ein. Morgen ab 6 Uhr. Ja, es wird so, so gut. Morgen regnet's Konfetti. Regnet's aber noch mehr. Das finden wir jetzt heraus. In Münster startet euer Tag erstmal trocken und dann ab nachmittags wird es voraussichtlich regnen bei insgesamt Höchsttemperaturen von 22 Grad. In Aachen bleibt es morgen Mittagabend trocken bei Höchsttemperaturen von 21 Grad. Und so sieht es auch in Arnsberg aus. Da ist den ganzen Tag trocken, aber ein bisschen wolkig bei Höchsttemperaturen von 22 Grad. Und falls ihr zufälligerweise Mausmoderator Christian seid, dann regnet es morgen früh auch noch im Mausstudio und zwar Konfetti. Das war's mit Maus Live. Schaltet morgen das Mausradio ein. In schon ein paar Stunden geht's da los. Ab 6 Uhr geht's los mit dem Maus am Morgen. Das wird richtig toll. Leute, ich möchte euch noch eine letzte Nachricht im Gästebuch vorlesen. Die kommt von Nelly. Sie schreibt, hallo, ich sage danke für die schöne Zeit. Damit möchte ich die Abendsendung Maus Live verabschieden. Danke, dass ihr das jeden Abend so toll moderiert habt, Max, Nina, Christian, Paulus, Annika und Marie. Ich werde die Abendsendung vermissen, doch ich freue mich sehr, sehr auf die neue Sendung Maus am Morgen. Viele Grüße und habt morgen einen schönen Start in die neue Sendung, sagt euer großer Maus-Fan Nelly. Und Leute, damit ist alles gesagt. Ich pack's. Tschüss!

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5: Guten Abend, ich begrüße Sie zur Tagesschau. 4 Wochen nach dem fehlgeschlagenen Drohnenanschlag am Flughafen Leipzig-Halle wirft die Bundesregierung Russland vor, hinter dem Angriff zu stecken. Unter anderem seien Sprengstoff und Zündtechnik verwendet worden, die aus anderen hybriden Aktionen Russlands bekannt seien, sagte Bundesinnenminister Dobrindt. Die Regierung kündigte Strafmaßnahmen gegen Moskau an. Das russische Generalkonsulat in Bonn wird geschlossen. Einreisekontrollen für russische Staatsangehörige sollen verschärft. Und der Druck auf die russische Schattenflotte erhöht werden.
6: Am frühen Abend Innenminister Dobrindt und Außenminister Wadefuhl treten gemeinsam vor die Presse und bestätigen das, was von vielen vermutet wurde. Russland stecke hinter dem Drohnenvorfall in Leipzig.
7: Zusammen betrachtet belegen polizeiliche Ermittlungen, Tatmuster und nachrichtendienstliche Erkenntnisse eine russische Verantwortung für den versuchten Anschlag am Flughafen Leipzig.
6: Vor knapp 4 Wochen auf dem Flughafen Leipzig-Halle zwischen ukrainischen Frachtmaschinen wird eine Drohne entdeckt, bestückt mit Sprengstoff, schnell im Verdacht Russland. Deutschland hat nun den russischen Botschafter ins Auswärtige Amt einbestellt und zieht weitere Konsequenzen.
8: Folgende Maßnahmen habe ich in Absprache mit dem Bundeskanzler angeordnet. Das russische Generalkonsulat in Bonn wird zum 18. September geschlossen. Der Vertrag über das russische Haus in Berlin wird gekündigt. Wir werden in der Europäischen Union neue Listungen von Personen aus Russland im Kontext hybrider Angriffe vorschlagen. Wir verschärfen die Einreisekontrollen für russische Staatsangehörige. Wir erhöhen den Druck auf die russische Schattenflotte.
6: Mit diesen Schiffen umgeht Russland Handelsverbote für Gas und Erdöl, finanziert so den Krieg gegen die Ukraine. Hier liege ein wichtiger Hebel, so Sicherheitsexperten.
9: Man kann Russland eigentlich nur da treffen, wo es die Ukraine angreift. Und dazu gehören natürlich auch die Finanzmöglichkeiten, die Russland nutzt, sei es beispielsweise bei der Umgehung von Sanktionen oder auch durch die Schattenflotte.
6: Was die Bundesregierung heute auch klarstellt, sie will die Ukraine weiter entschlossen unterstützen.
5: Fragen wir nach bei Matthias Deiß in Berlin. Wie schätzen Sie die Reaktion der Bundesregierung ein?
10: Reagieren ohne zu eskalieren, das scheint für mich das übergeordnete Ziel zu sein. Bei jeder zu treffenden Maßnahme musste eingepreist werden, dass Russland spiegelbildlich antworten dürfte. So rechnet die Bundesregierung nach unseren Informationen nun mit der Schließung des deutschen Generalkonsulats in St. Petersburg, verbliebener Goethe-Institute in Russland und der Ausweisung von deutschem Botschaftspersonal. Dass der Kanzler heute nicht selbst vor die Kameras trat, liegt daran, dass man sich im Hinblick auf mögliche weitere Angriffe Russlands noch Eskalationsstufen vorhalten möchte, sowohl was die konkreten Maßnahmen angeht, als auch die protokollarische Form. Und festzuhalten bleibt für mich auch, konkrete Beweise hat die Bundesregierung heute nicht vorgelegt und viele wichtige Detailfragen offen gelassen. Auf die Nachfrage, wie etwa das schärfere Vorgehen gegen die russische Schattenflotte denn konkret aussehen solle, sagt Außenminister Wadefuhl heute im Interview mit den Tagesthemen, das könne er auch noch nicht sagen.
5: Vielen Dank, Matthias Deiß. Und wir gehen weiter zu unserer Moskau-Korrespondentin Silke Dietrich. Sie ist derzeit in Kirgisistan. Wie fallen denn die Reaktionen in Russland aus?
3: Kreml-Chef Putin ist ja gerade hier und würde gleich auch eine Pressekonferenz geben. Wir wissen noch nicht genau, ob er sich dann dazu äußern wird. Aber sein Sprecher ist auch hier gerade in Bischkek. Und er hat schon gesagt, Deutschland habe jetzt den Weg gewählt, weiter zu eskalieren. Außerdem zitieren russische Medien auch die Sprecherin des Außenministeriums. Die hat gesagt, das sei alles an den Haaren herbeigezogen, was sich Deutschland da ausgedacht habe. Deutschland habe nur nach einem Vorwand gesucht. Und sie hat das Spiel eigentlich umgedreht, aber das macht Russland ja sehr häufig. Deutschland sei eigentlich der Kriegstreiber in der Ukraine. Sie hat sich auch konkret zum Russischen Haus geäußert und hat gesagt, das sei Deutschland ja schon lange ein Dorn im Auge gewesen. Auch da sei ein Vorwand gesucht worden, um das jetzt endlich dann endgültig zu schließen. Und ja, spiegelbildlich könnte die Reaktion ausfallen. Sie hat selber noch gesagt, dass Moskau auf jeden Fall reagieren würde. Und es könnte tatsächlich sein, dass das Generalkonsulat, es ist das letzte deutsche Generalkonsulat, dann in St. Petersburg schließen muss.
5: Informationen von Silke Dietrich. Vielen Dank. In seinem Angriffskrieg gegen die Ukraine nimmt Russland wieder verstärkt die Hauptstadt Kiew ins Visier. Den sechsten Tag in Folge erlebte die Millionenstadt massive Angriffe. Allein seit gestern Abend wurden mindestens 12 Menschen im Großraum getötet. Inmitten von Drohnen- und Raketenbeschuss hat heute das neue Schuljahr begonnen, vielerorts unter herausfordernden Bedingungen.
11: Katja geht ab heute in die 5. Klasse. Sie hat sich darauf gefreut, ihre Freunde wiederzusehen. Der erste Schultag in der Ukraine, für Schüler, Eltern und Lehrer normalerweise ein großes Fest. Doch vor wenigen Tagen ist eine russische Rakete eingeschlagen, mitten im Hof von Katjas Schule. Unsere Schule lässt sich nicht brechen, weil wir zusammenstehen. Eine Schule, das ist nicht bloß ein Gebäude, das sind Menschen, die lernen und andere, die lehren. An ihrer Schule geht das wegen der Schäden erstmal nur online. Als Natalia Revenko gerade ihre Schüler begrüßen will, ertönt wieder Luftalarm. Die Lehrerin muss sich in Sicherheit bringen. Welle um Welle schießt Russland seit Tagen Drohnen und Raketen auf Kiew. Tag und Nacht eine noch intensivere Form des Terrors. Ihre Erstklässler kann Revenko nur mit Verspätung begrüßen am Bildschirm. Die Kinder sind modern, die wissen schon viel und haben Erfahrung damit, wie man solche Geräte bedient. Aber ich bin sehr aufgeregt. Ich habe sie doch noch nie getroffen. Ich konnte es kaum erwarten, sie kennenzulernen, habe mir das richtig vorgestellt. 2 Wochen, dann wird Natalia die Kinder persönlich kennenlernen, hofft sie. Bis dahin will die Schule ihren Luftschutzkeller ausbauen, für Unterricht in Sicherheit.
5: Kommen wir zurück ins Inland. Die Krise auf dem deutschen Wohnungsmarkt belastet zunehmend Mieterinnen und Mieter. Das zeigt eine Umfrage des Deutschen Mieterbundes. So haben viele der Befragten Angst, die Miete künftig nicht mehr bezahlen zu können oder bei Bedarf keine bezahlbare Ersatzwohnung zu finden. Wegen hoher Wohnkosten sparen viele Haushalte an anderer Stelle, oft bei der Altersvorsorge oder bei gesunden Lebensmitteln. Aktuell fehlen in Deutschland mehr als 1 Million Wohnungen.
12: Sie genießen ihr neues Zuhause. Frisch eingezogene Azubis in einem Wohnheim des Sozialverbands Kolping. Viele haben eine lange Suche auf dem Berliner Wohnungsmarkt hinter sich.
13: Sehr schwierig, vor allem eine bezahlbare Wohnung zu finden, die auch in der Nähe der Arbeit ist.
14: Zuerst habe ich im WG gewohnt. Dafür habe ich 600 Euro bezahlt. Für meine Ausbildungsvergütung war das zu teuer.
12: Für ein solches Zimmer zahlen die Azubis zwischen 250 und 300 Euro, eine Seltenheit auf dem überhitzten Wohnungsmarkt. Der Deutsche Mieterbund sagt, aus der Wohnungskrise ist längst eine Sozialstaatskrise geworden.
15: Wohnen wird für immer mehr Menschen zum Abstiegsrisiko. Der Sozialstaat muss zunehmend auffangen, was auf dem Wohnungsmarkt nicht funktioniert. Und auf dem Wohnungsmarkt vertieft sich die soziale Ungleichheit.
12: In einer Umfrage im Auftrag des Mieterbundes berichten 58% der Befragten von gestiegenen Wohnkosten innerhalb der vergangenen 12 Monate. 29% machen sich große oder sehr große Sorgen, ihre Miete künftig nicht mehr bezahlen zu können.
15: Das muss man sich klar machen. Menschen sparen an Essen, an Medikamenten und an ihrer Altersvorsorge, damit sie ihre Wohnungen bezahlen können.
12: Der Mieterbund fordert die Bundesregierung deshalb unter anderem dazu auf, die geplanten Kürzungen beim Wohngeld zurückzunehmen.
5: In der Nähe des Kohlekraftwerks Jenschwalde im Süden Brandenburgs hat es am Morgen einen Sabotageversuch an einem Umspannwerk gegeben. Zwei Höchstspannungsleitungen seien beschädigt worden, sagte Brandenburgs Innenminister Rethmann, aber ohne Folgen für die Stromversorgung. Der Vorfall ereignete sich in der Gemeinde Turnow-Preilack, unweit des Kraftwerks Jenschwalde. Das Landeskriminalamt hat die Ermittlungen übernommen. Jörg Poppendiek ist am Kraftwerk Jenschwalde. Was sagen die Ermittler? Was genau ist da heute passiert?
16: Also es ist mittlerweile klar, es handelt sich um einen Sabotageversuch, und zwar auf Hochspannungsleitungen. Leitungen, die von diesem Braunkohlekraftwerk hier in Jenschwalde hinter mir wegführen. Der Betreiber dieser Hochspannungsleitungen des Netzes hat sich mittlerweile zu Wort gemeldet, hat gesagt, es wurden, Zitat, Silvesterraketenartige Flugobjekte innerhalb, in der Nähe dieser Hochspannungsleitungen entdeckt. Auch Brandenburgs Innenminister Rethmann hat sich geäußert. Er hat gesagt, es wurden mehr als eine zweistellige Anzahl dieser Flugobjekte gesichert, und das Ziel sei eben gewesen, ein Kurzschluss und in der Folge eben ein großflächiger Stromausfall. Dazu ist es nicht gekommen. Es kam zu einem kurzen Leitungsausfall, aber eben keinem großflächigen Stromausfall. Wer dafür verantwortlich ist, für diesen Sabotageversuch, ist allerdings noch völlig offen.
5: Jörg Poppendiek, vielen Dank. Seit heute gibt es in Apotheken eine Alternative zur Abnehmspritze, die Abnehmpille. Auch sie enthält den Wirkstoff Semaglutid und dämpft das Hungergefühl. Die Tabletten sind für Menschen mit krankhaftem Übergewicht zugelassen. Es gibt sie ausschließlich auf Rezept. Die Kosten von etwa 200 bis 300 Euro im Monat müssen Patientinnen und Patienten selbst übernehmen.
17: Seit Mitternacht kann Maximilian Lernbecher aus Dachau sie bestellen. Die Abnehmpille.
18: Genau, da haben wir quasi alle vier Lieferanten.
17: Und am Mittag soll die erste Packung kommen. Bis vor ein paar Jahren hätte es noch wie Science Fiction geklungen. Ein Medikament, mit dem man Übergewicht loswerden kann. Inzwischen ist die Abnehmspritze etabliert. Gebäudereiniger Manfred Plieninger hat damit fast 40 Kilo abgenommen.
19: Ich putze so viel Fenster und Gebäude und alles, sind wir immer im Stress. Und seitdem ich halt jetzt das abgenommen habe, mir geht's auch besser.
17: Preis, Wirkstoff und Ergebnis bleiben im Vergleich zur Spritze praktisch identisch. Der Apotheker glaubt aber, viele Kunden würden umsatteln, weil sie die Spritze als unangenehm empfinden. Kurz nach 12. Endlich kommt der Lieferant. Wer nun hofft, noch einfacher abnehmen zu können, den muss der Apotheker enttäuschen. Auch die Pille hat unter Umständen unangenehme Nebenwirkungen.
18: Übelkeit bis hin zum Erbrechen. Ein Völlegefühl, Magenschmerzen, wenn man es länger in zu hohen Dosen anwendet, vielleicht auch eine Gastritis, also eine Magenschleimhautentzündung.
17: Die Pille sei, wie die Abnehmspritze, ein Medikament, das man nicht leichtfertig einnehmen sollte.
5: Elektroautos gelten als besonders umweltfreundlich, weil sie, anders als Verbrennerfahrzeuge, kein klimaschädliches CO2 ausstoßen. Aber auch bei E-Autos fällt CO2 an, nämlich in der Herstellung. Darauf haben Wissenschaftler der TU München in einer neuen Studie hingewiesen. Betrachte man die gesamte Lebensdauer eines Autos, seien batteriebetriebene Fahrzeuge dennoch deutlich besser für das Klima. Ihr CO2-Ausstoß liege im Schnitt um 41% niedriger als der von Verbrennerautos.
20: Klare Kritik an der europäischen Klimapolitik im Autosektor von der TU München. Um die Auswirkungen von E-Autos auf das Klima zu bewerten, müssten mehr Faktoren einbezogen werden als nur der Emissionsausstoß. Die Forscher plädieren in einer zusammenfassenden Studie dafür, den ganzen Lebenszyklus von Fahrzeugen zu betrachten. Von der Rohstoffgewinnung über die Produktion bis hin zum Recycling.
21: Wir sehen im Prinzip, dass die EU-Regulatorik die Klima Bilanz eines Autos, eines PKWs, nur am Auspuffen ist. Und damit verkürzt sie im Prinzip die Sichtweise auf die Realität, nämlich so ausschaut, dass jeder PKW einen CO2-Rucksack mit sich trägt.
20: Elektroautos werden von der EU als zu 100% klimaneutral eingestuft, obwohl sie laut Studie im Schnitt nur 41% besser als Verbrenner sind über den gesamten Lebenszyklus. Das heizt die Diskussion über die Lockerung des angestrebten Verbrennerverbots ab 2035 wieder an.
22: Eine Verbotslogik alleine reicht auch nicht. Also China ist beispielsweise sehr erfolgreich mit der Elektromobilität. Es gibt kein Verbrennerverbot in China. Man hat einfach einen sehr umfassenden und strategischen Ansatz.
20: Auch die Politik bezieht heute Stellung.
0: Diese absolute Mogelpackung der EU-Berechnung muss justiert, muss revidiert, muss völlig neu etabliert werden.
1: Wenn man diese Studie ernst nimmt, dann sagt sie ja, es reicht nicht aus, nur das Auto zu regeln. Wir müssen viel mehr tun für den Klimaschutz, um die Klimaziele zu erreichen. Da bin ich voll dabei.
20: Experten kritisieren, dass jetzt jeder die Studie für die eigene Agenda nutzt.
2: Man versucht jetzt schon mit dieser Studie eben Politik zu machen. Und zwar mit etwas, was überhaupt nicht in dieser Studie drinsteht, was die Studie auch überhaupt nicht hergibt.
20: Die Untersuchung der TU sorgt für Diskussionen auch innerhalb der Universität selbst. Die Diskussion über das Verbrennerverbot hat sie aber wiederbelebt.
5: Tupac verkaufte als Rapper Millionen Platten. Auf die Branche hatte seine Musik Einfluss weit über seinen Tod hinaus. Der erschütterte im Jahr 1996 die Fans. Tupac war im Auto erschossen worden. Lange fehlten ausreichende Beweise. Jetzt, 30 Jahre später, fiel ein Urteil gegen Dwayne Davis, damals Anführer einer rivalisierenden Gang. Er soll an der Planung des Tupac-Mordes beteiligt gewesen sein. Das Strafmaß steht noch nicht fest. Während seiner aktiven Spielzeit in der DFB-Elf blieben die großen Titel aus. Trotzdem war Antonio Rüdiger über Jahre ein wichtiger Stammspieler. Jetzt hat er sein Aus in der Nationalmannschaft angekündigt. Er wolle den Weg freimachen für die junge Generation, so der 33 Jahre alte Innenverteidiger. Teils in der Kritik stand Rüdiger für heftige Reaktionen auf und neben dem Feld. Er spielt weiter bei Real Madrid. Und nun die Wettervorhersage für morgen, Mittwoch, den 2. September.
12: Der Süden liegt weiter unter Hochdruckeinfluss, während tiefer Luftdruck Richtung Norden für wechselhaftes, windiges und kühleres Wetter sorgt. Heute Nacht sind vor allem im Osten zunächst noch Schauer unterwegs, die aber abziehen und dann klart es verbreitet auf. Im Süden ohnehin kaum Wolken und dort kommt die Sonne morgen häufiger zum Zuge. Ansonsten gibt's mal Sonne, mal Wolken und im Nordwesten besonders am Nachmittag Schauer und einzelne Gewitter, sonst bleibt es meist trocken.
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23: Der Infoabend der ARD aus dem Studio des Norddeutschen Rundfunks in Hamburg mit Gerd Wolf am Mikrofon. Einen schönen guten Abend und einen besonders schönen Abend nach Nordrhein-Westfalen an die Hörerinnen und Hörer von WDR 5, die heute zum ersten Mal beim ARD-Infoabend dabei sind. Herzlich willkommen. Natürlich beschäftigt uns jetzt im Infoabend auch weiterhin, was eben schon großes Thema in der Tagesschau war, die deutsche Reaktion auf den versuchten Drohnenanschlag auf den Flughafen Leipzig vor einem Monat. Die Erklärung des Bundesinnen- und des Außenministers. Christina Nagel in Berlin, die Frage an unsere Korrespondentin war, diese russische Spur, von der in den letzten Tagen so viel die Rede war, nun wirklich belegt?
24: Also so richtig ins Detail und in Beweise ist der Innenminister natürlich nicht gegangen. Und das ist auch durchaus eine Kritik, die jetzt schon von einzelnen Parteien kommt, allen voran von der AfD natürlich. Aber er hat durchaus schon versucht zu erklären, woher man weiß, dass Russland seine Finger im Spiel haben könnte. Er hat da zum Beispiel gesprochen von Bauteilen, von der Zündtechnik. Und die habe man eben durchaus auch schon bei anderen hybriden Angriffen gesehen und hätte sie rausfischen können, auch bei Angriffen auf die Ukraine. Und deshalb könne man sie eben zuordnen und könne eben sagen, ja, die kommt aus Russland. Dann hat er natürlich noch mal darauf hingewiesen, auf das hohe Maß an technischer Expertise, auf den Aufwand für eine solche Tat, von der er übrigens sagt, dass sie ausgeführt worden ist von Low-Level-Agenten, also von Leuten, die eben nicht dem russischen Geheimdienst angehören, sondern die man lediglich bezahlt dafür, dass sie Handlangerjobs machen, also in diesem Fall die Drohnen da auf dem Flugplatz platziert haben. So, und das alles, weil man das in Muster einordnen kann, weil man die Technik rausfiltern kann und polizeiliche Erkenntnisse hat, das alles führt dazu, dass man am Ende sagt, ja, es war Russland.
23: Als Konsequenz wird Deutschland nun das russische Generalkonsulat in Bonn schließen und den Vertrag für das russische Haus, also das Kulturzentrum unter den Linden in Berlin, nicht verlängern. Das ist eine Frage auch an jemanden, der wie Sie lange in Moskau gearbeitet hat für die ARD. Sind das Maßnahmen, von denen ausgegangen werden kann, dass sie in Moskau ernst genommen werden am Ende?
24: Also sie tun schon weh, weil ein Schritt gegangen wird, den man sich bislang ja immer verkniffen hat zu gehen. Also gerade dieser Vertrag mit dem russischen Haus, der auf etwas basiert, was eben eine lange, langjährige Zusammenarbeit im Kultursektor manifestieren sollte. Und deshalb ist man da ja nicht rangegangen, obwohl eigentlich der Teil des russischen Staates, der dieses Haus führt, unter EU-Sanktionen, hat man sich trotzdem nicht durchgerungen, diesen Vertrag schon früher zu kündigen, sondern hat immer gesagt, wir lassen das offen, weil wir wollen den Kulturaustausch nicht beschädigen. Und zwar nicht den die Russen hier führen, sondern weil man die Goethe-Institute auf der anderen Seite, die Deutschland eben in Russland hat, in Novosibirsk, in Moskau und in St. Petersburg, weil man gesagt hat, die sind so wichtig, dass die da weiterarbeiten können, weil da gibt es noch Zugang zur Zivilgesellschaft, da kann man eben über deutsche Literatur kommen, da kann man Werte vermitteln. Das ist so wichtig, dass wir dieses Haus eben nicht schließen. Und da geht man jetzt dran und da weiß natürlich auch die Gegenseite, okay, das ist ernst, aber es geht natürlich auch darum, dass man sagt, beide Häuser waren ein Tummelplatz für Spione und da geht man ran und das trifft natürlich auch.
6: Der Bundesinnenminister hat gesagt, er gehe davon aus, dass es weitere hybride Angriffe mit russischem Hintergrund geben werde in Zukunft. Nochmal Ihre Einschätzung, was für eine Spirale zeichnet sich da ab?
24: Also ich glaube, bei den vielen Angriffen, die wir gesehen haben, die ja wirklich unterschiedlichster Art sind und ja auch nicht nur Deutschland treffen, sondern eben auch bei Verbündeten zu sehen sind, bei anderen Ukraine-Unterstützern zu sehen sind. Ja, da gehe ich schon davon aus, dass es weitergehen wird. Was beunruhigend ist, ist halt eben die Schwelle, auf der man angekommen ist. Weil wenn jetzt eben Sprengstoff eingesetzt wird, heißt das ja gleichzeitig, und darauf hat der Innenminister eben nochmal hingewiesen, dass eben bewusst in Kauf genommen wird, dass eben es Sachschäden gibt, dass aber auch möglicherweise Menschen zu Schaden kommen. Und das ist eine Spirale, das ist natürlich sehr, sehr heikel. Und da ist immer die Frage, wie kann man so reagieren, dass man eine Botschaft sendet nach Russland zu sagen, wir sehen das, wir wissen das, wir reagieren auch, wir bleiben aber unterhalb dieser selben Schwelle, wir zahlen nicht mit gleicher Münze zurück, um auch zu signalisieren, wir haben kein Interesse an dieser Eskalation und auch zu signalisieren, ihr könnt uns nicht provozieren. Und das ist, glaube ich, das Signal, was heute auch von dieser Antwort ausgehen sollte, heißt aber nicht, dass die Gegenseite es weiterhin versuchen könnte und vermutlich auch versuchen wird.
6: Die Einschätzung von Christina Nagel in Berlin. Und was machen nun die europäischen Partner aus dieser Berliner Ansage, Russland war schuld? In Irland sitzen die europäischen Verteidigungsminister zusammen und meine Kollegin Birgit Langhammer hat vorhin mit unserer Brüsseler Korrespondentin Sabrina Fritz gesprochen und sie gefragt, als wie ernst man auf EU-Ebene nun die Bedrohung durch Russland sieht. Wo verläuft aus Brüsseler Sicht diese schmale Grenze zwischen konkreter Gefahr und versuchter Einschüchterung?
7: Also die EU hat natürlich schon, ich sag mal, ganz andere Bedrohungen erlebt. Also man kennt ja Länder wie Polen, jetzt auch Rumänien, auch Italien. Da gab es immer mal wieder Drohnenangriffe. Da gab es so Raketen, die in den Ländern den Luftraum eingedrungen sind und dann abgeschossen wurden. Insofern würde ich jetzt mal sagen, ist man in der EU jetzt nicht in Alarmbereitschaft. Natürlich die Sache mit dem Sprengstoff, das hat schon mal eine neue Dimension, aber es ist ja auch gerade das Treffen der EU-Außenminister in Irland und da wird das Thema jetzt, spielt eigentlich keine jetzt so große Rolle. Die Außenbeauftragte hat schon gesagt, naja, deutet alles auf Russland hin, aber ich denke mal, wenn man den ukrainischen Verteidigungsminister mit in der Runde hat, dann relativieren sich trotz allem auch solche Bedrohungen.
8: Russland testet ja ganz offensichtlich auch Grenzen aus. Sie haben es auch schon angesprochen, in anderen EU-Ländern kennt man sich damit auch aus, was Überflugsrechte angeht und solche Dinge. Welche Möglichkeiten hat denn die EU auch bei Sanktionen, um wirklich wirksam abzuschrecken?
7: Ja, wirksam, das ist immer das Schwierige bei Sanktionen. Wir sind ja jetzt beim 21. Sanktionspaket und es gibt sehr viele Untersuchungen, was das gebracht hat, was das vielleicht nicht gebracht hat. Ich denke, ein bisschen was hat es auf jeden Fall gebracht. Und darum will man da auch weitermachen. Es ist einfach das Instrument, was die EU vor allem in der Hand hat. Das 22. Sanktionspaket soll geschnürt werden. Es soll noch auch stärkere Maßnahmen beinhalten als bislang. Es soll die Rüstungsindustrie des Landes treffen. Da würden immer noch auch Komponenten aus Europa zu finden sein oder auch aus Asien oder anderen Ländern, die dann vielleicht auch auf Umwegen nach Russland ihre Produkte liefern. Also einmal Rüstungsindustrie, nach wie vor die Schattenflotte. Einzelne russische Vertreter könnten sanktioniert werden. Also das ist, glaube ich, nach wie vor das Instrument, was man am meisten hier in der EU auch zu nutzen will.
8: Und vielleicht nochmal Ihre Einschätzung, Frau Fritz, wo steht man denn? Bereitet man sich jetzt auf einen offenen Konflikt vor oder redet man die Gefahr eher doch noch klein?
7: Also einen offenen Konflikt, ich sag mal, wie soll der aussehen? Auch der litauische Präsident hat ja nochmal gesagt, wenn ein Ziel Russlands ist, zu provozieren, dann sollen wir uns eben nicht provozieren lassen. Es gibt, und wir haben es ja gerade gehört, einen großen Malkasten, den man jetzt benutzen kann. Wir haben die Maßnahmen gehört, die Deutschland ergreifen kann, die EU mit ihren Sanktionen. Man ist ja dann schnell bei einem, ich weiß nicht, bei einer militärischen Antwort oder wie man das immer auch dann bezeichnen will. Und davon ist man schon noch sehr, sehr weit entfernt.
23: Sagt unsere Brüsseler Korrespondentin Sabrina Fritz. 20.24 Uhr.
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23: Tja, das waren aufregende Tage für Fußballfunktionäre zuletzt. Aber Punkt 20 Uhr heute Abend ist bei vielen der Stress abgefallen. Mats Nicholson.
3: Ja, seitdem sind die Manager in den europäischen Top-Ligen handlungsunfähig. Das Sommertransferfenster ist geschlossen. Die Dokumente mussten fristgerecht an die FIFA übermittelt werden. Wann die Vereine ihre Transfers verkünden, ist allerdings dann ihre Sache. Max Seib hat den Überblick der wichtigsten Deals, die bisher bekannt sind.
9: Neues Land, neues Glück. Nach einem mittelprächtigen Jahr bei Newcastle United in England zieht es Nick Woltemade jetzt nach Italien und zwar zu Rekordmeister Juventus Turin. Der deutsche Nationalstürmer wird für ein Jahr nach Turin ausgeliehen, die Leihgebühr laut Medienberichten knapp 3 Millionen Euro. Knapp 30 Millionen Euro gibt Bayer Leverkusen für Angreifer Moussa Diaby aus. Der war schon einmal 4 Jahre in Leverkusen, wechselte nach dieser erfolgreichen Zeit 2023 zu Aston Villa. Zuletzt spielte er in Saudi-Arabien. Besonders aktiv am Deadline-Day war der Hamburger SV. Die Hamburger holten gleich 2 WM-Fahrer, den Marokkaner Zakaria El-Wahdi und zur Leihe den Norweger David Möller-Wolfe, beides Außenverteidiger. Dazu Fabio Vieira. Der Portugiese war vergangene Saison bereits nach Hamburg ausgeliehen, überzeugte da Fans und Verantwortliche und die verpflichteten den Offensivmann nun fest von Arsenal, offenbar für eine Ablöse von knapp 10 Millionen Euro.
3: Ja, das ist natürlich nur ein Bruchteil. Alle Transfers am letzten Tag hier aufzuzählen, würde diesen Sportblock sprengen. Aber alles in Ruhe zum Nachlesen, natürlich auf sportschau.de. Ein Amateurverein fährt mit einem Linienbus zum größten Spiel seiner Vereinsgeschichte. So haben der Oberligist HEBC aus Eimsbüttel und die Hamburger Hochbahn die Anreise zum DFB-Pokalspiel in den Volkspark gegen Borussia Dortmund inszeniert. Als Ziel zeigt der Linienbus Sonderfahrt Spiel des Lebens an. Gleich um 20.45 Uhr treffen die Hamburger Amateure vor mehr als 40.000 Fans auf Borussia Dortmund. Hendrik Lückhoff ist unser Reporter live im Stadion. Hendrik, wie viele Fotos haben die Oberliga-Fußballer im großen Stadion schon gemacht?
10: Ja, ganz, ganz viele. Ich habe das beobachtet, als sie hier rausgekommen sind zum Aufwärmen bzw. davor, um so mal ein bisschen ja, anzuschmecken, wie das hier ist im großen Volksparkstadion. Da war ein breites Grinsen auf den Gesichtern zu sehen und tatsächlich sehr, sehr viele Selfies wurden dann gemacht. Klar, für die ist das hier das Spiel des Lebens, das größte Spiel der Vereinsgeschichte und es geht natürlich einfach nur darum, hier Spaß zu haben, das aufzusaugen, ja, diesen einmaligen Moment im Leben mitzunehmen. Ich glaube, für die geht es hier weniger ums Ergebnis. Dortmund wird hier mit sehr großer Wahrscheinlichkeit klar gewinnen.

0: Ein Match von insgesamt 40, die heute eigentlich stattfinden sollen bei den Männern und bei den Frauen, ist durch. Madison Keys, die US-Amerikanerin, als Favoritin in die zweite Runde eingezogen. Dann läuft noch ein mittlerweile Fünfsatzmatch zwischen zwei Herren in Armstrong. Und ja, der Rest kommt dann hoffentlich bald und demnächst auf die Plätze, denn die Außenplätze sind nicht überdacht. Es hat geregnet, es musste immer wieder trocken gepustet werden. Dann kam wieder ein Schauer, dann wurde wieder trocken gepustet. Also echte Sisyphus-Arbeit für die Volunteers hier. Aber jetzt ist auch ein bisschen Sonne da und es könnte so ein Fenster da sein, in dem gespielt werden kann. Und das heißt vor allen Dingen dann für die Hamburgerinnen Eva Lüss und Ella Seidel, dass sie endlich auf den Platz können, die sich jetzt wahrscheinlich ewig lang irgendwie den Hinterplatt gesessen haben im Spielerbereich und sich irgendwie beschäftigt haben mit, keine Ahnung, ein bisschen zocken, ein bisschen Kartenspielen, ein bisschen Social Media, ein bisschen was essen, behandeln lassen, um jetzt endlich ran zu dürfen zu ihren Erstrunden-Matches. Insgesamt 6 Deutsche heute am Start, allen voran dann natürlich die Nummer 1 der Setzliste, Alexander Zverev, heute in der Night Session, also in der späten deutschen Nacht. Dann ist er dran und der wird safe spielen, weil der spielt in Esch im großen Stadion. Das hat ein Dach und da wird das Spiel von Zverev auf alle Fälle laufen und auch zu Ende gebracht. Aber bis dahin ist noch Zeit. Wir hoffen jetzt mal auf die beiden Frauen Lüss und Seidel, dass die endlich dürfen.
1: Tim Rockmeier live mit Eindrücken aus New York von den US Open. Die deutschen Volleyballerinnen haben das Viertelfinale der Europameisterschaft in der Türkei erreicht. In einem engen Achtelfinale in Istanbul gab es einen 3:2-Sieg gegen Belgien. Zum ersten Mal seit 7 Jahren gehört das deutsche Team wieder zu den besten 8. Gegner im Viertelfinale übermorgen ist der Gastgeber und Favorit Türkei. In der Gruppenphase hatte das deutsche Team bei dieser EM das Duell gegen die starken Türkinnen verloren.
2: Soweit der Sport im ARD-Infoabend mit Mats Nicholson.

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1: Um 20.30 Uhr mit Constanze Semidey. Die Bundesregierung macht Russland für den versuchten Anschlag am Leipziger Flughafen verantwortlich. Innenminister Dobrindt sagte am Abend auf einer Pressekonferenz, Bauteile, Sprengstoff und die Zündtechnik seien aus anderen hybriden Operationen Russlands bekannt und passten in das typische Muster.
2: Die vor Ort festgestellte Technik und das Zusammenspiel der einzelnen Elemente muss als professionell bezeichnet werden und lässt ein hohes Maß an technischer Expertise und erheblichen organisatorischen Aufwand bei der Tatplanung und der Tatdurchführung erkennen. Die abschließende Ausführung des versuchten Anschlags ist dem Bereich von Low-Level-Agenten zuzuordnen.
1: Innenminister Dobrindt. Außenminister Wadephul kündigte auf der Pressekonferenz außerdem mehrere Maßnahmen an, die die Bundesregierung als Reaktion auf den Anschlagsversuch in Leipzig ergreifen wird. So werde unter anderem das russische Generalkonsulat in Bonn in 2,5 Wochen geschlossen und der Vertrag des russischen Hauses in Berlin gekündigt. Auch würden Einreisekontrollen für russische Staatsbürger verschärft und der Druck auf die Schattenflotte erhöht. Bundesfinanzminister Klingbeil hat Kritik aus dem Wirtschaftsministerium an der von ihm ausgearbeiteten Steuerreform zurückgewiesen. Wirtschaftsministerin Reiche hatte deutlich gemacht, dass sie sich stärkere Entlastungen gewünscht hätte. Sie will dem Entwurf aber zustimmen. Klingbeil weilt derzeit in den USA auf einem G20-Treffen. Von dort berichtet Philipp Eckstein.
3: 10 Milliarden Euro Entlastungen. Diese Summe könne sich sehen lassen, sagt Bundesfinanzminister Lars Klingbeil. Und er betont, er hätte sich mehr vorstellen können. Aber die Union sei gegen Erhöhungen beim Spitzensteuersatz oder der Erbschaftssteuer gewesen. Klingbeil rief die Regierung auf, zusammenzuarbeiten und zu den gemeinsamen Entscheidungen zu stehen. Der SPD-Vorsitzende und Finanzminister reagiert damit auf ein Schreiben aus dem von Katharina Reiche, CDU, geleitetem Wirtschaftsministerium. Darin wird die Steuerreform als nicht ausreichend kritisiert.
1: Der Deutsche Mieterbund hat seinen alljährlichen Report vorgelegt und beklagt eine immer größere Wohnungskrise. Der Verband verzeichnet derzeit etwa 1 Million Sozialwohnungen. Nötig seien doppelt so viele. Der Mieterbund hat für den Report eine Umfrage durchführen lassen mit dem Ergebnis, fast jeder dritte Mieter hat die Sorge, seine Wohnung künftig nicht mehr bezahlen zu können. Das Wetter in Deutschland. Nachts oft trocken, an der Nordsee etwas Regen, 16 bis 5 Grad. Morgen häufig trocken, vor allem im Nordwesten. Zeitweise Regenschauer, vereinzelt auch Gewitter bei 18 bis 27 Grad. Am Donnerstag im Norden und in der Mitte Schauer, einzelne Gewitter. Sonst bleibt es trocken bei 19 bis 29 Grad. Und am Freitag im Norden zeitweise Regen, im Süden heiter 18 bis 32 Grad. Das waren die

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2: Von Explosionen war die Rede gewesen, sogar von Raketenbeschuss. Es war aber eben lange nicht klar, was genau da heute Morgen an einem Umspannwerk in der Lausitz im Osten Brandenburgs geschehen ist. Nach dem großflächigen Stromausfall in Berlin Anfang des Jahres, nach dem Vorfall mit einer mit Sprengstoff beladenen Drohne am Flughafen Halle-Leipzig, waren die Befürchtungen aber groß. Und nun heute Abend hat Brandenburgs Innenminister erklärt, dass man offenbar knapp an einem deutlich größeren Schaden vorbeigeschrammt sei. Die Hintergründe aus Potsdam von Martin Adam.
3: Glimpflich sei man davongekommen, sagt Brandenburgs CDU-Innenminister. Jan Redmann steht am Dienstagabend in der Lausitz, neben dem Umspannwerk in Turnow-Preilack, nur wenige Kilometer vom Kraftwerk Jenschwalde entfernt. Hinter ihm ziehen sich die Hochspannungsleitungen durch die Landschaft. Auf die habe es am frühen Dienstagmorgen einen Anschlag, einen Sabotageakt gegeben, bestätigt Redmann.
4: Sabotagehandlungen in der Weise, dass versucht wurde, mit Hilfe von Treibsätzen leitfähiges Material in die Höchstspannungsleitungen einzubringen, um damit einen Kurzschluss zu verursachen, um damit auch Auswirkungen auf die Netzstabilität, Auswirkungen auf die Energieversorgung, insbesondere auf die Versorgung des Netzes mit Strom aus dem Kraftwerk Jenschwalde hinter uns zu produzieren.
3: Von selbstgebauten Raketen, vergleichbar mit einer sehr starken Silvesterrakete, war im Vorfeld die Rede. Mit ihnen wurden mutmaßlich Metallseile oder Drähte nach oben geschossen. Wenn sie sich in den Hochspannungsleitungen verfangen haben, kam es zu einem Kurzschluss.
4: Und das ist in zwei Fällen auch gelungen. Und wenn man sich das vor Ort anschaut, dann sieht man, dass bei einer Höchstspannungsleitung ein solcher Kurzschluss so heftig ist, dass dann es beispielsweise am Boden dort, wo dann die Energie in den Boden reingeht, es sogar zu einer Aufwühlung von Erdreich kommt. Also das ist dann schon ein richtig heftiger Schlag. Mitarbeiter haben das, einer hat sogar selber beobachtet, diesen Feuerball, der da zu sehen war.
3: Daher spricht Redmann von einem glimpflichen Ausgang. Niemand wurde verletzt, weder Kraftwerk noch Stromleitungen sind beschädigt und es gab auch keinen großflächigen Stromausfall. Glimpflich auch, weil nur zwei Raketen die Hochspannungsleitungen getroffen haben. Eine Vielzahl ähnlicher Vorrichtungen, die offenbar entweder nicht gezündet oder das Ziel verfehlt haben, habe man später gefunden und finde sie immer noch. Redmann spricht von einer zweistelligen Anzahl bisher. Die beiden, die ins Ziel getroffen haben, haben gereicht, damit eine Hochspannungsleitung kurzzeitig abgestellt werden musste und das Kohlekraftwerk Jenschwalde einen 500-Megawatt-Block laut Betreiber genug für die Versorgung von gut 800.000 Personen bis zum Abend vom Netz nehmen musste. Dass davon trotzdem nichts zu spüren war, liegt laut Stefan Kapferer, dem Geschäftsführer des Netzbetreibers 50 Hertz, an redundanten, also doppelten Leitungen und
5: wir hatten heute einen Tag, an dem die Sonne geschienen hat, der Wind geweht hat. Das heißt, wir haben ein hohes Maß an anderen Energieträgern, die heute zur Verfügung gestanden haben. Das heißt, wir hatten ein hohes Maß an Versorgungssicherheit. Deswegen ist es, wie die Verbraucherinnen und Verbraucher gemerkt haben, heute nicht zum Versorgungsausfall gekommen.
3: Wer hinter dem Anschlag steht und wie viel Spezialwissen dafür nötig gewesen sei, ob also auch staatliche Akteure in Frage kommen, sagt Brandenburgs Innenminister, sei im Moment noch völlig offen.
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2: Der chinesische Billig-Online-Modehändler Shein verkauft ja seine Ware in die ganze Welt und er hat damit westliche Modefirmen ziemlich unter Druck gesetzt. Jetzt ist Shein an die Börse gegangen, aber der Start heute war eher eine Enttäuschung. Ist also der Hype um die chinesische Billigmodeanbieterei schon wieder vorbei? Noel Schmidt aus der ARD-Finanzredaktion berichtet.
6: In China gab es diesen Sommer gleich zwei höchst spektakuläre Börsengänge. Die Papiere des Roboterbauers Unitree und des Speicherchip-Herstellers CXMT schossen zum Börsenstart bis zu 600% nach oben. Heute hat der chinesische Online-Händler Shein den Sprung an die Börse in Hongkong gewagt und enttäuschte eher. Chris Oliver Schickentanz, Kapitalmarktstratege der Capital Vermögens Management AG, meint:
7: Das ist jetzt sicherlich kein Börsengang, der besonderen Schein entwickelt hat oder besonderen Glanz.
6: Denn während Technologieunternehmen wie Unitree an der Börse gefeiert wurden, bleibt die Euphorie im Fall von Shein aus. Shein wurde mit einem Ausgabepreis von knapp 49 Hongkong-Dollar mit rund 26,5 Milliarden Dollar bewertet. Vor 4 Jahren noch war Shein zeitweise mit rund 100 Milliarden Dollar bewertet worden und wäre damit fast 4-mal so viel wert gewesen wie beim jetzigen Börsengang. Kapitalmarktstratege Schickentanz erklärt, was Shein mit dem Geld vorhat.
7: Shein möchte in Infrastruktur und eine Verbesserung der Lieferketten investieren. Bei Shein, muss man fairerweise sagen, sind die Zeiten des hohen Wachstums vorbei. Das Unternehmen hat sogar aufgrund steigender Kosten einen Verlust erwirtschaftet. Das sind jetzt keine Zahlen, mit denen man viele Anleger hinter dem Ofen hervorlocken kann.
6: Dazu wird das Geschäft von chinesischen Online-Händlern wie Shein, Temu und Co. schwieriger. Die USA und Europa gehen stärker gegen die extrem billigen Direktimporte aus China vor. Um den heimischen Markt vor einer Flut an Billigprodukten aus China zu schützen, gilt seit dem 1. Juli in der EU für kleine Sendungen unter 150 Euro eine pauschale Zollabgabe von 3 Euro. Der Handelsexperte Boris Planer sieht dahingehend allerdings noch keine Veränderungen für den innereuropäischen Markt.
0: Shein verkauft vor allem extrem günstige, schnelle Mode. Temu ist ein Marktplatz für sehr breite Sortimente im Niedrigpreisbereich. Und der Direktversand aus China ermöglicht es, den Plattformen zu besonders niedrigen Preisen zu verkaufen. Der 3-Euro-Zoll schwächt diesen Vorteil, zerstört ihn aber nicht. Und das ist natürlich weiterhin eine Herausforderung für den stationären Handel in Deutschland.
6: Europäische Händler müssten also weiterhin ein gutes Preis-Leistungs-Verhältnis bieten, so der Handelsexperte. Zahlen zur Auswirkung des 3-Euro-Zolls auf Shein gibt es noch nicht. Aber der Gewinn ist im vergangenen Jahr auf gut 2 Milliarden Dollar gesunken. Und im ersten Quartal dieses Jahres hat Shein sogar 99 Millionen Dollar Verlust gemacht. Auch beim Konkurrenten Temu läuft das Geschäft schlechter. Der Umsatz des Mutterkonzerns PDD Holdings stieg zuletzt noch um 8%, der Gewinn sank um 12%. Laut Handelsexperte Planer zeige dies, dass das schnelle Wachstum jetzt woanders zu finden sei.
0: Es wird eine interessante Frage sein, ob Shein als Tech-Aktie mit hohem Wachstumspotenzial behandelt wird oder doch eher als ein Modehändler, der zunehmend mit Margendruck und Marktregulierung zu kämpfen hat.
6: Chris-Oliver Schickentanz von Capital Vermögensmanagement sieht das ähnlich und erkennt einen größeren Wandel.
7: Das chinesische Geschäftsmodell ist eigentlich nicht mehr darauf ausgerichtet, Billigprodukte zu exportieren, sondern tatsächlich qualitativ hochwertige Produkte zu liefern und damit in Schlüsselindustrien auch zu den Markt- und Innovationsführern zu gehören.
6: Während die chinesische Exportwirtschaft weiterhin stark sei, verschiebe sich der Fokus an den Börsen laut beiden Experten. Weg vom klassischen Onlinehandel hin zu Computerchips, KI und Robotik.
2: Zurück nach Deutschland und in den Süden, um genau zu sein. Es gibt wohl kaum ein Auto, das von den einen so innig geliebt wird und von den anderen so verachtet und so lächerlich gemacht wird wie der Opel Manta. Von 1970 bis 1988 ist er gebaut worden und ist seitdem schon Kult, auch verfilmt worden. Und im Landkreis Neu-Ulm in Bayern ist nun ein verschwundenes Manta-Exemplar wieder aufgetaucht. Peter Allgeier über den Manta aus der Donau.
8: Ein Angler will fischen und nutzt ein Echolot. Im Wasser entdeckt er einen dicken Brocken. Ein gelb-schwarzes Objekt aus längst vergangener Zeit. An manchen Stellen glänzt es metallisch, auch wenn es mit Schlamm bedeckt ist.
9: Wenn man sich vorstellt, dass der aus den 1970er Jahren ist, dann hat er natürlich dementsprechend die Brauchspuren. Da waren Algen. Natürlich hat auch die Verrostung stattgefunden.
8: Sagt Polizist Johannes Stoll. Dennoch geht von dem Objekt eine seltsame Aura aus. Seine Anhänger hegen einen regelrechten Kult. Till Schweiger im Film Manta Manta.
10: Das ist mehr als nur Autofahren. Das ist total geil. Das ist...
11: Ja?
10: Das ist unbeschreiblich.
8: Aber es gab auch Lieder. Nun steht der Manta vor der Oldtimer-Fabrik. Das Dach hatte nachgegeben, als ein Kran ihn aus der Donau hob. Anderes passierte erst in den vergangenen Tagen, sagt Peter Wirsching.
12: Aber es gibt auch Souvenirjäger, ne, die dann auftauchen. Hier sieht man, da war ja das Manta-Zeichen drauf. Da ist noch zum Beispiel die Zierleiste ist da, hier noch da. Über Nacht ist sie hier jetzt auch verschwunden.
8: Eine reliquienartige Verehrung sozusagen. In sozialen Netzwerken wird die Rückkehr des Mantas von Hunderttausenden gefeiert. Vielleicht gerade, weil er stets für das einfache Volk da war und seine Jünger trotzdem in einen regelrechten Rausch versetzte.
12: Die Durchschnittskutsche fuhr 100, 120 und solche Autos 150, 160, 170. Da sind auch die ganzen Tuner entstanden in dieser Zeit, die dann diese Autos genommen haben und einfach Leistungssteigerungskits von 10, 20 PS gemacht haben. Manchmal nur optisch, manchmal auch am Motor.
8: Der Opel aus der Donau ist zu kaputt, um nochmal zu fahren. Doch wem gehörte er eigentlich?
9: Da hat sich eine Zeugin gemeldet, die einen Mann hatte, der aus den USA stammt. Und dem wurde 1972 der Opel Manta gestohlen. Dieser Mann ist aber in der Zwischenzeit, auch in den 70er Jahren, wieder zurück in die USA. Und die Spur ist dann ins Leere verlaufen.
8: Der Fall bleibt mysteriös. Vor ein paar Tagen wurde übrigens ein Vectra bei Leipheim aus der Donau gezogen. Doch dieser Fund ließ die Internetgemeinde kalt. Übers Wasser laufen konnte der Opel aus den 70ern zwar auch nicht, doch er hatte viele tief gelegt berührt.
2: Peter Allgeier und der Opel Manta, der jetzt in der Donau im Landkreis Neu-Ulm entdeckt worden ist.

0: Zeit, 20.45 Uhr.
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0: Seit mehr als 10 Monaten gilt eigentlich ein Waffenstillstand zwischen Israel und der Hamas. Und trotzdem greift Israel fast täglich Ziele im Gazastreifen an. Zuletzt sorgte ein eigentlich harmloses Kinderspielzeug für eine erneute Eskalation. Israelische Politiker drohten mit Vergeltung bis hin zu Vertreibungen, weil Papierdrachen von Gaza aus nach Israel rübergeweht waren. Julia Ley berichtet von Eltern aus Gaza, die ihren Kindern jetzt das Drachensteigen lassen verbieten. Und von Bewohnern israelischer Kibbuzim, die nun schlimme Erinnerungen zurückbekommen wegen dieser Drachen.
2: Yasser al-Nawk und sein Sohn sitzen in einem Flüchtlingslager in Gaza-Stadt. Videoaufnahmen der Nachrichtenagentur Reuters zeigen sie in einer Unterkunft aus Zeltplanen. Vor ihnen liegt auf einem kleinen Tisch ein fast fertiger Spielzeugdrachen. Al-Nawk und sein Sohn haben 3 Holzstäbe so übereinander gelegt, dass ihre Enden ein Sechseck bilden. Über das Holzgestell spannen sie gerade Papier. Der Sohn klopft die Nähte mit einem Stein fest. Sein Vater bastelt noch einen Schweif als Deko aus Transparenzpapier. Wir haben ihn fertig gemacht, aber der Drachen wird nicht von den Kindern geflogen werden, weil wir uns an die Entscheidung halten. Denn wie ihr wisst, würde die Besatzungsmacht sie ins Visier nehmen. Daher bleibt dieser Papierdrachen im Zelt, bis die Entscheidung aufgehoben wird. Al-Nawk gehört zum Vorstand des Flüchtlingslagers. Vor einer Woche haben die Komitees aller Flüchtlingslager in Gaza entschieden, den Kindern das Drachensteigen lassen vorerst zu verbieten, obwohl das Spiel lange Tradition hat und es auch sonst für sie gerade wenig zu tun gibt, wie diese Mutter erzählt. Den Kindern ist es verboten zu spielen oder hinauszugehen. Wenn sie hinausgehen, fallen Bomben. Wenn sie einen Drachen steigen lassen, wird bombardiert. Wenn sie zur Schule gehen, wird bombardiert. Es gibt keinen Fernseher, nichts, kein Handy, kein Tablet, absolut gar nichts. Al-Nawks Sohn nimmt das Verbot gefasst auf, aber im Gazastreifen zirkulieren seit einigen Tagen auch Handyvideos wie dieses, in dem ein kleiner Junge wütend seine Drachen zerreißt. Der Grund für den Ärger ist hochpolitisch. Seit dem vorletzten Wochenende waren mehrere Papierdrachen aus Gaza über die Grenze nach Israel geweht. Keiner davon stellte nach Aussage des Militärs eine Gefahr dar. Trotzdem reagierten Premierminister Benjamin Netanyahu und Verteidigungsminister Israel Katz mit scharfen Drohungen in einem schriftlichen Statement. Sollten die Starts in Richtung Israel nicht umgehend eingestellt werden, wird das Militär verstärkt gezielte Angriffe gegen die Verantwortlichen durchführen und die Bevölkerung aus Gebieten evakuieren, die als Startplätze für Drachen, Drohnen und Ballons genutzt werden. In Israel fassten viele die Drachen als gewollte Provokation auf. Die Hamas ermutige Menschen in Gaza dazu, sie steigen zu lassen, hieß es aus Sicherheitskreisen. Und gerade in den Kibbuzim im Süden Israels, in der Nähe zum Gazastreifen, wecken die Drachen bei vielen Menschen unschöne Erinnerungen. Seit 2018 haben Hamas-Kämpfer immer wieder Drachen und Ballons mit brennbarem Material über die Grenze fliegen lassen. Auch Dani Rachamim fühlt sich durch die Drachen zurückversetzt in die Zeit vor dem 7. Oktober, noch bevor die Terrororganisation den Kibbuz verwüstete, 15 Menschen tötete und 8 gefangen nahm. Er ist Sprecher des Kibbuz Nachal Oz, direkt an der Grenze zum Gazastreifen gelegen. Zuerst haben sie harmlose Drachen losgeschickt, doch dann haben sie gesehen, dass sie über unsere Felder fliegen. Also haben sie einen Brandsatz am Drachenschwanz befestigt. Dadurch brannten unsere Weizenfelder ab, tausende von Dunam verbrannten und nun sehen wir, dass sich das wiederholt. Wir kommen damit nicht klar. Auf der anderen Seite der Grenze, im Gazastreifen, will man von diesem Zusammenhang nichts mehr wissen. Israel schiebe Gründe vor, um den Krieg gegen den Gazastreifen fortzusetzen, heißt es in einem Statement der Terrororganisation Hamas. Tatsächlich greifen die israelischen Streitkräfte dort regelmäßig Ziele an, obwohl seit Oktober vergangenen Jahres eigentlich ein Waffenstillstand gilt. Fast 1.300 Menschen sind seither im Gazastreifen getötet worden, darunter auch viele Zivilisten. Bisher hat daran auch ein von US-Präsident Donald Trump eingesetzter Friedensrat wenig ändern können. Für die Kinder in Gaza bleibt somit nur die vage Hoffnung, dass es bald echte Fortschritte gibt und sie ihre Drachen wieder gefahrlos fliegen können.
0: Von der Grenze zu Gaza, 400 Kilometer weiter nördlich, 2 Tage nach dem Fährunglück vor Nordzypern, geht die Suche nach Toten und Vermissten weiter. 8 Menschen waren ja bei diesem Unglück ums Leben gekommen, 20 werden nach wie vor vermisst. Da das Wrack in 500 Metern Tiefe liegt, ist die Suche nach ihnen sehr schwierig. Ein Spezialschiff der türkischen Marine ist jetzt vor Ort, um mit einem Unterwasserroboter zum Wrack zu tauchen. Oliver Bentelmann.
1: Während die Suche nach Vermissten weitergeht, sinkt die Hoffnung auf weitere Überlebende. 20 Menschen werden immer noch vermisst, viele Angehörige sind verzweifelt und fordern Antworten von Politik und Behörden. Türkisch-zyprische Medien berichten, dass am Dienstagmorgen in der Hafenstadt Kyrenia, türkisch Girne, mehrere Angehörige eine Absperrung durchbrochen haben, um auf das Gelände der Sicherheitskräfte zu gelangen. Es kam zu Rangeleien. Mit dabei auch dieser junge Mann, der um seinen Bruder trauert, der an Bord der Fähre war.
3: Mein Bruder ist nicht verunglückt, er ist ermordet worden. Er ist nicht ertrunken, er wurde erstickt. Das ist die Wahrheit, auch wenn es mir wehtut, das zu sagen. Bringt mir den Leichnam meines Bruders, gebt ihn mir. Seit 2 Tagen warte ich hier schon.
1: Manche kritisieren auch, dass die Bergungsarbeiten erst jetzt anlaufen. Doch die sind äußerst schwierig, sagen die Behörden. Das Wrack liegt mehrere Kilometer vor der nordzyprischen Küste in rund 500 Metern Tiefe. Heute hat sich ein Spezialschiff der türkischen Marine mit einem Unterwasserroboter an Bord auf den Weg zum Unglücksort gemacht. Marinekapitän Ulaş Cejur.
4: Bu görevdeki amacımız Filojet gemisinin battığı bölgede.
1: Unser Auftrag besteht darin, in der Zone der gesunkenen Fähre zunächst das Wrack auf dem Meeresgrund zu orten. Danach werden die Bergungsarbeiten in einer Tiefe von 500 Metern mit einem ferngesteuerten Unterwasserroboter beginnen.
4: Detaylı arama ve inceleme faaliyetine başlanacaktır.
1: Ziel sei es, herauszufinden, ob sich die Vermissten noch im Innern des Schiffs befinden. Außerdem sollen Aufzeichnungsgeräte geborgen werden, die Aufschluss über die Unfallursache geben könnten. Inzwischen mehren sich Hinweise auf mögliche technische Mängel des Schiffs. Laut türkisch-zyprischen Medien zeigt ein Video eine Fahrt der Unglücksfähre im Mai diesen Jahres. Darin zu sehen, besorgte Passagiere, die Wasser im Schiffsinneren bemerken und die Besatzungsmitglieder darauf ansprechen. Diese beschwichtigen jedoch nur. Die Fähre war am Sonntag nach einem Wassereinbruch gekentert und gesunken. Der Kapitän und mehrere Besatzungsmitglieder wurden bereits festgenommen. Gegen sie wird wegen fahrlässiger Tötung ermittelt.
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0: Heute vor 20 Jahren wurde das berühmte Grüne Gewölbe in Dresden wieder eröffnet. Die historische Schatzkammer war während des Zweiten Weltkriegs schwer beschädigt worden.
6: Es ist wie das Tor zu einer anderen Welt. Es funkelt, es glänzt und es glitzert. An den grünen Wänden hängen unzählige Spiegel. Geschwungene Goldverzierungen, wohin das Auge reicht. Der Charme des Barocken ist in das Dresdner Residenzschloss zurückgekehrt. Mit einem Festakt wird das Gewölbe 2006 wieder eröffnet.
7: Letztlich verschlägt diese wohl größte barocke Schatzkammer Europas einem aber die Sprache. Hier finden Worte dann auch ihre Grenzen.
6: Eine emotionale Sache auch für die damalige Kanzlerin Angela Merkel. Das grüne Gewölbe, die Schatzkammer August des Starken, zwischen 1723 und 1729 lässt der sächsische Kurfürst die Sammlung der wertvollen Exponate anlegen. Schon damals macht er die Schatzkammer der Öffentlichkeit zugänglich, denn der Herrscher will damit seine Macht und seinen Reichtum zeigen. Das grüne Gewölbe bleibt auch Jahrhunderte nach Augusts Tod unverändert, bis im Februar 1945 Bomben auf Dresden fallen. Dabei werden auch Teile des grünen Gewölbes schwer beschädigt. Doch die Schätze bleiben verschont. Sie sind schon 1942 auf die Festung Königstein südöstlich von Dresden gebracht worden. Es gleicht fast einem Wunder, dass die Sammlung des Kurfürsten noch so gut erhalten ist wie nirgendwo sonst in Europa. Professor Martin Roth, damaliger Generaldirektor der Staatlichen Kunstsammlung Dresden.
8: Es gibt keine Schatzkammer auf der ganzen Welt, die diesen Zustand erreicht hat, dass sozusagen eine Zeit um 1730 herübergerettet wurde. Also hier ist Dresden vollkommen einzigartig in der ganzen Welt.
6: Nach der Zerstörung der Räumlichkeiten der Schatzkammer im Krieg lässt sich an einen Wiederaufbau zunächst gar nicht denken. Erst nach der Wende wird mit der Restauration begonnen. Daran arbeiten ab 1990 rund 300 Restauratoren und Handwerker aus ganz Sachsen. Wiederhergestellt werden aber nicht nur ein paar Räume, findet der damalige Bauherr Ludwig Kulin, sondern auch der barocke Charme der Stadt Dresden.
9: Dass wir das jetzt wieder rekonstruieren können, das ist wirklich ganz toll. Und dass Dresden vor der Zerstörung, dass Florenz im Norden war, das kann man jetzt wieder sehen.
6: Mit der Wiedereröffnung schließt sich auch eine klaffende Wunde des Zweiten Weltkriegs. Eine Wunde in der deutschen Museumslandschaft, aber auch in der Stadt Dresden. Heute beherbergt das Grüne Gewölbe rund 3000 Schätze und Kostbarkeiten. Wiedereröffnet wurde es am 1. September 2006. Heute vor 20 Jahren.
0: Der Stichtag von Leslie Schmidt.
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0: Die Bee Gees gehörten zweifellos zu den erfolgreichsten Bands der 60er bis 90er Jahre. Der Kopf dieser drei Brüder Gibb war Barry und er ist mittlerweile der einzige, der noch lebt. Als Musiker hatte er nicht nur mit der Familienband Erfolg, sondern auch als Solokünstler und als Songschreiber. Heute ist Barry Gibb 80 Jahre alt geworden.
10: Die Stimme, natürlich. Dieses hohe Flirren, dazu der dreistimmige Harmoniegesang mit seinen Brüdern, der berühmte Bee Gees Sound. Barrys Falsettgesang, für den die Bee Gees so berühmt werden, wird eher zufällig Mitte der 70er Jahre entdeckt. Ihr Produzent Arif Mardin hat die Idee, probier doch mal so zu singen.
11: And Arif said, that's really good, can you actually do it with words? So I tried and I found that I could sing actually a song, found out that I could sing in falsetto.
10: Das war die Wende und unsere Musik ging durch die Decke, erinnert sich Barry. Es passt zu gut zur Disco-Musik, deren Könige die Bee Gees werden. Drei selbstbewusste, grinsende Brüder, Lebemänner. Barry wie ein Löwe in der Mitte. Barry Gibb und seine Brüder haben schon gesungen, seit sie klein waren. Es war ihr Großvater, erinnert er sich, der sie dabei erwischte, wie sie dreistimmig sangen. Der ältere Barry und seine jüngeren Zwillingsbrüder Maurice und Robin.
11: Who heard us singing in the lounge and thought it was a record. And they came in and there's the three of us sitting on the bed singing in three-part harmony.
10: Von da ab ist klar, das ist es, was sie wollen.
12: Robin, Maurice and Barry Gibbs are three brothers who started singing in 1958.
10: Auch als die Familie von Manchester nach Australien zieht, fallen sie auf, treten auf. Geben nicht auf.
11: We wanted to be famous more than anything.
10: Auch aus Karrieregründen zieht die Familie zurück nach England. Sie saugen die Stimmung des Swinging London der späten 60er auf. Mit ihren dreistimmig gesungenen, schwerblütigen Balladen kommt der Erfolg. Aber erst einige Jahre später, durch Disco, werden die Bee Gees eine Weltnummer. Es regnet goldene Schallplatten, die Ideen scheinen ihnen, vor allem Barry, nicht auszugehen. Aber die Welt hat auf einmal genug von Disco, vom Falsettgesang, von den Bee Gees. US-Radiostationen feiern Anfang der 80er Bee Gees freie Wochenenden. Die Krise, nicht die erste. Die Brüder zanken sich, betäuben sich mit Ausschweifungen und Drogen, bis sie einen Ausweg finden. Barry und seine Brüder schreiben für andere. Diane Warwick, Diana Ross, Dolly Parton und Kenny Rogers und, da singt Barry auch ab und zu mit, Barbara Streisand. Lieder, die ausdrücken, was man seiner Freundin nicht sagen kann. So beschreibt ein wohlwollender Kritiker die Kunst des Barry Gibb einmal. Viele waren nicht so gnädig. Erst nach dem Comeback Ende der 80er mit zeitgenössischem Pop wird vielen klar, die Bee Gees können es immer noch und haben dauerhafte Musik geschaffen. Doch dann sterben Barrys Brüder Maurice und Robin und er, der Älteste, bleibt zurück.
11: I'm the last man standing, so I'll never be able to understand that because I'm the eldest.
10: Inzwischen macht ihm sein Gehör Probleme. Der fünffache Vater und siebenfache Großvater lebt zurückgezogen in Miami. In den wenigen Interviews, die er gibt, klingt er nachdenklich. Man darf den Hype in der Popwelt nicht glauben, sagt er. Immer schön auf dem Boden bleiben.
11: Stay on the ground. Don't believe any of it.
10: Denn alles vergeht.
11: Because everything passes no matter what.
0: Barry Gibb ist heute 80 geworden. Uke Bandixen mit dem Porträt.

0: Es ist 21 Uhr. 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
1: Die Nachrichten mit Stefan Pössl. Guten Abend. Die Bundesregierung macht Russland für den versuchten Drohnenanschlag am Flughafen Leipzig Anfang August verantwortlich. Als Zeichen des Protests wurde der russische Botschafter ins Auswärtige Amt einbestellt. Außerdem wird das Konsulat in Bonn geschlossen sowie die Kultureinrichtung Russisches Haus in Berlin. Des Weiteren gibt es schärfere Kontrollen, wenn russische Staatsbürger nach Deutschland einreisen wollen. Matthias Deiß, WDR Berlin, erklärt, wie er die Maßnahmen einschätzt.
2: Reagieren, ohne zu eskalieren. Das scheint für mich das übergeordnete Ziel zu sein. Bei jeder zu treffenden Maßnahme musste eingepreist werden, dass Russland spiegelbildlich antworten dürfte. So rechnet die Bundesregierung nach unseren Informationen nun mit der Schließung des deutschen Generalkonsulats in St. Petersburg, verbliebener Goethe-Institute in Russland und der Ausweisung von deutschem Botschaftspersonal.
1: Die USA haben weitere Angriffe auf den Iran gestartet. Explosionen wurden unter anderem von der Insel Keshm in der Straße von Hormuz und aus der Stadt Bandar Abbas gemeldet. Die Angriffe sind nach US-Angaben eine Reaktion auf die jüngsten Attacken des Iran auf die Handelsschifffahrt in der Straße von Hormuz. Und auch das ist Thema heute. An einem Umspannwerk in Brandenburg sind Sprengstoffeinrichtungen gefunden worden. Der Betreiber geht von einem Anschlag aus. Ein Block des benachbarten Kohlekraftwerks in der Nähe der polnischen Grenze fiel vorübergehend aus. In der Duisburger Innenstadt sind Schüsse gefallen. Mehrere Menschen waren nach Polizeiangaben daran beteiligt. Eine Person sei verletzt worden. Die Hintergründe für die Auseinandersetzung sind noch unklar. Der Aachener Friedenspreis ist am Abend überreicht worden. Geehrt wurde eine palästinensisch-jüdische Initiative aus Köln sowie zwei Organisationen, die sich in den USA gegen Gewalt durch Beamte der Einwanderungsbehörde wenden. Im Fußball-DFB-Pokal ist Borussia Dortmund gerade zu Gast beim Fünftligisten HEBC Hamburg. Für die Hamburger ist es das größte Spiel der Vereinsgeschichte. Hendrik Lückhoff, WDR Sport. Wie schlägt sich denn der Außenseiter bislang?
3: Bislang richtig gut, eine gute Viertelstunde ist gespielt und es steht noch 0:0. Also der Hamburg-Eimsbütteler Ballspielclub, der Fünftligist, hält hier noch die Null gegen Dortmund. Natürlich ist die Borussia hier drückend überlegen, hatte auch schon drei Abschlussgelegenheiten, die waren aber alle neben dem Tor. Und zweimal haben die Hamburger tatsächlich schon gekontert. Jetzt aber der BVB wieder im Vorwärtsgang über die linke Seite. Schon am Strafraum, da ist es Svensson im 1 gegen 1. Legt nochmal auf Sabitzer, der mit der Flanke rein. Aber dann wieder die Kopfballklärung, weiter 0-0.
1: Das war WDR aktuell. Das Wetter in Nordrhein-Westfalen, in der Nacht ist es meistens trocken. Es kühlt sich auf 14 bis 9 Grad ab. Morgen erst meist bewölkt, später auch Sonne, allerdings auch noch vereinzelt Schauer. In Dortmund bis 20 Grad, in Xanten bis 21 und in Bonn bis 22 Grad. Die Zeit, es ist 21.03 Uhr.
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4: Am ersten Dienstag im vergangenen August, kurz vor Mitternacht, da entdeckte ein Mitarbeiter des Flughafens Leipzig-Halle eine Drohne zwischen zwei ukrainischen Antonov-Transportflugzeugen. Wie sich später herausstellte, war diese Drohne mit Sprengstoff und Zünder bestückt. Glücklicherweise scheiterte dieser erste Anschlag offenbar auf einen deutschen Flughafen mit einer Sprengstoffdrohne. Aber wer steckte dahinter? War es, wie vermutet, Russland? Die Bundesregierung, einen Monat danach, wir haben es gerade in den Nachrichten gehört, ist sich jetzt sicher. Frank Eichmann.
5: Wie ernst die Bundesregierung den Drohnenanschlag von Leipzig nimmt, zeigt dieser Satz von Bundesinnenminister Dobrindt.
6: Wir befinden uns nicht im Krieg, aber wir sind tägliches Ziel hybrider Kriegsführung.
5: Wer greift uns an? Innenminister Dobrindt beschreibt zunächst eine hohe Gefährdungslage durch hybride Aktionen, die die Sicherheitsbehörden in Deutschland und bei unseren Nachbarn beobachteten.
6: Diese Aktionen richten sich gegen kritische Infrastruktur, gegen Rüstungsunternehmen und gegen Unterstützungsleistungen für die Ukraine. Erkenntnisse unserer Dienste und Partnerdienste deuten hierbei klar auf eine russische Involvierung bei den geplanten, durchgeführten und auch vereitelten hybriden Aktionen.
5: Und dann beendet Dobrindt bisherige Vermutungen über die Täterschaft von Leipzig.
6: Zusammen betrachtet belegen polizeiliche Ermittlungen, Tatmuster und nachrichtendienstliche Erkenntnisse eine russische Verantwortung für den versuchten Anschlag am Flughafen Leipzig. Die Bundesregierung kommt deswegen zum Schluss, dass Russland den hybriden Angriff in Leipzig am 4. August zu verantworten hat.
5: Und das bedeutet für die Bundesregierung, es wird deutliche Konsequenzen geben. Der russische Botschafter wird ins Auswärtige Amt einbestellt, wo ihm diese Konsequenzen mitgeteilt werden, während Außenminister Wadefuhl sie gleichzeitig vor den Journalisten verkündet.
7: Das russische Generalkonsulat in Bonn wird zum 18. September geschlossen. Der Vertrag über das russische Haus in Berlin wird gekündigt. Wir werden in der Europäischen Union neue Listungen von Personen aus Russland im Kontext hybrider Angriffe vorschlagen. Wir verschärfen die Einreisekontrollen für russische Staatsangehörige. Wir erhöhen den Druck auf die russische Schattenflotte.
5: Klar ist, die Schließungen von Generalkonsulat und vom russischen Haus in Berlin sowie schärfere Einreisebedingungen werden ähnliche Gegenmaßnahmen Russlands auslösen. Wer Schuld hat an der sich vertiefenden, nicht nur politischen Eiszeit? Keine Frage für den Bundesaußenminister.
7: Russlands Führung tritt unserem Land mit offener Feindseligkeit entgegen. Ich möchte betonen, dieser Zustand unserer Beziehungen liegt nicht im Interesse der Bundesregierung. Wir bedauern ihn ausdrücklich.
5: Welche konkreten, auch gerichtsfesten Beweise der Bundesregierung vorliegen zur russischen Täterschaft in Leipzig, das bleibt offen.
4: Eine, Zitat, Eskalation ohne Beispiel, alles falsche Vorwürfe. Mittlerweile liegen auch erste Reaktionen aus Russland auf die Enthüllungen in Deutschland vor. Stefan Lag für das ARD-Studio Moskau.
8: Die Sprecherin des russischen Außenministeriums Maria Sacharowa hat die Vorwürfe der Bundesregierung zurückgewiesen. Moskau trage die Verantwortung für den versuchten Sprengstoffanschlag auf den Flughafen Leipzig-Halle. Die Anschuldigungen seien konstruiert, sagte Sacharowa im russischen Staatsfernsehen. Zugleich warf sie der Bundesregierung vor, durch ihre Unterstützung der Ukraine selbst zur Eskalation des Konflikts beizutragen. Auch die angekündigte Schließung des russischen Hauses in Berlin kritisierte Sacharowa. Die Einrichtung sei den deutschen Behörden schon lange ein Dorn im Auge gewesen. Nun habe man lediglich einen Vorwand gefunden. Das Außenministerium in Moskau kündigte eine Reaktion auf die aus seiner Sicht antirussischen Entscheidungen an. Beobachter halten eine sogenannte spiegelbildliche Reaktion für wahrscheinlich. Demnach könnte das deutsche Konsulat in St. Petersburg oder kulturelle Einrichtungen in Russland von Einschränkungen oder Schließungen betroffen sein.
4: 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Der Deutsche Mieterbund hat heute den Mietenreport 2026 vorgestellt. In Deutschland leben ja etwas mehr als die Hälfte der Menschen zur Miete und im EU-Vergleich ist das so ziemlich der Spitzenplatz. Aber umso interessanter ist es, wie sich die Mieten entwickeln und wie viel des Einkommens am Ende fürs Wohnen bezahlt werden muss. Im aktuellen Bericht sagen wieder mehr als die Hälfte aller Befragten, dass die Kosten im vergangenen Jahr angestiegen seien und dass sie sich deswegen bei anderen Ausgaben einschränken würden, also beim Urlaub, bei Kleidung und auch bei gesunder Ernährung, wie es hieß. Anja Dobodinski hat genauere Zahlen und hat dann die Forderungen des Mieterbundes, um gegenzusteuern.
9: Um sich ihre Wohnung noch leisten zu können, sparen immer mehr Menschen bei Altersvorsorge, Urlaub, Kleidung, Möbeln und Haushaltsgeräten, erklärt Melanie Weber-Moritz, die Präsidentin des Deutschen Mieterbundes.
10: Darum geht's längst nicht mehr nur, auf Urlaub oder auf eine neue Waschmaschine zu verzichten. Jeder Vierte spart aufgrund gestiegener Wohnkosten mittlerweile an gesunden Lebensmitteln. Und 15%, das sagt unsere Umfrage, sparen an der eigenen Gesundheit, zum Beispiel bei Medikamenten oder beim Zahnersatz.
9: Jeder neunte Mieter gibt mehr als 40% des Einkommens fürs Wohnen aus. Viele Menschen leben in zu kleinen Wohnungen. 29% der Mieter befürchten, über kurz oder lang ihre Miete nicht mehr zahlen zu können. Die Hälfte sieht keine Chance, in diesem Fall eine Ersatzwohnung zu finden. Es mangelt an bezahlbarem Wohnraum.
10: In Deutschland fehlen bundesweit rund 1,4 Millionen Wohnungen. Gleichzeitig ist der Bestand an Sozialwohnungen im letzten Jahr auf einen historischen Tiefstand von rund 1 Million Sozialwohnungen gesunken.
9: Der Mieterbund fordert deshalb einen bundesweiten Mietenstopp für 6 Jahre. Außerdem müsse eine mit staatlicher Förderung gebaute Sozialwohnung auch für immer eine Sozialwohnung bleiben. Derzeit fallen jedes Jahr 57.000 Wohnungen aus der Sozialbindung heraus und dürfen dann zu marktüblichen Preisen vermietet werden. Gleichzeitig entstehen aber nur 27.000 neue Sozialwohnungen. Die Lücke müsse schnell geschlossen werden. Außerdem müssten jedes Jahr viele Wohnungen für Menschen mit mittlerem Einkommen entstehen.
10: Da müssen wir 60.000 im Jahr bauen. Und für diese Zahlen haben wir eine Berechnung angestellt. Da kommen wir auf 12,5 Milliarden im Jahr, die es bräuchte, um diese Ziele zu erreichen.
9: Melanie Weber-Moritz vom Deutschen Mieterbund hat noch weitere Forderungen. Es müssten mehr Gewerberäume zu Wohnungen umgebaut werden. Das koste einer Studie zufolge nur ein Drittel im Vergleich zum Neubau. Außerdem müsse die Politik die geplanten Kürzungen beim Wohngeld zurücknehmen.
10: Wir brauchen einen Mietwucherparagrafen, der mit Bußgeld auch geahndet werden kann und wirksam verfolgt wird. Wir müssen die Umgehungsmöglichkeiten der Mietpreisbremse, wie die Kurzzeitvermietung, das möblierte Wohnen, viel strenger regulieren.
9: Die Idee einer Bundesbaugesellschaft von Finanzminister Lars Klingbeil begrüßt der Mieterbund. An dieser Gesellschaft soll der Staat die Mehrheit halten. Sie sollen Neubau für weniger als 3.000 Euro pro Quadratmeter ermöglichen. Mindestens ein Drittel der Wohnungen in Deutschland sollte in gemeinwohlorientierter Hand sein, so der Deutsche Mieterbund. Vergesellschaftungen müssten dazu als letztes Mittel erlaubt sein.
4: Der Mietenreport 2026 des Deutschen Mieterbundes, Anja Dobodinski, berichtete. Ein bisschen Geschichte im ARD-Infoabend. Kaiser Otto war eine der prägendsten Personen im europäischen Mittelalter. Ja, Herzog von Sachsen, König von Ostfrankreich, König von Italien und am Ende römisch-deutscher Kaiser. Viele verglichen ihn mit Karl dem Großen. Sein Machtzentrum war Magdeburg. In keiner anderen Stadt war er offenbar so häufig. Dort begründete er das Erzbistum. Und auch wenn man nicht ganz sicher ist, wo Otto auf die Welt kam, wo er im Jahr 973, im damals ganz ordentlichen Alter von 61 Jahren, beigesetzt wurde, ist, das weiß man nämlich im Vorgängerbau des heutigen Magdeburger Doms. Und jetzt, gut 1000 Jahre später, passiert tatsächlich noch einmal, was selten ist, nämlich eine zweite Beisetzung samt Festgottesdienst. Unsere Sachsen-Anhalt-Korrespondentin Dorin Jonas erzählt uns die ganze Geschichte des alten Kaiser Otto.
11: Wenn das Grab eines mittelalterlichen Kaisers angetastet wird, hat das Gründe. Im Fall Ottos war es der steinerne Sarkophag. Der drohte unter einer 300 Kilo schweren Marmorplatte zu zerbrechen. Es herrschte dringender Handlungsbedarf, meinten die obersten Denkmalpfleger des Landes. Etwa 20 Monate ist das jetzt her, erzählt Domprediger Jörg-Ule Wettler.
12: Einzige Bedingung, der Kaiser bleibt in Magdeburg.
11: Und das blieb er auch. Mittlerweile ist der Sarkophag aus Kalkstein saniert und mit Carbon so verstärkt, dass der schwere Marmordeckel kein Problem mehr sein sollte. Er steht auch wieder an seinem Platz im hohen Chor des Magdeburger Doms, wie seit vielen Jahrhunderten schon. Dass es sich tatsächlich um Otto den Großen handelt, darüber herrscht Gewissheit. Harald Meller, Direktor des Landesamtes für Denkmalpflege und Archäologie.
13: 1000 Jahre lang wird dieses Grab nicht so angetastet, dass der Kaiser immer noch da ist. Wir wissen heute, dass das Grab häufig geöffnet wurde. Und wir können heute sagen, und das ist vorher nicht klar, dass Otto tatsächlich Otto ist. Das heißt, dass er wirklich immer noch im Grab liegt und letztlich seit 1000 Jahren mit Respekt behandelt wurde.
11: Den entscheidenden Beweis lieferte ein DNA-Abgleich mit Ottos Neffen Heinrich, dessen Schädel als Reliquie in Bamberg aufbewahrt wird. Ohnehin wurden die sterblichen Überreste des Kaisers gründlich vermessen und untersucht. Das Gleiche gilt für die Grabbeigaben. Der spannendste Teil, sagt Meller, der komme aber noch.
13: Dass wir Otto ins Gesicht sehen werden. Der Schädel ist so perfekt erhalten, dass wir mit modernen kriminologischen Methoden eine perfekte Gesichtsrekonstruktion machen können werden. Und ich bin auch überzeugt, dass wir durch die genetischen Untersuchungen letztlich Hautfarbe, Leberflecken, Haarfarbe, Augenfarbe.
11: Das alles aber wird noch etwas dauern. Zurück zur Beisetzung des Kaisers. Für ihn hat die Künstlerin Silke Trekel einen neuen Sarg aus Titan und Gold geschaffen. Deutlich kleiner als das Original aus Holz, erklärt der Generaldirektor der Kulturstiftung Sachsen-Anhalt, Christian Philipsen.
14: 80 Zentimeter etwa in der Länge. Das klingt erstmal verwunderlich, ja, also für einen Toten, der fast 1,80 groß war. Aber natürlich, also wenn man das Bild sieht, als wir den Holztag geöffnet haben, das Skelett ist ja nicht mehr im sozusagen natürlichen Verbund. Das war ja schon sozusagen total durcheinander.
11: So ein kleiner Sarg sei aus konservatorischen Gründen besser und bei Wiederbeisetzungen üblich. Bei Ottos Gemahlin Editha war das Verfahren ähnlich. Auch ihr Grab befindet sich im Magdeburger Dom. Stellt sich die Frage, mit welchem Ritus wird man einem Herrscher des Hochmittelalters im 21. Jahrhundert überhaupt gerecht? Domprediger Ule Wettler sieht das recht gelassen.
12: Die Bibeltexte sind die gleichen. Otto wusste nichts von der Berliner Mauer. Otto wusste nichts vom KZ Auschwitz. Otto wusste nichts von Luther, Schiller oder Goethe. Wusste alles nichts. Aber der kannte die Bibel. War ein großer Fan von Mauritius. Die Texte, die wir lesen am Gottesdienst, die kannte Otto auch alle.
4: Otto wieder vor Ort. Dorin Jonas berichtete.

0: Die Zeit, 21.15 Uhr.
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0: Seit dem vergangenen Freitag hat Norwegen ja einen neuen König. Nach dem Tod von Harald V. ist sein Sohn Håkon im Amt. Und heute hat er im Parlament offiziell den Eid auf die Verfassung abgelegt. ARD-Korrespondentin Jana Simram war dabei.
2: Es ist der Moment, auf den er sich sein ganzes Leben lang vorbereitet hat. Gegen 1 Uhr Mittag tritt Håkon der 8. gemeinsam mit seiner Tochter, Kronprinzessin Ingrid Alexandra, vor die Abgeordneten des norwegischen Parlaments. Genauso wie sein Vater vor 35 Jahren spricht Håkon den Eid auf die Verfassung.
3: Jeg lover og sverger.
2: Ich verspreche und schwöre, das Königreich Norwegen in Übereinstimmung mit seiner Verfassung und seinen Gesetzen zu regieren, so wahr mir Gott helfe, der Allmächtige und Allwissende. Und verspricht kurz darauf, auch im Namen seiner Frau Mette Marit, die Königin und ich bestätigen, dass wir bereit sind, unsere Pflicht gegenüber dem Land und dem Volk zu erfüllen. Eigentlich hatte Norwegens neue Königin persönlich an der Vereidigung ihres Mannes teilnehmen wollen. Doch kurz vorher die Absage, Mette Marit müsse den ganzen Tag unter ärztlicher Beobachtung bleiben, heißt es in einer Mitteilung des norwegischen Hofes. Die 53-Jährige hatte im Sommer eine neue Lunge bekommen, die Genesung von der Transplantation offenbar nicht ohne Komplikationen.
4: Gud bewahre Konge og Fedreland.
2: Gott schütze den König und das Vaterland, sprechen die Abgeordneten nach wenigen Minuten den traditionellen Wunsch für ihren neuen König und stimmen gemeinsam die norwegische Königshymne an. Inspiriert wurde sie einst von der britischen Hymne. Dann ist die Vereidigung auch schon wieder vorbei. Eine prunkvolle Krönung gibt es in Norwegen nicht. Der Thronwechsel ist typisch skandinavisch, schlicht und bodenständig. Harald V. war am Freitag im Alter von 89 Jahren gestorben. Der langjährige Monarch war bei den Menschen im Land ausgesprochen beliebt. Laut einer aktuellen Umfrage des Fernsehsenders NRK ist der Rückhalt für das Königshaus in Norwegen in den vergangenen Wochen insgesamt wieder gestiegen. Mehr als 70% unterstützen die Monarchie als Staatsform. Wenig überraschend findet der Königshausexperte Roger Lundgren. Das ganze norwegische Volk trauert um den König und steht an der Seite der Königsfamilie. In solchen Momenten wird deutlich, was die Monarchie bedeutet. Der König ist tot, lang lebe der König. Das bedeutet nicht, dass der neue König Håkon nicht einige Herausforderungen zu bewältigen habe, sagt Lundgren, wie den Umgang mit dem Urteil gegen seinen Stiefsohn Marius Borg Høiby, der im Juni zu einer Haftstrafe verurteilt worden war. Aber er ist bereit für die Rolle. Er hat ein großes Herz und er ist ein Mann seiner Zeit, ein moderner König. Alles wird gut in Norwegen. So sehen das an diesem Tag auch viele Menschen in Oslo, die zum Parlament gekommen sind, um ihren neuen König zu erleben. Ich glaube, er hat einiges drauf. Er ist durch eine gute Schule gegangen. Jetzt muss er einfach Zeit bekommen, das zu tun, was er tun soll, finde ich. Ich denke, dass das neue Königspaar ihre Aufgabe genauso gut erfüllen wird wie unser früherer König. Und dass all die Weisheit und das Gute, das er ihnen vermittelt hat, weiterleben und unser Land noch besser machen wird. Norwegens König Håkon der 8. ist nun also auch ganz offiziell vereidigt. Kommende Woche wartet auf ihn und die Königsfamilie noch ein schwerer Gang. Am 9. September wird sein Vater Harald V. mit einem Staatsbegräbnis in Oslo beigesetzt.
0: Zurück nach Deutschland. Morgen geht in Nordrhein-Westfalen die Schule wieder los, aber heute war schon Schulanfang in der Ukraine. Normalerweise wird das gefeiert, aber in diesem Jahr nicht. Wegen der vielen Luftangriffe haben die meisten Kommunen die Feiern abgesagt. Denn in den vergangenen Tagen sind auch immer wieder Schulen bei den russischen Angriffen getroffen und beschädigt worden. Denn der Krieg, den der Kreml gegen die Ukraine führt, ist auch ein Krieg gegen Kultur und Bildung.
5: Natalia Revenko hat sich so auf den ersten Schultag gefreut. Die Lehrerin soll wieder eine erste Klasse übernehmen. Die Eltern waren bereits gekommen und hatten die Schulbücher abgeholt. Doch dann schlug eine russische Rakete ein in der Gesamtschule Nummer 20 in Kiew. Am vergangenen Donnerstag war das. Ich bin froh, dass die Wände, die Decken noch heil sind. Die Fenster werden wieder eingesetzt, alles wird aufgeräumt, wieder aufgebaut. Ich bin ehrlich froh, dass alle leben. Aber ich bin so traurig, dass wir am 1. September nicht mit den Kindern in dieses Klassenzimmer können. Das tut weh. Jetzt steht Natalia Revenko mit einem Besen in der Hand in dem zerstörten Klassenzimmer und kehrt die Scherben der Fensterscheiben auf, wie viele ihrer Kolleginnen und Kollegen. Die Rakete ist im Schulhof explodiert. Am stärksten zerstört sind die Turnhalle und die Mensa. Von ihnen sind nur nackte Wände übrig. Militärische Ziele im Umkreis der Schule gibt es nicht. Die Gesamtschule Nummer 20 ist eine von über 4000, die Russland in diesem Krieg beschädigt oder zerstört hat. Auch Eltern sind gekommen, so Mutter Anastasia, die ungläubig auf die Trümmer blickt. Erst vor ein paar Tagen habe sie geholfen, die Fenster zu putzen. Jetzt werde sie auch helfen, die Scherben aufzusammeln. Die Russen sind sehr grausam. Sie wollen uns töten oder psychisch zerstören, uns brechen. Aber das wird ihnen nicht gelingen. Am Ende des Tunnels ist immer ein Licht. Anastasias Tochter Teresa ist mitgekommen. Die Familie hatte den Luftalarm ernst genommen und die Nacht im Schutzkeller verbracht. Ich dachte, dass unsere Schule besonders ist, dass so etwas bei uns nicht passiert. Zuerst habe ich mich ja gefreut, dass wir nicht in die Schule müssen. Aber als ich die Fotos gesehen habe, das, was mit unserer Mensa passiert ist, da ist mir ganz schlecht geworden. Es gibt viele Indizien dafür, dass Russland gezielt Kultur- und Bildungseinrichtungen in der Ukraine angreift. Dafür spricht, dass in den vergangenen Wochen auch Lagerhallen mit Büchern und Druckereien getroffen wurden. Hunderttausende Schulbücher sind kurz vor Schulbeginn verbrannt. Auch Roman Feschtschuk ist nach dem Angriff zur Gesamtschule Nummer 20 geeilt. Er ist Direktor einer Schule ganz in der Nähe. In unserem Viertel ist es üblich, dass wir uns gegenseitig helfen. Das hier ist wirklich schlimm. Außerdem habe ich ja Erfahrung damit, so etwas wieder in Ordnung zu bringen. Denn auch die Schule von Roman Feschtschuk wurde von einem russischen Luftangriff zerstört. Im Mai war das. Heute sind dort 21 Klassenzimmer wiederhergestellt, etwa die Hälfte. Und ab heute gibt es dort auch endlich wieder Präsenzunterricht. Ich will das alles eigentlich gar nicht kommentieren. Ich will nicht fluchen. Was haben Kinder damit zu tun? Warum müssen sie leiden? Sie haben doch nichts Schlimmes getan, verstehen Sie? Du bist hier einfach voller Gefühle. In der Gesamtschule Nummer 20, die am Donnerstag getroffen wurde, ist an Präsenzunterricht erstmal nicht zu denken. Lehrerin Natalia Revenko muss die Sechsjährigen übers Internet begrüßen. Aber auch da werde sie ihr Bestes geben, versichert sie. Als der Krieg begonnen hat, hat das zu Stress bei den Kindern geführt. Sie lernen schlechter, ihr Gedächtnis ist schlechter, sie können sich schlechter konzentrieren, sind empfindlicher. Aber wir machen mit ihnen verschiedene Übungen, damit sie lernen, ihre Gefühle zu beherrschen. Und sie lernen. Eine große Herausforderung für die Schulen wird auch der immer häufigere Luftalarm. Denn dann müssen die Lehrerinnen und Lehrer mit den Kindern in den Schutzkeller. Aber auch daran hätten diese sich schon gewöhnt, sagt Natalia.
0: Florian Kellermann berichtet aus Kiew. Heute ist Schulanfang in der Ukraine und der Krieg dort betrifft auch die neuen und jüngsten Schüler.
1: Also es ist ganz fürchterlich.
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0: Normalerweise bestreiten Sie ja Ihre Heimspiele am Professor-Rheinmüller-Platz. Das sind rund 2.500 Plätze dort. Aber heute kicken die Fußballer des HEBC im Hamburger Volkspark vor sage und schreibe 40.000 Fußballfans. Stephanie Lavois.
16: Es ist Pokalzeit und der Hamburger Fünftligist steht in der Heimstätte des HSV Borussia Dortmund gegenüber. Das Duell winzig klein gegen riesengroß. Hendrik Lückhoff ist unser Reporter vor Ort. Hendrik, beim letzten Abruf hast du geschildert, wie die HEBC-Spieler voller Vorfreude auf dieses für sie historische Ereignis ins Stadion eingelaufen waren. Ist ihnen das Lächeln mittlerweile vergangen?
17: Ja, inzwischen vielleicht so ein bisschen, denn nach 40 Minuten steht es jetzt inzwischen 2:0 für Borussia Dortmund. Leistungsgerecht muss man sagen, die Borussia hier drückend überlegen. Aber der HEBC hat das eine halbe Stunde lang richtig, richtig gut gemacht, hat hinten wenig zugelassen und mit zwei Kontern ist er auch mal richtig gefährlich geworden nach vorne. Also da gab es hier ein richtig großes Raunen im Stadion, aber dann ein ganz bitterer Moment für die Hamburger. Jetzt müssen wir aufpassen, denn die Dortmunder kommen nach vorne und da ist das Tor. Das 3:0 für den BVB. Und damit ist es jetzt endgültig auf dem Weg, den sich hier alle vorher, ja, auf den sich alle quasi eingestellt haben, nämlich dass es eine eindeutige Sache wird. Und so steht es jetzt eben 3:0 durch dieses Tor von Inacio. Vorher hatte einmal Svensson getroffen und dieser bittere Moment, den ich eben ansprechen wollte, das war das Eigentor in der 33. Minute vom HEBC-Kapitän Wrede. Also der hat das eingeleitet hier und trotzdem ist es bisher ein sehr, sehr mutiger Auftritt der Hamburger. Aber jetzt steht es 0:3.
16: Aus dem Volkspark berichtete Hendrik Lückhoff. 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Apropos Dortmund, auch die Borussia ist beim Deadline Day nochmal aktiv geworden. Gesucht wurde ein Ersatz für den verletzten Yannis Konstantelias. Wen hat der BVB geholt, Max Seib?
18: Ja, auf den allerletzten Drücker, praktisch mit dem Schlussgong, dem Ende dieser Transferperiode, hat der BVB noch einmal zugeschlagen und die Verpflichtung von Ethan Wanneri bekannt gegeben. Der 19-Jährige kommt auf Leihbasis für ein Jahr vom FC Arsenal. Ebenfalls in England zugeschlagen hat RB Leipzig. Die Leipziger holen für rund 15 Millionen Euro das Sturmtalent Mark Ihu vom FC Chelsea. Eine wochenlange Hängepartie hat Bayer Leverkusen ja hinter sich, allerdings jetzt mit einem Happy End am Deadline Day, denn Ex-Spieler Moussa Diaby, der kommt doch. Leverkusen zahlt dafür laut Medienberichten rund 30 Millionen Euro Ablöse an Al-Ittihad aus Saudi-Arabien. Gleich drei Spieler hat der Hamburger SV am Deadline Day noch verpflichtet, darunter den Wunschspieler des HSV, Fabio Vieira. Der Portugiese war vergangene Saison als Leihspieler ja durchaus eine prägende Figur. Jetzt wechselt er für wohl knapp 10 Millionen Euro fest von Arsenal nach Hamburg. Außerdem kommen zwei WM-Fahrer zum HSV, und zwar der Marokkaner Zakaria El-Wahdi und zur Leihe der Norweger David Müller-Wolfe. Von England nach Italien zieht es derweil den deutschen Nationalstürmer Nick Woltemade. Nach einem mittelprächtigen Jahr bei Newcastle United wird Woltemade an den italienischen Rekordmeister Juventus Turin ausgeliehen. Die Leihgebühr laut Medienberichten knapp 3 Millionen Euro.
16: Nachdem der Turniertag

0: Jetzt läuft das Spiel auch von Ella Seidel, ebenfalls Hamburg, aber die hat es erwartet schwer gegen die favorisierte Ukrainerin Staro Dubtseva. Die schlägt jetzt gerade auf zum Satzgewinn, zum Gewinn des ersten Satzes. Und wir warten dann noch auf vier weitere Deutsche, unter anderem ja dann auch in der Nacht auf Mittwoch Alexander Zverev, die 1 der Setzliste hier.
1: Danke, Tim. In der kommenden Stunde sind wir im Sport wieder live dabei.
2: Soweit der Sport im ARD-Infoabend.

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1: 30 mit Constanze Semidey. Die Bundesregierung macht Russland für den versuchten Drohnenanschlag am Flughafen Leipzig-Halle verantwortlich. Bundesinnenminister Dobrindt sagte, polizeiliche Ermittlungen, Tatmuster und nachrichtendienstliche Erkenntnisse belegten dies. Außenminister Wadephul kündigte eine ganze Reihe von Gegenmaßnahmen an. Aus Berlin Birte Sönnigsen mit den Einzelheiten.
2: Der russische Botschafter wurde einbestellt als offizielles Zeichen des Protests. Dann soll das russische Generalkonsulat in Bonn geschlossen werden, Mitte des Monats. Das ist das Letzte, das es noch gibt. Auch das russische Haus soll geschlossen werden. Das ist eine Kultureinrichtung des russischen Staates mitten in Berlin. Da gab es immer wieder Vorwürfe, dass Russland das nutzt, um Propaganda zu machen und auch für Spionage. Und dann soll es auch noch verschärfte Einreisekontrollen für russische Staatsbürger geben, die eben nach Deutschland reisen.
1: Die USA haben neue Angriffe auf den Iran gestartet. Explosionen wurden unter anderem von der Insel Keshem in der Straße von Hormuz und aus der Stadt Bandar Abbas gemeldet. Vom US-Militär hieß es, die Angriffe seien eine Reaktion auf die jüngsten Attacken des Iran auf die Handelsschifffahrt. Bereits am Sonntag hatte die US-Armee Stellungen einer Minenlegeeinheit der Revolutionsgarden auf der Insel Larak in der Straße von Hormuz bombardiert. Teheran feuerte daraufhin Raketen auf US-Einrichtungen in Jordanien ab, die aber abgefangen wurden. Die gegenseitigen Angriffe waren die ersten Kampfhandlungen seit etwa einem Monat. In Brandenburg hat es heute offenbar einen Angriff auf ein Umspannwerk gegeben. Nach Angaben der Polizei wurden in der Anlage Sprengvorrichtungen gefunden. Ministerpräsident Woidke spricht von einem Anschlagsversuch. Aus der NDR-Nachrichtenredaktion Wiebke Drescher.
3: Die Polizei teilte mit, dass heute Morgen eine mögliche Sachbeschädigung festgestellt worden ist. Dabei wurden kleine selbstgebastelte Sprengkörper an einer Leitung gefunden. Jedoch ist es nicht zu einem größeren Stromausfall gekommen. Ob es sich um einen Anschlag handelt und wer die Täter sind, ermittelt jetzt das Landeskriminalamt. In den vergangenen Monaten gab es in Berlin und Brandenburg bereits mehrere Vorfälle im Zusammenhang mit der Stromversorgung. Im Januar kam es in Teilen Berlins wegen eines Brandanschlags zu einem großen Stromausfall.
1: Der sogenannte Digitalpakt 2 ist offiziell in Kraft getreten. Damit können die Schulen jetzt zusätzliche Mittel für digitales Lernen beantragen, etwa für Smartboards, schnelleres WLAN oder auch KI-Schulungen für die Lehrerinnen und Lehrer. Insgesamt sind dafür in den kommenden 5 Jahren 5 Milliarden Euro vorgesehen. Bund und Länder geben jeweils die Hälfte. Das Wetter in Norddeutschland. Nachts bleibt es überwiegend trocken. Zur Küste hin gibt es etwas Regen bei 16 bis 8 Grad. Morgen zeitweise Schauer, selten Gewitter. Richtung Osten dann freundlicher bei 19 bis 23 Grad. Am Donnerstag einige Regenfälle, teils Gewitter bei 19 bis 22 Grad. Und am Freitag zum Teil kräftige Schauer bei 18 bis 25 Grad.
4: Das waren die Nachrichten.
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5: Über 40% der Wildbienenarten in Deutschland sind vom Aussterben bedroht, weil ihnen in den zu betonierten Städten schlicht der Platz zum Leben fehlt. Forschende der Uni Stuttgart haben jetzt eine Lösung gefunden. Sie bauen sogenannte Insektenhotels einfach direkt in Hausfassaden ein. Dieses Projekt nennt sich Urban Insects und nach 1,5 Jahren Praxistest mitten in der Stuttgarter Innenstadt gibt es jetzt die ersten Ergebnisse. Hendrik Huber.
6: Jetzt im Spätsommer ist es hier sehr still. Die Insekten sind ausgeflogen. Aber ihre Brut? Die sitzt sicher in den Nistkästen. Dafür sind 40 cm große Quadrate aus Holz direkt eingelassen in die Hauswand. In den Holzblöcken sind

0: Bohrlöchern, die Brutkammern für den Insektennachwuchs. Verschlossen sind die Löcher mit einer Art Mörtel, den Bienen zum Beispiel aus ihrem Speichel- und Lehm-Sandgemischen herstellen. So kommen die kleinen Wildbienen oder Wildwespen sicher durch den Winter, um dann im Frühling zu schlüpfen.
1: Insekten sind so unheimlich vielfältig. Insekten sind außerdem super wichtig für unser Ökosystem. Also für uns als Mensch, als Gesellschaft, nicht nur die Bestäubung, sondern auch Grün produziert Sauerstoff. Das heißt, auch damit sind Insekten verbunden. Dann räumen sie ganz viel weg, was eben wie so abstirbt im Wald oder auch sonst wo tote Tiere. Pflanzen sind außerdem ja auch Grundlage für Medizin teilweise. Und all das und noch viel mehr hätten wir ohne Insekten gar nicht. Und das ist uns, glaube ich, oftmals nicht bewusst, wie wichtig die sind.
0: Für Daniela Schätzel von der Uni Stuttgart sind Insekten absolute Superhelden. Sie forscht schon Jahre an dem Projekt mit dem Namen Urban Insects. Für die Nistkästen haben sie und ihre Teamkollegen ein Miethaus in einer Straße voller Reihenhäuser ausgewählt. Die Wand wurde aufgeschnitten und die Nistkästen eingesetzt. Das geht überall, auch bei Altbauten und nimmt keinen Platz weg.
1: Die Stadt war auf jeden Fall Fokus. Das sollte im urbanen Raum geschaffen werden, auch um Menschen, die mit Insekten gar nicht so viel Berührung haben, nochmal in Kontakt zu bringen mit Insekten und Insekten nochmal gesellschaftsfähig zu machen.
0: Auch die Biodiversität soll durch das Projekt gefördert werden, denn rund 30% aller Insekten sind in Deutschland vom Aussterben bedroht. Hier in der Stadt fliegen rund 60 Insektenarten. Einige davon bekommen hier ein neues Zuhause, damit sie sich vermehren, sagt Daniela Schätzel.
1: Ich würde gerne dahin, dass vor allem Menschen nochmal Insekten als Teil des Ökosystems und als Teil ihrer Welt wahrnehmen. Dass wir Bedenken abbauen und Insekten die gleiche Chance bekommen wie der flauschige, knuddelige Eisbär. Und es ist egal, ob es jetzt eine Grabwespe ist oder ein Eisbär ist, dass alles schützenswert ist.
0: Aber die Frage ist ja vielleicht schon auch, wie cool ist das denn eigentlich, wenn ich im Sommer einen Kuchen esse oder gegrillt habe und überall schwirren die Insekten umher. Die Nistkästen sitzen direkt neben den Fenstern der Mieter. Funktioniert diese Mensch-Insekt-WG?
1: Das kommt immer so ein bisschen auf die jeweilige Grundeinstellung, glaube ich, ein bisschen drauf an. Das kann sehr gut funktionieren. Gerade die Wildbienen, die gehen nur an ihre Nahrungsquelle, nur an die Pflanzen, die ihnen die Blüten bieten, die sie brauchen. Also die sind super friedvoll, die wollen wirklich nur ihre nächste Generation produzieren und sonst nichts. Von daher kann das ganz wunderbar funktionieren.
2: Mehr Obacht auf Insekten, Hubert Hendrik berichtete. 21.36 Uhr, Sie hören den ARD-Infoabend. Anfang August fiel am Hanseatischen Oberlandesgericht in Hamburg ein Urteil, das für viel Aufmerksamkeit gesorgt hat. In einem Terrorprozess wurden 8 Jugendliche verurteilt, als Mitglieder und als Unterstützer der rechtsextremistischen Terrorgruppe Letzte Verteidigungswelle. Sie waren unter anderem angeklagt wegen Brandstiftung, Körperverletzung und versuchten Mordes. Thema jetzt in FKM, dem Tagesschau-Podcast mit Elena Kuch und dem NDR-Journalisten Reiko Pinkert, der die jugendliche rechtsextreme Szene schon länger beobachtet.
3: Wir sind im Zuge unserer Recherche an ein Video gekommen, das uns zugespielt wurde. Und dieses Video spielt in Altdöbern. Das ist ein kleiner Ort in Brandenburg in der Nähe von Cottbus.
4: Du bist dir zu 100% sicher, hier gibt es keine Kameras.
3: Und auf diesem Video kann man sehen, wie zwei Personen, eine davon ist vermummt, die andere hält die Kamera, wie die am Kulturzentrum in Altdöbern stehen. Es ist mitten in der Nacht. Und an den Stimmen kann man erkennen, dass es zwei Jugendliche sind. Und sie haben so eine Art Sprühgerät dabei, womit sie immer wieder den Fensterrahmen eines der Fenster besprühen. Und in diesem Sprühgerät ist eine brennbare Flüssigkeit, die sie daraufhin anzünden. Das Fenster fängt nicht sofort Feuer, das Feuer breitet sich anfangs gar nicht aus und deswegen fangen die beiden Jugendlichen dann an, beziehungsweise einer von den beiden, mit einem Hammer die Fensterscheibe einzuhämmern und diese brennbare Flüssigkeit auch im Innenraum zu verteilen und dort dann anzuzünden. Man merkt am Anfang, dass die beiden Jugendlichen schon so ein bisschen aufgeregt sind, allerdings fühlen sie sich gleichzeitig auch ganz sicher. Die Geräusche, die sie verursachen, machen ihnen gar nichts aus. Und ja, je länger sie da vor Ort sind, umso selbstbewusster agieren sie auch. Mit diesem Kulturzentrum verbunden ist ein Wohnhaus, in dem mehrere Menschen wohnen. Unter anderem die Betreiber mit ihrem Kind. Und die haben dort in dieser Nacht auch geschlafen und sind durch einen Zufall aufgewacht und konnten sich nur mit Glück aus diesem Haus retten.
5: Gut, ich halte meine Kamera an. Wie ihr wisst,
3: das ist übrigens Lenny M., ein Gymnasiast aus Altdöbern.
5: Ist die LVW eine radikale Organisation? fast schon eine Terrororganisation.
3: Und dieser Junge hat sich vorher offenbar in kürzester Zeit in einer WhatsApp-Gruppe radikalisiert und zusammen mit seinem Mitattentäter so aufgeschaukelt und so hineingesteigert, dass sie dieses Haus angezündet haben.
5: Wir müssen wieder radikaler werden und dieser Regierung zeigen, das, was wir von ihnen halten. Dazu kommt, dass wir auch etwas gegen die Linken, Zigeuner, Polacken, Kanaken und
3: in diesem Bekennervideo beschreiben sie, warum sie das machen, für wen sie das machen, nämlich für die letzte Verteidigungswelle, kurz LVW, für diese rechtsterroristische Gruppierung, die vor allem aus Minderjährigen bestand.
5: Deshalb Sieg Heil der LVW, auf in den Kampf für Führer, Volk und Vaterland.
6: Immer mehr junge Leute radikalisieren sich. Sie sind extrem jung, manche sogar erst 12 oder 13 Jahre alt. Sie vernetzen sich in rechtsextremen Gruppen und sie organisieren Gewalttaten. Wie diesen Brandanschlag in Brandenburg, von dem Reiko gerade schon erzählt hat. Reiko Pinkert ist Journalist im Investigativteam im NDR und er recherchiert seit 20 Jahren zu rechtsextremer Gewalt. Wir gehen mit ihm der Frage nach, wie dominant Rechtsextremismus unter jungen Leuten, vor allem in Ostdeutschland, bereits ist. Für diesen Brandanschlag vor 2 Jahren ist die sogenannte letzte Verteidigungswelle verantwortlich. Mitglieder und Attentäter der Gruppe standen seit März dieses Jahres vor Gericht wegen schwerwiegender Tatvorwürfe. Über die Verurteilung wegen unter anderem Mitgliedschaft in einer terroristischen Vereinigung und versuchten Mordes ist viel berichtet worden. Es ist noch nichts rechtskräftig, aber warum ist dieses Urteil in Bezug auf diese rechtsextreme Gruppe so bemerkenswert?
3: Das Besondere bei der sogenannten letzten Verteidigungswelle ist, dass die Mitglieder bei der Gründung dieser Gruppe allesamt minderjährig waren. Und dass auch ein großer Teil derjenigen, die dann in diese Gruppe gekommen sind, die eingeladen wurden, die hinzugezogen wurden, dass sie ebenfalls minderjährig waren oder knapp 18, 19 Jahre alt. Verurteilt wurde der harte Kern dann ja wegen der Mitgliedschaft in einer terroristischen Vereinigung sowie einige Mitglieder wegen des versuchten Mordes. Und das ist schon sehr besonders, dass so junge Menschen wegen solcher Straftaten zu so hohen Haftstrafen verurteilt werden.
6: Also diese Kombi der Taten und des jungen Alters.
3: Genau, aber auch von wie schnell radikalisiert man sich hin zu solchen Taten wie dem versuchten Mord.
6: Du recherchierst schon sehr lange im rechtsextremen Milieu. Und kannst du sagen, wann hast du da eine Verschiebung in der Szene zum ersten Mal beobachtet? Vor allem bei so extrem jungen Menschen.
3: Gerade im Jahr 2024 konnte man sehen, dass auf einmal die CSDs so angegangen wurden und die Transphobie so ausgelebt wurde. In Ostdeutschland, Bautzen, Görlitz, Oranienburg.
7: Aber besonders in kleineren Städten werden Teilnehmer bedroht und angegriffen. Im sächsischen Bautzen war der CSD heute nur unter Polizeischutz möglich. Die Abschlussparty wurde abgesagt.
3: Und das war eine so eine neue Auffälligkeit in der Dramatik, wie das damals stattfand. Wo immer wieder dieselben Figuren mit ihren Umfeldern immer wieder zu diesen Christopher Street Days mobilisiert haben, gemeinsam dorthin gefahren sind.
8: Nur wenige Meter hinter den Regenbogenfahnen versammeln sich etwa 680 Rechtsextremisten, massiv, weil in den vergangenen Tagen vor allem im Netz gegen den CSD mobilisiert wurden. Ihre Gesinnung stellen sie offen zur Schau. White Power, eines der Erkennungszeichen der Szene. Die Stimmung ist aggressiv.
3: Und was uns damals aufgefallen ist, als wir diese Demos besucht haben, das war, wie jung diese Menschen waren. Die waren alle teilweise 12, 13, 14, 15. Und das hier fand ich neu. Das war eine neue Entwicklung. Und gleichzeitig das sozusagen im Online-Bereich zu sehen, im Internet zu sehen, im Social-Media-Bereich zu sehen, das fand ich spannend und erschreckend zugleich, weil diese jungen Neonazis auch gar nicht mehr diese Hemmschwelle kannten.
9: Das Ganze war damals über einen Freund.
3: Ja, das ist ein Aussteiger aus der rechten Szene. Wir nennen ihn jetzt hier mal Niklas, um seine Identität zu schützen. Und dieser junge Mann kommt aus Ostberlin. Seine Stimme haben wir nachsprechen lassen. Er beschreibt sich im Interview als sehr konservativ und ist dann irgendwie ja auch über Social Media und über den Freundeskreis reingerutscht.
9: Bin dann auf die erste Demonstration nach Leipzig gefahren gegen den Christopher Street Day.
3: Und das hat ihn total elektrisiert und hineingesogen.
9: Und danach war ich so gut wie fester Bestandteil der deutschen Jugend voran.
3: Die deutsche Jugend voran, das war so damals, 2024, ich würde sagen, die größte und bedeutende Jugendgruppe, die im Bundesgebiet so tätig war. Ist mit denen an den Wochenenden zu verschiedenen Demonstrationen gefahren, und war sozusagen ab dann Neonazi.
9: Meine Einstellung hat sich damals von konservativen Rechten auf wirklich eine rechtsextreme bis faschistische Meinung geändert. Die Demokratie wollten wir in der deutschen Jugend voran zumindest abschaffen. So gut wie jeder hatte Schlagringe, Messer, also kein Küchenmesser, sondern ein wirkliches Kampfmesser oder halt Baseballschläger.
10: Diese Gruppe, bei der Niklas dann dabei war, hatte ja auch die Bundesanwaltschaft schnell im Visier. Im Mai gab es da zum Beispiel eine bundesweite Razzia gegen mutmaßliche Mitglieder dieser Gruppe. Der Vorwurf lautete unter anderem Mitgliedschaft in einer kriminellen Vereinigung. Was hat dir Niklas erzählt über den, ich sag jetzt mal, Vibe in dieser Gruppe?
3: Na, das war im Prinzip sein Freundeskreis.
9: Die jüngsten Mitglieder waren 13. Die ältesten waren bis hoch zu 25, glaube ich, bei uns. Wir haben auch gesagt, das Führerprinzip, wie damals unter Hitler, war gut. Teilweise kamen dann Aussagen wie, ja, Hitler wäre stolz auf uns. Wir wären Hitlers neue Elite.
10: Und hat er erzählt, was ihn so angezogen hat? Was fand er attraktiv daran?
3: Also diese gruppendynamischen Prozesse sind ja häufig zusammenhängend mit der Anerkennung, die einem wiedergegeben wird. Ja? Also, dass einem gespiegelt wird, das hast du gut gemacht, du bist einer von uns, du bist Teil von etwas. Er sagt auch, das war der Grund, warum das für ihn so schwierig war, da rauszukommen, weil er das Gefühl hatte, dass er anerkannt ist. Und bei ihm war das so, dass seine Mutter zum Beispiel auch versucht hat, ihn davon wegzuziehen. Ja, die hat gesagt, hier, guck doch mal, es gibt Deradikalisierungsprogramme. Ich möchte nicht, dass du weiterhin Teil dieser Gruppe bist, dass du ein Neonazi bist. Ja? Und dieser Abnabelungsprozess war für ihn, so sagt er, ziemlich schwer.
10: Und wie hat er es letztendlich geschafft, auszusteigen?
3: Ja, Niklas hat auch aufgrund von persönlichen Punkten, also seine Freundin wollte nicht, dass er weiterhin Teil der Szene ist. Er wollte wieder ein gutes Verhältnis zu seiner Mutter haben. Er möchte sich beruflich weiterentwickeln. Ja, deswegen hat er sozusagen hauptsächlich die rechte Szene verlassen. Und jetzt ist er in einem Deradikalisierungsprogramm und ja, mal schauen, ob das hält.
9: Im Rückblick schäme ich mich dafür absolut.
10: Hältst du das für glaubwürdig, dass er sich da distanziert?
3: Das ist immer schwierig zu sagen. Leute, die sozusagen in Deradikalisierungsprogrammen sind, haben natürlich bessere Chancen, als wenn jemand einfach irgendwie nur kurz so ein bisschen aufhört und dann in einem Jahr wieder da erscheint. Dadurch, dass sie auch alle so jung sind und Menschen können sich ändern, gerade in jungen Jahren. Also es kann sein, dass das alles jetzt irgendwie so eine Art Ausrutscher in Anführungszeichen war. Aber es kann auch sein, dass wir Niklas irgendwie in 3 oder 4 Jahren als Kader-Nazi wiedersehen.
10: Also bei einer Gruppe dazugehören zu wollen, sich stark fühlen zu wollen, das ist ja das eine. Aber was ist das für eine Dynamik und woher kommt es, dass sich viele rechtsextreme Jugendliche so radikalisieren, dass sie sogar Anschläge begehen?
3: Also ein gutes Beispiel dafür ist der Lukas F., den wir auch interviewen konnten. Der hat sich relativ jung, so mit 15, 16 schon in bestimmten Gaming-Portalen bewegt, wo er gleichzeitig auch wirklich menschenverachtend sich schon geäußert hat. Und daraus resultierend hat er eine Chatgruppe gegründet, wo verschiedene internationale Akteure dann auch beteiligt waren. Alle unglaublich jung, 11-jährig, 12-jährig, 13-jährig. Und wo sie sich untereinander ausgetauscht haben, Waffen zu bauen, also mit einem 3D-Drucker, Bomben zu bauen, Anschläge zu begehen, wo sie ihr nationalsozialistisches Weltbild auch permanent kundgetan haben, geschärft haben, untereinander sich versucht haben weiterzubilden, wo man gesagt hat, dieses Buch musst du unbedingt lesen und so weiter. Und dieser Lukas F. ist dann auch aufgrund seiner Vorbereitungshandlung irgendwann festgenommen worden. Er hat nämlich, ja, ich sag mal, verschiedene Materialien bestellt im Internet, mit denen er dann auch versucht hat, kleine Bomben zu bauen, die er dann für Anschläge benutzen wollte. Und die Polizei hat ihn dann festgenommen, er ist auch verurteilt worden wegen der Planung einer schweren staatsgefährdenden Straftat. Und er saß 3 Jahre und 8 Monate im Gefängnis und kam dann aus dem Gefängnis raus. Und für die meisten Jugendlichen, der er ja noch war, ist das ja so ein, also nicht nur ein Schuss vor den Bug, sondern so lange ins Gefängnis zu gehen, das macht ja was mit einem. Und man könnte ja hier denken, Mensch, der hat da viel Zeit gehabt, darüber nachzudenken. Aber der ist im Prinzip aus dem Gefängnis gekommen und war radikaler als je zuvor. Ja? Also der hat uns im Interview auch gesagt, dass er weiterhin Nationalsozialist ist, dass er nicht möchte, dass wir uns mit anderen Rassen in Anführungszeichen vermischen, dass es nicht sein kann, dass hier so viele Menschen herkommen aus anderen Nationen, aus anderen Ländern, aus anderen Kulturen.
11: Weil ich endlich mal Veränderungen in diesem Land haben wollte. Ich kann einfach nicht mehr zusehen, wie irgendwelche hier reinströmen oder Juden machen, was sie wollen. Und möchte, dass einfach alles weg ist.
3: Hat sie unglaublich antisemitisch geäußert uns gegenüber.
11: Ich möchte, dass wir endlich wieder ein arisches Land sind und es auch so bleibt.
3: Und er hat im Prinzip auch gesagt, auf die Frage, ob er sich einen neuen Holocaust wünscht, dass das schön wäre.
11: Ich sehe den Holocaust als eine kulturelle Säuberung an. Als eine Reinigung des Bösen. Davon profitiert nicht nur unser Volk, sondern auch jedes andere Volk.
10: Du hast gesagt, dass du diese sehr schnelle Radikalisierung von Jugendlichen vor allem in den vergangenen 2 Jahren beobachtest. Was genau sagt die Kriminalstatistik dazu, was da im rechten Bereich gerade passiert?
3: Ja, die Polizei hat allein im letzten Jahr rund 4.300 minderjährige Tatverdächtige bundesweit bei rechtsmotivierten Straftaten registriert. Das ist eine Verdopplung gegenüber den Zahlen aus 2023. Die Zahlen von rechten Straftaten unter Jugendlichen steigen seit Jahren an. Und das ist nach Recherchen von Panorama 3 auch ein bundesweiter Trend.
10: Welche Erklärungen haben Ermittlerinnen und Ermittler denn dazu, wie das kommt, dass ausgerechnet so junge Menschen straffällig werden?
3: Die Ermittler gucken vor allen Dingen erstmal in diesen Online-Bereich, wo sie sehen, dass es im Prinzip eine Turboradikalisierung gibt.
12: Wir haben jugendliche Täter, Heranwachsende, die sich ultraschnell ideologisieren und deren Bereitschaft, Gewalt nach außen zu tragen, erstaunlich schnell auch wächst.
3: Wir haben zum Beispiel auch mit Michael Philippzig gesprochen. Er ist Abteilungsleiter vom Staatsschutz des LKA in Mecklenburg-Vorpommern.
12: Das sind Gott sei Dank einzelne Gruppen und eben kein flächendeckendes Problem. Aber sie sind ein Synonym dafür, wo die Reise hingehen kann, wenn wir eben als Gesellschaft, als Polizei dort nicht einschreiten.
10: Kann man das irgendwie beziffern? Wie groß ist diese online vernetzte Rechtsterrorszene?
3: Also wir haben mit dem Herrn Köhler vom Landeskriminalamt Baden-Württemberg gesprochen. Und die haben sich ja 37 Fälle von jugendlichen rechtsradikalen Terroristen genauer angeschaut.
13: Die Fälle, die wir uns angeschaut haben, zeigt uns erstmal das Bild von überwiegend sozial sehr stark desintegrierten, familiär vernachlässigten jungen Menschen, die im Grunde Halt, Anerkennung, Status suchen in diesen Chatgruppen, aber eben auch ihren Frust, ihrem Wut, ihren Hass auf die Gesellschaft einen Sprachrohr verleihen wollen.
3: Und die haben das genau analysiert und die schätzen ein, dass eine hohe dreistellige Zahl von Personen in dieser Rechtsterrorszene aktiv ist. Und er sagt auch, dass die Mitglieder nicht nur sehr jung sind, sondern 16 Jahre alt im Durchschnitt.
10: ErmittlerInnen sprechen von einer hohen dreistelligen Zahl von aktiven Personen in der Rechtsterrorszene. Wenn es um den organisierten Rechtsextremismus geht, dann fällt der Blick immer auch auf die Bundesländer im Osten Deutschlands, etwa Sachsen-Anhalt und Mecklenburg-Vorpommern, wo in den nächsten Wochen ja auch gewählt wird, aber auch Sachsen, Thüringen und Brandenburg. Es gibt unfassbar viele Analysen zu Rassismus in Ostdeutschland. Was ist da dein Take? Warum scheint das Problem rechtsradikaler Jugendlicher im Osten besonders groß zu sein?
3: Na, also wir haben es mit einer rechten Subkultur zu tun, die gerade im ländlichen Raum extrem dominant ist. Die in den Schulen dominant ist, die in den Jugendclubs dominant ist und wie gesagt auch einfach im öffentlichen Raum. An Bahnhöfen, auf dem Marktplatz, in Parkhäusern. Das haben wir in vielen Auffälligkeiten, gerade in Ostdeutschland, immer wieder gemerkt in unserer Recherche. Man ist im öffentlichen Raum, man fährt durch eine kleine Stadt, ob das jetzt Brandenburg ist, ob das Sachsen ist, ob es Mecklenburg-Vorpommern ist. Und man trifft immer auf die gleichen Jugendlichen, die man erkennen kann durch bestimmte Szenecodes. Und diese rechte Dominanz, die dort ausgelebt wird, da ist immer die Frage, ab wann ist es einfach nur, ich sag mal, das Vulgärradikale, dass man versucht sozusagen möglichst krass zu sein. Und einzelne von denen kristallisieren sich dann auch raus und wollen mehr machen. Da geht es darum, Transmenschen, Schwule, Lesben sozusagen das Lebensrecht abzusprechen. Da geht es um Migration. Ja, ganz häufig, gerade in Ostdeutschland, wird einem gesagt, Ausländer, Ausländer, Ausländer, die müssen alle raus. Ja. Ich glaube, einer der großen Triebfedern ist immer wieder das Thema Migration. Bis 2014, bis 2015, bis die Bundesrepublik Deutschland ja, über 1 Million Geflüchtete aufgenommen hat, da war Ostdeutschland de facto weiß. Also man hat wirklich wenig Migrantinnen und Migranten in der Öffentlichkeit gesehen, ich sag mal optisch, also die jetzt keine weiße Hautfarbe hatten. Und also ich habe damals, ich komme selber aus Ostdeutschland, gemerkt, da kippt was. Ja? Also die Leute haben das verstört zur Kenntnis genommen, nicht alle, aber ein wirklich großer Teil. Und die Jugendlichen, mit denen wir sprechen, für die geht es immer um Geflüchtete. Ja? Das ist eins der, also wirklich das zentrale Thema, diese jungen Neonazis. Und man muss ja auch immer sehen, also die Kinder, Jugendlichen, die jetzt 15, 16, 17, 18 sind, die sind ja in den letzten 10, 11 Jahren genauso in dieser Gesellschaft groß geworden, also in dieser ostdeutschen Gesellschaft, wo dieses Thema dauerpräsent war. Und diese Diskussion und diese Reibung, die da stattfand, die fand ja ganz oft auch in einem sehr menschenverachtenden Ton statt. Und ich glaube ganz fest, dass ein Teil dieser Neonazis in Ostdeutschland jetzt nicht nur das Nachplappern, was die Eltern oder die Oma oder der Onkel oder vielleicht auch irgendwie der Papa vom Klassenkamerad erzählt, sondern dass das dann auch einfach nochmal gepaart mit dem Social-Media-Impuls drastischer, krasser und radikaler werden muss.
10: Und würdest du das unterschreiben? Ist das neuer Mainstream im Osten?
3: Also ein Mainstream, das würde ich nicht sagen, weil das würde denjenigen nicht gerecht werden, die dort sich dagegen engagieren oder die auch gar nicht Teil davon sind. Ich glaube, es ist einfach eine sehr laute und dominante Jugendkultur. Wenn wir über dieses Thema sprechen, ist es, glaube ich, wichtig, nicht nur zu schauen, was findet online statt oder im öffentlichen Straßenbild, sondern ich glaube, wichtig ist auch zu schauen, und das haben wir dann auch gemacht, wie sieht es eigentlich an den Schulen aus? Zum einen, das fand ich am Anfang der Recherche ganz interessant, ist, dass niemand offen mit uns reden wollte. Also die Angst, identifiziert zu werden, die war gleich da. Also uns haben Lehrerinnen erzählt, dass sie Angst um Leib und Leben haben. Es gibt aber auch Erzieherinnen und Erzieher, die gemeint haben, wenn sie jetzt mit uns offen reden würden, also vor der Kamera zum Beispiel oder identifizierbar, dass sie dann, also dann würden sie den Zugang zu den Jugendlichen verlieren. Da war einmal eine Lehrerin, die wir anonymisieren mussten, weil sie sozusagen Angst vor einer Identifizierung hatte. Und die sprach zum Beispiel auch davon, dass ja, Hitlers Geburtstag gefeiert wird, dass es seit 2, 3 Jahren normal geworden ist, Personenkult um Adolf Hitler zu machen.
14: Heil-Hitler-Rufe begleiten uns fast täglich. Wenn das Thema im Unterricht zur Sprache kommt, wird der Massenmord an der jüdischen Bevölkerung gefeiert, dass man das wieder tun sollte. Der Geburtstag Hitlers wird gefeiert. Das sind so typische Aussagen und Vorfälle, die man in dem Spektrum der Unterrichtseinheit zu hören bekommt.
3: Die sprach zum Beispiel auch davon, dass sie bedroht wird, wenn sie bestimmte Äußerungen macht. Und was ich am erschreckendsten bei der fand, war, dass sie gesagt hat, dass sie sich selbst zensieren würde. Also, dass sie nicht mehr offen im Unterricht spricht.
10: Was meinen Sie damit?
3: Na, sie ist zum Beispiel einmal bedroht worden, weil sie erwähnt hat, dass die AfD vom Verfassungsschutz als gesichert rechtsextrem eingestuft wurde.
10: Also in Sachsen, dort, wo die Lehrerin unterrichtet.
3: Genau.
14: Daraufhin sprang ein Schüler auf und meinte zu mir vor der gesamten Klasse, dass wenn ich jetzt nicht das Maul halten würde, würde er mir auf die Fresse hauen. Zu dem Zeitpunkt hatte ich bestimmt noch 30 Minuten Unterricht vor mir und das war schon schwer, dann auch an der Stelle die Fassung zu bewahren. Man muss sehr aufpassen, was man sagt.
3: Und das führt dann offensichtlich dann dazu, dass diese Frau sagt, ich zensiere mich, ich rede nicht mehr offen.
10: Was sagen die Lehrerinnen, mit denen ihr gesprochen habt, mit Blick in die Zukunft? Sehen die da Chancen, die ja, Schülerinnen und Schüler oder die Schüler vor allem, da wieder rauszuholen?
3: Also was es ja in den vergangenen Jahren immer gab, das waren diese klassischen, ich sag mal, Beratungsgespräche, also die mobilen Beratungsstellen und auch antirassistische Organisationen, die in den jeweiligen Bundesländern, auch von den Ländern und vom Bund finanziert wurden. Die sind in die Schulklassen gegangen und haben klassische Bildungsarbeit gemacht. Ja? Und das hat immer sehr gut funktioniert, das hat sehr gut geholfen, sagen uns jedenfalls die Lehrkräfte. Und das ist mittlerweile aber schwieriger geworden. Zum einen ist es so, dass dadurch, dass diese Stellen nicht durchfinanziert sind, das heißt, immer wieder müssen sie Anträge stellen, dass es sie überhaupt gibt. Ja, das ist für viele die dort arbeiten, auch unattraktiv auf lange Sicht, die dünnen aus im Zweifel. Also wer möchte diesen Job machen, identifizierbar in der ländlichen Region mit Gesicht, ja, muss man auch immer sagen, es ist gefährlich. Und das andere ist, dass es sozusagen früher so war, dass man relativ schnell, so erzählt uns eine Lehrerin aus Mecklenburg-Vorpommern, relativ schnell diese Beratungsangebote wahrnehmen konnte. Und heute muss man das in einem größeren Vorlauf machen, wo aber im Zweifel so viel Zeit vergeht, dass die Kinder gar nicht mehr gestoppt werden können. Also früher, so erzählt sie uns, hat man bei so kleineren Auffälligkeiten gemerkt, ach, da muss ich mal nachsteuern. Dann hole ich mir eine Beratungshilfe dazu. Und heute vergeht so viel Zeit, bis diese Beratung dann stattfinden kann.
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0: Es ist 22 Uhr. 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
1: Die Nachrichten mit Stefan Pössl. Guten Abend. Die Bundesregierung macht Russland für den versuchten Anschlag mit Drohnen am Flughafen Leipzig-Halle vor einem Monat verantwortlich. Außenminister Wadefuhl sagte als Reaktion darauf, werde unter anderem das russische Generalkonsulat in Bonn zum 18. September geschlossen. Auch der Vertrag mit dem russischen Haus in Berlin werde gekündigt. Die russische Regierung reagierte mit Empörung. Außenamtssprecherin Sacharowa bestritt die Vorwürfe. Stefan Lag berichtet.
2: Die Anschuldigungen seien konstruiert, sagte Sacharowa im russischen Staatsfernsehen. Zugleich warf sie der Bundesregierung vor, durch ihre Unterstützung der Ukraine selbst zur Eskalation des Konflikts beizutragen. Auch die angekündigte Schließung des russischen Hauses in Berlin kritisierte Sacharowa. Die Einrichtung sei den deutschen Behörden schon lange ein Dorn im Auge gewesen. Nun habe man lediglich einen Vorwand gefunden. Das Außenministerium in Moskau kündigte eine Reaktion auf die aus seiner Sicht antirussischen Entscheidungen an.
1: Das Deutschlandticket wird im kommenden Jahr wohl wieder teurer. Der WDR hat Berechnungen der Deutschen Umwelthilfe ergänzt. Ergebnis: Der Preis dürfte um rund 4 Euro steigen, auf knapp 67 Euro. Hintergrund sind unter anderem die gestiegenen Lohnkosten und die Spritpreise. Und auch das ist Thema. In Deutschland fehlen laut Mieterbund 1,4 Millionen Wohnungen. Viele Menschen könnten sich die steigenden Mieten nicht mehr leisten. Der Verband fordert den Bau weiterer Sozialwohnungen. In Syrien hat die UNO große Mengen Uran aus der Regierungszeit des früheren Präsidenten Assad sichergestellt. Den Angaben zufolge handelt es sich um 37 Tonnen Material, davon rund 55 Tonnen Brennstäbe für ein geheimes Reaktorprojekt. Fußballprofi Antonio Rüdiger beendet seine Nationalmannschaftskarriere. Der 33-Jährige hat seinen Rücktritt aus dem DFB-Team erklärt. Borussia Dortmund spielt gerade um den Einzug in die zweite Runde des Fußball-DFB-Pokals. Der BVB ist zu Gast in Hamburg beim Fünftligisten HEBC. Hendrik Lückhoff, WDR Sport. Das Spiel nimmt inzwischen den erwarteten Verlauf, oder?
3: Inzwischen ist es standesgemäß 5:0, führt der BVB inzwischen vor wenigen Sekunden. Fabio Silva mit dem 5. Tor für die Borussia, die sich hier eine halbe Stunde lang schwer getan hat gegen den 5. Ligisten. Aber dann ging es los, erst ein Eigentor und Svensson machte dann das 2:0. Inacio mit einem Doppelschlag kurz vor der Pause und jetzt gerade eben Fabio Silva mit dem 5:0. Also Borussia Dortmund kann für die zweite Runde planen.
1: Das war WDR aktuell. Das Wetter in Nordrhein-Westfalen. In der Nacht ist es meistens trocken. Es kühlt auf 14 bis 9 Grad ab. Morgen erst meist bewölkt, später auch Sonne, allerdings auch noch vereinzelt Schauer. In Gummersbach bis 20 Grad, in Marl bis 21 und in Heinsberg bis 22 Grad. Am Donnerstag sind Schauer die Ausnahme. Es ist bewölkt mit etwas Sonne. Die Zeit, es ist 22.03 Uhr.
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4: Achtung, da sind Falschfahrer unterwegs, und zwar auf der A20 Lübeck-Bad Segeberg. Zwischen Geschendorf und dem Übergang zur B206 kommt Ihnen da ein Falschfahrer entgegen. Fahren Sie äußerst rechts und überholen Sie nicht. Auf der A20 Lübeck-Bad Segeberg zwischen Geschendorf und dem Übergang zur B206. Die A1 Hamburg Richtung Lübeck ist zwischen Kreuz Barther Heide und Bad Oldesloe wegen Bauarbeiten bis morgen 5 Uhr gesperrt. A4 Chemnitz Richtung Erfurt. Die Strecke ist zwischen Hohenstein-Ernsthal und Glauchau-Ost wegen Bauarbeiten bis morgen früh 5 Uhr gesperrt. Die Umleitung führt über die U50 und U52. Die A5 Frankfurt-Karlsruhe ist zwischen Kreuz-Weinheim und Hirschberg in beiden Richtungen wegen Arbeiten an Hochspannungsleitungen bis morgen 5 Uhr gesperrt. A5 Frankfurt Richtung Karlsruhe zwischen Kronau und Bruchsal 2 Kilometer Stau. A8 Karlsruhe Richtung Stuttgart, zwischen Dreieck Karlsruhe und Karlsbad 2 Kilometer Stau. Die A9 München-Berlin ist zwischen Dessau-Süd und Dessau-Ost in beiden Richtungen nach einem Lkw-Unfall gesperrt. Die A10 Dreieck Spreeau Richtung Schönefelder Kreuz ist zwischen Dreieck Spreeau und Niederlehme nach einem Unfall gesperrt, dadurch staut es sich dort. Die A17 Dresden-Prag ist zwischen Dresden-Gorbitz und Dresden-Südvorstadt in beiden Richtungen wegen Tunnelwartungsarbeiten bis morgen früh 5 Uhr gesperrt. Die A39 Braunschweig Richtung Wolfsburg ist zwischen Kreuz Braunschweig-Süd und Braunschweig-Rautheim wegen Bauarbeiten bis Donnerstag jeweils zwischen 18 und 5 Uhr gesperrt. Die A40 Duisburg Richtung Venlo ist zwischen Strählen und Grenzübergang Strählen wegen Bauarbeiten bis morgen 6 Uhr gesperrt. Die A94 München Richtung Passau ist zwischen Schwindeck und Waldkraiburg-Ampfing wegen Wartungsarbeiten ebenfalls bis 5 Uhr morgens gesperrt. Und noch eine Meldung für die A94 München Richtung Passau. Die Einhausung Wimpasing ist wegen Wartungsarbeiten gesperrt. Ihnen eine gute und vor allem sichere Fahrt.
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4: Aus dem Studio von NDR Info in Hamburg. Mein Name ist Reza Wafa. Guten Abend. Vermutet haben es fast alle, aber jetzt spricht es die Bundesregierung auch offen aus. Die Spur des vereitelten Anschlags von Leipzig führt direkt in den Kreml. Das haben Außenminister Wadephul und Innenminister Dobrindt am Abend klargemacht. Der Außenminister sagte:
5: Unsere Botschaft an Russlands Führung ist klar. Wir halten entschlossen Kurs in unserem sicherheitspolitischen Handeln. Der Angriff von Leipzig zeigt, wie dringend das notwendig ist. Wir werden uns durch Russlands Angriffe nicht in unserem gesellschaftlichen Zusammenhalt spalten oder einschüchtern lassen. Wir bleiben bereit, gemeinsam mit unseren starken Partnern entschlossen zu reagieren, wenn der Schutz der Bevölkerung und unserer Partner dies erfordert.
4: Der Außenminister hat zusammen mit dem Innenminister eine Reihe von Strafmaßnahmen gegen Russland angekündigt. Das russische Generalkonsulat in Bonn und das russische Haus in Berlin werden geschlossen. Außerdem sollen die Einreisekontrollen für russische Staatsbürger verschärft und der Druck auf die russische Schattenflotte erhöht werden. Ein Kurs, der den Kreml aber kaum einschüchtern dürfte. Christine Nagel im ARD-Hauptstadtstudio. Sind diese Maßnahmen also ein Zeichen der Hilflosigkeit gegenüber Moskau oder eine Art Aktionismus, um zu zeigen, dass Deutschland sich wehren kann?
6: Ich würde es anders sehen. Ich glaube, es ist eine sehr kalkulierte Antwort auf einen Anschlag, der ja ganz anders hätte enden können, aber eben nicht anders geendet ist. Will sagen, der Sprengstoff ist nicht explodiert, es gab keine Schäden. Und Diplomaten denken ja dann immer einen Schritt weiter und überlegen sich, wenn wir jetzt Sanktionen verhängen und wenn wir ein Generalkonsulat schließen und das russische Haus in Berlin schließen, was heißt das dann, was tut dann die Gegenseite? Die Russen haben in der Regel spiegelbildliche Reaktionen. Das heißt, man muss immer gucken bei dem, was man tut, was tut dann die Gegenseite? Und die Gegenseite wird jetzt im Gegenzug vermutlich sagen, das deutsche Generalkonsulat in St. Petersburg, das letzte, wird dann eben auch geschlossen und für das russische Haus in Berlin werden die Goethe-Institute geschlossen. Davon gibt es 3 in Russland. Das wird vermutlich passieren. Warum hat man zum Beispiel verzichtet darauf, Diplomaten auszuweisen? Da könnte eben dahinter stecken, dass das diplomatische Korps auf der deutschen Seite in Russland schon sehr dezimiert ist durch andere Vergeltungsmaßnahmen, dass man da eben nicht ran wollte. Und dieses Austarieren und einen Weg finden, dass man eine Antwort findet, wo man mit der Gegenantwort leben kann. Das ist das, was hier passiert ist.
4: Die Bundesregierung hat auch gesagt, dass sie den Druck auf die Schattenflotte Russlands erhöhen will. Das ist ja auch nicht wirklich was Konkretes. Oder hat sich da weiter geäußert?
6: Nee, da ist man tatsächlich sehr unkonkret geblieben. Und das klingt dann natürlich so ein bisschen wie, hat man schon oft gehört, ist dann am Ende nichts passiert. Ist aber natürlich etwas, was der Außenminister jetzt mit nach Irland nehmen kann. Der Außenminister fliegt ja nach Irland zum informellen Außenministertreffen. Das heißt, da wird er dieses Thema dann auch nochmal aufbringen und kann natürlich dann nochmal konkreter darüber reden, was man denn dann tun könnte. Weil das ist etwas, was muss natürlich irgendwo auch auf EU-Ebene passieren. Die Rede ist zum Beispiel davon, dass man versuchen könnte, auf die Länder Einfluss zu nehmen, unter dessen Flagge diese Schattenflotte läuft, also mit denen Russland ja Ölsanktionen zum Beispiel umgeht, dass man auf die Druck ausübt oder dass man eben mehr Kontrollen macht. Und dass das etwas ist, wo Russland sensibel reagiert, merkt man schon daran, dass die Sprecherin des Außenamtes in Russland darauf präventiv reagiert hat und davor gewarnt hat, wirklich diese Schattenflotte noch stärker ins Visier zu nehmen. Und da merkt man, das sind so Punkte, wo man Russland durchaus treffen kann.
4: Eine andere schwammige Formulierung des Außenministers ist, man werde weitere Maßnahmen im nachrichtendienstlichen Bereich ergreifen. Auch da wird es wahrscheinlich Absprachen mit der EU geben müssen, oder?
6: Ja, das kann sein. Vielleicht bezieht sich das aber auch schon ein Stück weit auf die Zukunft. Es gibt ja von Seiten der Bundesregierung schon den Kabinettsbeschluss, dass man die eigenen Nachrichtendienste umbauen will zu echten Geheimdiensten, sodass sie dann auch mehr dürfen, dass sie dann eben zum Beispiel auch selber Angriffe starten können, zum Beispiel im Cyberraum. Und dass man da ein Stück weit antexten wollte, dass das demnächst auch geht. Aber das sind jetzt schon auch Spekulationen. Das kann man da reinlesen, muss man nicht reinlesen. Es ist halt letztlich auch immer etwas, was mit Signalen und Botschaften in alle Richtungen zu tun hat.
4: Hat sich die Bundesregierung eigentlich explizit dazu geäußert, wie stichhaltig die Beweise sind, oder sind das eher Indizien?
6: Da hält man sich natürlich ein Stück weit bedeckt. Der Innenminister hat noch mal darauf hingewiesen, dass die Ermittlungen ja noch laufen und dass man deshalb natürlich auch nicht alle Karten auf den Tisch legen kann und das natürlich auch nicht will. Er hat darauf hingewiesen, dass es geheimdienstliche Informationen gibt, dass es aber auch polizeiliche Erkenntnisse gibt. Und dann ist er ein Stück weit mehr ins Detail gegangen als sonst, weil er ja für sich in Anspruch genommen hatte, dass er den Leuten draußen auch eben erklären will, warum man jetzt Russland für verantwortlich hält. Er hat zum Beispiel darauf verwiesen, dass man eben Bauteile oder auch Zündtechnik gefunden hat, die man durchaus aus anderen hybriden Angriffen auch in der Ukraine kennt und die man da zuordnen kann. Und dass man daraus eben ableiten kann, dass Russland da seine Finger im Spiel hat. Und das gilt wohl auch für die Abläufe, für das hohe Maß an Aufwand, was dahinter steckt, dass man da sagt, das kann nicht jeder. Und derjenige, der es kann, der kommt eben aus Russland. Mark Rutte, der NATO-Generalsekretär, hat gesagt, die Beweise sind eindeutig. Das ist eine Haltung, die teilen nicht alle, gerade aus der AfD. Aber auch von den Linken kommt schon Kritik, die sagen, das ist alles nicht stichhaltig genug, das sind Indizien. Und die AfD verweist immer darauf, dass man bei der Ukraine und der Nord Stream-Sprengung immer sagt, wir warten jetzt erstmal das Verfahren ab und den Gerichtsprozess ab und dann entscheiden wir. Und dass man das bei Russland anders macht, das muss einen jetzt nicht wundern, dass das so gehandhabt wird. Aber das ist eben was, was hier auch noch in Berlin für Diskussionen sorgen wird.
4: Sagt Christina Nagel im ARD-Hauptstadtstudio. Inzwischen gibt es auch Reaktionen aus Russland auf die Vorwürfe aus Deutschland. Alles falsche Vorwürfe und eine Eskalation ohne Beispiel, heißt es. Stefan Lag dazu.
2: Die Sprecherin des russischen Außenministeriums Maria Sacharowa hat die Vorwürfe der Bundesregierung zurückgewiesen, Moskau trage die Verantwortung für den versuchten Sprengstoffanschlag auf den Flughafen Leipzig-Halle. Die Anschuldigungen seien konstruiert, sagte Sacharowa im russischen Staatsfernsehen. Zugleich warf sie der Bundesregierung vor, durch ihre Unterstützung der Ukraine selbst zur Eskalation des Konflikts beizutragen. Auch die angekündigte Schließung des russischen Hauses in Berlin kritisierte Sacharowa. Die Einrichtung sei den deutschen Behörden schon lange ein Dorn im Auge gewesen. Nun habe man lediglich einen Vorwand gefunden. Das Außenministerium in Moskau kündigte eine Reaktion auf die aus seiner Sicht antirussischen Entscheidungen an. Beobachter halten eine sogenannte spiegelbildliche Reaktion für wahrscheinlich. Demnach könnte das deutsche Konsulat in St. Petersburg oder kulturelle Einrichtungen in Russland von Einschränkungen oder Schließungen betroffen sein.
4: Stefan Lag berichtete.
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0: Die Zeit. Es ist 22 Uhr und 15.
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0: Die steigenden Mietpreise, die sorgen schon lange für Diskussionen und immer mehr Menschen machen sich deswegen Sorgen. Wie sehr? Das zeigt jetzt der Mietenreport 2026. Der Deutsche Mieterbund hat für den Bericht 1000 Menschen zu ihrer Wohnsituation und den Kosten befragen lassen. Dazu aus Berlin Anja Dobrodinsky.
2: Um sich ihre Wohnung noch leisten zu können, sparen immer mehr Menschen bei Altersvorsorge, Urlaub, Kleidung, Möbeln und Haushaltsgeräten, erklärt Melanie Weber-Moritz, die Präsidentin des Deutschen Mieterbundes.
3: Darum geht es längst nicht mehr nur, auf Urlaub oder auf eine neue Waschmaschine zu verzichten. Jeder Vierte spart aufgrund gestiegener Wohnkosten mittlerweile an gesunden Lebensmitteln. Und 15%, das sagt unsere Umfrage, sparen an der eigenen Gesundheit, zum Beispiel bei Medikamenten oder beim Zahnersatz.
2: Jeder neunte Mieter gibt mehr als 40% des Einkommens fürs Wohnen aus. Viele Menschen leben in zu kleinen Wohnungen. 29% der Mieter befürchten, über kurz oder lang ihre Miete nicht mehr zahlen zu können. Die Hälfte sieht keine Chance, in diesem Fall eine Ersatzwohnung zu finden. Es mangelt an bezahlbarem Wohnraum.
3: In Deutschland fehlen bundesweit rund 1,4 Millionen Wohnungen. Gleichzeitig ist der Bestand an Sozialwohnungen im letzten Jahr auf einen historischen Tiefstand von rund 1 Million Sozialwohnungen gesunken.
2: Der Mieterbund fordert deshalb einen bundesweiten Mietenstopp für 6 Jahre. Außerdem müsse eine mit staatlicher Förderung gebaute Sozialwohnung auch für immer eine Sozialwohnung bleiben. Derzeit fallen jedes Jahr 57.000 Wohnungen aus der Sozialbindung heraus und dürfen dann zu marktüblichen Preisen vermietet werden. Gleichzeitig entstehen aber nur 27.000 neue Sozialwohnungen. Die Lücke müsse schnell geschlossen werden. Außerdem müssten jedes Jahr viele Wohnungen für Menschen mit mittlerem Einkommen entstehen.
3: Da müssen wir 60.000 im Jahr bauen. Und für diese Zahlen haben wir eine Berechnung angestellt. Da kommen wir auf 12,5 Milliarden im Jahr, die es bräuchte, um diese Ziele zu erreichen.
2: Melanie Weber-Moritz vom Deutschen Mieterbund hat noch weitere Forderungen. Es müssten mehr Gewerberäume zu Wohnungen umgebaut werden. Das koste einer Studie zufolge nur ein Drittel im Vergleich zum Neubau. Außerdem müsse die Politik die geplanten Kürzungen beim Wohngeld zurücknehmen.
3: Wir brauchen einen Mietwucherparagrafen, der mit Bußgeld auch geahndet werden kann und wirksam verfolgt wird. Wir müssen die Umgehungsmöglichkeiten der Mietpreisbremse, wie die Kurzzeitvermietung, das möblierte Wohnen, viel strenger regulieren.
2: Die Idee einer Bundesbaugesellschaft von Finanzminister Lars Klingbeil begrüßt der Mieterbund. An dieser Gesellschaft soll der Staat die Mehrheit halten. Sie sollen Neubau für weniger als 3.000 Euro pro Quadratmeter ermöglichen. Mindestens ein Drittel der Wohnungen in Deutschland sollte in gemeinwohlorientierter Hand sein, so der Deutsche Mieterbund. Vergesellschaftungen müssten dazu als letztes Mittel erlaubt sein.
0: Ja, was hilft noch gegen steigende Mieten? Die Mietpreisbremse gibt es schon, haben wir gerade gehört, da gibt es Nachbesserungsbedarf. Die Linke schlägt einen bundesweiten Mietendeckel vor. Also eine gesetzlich festgelegte Obergrenze, die es Vermietern verbietet, die Miete über einen bestimmten Betrag hinaus zu erhöhen oder zu teuer anzubieten. Und für einen solchen Mietendeckel spricht sich auch eine Petition aus, die gerade erst dem Bundestag übergeben worden ist. Könnte ein solcher Mietendeckel das Wohnungsproblem lösen? Dazu jetzt zwei unterschiedliche Meinungen. Ja, der Mietendeckel hilft, findet Hauptstadtkorrespondent Maximilian Ulrich.
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4: Der deutsche Staat deckelt ja schon die Preise für bestimmte Medikamente oder gibt einen Mindestlohn vor, also einen Preisdeckel von unten. Diese Preisdeckel tragen auch immer eine ethisch-moralische Begründung in sich. Medikamente sollen schließlich keine Frage des Geldbeutels sein, von Arbeit muss man leben können. Ich finde, das Gleiche sollte auch für Wohnungen gelten. Ihr Preis sollte gedeckelt werden. Natürlich sollen Vermieterinnen und Vermieter weiterhin Geld verdienen dürfen. Und natürlich braucht es dann zusätzlich zum Mietendeckel auch ein großes Investitionsprogramm für bezahlbaren Wohnraum. Aber gerade weil Wohnraum ein begrenztes Gut ist, darf man die Preisentwicklung nicht dem freien Markt überlassen. Denn deutsche Wohnungen sind zu einem weltweiten Spekulationsobjekt geworden. Die Preise sind vor allem in den Städten explodiert und die Folgen davon sind für die gesamte Gesellschaft schädlich. Menschen mit niedrigem Einkommen werden aus den Stadtzentren verdrängt. Viele Mieterinnen und Mieter leben mit ständiger Angst im Nacken. Was, wenn ich morgen den Job verliere oder die Wohnung gekündigt wird? Was, wenn wir uns trennen und einer von uns beiden ausziehen muss? Diese permanente Unsicherheit zu bekämpfen, ist für mich Aufgabe der Politik. Schließlich soll der Staat mir die freie Entfaltung meiner Persönlichkeit ermöglichen. So steht es in Artikel 2 des Grundgesetzes. Doch ohne Wohnung, ohne ein Zuhause, sind all meine schönen Grundrechte weitgehend nutzlos. Ein Mietendeckel, deckelt also auch den Vertrauensverlust in die Demokratie.
0: Also ja zum Mietendeckel, sagt Maximilian Ulrich. Nein, meint der Kollege Benjamin Großkopf. Mietendeckel, dadurch entsteht kein bezahlbarer Wohnraum aus seiner Sicht.
5: In Deutschland, das ist Fakt, stehen deutlich mehr Wohnungen leer als gebraucht werden. Also Problem gelöst. Natürlich nicht, weil die Wohnungen nicht dort sind, wo Menschen leben wollen oder müssen, weil sie dort arbeiten können. Und genauso wenig ist das Problem bezahlbarer Wohnraum mit einem bundesweiten Mietendeckel in den Griff zu kriegen. In dieser Verbindung aus bezahlbar und Wohnraum, da versteckt sich der Kern des Problems. Nicht in dem unbestimmten Gefühl, dass Vermieter charakterlose Halsabschneider sind, dem man es jetzt einfach mal so richtig zeigen muss. Dass Bauen und Wohnen so teuer sind, hat Gründe. Zum Beispiel das Material, Handwerker, Versicherungen, Heizungsanlagen, Energie, eben das Leben gerade teurer werden. Nicht aus böser Absicht meistens, sondern dank einer weltweiten Entwicklung, für die niemand direkt etwas kann, die man schon gar nicht einfach auf den Vermieterhalunken abschieben kann. Mit einem Mietendeckel ist, ein Grundproblem dieser schrägen Idee, noch kein Quadratmeter mehr entstanden. Im Gegenteil. Es gäbe dann vielleicht, also hoffentlich irgendwie, bezahlbaren Wohnraum für die, die eine Wohnung haben. Es würde aber kein einziger Neubau mehr entstehen, egal ob privat oder genossenschaftlich, weil nicht nur die Miete gedeckelt, sondern Unternehmergeist erstickt würde. Wir brauchen aber genau diesen Neubau. Privates Investment wäre aussichtslos, wenn steigende Preise nicht weiterzugeben wären. Es gibt aber jede Menge Menschen, die durch ein solches Invest ihr hart erarbeitetes Geld anlegen, vermieten, fürs Alter vorsorgen, dieser Gesellschaft guttun, also Teil einer sozialen Marktwirtschaft sind, die man immer wieder kalibrieren, neu ausrichten muss. Das geht nicht mit dem Vorschlaghammer, sondern nur mit einem ganzen Werkzeugkasten. Stichwort Mietpreisbremse in ganz schlimmen Märkten, dann aber ohne Schlupflöcher. Für viele, teilweise raffinierte Werkzeuge muss man geschickter sein als für den großen Hammer. Und selbst wenn man die Kraft aufbringt, ihn zu führen, die Chance am Nagel vorbeizuhämmern ist da. Und genau das wäre der Fall mit einem bundesweiten Mietendeckel.
0: Die Meinung von Benjamin Großkopf war das. Die ARD-Infonacht jetzt mit einem Verkehrshinweis. Da ist ein Falschfahrer unterwegs auf der A3 Köln-Frankfurt. Achtung, zwischen Dietz und Bad Camberg, da kommt Ihnen ein Falschfahrer entgegen. Fahren Sie äußerst rechts und überholen Sie nicht. Auf der A3 Köln-Frankfurt zwischen Dietz und Bad Camberg ist ein Falschfahrer unterwegs. Vorsicht da in beiden Richtungen. In zwei Bundesländern können Schüler und Schülerinnen noch entspannt die Sommerferien genießen, nämlich in Baden-Württemberg und in Bayern. In allen anderen Bundesländern ist die Schule schon gestartet, seit heute auch in Nordrhein-Westfalen. Ja, gar nicht so leicht, sich wieder für den Alltag zu motivieren, auch für die Erwachsenen natürlich. Wie kann man sich nach einer längeren Auszeit wieder für die Arbeit motivieren? Johannes Hoppe hat einige in Nordrhein-Westfalen gefragt.
6: Erster Tag nach dem Sommerurlaub. Gerade ist mal die Sonne rausgekommen über dem Bermuda-Dreieck in der Bochumer Innenstadt. Für Anna die perfekte Gelegenheit, die erste Zigarettenpause nach dem Urlaub zu machen.
7: Der erste Tag so nach dem Urlaub ist immer erstmal, okay, man muss wieder arbeiten, man muss wieder aufstehen, den Wecker stellen. Aber ja, jetzt ist man halt wieder drin.
6: Tim kommt gerade erst rein. Er ist Restaurantleiter einer Sportsbar und konnte sich nach 3 Wochen Urlaub dann doch recht leicht motivieren.
8: Ach, alles noch gut. Meine Tochter war noch zu Hause. Wir haben Sachen gepackt, gemeinsam gefrühstückt und jetzt Übergabe gemacht. Und jetzt geht's wieder los an die Arbeit.
6: In seiner Sportsbar haben, wie in vielen anderen Betrieben und Unternehmen auch, die Mitarbeitenden mit Kindern Vorrang für Urlaub in den Sommerferien.
8: Geht ja nicht anders. Also die 6 Wochen müssen überbrückt werden. Und da kann ich eben nur raten, der kein Kind hat, fahr außerhalb der Ferien, ist günstiger.
6: Noch herrscht bei Tim also Entspannung. Bei vielen anderen ist die allerdings schon wieder dem Stress gewichen, weil sie ihre Kinder rechtzeitig nach dem ersten Arbeitstag, nach dem Urlaub aus der Kita holen müssen. Da ist einfach keine Zeit, kurz vorm Mikro stehen zu bleiben. Für Sandra schon. Sie arbeitet bei einer Bank und ist schon vor 2 Wochen wieder in den Alltag gestartet.
9: Wir waren, glaube ich, noch viel im Urlaub. War ausnahmsweise nicht so viel Stress, wie ich es gewohnt war.
6: Während der Ferien und in der Urlaubszeit zu arbeiten, bringt für diesen Mitarbeiter aus der Bochumer Stadtverwaltung sogar echte Vorteile.
10: Völlig unproblematisch. Ja, man hat doch endlich mal einen Parkplatz, die Straßen sind frei.
6: Alles hat eben 2 Seiten. Und wo für viele aktuell die Urlaubszeit endet, fängt sie vermutlich für genauso viele erst gerade an. Busfahrer Ali zum Beispiel, der war in den vergangenen 6 Wochen auf Bochums Straßen unterwegs und hat gearbeitet. Er hat Feierabend, steigt auf sein Fahrrad und radelt einem langen Urlaub entgegen.
11: Tatsächlich bis zum 4.10. Der Kollege, der mich gerade sogar abgelöst hat, hat heute seinen ersten Arbeitstag. Und ich meinen ersten Urlaubstag quasi. Ja, da meinte halt viel Spaß, schönen Urlaub, das war's. Also das Erste, was ich jetzt nach Hause mache, erstmal direkt duschen, mich fertig machen. Ja, und dann mal gucken.
6: Sich nach so einer langen Pause dann wieder für die Arbeit zu motivieren, fällt Ali aus Bochum nach eigener Aussage leicht. Und Motivation? Die kann ja auch ganz unterschiedlich aussehen.
11: Einfach arbeiten. Was muss, das muss.
9: Ja, man sollte schon Spaß an seinem Job haben, ne? Und dann kommt es, glaube ich, von alleine. Und nette Kollegen.
7: Das motiviert tatsächlich auch dann wiederzukommen, wenn man weiß, dass man mit guten Leuten zusammenarbeitet.
0: Johannes Hoppe berichtete.
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0: Hamburger Fußballamateure aus dem Stadtteil Eimsbüttel, die haben heute das Spiel ihres Lebens in einem großen Stadion, ein großer Gegner. Alles Weitere von Mats Nicholson.
12: Es geht gegen Borussia Dortmund im DFB-Pokal im Volksparkstadion. Mitspielen und genießen, denn sportlich ist das Duell Oberliga gegen Bundesliga klar. Der BVB führt locker mit 5:0, knapp 10 Minuten vor dem Ende. Hendrik Lückhoff live im Volksparkstadion. Haben die Amateure vom HEBC aus Eimsbüttel die Chance auf den Ehrentreffer?
13: Ja, glaube ich schon, weil sie fahren in den letzten Minuten doch den ein oder anderen Konter. Und dann geht immer ein lautes Raunen hier durchs Stadion. Das war ja eines der Ziele, was sie sich vorher gesetzt haben. Dass hier mal so ein bisschen, ja, Stimmung aufkommt, dass sie die Fans hier mitnehmen können. Und das haben sie hier schon 5-6 Mal geschafft, auch wenn es nur zu einem einzigen Torschuss bisher gereicht hat. Der war auch in der ersten Hälfte viel durchgewechselt, dass möglichst viele Spieler jetzt nochmal die Chance bekommen, gegen Dortmund zu spielen, unter anderem auch den Torwart gewechselt. Also eindeutige Sache, 5-0. Aber ich glaube, die HEBC-Spieler, die genießen das hier schon.
12: Hendrik Lückhoff live aus dem Volksparkstadion. Es waren aufregende Tage für Fußballfunktionäre. Um Punkt 20 Uhr ist bei vielen der Stress abgefallen. Seitdem ist in den europäischen Top-Ligen, außer der Premier League, da geht's noch bis Mitternacht, das Sommertransferfenster geschlossen. Die Dokumente mussten fristgerecht an die FIFA übermittelt werden. Max Seib hat den Überblick der wichtigsten Deals mit deutscher Beteiligung.
14: Neues Land, neues Glück. Nach einem mittelprächtigen Jahr bei Newcastle United in England zieht es Nick Woltemade jetzt nach Italien und zwar zu Rekordmeister Juventus Turin. Der deutsche Nationalstürmer wird für ein Jahr nach Turin ausgeliehen, die Leihgebühr laut Medienberichten knapp 3 Millionen Euro. Knapp 30 Millionen Euro gibt Bayer Leverkusen für Angreifer Moussa Diaby aus. Der war schon einmal 4 Jahre in Leverkusen, wechselte nach dieser erfolgreichen Zeit 2023 zu Aston Villa. Zuletzt spielte er in Saudi-Arabien. Besonders aktiv am Deadline-Day war der Hamburger SV. Die Hamburger holten gleich 2 WM-Fahrer, den Marokkaner Zakaria El-Wahdi und zur Leihe den Norweger David Möller-Wolfe, beides Außenverteidiger. Dazu Fabio Vieira. Der Portugiese war vergangene Saison bereits nach Hamburg ausgeliehen, überzeugte da Fans und Verantwortliche und die verpflichteten den Offensivmann nun fest von Arsenal, offenbar für eine Ablöse von knapp 10 Millionen Euro.
12: Und ausführlicher gibt's das Ganze zum Nachlesen jederzeit im Netz. Sportschau.de. Das letzte Grand-Slam-Turnier des Tennisjahres steht an, bei den US Open in New York. Eine lange Regenpause hatte die Profis genervt. Inzwischen wird aber auch auf den Außenplätzen ohne Dach gespielt. Tim Brockmeier ist unser Reporter. Tim, wie fällt denn die deutsche Bilanz bisher aus?
15: Ja, gemischt, muss man sagen. Eva Lüss, lange Jahr in Hamburg gelebt. Die Frau, die in Kiew geboren wurde, mittlerweile ist sie nach Monaco gezogen, hat ihre Erstrundenaufgabe erledigt. 2 Sätze gegen die Tschechin Knutson, hatte in beiden Durchgängen Eva Lüss so ein bisschen Probleme, ins Spiel reinzukommen. Aber dann machte sie das Ganze doch relativ souverän und hat sich richtig gefreut, mehrfach die Faust geballt, so ein bisschen getanzt auf dem Außenplatz, der dann endlich tatsächlich mal trocken war, es nicht regnet. Freut sich also sehr über den Einzug in ihre zweite Runde. Die andere Hamburgerin, Ella Seidel, bei ihrer aller

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1: Um 22.30 Uhr mit Constanze Semidey. Die Bundesregierung macht Russland für den versuchten Anschlag am Leipziger Flughafen verantwortlich. Innenminister Dobrindt sagte am Abend auf einer Pressekonferenz, Bauteile, Sprengstoff und die Zündtechnik seien aus anderen hybriden Operationen Russlands bekannt und passten in das typische Muster.
2: Die vor Ort festgestellte Technik und das Zusammenspiel der einzelnen Elemente muss als professionell bezeichnet werden und lässt ein hohes Maß an technischer Expertise und erheblichen organisatorischen Aufwand bei der Tatplanung und der Tatdurchführung erkennen. Die abschließende Ausführung des versuchten Anschlags ist dem Bereich von Low-Level-Agenten zuzuordnen.
1: Innenminister Dobrindt. Die Europäische Union hat der Bundesregierung mit Blick auf den Drohnenvorfall in Leipzig Unterstützung zugesichert. Die EU stehe angesichts des russischen Angriffs voll und ganz an der Seite Deutschlands, schrieb Kommissionspräsidentin von der Leyen. NATO-Generalsekretär Rutte betonte, das Bündnis werde seine Mitglieder gegen jegliche Bedrohung verteidigen. Im Süden Brandenburgs hat es offenbar einen Versuch gegeben, ein Umspannwerk lahmzulegen. Laut Polizei wurden kleine, selbstgebastelte Sprengkörper gefunden und entschärft. In dem Umspannwerk wird Strom verteilt, der im benachbarten Kohlekraftwerk Jenschwalde produziert wird. Wie unsere Reporterin Theresa Wunderlich berichtet, ist noch unklar, wie groß die Schäden an dem Umspannwerk sind.
3: Zu den genauen Schäden an den Leitungen selbst gibt es noch keine Informationen. Die Polizei ermittelt dort auch noch weiter. Was wir wissen, ist, dass es eine kurze Unterbrechung der Stromversorgung gegeben hat. Das ist aber keine so große Sache, sagt uns der Sprecher von 50 Hertz. Das gibt es auch zum Beispiel, wenn Äste auf Leitungen fallen. Und da gibt es dann einen automatischen Wiedereinschaltprozess. Also eine Gefährdung der gesamten Stromversorgung habe es zu keinem Zeitpunkt gegeben. Der Betreiber bittet die Bevölkerung aber trotzdem, wachsam zu sein, insbesondere im Umfeld der kritischen Infrastruktur, wie etwa in der Nähe von Stromleitungen.
1: Die Spritpreise sind im vergangenen Monat erneut deutlich erhöht worden. Das zeigt eine Auswertung des ADAC. Super E10 war im August demnach sogar so teuer wie noch nie. Ein Liter kostete im Durchschnitt 2,14 Euro. Das waren fast 5 Cent mehr als noch im Juli. Bei Diesel waren es im Schnitt sogar knapp 13 Cent mehr als im Vormonat, und zwar 2,22 Euro. Das Wetter in Deutschland, nachts oft trocken, an der Nordsee etwas Regen bei 16 bis 5 Grad. Morgen häufig trocken, vor allem im Nordwesten, aber Regenschauer und vereinzelte Gewitter bei Höchstwerten von 18 Grad im Sauerland und bis 27 Grad am Kaiserstuhl. Am Donnerstag im Norden und in der Mitte Schauer, einzelne Gewitter, sonst aber trocken bei 19 bis 29 Grad. Und am Freitag zeitweise Regen bei 18 bis 32 Grad. Das waren die Nachrichten.
0: Sport.
4: DFB-Pokal, erste Runde. Heute Abend die Hamburger Fußballamateure aus der Oberliga, nämlich der HBC, spielt im Volksparkstadion gegen Borussia Dortmund, Mats Nicholson.
5: Ja, und es geht in die letzten Minuten in diesem ungleichen Duell. Oberliga gegen Champions League, und Borussia Dortmund führt auch mit 5:0. Ganz kurz vor Schluss im Hamburger Volksparkstadion. Wir sind gleich dabei bei den letzten Eindrücken dieser Partie bei unserem Reporter. Es ist eine erste Runde im DFB-Pokal ohne die ganz großen Überraschungen. Jetzt mit Borussia Dortmund kommt der 17. von 18 Bundesligisten weiter. Morgen näher dann noch die Bayern. Dann sieht es so aus, als ob wahrscheinlich alle Bundesligisten sich schadlos halten in dieser ersten Runde des DFB-Pokals. Hendrik Lückhoff hat dieses Pokalspiel im Hamburger Volksparkstadion gesehen, und er schildert uns jetzt nochmal, wie sich die Amateure gegen den großen BVB geschlagen haben.
6: Das Spiel ist schon zu Ende in Hamburg. Der Schiedsrichter hat überpünktlich Schluss gemacht. Keine Nachspielzeit in dieser zweiten Hälfte. Und das, obwohl wir ein Tor gesehen haben, eine Verletzungsunterbrechung und noch einen Flitzer auf dem Platz. Aber so ist es nur einmal. Und der BVB, Borussia Dortmund, hat 5:0 gewonnen beim HEBC, beim Fünftligisten. Am Ende standesgemäß dieser Sieg, aber lange Zeit tat sich Borussia Dortmund schwer. Eine halbe Stunde lang hielt der Fünftligist, hielt der Hamburg-Eimsbütteler Ballspielclub

0: die Null, dann ein Eigentor vom HEBC-Kapitän Wrede in der 33. Minute. Ganz bitter für den HEBC, der gut gekämpft hat. Und danach ging es dann in die Richtung der Dortmunder. Das 2:0 von Svensson, ein Doppelschlag von Inacio vor der Pause. Da stand es dann also 4:0. Nach dem Wechsel legte noch Fabio Silva einen Treffer obendrauf. Das war in der 59. Viele Wechsel danach beim HEBC bekamen viele Spieler die Gelegenheit, nochmal hier dieses Spiel des Lebens zu erleben gegen Borussia Dortmund. Das vor knapp 46.000 Zuschauern. Sie haben sich wacker geschlagen gegen den Champions-League-Teilnehmer. Und am Ende verlieren sie aber auch in der Höhe verdient mit 0:5.
1: Hendrik Lückhoff live aus dem Hamburger Volksparkstadion. Dann fehlt nur noch eine Partie in der ersten Runde des DFB-Pokals. Morgen Abend der VfL Osnabrück aus der zweiten Liga trifft auf den großen Favoriten, den FC Bayern München. Auch da geht es um 20.45 Uhr los.
2: Das war der Sport mit Mats Nicholson.
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2: Bei Apple ist eine Ära zu Ende gegangen. Nach 15 Jahren an der Spitze hat Tim Cook den Chefsessel freigemacht und wechselt jetzt in den Verwaltungsrat. Der Ingenieur John Ternus ist ab sofort neuer Apple-Chef. Cook hatte den Posten damals von Steve Jobs übernommen. Seither hat sich der Aktienkurs des Tech-Riesen mehr als verzwanzigfacht. Ja, was für Qualitäten muss eigentlich ein Manager mitbringen, um in so riesige Fußstapfen zu treten? Dazu Bianca von der Au.
4: Apple ist nicht irgendein Unternehmen. Der US-amerikanische Technologiekonzern gilt als eines der innovativsten Unternehmen der Welt. Seit Jahren verteidigt der iPhone-Hersteller aus Kalifornien den Spitzenplatz als Most Innovative Company in der regelmäßig erscheinenden Studie der Boston Consulting Group. Mit bahnbrechenden Erfindungen wie dem iPhone vor gut 20 Jahren, mit der Reduktion von Komplexität und einem wiedererkennbaren Design hat sich Apple eine weltweite Fangemeinde erobert, die der neue Chef bei Laune halten muss, meint Börsenexperte Robert Halver von der Baader Bank.
5: Bei Apple wie bei anderen Firmen ist es so wie bei einem berühmten Fußballclub. Man muss einfach die Zuschauer bei Laune halten und muss immer sagen, wir haben das beste Produkt. Guckt mal, was unser Smartphone, unsere Produkte können. Das müsst ihr kaufen.
4: Doch mit Verkaufssprüchen allein lässt sich so ein Weltkonzern natürlich nicht lenken. Der neue John Ternus ist gelernter Ingenieur, kam 2001 zum Produktdesign-Team von Apple und stieg im Laufe der folgenden 2 Jahrzehnte zum Leiter der Hardware-Entwicklung auf. Er trug zu einer Vielzahl von Apple-Produkten bei. Doch als neuer Chef des Milliardenkonzerns muss er mehr bringen, meint Managerberater Kishore Schrieder.
6: Aber John Ternus hat natürlich die Herausforderung, dass er Apple auch transformieren muss. Nur weil Apple jetzt die letzten Jahre sehr gut gelaufen ist unter Tim Cook, heißt das nicht, dass es auch weiter der Fall ist. Wir müssen uns das so vorstellen, wir haben im Management der Unternehmensführung immer zwei Felder. Das eine ist die Exploitation, also das heißt das Ausschöpfen der bestehenden Kunden und Produkte und dann eben die Exploration, etwas Neues zu entdecken.
4: Und hier muss der neue Chef aus Sicht von Marktbeobachtern liefern. Denn Apple hat längst Konkurrenz aus Fernost bekommen. Die Verkaufszahlen liefen zuletzt auch nicht mehr so rosig. Und die letzte revolutionäre Erfindung liegt mit dem iPhone auch schon 2 Jahrzehnte zurück. Zudem äußern sich viele Investoren besorgt, dass sich Apple zu zögerlich auf die Zukunftstechnologie KI einlasse.
6: John Ternus wird das eben anstreben müssen. Und jeder Wandel sorgt auch immer dafür, dass Unsicherheit mit reinkommt. Und dann ist die Frage, ob der Vorgänger nicht plötzlich doch noch wieder Worte fallen lässt, die dann vielleicht Börsen zum Beben bringen können, beziehungsweise Aktienkursen beeinflussen, oder er nicht ganz zufrieden ist mit dem, was der Nachfolger macht.
4: Der Vorgänger, das ist Tim Cook. Er wird in den Verwaltungsrat wechseln und beratend für das Unternehmen tätig sein. Unter seiner Führung hat die Apple-Aktie mehr als 2000% an Wert gewonnen. Es ist erst der dritte Chefwechsel bei Apple. Tim Cook folgte auf den Visionär Steve Jobs, dem Erfinder von Apple. Und auf Cook folgt nun Ternus, von dem nichts weniger erwartet wird als die nächste Sensation.
2: Die ARD-Infonacht mit einer wichtigen Meldung. Achtung, Falschfahrer auf der A66 Wiesbaden-Frankfurt. Zwischen Nordwestkreuz Frankfurt und der Landmannstraße kommt Ihnen ein Falschfahrer entgegen. Fahren Sie äußerst rechts und überholen Sie nicht auf der A66 Wiesbaden-Frankfurt zwischen Nordwestkreuz Frankfurt und Landmannstraße ist ein Falschfahrer unterwegs. Vorsicht in beiden Richtungen. Und es gibt eine Entwarnung für die A3 Köln-Frankfurt. Da ist kein Falschfahrer mehr zwischen Dietz und Bad Camberg unterwegs. Und auch eine Entwarnung für die A20 Lübeck-Bad Segeberg. Auch da kein Falschfahrer mehr zwischen Geschendorf und der Übergang zur B206. Wo Kaiser Otto geboren wurde, das bleibt ein Rätsel. Aber seine letzte Ruhestätte ist weltberühmt und stand heute im Rampenlicht, im Magdeburger Dom. Da wurde Kaiser Otto der Große mehr als 1000 Jahre nach seinem Tod ein zweites Mal beigesetzt. Nach einer aufwendigen Sanierung des Grabmals fand der wohl prägendste europäische Herrscher des Mittelalters in einem neuen Titansarg seine ewige Ruhe. Warum Magdeburg seinem alten Kaiser heute noch einmal die letzte Ehre erwiesen hat, dazu Doreen Jonas.
3: Wenn das Grab eines mittelalterlichen Kaisers angetastet wird, hat das Gründe. Im Fall Ottos war es der steinerne Sarkophag. Der drohte unter einer 300 Kilo schweren Marmorplatte zu zerbrechen. Es herrschte dringender Handlungsbedarf, meinten die obersten Denkmalpfleger des Landes. Etwa 20 Monate ist das jetzt her, erzählt Domprediger Jörg-Ule Wettler.
7: Einzige Bedingung, der Kaiser bleibt in Magdeburg.
3: Und das blieb er auch. Mittlerweile ist der Sarkophag aus Kalkstein saniert und mit Carbon so verstärkt, dass der schwere Marmordeckel kein Problem mehr sein sollte. Er steht auch wieder an seinem Platz im hohen Chor des Magdeburger Doms, wie seit vielen Jahrhunderten schon. Dass es sich tatsächlich um Otto den Großen handelt, darüber herrscht Gewissheit. Harald Meller, Direktor des Landesamtes für Denkmalpflege und Archäologie.
8: 1000 Jahre lang wird dieses Grab nicht so angetastet, dass der Kaiser immer noch da ist. Wir wissen heute, dass das Grab häufig geöffnet wurde. Und wir können heute sagen, und das ist vorher nicht klar, dass Otto tatsächlich Otto ist. Das heißt, dass er wirklich immer noch im Grab liegt und letztlich seit 1000 Jahren mit Respekt behandelt wurde.
3: Den entscheidenden Beweis lieferte ein DNA-Abgleich mit Ottos Neffen Heinrich, dessen Schädel als Reliquie in Bamberg aufbewahrt wird. Ohnehin wurden die sterblichen Überreste des Kaisers gründlich vermessen und untersucht. Das Gleiche gilt für die Grabbeigaben. Der spannendste Teil, sagt Meller, der komme aber noch.
8: Dass wir Otto ins Gesicht sehen werden. Der Schädel ist so perfekt erhalten, dass wir mit modernen kriminologischen Methoden eine perfekte Gesichtsrekonstruktion machen können werden. Und ich bin auch überzeugt, dass wir durch die genetischen Untersuchungen letztlich Hautfarbe, Leberflecken, Haarfarbe, Augenfarbe.
3: Das alles aber wird noch etwas dauern. Zurück zur Beisetzung des Kaisers. Für ihn hat die Künstlerin Silke Trekel einen neuen Sarg aus Titan und Gold geschaffen. Deutlich kleiner als das Original aus Holz, erklärt der Generaldirektor der Kulturstiftung Sachsen-Anhalt, Christian Philipsen.
9: 80 Zentimeter etwa in der Länge. Das klingt erstmal verwunderlich, ja, also für einen Toten, der fast 1,80 groß war. Aber natürlich, also wenn man das Bild sieht, als wir den Holztag geöffnet haben, das Skelett ist ja nicht mehr im sozusagen natürlichen Verbund. Das war ja schon sozusagen total durcheinander.
3: So ein kleiner Sarg sei aus konservatorischen Gründen besser und bei Wiederbeisetzungen üblich. Bei Ottos Gemahlin Editha war das Verfahren ähnlich. Auch ihr Grab befindet sich im Magdeburger Dom. Stellt sich die Frage, mit welchem Ritus wird man einem Herrscher des Hochmittelalters im 21. Jahrhundert überhaupt gerecht? Domprediger Ule Wettler sieht das recht gelassen.
10: Die Bibeltexte sind die gleichen. Otto wusste nichts von der Berliner Mauer. Otto wusste nichts vom KZ Auschwitz. Otto wusste nichts von Luther, Schiller oder Goethe. Wusste alles nichts. Aber der kannte die Bibel. War ein großer Fan von Mauritius. Die Texte, die wir lesen am Gottesdienst, die kannte Otto auch alle.
2: Kaiser Otto ist im Magdeburger Dom erneut beigesetzt worden. Doreen Jonas war das. Sie haben den richtigen Riecher und sind im Einsatz auf die letzte Rettung. Polizeihunde, die sind weit mehr als nur Begleiter im Streifenwagen. Sie jagen Drogen und auch andere Verbrecher. Doch hinter diesem Erfolg steckt eine extrem präzise und harte Ausbildung. Ein Einblick in das Training der mittelfränkischen Polizeihunde hat Konstanze Schulze bekommen.
11: Ich will hier angeln, verpisst euch!
12: Die Schutzhunde der mittelfränkischen Polizei sind schnell und wachsam. Heute müssen sie sich überwinden. Die Aufgabe, vom fahrenden Boot ins Wasser springen, an Land schwimmen und dort den Störer und Angreifer attackieren. Vor allem für die Junghunde in Ausbildung völliges Neuland. Tobias Eckmüller, selbst Hundeführer, spielt den Angreifer, der gleich von dem Hund an Land überwältigt und gebissen wird.
13: Der Hund lernt dabei auch vielleicht über Hürden, über seine Grenzen ein bisschen hinauszugehen. Und dann am Schluss bin ich einfach die Belohnung in dem Fall. Das ist eine große Beißwurst. Und die bekommt er dann, wenn er das Ganze gemeistert hat.
12: Scully, ein belgischer Schäferhund, ist einer der Jungen bei der Truppe. Erste Hürde, aufs Boot springen. Das wackelt und wankt, ungewohntes Terrain für das Tier. Der Schutzhund in Ausbildung traut sich.
14: Jawohl, Digga!
12: Ein Erfolg für Tier- und Hundeführer Heiko Blei.
14: Alles neu. Er ist ja noch jung, der ist jetzt gerade mal ein Jahr alt. Also er will noch Polizeihund werden.
12: 40 Hunde gehören zur mittelfränkischen Diensthundestaffel. Sie jagen Verbrecher, nehmen die Fährte auf, können Rauschgift, Sprengstoff oder Leichen aufspüren. Heute lernen sie auch auf dem Wasser ihren Job zu machen. Marco Differenz, der Leiter der Diensthundestaffel, ist beim heutigen Training dabei. Er findet es wichtig, dass sie hier mit Unterstützung der Wasserwacht am Obernzenner See üben können.
15: Wir machen es, weil wir viel Wasserflächen haben, Brombachsee, Rotsee, wir haben den Kanal, wir haben auch hier den See. Da kann es sein, dass wir mit ran müssen als Polizei, wenn es um Streitigkeiten geht, wenn es um Körperverletzungsdelikte geht, wenn zum Beispiel auf dem anderen Ufer drüben irgendeine Straftat passiert, lassen Sie es ein Raub sein, dass wir schnell von A nach B kommen, nicht groß um den See rumfahren müssen, sondern mit Hilfe eines Bootes von A nach B zum Tatort kommen.
11: Müsst ihr da so schnell rumfahren?
12: Jetzt ist der einjährige Scully wieder dran. Vom fahrenden Boot in den See springen. Der erste Versuch zögerlich, aber dann Scully in Bestform. Er springt und schwimmt, so soll es im echten Einsatz laufen.
14: Es sind halt immer diese Situationen dann, ob ich jetzt aus dem Boot rausspringe oder ja, von einem Steg ins Wasser springe. Das ist einfach schwierig für einen Hund. Und ihm das so beizubringen, das ist dann halt Spaß für ihn und Spaß für uns natürlich auch.
12: Scully und Hundeführer Heiko Blei sind eine Einheit. Was nach Spiel aussieht, bedarf viel Vertrauen. Mensch und Hund sind Partner in der Freizeit und im Dienst, um Verbrecher zur Strecke zu bringen.
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2: In Norwegen folgt seit Ende vergangener Woche ein historisches Ereignis auf das nächste. Nach dem Tod des sehr beliebten Königs Harald V. stand jetzt bereits der feierliche Verfassungseid seines Sohnes an. König Håkon VIII. Hat im Parlament offiziell die Regierungsgeschäfte übernommen. Über einen emotionalen Staatsakt, der das Land mitten in der Staatstrauer bewegt. Jana Sinram.
17: Es ist der Moment, auf den er sich sein ganzes Leben lang vorbereitet hat. Gegen 1 Uhr Mittag tritt Håkon VIII. Gemeinsam mit seiner Tochter, Kronprinzessin Ingrid Alexandra, vor die Abgeordneten des norwegischen Parlaments. Genauso wie sein Vater vor 35 Jahren spricht Håkon den Eid auf die Verfassung.
18: Jeg lover og sverger.
17: Ich verspreche und schwöre, das Königreich Norwegen in Übereinstimmung mit seiner Verfassung und seinen Gesetzen zu regieren, so wahr mir Gott helfe, der Allmächtige und Allwissende. Und verspricht kurz darauf, auch im Namen seiner Frau Mette Marit, die Königin und ich bestätigen, dass wir bereit sind, unsere Pflicht gegenüber dem Land und dem Volk zu erfüllen. Eigentlich hatte Norwegens neue Königin persönlich an der Vereidigung ihres Mannes teilnehmen wollen. Doch kurz vorher die Absage, Mette Marit müsse den ganzen Tag unter ärztlicher Beobachtung bleiben, heißt es in einer Mitteilung des norwegischen Hofes. Die 53-Jährige hatte im Sommer eine neue Lunge bekommen, die Genesung von der Transplantation offenbar nicht ohne Komplikationen.
18: Gud bewahre Konge og Fedrelandet.
17: Gott schütze den König und das Vaterland, sprechen die Abgeordneten nach wenigen Minuten den traditionellen Wunsch für ihren neuen König und stimmen gemeinsam die norwegische Königshymne an. Inspiriert wurde sie einst von der britischen Hymne. Dann ist die Vereidigung auch schon wieder vorbei. Eine prunkvolle Krönung gibt es in Norwegen nicht. Der Thronwechsel ist typisch skandinavisch, schlicht und bodenständig. Harald V. war am Freitag im Alter von 89 Jahren gestorben. Der langjährige Monarch war bei den Menschen im Land ausgesprochen beliebt. Laut einer aktuellen Umfrage des Fernsehsenders NRK ist der Rückhalt für das Königshaus in Norwegen in den vergangenen Wochen insgesamt wieder gestiegen. Mehr als 70% unterstützen die Monarchie als Staatsform. Wenig überraschend findet der Königshausexperte Roger Lundgren. Das ganze norwegische Volk trauert um den König und steht an der Seite der Königsfamilie. In solchen Momenten wird deutlich, was die Monarchie bedeutet. Der König ist tot, lang lebe der König. Das bedeutet nicht, dass der neue König Håkon nicht einige Herausforderungen zu bewältigen habe, sagt Lundgren, wie den Umgang mit dem Urteil gegen seinen Stiefsohn Marius Borg Høiby, der im Juni zu einer Haftstrafe verurteilt worden war. Aber er ist bereit für die Rolle. Er hat ein großes Herz und er ist ein Mann seiner Zeit, ein moderner König. Alles wird gut in Norwegen. So sehen das an diesem Tag auch viele Menschen in Oslo, die zum Parlament gekommen sind, um ihren neuen König zu erleben. Ich glaube, er hat einiges drauf. Er ist durch eine gute Schule gegangen. Jetzt muss er einfach Zeit bekommen, das zu tun, was er tun soll, finde ich. Ich denke, dass das neue Königspaar ihre Aufgabe genauso gut erfüllen wird wie unser früherer König. Und dass all die Weisheit und das Gute, das er ihnen vermittelt hat, weiterleben und unser Land noch besser machen wird. Norwegens König Håkon VIII. Ist nun also auch ganz offiziell vereidigt. Kommende Woche wartet auf ihn und die Königsfamilie noch ein schwerer Gang. Am 9. September wird sein Vater Harald V. mit einem Staatsbegräbnis in Oslo beigesetzt.
2: Ein Angriff auf einen gilt als Angriff auf alle. Dieser Grundsatz gilt in der NATO. Und diesem Grundsatz hat sich auch die Türkei verpflichtet. Seit kurzem hat das Land eine solche Abmachung auch mit Saudi-Arabien und Pakistan, den sogenannten Mekka-Pakt. Warum eine Mitgliedschaft in beiden Abkommen kein Interessenskonflikt sein muss und die Türkei nicht nur sicherheitspolitisch vom Mekka-Pakt profitiert, dazu unser Korrespondent Moritz Batschneider.
19: Die Marinewerft Gölcük am Golf von Izmit, 2 Autostunden südöstlich von Istanbul. Es ist Technofest, eine Art Tag der offenen Tür des türkischen Militärs und der Rüstungsindustrie. Eines der Highlights, der Überflug der Kampfdrohnen der Firma Baykar, dem Exportschlager der Branche. Technikchef Selçuk Bayraktar, Schwiegersohn von Präsident Erdogan, gibt Interviews. Gerade hat die Türkei einen Verteidigungspakt mit Saudi-Arabien und Pakistan geschlossen. Bayraktar sieht seine Branche dabei nicht als Profiteur, sondern als Wegbereiter. Insbesondere der globale Anspruch, den unser Land in der Rüstungsindustrie entwickelt hat, öffnet auch solchen diplomatischen Bereichen den Weg. Saudi-Arabien und Pakistan setzen Baykar-Drohnen längst ein. Mit der Mekka-Verteidigungsallianz soll die wirtschaftliche Zusammenarbeit vertieft werden. Es geht aber um mehr, um eine neue Sicherheitsinfrastruktur im Nahen Osten. Was die 3 Staaten genau vereinbart haben, ist bis heute nicht bekannt, mit einer Ausnahme. Ein Angriff auf einen Vertragspartner soll künftig als Angriff auf alle gelten, eine Klausel, wie man sie aus der NATO kennt. Die Türkei betont, der Pakt berühre ihre NATO-Verpflichtungen nicht. Sie habe die westlichen Partner auch vorab informiert, bestätigt ein NATO-Vertreter auf ARD-Anfrage. Für Ricardo Gasco vom Istanbul Political Research Institute ergänzt die neue Allianz die türkische Abschreckung. Die NATO ist nicht wirklich dafür gemacht worden, jede Krise am Golf, im Roten Meer, am Horn von Afrika oder in Südasien zu managen. Der Mekka-Pakt gibt der Türkei deshalb ein flexibles Instrument, um direkt mit regionalen Partnern zusammenzuarbeiten. Im Detail unterscheiden sich die Sicherheitsinteressen der 3 Staaten. Besonders die Türkei und Saudi-Arabien teilen aber eine Auffassung. Die USA sind nicht mehr die Ordnungsmacht im Nahen Osten. Es soll kein Machtvakuum entstehen, in das ein neuer Hegemon wie Israel oder Iran stoßen könnte. Pakistan wiederum kann politische Rückendeckung gegenüber Indien brauchen und wirtschaftliche Unterstützung aus Saudi-Arabien. Am Montag hat sich in Istanbul erstmals der neue strategische, politische und Verteidigungsausschuss der Mekka-Partner getroffen. Ergebnis: Ein Sekretariat entsteht in der saudi-arabischen Hauptstadt Riad. Erster Generalsekretär soll ein Vertreter Pakistans werden. Der türkische Außenminister Hakan Fidan betont: Dieses Bündnis richtet sich gegen keinen Staat. Im Gegenteil, es steht allen Staaten unserer Region offen, die unsere grundlegenden Prinzipien respektieren. Die Region soll Verantwortung für ihre eigenen Probleme übernehmen, so Fidan. Beobachter trauen der Allianz zu, die Sicherheitsarchitektur zu verändern, aber nicht bald. Der Aufbau gemeinsamer Strukturen dürfte Jahre dauern.
2: Die ARD Infonacht jetzt mit einem wichtigen Verkehrshinweis. Achtung, Falschfahrer auf der A20 Bad Segeberg-Lübeck zwischen Geschendorf und Mönckhagen kommt Ihnen ein Falschfahrer entgegen. Fahren Sie äußerst rechts und überholen Sie nicht. Auf der A20 Bad Segeberg-Lübeck zwischen Geschendorf und Mönckhagen ist ein Falschfahrer unterwegs. Vorsicht da, also in beiden Richtungen. Fast 1 Milliarde Euro hätte Rumänien von der EU haben können. Hätte. Hat aber nicht geklappt. Genau geht es um 870 Millionen Euro, die Rumänien aus dem EU-Topf hätte bekommen können. Das Land hat aber Fristen und Vorgaben nicht erfüllt. Warum? Dazu David Freches.
20: Der 31. August war für Rumänien ein wichtiger Stichtag, um Geld aus dem EU-Wiederaufbaufonds zu bekommen. Aber mittlerweile ist klar, in zwei Fällen hat das nicht geklappt. Der eine Fall betrifft den Kohleausstieg und umfasst rund 100 Millionen Euro. Rumänien hat hier die Frist verpasst, den schrittweisen Ausstieg aus der Kohlekraft gesetzlich verbindlich festzulegen. Im zweiten Fall geht es um das Besoldungsgesetz und die Löhne von staatlichen Angestellten. Die Personalkosten im öffentlichen Dienst, die gelten in Rumänien bereits als sehr hoch und drohen ohne Anpassungen weiter zu steigen. Aber verschiedene Parteien wollten bestimmte Lohnkürzungen nicht akzeptieren, die mit diesem Gesetz gekommen wären. Hätte es eine Einigung gegeben, wären 770 Millionen Euro geflossen. Nico Jordan ist der Präsident Rumäniens. Er forderte die Parteien dazu auf, Zitat, das politische Handeln vom politischen Lärm zu trennen. Bei allen anderen Gesetzen, die an das EU-Geld gekoppelt waren und die für das Land Milliardenhilfen bedeuten, konnte sich schließlich geeinigt werden.
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2: Staying Alive, Night Fever oder Tragedy. Diese Welthits wären ohne ihn undenkbar. Barry Gibb, der legendäre Kopf der Bee Gees, ist 80 Jahre alt geworden. Mittlerweile ist er der einzige der drei Gibb-Brüder, der noch lebt. Seine Musik bleibt unsterblich.
21: Die Stimme, natürlich. Dieses hohe Flirren, dazu der dreistimmige Harmoniegesang mit seinen Brüdern, der berühmte Bee Gees-Sound. Barrys Falsettgesang, für den die Bee Gees so berühmt werden, wird eher zufällig Mitte der 70er Jahre entdeckt. Ihr Produzent Arif Mardin hat die Idee, probier doch mal so zu singen.
22: And Arif said, that's really good, can you actually do it with words? So I tried and I found that I could sing actually a song, found out that I could sing in falsetto. That was when the record started to sell through the roof.
21: Das war die Wende und unsere Musik ging durch die Decke, erinnert sich Barry. Es passt zu gut zur Disco-Musik, deren Könige die Bee Gees werden. Drei selbstbewusste, grinsende Brüder, Lebemänner. Barry wie ein Löwe in der Mitte. Barry Gibb und seine Brüder haben schon gesungen, seit sie klein waren. Es war ihr Großvater, erinnert er sich, der sie dabei erwischte, wie sie dreistimmig sangen. Der ältere Barry und seine jüngeren Zwillingsbrüder Maurice und Robin.
22: Who heard us singing in the lounge and thought it was a record. And they came in and there's the three of us sitting on the bed singing in three-part harmony.
21: Von da ab ist klar, das ist es, was sie wollen.
23: Robin, Morris and Barry Gibbs are three brothers who started singing in 1958.
2: Die ARD Infonacht mit einem wichtigen Verkehrshinweis, deswegen unterbreche ich mal an dieser Stelle kurz. Da ist ein Falschfahrer unterwegs auf der A31 Leer-Emden zwischen Emden-Wolthusen und Mitte. Kommt Ihnen ein Falschfahrer entgegen, fahren Sie da äußerst rechts und überholen Sie nicht. Auf der A31 Leer-Emden zwischen Emden-Wolthusen und Mitte ist ein Falschfahrer unterwegs. Vorsicht in beiden Richtungen. Jetzt geht's weiter mit, damit das Barry Gibb heute 80 Jahre alt geworden ist.
21: Auch als die Familie von Manchester nach Australien zieht, fallen sie auf, treten auf, geben nicht auf.
22: We wanted to be famous more than anything.
21: Auch aus Karrieregründen zieht die Familie zurück nach England. Sie saugen die Stimmung des Swinging London der späten 60er auf. Mit ihren dreistimmig gesungenen, schwerblütigen Balladen kommt der Erfolg. Aber erst einige Jahre später, durch Disco, werden die Bee Gees eine Weltnummer. Es regnet goldene Schallplatten, die Ideen scheinen ihnen, vor allem Barry, nicht auszugehen. Aber die Welt hat auf einmal genug von Disco, vom Falsettgesang, von den Bee Gees. US-Radiostationen feiern Anfang der 80er Bee Gees freie Wochenenden. Die Krise, nicht die erste. Die Brüder zanken sich, betäuben sich mit Ausschweifungen und Drogen, bis sie einen Ausweg finden. Barry und seine Brüder schreiben für andere. Diane Warwick, Diana Ross, Dolly Parton und Kenny Rogers und, da singt Barry auch ab und zu mit, Barbara Streisand. Lieder, die ausdrücken, was man seiner Freundin nicht sagen kann. So beschreibt ein wohlwollender Kritiker die Kunst des Barry Gibb einmal. Viele waren nicht so gnädig. Erst nach dem Comeback Ende der 80er mit zeitgenössischem Pop wird vielen klar, Die Bee Gees können es immer noch und haben dauerhafte Musik geschaffen. Doch dann sterben Barrys Brüder Maurice und Robin und er, der Älteste, bleibt zurück.
0: I'm the last man standing, so I'll never be able to understand that because I'm the eldest. How can you
21: stop the rain? Inzwischen macht ihm sein Gehör Probleme. Der fünffache Vater und siebenfache Großvater lebt zurückgezogen in Miami. In den wenigen Interviews, die er gibt, klingt er nachdenklich. Man darf den Hype in der Popwelt nicht glauben, sagt er. Immer schön auf den Boden.
16: Es ist 23 Uhr. 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
1: Die Nachrichten mit Stefan Pössl. Guten Abend. Die Bundesregierung ist inzwischen davon überzeugt, dass Russland hinter dem Anschlagsversuch mit Drohnen am Leipziger Flughafen steckt. Bundesinnenminister Dobrindt sagte, es gebe ausreichend Belege. Als Konsequenz werden unter anderem das russische Konsulat in Bonn und das russische Haus in Berlin geschlossen. Benjamin Großkopf mit Reaktionen aus den Oppositionsparteien.
5: AfD-Außenpolitiker Markus Frohnmeier sagte, es sei ohne weitere Belege zum jetzigen Zeitpunkt unseriös, Schuldige zu benennen. Die linken Abgeordnete Lea Reisner kritisierte, man könne nicht jemanden aufgrund von Plausibilitäten verurteilen. Und der grüne Konstantin von Notz lobte die Klarheit in der Sprache der Bundesregierung, forderte aber weitergehende Maßnahmen.
1: In Brandenburg haben unbekannte Täter versucht, die Stromversorgung lahmzulegen. Die Behörden sprechen von Sabotage am Umspannwerk Preilack, 130 Kilometer südöstlich von Berlin. Dort wurden offenbar durch eine Metallplatte Kurzschlüsse in einer Hochspannungsleitung ausgelöst. Gefunden und entschärft wurden kleine, selbstgebaute Raketen. Und auch das ist Thema. An einem Umspannwerk in Brandenburg sind Sprengstoffvorrichtungen gefunden worden. Das hatten wir eben schon. Die USA haben weitere Angriffe auf den Iran gestartet. Sie sind nach US-Angaben eine Reaktion auf die jüngsten Attacken des Iran auf die Handelsschifffahrt in der Straße von Hormus. Der Aachener Friedenspreis ist am Abend überreicht worden. Geehrt wurde eine palästinensisch-jüdische Initiative aus Köln sowie zwei Organisationen, die sich in den USA gegen Gewalt durch Beamte der Einwanderungsbehörde wenden. Im Fußball-DFB-Pokal ist Borussia Dortmund eine Runde weiter. Die Mannschaft gewann in Hamburg gegen den Fünftligisten HEBC 5:0. Hendrik Lückhoff, WDR Sport.
6: Eine halbe Stunde lang hielt der Amateurclub aus Hamburg-Eimsbüttel die Null. Dann war es ein Eigentor des Eimsbütteler Kapitäns Wrede mit dem ersten Tor, also für die Dortmunder. Und danach Svensson und ein Doppelschlag von Inacio vor der Pause. Die Eimsbüttler gaben sich auch danach nicht auf, kämpften, auch wenn es ja quasi ein Spiel auf ein Tor war. Fabio Silva erhöhte in der 59. Minute auf 5:0.
1: Das war WDR aktuell. Das Wetter in Nordrhein-Westfalen. In der Nacht ist es meistens trocken, es kühlt auf 14 bis 9 Grad ab, örtlich kann sich Nebel bilden. Morgen erst meist bewölkt, später auch Sonne, allerdings auch noch vereinzelt Schauer. In Remscheid bis 20 Grad, in Rheine bis 21 und in Detmold bis 22 Grad. Am Donnerstag sind Schauer die Ausnahme, es ist bewölkt mit etwas Sonne zwischendurch. Die Zeit, es ist 23.03 Uhr.
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2: Und da ist eine Menge los. Und zwar sind auch viele Falschfahrer unterwegs. Erstmal Achtung, Falschfahrer auf der A20, Bad Segeberg-Lübeck zwischen Geschendorf und Münkhagen. Kommt Ihnen weiterhin ein Falschfahrer entgegen, fahren Sie da äußerst rechts und überholen Sie nicht. Auch ein Falschfahrer ist auf der A31 Leer-Emden unterwegs zwischen Emden-Wolthusen und Mitte. Auch da kommt Ihnen ein Falschfahrer entgegen. Auch da äußerst rechts fahren und nicht überholen. Eine Entwarnung gibt es für die A3 Köln-Frankfurt. Da ist kein Falschfahrer mehr zwischen Dietz und Bad Camberg unterwegs. Eine Entwarnung auf die A20 Lübeck-Bad Segeberg. Kein Falschfahrer mehr zwischen Geschendorf und der Übergang zur B206. Und eine Entwarnung für die A66 Wiesbaden-Frankfurt. Auch da kein Falschfahrer mehr zwischen Nordwestkreuz Frankfurt und der L-Landmannstraße. Dann gucken wir jetzt auf das, was sonst auf den Straßen los ist. Die A1 Hamburg Richtung Lübeck ist zwischen Kreuzberg der Heide und Bad Oldesloe wegen Bauarbeiten bis morgen 5 Uhr gesperrt. A4 Chemnitz Richtung Erfurt. Die Strecke ist zwischen Hohenstein-Ernsthal und Glauchau-Ost wegen Bauarbeiten bis morgen früh 5 Uhr gesperrt. Die Umleitung führt über die U50 und U52. Die A5 Frankfurt-Karlsruhe ist zwischen Kreuzweinheim und Hirschberg in beiden Richtungen wegen Arbeiten an Hochspannungsleitungen bis morgen 5 Uhr gesperrt. Die A10 Dreieck Spreeau Richtung Schönefelder Kreuz ist zwischen Dreieck Spreeau und Niederlehme nach einem Unfall gesperrt, dadurch staut es sich dort. A12 Autobahn Freiheit Berliner Ring Richtung Frankfurt-Oder zwischen Fürstenwalde Ost und Briesen 2 Kilometer stockender Verkehr. Die A17 Dresden-Prag ist zwischen Dresden-Gorbitz und Dresden-Südvorstadt in beiden Richtungen wegen Tunnelwartungsarbeiten bis morgen früh 5 Uhr gesperrt. Die A24 Hamburg Richtung Berlin ist zwischen Herzsprung und Neuruppin nach einem Unfall gesperrt. Die A39 Braunschweig Richtung Wolfsburg ist zwischen Kreuz Braunschweig Süd und Braunschweig Rautheim wegen Bauarbeiten bis Donnerstag jeweils zwischen 18 und 5 Uhr gesperrt. Die A40 Duisburg Richtung Venlo ist zwischen Strählen und Grenzübergang Strählen wegen Bauarbeiten bis morgen 6 Uhr gesperrt. Die A46 Düsseldorf Richtung Heinsberg ist zwischen Kreuz Holz und Dreieck Mönchengladbach-Wanlow nach einem Unfall gesperrt. Und noch eine Meldung, die betrifft die A94 München Richtung Passau. Die Einhausung Wimpasing ist wegen Wartungsarbeiten gesperrt. Ihnen eine gute und vor allem sichere Fahrt.
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2: Aus dem Studio von NDR Info in Hamburg, mein Name ist Reza Wafa. Guten Abend. Jetzt ist sie raus. Eine klare Ansage der Bundesregierung in Richtung Kreml. Nach dem misslungenen Anschlag auf den Leipziger Flughafen Anfang August macht Berlin jetzt offiziell Russland für die Tat verantwortlich. Das haben Innenminister Dobrindt und Außenminister Wadefuhl am Abend klargemacht. Und die Bundesregierung hat mehrere Strafmaßnahmen angekündigt. Frank Eichmann.
4: Wie ernst die Bundesregierung den Drohnenanschlag von Leipzig nimmt, zeigt dieser Satz von Bundesinnenminister Dobrindt.
7: Wir befinden uns nicht im Krieg, aber wir sind tägliches Ziel hybrider Kriegsführung.
4: Wer greift uns an? Innenminister Dobrindt beschreibt zunächst eine hohe Gefährdungslage durch hybride Aktionen, die die Sicherheitsbehörden in Deutschland und bei unseren Nachbarn beobachteten.
7: Diese Aktionen richten sich gegen kritische Infrastruktur, gegen Rüstungsunternehmen und gegen Unterstützungsleistungen für die Ukraine. Erkenntnisse unserer Dienste und Partnerdienste deuten hierbei klar auf eine russische Involvierung bei den geplanten, durchgeführten und auch vereitelten hybriden Aktionen.
4: Und dann beendet Dobrindt bisherige Vermutungen über die Täterschaft von Leipzig.
7: Zusammen betrachtet belegen polizeiliche Ermittlungen, Tatmuster und nachrichtendienstliche Erkenntnisse eine russische Verantwortung für den versuchten Anschlag am Flughafen Leipzig. Die Bundesregierung kommt deswegen zum Schluss, dass Russland den hybriden Angriff in Leipzig am 4. August zu verantworten hat.
4: Und das bedeutet für die Bundesregierung, es wird deutliche Konsequenzen geben. Der russische Botschafter wird ins Auswärtige Amt einbestellt, wo ihm diese Konsequenzen mitgeteilt werden, während Außenminister Wadefuhl sie gleichzeitig vor den Journalisten verkündet.
8: Das russische Generalkonsulat in Bonn wird zum 18. September geschlossen. Der Vertrag über das russische Haus in Berlin wird gekündigt. Wir werden in der Europäischen Union neue Listungen von Personen aus Russland im Kontext hybrider Angriffe vorschlagen. Wir verschärfen die Einreisekontrollen für russische Staatsangehörige. Wir erhöhen den Druck auf die russische Schattenflotte.
4: Klar ist, die Schließungen von Generalkonsulat und vom russischen Haus in Berlin sowie schärfere Einreisebedingungen werden ähnliche Gegenmaßnahmen Russlands auslösen. Wer Schuld hat an der sich vertiefenden, nicht nur politischen Eiszeit? Keine Frage für den Bundesaußenminister.
8: Russlands Führung tritt unserem Land mit offener Feindseligkeit entgegen. Ich möchte betonen, dieser Zustand unserer Beziehungen liegt nicht im Interesse der Bundesregierung. Wir bedauern ihn ausdrücklich.
4: Welche konkreten, auch gerichtsfesten Beweise der Bundesregierung vorliegen zur russischen Täterschaft in Leipzig, das bleibt offen.
2: Tag Tagesthemen-Moderatorin Jessie Wellmer hat am Abend die Gelegenheit gehabt, nochmal bei Außenminister Wadephul nachzuhaken. Und sie hat ihn gefragt, ob das jetzt die neue Zeitenwende ist.
3: Das ist Teil der Zeitenwende, die ja seit einiger Zeit angebrochen ist, bedauerlicherweise. Wir sind ja unglücklich darüber, dass Russland einen derart feindseligen Kurs gegenüber Europa, gegenüber Deutschland eingeschlagen hat. Aber wir müssen uns darauf einstellen und wir müssen darauf Antworten geben. Wir dürfen einen derartigen Angriff auf unsere Sicherheit hier in Deutschland nicht unbeantwortet lassen. Und deswegen heute diese Reaktion.
9: Gehen wir mal auf ein paar Punkte ein. Sie schließen das Generalkonsulat in Bonn und das russische Haus. Was genau bringt das für die deutsche Sicherheit?
3: Naja, das Generalkonsulat in Bonn ist schon eine Institution, die Russland, die Regierung, die verschiedene Institutionen in Russland, nicht nur das Außenministerium, umfänglich nutzt und wo wir nicht ganz sicher sind, dass von dort aus auch manches gemacht wird, was der Sicherheit von Deutschland schaden könnte. Es ist vor allen Dingen eine Reaktion, die zeigt, dass wir nicht einfach weiter in unseren Beziehungen so machen können wie bisher. Wenn Russland einen derart schweren Angriff auf Deutschland vorträgt, der ist ja glücklicherweise nicht erfolgreich gewesen, aber wenn man sich vorstellt, dass dieses explosive Material wirklich das Flugzeug beschädigt hätte, dass es zu einem Absturz gekommen wäre oder dass es einen größeren Schaden auf dem Flughafen auch von Menschen gegeben hätte, dann wäre natürlich der Aufschrei groß gewesen. Und deswegen müssen wir Russland jetzt deutlich machen, wer so etwas beabsichtigt, dem zeigen wir deutlich, dass das in unseren Beziehungen Folgen hat. Und das betrifft jetzt hier die diplomatischen Beziehungen, aber das betrifft auch das russische Haus, was längst nicht mehr den eigentlichen Zweck einer kulturellen Verbindung zwischen Russland und Deutschland aufrechterhält.
9: Sondern?
3: Ich weiß nicht, was dort im Einzelnen noch gemacht wird. Auf jeden Fall ist es in dieser Zeit nicht zu rechtfertigen, einen derartigen Vertrag weiterlaufen zu lassen. Im Rahmen der rechtlichen Möglichkeiten, die wir geprüft haben, schließen wir dieses Haus jetzt oder verlängern den Vertrag nicht. Es wird eine Zeit dauern, das abzuwickeln. Aber die wesentliche Maßnahme ist natürlich das Generalkonsulat, von dem staatliches Handeln russischer Seite hier in Deutschland organisiert wird. Also ich glaube, eine angemessene, eine notwendige Reaktion, die der russischen Regierung deutlich machen soll, dass sie damit rechnen muss, dass die Bundesrepublik Deutschland angemessen reagiert. Mhm. Wir bleiben bereit zu einem konstruktiven Verhältnis, aber dazu muss Russland seine Politik deutlich ändern.
9: Sie wollen auch verstärkt gegen die Schattenflotte vorgehen. Sie waren da etwas allgemein in Ihren Ausführungen. Was heißt denn das konkret?
3: Konkret heißt es heute noch gar nichts, aber wir erhöhen den Druck. Wir sprechen ja mit vielen Staaten, wo die Schattenflotte vor Anker geht, wo sie Öl bezieht oder wo sie Öl abliefert. Also es gibt schon viele Staaten, die leider es zulassen, dass Russland damit Sanktionen umgeht. Diesen außenpolitischen Druck werden wir erhöhen und wir behalten uns natürlich auch weitere Maßnahmen vor. Frau Wellmer, in dieser Situation, da ging es der Bundesregierung um eine angemessene Reaktion, das heißt eine klare, eine harte, aber nicht eine überzogene Reaktion.
9: Herr Wadephul, wenn Russland, ich noch mal nachfragen darf bei der Schattenflotte. Natürlich. Es gibt ja auch Staaten, die machen schon deutlich mehr, siehe Schweden. Ist das etwas, woran Sie sich orientieren würden, also auch Schiffe möglicherweise festzusetzen?
3: Das bleibt eine Option für Deutschland, die ich zum jetzigen Zeitpunkt nicht ausschließen kann. Vieles hängt insgesamt von dem russischen Verhalten in der Zukunft ab. Wenn Russland bereit wäre, endlich Verhandlungen mit der Ukraine aufzunehmen, dann ist all das nicht notwendig. Wenn Russland seinen Aggressionskrieg gegen die Ukraine fortsetzt und auch seine hybriden Angriffe gegen Europa und Deutschland vorträgt, dann ist das eine Option für die Zukunft.
9: Den einen geht das nicht weit genug. Die wollen NATO-Beratungen nach Artikel 4 auslösen. Die anderen haben nun große Sorgen vor einer Eskalation. Wie begegnen Sie wachsenden Ängsten auf beiden Seiten?
3: Indem wir eben angemessen reagieren, aber in der Tat auch derartige Maßnahmen, wie Sie sie gerade eben angesprochen haben, nicht ergreifen. Sie sind auch nicht notwendig in dieser Situation. Es ging darum, Russland sehr klar zu zeigen, dass wir reagieren oder dass wir auch hart reagieren, aber jetzt nicht unsererseits einen zu weiten Schritt zu gehen. Ich möchte nochmal klar machen, wir reagieren auf Russland, auf eine Eskalation, die Russland vorgetragen hat. Russland hat einen Sprengsatz in Deutschland auf dem Leipziger Flughafen installiert und der hätte möglicherweise großen Schaden anrichten können. Darauf reagieren wir, weiteres tun wir nicht. Und es ist jetzt an Russland, innezuhalten und bereit zu sein, mit uns vernünftig über die Zukunft in Europa zu reden. Und dazu gehört, dass dieser Krieg gegen die Ukraine beendet wird. Und wenn wir etwas dazu beitragen können, sind wir dazu bereit. Aber wir sind auch jederzeit bereit, die Sicherheit Deutschlands und unseres Bündnisses zu verteidigen.
2: Der deutsche Außenminister Johann Wadephul in den ARD-Tagesthemen.

0: Die Zeit. Es ist 23 Uhr und 15.
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0: Erst hieß es Explosion, sogar von Raketenbeschuss war die Rede. Jetzt bringt Brandenburgs Innenminister Rethmann Licht ins Dunkel. Saboteure haben in Ostbrandenburg versucht, das Kraftwerk Jenschenwalde lahmzulegen. Die Täter feuerten speziell konstruierte Raketen ab, um einen Kurzschluss an den Hochspannungsleitungen zu provozieren. Zweimal gelang der Angriffsplan. In weiteren Fällen versagt die Technik. Alles Weitere aus Potsdam von Martin Adam.
2: Glimpflich sei man davongekommen, sagt Brandenburgs CDU-Innenminister. Jan Rethmann steht am Dienstagabend in der Lausitz, neben dem Umspannwerk in Turnow-Preilack, nur wenige Kilometer vom Kraftwerk Jenschwalde entfernt. Hinter ihm ziehen sich die Hochspannungsleitungen durch die Landschaft. Auf die habe es am frühen Dienstagmorgen einen Anschlag, einen Sabotageakt gegeben, bestätigt Rethmann.
3: Sabotagehandlungen in der Weise, dass versucht wurde, mit Hilfe von Treibsätzen leitfähiges Material in die Höchstspannungsleitungen einzubringen, um damit einen Kurzschluss zu verursachen, um damit auch Auswirkungen auf die Netzstabilität, Auswirkungen auf die Energieversorgung, insbesondere auf die Versorgung des Netzes mit Strom aus dem Kraftwerk Jenschwalde hinter uns zu produzieren.
2: Von selbstgebauten Raketen, vergleichbar mit einer sehr starken Silvesterrakete, war im Vorfeld die Rede. Mit ihnen wurden mutmaßlich Metallseile oder Drähte nach oben geschossen. Wenn sie sich in den Hochspannungsleitungen verfangen haben, kam es zu einem Kurzschluss.
3: Und das ist in zwei Fällen auch gelungen. Und wenn man sich das vor Ort anschaut, dann sieht man, dass bei einer Höchstspannungsleitung ein solcher Kurzschluss so heftig ist, dass dann es beispielsweise am Boden dort, wo dann die Energie in den Boden reingeht, es sogar zu einer Aufwühlung von Erdreich kommt. Also das ist dann schon ein richtig heftiger Schlag. Mitarbeiter haben das, einer hat sogar selber beobachtet, diesen Feuerball, der da zu sehen war.
2: Daher spricht Rethmann von einem glimpflichen Ausgang. Niemand wurde verletzt, weder Kraftwerk noch Stromleitungen sind beschädigt und es gab auch keinen großflächigen Stromausfall. Glimpflich auch, weil nur zwei Raketen die Hochspannungsleitungen getroffen haben. Eine Vielzahl ähnlicher Vorrichtungen, die offenbar entweder nicht gezündet oder das Ziel verfehlt haben, habe man später gefunden und finde sie immer noch. Rethmann spricht von einer zweistelligen Anzahl bisher. Die beiden, die ins Ziel getroffen haben, haben gereicht, damit eine Hochspannungsleitung kurzzeitig abgestellt werden musste und das Kohlekraftwerk Jenschwalde einen 500-Megawatt-Block laut Betreiber genug für die Versorgung von gut 800.000 Personen bis zum Abend vom Netz nehmen musste. Dass davon trotzdem nichts zu spüren war, liegt laut Stefan Kapferer, dem Geschäftsführer des Netzbetreibers 50 Hertz, an redundanten, also doppelten Leitungen und
4: wir hatten heute einen Tag, an dem die Sonne geschienen hat, der Wind geweht hat. Das heißt, wir haben ein hohes Maß an anderen Energieträgern, die heute zur Verfügung gestanden haben. Das heißt, wir hatten ein hohes Maß an Versorgungssicherheit. Deswegen ist es, wie die Verbraucherinnen und Verbraucher gemerkt haben, nicht zum Versorgungsausfall gekommen.
2: Wer hinter dem Anschlag steht und wie viel Spezialwissen dafür nötig gewesen sei, ob also auch staatliche Akteure in Frage kommen, sagt Brandenburgs Innenminister, sei im Moment noch völlig offen.
0: Kurz vor dem morgigen Beschluss zur Steuerreform liegen die Nerven in der Regierungskoalition offenbar blank. Weil die CDU nämlich die geplanten Entlastungen als zu gering kritisiert, reißt bei Finanzminister Klingbeil der Geduldsfaden. Er ist gerade bei einem G20-Vorbereitungstreffen in den USA und wies den Ärger aus Deutschland genervt zurück. Wie genau? Dazu Philipp Eckstein.
5: 10 Milliarden Euro Entlastungen. Diese Summe könne sich sehen lassen, sagt Bundesfinanzminister Lars Klingbeil. Und er betont, er hätte sich mehr vorstellen können. Aber die Union sei gegen Erhöhungen beim Spitzensteuersatz oder der Erbschaftssteuer gewesen. Der jetzt vorliegende Entwurf sei in der Regierung abgestimmt.
6: Alle im Koalitionsausschuss, der Bundeskanzler, der CSU-Vorsitzende, die komplette Führung der CDU, der CSU haben diesem Weg zugestimmt. Das haben wir gemeinsam verabredet. Alle Kabinettsmitglieder haben zugestimmt, dass wir morgen jetzt im Kabinett diese Einkommensteuerreform verabschieden werden.
5: Klingbeil rief die Regierung auf, zusammenzuarbeiten und zu den gemeinsamen Entscheidungen zu stehen. Das sei gerade in diesen Zeiten wichtig.
6: Eine Opposition in der Regierung wird am Ende allen schaden. Und das sollten sich alle nochmal ins Stammbuch schreiben.
5: Der SPD-Vorsitzende und Finanzminister reagiert damit auf ein Schreiben aus dem von Katharina Reiche, CDU, geleitetem Wirtschaftsministerium. Darin wird die Steuerreform als nicht ausreichend kritisiert und vor einer inflationsbedingten heimlichen Steuererhöhung gewarnt. Mit Blick auf die Beratungen im Bundestag nach dem Kabinettsbeschluss sagte Klingbeil, er sei offen für weitere Entlastungen. Das Geld dafür müsse dann aber erstmal gefunden werden.
0: Die SPD in Sachsen-Anhalt, die kämpft im laufenden Wahlkampf um politische Sichtbarkeit und den Verbleib im Landtag. Sollte die Partei am Wochenende unter der 5%-Marke bleiben, drohen personelle Debatten, und zwar weit über Magdeburg hinaus. In diesem Fall dürfte die Kritik der Parteibasis an der Führung durch Bärbel Baas und Lars Klingbeil deutlich zunehmen, wie Georg Schwarte berichtet.
7: Treibgut heißt das Restaurant, ausgerechnet. Passt irgendwie zu einer getriebenen SPD hier in Sachsen-Anhalt. Direkt an der Gotsche, einem See geboren aus den Resten des Braunkohletagebaus. Hier kommt gleich Lars Klingbeil zum Wahlkampf. Vizekanzler, SPD-Co-Vorsitzender, ein großer Redner.
8: Ja gut, aber ich glaube, in der langen Geschichte, die wir hatten, hatten wir immer mehr oder weniger talentierte Rednerinnen und Redner.
7: Chris Henze ist SPD-Kreisvorsitzender, hat einiges erlebt. Jetzt kämpfen seine Sozis hier um jeden Prozentpunkt. Die Stimmung geht so.
8: In der Bevölkerung ist, ich will jetzt nicht sagen alle, aber so eine diffuse, es läuft nicht rund, es ist schlecht, es wird alles irgendwie nicht mehr gut werden. Man kann nur reden mit den Leuten.
7: Dafür haben sie Klingbeil eingeladen. Ein gutes Dutzend Menschen sind gekommen. Immerhin, hier in Bitterfeld-Wolfen holte die AfD bei der Bundestagswahl über 50%. Und dann sitzt er da, der Vizekanzler. Er sei nicht zimperlich, nur los, sagt er.
9: Als SPD-Vorsitzender bist du sowieso alles gewöhnt, aber mir ist das wichtiger, als dass ich immer nur mit Leuten zusammen bin, die mir irgendwie sagen, was alles gut läuft.
7: Aber sie sind gar nicht wütend. Es geht um Sachfragen. Warum kürzt ihr den Wohngeldzuschuss? Klingbeil macht da den Rücken gerade.
9: Das ist nichts, worauf ich stolz bin, sondern nichts, was ich irgendwie feier oder auf Plakate oder Sharepics drucke. Aber das ist eben die Verantwortung, die ich trage und da darf ich mir auch nicht wegducken.
7: 8,4% hat seine SPD beim letzten Mal in Sachsen-Anhalt geholt und jetzt? Chris Henze, der Kreisvorsitzende, bleibt Optimist.
8: Es wird nicht berauschend, aber es wird auch nicht eine Vollkatastrophe am 6. September.
7: Aber was ist für diese 12% Umfragen SPD auf Bundesebene noch eine Vollkatastrophe? Die Stimmung in der Partei irgendwo zwischen Rebellion und Resignation. Katja Pähle, die Fraktionschefin der SPD im Landtag von Sachsen-Anhalt, ist da anders, stur, hoffnungsfroh. Sie hat Klingbeil später am Abend nach Halle eingeladen, nicht auf den Marktplatz, nicht als Redner, als Gesprächspartner.
10: Und er wird nicht versteckt, sondern wir sind mit ihm unterwegs und wir machen Wahlkampf mit ihm und laden aber genau zu diesen Gesprächen ein. Politik ist kein Bestellservice. Ich sitze zu Hause auf meiner Couch und finde irgendeine Entscheidung schlecht und kann dann einfach sagen, dass es diesen alle doof.
7: Klingbeil weiß, dass manche seiner Genossen ihn, die SPD-Spitze, auch doof finden. Brandbriefe kursieren, aber jetzt muss er ran. Und er bemüht in Bitterfeld-Wolfen die Geschichte, den großen Bogen.
9: Alle, die gerade politische Verantwortung tragen, müssen in 5 oder 10 Jahren auf diese Phase des Landes zurückgucken und müssen sich fragen, was habt ihr eigentlich damals gemacht, als die Rechtsextremen kurz davor standen, die Macht wieder zu übernehmen?
7: Was habt ihr gemacht? Er hat, als er am Stadtrand mit dem Auto ankam, als erstes das Riesenplakat des AfD-Spitzenkandidaten Siegmund gesehen. Alles wird gut, stand da. Alles wird gut? Katja Pähle, die SPD-Kandidatin aus Halle, wird da wütend.
10: Wie kann es sein, dass jemand, der zur Wendezeit quasi noch in den Windeln lag, durch dieses Land fahren kann und kann den Menschen eine Vergangenheit verkaufen als die glorreiche Zukunft, die er selber nie erlebt hat?
7: Wie kann das alles sein? Klingbeil hatte auch keine letzten Antworten, aber Respekt hat er für jeden seiner Sozis, die hier kämpfen.
9: Ich habe in meinem Wahlkreis nicht so eine starke extreme Partei. Ich ziehe vor jeder und vor jedem, der hier sagt, ich trete für die Demokratie ein und ich wirklich vor jedem den Hut.
7: Und was sagen seine Sozialdemokraten zur Bundespartei SPD? Sie sagen tatsächlich Danke, weil aus der ganzen Republik gerade Sozis hier beim Wahlkampf helfen. Plakate kleben, Flyer verteilen und muss die SPD-Spitze im Herbst weg? Chris Henze winkte ab.
8: Was würde es denn an grundlegenden Problemen ändern?
7: 6 Tage haben sie noch und dann geht's weiter in Mecklenburg-Vorpommern und Berlin. Und dann kann Klingbeil wieder das hier sagen.
9: Ich bin da überhaupt nicht zimperlich und jeder soll hier die Kritik loswerden, die man mir sagen will.
0: Georg Schwarte berichtete.
1: Sport.
11: Mit Stefanie Lavoie. Borussia Dortmund steht in der zweiten Runde des DFB-Pokals. Der Erstrundengegner, Fünftligist Hamburg-Eimsbütteler Ballspielclub, erwies sich am Abend allerdings als hartnäckiger Gegner. Henrik Lückhoff hat die Partie gesehen.
12: Am Ende war es standesgemäß das 5:0 von Borussia Dortmund vom Bundesligisten beim Fünftligisten, dem HEBC. Aber eine halbe Stunde lang hielt der Amateurclub aus Hamburg-Eimsbüttel die Null. Dann war es ein Eigentor des Eimsbütteler Kapitäns Wrede mit dem ersten Tor, also für die Dortmunder. Und danach Svensson und ein Doppelschlag von Inacio vor der Pause. Die Eimsbüttler gaben sich auch danach nicht auf, kämpften, auch wenn es ja quasi ein Spiel auf ein Tor war. Fabio Silva erhöhte in der 59. Minute auf 5:0. Beim HEBC bekamen viele Spieler noch die Chance, dieses Spiel des Lebens hier gegen den BVB mitzumachen. Unter anderem auch der zweite Torhüter. Er konnte sich noch ein-, zweimal auszeichnen. Am Ende 5:0 für Borussia Dortmund, der BVB in der zweiten Runde. Und der HEBC hat ein Spiel des Lebens vor fast 46.000 Zuschauern erlebt.
11: Abgeschlossen wird diese erste Pokalrunde mit der morgigen Partie VfL Osnabrück gegen Bayern München. Anpfiff ist erneut um 8:45. Apropos Dortmund, die Borussia ist wie viele andere Clubs beim Deadline-Day nochmal aktiv geworden. Gesucht wurde ein Ersatz für den verletzten Yannis Konstantelias. Wen hat der BVB geholt, Max Seib?
13: Ja, auf den allerletzten Drücker, praktisch mit dem Schlussgong, dem Ende dieser Transferperiode, hat der BVB noch einmal zugeschlagen und die Verpflichtung von Ethan Wanneri bekannt gegeben. Der 19-Jährige kommt auf Leihbasis für ein Jahr vom FC Arsenal. Ebenfalls in England zugeschlagen hat RB Leipzig. Die Leipziger holen für rund 15 Millionen Euro das Sturmtalent Mark Yu vom FC Chelsea. Eine wochenlange Hängepartie hat Bayer Leverkusen ja hinter sich, allerdings jetzt mit einem Happy End am Deadline Day, denn Ex-Spieler Moussa Diaby, der kommt doch. Leverkusen zahlt dafür laut Medienberichten rund 30 Millionen Euro Ablöse an Al-Ittihad aus Saudi-Arabien. Gleich drei Spieler hat der Hamburger SV am Deadline Day noch verpflichtet, darunter den Wunschspieler des HSV, Fabio Vieira. Der Portugiese war vergangene Saison als Leihspieler ja durchaus eine prägende Figur. Jetzt wechselt er für wohl knapp 10 Millionen Euro fest von Arsenal nach Hamburg. Außerdem kommen zwei WM-Fahrer zum HSV, und zwar der Marokkaner Zakaria El-Wahdi und zur Leihe der Norweger David Müller-Wolfe. Von England nach Italien zieht es derweil den deutschen Nationalstürmer Nick Woltemade. Nach einem mittelprächtigen Jahr bei Newcastle United wird Woltemade an den italienischen Rekordmeister Juventus Turin ausgeliehen. Die Leihgebühr laut Medienberichten knapp 3 Millionen Euro.
11: Die deutschen Volleyballerinnen haben bei der Europameisterschaft ihr Minimalziel erreicht und sich in einem Tiebreak-Krimi in die Runde der letzten 8 gekämpft. Die DVV-Frauen setzten sich in einem intensiven Achtelfinale in Istanbul gegen Belgien durch. Raimo Hinsdorf berichtet.
14: Erstmals seit 7 Jahren stehen Deutschlands Volleyballerinnen auf europäischer Ebene wieder in der Runde der besten 8. Ein 3:2 im hochspannenden Match gegen Belgien öffnete die Tür ins EM-Viertelfinale. Gruppensieger Belgien startete gegen die deutschen Frauen überragend. Die belgischen Angreiferinnen dominierten zunächst am Netz, holten sich gegen noch fehlerhaft spielende deutsche Frauen den Satz Nummer 1 mit 25:20. Die deutschen Schmetterlinge im zweiten Abschnitt von Beginn an viel präsenter. Leana Grosser macht mit dem 25:21 den Satzausgleich fix. Den dritten Abschnitt entschied auch eine starke Aufschlagserie von Lina Alsmeier zugunsten des DVV-Teams. Drama dann in Satz 4. Deutschland holt einen 6-Punkte-Rückstand auf, versemmelt aber 2 Matchbälle. Der Tiebreak muss entscheiden. Und in diesen verwandelt Leana Grosser den 2. von 7 Matchbällen zum 15:8 und damit zum Sieg.
11: Im Viertelfinale, das am Donnerstag ebenfalls in Istanbul stattfindet, kommt es zum Wiedersehen mit Gastgeber Türkei.
0: Und das war der Sport mit Stefanie Lavoie.

0: Dienstliche Erkenntnisse belegten eine russische Verantwortung für den versuchten Anschlag am Flughafen Leipzig, sagte Innenminister Dobrindt. Gemeinsam mit Außenminister Wadefuhl verkündete er die Reaktion der Bundesregierung gegen Russland. So werde das russische Generalkonsulat in Bonn Mitte September geschlossen, ebenso wie das russische Haus in Berlin. Außerdem sind unter anderem verschärfte Einreisekontrollen für russische Staatsbürger geplant.
1: Die ARD-Infonacht hier mit einer wichtigen Verkehrsmeldung. Achtung, Falschfahrer auf der A81. Stuttgart-Singen zwischen Kreuz Stuttgart und Kreuz Böbling-Hulb kommt Ihnen ein Falschfahrer entgegen. Fahren Sie äußerst rechts und überholen Sie nicht auf der A81. Stuttgart-Singen zwischen Kreuz Stuttgart und Kreuz Böbling-Hulb ist ein Falschfahrer unterwegs. Vorsicht in beiden Richtungen. Jetzt weiter mit den Nachrichten.
2: Der ukrainische Präsident Selenskyj warnt vor Flügen über Russland. In einer Videobotschaft sagte er, der russische Luftraum werde faktisch geschlossen. Er drohe nicht der zivilen Luftfahrt oder einzelnen Flugzeugen, so Selenskyj. Es werde aber so viele Drohnen im russischen Luftraum geben, dass man dies berücksichtigen müsse. Die Ukraine hatte zuletzt ihre Gegenangriffe auf die russische Infrastruktur verstärkt. Kiew nahm unter anderem Raffinerien, Öldepots und Häfen ins Visier, um die Einnahmen Russlands aus dem Ölgeschäft zu reduzieren. In Brandenburg hat es heute eine versuchte Sabotageaktion an einem Umspannwerk gegeben. Zu einem größeren Stromausfall war es nicht gekommen. Wer hinter dem Vorfall steckt, ist noch unklar. Aus Berlin, Steve Neuwirth.
3: Brandenburgs Innenminister Redmann informierte am späten Nachmittag über Details der Sabotage. Mit speziell hergestellten Raketen sei versucht worden, leitfähiges Material auf die Hochspannungsleitungen zu bringen, um einen Kurzschluss zu verursachen. In zwei Fällen sei das bislang unbekannten Tätern gelungen, in weiteren Fällen nicht. Einen explodierenden Sprengsatz, wie zwischenzeitlich berichtet, habe es ersten Erkenntnissen nach nicht gegeben. Allerdings hat der Kurzschluss laut Redmann in den Hochspannungsleitungen zu einem heftigen Schlag und einem Feuerball geführt.
2: Der Deutsche Mieterbund hat seinen alljährlichen Report vorgelegt und beklagt eine immer größere Wohnungskrise. Der Verband verzeichnet derzeit etwa 1 Million Sozialwohnungen. Nötig seien doppelt so viele. Der Mieterbund hat für den Report eine Umfrage durchführen lassen, mit dem Ergebnis, fast jeder dritte Mieter hat die Sorge, seine Wohnung künftig nicht mehr bezahlen zu können. Und das Wetter in Deutschland. Nachts oft trocken, an der Nordsee etwas Regen, Tiefstwerte 16 bis 5 Grad. Morgen häufig trocken, vor allem im Nordwesten zeitweise Regenschauer, vereinzelt Gewitter, Höchstwerte 18 Grad im Sauerland bis 27 Grad am Kaiserstuhl. Am Donnerstag im Norden und in der Mitte Schauer, einzelne Gewitter, sonst trocken 19 bis 29 Grad. Am Freitag im Norden zeitweise Regen, im Süden heiter bei 18 bis 32 Grad. Das waren die Nachrichten.
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1: Erstmal zwei ganz wichtige Meldungen mit Falschfahrern. Und zwar zum einen auf der A20 Bad Segeberg-Lübeck zwischen Geschendorf und Mönkhagen. Kommt Ihnen weiterhin ein Falschfahrer entgegen, fahren Sie äußerst rechts und überholen Sie nicht. Gleiches gilt auch für die A81 Stuttgart-Singen. Auch da ist ein Falschfahrer unterwegs zwischen Kreuz Stuttgart und Kreuz Böblingen-Hulb. Fahren Sie da auch äußerst rechts und nicht überholen. Die A4 Chemnitz Richtung Erfurt ist zwischen Hohenstein-Ernsthal und Glaucher-Ost wegen Bauarbeiten gesperrt. Die Umleitung führt über die U50 und U52. Die A9 Halle-Leipzig Richtung Berlin ist zwischen Dessau-Süd und Dessau-Ost nach einem Unfall mit zwei Lkw gerade gesperrt. Die A10 Dreieck Spreeau Richtung Schönefelder Kreuz ist zwischen Dreieck Spreeau und Niederlehme nach einem Unfall gesperrt. Auch da staut es sich gerade. A12 Autobahn der Freiheit Berliner Ring Richtung Frankfurt-Oder zwischen Fürstenwald Ost und Briesen. 2 Kilometer stockender Verkehr. Die A24 Hamburg Richtung Berlin ist zwischen Herzsprung und Neuruppin nach einem Unfall gesperrt. Und die A94 München Richtung Passau, die Einhausung Wimpasing ist wegen Wartungsarbeiten gesperrt. Das war's, gute Fahrt.
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1: Mit Reza Waffa, guten Abend. 2 Tage ist das Fährunglück vor Nordzypern her, bei dem mindestens 8 Menschen gestorben sind. Die Arbeit der Einsatzkräfte gestaltet sich extrem kompliziert, denn das Wrack liegt in gut 500 Metern Tiefe.

0: Die türkische Marine setzt jetzt ein Spezialschiff ein, um mit Hilfe eines Unterwasserroboters zu dem Schiff vorzustoßen. Über den aktuellen Stand der schwierigen Operation berichtete Oliver Bentelmann.
1: Während die Suche nach Vermissten weitergeht, sinkt die Hoffnung auf weitere Überlebende. 20 Menschen werden immer noch vermisst, viele Angehörige sind verzweifelt und fordern Antworten von Politik und Behörden. Türkisch-zyprische Medien berichten, dass am Dienstagmorgen in der Hafenstadt Kyrenia, türkisch Girne, mehrere Angehörige eine Absperrung durchbrochen haben, um auf das Gelände der Sicherheitskräfte zu gelangen. Es kam zu Rangeleien. Mit dabei auch dieser junge Mann, der um seinen Bruder trauert, der an Bord der Fähre war.
2: Mein Bruder ist nicht verunglückt, er ist ermordet worden. Er ist nicht ertrunken, er wurde erstickt. Das ist die Wahrheit, auch wenn es mir wehtut, das zu sagen. Bringt mir den Leichnam meines Bruders, gebt ihn mir. Seit 2 Tagen warte ich hier schon.
1: Manche kritisieren auch, dass die Bergungsarbeiten erst jetzt anlaufen. Doch die sind äußerst schwierig, sagen die Behörden. Das Wrack liegt mehrere Kilometer vor der nordzyprischen Küste in rund 500 Metern Tiefe. Ein Spezialschiff der türkischen Marine mit einem Unterwasserroboter an Bord hat sich auf den Weg zum Unglücksort gemacht. Marinekapitän Ulaş Cejur.
3: Bu görevdeki amacımız Filojet gemisinin battığı bölgede.
1: Unser Auftrag besteht darin, in der Zone der gesunkenen Fähre zunächst das Wrack auf dem Meeresgrund zu orten. Danach werden die Bergungsarbeiten in einer Tiefe von 500 Metern mit einem ferngesteuerten Unterwasserroboter beginnen.
3: Detaylı arama ve inceleme faaliyetine başlanacaktır.
1: Ziel sei es, herauszufinden, ob sich die Vermissten noch im Innern des Schiffs befinden. Außerdem sollen Aufzeichnungsgeräte geborgen werden, die Aufschluss über die Unfallursache geben könnten. Inzwischen mehren sich Hinweise auf mögliche technische Mängel des Schiffs. Laut türkisch-zyprischen Medien zeigt ein Video eine Fahrt der Unglücksfähre im Mai diesen Jahres. Darin zu sehen, besorgte Passagiere, die Wasser im Schiffsinneren bemerken und die Besatzungsmitglieder darauf ansprechen. Diese beschwichtigen jedoch nur. Die Fähre war am Sonntag nach einem Wassereinbruch gekentert und gesunken. Der Kapitän und mehrere Besatzungsmitglieder wurden bereits festgenommen. Gegen sie wird wegen fahrlässiger Tötung ermittelt.
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0: Die Inflation in Europa bleibt hartnäckig hoch. Im August stieg die Teuerungsrate auf 3,3%, weit mehr als der Europäischen Zentralbank lieb ist. Die Folge: Kredite werden teurer, was die Wirtschaft spürbar ausbremst. Mit welchen Maßnahmen die Notenbank jetzt gegensteuern könnte, berichtet Angela Göpfert aus der ARD-Finanzredaktion.
5: In Deutschland lag die Teuerungsrate im August bei 2,9%, im Euroraum sogar bei 3,3%. Noch wird der Preisdruck vor allem von den Energiepreisen getrieben. Doch je länger Öl und Gas teuer bleiben, desto größer die Gefahr, dass höhere Kosten auch auf andere Bereiche durchschlagen, etwa auf Lebensmittel oder Dienstleistungen. Für die EZB ist das heikel. Edgar Walk, Chefökonom bei Metzler Asset Management.
6: Ja, ein ölpreisgetriebener Inflationsschub ist immer der Albtraum einer jeden Zentralbank. Also egal, was sie macht, ist wahrscheinlich falsch. Und sie braucht hier ein sehr großes Fingerspitzengefühl, um die Inflation und die Konjunktur gut zu managen.
5: Tatsächlich kann eine Notenbank gegen einen Ölpreisschock mit höheren Zinsen nur wenig ausrichten. Zugleich droht sie damit, das Wachstum zusätzlich zu bremsen. Einfach zuzuschauen ist für die Währungshüter um Christine Lagarde dennoch keine Option. Sonja Marten, Chefvolkswirtin der DZ Bank.
7: Das ist aber kein Argument dafür zu sagen, da macht man es eben gar nicht. Die EZB hat ein Preisstabilitätsmandat, kein duales Mandat, wie zum Beispiel die amerikanische oder die britischen Notenbanken das haben. Das heißt, die EZB muss sich an der Preisstabilität messen lassen.
5: Die nächste EZB-Sitzung ist bereits kommende Woche. Unter Investoren gilt eine Zinserhöhung um 0,25 Prozentpunkt auf dann 2,5% inzwischen als nahezu ausgemacht. Schon im Vorfeld haben sich die Finanzierungsbedingungen am Kapitalmarkt spürbar verschärft. Hohe staatliche Ausgaben und hartnäckige Inflationsrisiken treiben die Renditen nach oben. 10- und 30-jährige Bundesanleihen werfen so viel ab wie seit 15 Jahren nicht mehr. Das verteuert nach und nach Kredite für Unternehmen und Haushalte, macht Investitionen unattraktiver und dämpft die Nachfrage, ähnlich wie eine Zinserhöhung der EZB. Wie weit das der Notenbank tatsächlich hilft, erklärt Sonja Marten.
7: Man kann argumentieren, dass dieser Anstieg der Renditen, der im Endeffekt ähnlich wirkt wie eine Anhebung der Leitzinsen, also eine restriktivere geldpolitische Lage simuliert, dass das der EZB einen Teil des Jobs abnimmt. Ich glaube aber nicht, dass es die EZB von der Notwendigkeit entbindet, die Zinsen nochmal anzuheben.
5: Das sieht auch Isabel Schnabel so. Die EZB-Direktorin dringt auf weitere Zinserhöhungen. Ihre Sorge, wartet die Notenbank zu lange, könnte sich der Preisdruck weiter verfestigen. Und eine schnelle Entspannung zeichnet sich ohnehin nicht ab.
7: Wir rechnen damit, dass die Inflation sogar noch mal in Richtung 3,5% steigt, bevor sie dann 2027, ab der Mitte des Jahres, wieder beginnt zu sinken. Wir haben aber auch für 2027 eine Inflationsprognose von 2,4%. Das heißt, die Inflation bleibt jetzt auf absehbare Sicht deutlich oberhalb des Zieles der EZB.
5: Der Inflationsdruck dürfte also so schnell nicht verschwinden. Und damit auch nicht das Dilemma der EZB. Tut sie zu wenig, verliert sie die Kontrolle über die Inflationserwartungen. Tut sie zu viel, bremst sie die Konjunktur womöglich stärker als nötig.
0: Dieses Auto, um das es jetzt geht, ist Kult. Eindeutig. Der Opel Manta. Geliebt, belächelt und längst Kinostoff. Jetzt sorgt ein ganz besonderes Exemplar im Landkreis Neu-Ulm im Westen von Bayern für Aufsehen. Ein vor Jahren spurlos verschwundener Manta ist da plötzlich wieder aufgetaucht. Und zwar am Grund der Donau. Die ganze Geschichte zu diesem skurrilen Fund von Peter Allgeier.
4: Ein Angler will fischen und nutzt ein Echolot. Im Wasser entdeckt er einen dicken Brocken. Ein gelb-schwarzes Objekt aus längst vergangener Zeit. An manchen Stellen glänzt es metallisch, auch wenn es mit Schlamm bedeckt ist.
8: Wenn man sich vorstellt, dass der aus den 1970er Jahren ist, dann hat er natürlich dementsprechend die Brauchspuren. Da waren Algen. Natürlich hat auch die Verrostung stattgefunden.
4: Sagt Polizist Johannes Stoll. Dennoch geht von dem Objekt eine seltsame Aura aus. Seine Anhänger hegen einen regelrechten Kult. Till Schweiger im Film Manta Manta.
9: Das ist mehr als nur Autofahren. Das ist total geil. Das ist...
10: Ja?
9: Das ist unbeschreiblich.
4: Aber es gab auch Lieder. Nun steht der Manta vor der Oldtimer-Fabrik. Das Dach hatte nachgegeben, als ein Kran ihn aus der Donau hob. Anderes passierte erst in den vergangenen Tagen, sagt Peter Wirsching.
11: Aber es gibt doch Souvenirjäger, ne, die dann auftauchen. Hier sieht man, da war ja das Manta-Zeichen drauf. Da ist noch zum Beispiel die Zierleiste ist da, hier noch da. Über Nacht ist sie hier jetzt auch verschwunden.
4: Eine reliquienartige Verehrung sozusagen. In sozialen Netzwerken wird die Rückkehr des Mantas von Hunderttausenden gefeiert. Vielleicht gerade, weil er stets für das einfache Volk da war und seine Jünger trotzdem in einen regelrechten Rausch versetzte.
11: Die Durchschnittskutsche fuhr 100, 120 und solche Autos 150, 160, 170. Da sind auch die ganzen Tuner entstanden in dieser Zeit, die dann diese Autos genommen haben und einfach Leistungssteigerungskits von 10, 20 PS gemacht haben. Manchmal nur optisch, manchmal auch am Motor.
4: Der Opel aus der Donau ist zu kaputt, um nochmal zu fahren. Doch wem gehörte er eigentlich?
8: Da hat sich eine Zeugin gemeldet, die einen Mann hatte, der aus den USA stammt. Und dem wurde 1972 der Opel Manta gestohlen. Dieser Mann ist aber in der Zwischenzeit, auch in den 70er Jahren, wieder zurück in die USA. Und die Spur ist dann ins Leere verlaufen.
4: Der Fall bleibt mysteriös. Vor ein paar Tagen wurde übrigens ein Vectra bei Leipheim aus der Donau gezogen. Doch dieser Fund ließ die Internetgemeinde kalt. Übers Wasser laufen konnte der Opel aus den 70ern zwar auch nicht, doch er hatte viele tiefgelegt berührt.
0: Die ARD-Infonacht mit einer Entwarnung für die A20 Bad Segeberg-Lübeck. Da ist kein Falschfahrer mehr unterwegs zwischen Geschendorf und Münkhagen.
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0: Überall in Deutschland beginnen in diesen Tagen viele junge Menschen ihre Ausbildung. Nach der ersten großen Welle im August legen viele Betriebe erst jetzt im September so richtig los. Das Problem aber, bundesweit suchen Firmen oft vergeblich nach Nachwuchs. In Ostwestfalen, genauer in Brakel im Kreis Höxter, gehen Unternehmen deshalb einen neuen Weg. Sie arbeiten mit der ökonomischen Flüchtlingshilfe zusammen, um ihre freien Plätze zu besetzen. Wie das klappt, zeigt uns Matthias Münzler am Beispiel einer Bäckerei.
13: Mehl,
10: Butter, Eier und
13: ein bisschen Rum.
10: Gemeinsam setzen Bäckermeister Reinhard Pape und sein Azubi Ahmed Suleiman Said den Teig für die Schweineohren an. Eine riesige Maschine knetet ihn durch. Dann muss der Teig noch mehrfach gefalten werden. Der Chef lässt den Azubi einfach machen. Er ist schließlich schon im zweiten Lehrjahr. Dass Ahmed mal in einer Bäckerei im ländlichen Brakel in Ostwestfalen deutsche Gebäckspezialitäten backt, hätte er vor 10 Jahren wahrscheinlich noch nicht gedacht. Damals, mit 16 Jahren, hatte er sich gerade auf den Weg gemacht. Zu Fuß, von Ägypten nach Deutschland, auf der Suche nach einem guten Leben.
14: Ja, also ich wollte hier kommen, ich wollte ein neues Gottleben haben, etwas machen, egal was.
10: An die Bäckerlehre ist er durch die ökumenische Flüchtlingshilfe Brakel gekommen. Ehrenamtler arbeiten hier eng mit der Stadt Brakel zusammen, helfen bei Anträgen, Deutschkursen und eben auch dabei, einen Arbeitsplatz zu finden. Meinolf Schulte von der Flüchtlingshilfe sagt, das Wichtigste sei erstmal der Kontakt zum Arbeitgeber.
15: Da muss ja jemand einstellen, der auch eine gewisse Fähigkeit hat oder ob der Betreffende in der Lage ist, die Fähigkeiten im Laufe der Zeit zu erwerben. Weil ich könnte jetzt Beispiele nennen von Firmen, die also Metallverarbeitung sehen, wo sehr schwere Arbeit ist, die froh waren, dass überhaupt einer die Arbeit gemacht hat. Denn viele Deutsche sagen, das ist mir zu laut oder zu dreckig, ich mache das nicht so gerne. Und dann gibt es viele, die das gerne machen.
10: Auch Hogir Ali aus dem Nachbarort Villabadessen mag körperliche Arbeit. Er ist seit dem vergangenen Ausbildungsjahr in einem Landschaftsbaubetrieb. Da fährt er Bagger, pflanzt Bäume und jätet Unkraut. Sein Chef Ulrich Müller ist froh, dass sie ihn haben. 6 Ausbildungsplätze haben sie eigentlich. Nur 2 konnten sie besetzen.
16: Also ich bin immer wieder überrascht, wie gut er sich die Deutschkenntnisse angeeignet hat. Ein Hauptpunkt ist immer die Gehölzkunde. Das ist den Leuten sehr fremd, die lateinischen Namen und so. Da tun sie sich dann schwer. Dann lernen sie erst die Sprache und müssen dann diese lateinischen Namen sich noch einprägen. Das bringt die schon manchmal an die Grenze des Möglichen. Aber der junge Mann ist clever. Da bin ich guter Dinge, dass wir den auch durch die Prüfung kriegen.
10: Hogir kam mit seiner Familie aus dem Irak nach Deutschland. 8 Monate waren sie unterwegs. Die meiste Zeit zu Fuß, sagt er. Seine 2 Töchter besuchen den Kindergarten und seine Frau fängt auch bald eine Ausbildung an. Ihr Lebensmittelpunkt ist Ostwestfalen. Deswegen hat er Angst vor einem politischen Rechtsruck.
17: Ich habe Angst mit der AfD, die alles Ausländer zurückschicken nach seiner Heimat. Ich möchte auch hier bleiben und hier arbeiten und hier mein Leben, zum Beispiel diese Ausbildung, fertig machen.
10: Was Ahmed und Hogir gemeinsam haben, ist ihr Aufenthaltsstatus. Sie haben eine sogenannte Ausbildungsduldung. Sie könnten also jederzeit abgeschoben werden. Für sie wäre das der absolute Super-GAU. Sie leben hier, sie arbeiten hier. Ahmed spielt Fußball im Verein, hat dort viele Freunde. Und Hogir versteht sich super mit seinen Arbeitskollegen. Und auch in ihren Betrieben will man nicht auf sie verzichten. Hier auf dem Dorf werden sie gebraucht.
0: Trotz der seit 10 Monaten geltenden Waffenruhe greift Israel immer wieder und fast täglich den Gazastreifen an. Zuletzt sorgte ein eigentlich harmloses Kinderspielzeug für vermutlich gefährlichen Zorn auf israelischer Seite, nämlich Papierdrachen, die von Gaza nach Israel rübergeweht sind. Israelische Politiker drohen deswegen mit Vergeltung bis hin zu Vertreibung und Eltern aus Gaza verbieten vorsorglich ihren Kindern, die eh schon vieles durchmachen müssen, jetzt vorsorglich das Drachen steigen lassen, wie Julia Lei berichtet.
18: Yasser al-Nawk und sein Sohn sitzen in einem Flüchtlingslager in Gazastadt. Videoaufnahmen der Nachrichtenagentur Reuters zeigen sie in einer Unterkunft aus Zeltplanen. Vor ihnen liegt auf einem kleinen Tisch ein fast fertiger Spielzeugdrachen. Al-Nawk und sein Sohn haben 3 Holzstäbe so übereinander gelegt, dass ihre Enden ein Sechseck bilden. Über das Holzgestell spannen sie gerade Papier. Der Sohn klopft die Nähte mit einem Stein fest. Sein Vater bastelt noch einen Schweif als Deko aus Transparenzpapier. Wir haben ihn fertig gemacht, aber der Drachen wird nicht von den Kindern geflogen werden, weil wir uns an die Entscheidung halten. Denn wie ihr wisst, würde die Besatzungsmacht sie ins Visier nehmen. Daher bleibt dieser Papierdrachen im Zelt, bis die Entscheidung aufgehoben wird. Al-Nawk gehört zum Vorstand des Flüchtlingslagers. Vor einer Woche haben die Komitees aller Flüchtlingslager in Gaza entschieden, den Kindern das Drachensteigenlassen vorerst zu verbieten, obwohl das Spiel lange Tradition hat und es auch sonst für sie gerade wenig zu tun gibt, wie diese Mutter erzählt. Den Kindern ist es verboten zu spielen oder hinauszugehen. Wenn sie hinausgehen, fallen Bomben. Wenn sie einen Drachen steigen lassen, wird bombardiert. Wenn sie zur Schule gehen, wird bombardiert. Es gibt keinen Fernseher, nichts, kein Handy, kein Tablet, absolut gar nichts. Al-Nauk's Sohn nimmt das Verbot gefasst auf, aber im Gazastreifen zirkulieren seit einigen Tagen auch Handyvideos wie dieses, in dem ein kleiner Junge wütend seine Drachen zerreißt. Der Grund für den Ärger ist hochpolitisch. Seit dem vorletzten Wochenende waren mehrere Papierdrachen aus Gaza über die Grenze nach Israel geweht. Keiner davon stellte nach Aussage des Militärs eine Gefahr dar. Trotzdem reagierten Premierminister Benjamin Netanyahu und Verteidigungsminister Israel Katz mit scharfen Drohungen in einem schriftlichen Statement. Sollten die Starts in Richtung Israel nicht umgehend eingestellt werden, wird das Militär verstärkt gezielte Angriffe gegen die Verantwortlichen durchführen und die Bevölkerung aus Gebieten evakuieren, die als Startplätze für Drachen, Drohnen und Ballons genutzt werden. In Israel fassten viele die Drachen als gewollte Provokation auf. Die Hamas ermutige Menschen in Gaza dazu, sie steigen zu lassen, hieß es aus Sicherheitskreisen. Und gerade in den Kibbuzim im Süden Israels, in der Nähe zum Gazastreifen, wecken die Drachen bei vielen Menschen unschöne Erinnerungen. Seit 2018 haben Hamas-Kämpfer immer wieder Drachen und Ballons mit brennbarem Material über die Grenze fliegen lassen. Auch Dani Rachamim fühlt sich durch die Drachen zurückversetzt in die Zeit vor dem 7. Oktober, noch bevor die Terrororganisation den Kibbuz verwüstete, 15 Menschen tötete und 8 gefangen nahm. Er ist Sprecher des Kibbuz Nachal Oz, direkt an der Grenze zum Gazastreifen gelegen. Zuerst haben sie harmlose Drachen losgeschickt, doch dann haben sie gesehen, dass sie über unsere Felder fliegen. Also haben sie einen Brandsatz am Drachenschwanz befestigt. Dadurch brannten unsere Weizenfelder ab, tausende von Dunam verbrannten und nun sehen wir, dass sich das wiederholt. Wir kommen damit nicht klar. Auf der anderen Seite der Grenze, im Gazastreifen, will man von diesem Zusammenhang nichts mehr wissen. Israel schiebe Gründe vor, um den Krieg gegen den Gazastreifen fortzusetzen, heißt es in einem Statement der Terrororganisation Hamas. Tatsächlich greifen die israelischen Streitkräfte dort regelmäßig Ziele an, obwohl seit Oktober vergangenen Jahres eigentlich ein Waffenstillstand gilt. Fast 1300 Menschen sind seither im Gazastreifen getötet worden, darunter auch viele Zivilisten. Bisher hat daran auch ein von US-Präsident Donald Trump eingesetzter Friedensrat wenig ändern können. Für die Kinder in Gaza bleibt somit nur die vage Hoffnung, dass es bald echte Fortschritte gibt und sie ihre Drachen wieder gefahrlos fliegen können.
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0: Russland steckt hinter den Drohnenangriffen am Flughafen Leipzig-Halle Anfang August. Das haben Innenminister Dobrindt und Außenminister Wadefuhl am Abend mitgeteilt. Außerdem soll es Strafmaßnahmen gegeben. So soll etwa das russische Generalkonsulat in Bonn geschlossen werden und der Vertrag des russischen Hauses in Berlin gekündigt werden. Gastautor ist heute Lars Heidam, Chefredakteur des Hamburger Abendblatts. Und er meint, als Mensch, der einfach nur in Frieden leben will, zucke man bei den Aussagen des Innen- und Außenministers zusammen.
13: Weil sich das, was sie sagen, anhört, als sei Deutschland mit Russland tatsächlich in einer Art Krieg. Es ist normal, dass man sich wünscht, es wäre anders. Aber weil es leider nicht so ist, bleibt der Bundesregierung nichts übrig, als das zu tun, was sie getan hat. Tat und Täter klar benennen und zur Rechenschaft ziehen. Denn Russlands Präsident Wladimir Putin hat mit all dem, was man verharmlosend hybride Kriegsführung nennt, was aber in Wahrheit Bestandteil seines Krieges gegen den Westen ist, nur ein Ziel. Er will uns einschüchtern. Er rechnet damit, dass ein Land wie Deutschland ihm alles Mögliche durchgehen lässt, weil es aus seiner Sicht schwach und ängstlich ist. Dieser Eindruck darf gar nicht erst entstehen, im Gegenteil. Putin muss die Kraft und Widerstandsfähigkeit einer Demokratie und eines Rechtsstaats schon bei vermeintlich kleineren Attacken spüren, damit er sich größerer Angriffe auf keinen Fall traut.
0: Die Meinung von Lars Heider vom Hamburger Abendblatt. Die Frankfurter Rundschau meint, die Bundesregierung gebe zu Recht ihre Zurückhaltung gegenüber dem Putin-Regime auf.
19: Die hybriden russischen Attacken werden nicht mehr verschwiegen, nur nebenbei erwähnt oder abstrakt als Bedrohung beschrieben, sondern sanktioniert. Schwarz-Rot setzt abgestimmt mit den anderen europäischen Partnern ein überfälliges Stoppschild gegen den russischen hybriden Krieg. Und vergisst nicht, die Hand erneut in Richtung Moskau auszustrecken für eine Deeskalation.
0: Die Neue Osnabrücker Zeitung zeichnet eine düstere Prognose und hält die angekündigten Konsequenzen für wenig effektiv. Natürlich versuche die Bundesregierung der Öffentlichkeit tapfer Stärke zu zeigen.
19: Diese Rhetorik ist so erwartbar wie das Dementi aus dem Kreml, gar nichts mit dem Drohnenvorfall in Leipzig zu tun zu haben. In Wirklichkeit hat Deutschland nichts in der Hinterhand, womit es Putin wirklich das Fürchten lehren kann. Zudem, wie würde die Bevölkerung in Deutschland reagieren, wenn eine Anschlagsserie erfolgt? Erst auf militärische, dann auch auf zivile Ziele. Ist das abwegig? Nein, so bitter das klingt, Putin hat leider viele Trümpfe in der Hand, um weiter zu eskalieren.
0: Das waren die Standpunkte. Zusammengestellt hat sie Marei Beermann. 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
0: Interpol. So heißt nicht nur die internationale Polizeibehörde. Interpol heißt auch eine Band aus New York, die für düsteren Indie-Rock steht. Die Band hat jetzt ihr neuestes Werk veröffentlicht. Das Album heißt The Mirror Weighs a Ton. Der Kollege Christoph Möller hat es nicht nur gehört, sondern auch direkt mit dem Sänger gesprochen.
20: No, I don't think it's really about joy.
21: Nein, um Spaß geht es wirklich nicht, sagt Paul Banks, Sänger von Interpol.
22: This is

0: Dieser Spiegel ist tonnenschwer, singt der 48-jährige Musiker. Der Blick hinein noch viel schwerer. In dem Song geht es darum, wie anstrengend es ist, sich ständig mit sich selbst zu beschäftigen. Doch statt wegzuschauen, blicken Interpol noch viel tiefer in den Spiegel. Es gehe ihnen darum, ein authentisches Bild der menschlichen Psyche zu zeigen, sagt Banks. Das unterscheide sie von anderen.
1: So much of like popular media is often this kind of like fabricated package.
0: So viel Popmusik wirkt künstlich, weil sie nach den immer gleichen Mustern funktioniert. Ich hingegen war immer ziemlich verwirrt, vielleicht sogar depressiv. Die Welt kam mir chaotisch und unsicher vor. Mir fehlte Musik, die das widerspiegelt.
1: Uncertain and a lot of very, you know, strange emotions that weren't being reflected to me, at least in popular music.

0: Verwundete Seele, verwundeter Soldat, ich träume von Gewalt, singt Banks. Auf ihrem 8. Album This Mirror Race a Ton kehren Interpol zurück zum Sound ihrer ersten beiden Alben. Alles ist ziemlich düster. Doch in dieser Musik liegt nicht nur Schwermut, hier ist auch Hoffnung. Da sind die Worte, sagt Banks, aber da ist ja auch die Art, wie er die Worte singt. Mit seinem typischen Bariton, der häufig an Ian Curtis von Joy Division erinnert.
1: Even though the words are just all dark.
0: Auch wenn die Worte düster singt, schwingt in der Stimme etwas mit. Es geht nicht nur um Resignation oder etwas rein Negatives. Klar ist da diese existenzielle Last des Lebens, aber wir kämpfen uns trotzdem durch. Wir machen weiter, wenn man so möchte.
1: Alone
2: in Central Park when nothing seems to happen.
0: Allein im Central Park, nichts scheint zu passieren. Banks wirkt auf diesem Album wie ein Einzelgänger, der mit den Mitteln des Pop in Alltagsbeobachtungen nach Erkenntnissen über das Leben sucht. Sein Blick ist kühl, aber sein Herz ist warm. Selbst wenn er von New York, der Gründungsstadt der Band, als eiserner Stadt singt. Outsider Art, so nennt Banks die Kunst seiner Band. Er streckt die Hand aus nach allen, die sich von Zeit zu Zeit seltsam und ausgestoßen fühlen, in einer Welt, die aus den Fugen geraten scheint. Komm, triff mich in der Dunkelheit, singt er. Es geht hier auch darum, Hoffnung zu finden in der Hoffnungslosigkeit. Auch deshalb ist This Mirror Weighs a Ton ein gelungenes Album. Und am Ende ist der schwere Spiegel, in den man eben noch hineingeblickt hat, etwas leichter geworden.

0: Es ist 0 Uhr. 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
1: Die Nachrichten mit Ronald Lessig. Guten Abend. Europäische Union und NATO haben Deutschland mit Blick auf den Drohnenvorfall in Leipzig Unterstützung zugesichert. Die Bundesregierung hat Russland für den Anschlagsversuch mit Drohnen auf dem Flughafen Leipzig Anfang August verantwortlich gemacht. Nach Angaben von Innenminister Dobrindt gibt es dafür ausreichend Belege. Sarah Lopez, WDR Brüssel.
2: EU-Kommissionspräsidentin Ursula von der Leyen schrieb auf X, man stelle sich geeint und entschlossen den russischen Aggressionen entgegen und werde jeden abschrecken, der versuche, die Freiheit und Sicherheit in der EU zu untergraben. Von der Leyen wolle das Thema mit NATO-Generalsekretär Mark Rutte besprechen. Auch der meldete sich auf X zu dem Vorfall und schrieb, die NATO stehe nach dem russischen hybriden Angriff in voller Solidarität an der Seite Deutschlands. Und die Beweise seien eindeutig.
1: Die spanische Regierung hat Hilfsgelder für die Nordafrika-Enklave Ceuta beschlossen. Vor 2 Monaten waren mehr als 70.000 Migranten in die Stadt gedrängt, viele schwimmend. Viele Bewohner und auch die Verwaltung von Ceuta fühlten sich von der Zentralregierung in Madrid alleingelassen. Das jetzt beschlossene Paket umfasst knapp 310 Millionen Euro. Und auch das ist noch wichtig. In Syrien hat die UNO große Mengen Uran aus der Regierungszeit des früheren Präsidenten Assad sichergestellt. Den Angaben zufolge handelt es sich um 73 Tonnen Material, davon rund 55 Tonnen Brennstäbe für ein geheimes Reaktorprojekt. In der Duisburger Innenstadt sind am Abend Schüsse gefallen. Mehrere Menschen waren nach Polizeiangaben daran beteiligt. Eine Person sei verletzt worden. Die Hintergründe für die Auseinandersetzung sind noch unklar. Im Fußball-DFB-Pokal ist Borussia Dortmund eine Runde weiter. Die Mannschaft gewann gegen den Fünftligisten Hamburg mit 5:0. Zwei in Krefeld, eine in Hilden. Aktuell tauchen mehrfach Würgeschlangen in NRW auf. Sina Kotschak vom Hildener Tierheim hat eine Vermutung, woran das liegen könnte.
3: Die Tierarztkosten sind gestiegen. Für solche Reptilien braucht man spezielle Ärzte, die eventuell auch teurer sind als ein normaler Arzt, der nicht auf diese Tiere ausgelegt ist. Und wir könnten uns vorstellen, dass hier ein Grund mitspielen könnte.
1: Die Feuerwehr hat die Schlangen erst einmal in ein Tierheim gebracht. Und das war WDR aktuell. Das Wetter in Nordrhein-Westfalen. In der Nacht meist trocken, stellenweise Nebel bei 14 bis 9 Grad. Tagsüber erst bedeckt, später kommt die Sonne raus. Vereinzelt sind Schauer möglich. Dazu in Monschau bis 20 Grad, in Solingen bis 21 und in Düren bis 22 Grad. Am Donnerstag bewölkt bis 25 Grad. Die Zeit 0:03 Uhr.
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5: Und da ist immer noch so einiges los auf den Autobahnen. Die A1 Hamburg Richtung Lübeck ist zwischen Kreuz Bargteheide und Bad Oldesloe wegen Bauarbeiten bis 5 Uhr gesperrt. Die A4 Chemnitz Richtung Erfurt ist zwischen Hohenstein-Ernsthal und Glauchau-Ost wegen Bauarbeiten bis 5 Uhr gesperrt. Die Umleitung führt über die U50 und U52. Die A5 Frankfurt-Karlsruhe ist zwischen Kreuz-Weinheim und Hirschberg in beiden Richtungen wegen Arbeiten an Hochspannungsleitungen ebenfalls bis 5 Uhr gesperrt. Die A9 Halle-Leipzig Richtung Berlin ist zwischen Dessau-Süd und Dessau-Ost nach einem Unfall mit 2 Lkw gesperrt. Die A10 Dreieck Spreeau Richtung Schönefelder Kreuz ist zwischen Dreieck Spreeau und Niederlehme nach einem Unfall gesperrt, dadurch staut es sich dort. A12, Autobahn der Freiheit, Berliner Ring Richtung Frankfurt-Oder zwischen Fürstenwalde Ost und Briesen, 2 Kilometer stockender Verkehr. Die A17, Dresden-Prag ist zwischen Dresden-Gorbitz und Dresden-Südvorstadt in beiden Richtungen wegen Tunnelwartungsarbeiten bis 5 Uhr gesperrt. Die A39, Braunschweig Richtung Wolfsburg ist zwischen Kreuz Braunschweig-Süd und Braunschweig-Rautheim wegen Bauarbeiten bis Donnerstag jeweils zwischen 18 und 5 Uhr gesperrt. Die A40 Duisburg Richtung Venlo ist zwischen Strahlen und Grenzübergang Strahlen wegen Bauarbeiten bis 6 Uhr gesperrt. A94 München Richtung Passau, die Einhausung Wimpasing ist wegen Wartungsarbeiten gesperrt. Und noch eine Meldung für München. Die Brudermühlenstraße ist zwischen B11, Klingernser Straße und Brudermühlentunnel in beiden Richtungen bis ca. 5 Uhr gesperrt. Ihnen eine gute und vor allem sichere Fahrt.
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5: Aus dem Studio von NDR Info aus Hamburg. Mein Name ist Reza Wafer. Willkommen. Vermutet haben es fast alle, aber jetzt spricht es die Bundesregierung offen aus. Die Spur des vereitelten Anschlags von Leipzig führt direkt in den Kreml. Das haben Außenminister Wadephul und Innenminister Dobrindt am Abend klargemacht. Der Außenminister sagte:
6: Unsere Botschaft an Russlands Führung ist klar. Wir halten entschlossenen Kurs in unserem sicherheitspolitischen Handeln. Der Angriff von Leipzig zeigt, wie dringend das notwendig ist. Wir werden uns durch Russlands Angriffe nicht in unserem gesellschaftlichen Zusammenhalt spalten oder einschüchtern lassen. Wir bleiben bereit, gemeinsam mit unseren starken Partnern entschlossen zu reagieren, wenn der Schutz der Bevölkerung und unserer Partner dies erfordert.
5: Der Außenminister hat zusammen mit dem Innenminister eine Reihe von Strafmaßnahmen gegen Russland angekündigt. Das russische Generalkonsulat in Bonn und das russische Haus in Berlin werden geschlossen. Außerdem sollen die Einreisekontrollen für russische Staatsbürger verschärft und der Druck auf die russische Schattenflotte erhöht werden. Ein Kurs, der den Kreml aber trotzdem kaum einschüchtern dürfte. Christina Nagel, im ARD-Hauptstadtstudio, sind diese Maßnahmen also ein Zeichen der Hilflosigkeit gegenüber Moskau oder eine Art Aktionismus, um zu zeigen, dass Deutschland sich wehren kann?
7: Ich würde es anders sehen. Ich glaube, es ist eine sehr kalkulierte Antwort auf einen Anschlag, der ja ganz anders hätte enden können, aber eben nicht anders geendet ist. Will sagen, der Sprengstoff ist nicht explodiert, es gab keine Schäden. Und Diplomaten denken ja dann immer einen Schritt weiter und überlegen sich, wenn wir jetzt Sanktionen verhängen und wenn wir ein Generalkonsulat schließen und das russische Haus in Berlin schließen, was heißt das dann, was tut dann die Gegenseite? Die Russen haben in der Regel spiegelbildliche Reaktionen. Das heißt, man muss immer gucken bei dem, was man tut, was tut dann die Gegenseite? Und die Gegenseite wird jetzt im Gegenzug vermutlich sagen, das deutsche Generalkonsulat in St. Petersburg, das letzte, wird dann eben auch geschlossen und für das russische Haus in Berlin werden die Goethe-Institute geschlossen. Davon gibt es 3 in Russland. Das wird vermutlich passieren. Warum hat man zum Beispiel verzichtet darauf, Diplomaten auszuweisen? Da könnte eben dahinter stecken, dass das diplomatische Korps auf der deutschen Seite in Russland schon sehr dezimiert ist durch andere Vergeltungsmaßnahmen, dass man da eben nicht ran wollte. Und dieses Austarieren und einen Weg finden, dass man eine Antwort findet, wo man mit der Gegenantwort leben kann. Das ist das, was hier passiert ist.
5: Die Bundesregierung hat auch gesagt, dass sie den Druck auf die Schattenflotte Russlands erhöhen will. Das ist ja auch nicht wirklich was Konkretes. Oder hat sich da weiter geäußert?
7: Nee, da ist man tatsächlich sehr unkonkret geblieben. Und das klingt dann natürlich so ein bisschen wie, hat man schon oft gehört, ist dann am Ende nichts passiert. Ist aber natürlich etwas, was der Außenminister jetzt mit nach Irland nehmen kann. Der Außenminister fliegt ja nach Irland zum informellen Außenministertreffen. Das heißt, da wird er dieses Thema dann auch nochmal aufbringen und kann natürlich dann nochmal konkreter darüber reden, was man denn dann tun könnte. Weil das ist etwas, was muss natürlich irgendwo auch auf EU-Ebene passieren. Die Rede ist zum Beispiel davon, dass man versuchen könnte, auf die Länder Einfluss zu nehmen, unter dessen Flagge diese Schattenflotte läuft, also mit denen Russland ja Ölsanktionen zum Beispiel umgeht, dass man auf die Druck ausübt oder dass man eben mehr Kontrollen macht. Und dass das etwas ist, wo Russland sensibel reagiert, merkt man schon daran, dass die Sprecherin des Außenamtes in Russland darauf präventiv reagiert hat und davor gewarnt hat, wirklich diese Schattenflotte noch stärker ins Visier zu nehmen. Und da merkt man, das sind so Punkte, wo man Russland durchaus treffen kann.
5: Eine andere schwammige Formulierung des Außenministers ist, man werde weitere Maßnahmen im nachrichtendienstlichen Bereich ergreifen. Auch da wird es wahrscheinlich Absprachen mit der EU geben müssen, oder?
7: Ja, das kann sein. Vielleicht bezieht sich das aber auch schon ein Stück weit auf die Zukunft. Es gibt ja von Seiten der Bundesregierung schon den Kabinettsbeschluss, dass man die eigenen Nachrichtendienste umbauen will zu echten Geheimdiensten, sodass sie dann auch mehr dürfen, dass sie dann eben zum Beispiel auch selber Angriffe starten können, zum Beispiel im Cyberraum, und dass man da ein Stück weit antexten wollte, dass das demnächst auch geht. Aber das sind jetzt schon auch Spekulationen. Das kann man da reinlesen, muss man nicht reinlesen. Es ist halt letztlich auch immer etwas, was mit Signalen und Botschaften in alle Richtungen zu tun hat.
5: Hat sich die Bundesregierung eigentlich explizit dazu geäußert, wie stichhaltig die Beweise sind, oder sind das eher Indizien?
7: Da hält man sich natürlich ein Stück weit bedeckt. Der Innenminister hat noch mal darauf hingewiesen, dass die Ermittlungen ja noch laufen und dass man deshalb natürlich auch nicht alle Karten auf den Tisch legen kann und das natürlich auch nicht will. Er hat darauf hingewiesen, dass es geheimdienstliche Informationen gibt, dass es aber auch polizeiliche Erkenntnisse gibt. Und dann ist er ein Stück weit mehr ins Detail gegangen als sonst, weil er ja für sich in Anspruch genommen hatte, dass er den Leuten draußen auch eben erklären will, warum man jetzt Russland für verantwortlich hält. Er hat zum Beispiel darauf verwiesen, dass man eben Bauteile oder auch Zündtechnik gefunden hat, die man durchaus aus anderen hybriden Angriffen auch in der Ukraine kennt und die man da zuordnen kann. Und dass man daraus eben ableiten kann, dass Russland da seine Finger im Spiel hat. Und das gilt wohl auch für die Abläufe, für das hohe Maß an Aufwand, was dahinter steckt, dass man da sagt, das kann nicht jeder. Und derjenige, der es kann, der kommt eben aus Russland. Mark Rutte, der NATO-Generalsekretär, hat gesagt, die Beweise sind eindeutig. Das ist eine Haltung, die teilen nicht alle, gerade aus der AfD. Aber auch von den Linken kommt schon Kritik, die sagen, das ist alles nicht stichhaltig genug, das sind Indizien. Und die AfD verweist immer darauf, dass man bei der Ukraine und der Nord Stream-Sprengung immer sagt, wir warten jetzt erstmal das Verfahren ab und den Gerichtsprozess ab und dann entscheiden wir. Und dass man das bei Russland anders macht, das muss einen jetzt nicht wundern, dass das so gehandhabt wird. Aber das ist eben was, was hier auch noch in Berlin für Diskussionen sorgen wird.
5: Aus Berlin, aus dem ARD-Hauptstadtstudio, war das Christina Nagel. Eine der Maßnahmen der Bundesregierung gegen Russland ist, wie erwähnt, dass das russische Haus in Berlin geschlossen wird. Denn es wird vermutet, dass eine der wichtigsten täglichen Aufgaben dort Spionage ist. Offiziell ist es ein Kulturinstitut.
8: In der Friedrichstraße im Herzen von Berlin steht das russische Haus.
9: So wirbt das russische Haus in der Berliner Friedrichstraße für sich selbst. Ein 29.000 Quadratmeter großer Betonklotz, beste City-Lage.
8: Ich wollte euch einfach mal zeigen, wie das russische Haus so funktioniert. Wie es eine Brücke zwischen Deutschland und Russland schafft.
9: Kritiker sehen das anders. Sie sagen, das russische Haus ist nicht nur Hort russischer Propaganda, sondern auch Plattform für russische Spione. Katharina Rietz-Rakul, Direktorin des Ukraine-Instituts in Berlin, sagt:
10: Also ich würde vermuten, dass es auch unter anderem ein Spionagehub ist, denn die haben ja einen direkten Bezug zur russischen Botschaft und der russischen Regierung.
9: Den Betrieb des Hauses gewährleistet die staatliche Agentur Rossotrudnicheztwo des Moskauer Außenministeriums. Die ist seit Beginn des Krieges gegen die Ukraine 2022 mit EU-Sanktionen belegt. Roderich Kiesewetter, CDU-Außenpolitiker, meinte dazu im RBB 24 Inforadio:
11: Das russische Haus hat einen Betreiber, der von der Europäischen Union sanktioniert ist, aber wir lassen trotzdem diesen Betreiber in Deutschland agieren. In dem Haus leben erstaunlicherweise über 100 Menschen. Der Energieverbrauch ist deutlich höher als das, was 100 Menschen brauchen. Wir gehen von technischen Ausrüstungsgegenständen aus und wir gehen davon aus, dass eine Reihe von Spionageakten von dort koordiniert werden.
9: Hoher Stromverbrauch, für ihn ein Indiz für Spionagetätigkeiten. Eine Nähe zum russischen Militärgeheimdienst GRU, sagt das Ukraine-Institut in Berlin in einer Studie dem langjährigen Direktor des russischen Hauses, Pavel Izvorsky, nach. Christa Maria Lebe vom Vorstand der Deutsch-Ukrainischen Gesellschaft dazu:
12: Bei dem früheren Direktor war es eben so, also wir wissen nicht 100%, dass er beim GRU war, Spionage-Vergangenheit hat, aber er ist halt auf eine Schule gegangen in Moskau und hatte da laut Recherchen seinen Wohnsitz in der Nähe, wo normalerweise die Leute, die bei diesen Institutionen arbeiten, auf der russischen Seite unterwegs sind.
9: eine Plattform für Spione. Den Vorwurf hatte jüngst auch die französische Regierung erhoben. Das russische Haus diene der Vernetzung mit Deutschen und der russischen Diaspora, so das Ukraine-Institut in seiner Studie, das geschehe über russische Kultur und Sprache. Man vernetze sich auch mit Politikern, die russische Narrative verbreiteten, sagt die Direktorin des Ukraine-Instituts Berlin, Rietz Rakul.
10: Ich denke, BSW ist interessant, genauso wie AfD, weil populistische Parteien sind sehr gute Vermehrer für so populistische Propagandageschichten.
9: AfD und BSW machen sich für das russische Haus stark. Nein zu einer Schließung, sagte etwa Alexander King, Berliner BSW-Spitzenkandidat dem RBB.
13: Es macht für mich keinen Sinn, in einer Zeit von Konflikt, Krise, von Krieg, auch noch jeden Gesprächsfaden abzuschneiden, egal auf welcher Ebene.
9: Das russische Haus und die Goethe-Institute in Russland sind über Abkommen verknüpft. Aus für das eine, gleich aus für die anderen, so die Befürchtung.
14: Über das russische Haus in Berlin, das geschlossen wird, war das Stefan Oschbart.
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14: Die steigenden Mietpreise, die sorgen schon lange für Diskussionen und immer mehr Menschen machen sich deswegen Sorgen. Wie sehr, das zeigt jetzt der Mietenreport 2026. Der Deutsche Mieterbund hat für den Bericht 1000 Menschen zu ihrer Wohnsituation und den Kosten befragen lassen. Aus Berlin dazu Anja Dobrodinsky.
15: Um sich ihre Wohnung noch leisten zu können, sparen immer mehr Menschen bei Altersvorsorge, Urlaub, Kleidung, Möbeln und Haushaltsgeräten, erklärt Melanie Weber-Moritz, die Präsidentin des Deutschen Mieterbundes.
16: Darum geht's längst nicht mehr nur, auf Urlaub oder auf eine neue Waschmaschine zu verzichten. Jeder Vierte spart aufgrund gestiegener Wohnkosten mittlerweile an gesunden Lebensmitteln. Und 15%, das sagt unsere Umfrage, sparen an der eigenen Gesundheit, zum Beispiel bei Medikamenten oder beim Zahnersatz.
15: Jeder neunte Mieter gibt mehr als 40% des Einkommens fürs Wohnen aus. Viele Menschen leben in zu kleinen Wohnungen. 29% der Mieter befürchten, über kurz oder lang ihre Miete nicht mehr zahlen zu können. Die Hälfte sieht keine Chance, in diesem Fall eine Ersatzwohnung zu finden. Es mangelt an bezahlbarem Wohnraum.
16: In Deutschland fehlen bundesweit rund 1,4 Millionen Wohnungen. Gleichzeitig ist der Bestand an Sozialwohnungen im letzten Jahr auf einen historischen Tiefstand von rund 1 Million Sozialwohnungen gesunken.
15: Der Mieterbund fordert deshalb einen bundesweiten Mietenstopp für 6 Jahre. Außerdem müsse eine mit staatlicher Förderung gebaute Sozialwohnung auch für immer eine Sozialwohnung bleiben. Derzeit fallen jedes Jahr 57.000 Wohnungen aus der Sozialbindung heraus und dürfen dann zu marktüblichen Preisen vermietet werden. Gleichzeitig entstehen aber nur 27.000 neue Sozialwohnungen. Die Lücke müsse schnell geschlossen werden. Außerdem müssten jedes Jahr viele Wohnungen für Menschen mit mittlerem Einkommen entstehen.
16: Da müssen wir 60.000 im Jahr bauen. Und für diese Zahlen haben wir eine Berechnung angestellt. Da kommen wir auf 12,5 Milliarden im Jahr, die es bräuchte, um diese Ziele zu erreichen.
15: Melanie Weber-Moritz vom Deutschen Mieterbund hat noch weitere Forderungen. Es müssten mehr Gewerberäume zu Wohnungen umgebaut werden. Das koste einer Studie zufolge nur ein Drittel im Vergleich zum Neubau. Außerdem müsse die Politik die geplanten Kürzungen beim Wohngeld zurücknehmen.
16: Wir brauchen einen Mietwucherparagrafen, der mit Bußgeld auch geahndet werden kann und wirksam verfolgt wird. Wir müssen die Umgehungsmöglichkeiten der Mietpreisbremse, wie die Kurzzeitvermietung, das möblierte Wohnen, viel strenger regulieren.
15: Die Idee einer Bundesbaugesellschaft von Finanzminister Lars Klingbeil begrüßt der Mieterbund. An dieser Gesellschaft soll der Staat die Mehrheit halten. Sie sollen Neubau für weniger als 3.000 Euro pro Quadratmeter ermöglichen. Mindestens ein Drittel der Wohnungen in Deutschland sollte in gemeinwohlorientierter Hand sein, so der Deutsche Mieterbund. Vergesellschaftungen müssten dazu als letztes Mittel erlaubt sein.
14: Ja, was hilft gegen steigende Mieten? Die Mietpreisbremse, die gibt es schon, die wird noch weiter kritisiert. Da gibt es noch Forderungen, die auszubauen. Und die Linke schlägt einen bundesweiten Mietendeckel vor. Also eine gesetzlich festgelegte Obergrenze, die es Vermietern verbietet, die Miete über einen bestimmten Betrag hinaus zu erhöhen oder zu teuer anzubieten. Für einen solchen Mietendeckel spricht sich auch eine Petition aus, die gerade erst dem Bundestag übergeben worden ist. Könnte ein solcher Mietendeckel das Wohnungsproblem lösen? Dazu jetzt zwei unterschiedliche Meinungen.
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14: Ja, der Mietendeckel hilft, findet Hauptstadtkorrespondent Maximilian Ulrich.
17: Der deutsche Staat deckelt ja schon die Preise für bestimmte Medikamente oder gibt einen Mindestlohn vor, also einen Preisdeckel von unten. Diese Preisdeckel tragen auch immer eine ethisch-moralische Begründung in sich. Medikamente sollen schließlich keine Frage des Geldbeutels sein, von Arbeit muss man leben können. Ich finde, das Gleiche sollte auch für Wohnungen gelten. Ihr Preis sollte gedeckelt werden. Natürlich sollen Vermieterinnen und Vermieter weiterhin Geld verdienen dürfen. Und natürlich braucht es dann zusätzlich zum Mietendeckel auch ein großes Investitionsprogramm für bezahlbaren Wohnraum. Aber gerade weil Wohnraum ein begrenztes Gut ist, darf man die Preisentwicklung nicht dem freien Markt überlassen. Denn deutsche Wohnungen sind zu einem weltweiten Spekulationsobjekt geworden. Die Preise sind vor allem in den Städten explodiert. Und die Folgen davon sind für die gesamte Gesellschaft schädlich. Menschen mit niedrigem Einkommen werden aus den Stadtzentren verdrängt. Viele Mieterinnen und Mieter leben mit ständiger Angst im Nacken. Was, wenn ich morgen den Job verliere oder die Wohnung gekündigt wird? Was, wenn wir uns trennen und einer von uns beiden ausziehen muss? Diese permanente Unsicherheit zu bekämpfen, ist für mich Aufgabe der Politik. Schließlich soll der Staat mir die freie Entfaltung meiner Persönlichkeit ermöglichen. So steht es in Artikel 2 des Grundgesetzes. Doch ohne Wohnung, ohne ein Zuhause, sind all meine schönen Grundrechte weitgehend nutzlos. Ein Mietendeckel deckelt also auch den Vertrauensverlust in die Demokratie.
14: Also pro Mietendeckel Maximilian Ulrich. Kontra Mietendeckel ist Hauptstadtkorrespondent Benjamin Großkopf.
18: In Deutschland, das ist Fakt, stehen deutlich mehr Wohnungen leer, als gebraucht werden. Also Problem gelöst. Natürlich nicht, weil die Wohnungen nicht dort sind, wo Menschen leben wollen oder müssen, weil sie dort arbeiten können. Und genauso wenig ist das Problem bezahlbarer Wohnraum mit einem bundesweiten Mietendeckel in den Griff zu kriegen. In dieser Verbindung aus bezahlbar und Wohnraum, da versteckt sich der Kern des Problems. Nicht in dem unbestimmten Gefühl, dass Vermieter charakterlose Halsabschneider sind, denen man es jetzt einfach mal so richtig zeigen muss. Dass Bauen und Wohnen so teuer sind, hat Gründe. Zum Beispiel das Material, Handwerker, Versicherungen, Heizungsanlagen, Energie, eben das Leben gerade teurer werden. Nicht aus böser Absicht meistens, sondern dank einer weltweiten Entwicklung, für die niemand direkt etwas kann, die man schon gar nicht einfach auf den Vermieterhalunken abschieben kann. Mit einem Mietendeckel ist, ein Grundproblem dieser schrägen Idee, noch kein Quadratmeter mehr entstanden. Im Gegenteil. Es gäbe dann vielleicht, also hoffentlich irgendwie, bezahlbaren Wohnraum für die, die eine Wohnung haben. Es würde aber kein einziger Neubau mehr entstehen, egal ob privat oder genossenschaftlich, weil nicht nur die Miete gedeckelt, sondern Unternehmergeist erstickt würde. Wir brauchen aber genau diesen Neubau. Privates Investment wäre aussichtslos, wenn steigende Preise nicht weiterzugeben wären. Es gibt aber jede Menge Menschen, die durch ein solches Invest ihr hart erarbeitetes Geld anlegen, vermieten, fürs Alter vorsorgen, dieser Gesellschaft guttun, also Teil einer sozialen Marktwirtschaft sind, die man immer wieder kalibrieren, neu ausrichten muss. Das geht nicht mit dem Vorschlaghammer, sondern nur mit einem ganzen Werkzeugkasten. Stichwort Mietpreisbremse in ganz schlimmen Märkten, dann aber ohne Schlupflöcher. Für viele, teilweise raffinierte Werkzeuge muss man geschickter sein als für den großen Hammer. Und selbst wenn man die Kraft aufbringt, ihn zu führen, die Chance am Nagel vorbeizuhämmern ist da. Und genau das wäre der Fall mit einem bundesweiten Mietendeckel.
14: Das war die Meinung von Benjamin Großkopf hier in der ARD-Infonacht. In zwei Bundesländern können Schüler und Schülerinnen noch entspannt die Sommerferien genießen. Nämlich in Baden-Württemberg und Bayern. In allen anderen Bundesländern ist die Schule gestartet, seit gestern auch in Nordrhein-Westfalen. Gar nicht so leicht, sich wieder für den Alltag zu motivieren, auch für die Erwachsenen natürlich. Wie kann man sich nach einer längeren Auszeit wieder für die Arbeit motivieren? Johannes Hoppe hat einige in Nordrhein-Westfalen gefragt.
19: Erster Tag nach dem Sommerurlaub. Gerade ist mal die Sonne rausgekommen über dem Bermuda-Dreieck in der Bochumer Innenstadt. Für Anna die perfekte Gelegenheit, die erste Zigarettenpause nach dem Urlaub zu machen.
20: Der erste Tag so nach dem Urlaub ist immer erstmal, okay, man muss wieder arbeiten, man muss wieder aufstehen, den Wecker stellen. Aber ja, jetzt ist man halt wieder drin.
19: Tim kommt gerade erst rein. Er ist Restaurantleiter einer Sportsbar und konnte sich nach 3 Wochen Urlaub dann doch recht leicht motivieren.
21: Ach, alles noch gut. Meine Tochter war noch zu Hause. Wir haben Sachen gepackt, gemeinsam gefrühstückt und jetzt Übergabe gemacht. Und jetzt geht's wieder los an die Arbeit.
19: In seiner Sportsbar haben, wie in vielen anderen Betrieben und Unternehmen auch, die Mitarbeitenden mit Kindern Vorrang für Urlaub in den Sommerferien.
21: Geht ja nicht anders. Also, die 6 Wochen müssen überbrückt werden. Und da Kann ich eben nur raten, der kein Kind hat, fahr außerhalb der Ferien, ist günstiger.
19: Noch herrscht bei Tim also Entspannung. Bei vielen anderen ist die allerdings schon wieder dem Stress gewichen, weil sie ihre Kinder rechtzeitig nach dem ersten Arbeitstag, nach dem Urlaub aus der Kita holen müssen. Da ist einfach keine Zeit, kurz vorm Mikro stehen zu bleiben. Für Sandra schon. Sie arbeitet bei einer Bank und ist schon vor 2 Wochen wieder in den Alltag gestartet.
0: Waren, glaube ich, noch viele im Urlaub. War ausnahmsweise nicht so viel Stress, wie ich es gewohnt war.
19: Während der Ferien und in der Urlaubszeit zu arbeiten, bringt für diesen Mitarbeiter aus der Bochumer Stadtverwaltung sogar echte Vorteile.
2: Völlig unproblematisch. Ja, man hat doch endlich mal einen Parkplatz, die Straßen sind frei.
19: Alles hat eben zwei Seiten. Und wo für viele aktuell die Urlaubszeit endet, fängt sie vermutlich für genauso viele erst gerade an. Busfahrer Ali zum Beispiel, der war in den vergangenen 6 Wochen auf Bochums Straßen unterwegs und hat gearbeitet. Er hat Feierabend, steigt auf sein Fahrrad und radelt einem langen Urlaub entgegen.
22: Tatsächlich bis zum 4.10. Der Kollege, der mich gerade sogar abgelöst hat, hat heute seinen ersten Arbeitstag und ich meinen ersten Urlaubstag quasi. Ja, da meinte halt viel Spaß, schönen Urlaub, das war's. Also das Erste, was ich jetzt nach Hause mache, erstmal direkt duschen, mich fertig machen, ja, und dann mal gucken.
19: Sich nach so einer langen Pause dann wieder für die Arbeit zu motivieren, fällt Ali aus Bochum nach eigener Aussage leicht. Und Motivation, die kann ja auch ganz unterschiedlich aussehen.
22: Einfach arbeiten. Was muss, das muss.
0: Ja, man sollte schon Spaß an seinem Job haben, ne? Und dann kommt es, glaube ich, von alleine. Und nette Kollegen.
20: Das motiviert tatsächlich auch dann wieder zu kommen, wenn man weiß, dass man mit guten Leuten zusammenarbeitet.
14: Ferienende in Nordrhein-Westfalen. Johannes Hoppe war das.
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23: Mit Mats Nicholson. Großes Stadion, großer Gegner. Die Amateure des HEBC aus dem Hamburger Stadtteil Eimsbüttel durften im Volksparkstadion gegen Borussia Dortmund spielen. Sportlich waren sie wie erwartet chancenlos in der ersten Runde des DFB-Pokals. Der BVB gewann mit 5:0 vor 45.000 Fans. Ein Abend, den die Oberliga-Fußballer nie vergessen werden. Und bis zum ersten Gegentor dauerte es immerhin mehr als eine halbe Stunde. HEBC-Kapitän Jannik Wrede traf ins falsche Tor.
24: Schönste 0:5 und schönstes Eigentor. Passiert auch selten mir, aber ja, unfassbar. Also ganz viel Gänsehaut heute gehabt. Riesendank an jeden, wirklich, der gekommen ist. Unfassbare Atmosphäre. Ich habe ganz häufig, auch wenn man es nicht machen sollte im Spiel, mal mich ein bisschen umgeguckt, ein bisschen genossen, alles aufgesogen und unglaublich Spaß gemacht, auch wenn es unfassbar anstrengend war.
23: Die Kulisse mit 45.000 Fans war absolut einzigartig für die Amateure. Für die Dortmunder von Trainer Niko Kovac Alltag. Aber trotzdem für die erste Runde im DFB-Pokal durchaus ungewöhnlich.
25: Ja, ich denke, heute hat der Fußball gewonnen. Wir haben heute eine tolle Atmosphäre erlebt. Der Gegner hat sich in alles reingeworfen, wo man sich reinwerfen konnte. Aufopferung gearbeitet, gespielt. Also es hat Spaß gemacht. Letzten Endes hat man dann auch zum Schluss das Gruppenfoto gesehen. Tolle Atmosphäre hier. Ich habe es selbst 2 Jahre erleben dürfen. Also ich liebe diese Stadt, ich liebe dieses Stadion und von daher sind wir froh, dass wir weiter sind.
23: Ein Spiel fehlt jetzt noch in der ersten Runde. Der FC Bayern reist nach Osnabrück. Anstoß ist um 20.45 Uhr. Die Kollegen der Sportschau übertragen die Partie live im Ersten. Bisher sind alle Bundesligisten weitergekommen. Das ist außergewöhnlich. Wenn auch die Bayern ihr Spiel in Osnabrück gewinnen, stehen zum ersten Mal seit 18 Jahren alle Erstligisten in der zweiten Runde. Es waren aufregende Tage für Fußballfunktionäre. Um Punkt 20 Uhr ist bei vielen der Stress abgefallen. Seitdem ist in den meisten europäischen Ligen das Sommertransferfenster geschlossen. Die Dokumente mussten fristgerecht an die FIFA übermittelt werden. Max Seib hat den Überblick der wichtigsten Deals mit deutscher Beteiligung.
26: Neues Land, neues Glück. Nach einem mittelprächtigen Jahr bei Newcastle United in England zieht es Nick Woltemade jetzt nach Italien und zwar zu Rekordmeister Juventus Turin. Der deutsche Nationalstürmer wird für ein Jahr nach Turin ausgeliehen, die Leihgebühr laut Medienberichten knapp 3 Millionen Euro. Knapp 30 Millionen Euro gibt Bayer Leverkusen für Angreifer Moussa Diaby aus. Der war schon einmal 4 Jahre in Leverkusen, wechselte nach dieser erfolgreichen Zeit 2023 zu Aston Villa. Zuletzt spielte er in Saudi-Arabien. Besonders aktiv am Deadline-Day war der Hamburger SV. Die Hamburger holten gleich zwei WM-Fahrer, den Marokkaner Zakaria El-Wahdi und zur Laie den Norweger David Möller-Wolfe, beides Außenverteidiger. Dazu Fabio Vieira. Der Portugiese war vergangene Saison bereits nach Hamburg ausgeliehen, überzeugte da Fans und Verantwortliche und die verpflichteten den Offensivmann nun fest von Arsenal, offenbar für eine Ablöse von knapp 10 Millionen Euro.
23: Das natürlich nur eine kleine Auswahl. Alle Wechsel am letzten Transfertag aufzuzählen, würde diesen Sportblock sprengen. In Ruhe zum Nachlesen gibt's das Wichtigste aber natürlich auf sportschau.de. Die deutschen Volleyballerinnen haben das Viertelfinale der Europameisterschaft in der Türkei erreicht. In einem engen Achtelfinale in Istanbul gab es einen 3:2-Sieg gegen Belgien. Zum ersten Mal seit 7 Jahren gehört das deutsche Team wieder zu den besten 8. Gegner im Viertelfinale am Donnerstagabend ist Gastgeber und Favorit Türkei. In der Gruppenphase hatte das deutsche Team das Duell gegen die starken Türkinnen verloren.
14: Das war der Sport mit Mats Nicholson.

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1: Um 0.30 Uhr mit Milat Kupay. Die Bundesregierung macht Russland für den versuchten Anschlag auf den Leipziger Flughafen Anfang August verantwortlich. Die Entscheidung basiere auf einer klaren Beweiskette aus polizeilichen Ermittlungen und nachrichtendienstlichen Erkenntnissen, sagte Innenminister Dobrindt am Abend in Berlin. Außenminister Wadefuhl kündigte neue Strafen.

0: Russland für die Sprengstoffdrohne auf dem Flughafen Leipzig-Halle verantwortlich sei, bezeichnete der Präsident als gefälscht. In Brandenburg hat es eine versuchte Sabotageaktion an einem Umspannwerk gegeben. Zu einem größeren Stromausfall ist es nicht gekommen. Wer hinter dem Vorfall steckt, ist noch unklar. Aus Berlin Steve Neuwirth.
1: Brandenburgs Innenminister Rethmann informierte am späten Nachmittag über Details der Sabotage. Mit speziell hergestellten Raketen sei versucht worden, leitfähiges Material auf die Hochspannungsleitungen zu bringen, um einen Kurzschluss zu verursachen. In zwei Fällen sei das bislang unbekannten Tätern gelungen, in weiteren Fällen nicht. Einen explodierenden Sprengsatz, wie zwischenzeitlich berichtet, habe es ersten Erkenntnissen nach nicht gegeben. Allerdings hat der Kurzschluss laut Rethmann in den Hochspannungsleitungen zu einem heftigen Schlag und einem Feuerball geführt.
0: Die USA haben neue Angriffe auf den Iran gestartet. Explosionen wurden unter anderem von der Insel Keshm in der Straße von Hormus und aus der Stadt Bandar Abbas gemeldet. Vom US-Militär hieß es, die Angriffe seien eine Reaktion auf die jüngsten Attacken des Iran auf die Handelsschifffahrt. Bereits am Sonntag hatte die US-Armee Stellungen einer Minenlegeeinheit der Revolutionsgarden auf der Insel Larak in der Straße von Hormus bombardiert. Teheran feuerte daraufhin Raketen auf US-Einrichtungen in Jordanien ab, die aber abgefangen wurden. Und das Wetter in Deutschland: oft trocken, an der Nordsee etwas Regen, Tiefstwerte 16 bis 5 Grad. Tagsüber häufig trocken, vor allem im Nordwesten zeitweise Regenschauer, vereinzelt Gewitter, Höchstwerte 18 Grad im Sauerland bis 27 Grad am Kaiserstuhl. Am Donnerstag im Norden und in der Mitte Schauer, einzelne Gewitter, sonst trocken, 19 bis 29 und am Freitag im Norden zeitweise Regen, im Süden heiter, 18 bis 32 Grad. Das waren die Nachrichten.
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3: Die A9 Halle-Leipzig Richtung Berlin ist zwischen Dessau-Süd und Dessau-Ost nach einem Unfall gesperrt. Und zwar zwei Lkw waren daran beteiligt. Die A10 Dreieck Spreeau Richtung Schönefelder Kreuz ist zwischen Dreieck Spreeau und Niederlehme ebenfalls nach einem Unfall gesperrt. Dadurch staut es sich dort. Und die A12 Autobahne Freiheit, Berliner Ring Richtung Frankfurt-Oder zwischen Fürstenwalde Ost und Briesen, 2 Kilometer stockender Verkehr. Gute Fahrt.
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3: Mit Theresa Waffer. Hallo. Wo Kaiser Otto geboren wurde, das bleibt ein Rätsel. Aber seine letzte Ruhestätte ist weltberühmt und stand heute bzw. gestern im Rampenlicht. Im Magdeburger Dom nämlich wurde Kaiser Otto der Große mehr als 1000 Jahre nach seinem Tod ein zweites Mal beigesetzt. Nach einer aufwendigen Sanierung des Grabmals fand der wohl prägendste europäische Herrscher des Mittelalters in einem neuen Titansarg seine ewige Ruhe. Warum Magdeburg seinen alten Kaiser noch einmal die letzte Ehre erwiesen hat, dazu Doreen Jonas.
4: Wenn das Grab eines mittelalterlichen Kaisers angetastet wird, hat das Gründe. Im Fall Ottos war es der steinerne Sarkophag. Der drohte unter einer 300 Kilo schweren Marmorplatte zu zerbrechen. Es herrschte dringender Handlungsbedarf, meinten die obersten Denkmalpfleger des Landes. Etwa 20 Monate ist das jetzt her, erzählt Domprediger Jörg-Ule Wettler.
5: Einzige Bedingung, der Kaiser bleibt in Magdeburg.
4: Und das blieb er auch. Mittlerweile ist der Sarkophag aus Kalkstein saniert und mit Carbon so verstärkt, dass der schwere Marmordeckel kein Problem mehr sein sollte. Er steht auch wieder an seinem Platz im hohen Chor des Magdeburger Doms, wie seit vielen Jahrhunderten schon. Dass es sich tatsächlich um Otto den Großen handelt, darüber herrscht Gewissheit. Harald Meller, Direktor des Landesamtes für Denkmalpflege und Archäologie.
6: 1000 Jahre lang wird dieses Grab nicht so angetastet, dass der Kaiser immer noch da ist. Wir wissen heute, dass das Grab häufig geöffnet wurde. Und wir können heute sagen, und das ist vorher nicht klar, dass Otto tatsächlich Otto ist. Das heißt, dass er wirklich immer noch im Grab liegt und letztlich seit 1000 Jahren mit Respekt behandelt wurde.
4: Den entscheidenden Beweis lieferte ein DNA-Abgleich mit Ottos Neffen Heinrich, dessen Schädel als Reliquie in Bamberg aufbewahrt wird. Ohnehin wurden die sterblichen Überreste des Kaisers gründlich vermessen und untersucht. Das Gleiche gilt für die Grabbeigaben. Der spannendste Teil, sagt Meller, der komme aber noch.
6: Dass wir Otto ins Gesicht sehen werden. Der Schädel ist so perfekt erhalten, dass wir mit modernen kriminologischen Methoden eine perfekte Gesichtsrekonstruktion machen können werden. Und ich bin auch überzeugt, dass wir durch die genetischen Untersuchungen letztlich Hautfarbe, Leberflecken,

0: Haarfarbe, Augenfarbe.
1: Das alles aber wird noch etwas dauern. Zurück zur Beisetzung des Kaisers. Für ihn hat die Künstlerin Silke Trekel einen neuen Sarg aus Titan und Gold geschaffen. Deutlich kleiner als das Original aus Holz, erklärt der Generaldirektor der Kulturstiftung Sachsen-Anhalt, Christian Philipsen.
2: 80 Zentimeter etwa in der Länge. Das klingt erstmal verwunderlich, ja, also für einen Toten, der fast 1,80 groß war. Aber natürlich, also wenn man das Bild sieht, als wir den Holztag geöffnet haben, das Skelett ist ja nicht mehr im sozusagen natürlichen Verbund. Das war ja schon sozusagen total durcheinander.
1: So ein kleiner Sarg sei aus konservatorischen Gründen besser und bei Wiederbeisetzungen üblich. Bei Ottos Gemahlin Editha war das Verfahren ähnlich. Auch ihr Grab befindet sich im Magdeburger Dom. Stellt sich die Frage, mit welchem Ritus wird man einem Herrscher des Hochmittelalters im 21. Jahrhundert überhaupt gerecht? Domprediger Ule Wettler sieht das recht gelassen.
3: Die Bibeltexte sind die gleichen. Otto wusste nichts von der Berliner Mauer. Otto wusste nichts vom KZ Auschwitz. Otto wusste nichts von Luther, Schiller oder Goethe. Wusste alles nichts. Aber der kannte die Bibel. War ein großer Fan von Mauritius. Die Texte, die wir lesen am Gottesdienst, die kannte Otto auch alle.
4: Doreen Jonas berichtete.
5: Wirtschaft.
4: Zigaretten, die für viele wahrscheinlich unerschwinglich sind, die gibt es jetzt in Australien. Das Land schraubt nämlich den Preis für eine Schachtel Zigaretten auf umgerechnet 40 Euro hoch. Mit diesem Steuerhammer will die Regierung den Tabakkonsum im Land endgültig austrocknen. Das Problem bei der Sache: Je teurer die legalen Glimmstängel werden, desto härter blüht Down Under der illegale Schwarzmarkt. Florian Barth dazu.
6: Wir sind unterwegs in Melbourne. Was uns auffällt, viele kleine Tabakläden. Legale Zigaretten sind hier sehr teuer, aber was für welche werden tatsächlich verkauft? Im ersten Laden fragt uns der Verkäufer, welche Marke es denn sein soll. Er greift in eine Schublade und legt eine Packung für nur 20 Dollar hin. Legale Zigaretten müssten mindestens doppelt so teuer sein. Keine Steuerbanderole, fehlende Gesundheitshinweise, offensichtlich illegale Ware. Und kein Zufallstreffer. In weiteren Läden machen wir ähnliche Erfahrungen. In Australien rauchen verhältnismäßig wenige, nur 5-10%, je nach Studie. Allerdings laut aktuellen Studien zu 80% die illegalen Zigaretten vom Schwarzmarkt. Am Rande von Melbourne liegt der größte Containerhafen Australiens. Jeden Tag landen hier rund 10.000 Container mit Lebensmitteln, Technik, Industrieprodukten. Und mit illegalen Zigaretten, vor allem aus dem Nahen Osten und aus China. Unkontrolliert und oft mit noch mehr giftigen Schadstoffen. Das erzählt uns Rowan Pike. Vor dem Ruhestand war er Polizist bei der Grenzschutzbehörde und Chef der Spezialeinheit zur Bekämpfung illegalen Tabakhandels. Wenn die Kriminellen den Hafen regelrecht bombardieren mit 100 Containern, dann sind die Behörden einfach überfordert. Viele Container rutschen durch bei den Kontrollen. Das ist Teil des Geschäftsmodells der Schmuggler. Die Gewinnspanne ist so hoch. Selbst wenn sie ein paar Container verlieren, machen sie trotzdem riesige Gewinne. Weil kriminelle Banden in den letzten Jahren den Markt für illegale Zigaretten für sich entdeckt haben, liefern sie sich einen erbitterten Kampf um Einfluss und Reviere. Mit Brandanschlägen und Einschüchterungen. Auch Unbeteiligte sind dabei schon gestorben. Boomt der Schwarzmarkt in Australien, weil die Steuern auf Zigaretten so hoch sind und die Kunden darum auf billige Ware zurückgreifen? Diese Frage stellen Kritiker der Tobacco Tax immer häufiger und lauter. Zuständig für die Bekämpfung des Tabakschwarzmarktes ist das australische Innenministerium. Schriftlich verweist ein Sprecher uns gegenüber auf eine der niedrigsten Raucherraten weltweit, harte Strafen und verstärkte Durchsetzung der Gesetze und hohe Preise als Motivation zum Aufhören. Weil der Schwarzmarkt boomt, wächst der Druck auf die Regierung. Die will härter durchgreifen, die Tabaksteuer aber hochhalten. Der Streit um die richtige Strategie im Kampf gegen illegale Zigaretten schwelt weiter in Australien.
4: Sie haben den richtigen Riecher und sind im Einsatz auf die letzte Rettung. Polizeihunde sind weit mehr als nur Begleiter im Streifenwagen. Sie jagen Drogen und jagen Verbrecher. Hinter diesem Erfolg steckt eine präzise und harte Ausbildung. Ein Einblick in das Training der mittelfränkischen Polizeihunde hat Constanze Schulze bekommen.
5: Ich will hier angeln, verpisst euch!
7: Die Schutzhunde der mittelfränkischen Polizei sind schnell und wachsam. Heute müssen sie sich überwinden. Die Aufgabe: vom fahrenden Boot ins Wasser springen, an Land schwimmen und dort den Störer und Angreifer attackieren. Vor allem für die Junghunde in Ausbildung völliges Neuland. Tobias Eckmüller, selbst Hundeführer, spielt den Angreifer, der gleich von dem Hund an Land überwältigt und gebissen wird.
8: Der Hund lernt dabei auch vielleicht über Hürden, über seine Grenzen ein bisschen hinauszugehen. Und dann am Schluss bin ich einfach die Belohnung in dem Fall. Das ist eine große Beißwurst und die bekommt er dann, wenn er das Ganze gemeistert hat.
7: Scully, ein belgischer Schäferhund, ist einer der Jungen bei der Truppe. Erste Hürde: aufs Boot springen. Das wackelt und wankt, ungewohntes Terrain für das Tier. Der Schutzhund in Ausbildung traut sich.
9: Jawohl, Digga!
7: Ein Erfolg für Tier- und Hundeführer Heiko Blei.
9: Alles neu. Er ist ja noch jung, der ist jetzt gerade mal ein Jahr alt. Also er will noch Polizeihund werden.
7: 40 Hunde gehören zur mittelfränkischen Diensthundestaffel. Sie jagen Verbrecher, nehmen die Fährte auf, können Rauschgift, Sprengstoff oder Leichen aufspüren. Heute lernen sie auch auf dem Wasser ihren Job zu machen. Marco Differenz, der Leiter der Diensthundestaffel, ist beim heutigen Training dabei. Er findet es wichtig, dass sie hier mit Unterstützung der Wasserwacht am Obernzenner See üben können.
10: Wir machen es, weil wir viel Wasserflächen haben, Brombachsee, Rotsee, wir haben den Kanal, wir haben auch hier den See. Da kann es sein, dass wir mit ran müssen als Polizei, wenn es um Streitigkeiten geht, wenn es um Körperverletzungsdelikte geht, wenn zum Beispiel auf dem anderen Ufer drüben irgendeine Straftat passiert, lassen Sie es ein Raub sein, dass wir schnell von A nach B kommen, nicht groß um den See rumfahren müssen, sondern mit Hilfe eines Bootes von A nach B zum Tatort kommen.
5: Müsst ihr das auf neu rumfahren?
7: Jetzt ist der einjährige Scully wieder dran. Vom fahrenden Boot in den See springen. Der erste Versuch zögerlich, aber dann Scully in Bestform. Er springt und schwimmt, so soll es im echten Einsatz laufen.
9: Es sind halt immer diese Situationen dann, ob ich jetzt aus dem Boot rausspringe oder ja, von einem Steg ins Wasser springe. Das ist einfach schwierig für einen Hund. Und ihm das so beizubringen, das ist dann halt Spaß für ihn und Spaß für uns natürlich auch.
7: Scully und Hundeführer Heiko Blei sind eine Einheit. Was nach Spiel aussieht, bedarf viel Vertrauen. Mensch und Hund sind Partner in der Freizeit und im Dienst, um Verbrecher zur Strecke zu bringen.
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4: In Norwegen folgt seit Ende vergangener Woche ein historisches Ereignis auf das nächste. Nach dem Tod des sehr beliebten Königs Harald V. stand jetzt bereits der feierliche Verfassungseid seines Sohnes an. König Håkon VIII. Hat im Parlament offiziell die Regierungsgeschäfte übernommen. Über einen emotionalen Staatsakt, der das Land mitten in der Staatstrauer bewegt, berichtet Jana Sinra.
12: Es ist der Moment, auf den er sich sein ganzes Leben lang vorbereitet hat. Gegen 1 Uhr Mittag tritt Håkon VIII. Gemeinsam mit seiner Tochter, Kronprinzessin Ingrid Alexandra, vor die Abgeordneten des norwegischen Parlaments. Genauso wie sein Vater vor 35 Jahren spricht Håkon den Eid auf die Verfassung.
13: Jeg lover og sverger.
12: Ich verspreche und schwöre, das Königreich Norwegen in Übereinstimmung mit seiner Verfassung und seinen Gesetzen zu regieren, so wahr mir Gott helfe, der Allmächtige und Allwissende. Und verspricht kurz darauf, auch im Namen seiner Frau Mette Marit, die Königin und ich bestätigen, dass wir bereit sind, unsere Pflicht gegenüber dem Land und dem Volk zu erfüllen. Eigentlich hatte Norwegens neue Königin persönlich an der Vereidigung ihres Mannes teilnehmen wollen. Doch kurz vorher die Absage, Mette Marit müsse den ganzen Tag unter ärztlicher Beobachtung bleiben, heißt es in einer Mitteilung des norwegischen Hofes. Die 53-Jährige hatte im Sommer eine neue Lunge bekommen, die Genesung von der Transplantation offenbar nicht ohne Komplikationen.
14: Gud bewahre Konge und Väterland.
12: Gott schütze den König und das Vaterland, sprechen die Abgeordneten nach wenigen Minuten den traditionellen Wunsch für ihren neuen König und stimmen gemeinsam die norwegische Königshymne an. Inspiriert wurde sie einst von der britischen Hymne. Dann ist die Vereidigung auch schon wieder vorbei. Eine prunkvolle Krönung gibt es in Norwegen nicht. Der Thronwechsel ist typisch skandinavisch, schlicht und bodenständig. Harald V. war am Freitag im Alter von 89 Jahren gestorben. Der langjährige Monarch war bei den Menschen im Land ausgesprochen beliebt. Laut einer aktuellen Umfrage des Fernsehsenders NRK ist der Rückhalt für das Königshaus in Norwegen in den vergangenen Wochen insgesamt wieder gestiegen. Mehr als 70% unterstützen die Monarchie als Staatsform. Wenig überraschend findet der Königshausexperte Roger Lundgren. Das ganze norwegische Volk trauert um den König und steht an der Seite der Königsfamilie. In solchen Momenten wird deutlich, was die Monarchie bedeutet. Der König ist tot, lang lebe der König. Das bedeutet nicht, dass der neue König Håkon nicht einige Herausforderungen zu bewältigen habe, sagt Lundgren, wie den Umgang mit dem Urteil gegen seinen Stiefsohn Marius Borg Høiby, der im Juni zu einer Haftstrafe verurteilt worden war. Aber er ist bereit für die Rolle. Er hat ein großes Herz und er ist ein Mann seiner Zeit, ein moderner König. Alles wird gut in Norwegen. So sehen das an diesem Tag auch viele Menschen in Oslo, die zum Parlament gekommen sind, um ihren neuen König zu erleben. Ich glaube, er hat einiges drauf. Er ist durch eine gute Schule gegangen. Jetzt muss er einfach Zeit bekommen, das zu tun, was er tun soll, finde ich. Ich denke, dass das neue Königspaar ihre Aufgabe genauso gut erfüllen wird wie unser früherer König. Und dass all die Weisheit und das Gute, das er ihnen vermittelt hat, weiterleben und unser Land noch besser machen wird. Norwegens König Håkon VIII. Ist nun also auch ganz offiziell vereidigt. Kommende Woche wartet auf ihn und die Königsfamilie noch ein schwerer Gang. Am 9. September wird sein Vater Harald V. mit einem Staatsbegräbnis in Oslo beigesetzt.
4: Ein Angriff auf einen gilt als Angriff auf alle. Dieser Grundsatz gilt in der NATO. Und diesem Grundsatz hat sich auch die Türkei verpflichtet. Jetzt hat das Land eine solche Abmachung auch mit Saudi-Arabien und Pakistan, den sogenannten Mekka-Pakt. Warum eine Mitgliedschaft in beiden Abkommen kein Interessenskonflikt sein muss und die Türkei nicht nur sicherheitspolitisch vom Mekka-Pakt profitiert, dazu unser Korrespondent Moritz Batschneider.
15: Die Marinewerft Gölcük am Golf von Izmit, 2 Autostunden südöstlich von Istanbul. Es ist Technofest, eine Art Tag der offenen Tür des türkischen Militärs und der Rüstungsindustrie. Eines der Highlights, der Überflug der Kampfdrohnen der Firma Baykar, dem Exportschlager der Branche. Technikchef Selçuk Bayraktar, Schwiegersohn von Präsident Erdogan, gibt Interviews. Gerade hat die Türkei einen Verteidigungspakt mit Saudi-Arabien und Pakistan geschlossen. Bayraktar sieht seine Branche dabei nicht als Profiteur, sondern als Wegbereiter. Insbesondere der globale Anspruch, den unser Land in der Rüstungsindustrie entwickelt hat, öffnet auch solchen diplomatischen Bereichen den Weg. Saudi-Arabien und Pakistan setzen Baykar-Drohnen längst ein. Mit der Mekka-Verteidigungsallianz soll die wirtschaftliche Zusammenarbeit vertieft werden. Es geht aber um mehr, um eine neue Sicherheitsinfrastruktur im Nahen Osten. Was die drei Staaten genau vereinbart haben, ist bis heute nicht bekannt, mit einer Ausnahme. Ein Angriff auf einen Vertragspartner soll künftig als Angriff auf alle gelten, eine Klausel, wie man sie aus der NATO kennt. Die Türkei betont, der Pakt berühre ihre NATO-Verpflichtungen nicht. Sie habe die westlichen Partner auch vorab informiert, bestätigt ein NATO-Vertreter auf ARD-Anfrage. Für Ricardo Gasco vom Istanbul Political Research Institute ergänzt die neue Allianz die türkische Abschreckung. Die NATO ist nicht wirklich dafür gemacht worden, jede Krise am Golf, im Roten Meer, am Horn von Afrika oder in Südasien zu managen. Der Mekka-Pakt gibt der Türkei deshalb ein flexibles Instrument, um direkt mit regionalen Partnern zusammenzuarbeiten. Im Detail unterscheiden sich die Sicherheitsinteressen der drei Staaten. Besonders die Türkei und Saudi-Arabien teilen aber eine Auffassung. Die USA sind nicht mehr die Ordnungsmacht im Nahen Osten. Es soll kein Machtvakuum entstehen, in das ein neuer Hegemon wie Israel oder Iran stoßen könnte. Pakistan wiederum kann politische Rückendeckung gegenüber Indien brauchen und wirtschaftliche Unterstützung aus Saudi-Arabien. Am Montag hat sich in Istanbul erstmals der neue strategische, politische und Verteidigungsausschuss der Mekka-Partner getroffen. Ergebnis: Ein Sekretariat entsteht in der saudi-arabischen Hauptstadt Riad. Erster Generalsekretär soll ein Vertreter Pakistans werden. Der türkische Außenminister Hakan Fidan betont: Dieses Bündnis richtet sich gegen keinen Staat. Im Gegenteil, es steht allen Staaten unserer Region offen, die unsere grundlegenden Prinzipien respektieren. Die Region soll Verantwortung für ihre eigenen Probleme übernehmen, so Fidan. Beobachter trauen der Allianz zu, die Sicherheitsarchitektur zu verändern, aber nicht bald. Der Aufbau gemeinsamer Strukturen dürfte Jahre dauern.
4: Kultur. Die Abende, die werden langsam aber sicher wieder kürzer. Die perfekte Zeit für ein gutes Buch auf dem Sofa. Comic-Experte Matthias Heller empfiehlt Graphic Novels, die nicht nur spannend, sondern auch lehrreich sind. Und den Anfang macht da ein packender Polit-Thriller.
16: Russland braucht einen anderen Politikertyp.
17: Er ist jung, athletisch. Er ist ein Spion. KGB. Wladimir Putin.
18: Vor einem Jahr feierte der Film Der Magier im Kreml mit Jude Law als Wladimir Putin bei den Filmfestspielen in Venedig Premiere. Nun ist der gleichnamige Comic auf Deutsch erschienen, der auf dem Roman des Italieners Giuliano da Empoli beruht. Erzählt wird die Geschichte des jungen, aufstrebenden, wenn auch fiktiven, Regisseurs Vadim Baranov, der für Theater und Film arbeitet. Durch Mentoren gerät er immer weiter in den Dunstkreis der russischen Machthaber Ende der 90er Jahre in Moskau. Mit dem überraschenden Ausscheiden von Boris Jelzin Silvester 1999 rückt ein bis dahin unbekannter Mann aus dem Inlandsgeheimdienst FSB nach. Baranov, geübt in der Inszenierung, soll ihn unterstützen. Und wie heißt es im Film?
17: Es ist ein Spiel. Politik ist das einzige Spiel, das sich lohnt.
18: Der Franzose Luc Jacquemont schafft mit seinen Zeichnungen schnell ein Gefühl von Weite, Kraft, Bedrohlichkeit oder auch Intensität. Ob bei einer Bärenjagd in der Tundra oder dem ersten Treffen mit Putin in einem Café. Detailreiche Perspektiven aus der Totalen wechseln sich mit Nahaufnahmen ab, die jede Regung einzufrieren scheinen. Der Magier im Kreml erzählt nicht nur einen spannenden Polit-Thriller in Großformat, sondern blickt auch hinter die Türen von Machtapparat-Mütterchen Russlands. Rasant, aufregend, nachdenklich stimmend. Aufregend und nachdenklich geht es auch bei Crossplay zu. Eine Gruppe von Freunden trifft sich für ein paar Tage bei einer großen Convention für Gaming und Manga. Jung sind sie alle, irgendwie auf der Suche nach sich, der Liebe und Zugehörigkeit. Die aus den USA stammende und in München lebende Zeichnerin Nikki Smith, die für ihre queeren Comics gefeiert wird, erzählt mit einem kompromisslos klaren und unkonventionellen Stil in teilweise leuchtendem Rosa von den Wünschen der Truppe. Da geht es schon mal so heiß zur Sache, dass der Verlag das Buch erst ab 18 empfiehlt. Trotzdem besticht die Geschichte durch die jugendliche Kraft der Selbstbestimmung in einer Welt, die sich wie eine Waschtrommel zu drehen scheint. Mutig, lebendig und authentisch. Wenn Haare im Spiel sind, wird es schnell emotional. Im Essen stören sie, wer sie nicht mehr auf dem Kopf hat, vermisst sie. Wer sie da aber hat, würde gerne eine andere Frisur haben. Haare sind Schönheitsmerkmal, Ausdruck von Persönlichkeit oder ein Zeichen für die Zugehörigkeit zu einer Gruppe. Diese Erfahrung machte Rosa schon sehr früh. Geboren auf der Insel La Réunion, einem französischen Überseedepartement im Schatten Madagaskars, mit dem krausen Haarschopf ihrer Mutter. Wild und nur mit Tricks zähmbar. Je älter Rosa wird, desto mehr hinterfragt sie die Notwendigkeit, ihre Haare einem Schönheits- und Gesellschaftsideal unterzuordnen. Die Französin Lou Luby zeichnet mit viel Liebe zu ihren Figuren die Torturen, die Rosa über sich und ihren Haaren ergehen lassen muss, mit irrsinnig viel Witz und Humor. Zudem hebt sie leicht wie Eiweißschaum Wissenswertes über Haare, Kosmetik, Industrie und Gesellschaft in kleinen Infoportionen unter. Lou Lubis, alias Rosas, Reise handelt nicht nur von ihren Haaren, sondern geht tiefer zu ihren sprichwörtlichen Wurzeln. Identität und Selbstwert spielen eine große Rolle. Meine Wurzeln, so der Titel, ist eine leichte wie tiefgründige Graphic Novel und die Entdeckung des Sommers.
19: Standpunkte.
4: Experten haben es schon lange vermutet, jetzt ist auch die Bundesregierung überzeugt. Russland steckt hinter den Drohnenangriffen am Flughafen Leipzig-Halle Anfang August. Das hat Innenminister Dobrindt auf einer gemeinsamen Pressekonferenz mit Außenminister Wadefuhl mitgeteilt. Wadefuhl kündigte außerdem Strafmaßnahmen an. So soll etwa das russische Generalkonsulat in Bonn geschlossen und der Vertrag des russischen Hauses in Berlin gekündigt werden. Unser Gastautor ist Lars Haider, Chefredakteur des Hamburger Abendblatts. Er meint, als Mensch, der einfach nur in Frieden leben will, zucke man bei den Aussagen des Innen- und Außenministers zusammen.
20: Weil sich das, was sie sagen, anhört, als sei Deutschland mit Russland tatsächlich in einer Art Krieg. Es ist normal, dass man sich wünscht, es wäre anders. Aber weil es leider nicht so ist, bleibt der Bundesregierung nichts übrig, als das zu tun, was sie getan hat, Tat und Täter klar benennen und zur Rechenschaft ziehen. Denn Russlands Präsident Wladimir Putin hat mit all dem, was man verharmlosend hybride Kriegsführung nennt, was aber in Wahrheit Bestandteil seines Krieges gegen den Westen ist, nur ein Ziel. Er will uns einschüchtern. Er rechnet damit, dass ein Land wie Deutschland ihm alles Mögliche durchgehen lässt, weil es aus seiner Sicht schwach und ängstlich ist. Dieser Eindruck darf gar nicht erst entstehen, im Gegenteil. Putin muss die Kraft und Widerstandsfähigkeit einer Demokratie und eines Rechtsstaats schon bei vermeintlich kleineren Attacken spüren, damit er sich größerer Angriffe auf keinen Fall traut.
4: Die Meinung von Lars Heiderm vom Hamburger Abendblatt. Die Frankfurter Rundschau meint, die Bundesregierung gebe zu Recht ihre Zurückhaltung gegenüber dem Putin-Regime auf.
19: Die hybriden russischen Attacken werden nicht mehr verschwiegen, nur nebenbei erwähnt oder abstrakt als Bedrohung beschrieben, sondern sanktioniert. Schwarz-Rot setzt, abgestimmt mit den anderen europäischen Partnern, ein überfälliges Stoppschild gegen den russischen hybriden Krieg. Und vergisst nicht, die Hand erneut in Richtung Moskau auszustrecken für eine Deeskalation.
4: Die westfälischen Nachrichten aus Münster betonen, wie wichtig ein europäischer Schulterschluss ist.
19: Berlin geht mit dieser harten Linie zwar ins Risiko, doch der Schritt ist notwendig, wenn Abschreckung glaubwürdig bleiben soll. Gerade deshalb ist nun auch eine geschlossene europäische Reaktion entscheidend. Russland kann einzelne Staaten leichter unter Druck setzen als ein Europa, das gemeinsam handelt. Das Signal muss unmissverständlich sein: Wer Deutschland oder einen anderen europäischen Staat angreift, trifft auf den geschlossenen Widerstand eines vereinten Europas.
4: Markus Pindor vom Deutschlandfunk beleuchtet den Vorwurf, die Bundesregierung habe nach den Drohnenattacken zu zögerlich reagiert. Zu Unrecht, meint er.
21: Die Kritik daran, dass Innenminister Dobrindt erst jetzt Russland als Drahtzieher des versuchten Anschlages in Leipzig-Halle benennt, ist jedoch wohlfeil. Ein solcher Vorwurf hat in den internationalen Beziehungen ein erhebliches Gewicht. Da liegt es auf der Hand, dass der Bundesinnenminister den Vorgang so weit wie möglich von den Sicherheitsdiensten ausermitteln lassen wollte.
4: Meint Markus Pindor vom Deutschlandfunk. Die neue Osnabrücker Zeitung zeichnet eine düstere Prognose und hält die angekündigten Konsequenzen für wenig effektiv. Natürlich versuche die Bundesregierung, in der Öffentlichkeit Stärke zu zeigen.
19: Diese Rhetorik ist so erwartbar wie das Dementi aus dem Kreml, gar nichts mit dem Drohnenvorfall in Leipzig zu tun zu haben. In Wirklichkeit hat Deutschland nichts in der Hinterhand, womit es Putin wirklich das Fürchten lehren kann. Zudem, wie würde die Bevölkerung in Deutschland reagieren, wenn eine Anschlagsserie erfolgt? Erst auf militärische, dann auch auf zivile Ziele. Ist das abwegig? Nein, so bitter das klingt, Putin hat leider viele Trümpfe in der Hand, um weiter zu eskalieren.
4: Das waren die Standpunkte. Zusammengestellt hat sie Marei Beermann. 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

0: Es ist 1 Uhr. 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
1: Die Nachrichten mit Ronald Lessig. Guten Abend. Die Bundesregierung macht Russland für den versuchten Anschlag mit Drohnen am Flughafen Leipzig-Halle vor einem Monat verantwortlich. Außenminister Wadephul sagte, als Reaktion darauf werde unter anderem das russische Generalkonsulat in Bonn zum 18. September geschlossen. Auch der Vertrag mit dem russischen Haus in Berlin werde gekündigt. Die russische Regierung reagierte mit Empörung. Außenamtssprecherin Sacharowa bestritt die Vorwürfe. Stefan Lag berichtet.
2: Die Anschuldigungen seien konstruiert, sagte Sacharowa im russischen Staatsfernsehen. Zugleich warf sie der Bundesregierung vor, durch ihre Unterstützung der Ukraine selbst zur Eskalation des Konflikts beizutragen. Auch die angekündigte Schließung des russischen Hauses in Berlin kritisierte Sacharowa. Die Einrichtung sei den deutschen Behörden schon lange ein Dorn im Auge gewesen. Nun habe man lediglich einen Vorwand gefunden. Das Außenministerium in Moskau kündigte eine Reaktion auf die aus seiner Sicht antirussischen Entscheidungen an.
1: In Brandenburg haben unbekannte Täter versucht, die Stromversorgung lahmzulegen. Die Behörden sprechen von Sabotage am Umspannwerk Freilack, 130 Kilometer südöstlich von Berlin. Dort wurden offenbar durch eine Metallplatte Kurzschlüsse in einer Hochspannungsleitung ausgelöst. Gefunden und entschärft wurden kleine, selbstgebaute Raketen. Und auch das ist noch wichtig. Die Bundesregierung will heute die Reform der Einkommenssteuer auf den Weg bringen. Die Pläne von Finanzminister Klingbeil sehen vor, dass Familien mit Kindern und Menschen mit kleinen und mittleren Einkommen entlastet werden. In der Duisburger Innenstadt sind bei einer Auseinandersetzung mehrere Schüsse gefallen. Nach Polizeiangaben wurden dabei eine Person verletzt. Die Hintergründe sind unklar. Fußballprofi Antonio Rüdiger beendet seine Nationalmannschaftskarriere. Rund 2 Monate nach dem WM-Aus hat der 33-Jährige seinen Rücktritt aus dem DFB-Team erklärt. Im Fußball-DFB-Pokal ist Borussia Dortmund eine Runde weiter. Die Mannschaft gewann in Hamburg gegen den Fünftligisten HEBC mit 5:0. Dortmunds Trainer Niko Kovac zeigte sich nach dem Spiel zufrieden.
3: Ist klar, wenn man als Oberligist im DFB-Pokal antreten darf, dann ist es das Spiel des Lebens. Und dann ist dann auch noch der BVB, einer der größten Clubs Deutschlands. Man hat es gesehen, die Jungs haben alles gegeben, haben alles rausgehauen. Und von diesem Spiel werden sie, ich glaube, ihr Leben lang erzählen.
1: Heute empfängt Zweitligist VfL Osnabrück Titelverteidiger Bayern München. Und das war WDR aktuell. Das Wetter in Nordrhein-Westfalen. In der Nacht meist trocken, 14 bis 9 Grad. Tagsüber wechselhaft, dazu in Dortmund bis 20, in Menden bis 21 und in Bielefeld bis 22 Grad. Am Donnerstag sonnig bis 25 Grad. Die Zeit 1.03 Uhr.
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4: Mit so einigen Sperrungen fangen wir an mit der A1 Hamburg Richtung Lübeck. Die Strecke ist zwischen Kreuz Bagdaheide und Bad Oldesloe wegen Bauarbeiten noch voraussichtlich bis 5 Uhr gesperrt. Die A4 Chemnitz Richtung Erfurt ist zwischen Hohenstein-Ernsttal und Glauchau-Ost wegen Bauarbeiten ebenfalls bis 5 Uhr gesperrt. Die Umleitung führt über die U50 und U52. Die A5 Frankfurt-Karlsruhe ist zwischen Kreuz-Weinheim und Hirschberg in beiden Richtungen wegen Arbeiten an Hochspannungsleitungen ebenfalls bis 5 Uhr gesperrt. Die A9 Halle-Leipzig Richtung Berlin ist zwischen Dessau-Süd und Dessau-Ost nach einem Unfall mit 2 Lkw gesperrt. Die A10 Dreieck Spreeau Richtung Schönefelder Kreuz ist zwischen Dreieck Spreeau und Niederlehme nach einem Unfall gesperrt, dadurch staut es sich dort. Die A17 Dresden-Prag ist zwischen Dresden-Gorbitz und Dresden-Südvorstadt in beiden Richtungen wegen Tunnelwartungsarbeiten bis 5 Uhr gesperrt. Die A39 Braunschweig Richtung Wolfsburg ist zwischen Kreuz Braunschweig-Süd und Braunschweig-Rautheim wegen Bauarbeiten bis Donnerstag jeweils zwischen 18 und 5 Uhr gesperrt. Die A40 Duisburg Richtung Venlo ist zwischen Strahlen und Grenzübergang Strahlen wegen Bauarbeiten bis 6 Uhr gesperrt. Und die A94 München Richtung Passau, die Einhausung Wimpasing ist wegen Wartungsarbeiten gesperrt. Eine gute und vor allem sichere Fahrt.
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4: Aus dem Studio von NDR Info in Hamburg. Mein Name ist Reza Wafa. Willkommen. Jetzt ist sie raus. Eine klare Ansage der Bundesregierung in Richtung Kreml. Nach dem misslungenen Anschlag auf den Leipziger Flughafen Anfang August macht Berlin jetzt offiziell Russland für die Tat verantwortlich. Das haben Innenminister Dobrindt und Außenminister Wadefuhl am Abend klargemacht. Und die Bundesregierung hat mehrere Strafmaßnahmen gekündigt. Frank Eichmann.
5: Wie ernst die Bundesregierung den Drohnenanschlag von Leipzig nimmt, zeigt dieser Satz von Bundesinnenminister Dobrindt.
6: Wir befinden uns nicht im Krieg, aber wir sind tägliches Ziel hybrider Kriegsführung.
5: Wer greift uns an? Innenminister Dobrindt beschreibt zunächst eine hohe Gefährdungslage durch hybride Aktionen, die die Sicherheitsbehörden in Deutschland und bei unseren Nachbarn beobachteten.
6: Diese Aktionen richten sich gegen kritische Infrastruktur, gegen Rüstungsunternehmen und gegen Unterstützungsleistungen für die Ukraine. Erkenntnisse unserer Dienste und Partnerdienste deuten hierbei klar auf eine russische Involvierung bei den geplanten, durchgeführten und auch vereitelten hybriden Aktionen.
5: Und dann beendet Dobrindt bisherige Vermutungen über die Täterschaft von Leipzig.
6: Zusammen betrachtet belegen polizeiliche Ermittlungen, Tatmuster und nachrichtendienstliche Erkenntnisse eine russische Verantwortung für den versuchten Anschlag am Flughafen Leipzig. Die Bundesregierung kommt deswegen zum Schluss, dass Russland den hybriden Angriff in Leipzig am 4. August zu verantworten hat.
5: Und das bedeutet für die Bundesregierung, es wird deutliche Konsequenzen geben. Der russische Botschafter wird ins Auswärtige Amt einbestellt, wo ihm diese Konsequenzen mitgeteilt werden, während Außenminister Wadefuhl sie gleichzeitig vor den Journalisten verkündet.
7: Das russische Generalkonsulat in Bonn wird zum 18. September geschlossen. Der Vertrag über das russische Haus in Berlin wird gekündigt. Wir werden in der Europäischen Union neue Listungen von Personen aus Russland im Kontext hybrider Angriffe vorschlagen. Wir verschärfen die Einreisekontrollen für russische Staatsangehörige. Wir erhöhen den Druck auf die russische Schattenflotte.
5: Klar ist, die Schließungen von Generalkonsulat und vom russischen Haus in Berlin sowie schärfere Einreisebedingungen werden ähnliche Gegenmaßnahmen Russlands auslösen. Wer Schuld hat an der sich vertiefenden, nicht nur politischen Eiszeit? Keine Frage für den Bundesaußenminister.
7: Russlands Führung tritt unserem Land mit offener Feindseligkeit entgegen. Ich möchte betonen, dieser Zustand unserer Beziehungen liegt nicht im Interesse der Bundesregierung. Wir bedauern ihn ausdrücklich.
5: Welche konkreten, auch gerichtsfesten Beweise der Bundesregierung vorliegen zur russischen Täterschaft in Leipzig, das bleibt offen.
4: Tagesthemen-Moderatorin Jessie Wellmer hat am Abend die Gelegenheit gehabt, nochmal beim Außenminister nachzuhaken. Sie hat Außenminister Wadefuhl gefragt, ob das jetzt die neue Zeitenwende ist.
8: Das ist Teil der Zeitenwende, die ja seit einiger Zeit angebrochen ist, bedauerlicherweise. Wir sind ja unglücklich darüber, dass Russland einen derart feindseligen Kurs gegenüber Europa, gegenüber Deutschland eingeschlagen hat. Aber wir müssen uns darauf einstellen und wir müssen darauf Antworten geben. Wir dürfen einen derartigen Angriff auf unsere Sicherheit hier in Deutschland nicht unbeantwortet lassen. Und deswegen heute diese Reaktion.
9: Gehen wir mal auf ein paar Punkte ein. Sie schließen das Generalkonsulat in Bonn und das russische Haus. Was genau bringt das für die deutsche Sicherheit?
8: Naja, das Generalkonsulat in Bonn ist schon eine Institution, die Russland, die Regierung, die verschiedenen Institutionen in Russland, nicht nur das Außenministerium, umfänglich nutzt. Und wo wir nicht ganz sicher sind, dass von dort aus auch manches gemacht wird, was der Sicherheit von Deutschland schaden könnte. Es ist vor allen Dingen eine Reaktion, die zeigt, dass wir nicht einfach weiter in unseren Beziehungen so machen können wie bisher. Wenn Russland einen derart schweren Angriff auf Deutschland vorträgt, der ist ja glücklicherweise nicht erfolgreich gewesen, aber wenn man sich vorstellt, dass dieses explosive Material wirklich das Flugzeug beschädigt hätte, dass es zu einem Absturz gekommen wäre oder dass es einen größeren Schaden auf dem Flughafen auch von Menschen gegeben hätte, dann wäre natürlich der Aufschrei groß gewesen. Und deswegen müssen wir Russland jetzt deutlich machen, wer so etwas beabsichtigt, dem zeigen wir deutlich, dass das in unseren Beziehungen Folgen hat. Und das betrifft jetzt hier die diplomatischen Beziehungen, aber das betrifft auch das russische Haus, was längst nicht mehr den eigentlichen Zweck einer kulturellen Verbindung zwischen Russland und Deutschland aufrechterhält.
9: Sondern?
8: Ich weiß nicht, was dort im Einzelnen noch gemacht wird. Auf jeden Fall ist es in dieser Zeit nicht zu rechtfertigen, einen derartigen Vertrag weiterlaufen zu lassen. Im Rahmen der rechtlichen Möglichkeiten, die wir geprüft haben, schließen wir dieses Haus jetzt oder verlängern den Vertrag nicht. Es wird eine Zeit dauern, das abzuwickeln. Aber die wesentliche Maßnahme ist natürlich das Generalkonsulat, von dem staatliches Handeln russischer Seite hier in Deutschland organisiert wird. Also ich glaube, eine angemessene, eine notwendige Reaktion, die der russischen Regierung deutlich machen soll, dass sie damit rechnen muss, dass die Bundesrepublik Deutschland angemessen reagiert. Mhm. Wir bleiben bereit zu einem konstruktiven Verhältnis, aber dazu muss Russland seine Politik deutlich ändern.
9: Sie wollen auch verstärkt gegen die Schattenflotte vorgehen. Sie waren da etwas allgemein in Ihren Ausführungen. Was heißt denn das konkret?
8: Konkret heißt es heute noch gar nichts, aber wir erhöhen den Druck. Wir sprechen ja mit vielen Staaten, wo die Schattenflotte vor Anker geht, wo sie Öl bezieht oder wo sie Öl abliefert. Also es gibt schon viele Staaten, die leider es zulassen, dass Russland damit Sanktionen umgeht. Diesen außenpolitischen Druck werden wir erhöhen und wir behalten uns natürlich auch weitere Maßnahmen vor. Frau Wellmer, in dieser Situation, da ging es der Bundesregierung um eine angemessene Reaktion, das heißt eine klare, eine harte, aber nicht eine überzogene Reaktion.
9: Herr Wadephul, wenn Russland, ich noch mal nachfragen darf bei der Schattenflotte. Natürlich. Es gibt ja auch Staaten, die machen schon deutlich mehr, siehe Schweden. Ist das etwas, woran Sie sich orientieren würden, also auch Schiffe möglicherweise festzusetzen?
8: Das bleibt eine Option für Deutschland, die ich zum jetzigen Zeitpunkt nicht ausschließen kann. Vieles hängt insgesamt von dem russischen Verhalten in der Zukunft ab. Wenn Russland bereit wäre, endlich Verhandlungen mit der Ukraine aufzunehmen, dann ist all das nicht notwendig. Wenn Russland seinen Aggressionskrieg gegen die Ukraine fortsetzt und auch seine hybriden Angriffe gegen Europa und Deutschland vorträgt, dann ist das eine Option für die Zukunft.
9: Den einen geht das nicht weit genug. Die wollen NATO-Beratungen nach Artikel 4 auslösen. Die anderen haben nun große Sorgen vor einer Eskalation. Wie begegnen Sie wachsenden Ängsten auf beiden Seiten?
8: Indem wir eben angemessen reagieren, aber in der Tat auch derartige Maßnahmen, wie Sie sie gerade eben angesprochen haben, nicht ergreifen. Sie sind auch nicht notwendig in dieser Situation. Es ging darum, Russland sehr klar zu zeigen, dass wir reagieren oder dass wir auch hart reagieren, aber jetzt nicht unsererseits einen zu weiten Schritt zu gehen. Ich möchte nochmal klar machen, wir reagieren auf Russland, auf eine Eskalation, die Russland vorgetragen hat. Russland hat einen Sprengsatz in Deutschland auf dem Leipziger Flughafen installiert und der hätte möglicherweise großen Schaden anrichten können. Darauf reagieren wir, weiteres tun wir nicht. Und es ist jetzt an Russland, innezuhalten und bereit zu sein, mit uns vernünftig über die Zukunft in Europa zu reden. Und dazu gehört, dass dieser Krieg gegen die Ukraine beendet wird. Und wenn wir etwas dazu beitragen können, sind wir dazu bereit. Aber wir sind auch jederzeit bereit, die Sicherheit Deutschlands und unseres Bündnisses zu verteidigen.
9: So bedeutend die Ankündigung heute sein mag, auch über die Landesgrenzen hinaus, der Kanzler hat sich nicht blicken lassen. Was ist das für ein Signal auch an die internationalen Partner, an die Leute im Land, dass Friedrich Merz das nicht zur Chefsache macht?
8: Hier haben jetzt die zwei Minister gesprochen, die für die innere und die für die äußere Sicherheit eine gewisse Verantwortung tragen. Das ist übrigens sehr eng abgestimmt, auch mit dem Bundesverteidigungsminister. Aber Frau Wellmer, wir haben ja gerade eben über Angemessenheit miteinander gesprochen. Und das ist auch ein Ausdruck der Angemessenheit unserer Reaktion. Deutschland kann jederzeit eine stärkere Reaktion zeigen. Das ist zum jetzigen Zeitpunkt nicht notwendig. Jeder weiß das. Russland wird das jetzt auch anders einschätzen als vielleicht in der Vergangenheit. Und deswegen haben wir jetzt so reagiert, wie wir reagiert haben. Und ich kann nur allen Bürgerinnen und Bürgern versichern, wir werden ruhig bleiben, wir werden gelassen bleiben, aber wir sind entschlossen, Frieden und Freiheit für Deutschland und für das NATO-Gebiet zu verteidigen. Und dazu sind wir auch in der Lage.
4: Sagt der deutsche Außenminister Johann Wadephul in den ARD-Tagesthemen.
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4: Erst hieß es Explosionen. Sogar von Raketenbeschuss ist die Rede gewesen. Jetzt steht fest, Saboteure haben in Ostbrandenburg versucht, das Kraftwerk Jenscherwalde lahmzulegen. Die Täter feuerten speziell konstruierte Raketen ab, um einen Kurzschluss an den Hochspannungsleitungen zu provozieren. Zweimal gelang der Angriffsplan, in weiteren Fällen versagte die Technik. Alles Weitere aus Potsdam von Martin Adam.
10: Glimpflich sei man davongekommen, sagt Brandenburgs CDU-Innenminister. Jan Redmann steht am Dienstagabend in der Lausitz, neben dem Umspannwerk in Turnow-Preilack, nur wenige Kilometer vom Kraftwerk Jenschwalde entfernt. Hinter ihm ziehen sich die Hochspannungsleitungen durch die Landschaft. Auf die habe es am frühen Dienstagmorgen einen Anschlag, einen Sabotageakt gegeben, bestätigt Redmann.
11: Sabotagehandlungen in der Weise, dass versucht wurde, mit Hilfe von Treibsätzen leitfähiges Material in die Höchstspannungsleitungen einzubringen, um damit einen Kurzschluss zu verursachen, um damit auch Auswirkungen auf die Netzstabilität, Auswirkungen auf die Energieversorgung, insbesondere auf die Versorgung des Netzes mit Strom aus dem Kraftwerk Jenschwalde hinter uns zu produzieren.
10: Von selbstgebauten Raketen, vergleichbar mit einer sehr starken Silvesterrakete, war im Vorfeld die Rede. Mit ihnen wurden mutmaßlich Metallseile oder Drähte nach oben geschossen. Wenn sie sich in den Hochspannungsleitungen verfangen haben, kam es zu einem Kurzschluss.
11: Und das ist in zwei Fällen auch gelungen. Und wenn man sich das vor Ort anschaut, dann sieht man, dass bei einer Höchstspannungsleitung ein solcher Kurzschluss so heftig ist, dass dann es beispielsweise am Boden dort, wo dann die Energie in den Boden reingeht, es sogar zu einer Aufwühlung von Erdreich kommt. Also das ist dann schon ein richtig heftiger Schlag. Mitarbeiter haben das, einer hat sogar selber beobachtet, diesen Feuerball, der da zu sehen war.
10: Daher spricht Redmann von einem glimpflichen Ausgang. Niemand wurde verletzt. Weder Kraftwerk noch Stromleitungen sind beschädigt und es gab auch keinen großflächigen Stromausfall. Glimpflich auch, weil nur zwei Raketen die Hochspannungsleitungen getroffen haben. Eine Vielzahl ähnlicher Vorrichtungen, die offenbar entweder nicht gezündet oder das Ziel verfehlt haben, habe man später gefunden und finde sie immer noch. Redmann spricht von einer zweistelligen Anzahl bisher. Die beiden, die ins Ziel getroffen haben, haben gereicht, damit eine Hochspannungsleitung kurzzeitig abgestellt werden musste und das Kohlekraftwerk Jenschwalde einen 500-Megawatt-Block laut Betreiber genug für die Versorgung von gut 800.000 Personen bis zum Abend vom Netz nehmen musste. Dass davon trotzdem nichts zu spüren war, liegt laut Stefan Kapferer, dem Geschäftsführer des Netzbetreibers 50 Hertz, an redundanten, also doppelten Leitungen und
12: wir hatten heute einen Tag, an dem die Sonne geschienen hat, der Wind geweht hat. Das heißt, wir haben ein hohes Maß an anderen Energieträgern, die heute zur Verfügung gestanden haben. Das heißt, wir hatten ein hohes Maß an Versorgungssicherheit. Deswegen ist es, wie die Verbraucherinnen und Verbraucher gemerkt haben, nicht zum Versorgungsausfall gekommen.
10: Wer hinter dem Anschlag steht und wie viel Spezialwissen dafür nötig gewesen sei, ob also auch staatliche Akteure in Frage kommen, sagt Brandenburgs Innenminister, sei im Moment noch völlig offen.
4: Der Verkehrsservice in der ARD Infonacht um genau 1.18 Uhr. Achtung, Falschfahrer auf der A293, Stadtautobahn Oldenburg, Oldenburg-West, Oldenburg-Nord zwischen Oldenburg-Nadorst und Oldenburg-Etzhorn. Kommt Ihnen ein Falschfahrer entgegen, fahren Sie äußerst rechts und überholen Sie nicht. Auf der A293 Stadtautobahn Oldenburg, Oldenburg-West, Oldenburg-Nord zwischen Oldenburg-Nadorst und Oldenburg-Etzhorn ist ein Falschfahrer unterwegs. Vorsicht da in beiden Richtungen. Wenige Stunden vor dem Beschluss zur Steuerreform liegen die Nerven in der Regierungskoalition offenbar blank. Weil die CDU die geplanten Entlastungen als zu gering kritisiert, reißt bei Finanzminister Klingbeil der Geduldsfaden. Er ist gerade bei einem G20-Vorbereitungstreffen in den USA und wies den Ärger aus Deutschland genervt zurück. Wie genau? Dazu aus den USA Philipp Eckstein.
13: 10 Milliarden Euro Entlastungen. Diese Summe könne sich sehen lassen, sagt Bundesfinanzminister Lars Klingbeil. Und er betont, er hätte sich mehr vorstellen können. Aber die Union sei gegen Erhöhungen beim Spitzensteuersatz oder der Erbschaftssteuer gewesen. Der jetzt vorliegende der Entwurf sei in der Regierung abgestimmt.
14: Alle im Koalitionsausschuss, der Bundeskanzler, der CSU-Vorsitzende, die komplette Führung der CDU, der CSU haben diesem Weg zugestimmt. Das haben wir gemeinsam verabredet. Alle Kabinettsmitglieder haben zugestimmt, dass wir morgen jetzt im Kabinett diese Einkommensteuerreform verabschieden werden.
13: Klingbeil rief die Regierung auf, zusammenzuarbeiten und zu den gemeinsamen Entscheidungen zu stehen. Das sei gerade in diesen Zeiten wichtig.
14: Eine Opposition in der Regierung wird am Ende allen schaden. Und das sollten sich alle noch mal ins Stammbuch schreiben.
13: Der SPD-Vorsitzende und Finanzminister reagiert damit auf ein Schreiben aus dem von Katharina Reiche, CDU, geleitetem Wirtschaftsministerium. Darin wird die Steuerreform als nicht ausreichend kritisiert und vor einer inflationsbedingten heimlichen Steuererhöhung gewarnt. Mit Blick auf die Beratungen im Bundestag nach dem Kabinettsbeschluss sagte Klingbeil, er sei offen für weitere Entlastungen. Das Geld dafür müsse dann aber erstmal gefunden werden.
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4: Es war ein verheerender Brand, der heute vor 360 Jahren in London ausbrach. Das mittelalterliche Zentrum der Stadt, das wurde dabei fast vollständig zerstört. Sven Weingärtner blickt zurück.
15: 1666 war der Sommer lang und trocken. In London wird das Wasser knapp. Die dicht an dicht stehenden Holzhäuser sind ausgetrocknet. Viele mit gut brennbarem Pech bestrichen und mit Stroh bedeckt. In einer Bäckerei beginnt die Katastrophe. Mitten in der Nacht wacht der Gehilfe des königlichen Bäckers Thomas Farrinder auf. Überall ist Rauch. Das Haus steht in Flammen. Der Bäcker, seine Familie und der Gehilfe entkommen durch ein Fenster im Obergeschoss. Sie fliehen übers Dach zum Nachbarhaus. Eine Dienstmagd traut sich nicht. Sie bleibt zurück und wird das erste Todesopfer. Das Feuer ist bald meilenweit zu sehen.
16: Some of our maids sitting up late last night.
17: Einige unserer Mägde waren lange aufgeblieben. Nachts gegen 3 weckte uns Jane und erzählte von einem gewaltigen Feuer, das sie in der Stadt gesehen hatte. Ich schaute aus dem Fenster, hielt das Feuer aber für weit genug entfernt und legte mich wieder schlafen.
15: So beschreibt der Londoner Samuel Pepys in seinem Tagebuch den Beginn des Great Fire of London. Viel Schlaf wird Pepys in den nächsten Tagen nicht mehr kriegen.
17: Eine Stunde schaute ich zu, wie das Feuer nach allen Seiten wütete und niemand, soweit ich es erkennen konnte, versuchte es zu löschen. Alle brachten nur ihre Habe in Sicherheit und überließen den Rest den Flammen, während ein heftiger Wind das Feuer in die Stadt hineintrieb.
16: Nothing could stop the fire.
15: Der Bürgermeister der Stadt, Lord Mayor Bloodworth, zögert lange, Häuser einreißen zu lassen, um den Brand aufzuhalten. An seinen Satz, das ist nur ein kleines Feuer, das kann auch eine Frau wegpinkeln, will er sich später nicht mehr erinnern.
16: Lord, what can I do?
18: Gott, was soll ich tun? Die Leute gehorchen mir nicht, ich habe Häuser abgerissen, aber das Feuer breitet sich schneller aus, als wir es schaffen.
15: Er müsse sich jetzt selbst erst einmal erholen, da er die ganze Nacht wach gewesen sei. So notiert Pepys eine Aussage des völlig überforderten Bürgermeisters, der zugleich auch fürchtet, für abgerissene Häuser bezahlen zu müssen. Holt die Feuerwehr, gießt Wasser drauf, heißt es in einem Kinderlied über den großen Brand. Aber weder Wasser noch geeignete Hilfsmittel sind damals vorhanden. Das Feuer wütet tagelang. Erst als der Wind dreht, hört es auf zu brennen. In London ist nach dem Brand nichts mehr wie vorher. Nach offiziellen Angaben sind zwar nur wenige Menschen gestorben, aber mehr als 13.000 Häuser zerstört. Der Wiederaufbau beginnt. Mit Stein statt mit Holz. Feuerwehren und Feuerversicherungen entstehen. London bekommt eine neue Form der öffentlichen Verwaltung, sagt die Historikerin Hazel Forsyth.
19: London war in eine neue Phase getreten. Es war im Grunde keine mittelalterliche Stadt mehr und bewegte sich auf etwas zu, was Historiker die frühe Moderne nennen.
15: Erhalten bleibt zum großen Teil nur das alte und chaotische Straßennetz. Es neu zu ordnen, scheitert daran, dass die Londoner Kaufleute und Grundbesitzer schnell bauen und wieder eröffnen wollen. Begonnen hatte der große Brand am 2. September 1666. Das war heute vor 360 Jahren.
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20: Mit Stefanie Lavoie. Borussia Dortmund steht in der zweiten Runde des DFB-Pokals. Der Erstrundengegner, Fünftligist Hamburg-Eimsbütteler Ballspielclub, erwies sich am Abend allerdings als hartnäckiger Gegner. Henrik Lückhoff hat die Partie gesehen.
2: Am Ende war es der erwartete Spielausgang, aber gerade in der ersten halben Stunde war ein Vierklassenunterschied nicht zu erkennen. Der HEBC ließ wenig zu und machte Dortmund das Leben schwer. Dann führte ausgerechnet ein Eigentor von HEBC-Kapitän Wrede zum 1:0 für Dortmund. Danach trafen noch Svensson und Inacio mit einem Doppelpack vor der Pause für den BVB. Aber auch im zweiten Durchgang kämpfte der Fünftligist mit viel Herz und Leidenschaft. So traf nur noch Fabio Silva zum standesgemäßen 5:0 Endstand für Dortmund. Der BVB erfüllt damit seine Pflichtaufgabe. Die Hamburger Fünftligisten konnten sich vor fast 46.000 Zuschauern für einen mutigen Auftritt in ihrem Spiel des Lebens feiern lassen.
20: Abgeschlossen wird diese erste Pokalrunde mit der heutigen Partie VfL Osnabrück gegen Bayern München. Anpfiff ist erneut um 20.45 Uhr. Apropos Dortmund, die Borussia ist wie viele andere Clubs beim Deadline-Day nochmal aktiv geworden. Gesucht wurde ein Ersatz für den verletzten Yannis Konstantelias. Wen hat der BVB geholt, Max Seib?
21: Ja, auf den allerletzten Drücker, praktisch mit dem Schlussgong, dem Ende dieser Transferperiode, hat der BVB noch einmal zugeschlagen und die Verpflichtung von Ethan Wanneri bekannt gegeben. Der 19-Jährige kommt auf Leihbasis für ein Jahr vom FC Arsenal. Ebenfalls in England zugeschlagen hat RB Leipzig. Die Leipziger holen für rund 15 Millionen Euro das Sturmtalent Mark Yehu vom FC Chelsea. Eine wochenlange Hängepartie hat Bayer Leverkusen ja hinter sich, allerdings jetzt mit einem Happy End am Deadline Day, denn Ex-Spieler Moussa Diaby, der kommt doch. Leverkusen zahlt dafür laut Medienberichten rund 30 Millionen Euro Ablöse an Al-Ittihad aus Saudi-Arabien. Gleich drei Spieler hat der Hamburger SV am Deadline Day noch verpflichtet, darunter den Wunschspieler des HSV, Fabio Vieira. Der Portugiese war vergangene Saison als Leihspieler ja durchaus eine prägende Figur. Jetzt wechselt er für wohl knapp 10 Millionen Euro fest von Arsenal nach Hamburg. Außerdem kommen zwei WM-Fahrer zum HSV, und zwar der Marokkaner Zakaria El-Wahdi und zur Leihe der Norweger David Müller-Wolfe. Von England nach Italien zieht es derweil den deutschen Nationalstürmer Nick Woltemade. Nach einem mittelprächtigen Jahr bei Newcastle United wird Woltemade an den italienischen Rekordmeister Juventus Turin ausgeliehen. Die Leihgebühr laut Medienberichten knapp 3 Millionen Euro.
20: Die deutschen Volleyballerinnen haben bei der Europameisterschaft ihr Minimalziel erreicht und sich in einem Tiebreak-Krimi in die Runde der letzten acht gekämpft. Die DVV-Frauen setzten sich in einem intensiven Achtelfinale in Istanbul gegen Belgien durch. Raimo Hinsdorf berichtet.
22: Erstmals seit 7 Jahren stehen Deutschlands Volleyballerinnen auf europäischer Ebene wieder in der Runde der besten acht. Ein 3:2 im hochspannenden Match gegen Belgien öffnete die Tür ins EM-Viertelfinale. Gruppensieger Belgien startete gegen die deutschen Frauen überragend. Die belgischen Angreiferinnen dominierten zunächst am Netz, holten sich gegen noch fehlerhaft spielende deutsche Frauen den Satz Nummer 1 mit 25:20. Die deutschen Schmetterlinge im zweiten Abschnitt von Beginn an viel präsenter. Leana Grosser macht mit dem 25:21 den Satzausgleich fix. Den dritten Abschnitt entschied auch eine starke Aufschlagserie von Lina Alsmeier zugunsten des DVV-Teams. Drama dann in Satz 4. Deutschland holt einen 6-Punkte-Rückstand auf, versemmelt aber 2 Matchbälle. Der Tiebreak muss entscheiden. Und in diesen verwandelt Leana Grosser den 2. von 7 Matchbällen zum 15:8 und damit zum Sieg.
20: Im Viertelfinale, das am Donnerstag ebenfalls in Istanbul stattfindet, kommt es zum Wiedersehen mit Gastgeber Türkei.
4: Das war der Sport mit Stefanie Labor.
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1: Um 1.30 Uhr mit Milat Kupay. Die Bundesregierung macht Russland für den versuchten Anschlag mit einer Sprengstoffdrohne auf dem Flughafen Leipzig-Halle verantwortlich. Das sagten Bundesinnenminister Dobrindt und Außenminister Wadephul auf einer Pressekonferenz. Aus Berlin Benjamin Großkopf.
2: Polizeiliche Ermittlungen, Tatmuster und nachrichtendienstliche Erkenntnisse belegten eine russische Verantwortung für den versuchten Anschlag am Flughafen Leipzig, sagte Innenminister Dobrindt. Gemeinsam mit Außenminister Wadephul verkündete er die Reaktion der Bundesregierung gegen Russland. So werde das russische Generalkonsulat in Bonn Mitte September geschlossen, ebenso wie das russische Haus in Berlin. Außerdem sind unter anderem verschärfte Einreisekontrollen für russische Staatsbürger geplant.
1: Russlands Präsident Putin hat bereits auf die von Deutschland angekündigten Sanktionen reagiert. Sie seien ein schwerer Fehler und liefen eindeutig den Interessen des deutschen Volkes zuwider, sagte Putin auf einer Pressekonferenz. Bisher vorgelegte Belege dafür, dass Russland für die Sprengstoffdrohne auf dem Flughafen Leipzig-Halle verantwortlich

0: Verwaltungsleitungen zu einem heftigen Schlag und einem Feuerball geführt.
1: Der Deutsche Mieterbund hat seinen alljährlichen Report vorgelegt und beklagt eine immer größere Wohnungskrise. Der Verband verzeichnet derzeit etwa 1 Million Sozialwohnungen. Nötig seien doppelt so viele. Der Mieterbund hat für den Report eine Umfrage durchführen lassen, mit dem Ergebnis, fast jeder dritte Mieter hat die Sorge, seine Wohnung künftig nicht mehr bezahlen zu können. Der Mieterbund forderte zum Beispiel, Mietererhöhungen gesetzlich und dauerhaft zu begrenzen. Der Eigentümerverband Haus und Grund bezeichnete dies als falsche Medizin. Es müssten mehr Wohnungen gebaut werden. Und das Wetter in Deutschland: oft trocken, an der Nordsee etwas Regen, Tiefstwerte 16 bis 5 Grad. Tagsüber häufig trocken, vor allem im Nordwesten zeitweise Regenschauer, vereinzelt Gewitter, Höchstwerte 18 Grad im Sauerland bis 27 Grad am Kaiserstuhl. Am Donnerstag im Norden und in der Mitte Schauer, einzelne Gewitter. Sonst trocken, 19 bis 29 und am Freitag im Norden zeitweise Regen, im Süden heiter, 18 bis 32 Grad. Das waren die Nachrichten.
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3: Zunächst mit einer Entwarnung für die A293 Stadtautobahn Oldenburg, Oldenburg West, Oldenburg Nord. Da ist kein Falschfahrer mehr zwischen Oldenburg Nadost und Oldenburg Etzhorn unterwegs. Die A9 Halle-Leipzig Richtung Berlin ist zwischen Dessau-Süd und Dessau-Ost nach einem Unfall mit 2 Lkw gerade gesperrt. Und die A10 Dreieck Spreeau Richtung Schönefelder Kreuz ist zwischen Dreieck Spreeau und Niederlehme nach einem Unfall gesperrt. Dadurch staut es sich dort. Ihnen eine gute Fahrt.
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3: Mit Reza Waffa. Hallo. 2 Tage ist das Fährunglück von Nordzypern her, bei dem mindestens 8 Menschen gestorben sind. Die Arbeit für die Einsatzkräfte gestaltet sich extrem kompliziert, denn das Wrack liegt in gut 500 Metern Tiefe. Die türkische Marine setzt jetzt ein Spezialschiff ein, um mithilfe eines Unterwasserroboters zu dem Schiff vorzustoßen. Über den aktuellen Stand Oliver Bentelmann.
4: Während die Suche nach Vermissten weitergeht, sinkt die Hoffnung auf weitere Überlebende. 20 Menschen werden immer noch vermisst, viele Angehörige sind verzweifelt und fordern Antworten von Politik und Behörden. Türkisch-zyprische Medien berichten, dass am Dienstagmorgen in der Hafenstadt Kyrenia, türkisch Girne, mehrere Angehörige eine Absperrung durchbrochen haben, um auf das Gelände der Sicherheitskräfte zu gelangen. Es kam zu Rangeleien. Mit dabei auch dieser junge Mann, der um seinen Bruder trauert, der an Bord der Fähre war.
5: Mein Bruder ist nicht verunglückt, er ist ermordet worden. Er ist nicht ertrunken, er wurde erstickt. Das ist die Wahrheit, auch wenn es mir wehtut, das zu sagen. Bringt mir den Leichnam meines Bruders, gebt ihn mir. Seit 2 Tagen warte ich hier schon.
4: Manche kritisieren auch, dass die Bergungsarbeiten erst jetzt anlaufen. Doch die sind äußerst schwierig, sagen die Behörden. Das Wrack liegt mehrere Kilometer vor der nordzyprischen Küste in rund 500 Metern Tiefe. Ein Spezialschiff der türkischen Marine mit einem Unterwasserroboter an Bord hat sich auf den Weg zum Unglücksort gemacht. Marinekapitän Ulaş Cejur. Unser Auftrag besteht darin, in der Zone der gesunkenen Fähre zunächst das Wrack auf dem Meeresgrund zu orten. Danach werden die Bergungsarbeiten in einer Tiefe von 500 Metern mit einem ferngesteuerten Unterwasserroboter beginnen. Ziel sei es, herauszufinden, ob sich die Vermissten noch im Innern des Schiffs befinden. Außerdem sollen Aufzeichnungsgeräte geborgen werden, die Aufschluss über die Unfallursache geben könnten. Inzwischen mehren sich Hinweise auf mögliche technische Mängel des Schiffs. Laut türkisch-zyprischen Medien zeigt ein Video eine Fahrt der Unglücksfähre im Mai diesen Jahres. Darin zu sehen, besorgte Passagiere, die Wasser im Schiffsinneren bemerken und die Besatzungsmitglieder darauf ansprechen. Diese beschwichtigen jedoch nur. Die Fähre war am Sonntag nach einem Wassereinbruch gekentert und gesunken. Der Kapitän und mehrere Besatzungsmitglieder wurden bereits festgenommen. Gegen sie wird wegen fahrlässiger Tötung ermittelt.
2: Wirtschaft.
3: Bei Apple ist eine Ära zu Ende gegangen. Nach 15 Jahren an der Spitze hat Tim Cook den Chefsessel freigemacht und wechselt in den Verwaltungsrat. Der Ingenieur John Ternus ist ab sofort neuer Apple-Chef. Cook hatte den Posten damals von Steve

0: Steve Jobs übernommen. Und seither hat sich der Aktienkurs des Tech-Riesen mehr als verzwanzigfacht. Was für Qualität muss eigentlich ein Manager mitbringen, um in so riesige Fußstapfen zu treten? Dazu Bianca von der Au.
1: Apple ist nicht irgendein Unternehmen. Der US-amerikanische Technologiekonzern gilt als eines der innovativsten Unternehmen der Welt. Seit Jahren verteidigt der iPhone-Hersteller aus Kalifornien den Spitzenplatz als Most Innovative Company in der regelmäßig erscheinenden Studie der Boston Consulting Group. Mit bahnbrechenden Erfindungen wie dem iPhone vor gut 20 Jahren, mit der Reduktion von Komplexität und einem wiedererkennbaren Design hat sich Apple eine weltweite Fangemeinde erobert, die der neue Chef bei Laune halten muss, meint Börsenexperte Robert Halver von der Baader Bank.
2: Bei Apple wie bei anderen Firmen ist es so wie bei einem berühmten Fußballclub. Man muss einfach die Zuschauer bei Laune halten und muss immer sagen, wir haben das beste Produkt. Guckt mal, was unser Smartphone, unsere Produkte können. Das müsst ihr kaufen.
1: Doch mit Verkaufssprüchen allein lässt sich so ein Weltkonzern natürlich nicht lenken. Der neue John Ternus ist gelernter Ingenieur, kam 2001 zum Produktdesign-Team von Apple und stieg im Laufe der folgenden 2 Jahrzehnte zum Leiter der Hardware-Entwicklung auf. Er trug zu einer Vielzahl von Apple-Produkten bei. Doch als neuer Chef des Milliardenkonzerns muss er mehr bringen, meint Managerberater Kishore Schrider.
3: Aber John Ternus hat natürlich die Herausforderung, dass er Apple auch transformieren muss. Nur weil Apple jetzt die letzten Jahre sehr gut gelaufen ist unter Tim Cook, heißt das nicht, dass es auch weiter der Fall ist. Wir müssen uns das so vorstellen, wir haben im Management der Unternehmensführung immer zwei Felder. Das eine ist die Exploitation, also das heißt das Ausschöpfen der bestehenden Kunden und Produkte und dann eben die Exploration, etwas Neues zu entdecken.
1: Und hier muss der neue Chef aus Sicht von Marktbeobachtern liefern. Denn Apple hat längst Konkurrenz aus Fernost bekommen. Die Verkaufszahlen liefen zuletzt auch nicht mehr so rosig. Und die letzte revolutionäre Erfindung liegt mit dem iPhone auch schon 2 Jahrzehnte zurück. Zudem äußern sich viele Investoren besorgt, dass sich Apple zu zögerlich auf die Zukunftstechnologie KI einlasse.
3: John Ternus wird das eben anstreben müssen. Und jeder Wandel sorgt auch immer dafür, dass Unsicherheit mit reinkommt. Und dann ist die Frage, ob der Vorgänger nicht plötzlich doch noch wieder Worte fallen lässt, die dann vielleicht Börsen zum Beben bringen können, beziehungsweise Aktienkursen beeinflussen, oder er nicht ganz zufrieden ist mit dem, was der Nachfolger macht.
1: Der Vorgänger, das ist Tim Cook. Er wird in den Verwaltungsrat wechseln und beratend für das Unternehmen tätig sein. Unter seiner Führung hat die Apple-Aktie mehr als 2000% an Wert gewonnen. Es ist erst der dritte Chefwechsel bei Apple. Tim Cook folgte auf den Visionär Steve Jobs, dem Erfinder von Apple. Und auf Cook folgt nun Ternus, von dem nichts weniger erwartet wird als die nächste Sensation.
0: Jetzt geht es um ein Auto, hier in der ARD-Infonacht, das Kult ist. Der Opel Manta. Geliebt, belächelt und längst Kinostoff. Er sorgt ein ganz besonderes Exemplar im Landkreis Neu-Ulm im Westen von Bayern für Aufsehen. Ein vor Jahren spurlos verschwundener Manta ist plötzlich wieder aufgetaucht, und zwar am Grund der Donau. Die ganze Geschichte zu diesem skurrilen Fund von Peter Allgeier.
4: Ein Angler will fischen und nutzt ein Echolot. Im Wasser entdeckt er einen dicken Brocken, ein gelb-schwarzes Objekt aus längst vergangener Zeit. An manchen Stellen glänzt es metallisch, auch wenn es mit Schlamm bedeckt ist.
5: Wenn man sich vorstellt, dass der aus den 1970er Jahren ist, dann hat er natürlich dementsprechend die Brauchspuren. Da waren Algen. Natürlich hat auch die Verrostung stattgefunden.
4: Sagt Polizist Johannes Stoll. Dennoch geht von dem Objekt eine seltsame Aura aus. Seine Anhänger hegen einen regelrechten Kult. Till Schweiger im Film Manta Manta.
6: Das ist mehr als nur Autofahren. Das ist total geil. Das ist.
7: Ja?
6: Das ist unbeschreiblich.
4: Aber es gab auch Lieder. Nun steht der Manta vor der Oldtimer-Fabrik. Das Dach hatte nachgegeben, als ein Kran ihn aus der Donau hob. Anderes passierte erst in den vergangenen Tagen, sagt Peter Wirsching.
8: Aber es gibt auch Souvenirjäger, ne, die dann auftauchen. Hier sieht man, da war ja das Manta-Zeichen drauf. Da ist noch zum Beispiel die Zierleiste ist da, hier noch da. Über Nacht ist sie hier jetzt auch verschwunden.
4: Eine reliquienartige Verehrung sozusagen. In sozialen Netzwerken wird die Rückkehr des Mantas von Hunderttausenden gefeiert. Vielleicht gerade, weil er stets für das einfache Volk da war und seine Jünger trotzdem in einen regelrechten Rausch versetzte.
7: Die Durchschnittskutsche fuhr 100, 120 und solche Autos 150, 160, 170. Da sind auch die ganzen Tuner entstanden in dieser Zeit, die dann diese Autos genommen haben und einfach Leistungssteigerungskits von 10, 20 PS gemacht haben. Manchmal nur optisch, manchmal auch am Motor.
4: Der Opel aus der Donau ist zu kaputt, um nochmal zu fahren. Doch wem gehörte er eigentlich?
5: Da hat sich eine Zeugin gemeldet, die einen Mann hatte, der aus der USA stammt. Und dem wurde 1972 der Opel Manta gestohlen. Dieser Mann ist aber in der Zwischenzeit, auch in den 70er Jahren, wieder zurück in die USA. Und die Spur ist dann ins Leere verlaufen.
4: Der Fall bleibt mysteriös. Vor ein paar Tagen wurde übrigens ein Vectra bei Leipheim aus der Donau gezogen. Doch dieser Fund ließ die Internetgemeinde kalt. Übers Wasser laufen konnte der Opel aus den 70ern zwar auch nicht, doch er hatte viele tief gelegt berührt.
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0: Die SPD in Sachsen-Anhalt kämpft im laufenden Wahlkampf um politische Sichtbarkeit und den Verbleib im Landtag. Sollte die Partei am Wochenende unter der 5%-Marke bleiben, drohen personelle Debatten weit über Magdeburg hinaus. In diesem Fall dürfte die Kritik der Parteibasis an der Führung durch Bärbel Baas und Lars Klingbeil deutlich zunehmen, wie Georg Schwarte berichtet.
10: Treibgut heißt das Restaurant, ausgerechnet, passt irgendwie zu einer getriebenen SPD hier in Sachsen-Anhalt. Direkt an der Gotsche, einem See geboren aus den Resten des Braunkohletagebaus. Hier kommt gleich Lars Klingbeil zum Wahlkampf, Vizekanzler, SPD-Co-Vorsitzender, ein großer Redner.
11: Ja gut, aber ich glaube, in der langen Geschichte, die wir hatten, hatten wir immer mehr oder weniger talentierte Rednerinnen und Redner.
10: Chris Henze ist SPD-Kreisvorsitzender, hat einiges erlebt. Jetzt kämpfen seine Sozis hier um jeden Prozentpunkt. Die Stimmung geht so.
11: In der Bevölkerung ist, ich will jetzt nicht sagen alle, aber so eine diffuse, es läuft nicht rund, es ist schlecht, es wird alles irgendwie nicht mehr gut werden. Man kann nur reden mit den Leuten.
10: Dafür haben sie Klingbeil eingeladen. Ein gutes Dutzend Menschen sind gekommen. Immerhin, hier in Bitterfeld-Wolfen holte die AfD bei der Bundestagswahl über 50%. Und dann sitzt er da, der Vizekanzler. Er sei nicht zimperlich, nur los, sagt er.
12: Als SPD-Vorsitzender bist du sowieso alles gewöhnt, aber mir ist das wichtiger, als dass ich immer nur mit Leuten zusammen bin, die mir irgendwie sagen, was alles gut läuft.
10: Aber sie sind gar nicht wütend. Es geht um Sachfragen. Warum kürzt ihr den Wohngeldzuschuss? Klingbeil macht da den Rücken gerade.
12: Das ist nichts, worauf ich stolz bin, sondern nichts, was ich irgendwie feiere oder auf Plakate oder Sharepics drucke. Aber das ist eben die Verantwortung, die ich trage und da darf ich mir auch nicht wegducken.
10: 8,4% hat seine SPD beim letzten Mal in Sachsen-Anhalt geholt und jetzt? Chris Henze, der Kreisvorsitzende, bleibt Optimist.
11: Es wird nicht berauschend, aber es wird auch nicht eine Vollkatastrophe am 6. September.
10: Aber was ist für diese 12% Umfragen SPD auf Bundesebene noch eine Vollkatastrophe? Die Stimmung in der Partei irgendwo zwischen Rebellion und Resignation. Katja Pähle, die Fraktionschefin der SPD im Landtag von Sachsen-Anhalt, ist da anders, stur, hoffnungsfroh. Sie hat Klingbeil später am Abend nach Halle eingeladen, nicht auf den Marktplatz, nicht als Redner, als Gesprächspartner.
13: Und er wird nicht versteckt, sondern wir sind mit ihm unterwegs und wir machen Wahlkampf mit ihm und laden aber genau zu diesen Gesprächen ein. Politik ist kein Bestellservice. Ich sitze zu Hause auf meiner Couch und finde irgendeine Entscheidung schlecht und kann dann einfach sagen, dass es diesen alle doof.
10: Klingbeil weiß, dass manche seiner Genossen ihn, die SPD-Spitze, auch doof finden. Brandbriefe kursieren, aber jetzt muss er ran und er bemüht in Bitterfeld-Wolfen die Geschichte, den großen Bogen.
12: Alle, die gerade politische Verantwortung tragen, müssen in 5 oder 10 Jahren auf diese Phase des Landes zurückgucken und müssen sich fragen, was habt ihr eigentlich damals gemacht, als die Rechtsextremen kurz davor standen, die Macht wieder zu übernehmen?
10: Was habt ihr gemacht? Er hat, als er am Stadtrand mit dem Auto ankam, als erstes das Riesenplakat des AfD-Spitzenkandidaten Siegmund gesehen. Alles wird gut, stand da. Alles wird gut? Katja Pähle, die SPD-Kandidatin aus Halle, wird da wütend.
13: Wie kann es sein, dass jemand, der zur Wendezeit quasi noch in den Windeln lag, durch dieses Land fahren kann und kann den Menschen eine Vergangenheit verkaufen als die glorreiche Zukunft, die er selber nie erlebt hat?
10: Wie kann das alles sein? Klingbeil hatte auch keine letzten Antworten, aber Respekt hat er für jeden seiner Sozis, die hier kämpfen.
12: Ich habe in meinem Wahlkreis nicht so eine starke extreme Partei. Ich ziehe vor jeder und vor jedem, der hier sagt, ich trete für die Demokratie ein, und ich wirklich vor jedem den Hut.
10: Und was sagen seine Sozialdemokraten zur Bundespartei SPD? Sie sagen tatsächlich Danke, weil aus der ganzen Republik gerade Sozis hier beim Wahlkampf helfen. Plakate kleben, Flyer verteilen, und muss die SPD-Spitze im Herbst weg? Chris Henze winkte ab.
11: Was würde es denn an grundlegenden Problemen ändern?
10: 6 Tage haben sie noch, und dann geht's weiter in Mecklenburg-Vorpommern und Berlin. Und dann kann Klingbeil wieder das hier sagen.
12: Ich bin da überhaupt nicht zimperlich, und jeder soll hier die Kritik loswerden, die man mir sagen will.
0: Georg Schwarte berichtete. Seit 10 Monaten gilt offiziell eine Waffenruhe. Trotzdem greift Israel immer wieder und wieder und fast täglich den Gazastreifen an. Zuletzt sorgte ein eigentlich harmloses Kinderspielzeug für vermutlich gefährlichen Zorn auf israelischer Seite, nämlich Papierdrachen, die von Gaza nach Israel rübergeweht sind. Israelische Politiker drohen deswegen mit Vergeltung bis hin zu Vertreibung. Eltern aus Gaza verbieten vorsorglich ihren Kindern, die eh schon vieles durchmachen müssen, jetzt vorsorglich auch das Drachen steigen lassen, wie Julia Lei berichtet.
14: Yasser al-Nawk und sein Sohn sitzen in einem Flüchtlingslager in Gaza-Stadt. Videoaufnahmen der Nachrichtenagentur Reuters zeigen sie in einer Unterkunft aus Zeltplanen. Vor ihnen liegt auf einem kleinen Tisch ein fast fertiger Spielzeugdrachen. Al-Nawk und sein Sohn haben 3 Holzstäbe so übereinander gelegt, dass ihre Enden ein Sechseck bilden. Über das Holzgestell spannen sie gerade Papier. Der Sohn klopft die Nähte mit einem Stein fest. Sein Vater bastelt noch einen Schweif als Deko aus Transparenzpapier. Wir haben ihn fertig gemacht, aber der Drachen wird nicht von den Kindern geflogen werden, weil wir uns an die Entscheidung halten. Denn wie ihr wisst, würde die Besatzungsmacht sie ins Visier nehmen. Daher bleibt dieser Papierdrachen im Zelt, bis die Entscheidung aufgehoben wird. Al-Nawk gehört zum Vorstand des Flüchtlingslagers. Vor einer Woche haben die Komitees aller Flüchtlingslager in Gaza entschieden, den Kindern das Drachensteigenlassen vorerst zu verbieten, obwohl das Spiel lange Tradition hat und es auch sonst für sie gerade wenig zu tun gibt, wie diese Mutter erzählt. Den Kindern ist es verboten zu spielen oder hinauszugehen. Wenn sie hinausgehen, fallen Bomben. Wenn sie einen Drachen steigen lassen, wird bombardiert. Wenn sie zur Schule gehen, wird bombardiert. Es gibt keinen Fernseher, nichts, kein Handy, kein Tablet, absolut gar nichts. Al-Nawks Sohn nimmt das Verbot gefasst auf, aber im Gazastreifen zirkulieren seit einigen Tagen auch Handyvideos wie dieses, in dem ein kleiner Junge wütend seine Drachen zerreißt. Der Grund für den Ärger ist hochpolitisch. Seit dem vorletzten Wochenende waren mehrere Papierdrachen aus Gaza über die Grenze nach Israel geweht. Keiner davon stellte nach Aussage des Militärs eine Gefahr dar. Trotzdem reagierten Premierminister Benjamin Netanyahu und Verteidigungsminister Israel Katz mit scharfen Drohungen in einem schriftlichen Statement. Sollten die Starts in Richtung Israel nicht umgehend eingestellt werden, wird das Militär verstärkt gezielte Angriffe gegen die Verantwortlichen durchführen und die Bevölkerung aus Gebieten evakuieren, die als Startplätze für Drachen, Drohnen und Ballons genutzt werden. In Israel fassten viele die Drachen als gewollte Provokation auf. Die Hamas ermutige Menschen in Gaza dazu, sie steigen zu lassen, hieß es aus Sicherheitskreisen. Und gerade in den Kibbuzim im Süden Israels, in der Nähe zum Gazastreifen, wecken die Drachen bei vielen Menschen unschöne Erinnerungen. Seit 2018 haben Hamas-Kämpfer immer wieder Drachen und Ballons mit brennbarem Material über die Grenze fliegen lassen. Auch Dani Rachamim fühlt sich durch die Drachen zurückversetzt in die Zeit vor dem 7. Oktober, noch bevor die Terrororganisation den Kibbuz verwüstete, 15 Menschen tötete und 8 gefangen nahm. Er ist Sprecher des Kibbuz Nachal Oz, direkt an der Grenze zum Gazastreifen gelegen. Zuerst haben sie harmlose Drachen losgeschickt, doch dann haben sie gesehen, dass sie über unsere Felder fliegen. Also haben sie einen Brandsatz am Drachenschwanz befestigt. Dadurch brannten unsere Weizenfelder ab, tausende von Dunam verbrannten, und nun sehen wir, dass sich das wiederholt. Wir kommen damit nicht klar. Auf der anderen Seite der Grenze, im Gazastreifen, will man von diesem Zusammenhang nichts mehr wissen. Israel schiebe Gründe vor, um den Krieg gegen den Gazastreifen fortzusetzen, heißt es in einem Statement der Terrororganisation Hamas. Tatsächlich greifen die israelischen Streitkräfte dort regelmäßig Ziele an, obwohl seit Oktober vergangenen Jahres eigentlich ein Waffenstillstand gilt. Fast 1300 Menschen sind seither im Gazastreifen getötet worden, darunter auch viele Zivilisten. Bisher hat daran auch ein von US-Präsident Donald Trump eingesetzter Friedensrat wenig ändern können. Für die Kinder in Gaza bleibt somit nur die vage Hoffnung, dass es bald echte Fortschritte gibt und sie ihre Drachen wieder gefahrlos fliegen können.
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0: Experten haben es schon lange vermutet, jetzt ist auch die Bundesregierung überzeugt, Russland steckt hinter den Drohnenangriffen am Flughafen Leipzig-Halle Anfang August. Das hat Innenminister Dobrindt auf einer gemeinsamen Pressekonferenz mit Außenminister Wadefuhl mitgeteilt. Wadefuhl kündigte außerdem Strafmaßnahmen an. So soll etwa das russische Generalkonsulat in Bonn geschlossen und der Vertrag des russischen Hauses in Berlin gekündigt werden. Unser Gastautor ist Lars Haider, Chefredakteur des Hamburger Abendblatts. Er meint, als Mensch, der einfach nur in Frieden leben will, zucke man bei den Aussagen des Innen- und Außenministers zusammen.
15: Weil sich das, was sie sagen, anhört, als sei Deutschland mit Russland tatsächlich in einer Art Krieg. Es ist normal, dass man sich wünscht, es wäre anders. Aber weil es leider nicht so ist, bleibt der Bundesregierung nichts übrig, als das zu tun, was sie getan hat, Tat und Täter klar benennen und zur Rechenschaft ziehen. Denn Russlands Präsident Wladimir Putin hat mit all dem, was man verharmlosend hybride Kriegsführung nennt, was aber in Wahrheit Bestandteil seines Krieges gegen den Westen ist, nur ein Ziel. Er will uns einschüchtern. Er rechnet damit, dass ein Land wie Deutschland ihm alles Mögliche durchgehen lässt, weil es aus seiner Sicht schwach und ängstlich ist. Dieser Eindruck darf gar nicht erst entstehen, im Gegenteil. Putin muss die Kraft und Widerstandsfähigkeit einer Demokratie und eines Rechtsstaats schon bei vermeintlich kleineren Attacken spüren, damit er sich größerer Angriffe auf keinen Fall traut.
0: Die Meinung von Lars Haider vom Hamburger Abendblatt. Die Frankfurter Rundschau meint, die Bundesregierung gebe zu Recht ihre Zurückhaltung gegenüber dem Putin-Regime auf.
16: Die hybriden russischen Attacken werden nicht mehr verschwiegen, nur nebenbei erwähnt oder abstrakt als Bedrohung beschrieben, sondern sanktioniert. Schwarz-Rot setzt abgestimmt mit den anderen europäischen Partnern ein überfälliges Stoppschild gegen den russischen hybriden Krieg. Und vergisst nicht, die Hand erneut in Richtung Moskau auszustrecken für eine Deeskalation.
0: Die Neue Osnabrücker Zeitung zeichnet eine düstere Prognose und hält die angekündigten Konsequenzen für wenig effektiv. Natürlich versuche die Bundesregierung, in der Öffentlichkeit Stärke zu zeigen.
16: Diese Rhetorik ist so erwartbar wie das Dementi aus dem Kreml, gar nichts mit dem Drohnenvorfall in Leipzig zu tun zu haben. In Wirklichkeit hat Deutschland nichts in der Hinterhand, womit es Putin wirklich das Fürchten lehren kann. Zudem, wie würde die Bevölkerung in Deutschland reagieren, wenn eine Anschlagsserie erfolgt? Erst auf militärische, dann auch auf zivile Ziele. Ist das abwegig? Nein, so bitter das klingt, Putin hat leider viele Trümpfe in der Hand, um weiter zu eskalieren.
0: Das waren die Standpunkte. Zusammengestellt hat sie Mareile Beermann.
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0: Interpol, so heißt nicht nur die internationale Polizeibehörde. Interpol heißt auch eine Band aus New York, die für düsteren Indie-Rock steht. Die Band hat jetzt ihr neuestes Werk veröffentlicht. Das Album heißt The Mirror Weighs a Ton. Der Kollege Christoph Müller hat es gehört und mit dem Sänger gesprochen.
17: No, I don't think it's really about joy.
18: Nein, um Spaß geht es wirklich nicht, sagt Paul Banks, Sänger von Interpol.
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0: Dieser Spiegel ist tonnenschwer, singt der 48-jährige Musiker. Der Blick hinein noch viel schwerer. In dem Song geht es darum, wie anstrengend es ist, sich ständig mit sich selbst zu beschäftigen. Doch statt wegzuschauen, blicken Interpol noch viel tiefer in den Spiegel. Es gehe ihnen darum, ein authentisches Bild der menschlichen Psyche zu zeigen, sagt Banks. Das unterscheide sie von anderen.
1: So much of like popular media is often this kind of like fabricated package.
0: So viel Popmusik wirkt künstlich, weil sie nach den immer gleichen Mustern funktioniert. Ich hingegen war immer ziemlich verwirrt, vielleicht sogar depressiv. Die Welt kam mir chaotisch und unsicher vor. Mir fehlte Musik, die das widerspiegelt.
1: Uncertain and a lot of very, you know, strange emotions that weren't being reflected to me, at least in popular music.

0: Verwundete Seele, verwundeter Soldat, ich träume von Gewalt, singt Banks. Auf ihrem 8. Album This Mirror Race a Ton kehren Interpol zurück zum Sound ihrer ersten beiden Alben. Alles ist ziemlich düster. Doch in dieser Musik liegt nicht nur Schwermut, hier ist auch Hoffnung. Da sind die Worte, sagt Banks, aber da ist ja auch die Art, wie er die Worte singt. Mit seinem typischen Bariton, der häufig an Ian Curtis von Joy Division erinnert.
1: Even though the words are just all dark.
0: Auch wenn die Worte düster singt, schwingt in der Stimme etwas mit. Es geht nicht nur um Resignation oder etwas rein Negatives. Klar ist da diese existenzielle Last des Lebens, aber wir kämpfen uns trotzdem durch. Wir machen weiter, wenn man so möchte.
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0: Allein im Central Park, nichts scheint zu passieren. Banks wirkt auf diesem Album wie ein Einzelgänger, der mit den Mitteln des Pop in Alltagsbeobachtungen nach Erkenntnissen über das Leben sucht. Sein Blick ist kühl, aber sein Herz ist warm.
3: Die ARD Infonacht mit einem wichtigen Verkehrshinweis. Deswegen unterbreche ich an dieser Stelle. Achtung, Falschfahrer in Potsdam auf der Nutestraße. Zwischen der A115 Potsdam-Babelsberg und Wetzlarer Straße kommt Ihnen ein Falschfahrer entgegen. Fahren Sie da äußerst rechts und überholen Sie nicht in Potsdam auf der Nutestraße. Zwischen der A115 Potsdam-Babelsberg und Wetzlarer Straße ist ein Falschfahrer unterwegs. Vorsicht in beiden Richtungen.
0: Komm, triff mich in der Dunkelheit, singt er. Es geht hier auch darum, Hoffnung zu finden in der Hoffnungslosigkeit. Auch deshalb ist This Mirror Weighs a Ton ein gelungenes Album. Und am Ende ist der schwere Spiegel, in den man eben noch hineingeblickt hat, etwas leichter geworden.

Musik von Interpol. Das neue Album heißt This Mirror Waits a Ton. Christoph Miller hat es ihm vorgestellt. Gleich die Nachrichten hier in der ARD Infonacht. Dann übernimmt die Kollegin Maja Weber und informiert sie bis zum frühen Morgen. Mein Name ist Theresa Waffer. Ich wünsche Ihnen einen schönen Abend.

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1: Die Nachrichten mit Ronald Lessig. Guten Morgen. Die Bundesregierung ist inzwischen davon überzeugt, dass Russland hinter dem Anschlagsversuch mit Drohnen am Leipziger Flughafen steckt. Bundesinnenminister Dobrindt sagte, es gebe ausreichend Belege. Als Konsequenz werden unter anderem das russische Konsulat in Bonn und das russische Haus in Berlin geschlossen. Benjamin Großkopf mit Reaktionen aus den Oppositionsparteien.
2: AfD-Außenpolitiker Markus Frohnmeier sagte, es sei ohne weitere Belege zum jetzigen Zeitpunkt unseriös, Schuldige zu benennen. Die linken Abgeordnete Lea Reisner kritisierte, man könne nicht jemanden aufgrund von Plausibilitäten verurteilen. Und der Grüne Konstantin von Notz lobte die Klarheit in der Sprache der Bundesregierung, forderte aber weitergehende Maßnahmen.
1: In Leverkusen-Steinbüchel können rund 45 Menschen nicht in ihre Wohnungen zurück. In ihrem Hochhaus wurde bei Sanierungsarbeiten Asbeststaub aufgewirbelt. Die Bewohner mussten deshalb am Abend erst einmal entgiftet werden. Wie das gemacht wurde, erklärt Leverkusens Feuerwehrsprecher Nico Blum.
3: Hierzu hat dann die Feuerwehr einen sogenannten Dekontaminationsplatz aufgebaut. Und wir haben die Anwohnerinnen und Anwohner entkleidet und die Hautoberflächen mit Wasser gereinigt.
1: Die Bewohner sind jetzt erst einmal in einer Turnhalle untergebracht. Und auch das ist noch Thema. Die deutsche Marine hat im Nordatlantik einen Test des israelischen Raketensystems LORA abgeschlossen. Die Erprobung zeige, dass die mögliche Reichweite alles bisher Bekannte übertreffe, teilte die Marine mit. In der Duisburger Innenstadt sind Schüsse gefallen. Mehrere Menschen waren nach Polizeiangaben daran beteiligt. Eine Person sei verletzt worden. Die Hintergründe sind unklar. Der Aachener Friedenspreis ist am Abend überreicht worden. Geehrt wurden eine palästinensisch-jüdische Initiative aus Köln.